0: Alle sieben kommt eine Schafe und wer die Schafe hat, hat Glück.
1: Gehörst du eigentlich zu dem anderen Team, um mich komplett abzulenken, dass hier überhaupt nichts vorwärts geht?
0: Gibt's hier jemanden, der sich hier auskennt?
2: Ich hätte ein Fischrestaurant, ich brauche immer einen guten Koch, der Fisch braten kann.
1: Schleimer. Ja, es läuft gar nicht so super gut, um ehrlich zu sein.
3: Okay.
2: Was hast du mit den Tomaten vor?
1: Mit den Tomaten? Raus jetzt, raus aus dieser Küche.
2: Nein, so, das passt schon. Ich würde so ein bisschen Saft dazu machen, dann passt das nicht ganz.
1: Was will ich jetzt eigentlich damit? Was wollte ich jetzt gerade damit machen? Ich hab's vergessen.
3: Ich habe mich hier schon wieder abgelenkt. Okay.
1: Ah ja.
3: Ja, grüße liebe Zuschauer und herzlich willkommen zu einer neuen Ausgabe der Mitkochshow bei Sachsenfernsehen. Wir haben diesmal im Küchenzentrum Dresden zwei Hobbyköche aus Sachsen am Start. Der Jens und der Martin werden gleich sich das Duell am Herd hier liefern. Aber was sie noch nicht wissen und auch Dirk und ich nicht, mit was werden sie kochen? Gerd und Stefan sind unterwegs, kaufen gerade ein. Was hast du für ein Gefühl? Auf was hast du Lust heute?
4: Ja, Fleisch in allen Variationen ist völlig in Ordnung. Natürlich auch Gemüse, das ist auch gut. Weniger so Garnelen, Langusten, Pulpo, also alles so, was
3: aus dem Meer kommt.
4: Naja, Fisch esse ich schon, aber so die ganz exklusiven Sachen, ja gut, das muss ja nicht. Ich komme ja vom Dorf, also da gibt es sowas nicht.
3: Also wirklich die bekannten Dinger sozusagen.
4: Genau.
3: Ein bisschen Hausmannskost, das war doch auch schön mal wieder, oder?
4: Einfach mal so ein schönes Beefsteak mit Kartoffelmus, das ist schon auch mal was Feines, oder? Aber da gibt es nicht so viele Punkte, glaube ich, ne? Weil das soll alles ein bisschen besser aussehen. Und,
3: ich glaube, also aus meiner Erinnerung bewertet ihr Hausmannskost schon ganz gut.
4: Ja, weil es mir schmeckt und da gibt es die meisten Punkte von mir.
3: Da gucken wir doch mal, was da in dem Einkaufskorb landet bei Rewe Köckeritz. Wir schalten rüber zum Supermarkt und sehen uns gleich wieder. Bis gleich.
0: Es ist immer noch Sommer. Was machen wir im Sommer?
2: Ja, grillen natürlich, klar.
0: Wir haben uns was einfallen lassen. Thema Gemüsegrillen.
2: Ja, mal ein bisschen anders. Vielleicht ein bisschen Fisch dazu mal das Mal. Ne? Mhm. Mal schauen, wer sich da rantraut und wie auch immer. Wir schauen jetzt einfach mal, was wir Schönes im Super-Rewe-Markt haben hier.
0: Gehen wir also, schauen. Auf zum Gemüse.
2: Jawohl.
0: Große, schöne Avocados, oder?
2: Ja, sowieso. Vielleicht kommt dann auf die Idee, so ein bisschen dippmäßig Guacamole dazu zu machen.
0: Guacamole oder wie gesagt halbiert, okay, ein bisschen grillen, Öl ja. In der Pfanne. Auch könnten wir Eier dazu noch nehmen.
2: Könnten wir machen. Aber lass uns erstmal Gemüse gucken hier.
0: Brokkoli, passt immer eigentlich.
2: Brokkoli. Tomate.
0: Schöne Tomaten, genau.
2: Tomate.
0: Sowas hier, ja, super die geil. Den Rispe gleich im Olivenöl vielleicht so ganz kurz einditschen kannst.
2: Ja. Oi. Stefan.
0: Oh Gott.
2: Weißt du, was
0: jetzt machen? Kommt Süddeutschland durch.
2: Was Achtung. Also, es gibt ja Leute, die sagen Aprikosen dazu. Aber das sind ganz klar Marillen. Aprikosen steht drauf, das sind Marillen. Dann lass uns ein bisschen Blätterteig mitnehmen. Vielleicht möchte jemand, traut sich jemand sowas zu mit Blätterteig, oder?
0: Also nehmen wir jetzt noch eine schöne Zitrone mit.
2: Eine Zitrone, eine Zucchini, ja?
0: Ja, du, dann lass gleich noch ein bisschen mehr Zitrone mitnehmen. Weil eine Zitrone kannst du ja auch halbieren auf dem Grill.
2: Und dann aus drüber.
0: Oder auf in der Pfanne. Und dann. Ja. Über den Fisch schön drüber träufeln. Also bei uns sind alle Zitronen unbehandelt an der Schale, so dass du sie verzehren
2: alle.
0: Kannst.
2: Wenn der Stefan sagt alle, dann meint er auch
0: die
2: alle.
0: Die im Netz, die einzelnen, ja. Alle.
2: Bits Paprika, super Sache, super zum
0: Grillen. Oder die, guck mal, die Pimentos. Das ist doch auch witzig. Pimentos de Patron mit schönem Olivenöl, da bräuchte man eigentlich noch Hagelsalz. Und wie ist das? Es gibt in jeder Packung
2: eine Schafe.
0: Nee, alle sieben kommt eine Schafe und wer die Schafe hat, hat Glück, oder?
2: Also mir ist scharf zu scharf, aber es wurscht, wir machen das jetzt einfach, okay? Dann lass uns noch ein paar Pilze machen, vielleicht traut sich noch einer, aber Pilze grillen. Lachs, mega geil. 2-2, hier 2-2. Er braucht ja 3 Portionen, müssen wir ja machen. Okay, super schöner Lachs.
0: Ach, zwick mich mal, Salz ist doch hier drüben. Ach Mensch.
2: Zwick mich mal.
0: Gibt's hier jemanden, der sich hier auskennt?
2: Warst du schon mal hier, Stefan? Warst du
0: auch schon mal hier? Gelegentlich, aber guck mal.
2: Beim Zucker, jawohl. Auch gute Nummer für sowas. No? Eine Sahne, Blätterteig und Eier, dann passt das. Gut. Gut, gut. Du kennst den Weg?
0: Ja.
2: Ja. Passt.
0: Einmal Frühstücksglück, zweimal Frühstücksglück. Alle sehr drin, gut. Alle ganz perfekt.
2: Wir fahren ins Küchenstudio.
0: Auf und geht's. Toller Korb geworden.
2: Hoffentlich wird's lecker.
0: In diesem Sinne.
2: Auf geht's. Lecker, lecker.

0: Lecker.
1: Hey Leute, was macht ihr denn hier? Ah, ihr seid wegen dieses Videos hier. Ach Gott, Leute. Naja, ich will ganz ehrlich zu euch sein, ich habe eigentlich noch nie gekocht. Also gut, letzte Woche habe ich zum ersten Mal gekocht. Habe ich zum ersten Mal einen Kochlöffel in der Hand gehalten. Was? Also war eine Gabel. Eine Gabel. Aber ihr seht, das Restaurant steht, sag ich mal. Ne? Nee, aber mal ernsthaft, also worüber wollen wir eigentlich reden? Ne? Also ich bin der Jens. Ich koche eigentlich tatsächlich immer nur nach Rezept, muss ich ganz ehrlich sagen. Deswegen wird das eine crazy Nummer. Und ich bin noch so ein ADHS-Ronny. Ich bin so völlig stressed out und ich koche immer so im Hyperfokus. Wird auf jeden Fall eine Herausforderung für die Moderatorin. aber ja, schau mal, was wird. Was wird?
2: Hallo, ich bin der Martin, bin 32 Jahre alt, komme aus Dresden, arbeite als Forstwirt in der Forstbaumschule. Und das hier ist meine Küche, wo ich gern altbewährtes koche und neue Sachen ausprobiere. Was ich immer da habe, sind frische Zutaten und auch Nudeln, Reis, Fleisch und verschiedene Gewürze. Und zu meinen Lieblingsgerichten zählen Hefeklöße in Vanillesoße und Hähnchencurry mit Reis.
3: So, und jetzt können wir unsere Kandidaten hier im Küchenzentrum Dresden begrüßen. Jens und Martin sind jetzt bei uns. Und die große Frage ist natürlich, mit was für Zutaten werdet ihr heute hier kochen? Und da ist natürlich meine Frage, gibt es irgendwas, Martin, wovor du regelrecht, ich sag jetzt mal, Panik hättest, wenn das jetzt im Kühlschrank liegen würde?
4: Panik denke ich nicht. Das wird schon irgendwie werden.
3: Mit was kochst du am liebsten? Also was wäre so deine super Zutat?
4: Nudeln, Reis, Fleisch.
3: Okay, also das wäre so Basics, ja. Und bei dir, Jens?
5: Also Kugelfisch habe ich nur zweimal bisher gemacht. Das ist gefährlich. Das war ein Scherz.
3: Hast du schon zubereitet?
5: Ich habe niemals Kugelfisch gemacht. Ja, also das wäre meine Angstzutat.
3: Ich denke, es wird heute lustig. Ja, auf alle Fälle. Gut, deine Angstzutat Kugelfisch und mit was kochst du sonst so?
5: Alles andere.
3: Okay. Da würde ich sagen, Dirk, weite deines Amtes und öffne.
6: Ja, pass mal auf, jetzt kommt ein Kugelfisch raus.
5: Das wird lustig. Also, ich mache jetzt auf und setzen, ja. Ich bin auf eure Gesichter gespannt, wenn ihr das seht.
3: Dann bitte schaut herein. Und was seht ihr denn da? Kaviar, wirklich? Oh, Kaviar haben wir zum ersten. Also, das gab's noch nie.
5: Nee.
3: Ich denke, man kann was draus zaubern. Ja. Na, dann würde ich sagen, ab in die Küche.
0: So.
3: Und wieder eröffnet sich eine Frage, bevor wir anfangen, die 40 Minuten zu starten. Ja, also letzte Sendung habe ich mich gefragt, warum eine Melone? Diesmal frage ich mich, warum Aprikosen, beziehungsweise, wie du mich ja schon belehrt hast, Marillen.
7: Marillen, ja.
3: Ja.
7: Weil jetzt Marillenzeit ist.
3: Ah ja, und Marillen sind auch Aprikosen. Ja. Aber ich bin gespannt, was mit den Aprikosen, oder besser gesagt Marillen, gezaubert wird. Ich kann es mir nämlich noch nicht richtig in dem Gericht vorstellen, aber lass mich eines Besseren natürlich wie immer belehren.
7: Auf geht's. 40 Minuten, Jungs. Los geht's.
3: Ja, ich hab schon.
7: Ich hab schon.
3: Jetzt?
7: Jetzt, ja.
3: Es läuft. Es läuft. 40 Minuten, Jens.
7: Lachs im Blätterteig.
8: Oder vielleicht ganz andere Varianten.
7: Ja.
8: Man weiß es nicht.
7: Ja. Ich bin da total flexibel, du.
8: Das muss man doch sein, sonst wird das doch ja nichts.
3: Wusstest du, dass Marillen Aprikosen sind? Aprikosen gleich Marillen?
9: Ja, das ist selbstverständlich. Das wusstet lernt man doch schon im Kindergarten.
3: Ich gebe gerne auch mal zu, wenn ich was nicht weiß. Ich finde, das muss man auch mal sagen. Ne? Muss man auch dazu stehen.
9: Nee, nicht so, zugeben, aber einfach so tun, als hätte man es eh gewusst.
3: Das mache ich auch oft, aber diesmal habe ich es mal zugegeben.
7: Du magst Marillentart, oder? Quasi so.
8: Ich würde das jetzt die Marillen klein schneiden,
7: ja.
8: Und dann anbraten süß.
7: Du kannst da einen Strudel machen. Du kannst einen Strudel machen, da brauchst du nicht mehr anbraten. Wenn du den ganzen Strudelteig hast, dann gehst du her, kannst du mit ein bisschen Zucker und Zitrone marinieren und dann in diesen Teig komplett einrollen, einpinseln und backen und dann bloß eine Scheibe runterschneiden. Auch super, das ist ein Marillenstrudel, das ist ein Klassiker.
3: So, was hast du denn vor? Ich sehe, du hast nichts aufgeschrieben, du hast im Handy deinen
9: Plan. Ich bin so dieser 2.0, einfach
3: das was, ist
9: so
3: auch
9: Internet,
3: völlig, ja.
9: Das ist so, das ist meine Welt.
3: Ja.
9: Ich koche ja gar nicht selber, ich gucke mir einfach immer nur Videos an, wie Leute kochen und jetzt versuche ich es einfach mal selber.
3: Ich finde gut, dass du dir mentale Unterstützung aus Leipzig mitgebracht hast. Aber

0: gedacht. Also ich würde sagen, du kriegst auf alle Fälle was hin. Also du siehst schon hochprofessionell ein Brokkoli-Röstchen pflücken hier aus.
1: Genau, genau. Also da nehme ich mir so ungefähr so 20, 25 Minuten Zeit und dann gucke ich, wie es weitergeht.
2: Du hast bestimmt noch nicht ganz viel Lackstrudel gemacht, schätze ich mal.
3: Einmal habe ich den gemacht, ja.
2: Dann weiß ich immer gut, wenn man so ein Fass dazwischen hat oder ein Spinat dazwischen hat oder sonst irgendwas. Und das ist ein Avocado eigentlich nicht das richtige Gemüse dazu. Also das läuft halt eher raus.
3: Das wäre interessant.
2: Probier es dann nächstes Mal daheim aus und sagst mal Bescheid.
3: Ich warte anrufen.
2: Okay, na kleiner, machen wir das so, oder? Mach dann ruf mich an und sag Susanne, erst wahrscheinlich danke.
3: Ich muss jetzt Küche putzen.
2: Ich muss jetzt Küche putzen, genau.
0: Ja, aber erzähl mal jetzt wirklich. Das ist der rote
1: also
0: Faden.
1: Wir machen Ofengemüse, Ofengemüse als Vorspeise.
0: Ja.
1: Hauptspeise ist der Lachs sozusagen. Und das Dessert, da sind wir hier bei dem Obst dabei.
0: Ach, die Aprikosen, die Marillen werden integriert.
1: Genau. Ah ja, Aprikosen sind Marillen. Das ist ja das, was du eben gesagt hattest. Ja. Das klingt jetzt bei mir auch.
0: Aber wie werden die denn integriert?
1: Dann hat, die werden karamellisiert. Und
0: oh, das klingt gut. Das ist das, was sie gerade gesagt hat vorhin. Okay, also das klingt nach einem guten Plan. Und wie heißt das Zeitmanagement, der so eingetaktet?
1: Da kümmert sich die künstliche Intelligenz drum. Da habe ich überhaupt gar nichts damit zu tun.
2: Genau, und wenn du dann den Lachs hast, den kannst du dann, ich würde den halt vorher portionieren, dann auf der Haut grillen, so lange, bis er von unten fast durch ist. Dann siehst du, dass er langsam durchgeht. Und wenn er dann so weit ist, dann drehst du ihn einmal um, zählst bis 10 und nimmst ihn raus aus der Pfanne. Dann ist er fertig.
3: Wenn ich das nachher noch weiß, werde ich das sicher umsetzen.
2: Ruf mich an.
0: Was machst du denn sonst in deinem Leben, beruflich gesehen?
1: Beruflich gesehen? Ja. Ich arbeite in der internationalen Jugendarbeit. Ich arbeite in so einer internationalen Förderstelle, die Jugendprojekte fördert.
0: Ja, das heißt du...
1: Da habe ich die Verwaltung mit aufgebaut.
0: Okay, in Leipzig kennt man das?
1: Im Deutsch-Griechischen Jugendwerk arbeite ich.
0: Ah, okay, das kennen wir doch. So, genau. Das heißt, du machst gute Dinge jeden Tag.
1: Genau, ich versuche jeden Tag gute Dinge zu machen und sieht man ja jetzt auch.
0: Ja, und wie bist du dazu gekommen? Also,
1: zu kochen oder zu arbeiten? Ja, ich hab mehrere Monate meine Miete nicht gezahlt und dann hat mein Vermieter gesagt, da müssen wir irgendwas ändern. Und dann habe ich angefangen mit Arbeiten.
0: Ja.
2: So, das passt schon. Ich würde so ein bisschen Saft dazu machen, dann passt das ganz gut. Am besten schiebst du gleich in den Ofen, backst gleich los, okay? Dann passt das Ganze nämlich.
1: Das sind Halbmonde. Ja. Wenn man die Zucchini in der Hälfte schneidet und sie dann wieder, das sind Halbmonde, habe ich auch gerade eben gelernt. Das ist das Ofengemüse, das ist die Vorspeise.
0: Gut, also das heißt, du wirst nicht Pfannengemüse machen, sondern Ofengemüse?
1: Genau, genau, das ist ein großer, wichtiger Unterschied. Wenn man die Pfanne aber in den Ofen tut, ist es Ofen-Pfannengemüse tatsächlich.
0: Und wo bist du in Leipzig aufgewachsen?
1: Hab in Gohlis gelebt, im Süden gelebt, jetzt lebe ich im Osten, also gehe ich davon aus, dass ich jetzt in ein, zwei Jahren dann auch in den Westen ziehe, damit ich dann auch alles einmal mitgenommen habe. Gehörst du eigentlich zu dem anderen Team, um mich komplett abzulenken, dass hier überhaupt nichts vorwärts geht? Weil ich habe das Gefühl, dass 10 Minuten schon um sind und hier noch nicht so viel passiert ist.
0: 32 Minuten und 40 Sekunden.
1: Es wäre ganz lieb, wenn wir, also bis zur 32-Minuten-Grenze können wir uns noch unterhalten, aber dann geht ja auch langsam die Competition los.
0: Das hat die KI gesagt. Du bist schon ganz schön weit gekommen.
1: Ah, beim Kochen, ja? Na gut, und dann können wir noch mal 10 Minuten und können wir uns noch mal hinsetzen.
0: Also ich habe ja Erfahrungswerte schon sammeln können, wie es nebenbei so abläuft, wenn ich jemanden interviewe noch und Fragen stelle.
1: Interviewen nennst du das? Ablenken würde ich das eher nennen.
0: Okay, soll ich dir mal ein Gerd herschicken?
1: Schickst du mal rüber. Ein Gerdi.
0: Ich wurde jetzt rübergeschickt, weil ich nicht weiter ablenken durfte.
2: Okay.
0: Und das habe ich gesagt, ich schicke dich als Profi mal rüber, damit du technische Unterstützung leisten kannst.
1: Ja, völlig entspannt, aber ich habe das Gefühl, dass dann jetzt um 5 Minuten gesagt wird, dass es Schluss ist und ich noch nicht mal die Pfanne an. So, wo sind wir denn jetzt? An welchem Punkt? Ja, ich muss mich jetzt wirklich mal konzentrieren. Obwohl, am Ende haben wir doch alle gewonnen, am Ende des Abends.
0: Aber dann ist ja alles noch mal ganz anders gekommen. Also das heißt, nicht der Lachs im Blätterteig, sondern die Marillen. Und ich bin jetzt echt begeistert, dass du das so schnell in den Blätterteig reinbekommen hast.
3: Ja, ich erst.
0: Und jetzt wird quasi geschnippelt für das Pfannengemüse. Und den Lachs machst du dann im Ofen oder wo willst du
3: den machen? Der Lachs, der kommt dann einfach in die Pfanne mit. Anbraten, das ist so das Schnellste jetzt.
2: Was magst du denn da jetzt? Für was magst du das Öl für?
1: Ich hau das jetzt hier auf das Blech drauf.
2: Was haust du drauf?
1: Das Öl, das Olivenöl.
2: Ja, ich meine für was?
1: Fürs Ofengemüse.
2: Ah, sehr gut. Okay. Wir brauchen 3 Portionen.
1: Ja.
2: Wir sind keine Vegetarier, möchte ich feststellen.

0: Na, drei Portionen. Was hast du mit den Tomaten vor?
1: Mit den Tomaten? Raus jetzt, raus aus dieser Küche.
0: Nein, ich sag, Tomaten machen so ein Ofengemüse wirklich lecker.
1: Wo sind sie?
0: Wir machen so ein Ofengemüse wirklich lecker, das wollte ich dir damit sagen.
1: Ja, ich habe es leider übersehen.
0: Ja, deswegen sage ich das ja.
2: Du hast ja studiert, gehe ich jetzt? Nee, in Ausbildung?
3: Ich habe eine Lehre gemacht. Eine
2: Lehre, ach, es gibt ja unterschiedliche Wege. Ich weiß, beim Studium, glaube ich, ist es gar nicht
3: Die gehobene Forstwirtschaft ist dann. Ja. Das macht man in einem Studium.
2: Genau.
3: Und die normale Ausbildung zum Forstwirt, das ist dann halt eine ganz normale Lehre. Für 3 Jahre.
2: Ja, und das heißt, du bist in Dresden dann direkt zum Sachsenforst gegangen und da können wir ja gleich, nee, auch nicht, ich tippe alles falsch jetzt hier.
3: Ich habe in Nordsachsen meine Ausbildung gemacht und habe dann mal eine Zeit lang hier in Dresden gearbeitet, ja.
0: Wenn du jetzt dann auf der Haut grillen möchtest, was durchaus nicht schlecht ist, dann legt man den quasi mit ein bisschen Öl und Butter in die Pfanne auf der Hautseite und grillt man auf der Hautseite so lange, bis dass er von unten fast durchgegart ist.
1: Ja.
0: Okay, dass er das siehst, wenn er weiß wird. Und dann dreht man zum Schluss um, zählt bis 10 und nimmt ihn raus, dann ist er in der Mitte glasig.
2: Du schnippelst jetzt alles, was Gemüse ist, zusammen. Wie ist der weitere Plan? Wir haben gleich Halbzeit.
3: Gemüse klein schneiden, anbraten, Fisch anbraten, fertig.
2: Was haben Sie sich da gedacht? Es gibt keine Kohlenhydrate zum Hauptgericht. Wie sind wir hier auf Diät?
3: Wegen der Strandfigur.
2: Wegen der Strandfigur, genau. Lieber Jens.
1: Ja?
2: Ich habe einen Wein mitgebracht, damit ich nicht so viel rede. Was hältst du davon?
1: Das ist super. Es läuft gar nicht so super gut, um ehrlich zu sein. Aber wir schauen mal, wie es am Ende wird.
2: Okay. Was heißt, du bist nicht...
1: Es ist immer schwierig, wenn man das gesamte Rezept gar nicht vorher so kennt.
2: Ja, und dann, das ist die Herausforderung.
1: Aber das ist natürlich die Sache, die man dann im Nachhinein gelernt hat.
2: Du hast aber das Ofengemüse drin.
1: Das ist zumindest, das funktioniert
2: steht
1: zumindest.
2: Schon mal. Genau. Jetzt kommt quasi der Lachs in die Pfanne, nehme ich an.
1: Genau, ja.
2: Ich könnte jetzt schon offen reden, weil die Marillen sind ja jetzt verarbeitet. Was hättest du mit denen gemacht?
4: Ich hätte die Aprikosen zu einer Marmelade verkocht, Blätterteig schön aufknuspern lassen, mit Zucker abgestäubt und dann die Marmelade sozusagen auf den Blätterteig. Ein bisschen Sahne aufgeschlagen, noch dazu. Ende.
2: Wie so ein, auch gut.
4: Gerd würde sagen, wie eine Marillenschnitte.
2: Ja, klingt auch gut. Ich kann ja schon mal verraten, dort im Ofen befindet sich Blätterteig mit Marillen.
4: Oh, sehr gut.
2: Ein Marillenstrudel.
4: Sehr gut.
2: Du hast das Salz schon offen. Sehr gut. Bei uns für Juroren lieben Salz. Gerne eine Prise
3: mehr. Mir wurde mehrfach gesagt, salzen.
2: Ja,
3: Gewürze.
2: Also du hast es schon, okay.
3: Ich habe es
2: gut,
3: immer
2: dass ich es jetzt auch noch mal betone, dann weißt du, wie wichtig dieser Hinweis ist. Du hast ja hier sogar schon was angerührt. Was ist denn das? Der Dip für?
1: Genau, das ist die Soße fürs Hauptgericht.
2: Ach, fürs Hauptgericht.
1: Weil, wo ein bisschen viel Salz drin ist, aber das finden wir noch raus.
2: Nein, Jens, das ist gut. Ich bin gerade aus der anderen Küche gekommen mit dem Hinweis, bitte mach Salz rein. Ja. Bei unserer Juroren war sehr viel Salz.
1: Man könnte ja praktisch mit dem Nicht-Gesalzen das zusammenmischen.
2: Ich würde es gar nicht erwähnen und ich wette, Sie sagen dann, das ist richtig gut gewürzt.
1: Ähnlich hat mal einer an Salz gedacht.
0: Den Lachs müssen wir langsam in die Pfanne bringen, oder hast du 2 Minuten hier, ne?
3: Ich bin schon
0: am besten halb Öl, halb Butter, so ein bisschen. Boah, genau, ein Stück. Butter kann nie zu viel sein.
3: Der Fisch muss schwimmen.
0: Ja, sowieso. Bloß schau mal, dass du ihn langsam reinbringst, ja? Weil du hast nur noch 10 Minuten.
2: Ich sag dir, Jens, es wird am Ende gut.
1: Ja, wir schauen mal.
2: Aber siehst du, wie wenig dich ich jetzt frage? Ich bin noch unterstützend.
1: Ja. Ich bin auch mega entspannt, weil da noch eine eigentlich ganz okay Zeit steht, aber...
2: 10 Minuten und 30 Sekunden.
1: Funktionieren nur unter Druck. Also ich kann so praktisch, wenn ich nur noch 5 Minuten Zeit habe, dann fange ich an zu kochen. Was will ich jetzt eigentlich damit? Was wollte ich jetzt gerade damit machen? Ich hab's vergessen.
2: Ich habe dich schon wieder abgelenkt. Okay.
1: Ah, ja.
0: Lass für den Kameramann auch noch was über. Das soll nur ein Dessert sein. Ja, genau, gut. Ach, das schaut doch aus wie gewollt hier, du Mensch.
3: Als ob ich das schon immer so vorhatte.
0: Als ob du schon 100 Strudel vorher gemacht hättest, oder? So, also wenn es in der Forstwirtschaft nicht mehr reicht, ich hätte Fischrestaurant. Ich brauche immer einen guten Koch, der Fisch braten kann.
3: Schleimer.
5: Und ich würde jetzt sagen, hey Jens, mach das und das und das und das. Aber das habe ich schon von Anfang an versucht und es hat nicht so gut funktioniert. Deswegen halte ich mich
1: zurück. Ich kann auch nicht zuhören.
5: Und Luise muss einspringen. Ich würde sagen, Wir wechseln uns jeweils ab, also Eva und ich, als Engelchen und Teufelchen. Was ganz gut ist in so einer Dreierkonstellation an Freundschaft. Was kannst du besser machen? Ich würde die Kruste, die so ein bisschen sehr dunkel aussieht, ein bisschen abschaben, glaube ich.
1: Die sieht nicht dunkel aus, sieht nur so, es ist nur...
6: Oder das Licht, das ist das Licht.
5: Dreh es um, wenn du es präsentierst.
2: Das ist die Tellersprache, sagt man so schön. Das sieht
1: ich
2: ja dann kein Mensch.
1: Ich finde, es sieht goldbraun aus. Ich weiß gar nicht, was ihr habt.
5: Es wird genauso gut schmecken, wie es aussieht, aber du musst es auf jeden Fall umdrehen, damit es nicht verbrannt aussieht.
0: Du hast jetzt einfach den Fisch unternehmen und dann ist es gut hier. Perfekt. Ja, ja, lang. Wichtig ist, dass du ein bisschen von deiner Soße mit drin hast. Jetzt kannst du aus der Zitrone kannst du noch eine Ecke schneiden, so mit dazulegen, so als Dekoration so ein bisschen, so eine Eckspalte, so eine Spalte.
2: So, 50 Sekunden.
1: 50 Sekunden.
2: So, meine Lieben, dann setzt euch wieder in eure Position. Wir sind hier im Endsport, beziehungsweise Jens. Aber ich muss dir sagen, das sieht doch vielleicht gar nicht so schlecht. Ach, die kommen dort mit drauf, die Marillen. Was kommt noch dazwischen?
1: Das ist eine sehr gute Frage. Ich glaube, das war's sogar. Was war jetzt hier mit dem Lachs? Da wollten wir eigentlich auch noch ein bisschen was dazu.
2: 30 Sekunden.
1: Naja, so fast.
2: Anrichten.
1: Ja, wir machen ja ein bisschen. Ich muss noch würzen. Jetzt hier nochmal einfach raufjagen.
0: Super, gratuliere. Guck mal.
3: Besten Dank.
0: Sehr gerne.
2: Jens!
1: Haben wir da irgendwie genug Salz dran? Ich weiß es nicht. Wir drücken die Daumen.
2: Es war gut. Es wird gut. Es wird alles gut.

0: Wir sind gespannt, was ihr auf die Teller, also wir haben natürlich gesehen, was ihr auf die Teller gebracht habt, aber wir sind natürlich jetzt auf das Urteil der Juroren gespannt und was sie zu euren Marillen sagen. Wer fängt an, Jungs?
1: Erstmal jetzt zwei herzlichen Dank für zwei wunderbare Menüs in ja, fast ähnlicher Ausführung. Die Artikel wurden fast alle benutzt. Mhm. Wir haben hier bei Martin im Hauptgang einen gebratenen Lachs, schön auf der Haut gebraten, schön glasig innen drin, sehr schön gewürzt. Ein Pfannengemüse mit einer kleinen Sahnesoße, auch sehr schön abgewürzt. Da gab es von meiner Seite nichts zu kritteln. Was mich ja, fast schon ein bisschen begeistert hat und wo ich dachte, Mensch, das wird so vielleicht gar nicht funktionieren, ist dieser Marillenknödel, der... Entschuldigung, es ist ein Strudel und kein Knödel. Knödel wäre rund, danke Gerd. Ja, der ist echt super geworden. Da habe ich am Anfang gedacht, Mensch, der könnte vielleicht ein bisschen unterzuckert sein. Aber nein, die Sahne ist ordentlich abgeschmeckt. Wenn man das zusammen genießt, ist das wirklich sehr, sehr schön. Jens, dein Hauptgang?
2: Jens geht.
1: Ach, der Jens hat einen Wecker an. Das war die
0: 40 was Minuten hast du für uns gesagt?
1: Jens, damit hast du wahrscheinlich nicht ganz unrecht. Hättest du deine Aprikosen länger geschmort, wären die sicherlich auch weich geworden. Die sind leider wirklich hart, die sind zu sauer, aber mit ein bisschen Zucker und ein bisschen längerer Schmorzeit hätte das können was ganz Wunderbares werden. Deshalb Martin von mir, solide 7,5 Punkte. Jens,
0: trotz des Knödels,
1: trotz des Nachtischs, ja. Der nie so gelungen ist, stabile 5,5. Herzlichen Dank.
3: Bestanden.
4: Also auch von mir herzlichen Dank. Ich war etwas überrascht tatsächlich, weil hier habe ich einen Teller, hier habe ich zwei Teller. Es gibt normalerweise immer Extrapunkte.
0: Naja, also grundsätzlich aber, gilt ja erstmal ein Hauptgericht zu kochen.
4: Aber, ne? Richtig, aber ich war schon überrascht, was man in 40 Minuten machen kann. Ich fange mal bei dir an, Martin. Martin, du hast zwei Teller gereicht, wirklich beides, der Lachs ist wirklich gut gewesen. Ich muss leider auch beim Stefan mich anschließen, die Marille war einfach noch ein bisschen zu, ja, nicht ganz so durch, wie ich es mir gewünscht hätte. Aber ansonsten war es ein sehr, sehr gutes Gericht. Ich würde dir hier in dem Falle 6 Punkte geben. Beim Jens, auch bei dir, es ist ein Teller.
2: Da ist auch noch was drauf.
4: Ich ziehe meinen Hut vor dir, du hast dich echt gut ablenken lassen von Sophie.
0: Was?
4: 10 Minuten, 10 Minuten und du hast gestikuliert, ich dachte, er wird nie fertig. Aber das, was du gemacht hast, tatsächlich besser auch auf den Punkt gebracht. Ich gebe dir hier 7,5 Punkte.
2: Ach, 7,5? Was ist mehr als deins, oder was?
0: Oh, jetzt wird's aber spannend, jetzt müssen wir rechnen.
5: Ich glaube, er hat den Teller mal wechselt. Also, dir schmeckt der Teller besser wie das.
0: Ja, ist doch in Ordnung.
2: Okay. Wirklich? Ah, hier.
5: Ja, ja.

0: bitte nochmal herausnehmen?
1: Ja, ja, die war bloß noch, ich war mir gerade nicht ganz sicher, deswegen habe ich nochmal nachgefragt. Also, okay. Ich sag spektakulär, in 10 Minuten einen Strudel in den Ofen zu schieben, das ist echt gut.
2: Danke.
1: Das war um genau 10 Minuten, genau 30 Minuten vor Ende war der Strudel im Ofen, also wirklich spektakulär, was ich wirklich sage. Beides soweit, ja, geradlinig, alles okay, hier ist mir ein bisschen, innen ist mir gerade, also das ist, gefällt mir am Längen besser, weil es einfach mit Soße ist, mit abgeschmeckt, mit Strudel, mit Sahne, mit alles Mögliche. Hier fehlt mir halt die Marille komplett. Also das hat mit dem Ausgangsprodukt, ist immer grundsätzlich richtig, dass man was Gutes kauft. Das war ein gutes Produkt, aber das kann man auch würzen. Würzen geht auch beim Dessert, dann machen wir halt Zucker, ne? Zum Beispiel, oder Zitrone und Zucker. Ja, und halt ja. Zu kurz das Ganze oder zu groß,
3: du hast,
1: oder zu groß geschnitten.
3: Also,
1: wenn es das Ganze kleiner geschnitten hätte, das hätte es wahrscheinlich auch noch funktioniert. Von daher gibt es hier, Jens, für mich 5 Punkte und hier gibt es 8 Punkte. Damit ist der Martin knapper Sieger.
4: Ganz knapp.
1: Knapper Sieger. Aber bei uns gibt es ja nur Sieger, keine Verlierer. Eben. Gar nicht. Erster Platz gibt es von mir einen Gutschein. Kommst du mir zum Essen? Ist auch leichter, weil du aus Dresden kommst.
2: Dankeschön.
1: 2 Personen mit allem, was dazugehört. Und der Jens kriegt auch was Schönes natürlich für Leipzig praktisch.
2: Du kriegst einen 300-Euro Einkaufsgutschein für die Firma Rewe. Dann könnt ihr zu dritt dort eine Party machen. Vielleicht die eine oder, vielleicht die eine oder andere Flasche Wein kaufen. Und ja, dann habt viel Spaß in Leipzig und
3: danke
2: viel Spaß
3: schön,
2: beim Kochen weiterhin.
3: Da hat sich doch gelohnt. Okay, dann danke euch für die Wertung und damit sage ich kulinarisch Grüße nach Hause. Wir freuen uns aufs nächste Mal. Ja, Stößchen.

0: Mauerwerk verursacht. Einzelne Elemente sind bereits zerbrochen. Schon im vergangenen Jahr hatten Experten auf die zunehmenden Schäden aufmerksam gemacht und um Unterstützung für den Erhalt der weltweit einzigartigen Porzellanausstattung geworben. Jetzt fließt Geld. Die Deutsche Stiftung Denkmalschutz unterstützt die Sicherung und Restaurierung der geschädigten Epitaphe mit 30.000 Euro. Den Fördervertrag übergab Ortskurator Dr. Reinhard Plüschke am Freitag symbolisch an Pfarrer Christoph Rechenberg.
1: Wir stehen jetzt hier in der Nikolaikirche. Die Nikolaikirche befindet sich am Ende vom Neumarkt, an der Kreuzung aus dem Triebstall nach Wilsdruff. Für viele Bürger dieser Stadt schwer einzusehen, aber ist eines der ältesten Gebäude, das älteste Steingebäude, ungefähr 1000 Jahre alt, genau wissen wir es nicht. Diese Kirche ist zur 1000-Jahr-Feier, also 1929, umgestaltet worden, weil der Anspruch da war, für die Gefallenen des Ersten Krieges, also 10 Jahre nach Kriegsende, einen Ort der Trauer zu schaffen. Es gab seinerzeit einen Wettbewerb, der ausgelotet wurde. Die Manufaktur hat diesen gewonnen. Professor Paul Birner, der seinerzeit der Chefgestalter in der Manufaktur war, hat sich diesem Thema gewidmet. Er hat seine eigenen Eindrücke, er war Frontsoldat gewesen, hier in Material umgesetzt, in sein Material, in Porzellan umgesetzt. Und nun haben wir diesen Ort hier, der aber an sich jetzt sehr geschädigt ist und wo wir was tun müssen, damit er nicht von der Wand fällt. Ja.
0: Mit dem Geld soll das ausgewählte Epitaph zunächst statisch gesichert werden. Beschädigte Porzellanteile werden restauriert, zerbrochene bzw. fehlende Elemente ergänzt. Das ist aufwendig. Historische Modelle und Formen existieren nicht mehr. Fehlende Stücke müssen deshalb eigens neu angefertigt werden. Insgesamt prägen 14 großformatige Epitaphe den Innenraum der Nikolaikirche. Auf ihnen stehen die Namen von 1815 Gefallenen. Hinzu kommen figürliche Darstellungen trauernder Mütter und Kinder sowie zwei 2,20 Meter hohe Frauenfiguren im Altarraum. Sie gelten als die größten jemals aus Meißner Porzellan gefertigten Figuren. Zusammen mit den 14 großformatigen Epitaphen machen sie die Nikolaikirche zu einer weltweit einzigartigen Gedächtnisstätte aus Porzellan.
2: Im ersten Schritt werden jetzt unter diese alten Träger neue Rostfreiträger eingesetzt, um erstmal die Stabilität zu erhalten. Dann in dem Zusammenhang werden natürlich alle sichtbaren Teile, wie man beim Metall sieht, werden entrostet und wo es Holz geschützt. Und dann kommt die Träger schon mal. Dann, hier ist es wie ganz schön, in den Abstößen werden die Platten direkt an das Mauerwerk, an den Trutz. Und hier werden ringsrum an allen Epitaphen Fugen eingefügt, dass der Druck, der vom Mauerwerk kommt, weggetragen wird.
1: Wir können diese Epitaphe nicht im Ganzen von der Wand nehmen, weil irgendwelche kleinen Erschütterungen, die unzweifelhaft eintreten werden und die auch nicht vermeidbar sind, dazu führen, dass die auf knirschverlegten Porzellanplatten brechen werden. Und wie anfällig Porzellan gegen jede mechanische Belastung ist, das sehen wir hier an den bereits zerstörten Epitaphplatten. Die Zerstörung kommt deshalb zustande, weil Eisenanker verwendet wurden, die nicht korrosionsfest sind. Durch die Korrosion erhöht sich das Volumen des Eisenträgers und dann gibt es Druck auf die Porzellanplatten und dem Druck weicht das Porzellan durch einen Bruch aus. Und so fallen eben die Platten nach unten. Ich denke, die meiste Kompetenz liegt beim Herrn Dr. Knüpfer, der viele Jahre in der Manufaktur sich auch mit solchen Themen beschäftigt hat und der aus dem Bauausschuss der St. Afra-Kirchgemeinde sich damit verantwortlich beschäftigt. Also meine Aufgabe habe ich eher daran gesehen, für dieses Objekt zu werben. Und die Deutsche Stiftung Denkmalschutz hat für sich diese Formulierung getroffen, ein weltweit einzigartiges Kunstwerk, was wir hier haben und was es gilt auch zu erhalten.
0: Entstanden war die Gedächtnisstätte anlässlich der 1000-Jahr-Feier meistens im Jahr 1929. Schon damals war ihre Finanzierung ein Gemeinschaftswerk aus Lotterieerlösen und Spenden von Bürgern und Handwerkern. Fast 100 Jahre später geht es nun darum, dieses außergewöhnliche Ensemble zu erhalten. Die 30.000 Euro der Deutschen Stiftung Denkmalschutz sind dafür ein weiterer konkreter Schritt.

0: mit.
1: So, binden das ein in die Festivitäten und in die Vorbereitung der 1100-Jahr-Feier. Und es ist für uns alle, oder muss es ein Anspruch sein für Meißen und die Gesellschaft, dass wir sagen, das, was uns vor 100 Jahren übergeben worden ist, gerade auch mit dieser Emotionalität und mit diesem so topaktuellen Thema Krieg und Frieden, das muss es uns wert sein, dieses zu erhalten.
0: Weiter geht's mit einem Thema für alle, die Bücher lieben, aber nicht unbedingt ins Regal greifen wollen. Die Stadtbibliothek Meißen bietet längst mehr als klassische Bücher vor Ort. Über die sogenannten Online können Nutzerinnen und Nutzer digitale Medien wie E-Books, E-Paper und Hörbücher ausleihen. Bequem von zu Hause aus.
2: Die Welt der Bücher und Medien wird immer digitaler. Auch die Stadtbibliothek Meißen bietet ihren Nutzerinnen und Nutzern längst mehr als Bücher und Zeitschriften vor Ort. Über die Website und die Online stehen zahlreiche digitale Angebote zur Verfügung. Gleichzeitig soll der Zugang zur Bibliothek möglichst einfach bleiben. Der Bürgermeister von Meißen, Sebastian Schöne, gehört zu den neuesten Besitzern eines Bibliothekenausweises der Stadt Meißen.
3: Richtig. Man kann direkt über unsere Webseite sich über Amt24 digital bei uns anmelden. Man muss natürlich einmal trotzdem hier auftauchen und sich den Nutzerausweis persönlich abholen. Über die Stadtseite Stadt Meißen gibt es unter dem Punkt Kultur auch den Punkt Stadtbibliothek. Und dort direkt auf der Startseite finden Sie den Punkt Anmeldung. Und da sind Sie sofort bei Amt24. Ganz, ganz einfach.
2: Auch wer lieber digital liest oder hört, findet bei der Stadtbibliothek ein umfangreiches Angebot. Über die Online können unter anderem E-Books, E-Paper und E-Audios ausgeliehen werden. Hinzu kommen weitere digitale Angebote.
3: An digitalen Medien haben wir natürlich über die Online die E-Books, die E-Papers, die E-Audios, sogar E-Filme, also E-Movies auf Englisch. Dann haben wir vor Ort die Tonys, die man auch durchaus als digital bezeichnen kann, weil sich die Tony-Box den Datensatz ja übers Internet zieht. Also Musik. CDs im klassischen Sinn sind tatsächlich rückläufig. Was aber zunimmt, sind richtig Hörbücher und Hörspiele. Also da ist wirklich ein Unterschied zu sehen. Musik, das wird gestreamt über Spotify, wie Sie schon sagten. Aber Hörbücher werden gerade von den älteren Lesern sehr, sehr gerne genommen, je mehr Schwierigkeiten die mit dem richtigen Lesen haben.
2: Doch auch der klassische Bibliotheksbesuch bleibt wichtig. Wer nicht von zu Hause aus im Bestand suchen möchte, kann direkt vor Ort auf den Webkatalog zugreifen. Dort lassen sich Medien suchen, vormerken und das eigene Nutzerkonto verwalten.
3: Also in der Regel dürfen die Nutzer die Medien 4 Wochen ausleihen. Es gibt Ausnahmen für DVDs und Zeitschriften und Brettspiele, da sind es nur 14 Tage. Es ist aber alles verlängerbar, soweit es nicht vorbestellt ist. Kinder können sich bei uns kostenfrei anmelden, bis sie 18 sind. Die normale Jahresgebühr beträgt 15 Euro und ermäßigt 7,50 Euro. Ermäßigt heißt Senioren, Behindertenausweis, Azubis, Studenten.
2: Neben den digitalen Angeboten möchte die Stadtbibliothek aber auch neue Besucherinnen und Besucher für den klassischen Bibliotheksbesuch gewinnen. Mehr als 1500 Menschen nutzen die Bibliothek bereits regelmäßig. Im Bestand stehen rund 30.000 Titel. Und auch aktuelle Neuerscheinungen finden ihren Weg in die Regale.
3: Wir haben vorne einen Recherche-PC stehen. Da kann jeder Nutzer sich ganz in Ruhe ransetzen und unseren Webkatalog durchstöbern, was für Titel wir vor Ort haben. Dort auch Titel vormerken, aufs eigene Konto zugreifen, wenn man das nicht zu Hause gemacht hat. Und wir nutzen den PC aber auch einmal im Monat, jeden ersten Dienstag, für unsere Online-Sprechstunde, wo wir den Nutzern, die noch nicht so firm mit der Online sind, diese denen erklären und auch visuell zeigen können, welche Schritte vorgenommen werden müssen, um sich in der Online zurechtzufinden. Ja, also die Online kann man sich, klassischerweise nutzt man die Online ja auf einem E-Book-Reader. Die meisten Nutzer haben den Tolino. Da setzt man sich ein Lesezeichen für die Internetseite und nutzt dann die Online. Die App nutzt man in der Regel tatsächlich auf dem Smartphone oder auf dem Tablet. Was ich persönlich auch mache, weil die Geräte einfach schneller sind. Der Arbeitsspeicher ist ein bisschen flotter. Kindle geht zum Beispiel leider gar nicht, weil Kindle ja nur das Amazon-Format nutzt. Obwohl Amazon ja mittlerweile, also die Kindle können auch andere abspielen.

0: Aber jetzt Tolino könnte jetzt kein Kindle-Format abspielen.
1: Ob klassisches Buch, Hörspiel, E-Book oder digitales Magazin, die Stadtbibliothek Meißen verbindet das Angebot vor Ort mit den Möglichkeiten der digitalen Medien.
0: Ich glaube, dass tatsächlich einige Leute richtig viel Spaß hier hätten, sich aber nicht trauen. Und wir versuchen wirklich durch unser Angebot, jetzt auch durch den Spielenachmittag einmal die Woche, einfach ein bisschen niedrigschwelliger daherzukommen, dass die Leute sich auch trauen, im Sommer ein Bücherregal rausstellen oder mal die Kultursommersitzliege, dass die Leute einfach denken, Mensch, das sieht freundlich aus, ich gehe da rein. Aber warum sollen die sich hier anmelden? Man kann hier wirklich für ganz, ganz kleines Geld immens viele Bücher ausleihen. Für einen sehr, sehr langen Zeitraum. Wir haben hier in annähernd 30.000 Titel stehen. Wir tauschen jedes Jahr konsequent 10% aus. Das heißt, wir haben hier auch aktuelle Titel stehen. Die Leser dürfen Leserwünsche äußern. Wir richten uns da wirklich nach dem Geschmack der Leser und versuchen da auch wirklich, was die Medien angeht, die Medienvielfalt, uns immer wieder zu hinterfragen und anzupassen. Deswegen freuen wir uns über jeden neuen Nutzer.
1: Und wer Leihfristen nicht verpassen möchte, kann sich per E-Mail automatisch an die Rückgabe erinnern lassen. Auch über vorgemerkte Medien können sich Nutzerinnen und Nutzer benachrichtigen lassen.
2: Nach einer kurzen Unterbrechung geht's hier gleich weiter mit Elbland aktuell. Da schauen wir nach Riesa und besuchen die erste sächsische Weinkönigin. Bleiben Sie gespannt. Bis gleich.
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2: Willkommen zurück zu Elbland aktuell. Schön, dass Sie dran geblieben sind. Zum Schluss der Sendung geht es bei uns jetzt um eine echte Botschafterin des sächsischen Weins. Anke Freund war 1992 die erste sächsische Weinkönigin und hat damals geholfen, den Wein aus dem Elbland über die Region hinaus bekannter zu machen. Heute blickt sie auf mehr als 3 Jahrzehnte Entwicklung im sächsischen Weinbau zurück.
3: Liebe Zuschauer, mit Anke Freund bin ich verabredet und zwar hier bei der Winzergenossenschaft in Meißen. Und man muss natürlich dazu sagen, Anke Freund, Sie waren Weinkönigin im Jahr 1992. Mhm. Jetzt müssen Sie mal ganz kurz erzählen, wie das Ganze damals zustande kam. Sie müssen ja eine der Ersten gewesen sein, oder?
4: Ja, im Prinzip als erste sächsische Weinkönigin in dem Sinne. Vorher meine Vorgängerinnen nannten sich Elbtal-Weinkönigin. Ich war im Prinzip die erste sächsische Weinkönigin. Und habe für unser Anbaugebiet, für unsere Winzer hier gesprochen und Werbung gemacht.
3: Ja. Also mittlerweile ist der Wein aus dem Elbtal etabliert. Durchaus, denke ich mal, auch bekannt in Deutschland. Aber damals werden ja wohl einige, sag ich mal, aus Anbaugebieten westlich der Elbe ein bisschen seltsam geguckt haben, als da plötzlich.

0: plötzlich eine sächsische Weinkönigin um die Ecke kam und sagte, hui, wir haben da auch was. Wie war das?
1: Ja, das stimmt. Also wir waren auch auf Messen und Veranstaltungen weiter weg von hier Richtung Westen unterwegs. Und ja, viele haben gesagt, ja, wir wussten gar nicht, dass es bei euch Wein gibt. Und es war ja damals auch nicht sehr viel. Wir hatten ja 300 Hektar ungefähr insgesamt in Sachsen. Das war nicht sehr viel. Und ein bisschen ist es gewachsen in der Zwischenzeit und auch bekannter geworden in der Zwischenzeit. Ich denke, auch durch das Amt der Weinmajestäten ist da auch viel passiert.
0: Wie hat sich denn die Situation 1992 dargestellt? Jetzt bei den Betrieben gab es da, waren die alle im Haupterwerb oder einige oder und der Rest war im Nebenerwerb? Gab es schon richtige Winzer, so wie man es heute kennt?
1: Ja, es gab schon richtige Winzer. Ich denke da an ja, zum Beispiel das Weingut Lehmann in Diespersäuses oder Jan Ulrich ist
0: Ja.
1: ihnen in Begriff. Weingut Schloss Proschwitz, ne, Schloss Wackerbarth, die Winzergenossenschaft als Weingüter waren da schon da. Also es waren noch nie so viele, sind dann im Nachgang ja noch mehr geworden. Und ja, die Vielfalt, das macht es halt aus, ne?
0: Was gab es damals? War die Sortenvielfalt beschränkter?
1: Würde ich jetzt nie sagen. Es sind jetzt sicherlich neue Sorten dazugekommen, die jetzt pilzresistent sind zum
0: Ja.
1: Beispiel, ne? Neue Züchtungen. Denke ich da an Muscaris, Solaris zum Beispiel, die sich hier breit gemacht haben. Regent zum Beispiel gab es am Anfang auch nie. Das ist ein sehr schöner Rotwein, der sich auch ganz gut entwickelt hat hier für unsere Region. Also ja, also ein breites Sortiment hatten wir an sich schon immer.
0: 24 Jahre müsste das Ganze. Nee, Quatsch,
1: Nee.
0: 24 Jahre haut ja gar nicht hin. Da, wenn der,
1: 35.
0: da liege ich ja völlig daneben. 34 Jahre, wie hat sich denn die Qualität aus Ihrer Sicht entwickelt?
1: Ach, ich finde schon sehr, sehr zum Positiven entwickelt. Man spielt mehr auch mit Süßreserven, sodass man halbtrockene Weine macht oder den trockenen Wein noch so einen kleinen Kick mitgibt, dass der runder wird. Doch sind schönere Weine geworden noch.
0: Kommen wir mal zurück zum Jahr 2026. Wir haben einen heißen Sommer sozusagen hinter uns. Sie sind ja noch Winzerin. Wie tut sich denn an, das Weinjahr 2026 aus Ihrer Sicht?
1: So, wenn ich mir es überlege, als wir im Weinberg einen Rebschnitt gemacht haben, dann das erste Mal anbinden und Laubarbeit, also war die Entwicklung schon so, wie es sein soll. Da hat gut durchgeblüht der Wein, hat gut angesetzt, sehr gut angesetzt. Wir haben auch viel reduziert schon im Weinberg. Und ja, jetzt müssen wir schauen, was jetzt draus wird. Heiße Sommer heißt immer, dass die Weine dann mit der Säure vielleicht ein bisschen ein Problem haben könnten,
0: Das heißt,
1: aber
0: mit der Säure ein Problem haben?
1: dass die Säure in heißen Sommern baut sich schneller ab.
0: Ja.
1: Na, gut, aber muss man sehen, wie es am Ende dann wirklich wird. Und ja, jetzt der Regen, schauen wir eigentlich mit Zwiegespalten,
0: Ja.
1: weil die ersten Trauben ja schon reif wären und es sein könnte, dass die durch den hohen Zucker dann vielleicht aufplatzen. Werden wir jetzt sehen, wie sich das entwickelt im Weinberg, dass wir die Trauben dann noch ordentlich reinkriegen.
0: Das ist ja immer eine ziemliche, also aus meiner Sicht als Nichtwinzer, immer so ein bisschen so eine Zitterpartie, ne? Also bis zu einem gewissen Punkt kann man es noch irgendwo und dann
1: Und dann
0: geht es in Gottes Hand sozusagen.
1: sozusagen, dann muss man ein bisschen Gottvertrauen haben, dass das alles gut geht und wird schon auch wieder was Schönes werden. Also so wie es aussieht, sieht es gut aus im
0: Ja.
1: Moment.
0: Es gibt Betriebe, die haben schon angefangen zu lesen. Wie sieht das hier bei der Winzergenossenschaft aus? Wann denken Sie, geht's hier ab in den Weinberg?
1: Also wir werden nächste Woche für einen Federweißen schon was reinholen und dann ab der ersten Septemberwoche wird es dann losgehen.
0: Wie lange dauert es, bis der Wein im Glas ist? Federweißer ist ja noch mal eine andere Baustelle. Also was dieses Jahr gelesen wird oder im September gelesen wird, ist dann wann trinkreif aus Ihrer Sicht? Also oder kann man beginnen zu trinken? Über Trinkreife, das ist ja noch mal eine andere Baustelle.
1: Also, wir haben ja hier bei uns in der Winzergenossenschaft unseren Grünschnabel. Das ist praktisch der erste Wein vom neuen Jahrgang, den wir zum 11. November dann schon auf den Markt bringen, der praktisch als Pendant zum Federweißen
0: Ja.
1: da ist, dass man schon mal gucken kann.
0: Der Beaujolais Primeur des Elbtals
1: Primeur
0: sozusagen.
1: sozusagen. Genau. Also, da wird schon Gas gegeben, dass wir da

0: die ersten Flaschen dann schon fertig haben zu unserem Termin, 11. November. Und ansonsten sind die ersten Weine dann im ja, Februar, März so dann so weit, dass man ans Abfüllen denken kann.
1: Okay, was ist Ihre Lieblingsweinsorte?
0: Ja, ich bin eher auf der Rotweinschiene und ja, wir selber, mein Mann und ich, wir haben Domina im Weinberg
1: Ja.
0: und den mag ich natürlich sehr gern.
1: Kann Sachsen Rotwein?
0: Sachsen kann Rotwein, wenn das Wetter passt.
1: Ja. Dieses Jahr so gefühlt?
0: Könnte.
1: Könnte gut funktionieren.
0: Könnte funktionieren.
1: Alles klar. Gibt es den auch hier in der Winothek
0: Ja,
1: in der
0: natürlich.
1: Wintergenossenschaft?
0: Genau.
1: Wo man sie übrigens antrifft, weil sie dort viel Arbeitszeit verbringen. Ist das ansatzweise
0: Ja,
1: korrekt
0: man
1: formuliert?
0: könnte mich antreffen. Ich bin im Büro.
1: Gut, alles klar. Also, wir halten fest, Sie waren die Weinkönigin, die erste sächsische Weinkönigin. Das Jahr 2026 könnte gut funktionieren. Und wenn man Durst hat, ist man bei der Winzergenossenschaft durchaus gut aufgehoben.
0: Da sind wir der beste Ansprechpartner,
1: Alles klar.
0: sag ich mal so.
1: Vielen Dank, Anke Freund, für das Interview mit der ersten sächsischen Weinprinzessin, Königin.
0: Königin.
1: Danke.
0: Gut.
2: Und damit endet unsere heutige Folge Elbland aktuell vom 25. August 2026. Meine Damen und Herren, vielen Dank für Ihre Aufmerksamkeit und vielen Dank, dass Sie bis zum Ende mit dabei waren. 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Und natürlich haben wir auch unseren eigenen Radiosender, Radio Sachsen 1. 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Ich wünsche Ihnen jetzt noch einen wunderschönen restlichen Abend und morgen sehen wir uns wieder hier zu einer neuen Folge Elbland aktuell. Bis dahin, ciao und auf Wiedersehen.

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Allerdings nicht wegen der Abstandsregeln. Trotzdem, Peggy, vielen, vielen Dank für alles, was du für uns tust, was du mit uns tust. Und also wenn es nach uns geht, kann das ewig so weitergehen. Aber wir hoffen, dass du auch trotzdem noch genügend auf Arbeit gehst. Egal. Der Song ist für dich. Alles kann passieren.

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1: Grenzüberschreitende Fachkonferenz zum Thema Fachkräftemangel. Fitness tanken und Gutes tun, das ist Beneflitz. Und FSV reist zum Aufsteiger nach Stahnsdorf.
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1: Liebe Zuschauer, einen wunderschönen guten Abend und herzlich willkommen zu Tag aktuell.

0: Aktuell vom Dienstag. Schön, dass Sie dabei sind. Fachkräftemangel kennt keine Grenzen und genau deshalb soll auch die Lösung grenzüberschreitend sein. Am vergangenen Donnerstag trafen sich im Hotel König Albert in Bad Elster deutsche und tschechische Unternehmen, Bildungseinrichtungen, Kammern und Politik. Es ging um die Frage, wie Fachkräfte vor allem für technische Berufe künftig aus- und weitergebildet werden können. Veranstalter war das Netzwerk Fachkräfte International e.V. Unterstützt wird dieser grenzüberschreitende Austausch von der Euregio Egrensis, die seit Jahren die Zusammenarbeit zwischen Sachsen und Tschechien voranbringt und dabei Projekte finanziell unterstützt. Einer der Initiatoren der Zusammenkunft war die Firma Meisser Vogtland GmbH und Co. KG.
1: In diesem schönen, heute leider etwas verregneten Ambiente haben wir zu einem überregionalen und grenzüberschreitenden Austausch eingeladen. Unser gemeinsames Ziel ist es heute, die Zusammenarbeit zwischen der Tschechischen Republik und Deutschland weiterzuentwickeln und insbesondere in unserer Grenzregion hier neue Impulse setzen zu können.
0: Die Firma ist international im Geschäft.
2: Die Firma Meisser ist mit ungefähr 4000 Mitarbeitern weltweit aktiv im Bereich industrielle Bodenbelege aus Metall, sprich den klassischen Gitterrost für Regalbauer, für jetzt den neuen Hype-Datencenter, aber auch im Bereich Gerüstsysteme, im Bereich Profilierung für PV-Systeme, für Logistiksysteme, also alles, was aus Stahl in gespaltenem Zustand, geschweißt und verzinkt, in den Umlauf kommt. Ja, die Firma Meisser, vor allem mit dem Standort hier im nahegelegenen Oelsnitz in der Grenzregion zur Tschechischen Republik, hat schon vor einigen Jahren den Weg auf den tschechischen Fachkräftearbeitsmarkt gewagt. Und ja, wir beschäftigen am Standort Oelsnitz insgesamt 950 Kolleginnen und Kollegen und davon sind über 300 tschechische Kolleginnen und Kollegen dabei. Und ja, wir haben da sehr, sehr positive Erfahrungen gemacht, wollen das Ganze weiter ausbauen, haben aber gemerkt, dass es da auch Schwierigkeiten gibt, grenzübergreifend, weil Ausbildungsberufe nicht gegenseitig anerkannt werden, weil Ausbildungsinhalte in Tschechien andere sind, als in Deutschland benötigt und gebraucht werden. Und aus dem Grund haben wir uns entschieden, das Ganze zusammen mit der Euregio Egrensis und auch mit Partnern aus Tschechien, der ISTE in Sokolov weiter voranzutreiben und hoffentlich weiter gegenseitig positive Effekte daraus ziehen zu können.
0: Worum ging es inhaltlich beim Treffen? Erstens, Probleme analysieren. Wie entwickelt sich der Fachkräftebedarf im Vogtland und in Karlovy Vary? Welche Anforderungen entstehen insbesondere bei technischen Berufen? Zweitens, bestehende Instrumente nutzen. Ein Schwerpunkt liegt auf Interreg, also der EU-Förderung grenzüberschreitender Zusammenarbeit. Man will aus bisherigen Projekten lernen, was funktioniert, was nicht und wie können erfolgreiche Projekte dauerhaft weitergeführt werden. Drittens, eine konkrete deutsch-tschechische Ausbildungspartnerschaft aufbauen. Ziel ist, die deutsch-tschechische Grenzregion soll als gemeinsamer Ausbildungs- und Wirtschaftsraum funktionieren. Unterstützung erfährt das Projekt in vielerlei Hinsicht.
3: Also die Unterstützung der IHK, insbesondere im IHK Chemnitz, in die Richtung Projektzusammenarbeit im Rahmen von Interreg-Programm ist eigentlich langjährig da und ist sehr weitgehend. Also wir unterstützen die Projekte dadurch, dass wir durch meine Person auch Beratung zu der Projektantrag immer anbieten. Wir waren als IHK Chemnitz als Begleitpartner schon in vielen Projekten, die mit Bildung und die mit Zusammenarbeit, Bildung und Firmen zu tun hatten. Da waren wir als Partner, Kooperationspartner mit dabei. Wir haben die Netzwerke angeboten und auch eigentlich in unseren Netzwerken diese Projektarbeit sozusagen durchgesetzt, wo Firmen mit Schulen aktiv wurden durften, auch grenzüberschreitend. Und wir als IHK begleiten eigentlich diese Kooperationsprogramme auch professionell in dem Begleitausschuss, wo wir vertreten sind und mitentscheiden dürfen über die Projekte. Also das Spektrum unserer Unterstützung ist wirklich sehr breit.
0: Ohne die Unterstützung der Euregio Egrensis hätte die Fachkonferenz nicht stattfinden können. Ins Boot geholt hat sie Dr. Sigrid Müller.
4: Ich kenne die Kollegen seit vielen Jahren. Und nachdem wir vieles besprochen hatten, was möglich ist,

0: in der Partnerschaft sind wir seit mehrere Monate jetzt gut im Geschäft. Die Unterstützung ist also eigentlich inhaltlich sehr viel. Wir haben also besprochen, was möglich ist in der Partnerschaft. Haben die Firma Meiser vorgestellt. Wir haben Kontakte zu der Schule in Sogolov organisiert. Und die Kollegen haben uns immer sehr geholfen, unterstützt, auch was die Vorgehensweise der Projektbeantragung betrifft.
1: Viele Menschen haben den Begriff Euregio Egrensis schon einmal gehört, aber nicht alle wissen, worum es im Detail geht, beziehungsweise welche Ziele die Organisation verfolgt und in welchem Maße sie in vielfältiger Art und Weise unterstützen kann.
2: Unter dem Begriff Euregio Egrensis versteht man eine grenzüberschreitende Region zwischen Sachsen, Thüringen, Bayern und Tschechien. Und gleichzeitig eine grenzüberschreitende Organisation, die seit mehr als 30 Jahren Menschen zusammenbringt. Gemeinsam mit vielen Partnern organisieren und unterstützen wir grenzüberschreitende Projekte und verschiedene Aktivitäten. Mit dem Kleinprojektefonds werden europäische Fördermittel aus dem Programm Interreg für deutsch-tschechische Begegnungen und gemeinsame Aktivitäten bereitgestellt. Die Euregio Egrensis verwaltet diese Mittel in unserer Region und dazu gehören das sächsische und thüringische Vogtland, der Raum Zwickau, Teile des Erzgebirgskreises bis Aue und Schwarzenberg und Karlsbader Region. Wir unterstützen zum Beispiel Fachkonferenzen wie die heutige Konferenz zum Thema Bildung und Weiterbildung, aber auch zum Beispiel gemeinsame Wanderungen, Kunstprojekte oder die Zusammenarbeit von Schulen und Kitas können gefördert werden. Auch gemeinsame Aktivitäten von Feuerwehren, Sportvereinen oder Kulturvereinen sind möglich. Und natürlich gibt es auch viele weitere Möglichkeiten. Die Projekte werden mit Pauschalbeträgen gefördert. Die Förderung kann bis zu 80% der Gesamtkosten betragen und die maximale Förderung liegt bei 20.000 Euro. Bis heute haben wir 139 deutsch-tschechische Projekte mit insgesamt 1,3 Millionen Euro unterstützt. Wir haben vielfältige Projekte unterstützt, die zum Beispiel die Zusammenarbeit von Schulen und Kitas, Städten und Gemeinden, Vereinen und viele andere Einrichtungen fördern. Aktuell steht noch rund 1,8 Millionen Euro zur Verfügung. Anträge können laufend gestellt werden. Man kann also schon jetzt einen Antrag für Veranstaltungen, Festivals oder Begegnungen in der Weihnachtszeit sowie für Aktivitäten im nächsten Jahr stellen. Der nächste Termin für die Antragstellung ist der 10. Oktober 2026. So kann die Förderung Anfang Dezember bewilligt werden.
1: Die Euregio Egrensis bietet im Büro der Weststraße in Plauen persönliche Beratungen an. Beratungen sind natürlich auch telefonisch oder online möglich.
2: Wir organisieren außerdem Online-Veranstaltungen, bei denen wir den Kleinprojekt vorstellen. Wir bieten auch Webinare an, wie man einen Projektantrag stellt. Und weitere Veranstaltungen planen wir bereits für September 26. Und alle Termine und Informationen finden Sie auf unserer Internetseite www.euregioegrensis.de ohne Bindestrich und auf unsere Social-Media-Kanäle wie Facebook und Instagram. Wenn Sie noch keinen Projektpartner auf der anderen Seite der Grenze haben, ist das kein Problem. Auch bei der Suche nach einem passenden Partner helfen wir gerne.
1: Die Fachkonferenz in Bad Elster wird sicher nicht die letzte zu dem brisanten Thema sein, aber ein Schritt nach dem anderen.
0: Also im Rahmen der neuen Projektbeantragungen wird es natürlich auch neue Veranstaltungen geben mit weiteren Kooperationspartnern, ähnlich dieser Fachkonferenz. Aber im Moment müssen wir uns erstmal auf das Projekt konzentrieren, was jetzt noch vor uns steht.
3: Am vergangenen Sonntag fand in Wilkau-Haslau die Wahl für einen neuen Bürgermeister statt. Seit 2005 führte Stefan Feustel die Amtsgeschäfte der Stadt. Nach zwei Wiederwahlen, 2012 und 2019 ohne Gegenkandidaten, gab es bei der Wahl am Sonntag erstmals einen Herausforderer. Der 38-jährige Patrick Juszczak trat für die neu gegründete Wählervereinigung Wilkau-Haslau an. Am Ende konnte der Dienstgruppenführer im Polizeirevier Zwickau 60,4% der Stimmen holen. Noch Amtsinhaber Stefan Feustel unterlag mit 39,6%. Die Wahlbeteiligung lag bei 34%.

0: 40%.
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1: Obwohl das Wetter am Samstagvormittag nicht gerade das Beste war, der Beneflitzlauf im Westsachsenstadion wurde wieder eine erfolgreiche Veranstaltung. Wenn es um einen guten Zweck geht, dann stellt eben so mancher das soziale Engagement über das persönliche Wohlbefinden. Und so drehten wieder zahlreiche Läuferinnen und Läufer ihre Runden, um für soziale Zwecke zu spenden.
2: Laut Wetterbericht sollte es am Samstagmorgen eigentlich langsam mit dem Regen aufhören. Doch der Blick aus dem Fenster und vor allem der Blick auf das Garagendach des Nachbarn sprachen eine andere Sprache. Aber wie heißt es so schön, die Hoffnung stirbt zuletzt. Und tatsächlich, trotz des Regens hatte der Beneflitzlauf im Westsachsenstadion rechtzeitig begonnen. Hier standen die Kinder schon bei der Abgabe der Startnummern gespannt auf die Ergebnisse. Bei der Siegerehrung sah man dann deutlich, sie waren durchnässt, aber stolz und glücklich. Vor allem bei den Kindern muss man die Leistungen sowieso etwas lockerer sehen. Gibt es doch recht große Unterschiede in einem Jahrgang. Viele Eltern kennen den Begriff Wachstumsschub, wenn innerhalb weniger Wochen kein Kleidungsstück mehr passt. Deutlich zu sehen bei der Siegerehrung der AK 13-14. Ja, die gehören wirklich alle in eine Altersklasse. Böse Zungen behaupteten ja, der Wettergott an diesem Tag wäre ein Bahnmitarbeiter. Etwa eine Stunde nach der Zeit des Wetterberichtes wurde es tatsächlich trocken. Und das war gut so, denn auch bei den Erwachsenen stehen der Spaß und der gute Zweck an der ersten Stelle. Die Johanniter als Organisator, wie auch viele andere Unterstützer und Firmen, haben eigene Teams am Start. Schnell noch ein Selfie für die Webseite der GGZ. Oder einige Fotos des Teams der Zwickauer Energieversorgung. Natürlich erst, wenn alle mit drauf sind. Und natürlich soll diese Veranstaltung auch ein Fest für die Familien sein. Besonders für die Kleineren ist das doch ein echtes Erlebnis. Auch so mancher Geschäftsführer tauscht an diesem Tag gern den Anzug gegen die Sportbekleidung.
3: Richtig, Zwickauer Energieversorgung seit Anfang an mit dabei. Große Mannschaft, ich freue mich, dass wir sofort zahlreich vertreten sind und für den guten Zweck machen wir natürlich ganz, ganz viel.
2: Sie sind ja nicht nur mit dem Team da, sondern auch als Sponsor.
3: Richtig, als Sponsor seit Beginn an zum 5. Mal und für den guten Zweck steht natürlich die Zwickauer Energieversorgung für viele, viele Dinge hier in Zwickau.
2: Bei der Erwärmung war dann zu sehen, die Teilnehmerzahl konnte sich echt sehen lassen. Der Beneflitzlauf der Johanniter ist zu einer echt bekannten Veranstaltung geworden. Und dann ging es endlich los. Start zum Erwachsenenlauf über eine volle Stunde. Da mussten die Kräfte eingeteilt werden. Nicht jeder ist schließlich ein Leistungssportler.

0: Eins hatte sich aber schon geändert. Die Helfer mit den vielen Armgummis suchte man jetzt vergeblich. Auch hier hat die moderne Technik Einzug gehalten. Die Runden werden jetzt elektronisch gezählt. Wie schnell doch so eine Stunde um sein kann. Man könnte Katja Böwe fast als Rennleiterin bezeichnen. Signalbereit beim Moderator.
1: 5, 4, 3, 2, 1.
0: Selbstverständlich kann jeder seine Runde noch gemütlich auslaufen, damit sie in die Wertung kommt. Gemütlich ließ es in diesem Jahr auch Johanniter Regionalvorstand Pierre Söllner angehen.
2: Also ich konnte die letzten 8 Wochen wenig machen, sonst trainiere ich schon 3-4 Mal die Woche und versuche das zu machen, weil ich früher sehr viel Sport gemacht habe in meiner Jugend und halte das auch seit meiner Jugend ganz stabil durch. Hat leider einen persönlichen Verlust und konnte in den letzten 8 Wochen wenig trainieren. Und ansonsten mache ich schon sehr viel Sport.
3: Und ganz ehrlich, als ich heute Morgen losgefahren bin, da hat es in Strömen geregnet. Haben Sie da geglaubt, dass das noch so ein Erfolg wird?
2: Also ich bin total stolz auf die vielen Teilnehmer, die trotz des Regens, weil sie wissen, es geht um guten Zweck, heute Morgen aufgestanden sind, hierher gekommen sind. Ich habe wirklich genau dasselbe gedacht wie Sie. Guck morgens aus dem Fenster und sage, Mensch, aber so viele tolle Menschen, die heute da waren, so viele Kinder, so viele Erwachsene, die für einen guten Zweck gelaufen sind, trotz des Wetters, das ist einfach toll und das freut mich persönlich.
0: Hauptempfänger der Spenden in diesem Jahr ist der Kinderschutzbund, eine Organisation, die für ihre Arbeit auch jeden Euro gut gebrauchen kann.
2: Absolut. Und das sind genau die Dinge, wir sehen es an den Fallzahlen aktuell im Kinderschutz, dass das zunimmt in unserer Gesellschaft, was eine traurige Entwicklung ist, wo aber immer weniger Gelder zur Verfügung stehen aufgrund von Sparzwängen und dementsprechend sind wir froh über jeden Euro, der solchen wirklich guten Dingen zur Verfügung gestellt werden kann und wir freuen uns als Johanniter auch andere zu unterstützen und dort wirklich zu schauen, dass wir für den Kinderschutzbund auch Geld mit einwerben.
0: Auch dafür lohnt es sich, bei Wind und Wetter die Runden zu drehen. Siegerehrung der Männer und der Frauen und dann hatten alle wieder dieses gute Gefühl und die meisten verabschiedeten sich mit dem Satz bis zum nächsten Jahr.
4: Für den FSV Zwickau geht es nun nach einer fast spielfreien Woche wieder mit einer Partie in der Regionalliga weiter. Lediglich am vergangenen Mittwoch standen die Jungs von Trainer Rico Schmidt der Spielvereinigung Greuther Fürth in einem Testspiel gegenüber. Am Ende siegte der Zweitligist mit 4:2 gegen die Rot-Weißen. Nun reisen die Schwäne am morgigen Mittwoch zum Aufsteiger, dem RSV Eintracht, nach Stahnsdorf. Anstoß ist morgen dann schon um 18 Uhr. Einen Ausblick auf die Partie gab es zur heutigen Pressekonferenz.
5: Jetzt ist natürlich auch ganz klar der Fokus auf diese enge Woche mit Stahnsdorf, mit Babelsberg, Blick auf Stahnsdorf gerichtet. Wir haben jetzt die letzten 10 Tage schon auch genutzt, da nochmal auch in der intensiven Trainingsarbeit und einschließlich auch dem Spiel, Testspiel in Fürth, so an unseren Themen zu arbeiten, wo wir sagen, dort haben wir ein Stück weit noch Nachstellbedarf, sind seit Sonntag jetzt so final im Thema drin. Und wir haben es gestern Abend gesehen, Breite hat es eben gesagt, ich habe es auch nochmal wiederholt, den Bogen zu spannen auf morgen, Disziplin kompakt, hohe Einsatzbereitschaft gegen den frischen, hungrigen Stahnsdorfer Gegner.
6: Ja, hast du noch so ein paar Fakten zu Stahnsdorf? Was ist das für eine Mannschaft? Den Platz kennen wir ja. Das ist jetzt nicht der ureigenste Platz von Stahnsdorf, aber wir haben uns da auch letztes Jahr schwer getan. Bei ungemütlichen Bedingungen, morgen werden die Bedingungen etwas sommerlicher, haben wir zumindest da schon mal so außenrum das deutlich angenehmer. Aber was gibt es vielleicht sonst noch so zum Gegner zu Stahnsdorf zu sagen?
5: Wir sind schon in der Liga angekommen, 6 Punkte. Ja, das vom Tabellenbild her. Auch Jena sehr schwer gemacht. Es war nicht ganz klar, wo die Reise dahin geht. Und ich würde so für mich, und das hab ich den Jungs auch schon mitgegeben, es ist ein junges, hungriges Nodi-Team. Ja, wenn man da mal so guckt, ja immer so Transfermarkt, Themen, ja, ihr guckt ja auch vielleicht da rein. Das ist ein Transfermarkt, 125.000 Euro. also No-Names, und aber so wie sie spielen, sehr frisch, sehr hungrig, gut, agil, haben jetzt in Babelsberg 3-3 gespielt, lange dann auch geführt. Und das gilt jetzt dann auch so für mich mitzunehmen. Keine Superstars in der Mannschaft, jeder spielt für den anderen, für das Team. Haben ihre ersten Punkte in ihrer ersten Regionalliga-Saison geholt. Und das gilt jetzt eben für uns aufzunehmen. Ja, zum einen, wie du es richtig sagst, die äußeren Bedingungen anzunehmen. Wir kennen das Preußenstadion jetzt aus dem ersten Spiel bei Preußen Berlin. Was die Umgebung betrifft, das Feld, der Sportplatz, die sanitären Einrichtungen, das ist oldschool. Das gilt es erstmal auch anzunehmen und dann natürlich auch das Spiel anzunehmen. Und wie ich eingangs gesagt habe, dass diese Einsatzfreude, diese Kampfbereitschaft, die Abenteuerlust, dieser Kampfeswille, das gilt es jetzt morgen noch mitzunehmen. Ja, es ist jetzt kein Schönheitspreis zu erarbeiten, sondern wir steigen ja dort ein als klarer Favorit. So wird das ja auch logischerweise auf von meinen Kollegen auf der anderen Seite so dargestellt. Dritter Platz letzte Saison, Top-Mannschaft. Und diesen Respekt muss man uns natürlich dann auch erarbeiten. Das geht nicht nur mit, nicht mit Reden, sondern mit aktivem Spiel, mit einer hohen Einsatzfreude, mit einer Aggressivität auch in der Zweikampfführung, in der Zweikampfschärfe und vor allem auch Disziplin und Kompaktheit.
7: Ja, ich denke auf jeden Fall, das wird kein einfaches Spiel sein. Auch die Platzbedingungen, mal schauen, wie es in Preußen sein wird. Dann gilt es durch, wie schon gesagt, Härte, Zweikampfhärte, Laufbereitschaft, durch taktischen Sachen, die wir mitbekommen haben, sei es gegen den Ball, mit dem Ball. Und am Ende entscheidet der Kopf auf dem Platz. Wenn der Kopf frei ist, dann funktioniert auch alles und dann werden wir das Spiel auch gewinnen.
5: Personaltechnisch sieht so aus, dass wir Langzeitverletzten, klar. Max Somnitz, Gabriel Viera Vigorski. Beide sind in der Reha. Gerade auch bei Max sieht das ganz, ganz ordentlich aus, ist positiv aus, sodass da vielleicht so Anfang, Mitte September wir planen können, dass er wieder dann bei uns die letzten Schritte dann in Richtung Mannschaftstraining vorbereiten kann. Joshua Putze im erweiterten Aufbautraining mit seiner Verletzung. Kilja Senkbeil, der uns auch aktuell schon fehlt und auch länger fehlen wird, der hat eine Knie-Thematik, was jetzt ihn zu einem Ausfall zwingt, uns nicht zur Verfügung stehen kann. Erstmal auch über die nächsten 2, 3, 4 Wochen, muss man einfach erstmal so sagen. Er fehlt uns ja jetzt schon ein paar Tage und aktuell leider Lennart Möbius, der hat sich am Sonntag verletzt im Training.

0: unglückliche Aktion, Kannbeinbruch, Handgelenk. Das heißt, wir sind jetzt aktuell 17 Feld plus unser Keeper und trotzdem gut aufgestellt. Es ist eine gute Mannschaft, wenn jeder auch seine Rolle versteht, was er an seine Stärken auch einbringt in das Team.
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1: Nach einem recht angenehmen Tag erwarten uns auch morgen der Jahreszeit entsprechende Höchsttemperaturen um die 24 Grad. Dann wechselt sich die Sonne mit wolkigen Abschnitten ab. In den Nachmittagsstunden könnten uns vereinzelte Schauer ereilen. Mit 29 Grad in der Spitze dürfen wir uns am Donnerstag auf einen herrlichen Hochsommertag mit ganz viel Sonne freuen. Bei gleichen Werten wie am Vortag kommt der Freitag recht turbulent daher. Die Sonne wechselt sich mit wolkigen Abschnitten ab. Gegen Nachmittag treibt der Wind die Wolken zusammen und am Abend können sich gewittrige Schauer entladen. Zum Start ins Wochenende gibt es einen Sonne-Wolken-Mix. Auch gelegentliche Regenschauer sind möglich. Das Quecksilber klettert bis auf 25 Grad.
2: Liebe Zuschauer, wir sind am Ende der heutigen Sendung angelangt. Wir bedanken uns natürlich, dass Sie eingeschaltet haben, wünschen Ihnen jetzt noch einen schönen Abend und sehen uns dann morgen wie gewohnt am Mittwoch zur Tagaktuell wieder. Bis dahin, machen Sie es gut. Tschüss.

0: Stadtrat abgelehnt. Für die Anwohner bedeutet das künftig einen Umweg zwischen Sonnberg und Innenstadt. Mit einer Petition wollen sie nun erreichen, dass doch Alternativen geprüft werden. Unterstützung bekommen sie dabei aus dem Stadtrat.
1: Noch führt der direkte Weg hier entlang, über die Bahngleise vom Sonnenberg in Richtung Innenstadt, zu Fuß oder mit dem Fahrrad. Doch Ende des Jahres soll damit Schluss sein. Die Fuß- und Radwegbrücke zwischen Hain- und Jägerstraße muss abgerissen werden. Das Bauwerk stammt aus DDR-Zeiten und gilt aufgrund seiner Bauweise als nicht mehr dauerhaft erhaltenswert. Dass sie verschwindet, steht damit fest. Umstritten ist allerdings, was danach kommt. Denn der Chemnitzer Stadtrat hat sich vor der Sommerpause mehrheitlich gegen einen Neubau entschieden. Eine Entscheidung, gegen die sich nun Widerstand formiert. Eine Petition von Sonnenberger Bürgerinnen und Bürgern fordert, eine neue barrierefreie Verbindung zu prüfen. Mehr als 400 Menschen haben die Petition bislang unterstützt. Auch Grünen-Stadtrat Josef Israel hatte sich bereits im Stadtrat für einen Ersatz eingesetzt.
2: Und wenn diese Brücke dann abgerissen wird und es keinen Ersatz gibt, dann entsteht da natürlich eine Lücke, ein Graben. Weil hier die Menschen eben nicht mehr so einfach vom Sonnenberg ins Stadtzentrum kommen, beziehungsweise auch umgekehrt. Gerade hier drüben im Stadtinneren sind ja auch Schule, viele andere Geschäfte, Ärzte, die Menschen aufsuchen wollen. Auf dem Sonnenberg viel Kultur, viele Menschen, die dort wohnen. Deswegen sagen wir eigentlich, ist es wichtig, dass diese Brücke erhalten bleibt.
1: Eine Lücke, die nach den bisherigen Plänen zunächst bleiben würde. Als Alternative verweist die Stadt auf andere Querungsmöglichkeiten. Die offizielle Ausweichroute führt über den Dresdner Platz, rund 400 Meter entfernt. Die Stadt begründet den Verzicht auf einen Neubau vor allem mit den Kosten und der angespannten Haushaltslage. Hinzu kommen langfristige Planungen für den Innenstadtring. Für die Befürworter der Verbindung ist damit allerdings noch nicht geklärt, ob tatsächlich nur die Wahl zwischen einem teuren Neubau und gar keiner Brücke besteht. Israel und seine Fraktion wollen deshalb zunächst wissen, welche Möglichkeiten technisch überhaupt in Frage kommen, bevor die Verbindung ersatzlos aufgegeben wird.
2: Wir als grüne Ratsfraktion, wir sprechen uns zum Beispiel für eine Prüfung erstmal aus von verschiedenen Varianten, dass man sagt, man guckt sich 3, 4 verschiedene Möglichkeiten an, wie man diese Verbindung am Leben erhalten kann. Es geht ja nicht explizit um die Brücke, die jetzt da ist, sondern es kann ja auch zum Beispiel sein, dass man eine temporäre Brücke anmietet für 2, 3 Jahre, bis man weiß, was man möchte. Ne? Genau, deswegen sagen wir, wir wollen das erstmal prüfen lassen, was das denn genau kostet und was es für Möglichkeiten gibt.
1: Eine solche Behelfsbrücke ist auch Teil der Forderungen der Petition. Die Idee, sollte ein dauerhafter Neubau derzeit nicht möglich oder wegen anderer Planungen noch offen sein, könnte zumindest vorübergehend eine Verbindung bestehen bleiben. Ob eine solche Lösung technisch machbar ist und was sie kosten würde, ist bislang aber offen. Dabei stellt sich auch die Frage nach der Bedeutung der bestehenden Brücke. Nach einer Verkehrszählung der Stadt nutzen sie werktags im Durchschnitt 155 Fußgänger und 68 Radfahrer. Gemessen an anderen Verkehrsachsen sind das keine riesigen Zahlen. Für die Befürworter greift eine reine Zählung allerdings zu kurz. Denn nicht für jeden ist ein zusätzlicher Weg von einigen hundert Metern gleichermaßen problemlos. Besonders deutlich werde das aus Israels Sicht bei Menschen, die auf möglichst einfache und barrierearme Wege angewiesen sind.
2: Es ist natürlich auch wichtig für Menschen, die nicht so mobil sind wie wir beide, die vielleicht auf einen Rollstuhl angewiesen sind, die vielleicht auch mit dem Kinderwagen unterwegs sind, also die auch mobilitätseingeschränkt sind. Vorne an der nächsten Querung zur Innenstadt, bei den bunten Treppen, sagt der Name schon, es sind Treppen. Die sind mit dem Rollstuhl jetzt nicht so einfach. Da gibt es zwar einen Fahrstuhl, aber der funktioniert seit mehreren Jahren nicht. Deshalb finden wir, ist es auch aus einer Sicht der Teilhabe für Menschen mit Einschränkungen wichtig, dass diese barrierearme Brücke hier erhalten bleibt.
1: Dahinter steht zugleich eine grundsätzlichere Frage der Stadtentwicklung. Wie weit sollen alltägliche Wege in Chemnitz sein und wie gut müssen Stadtteile auch ohne Auto miteinander verbunden bleiben? Israel spricht von der Stadt der kurzen Wege.
2: Das ist sozusagen ein Prinzip, was darauf abzielt, dass alles Wichtige innerhalb von 15 Minuten ungefähr zu erreichen ist. Und das halt eben nicht nur mit dem Auto, sondern auch zu Fuß und mit dem Fahrrad. Und wir haben hier in Chemnitz ganz viele Gebiete, ganz viele Stadtviertel, die wir schon nach der Stadt der kurzen Wege gebaut haben und weiterentwickelt haben. Und also wir sind da schon ziemlich weit in Chemnitz. Und deshalb ist es jetzt

0: eigentlich schade, wenn wir so eine gute Verbindung hier zwischen zwei großen Stadtteilen einfach abreißen, weil das natürlich eine Lücke auch in dieses Prinzip der Stadt der kurzen Wege reißt.
1: Am Abriss selbst dürfte sich damit aber erstmal nichts ändern. Bis Ende des Jahres soll die bestehende Brücke verschwinden. Die eigentliche Streitfrage bleibt aber bestehen: Braucht es an dieser Stelle auch künftig eine direkte Verbindung zwischen Sonnenberg und Innenstadt? Und wenn ja, wie viel darf sie kosten? Die Petition soll diese Diskussion nun zurück ins Rathaus bringen. Bis dahin führt der kurze Weg zwischen beiden Stadtteilen noch über diese Brücke. Wie kurz der Weg danach sein wird, ist allerdings offen.
2: Bei uns im Programm geht es jetzt weiter mit aktuellen Ereignissen und Einsätzen des Tages von Polizei, Feuerwehr und Rettungsdiensten.
3: Die Chemnitzer Kriminalpolizei ermittelt derzeit wegen 56 gestohlenen Kompletträdern im Gesamtwert von mindestens 70.000 Euro, wodurch an den betroffenen Fahrzeugen ein geschätzter Sachschaden von insgesamt ca. 150.000 Euro entstanden ist. Ereignet hat sich das Tatgeschehen in der Nacht vom vergangenen Samstag auf Sonntag in der Wildparkstraße. Unbekannte Täter verschafften sich widerrechtlich Zutritt auf ein umfriedetes Firmengrundstück. Mit vorgefundenen Steinen bockten sie 17 PKW BMW auf, um deren Alu-Kompletträder zu demontieren. Zudem schlugen sie an den meisten der betroffenen Autos die Heckscheiben ein, mutmaßlich um an die Randschraubensicherungen in den Kofferräumen zu kommen. Aktuell ist davon auszugehen, dass die Täter die Räder in PKW bzw. Kleintransporter verluden und unbemerkt flüchten konnten. Im Zuge der kriminalpolizeilichen Ermittlungen werden Zeugen gesucht. Unbekannte Täter machten sich in der Nacht zum gestrigen Montag an abgestellten PKW Audi zu schaffen. In der Paul-Berz-Straße bauten sie auf einem Anwohnerparkplatz an zwei SUV der Modellreihe Q7 Spiegelgläser und Nebelscheinwerfer ab. Von einem weiteren dort abgestellten Audi wurden die Abdeckungen der Nebelscheinwerfer gestohlen. Auch in der Wenzel-Werner-Straße bauten die Unbekannten an zwei geparkten Audi die Nebelscheinwerfer aus, sowie an zwei weiteren Audi die Außenspiegel ab. Der Stehl- und Sachschaden wird sich in Summe auf mehrere tausend Euro belaufen. Es ist davon auszugehen, dass an den Tatorten dieselben Täter agiert haben. Die Ermittlungen wegen des besonders schweren Falls des Diebstahls laufen. In den vergangenen Tagen verschafften sich unbekannte Täter auf noch zu klärende Art und Weise widerrechtlich Zutritt in ein unbewohntes Mehrfamilienhaus in der Zietenstraße. In der weiteren Folge brachen sie in sämtliche Wohnungen in den oberen Etagen ein, demontierten rund 50 Meter Kupferrohr sowie 13 Armaturen. Durch die Buntmetalldiebstähle entstand nicht nur ein Stehlschaden von ca. 20.000 Euro, sondern unter anderem auch durch auslaufendes Wasser ein geschätzter Sachschaden von mehr als 50.000 Euro. In der Wladimir-Sagorski-Straße fuhr am Montagabend die 74-jährige Fahrerin eines PKW VW auf einen auf Höhe der Bruno-Granz-Straße verkehrsbedingt bei Rot haltenden PKW Dacia. Dabei zog sich die 74-jährige leichte Verletzungen zu. An den Fahrzeugen entstand Sachschaden in Höhe von insgesamt etwa 3.000 Euro. Am Montagnachmittag wollte die 70-jährige Fahrerin eines PKW Mercedes in der Hohenstraße rückwärts in eine Parklücke einparken. Dabei geriet das Fahrzeug offenbar außer Kontrolle, streifte einen Baum und schleuderte durch einen Zaun auf ein angrenzendes Grundstück. Verletzt wurde bei dem Unfall niemand. Der entstandene Sachschaden beziffert sich insgesamt auf etwa 10.500 Euro.
2: Wir machen jetzt eine kurze Pause und sind gleich mit aktuellen Meldungen aus Chemnitz und Sachsen für Sie zurück. Außerdem geht es dann bei uns darum, was passiert, wenn Sie einen Hund bei sommerlichen Temperaturen im Auto zurücklassen. Bleiben Sie also dran.
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4: Herzlich willkommen zurück. Schon wenige Minuten können zur Gefahr werden. Wenn Hunde bei sommerlichen Temperaturen im Auto zurückgelassen werden, heizt sich der Innenraum schnell auf. Doch ab wann wird es kritisch und wie sollte man reagieren, wenn man ein Tier in einem heißen Fahrzeug entdeckt?
5: Lieber einmal mehr die Feuerwehr in dem Falle gerufen, als wenn es leider für die Tiere zu spät wäre.
6: Verschlossene Fenster, unerträgliche Hitze und verzweifeltes Hundewinseln. Immer wieder sorgen zurückgelassene Vierbeiner in Autos für erschreckende Schlagzeilen. Denn ein Fahrzeug kann für die Fellnasen innerhalb weniger Minuten zur tödlichen Hitzefalle werden. Doch wann muss eingegriffen werden? René Kraus, Amtsleiter der Chemnitzer Berufsfeuerwehr, erklärt, was im Ernstfall zu tun ist.
5: Also, wenn natürlich ein Fahrzeug vorgefunden wird, was schon sehr stark aufgeheizt ist, was vielleicht schon längere Zeit in der Sonne steht und man Tiere in einem Fahrzeug sieht, die vielleicht auch sich nicht mehr adäquat bewegen, dann ist natürlich die Hilfe notwendig und dann sollte man auch die Feuerwehr entsprechend verständigen.
6: Hilflose, dehydrierte Tiere. Die Feuerwehr mahnt zu Vorsicht, um Szenarien dieser Art unbedingt zu vermeiden. Für Chemnitz kann der Amtsleiter bislang aber Entwarnung geben.
5: Natürlich sind zurückgelassene Tiere in Fahrzeugen, wenn das Fahrzeug in der Sonne steht, die Fenster nicht geöffnet sind, natürlich heizt sich so ein Fahrzeug sehr, sehr schnell auf. Aber zum Glück muss ich für Chemnitz sagen, ist es so, wir haben noch keinen derartigen Einsatz fahren müssen. Das ist sehr, sehr selten, zum Glück sehr, sehr selten. Aber man sollte sich dessen gewahr sein, dass man eben sowohl Kinder, Tiere oder sonst nichts im Auto zurücklässt, was eben diesen Gefahren ausgesetzt sein sollte.
6: Ein kurzer Moment im aufgeheizten Fahrzeug kann für einen Hund schnell lebensgefährlich werden. Damit die Bilanz der Feuerwehr in der ehemaligen Kulturhauptstadt auch weiterhin so positiv bleibt, gilt: Wer einen hilflosen Vierbeiner im Auto entdeckt, sollte nicht wegsehen. Lieber einmal zu viel hinschauen und Hilfe holen, als einmal zu spät.
4: Bei uns im Programm geht es jetzt weiter mit Meldungen aus Sport, Kultur und Politik, kurz und kompakt zusammengefasst.
7: Zum Kosmos-Festival am Samstag, dem 29. August, wird der öffentliche Nahverkehr in Chemnitz und der Region verstärkt. Die Chemnitzer Verkehrs AG verlängert die Linie 21 bis zum Chemnitz Center, sodass auch der dortige Park-and-Ride-Platz besser an das Veranstaltungsgelände angebunden ist. Die Linie 82 fährt in beide Richtungen bis 1 Uhr nachts. Auch im Nachtverkehr gibt es zusätzliche Fahrten. Unter anderem wird die Nachtbuslinie Nachtlinie 18 bei 3 Fahrten bis zum Chemnitz Center verlängert. Außerdem gibt es um 0.15 Uhr einen zusätzlichen Nachtanschluss an der Zentralhaltestelle. Der Verkehrsverbund Mittelsachsen setzt in der Nacht zum Sonntag ebenfalls zusätzliche Züge und Busse ein. Verstärkt werden unter anderem die Verbindungen nach Leipzig, Dresden, Zwickau, Döbeln, Freiberg, Stolberg, Einsiedel und Limbach-Oberfrohna. Die genauen Abfahrtszeiten sind in der elektronischen Fahrplanauskunft des VMS abrufbar. Bereits rund 11.000 Selbstständige und kleine Unternehmen in Sachsen sind von der Rückzahlung erhaltener Corona-Soforthilfen befreit. Mehr als 90% der rund 12.000 seit Juli 2025 eingereichten Anträge wurden bewilligt, wie aus einer Mitteilung des Wirtschaftsministeriums hervorgeht. Nur in 617 Fällen wurde demnach abgelehnt. In den restlichen Fällen steht die Bearbeitung noch aus. Die Möglichkeit einer verlängerten Zahlungsfrist wurde bislang 5.125 Mal in Anspruch genommen. Bis Ende des Jahres sollen die noch offenen Fälle erledigt sein. Anträge können weiterhin eingereicht werden. Im Juli 2025 hatte der Landtag Erleichterungen bei der Rückzahlung von Corona-Soforthilfen beschlossen, um Unternehmen nicht zu überfordern. Dazu gehören Zinserleichterungen und eine flexible Verlängerung der Zahlungsfrist um bis zu 36 Monate. Unternehmer können auch ganz von der Rückforderung befreit werden. Das Gesamteinkommen aus der Steuererklärung von 2023 muss dafür unter 35.000 Euro netto liegen und Vermögenswerte dürfen 40.000 Euro nicht überschreiten. Die Hitzewellen in diesem Sommer haben die Entwicklung des Borkenkäfers begünstigt. Dennoch ist die Lage in den Wäldern nach Einschätzung von Sachsenforst unproblematisch. Es sei eine leichte und derzeit unkritische Populationszunahme beim Buchdrucker festgestellt worden, teilte die staatliche Forstverwaltung auf Anfrage mit. Die Käfersaison habe in diesem Jahr etwas später begonnen als 2025. Die Hitze habe dann jedoch dazu geführt, dass sich die Larven schneller entwickelten. Weil zudem die anhaltende Trockenheit den Bäumen zugesetzt und ihre Widerstandskraft geschwächt habe, sei die Gefahr eines Borkenkäferbefalls erhöht. Dass dennoch keine Plage mit schweren Waldschäden wie in den Jahren ab 2018 drohe, habe mehrere Gründe. Im Winter 2017/18 hatten starke Stürme große Mengen Sturmholz hinterlassen, in denen die Borkenkäfer sich perfekt einnisten konnten. Zudem wurden damals vor allem Fichten in unteren Berglagen befallen. Diese Bäume seien nun weg. Dadurch gäbe es kein Potenzial für eine erneute Massenvermehrung mehr. Außerdem hätten die Waldbesitzer inzwischen mehr Erfahrungen im Umgang mit dem Borkenkäfer gesammelt. Sachsen möchte auf der weltweit größten Messe für Computer- und Videospiele, der Gamescom in Köln, geballte spielerische Kompetenz unter Beweis stellen. Auf der am Mittwoch beginnenden Messe zeigen 25 Entwicklerteams, Studios, Start-ups sowie Netzwerke und Institutionen auf einem Gemeinschaftsstand der Wirtschaftsförderung Sachsen GmbH Vielfalt und Know-how, wie die WFS mitteilte. Sachsen entwickelt sich konsequent zum One-Stop-Shop für Games und interaktive Technologien, der Studios und Publishern die passenden Partner zum Entwickeln, Finanzieren, Vernetzen und Wachsen bietet und als Standort überzeugt, teilte die Wirtschaftsförderung mit. One-Stop-Shop ist ein Konzept, bei dem verschiedene Leistungen oder Aufgaben zentral an einer einzigen Anlaufstelle erledigt werden. Sachsen bietet zusammen mit seinen Hochschulen hervorragende Voraussetzungen, um sich als innovativer Standort für die deutsche Games- und Digitalwirtschaft zu etablieren. Sollte die AfD in Sachsen-Anhalt das Bildungsministerium übernehmen, sieht Sachsens Kultusminister Konrad Clemens die Anerkennung von Schulabschlüssen in anderen Bundesländern gefährdet. Das sagte der CDU-Politiker der Bild im Nachgang eines Treffens mit seinen ostdeutschen Amtskollegen in Halle. Clemens bezog sich bei seiner Warnung auf die Pläne im Wahlprogramm der AfD zur Bildungspolitik. Die Partei will etwa die Schulpflicht aufweichen und Eltern ermöglichen, ihre Kinder zu Hause zu unterrichten. Das treffe vor allem die schwächsten Schülerinnen und Schüler, die auf die Unterstützung der Schulen angewiesen seien, kritisierte Clemens. Solche Sonderwege würden die Anerkennung der Abschlüsse aus Sachsen-Anhalt in anderen Bundesländern gefährden. Auch die Idee, Ausländer und Schüler mit Behinderung in eigene Klassen zu stecken, führt zu einer gefährlichen Spaltung im Klassenzimmer.

0: Solche Ideen sind für unser Bildungssystem inakzeptabel, führte der Kultusminister aus. Den Plan, im Geschichtsunterricht den Nationalsozialismus weniger zu behandeln, lehnte Clemens ebenfalls ab. Man brauche in den Lehrplänen keine Geschichtsumdeutung, sondern mehr Demokratiebildung.
1: Und wir schauen jetzt noch einmal auf das Wetter. Nachdem sich der Sommer in den vergangenen Tagen eher zurückhaltend gezeigt hat, war auch heute die Sonne nur kurz zu sehen. Wie das Wetter in den kommenden Tagen aussieht und ob wir uns noch einmal auf sommerliche Temperaturen freuen dürfen oder doch den Regenschirm dabei haben sollten, das erfahren Sie jetzt in unseren Wetteraussichten für Chemnitz.
2: Der heutige Tag in Chemnitz zeigte sich überwiegend bewölkt, wobei zeitweise auch ein kurzer Schauer nicht ausgeschlossen war. Die Temperaturen kletterten auf angenehme 19 Grad. In der kommenden Nacht bleibt es wolkig bei milden Werten um 12 Grad. Es wird also eine vergleichsweise laue Nacht. Der morgige Mittwoch bringt uns deutlich mehr Wolken und immer wieder Regen. Bei einer hohen Regenwahrscheinlichkeit sollten Sie den Schirm nicht vergessen, denn es können durchaus einige Liter zusammenkommen. Die Temperaturen erreichen dennoch milde 20 Grad. In den darauffolgenden drei Tagen wird es zunehmend freundlicher und wärmer. Am Donnerstag zeigt sich der Himmel heiter bei sommerlichen 26 Grad. Am Freitag bleibt es mit ebenfalls 26 Grad warm, allerdings kann zwischendurch etwas Regen fallen. Zum Samstag hin überwiegen wieder die Wolken bei angenehmen 22 Grad.
1: Und auch morgen heißt es wieder Vorsicht auf den Straßen in und um Chemnitz. Geblitzt wird unter anderem auf der Markersdorfer Straße und auf der Waldenburger Straße. Wir wünschen Ihnen eine gute und blitzfreie Fahrt. Kommen Sie dabei sicher an Ihrem Ziel an.

Das war Chemnitz aktuell am Dienstag. 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Das gesamte Team wünscht Ihnen jetzt noch einen entspannten Abend. Machen Sie's gut, bis morgen.

0: Herzlich willkommen zu Dresden aktuell vom 25. August 2026. Meine Damen und Herren, schön, dass Sie heute wieder mit dabei sind. Wir starten direkt mit der Kabinettspressekonferenz. Denn nach der Corona-Pandemie ist die Bedeutung spezialisierter Einrichtungen für den Infektionsschutz noch einmal deutlich geworden. In Leipzig soll deshalb ein neues mitteldeutsches Infektionsschutzzentrum mit Sonderisolationsstationen entstehen. Gesundheitsministerin Petra Köpping hat heute über die geplante Finanzierung informiert.
1: Das Thema Robotik wird in den nächsten Jahren ganz, ganz stark in unser Leben eintreten. Wir können hier in Sachsen die Produzenten der Halbleiterindustrie für ganz Europa werden.
2: Von Motoren zu Mikrochips. Wie will Sachsen den Wandel der Industrie meistern? Wissenschaftsminister Sebastian Gemkow gibt Einblicke in die Pläne für Südwestsachsen.
1: Wir haben heute im Kabinett noch einmal über den Masterplan Südwestsachsen

0: Westsachsen gesprochen, eine unheimlich innovationsstarke Region, auch industriell stark, aber natürlich im Transformationsprozess wie viele andere Regionen auf dieser Welt, muss man sagen. Wir wollen diesen Transformationsprozess aber sehr stark unterstützen. Und das tun wir nicht nur über den Masterplan Südwestsachsen, über den zurzeit viel gesprochen wird. Etwa 100 Millionen Euro sind dafür Investitionen in der Region vorgesehen, sondern wir investieren als Freistaat natürlich in der Region durchgängig, also schon seit Jahren, gegenwärtig und auch zukünftig, viele 100 Millionen Euro in Wissenschaft und Innovation, weil wir davon ausgehen und uns sicher sind, dass daraus neue Wertschöpfung entsteht und dass wir mithalten müssen, wenn wir weiter die Nase vorne haben wollen, wenn Lebensqualität in Sachsen so erhalten bleiben soll.
1: Ein konkretes Vorhaben ist der Ausbau der Forschungsinfrastruktur für Mikroelektronik an der TU Chemnitz. Ein wichtiger Bereich für Zukunftstechnologien.
0: Eine der großen Investitionen, die jetzt möglich werden kann, wäre die Investition in den Ersatzneubau des Rheinraums an der TU Chemnitz. Einen Rheinraum braucht man, um Mikroelektronik zu entwickeln, daran zu arbeiten, auch Ausbildung daran vorzunehmen. Diese Investition ist eine hohe Summe, 68 Millionen Euro in etwa stehen hier sehr wahrscheinlich zur Verfügung, hauptsächlich Mittel der Europäischen Union, die nicht abgeflossen sind. Das passiert manchmal, wenn Projekte nicht umgesetzt werden können, wenn sie nicht in bestimmten Fristen abgewickelt werden können. Und dann fließen diese Gelder aus den verschiedenen Ministerien zurück. Und hier haben wir heute darüber entschieden, dass, wenn diese Mittel zur Verfügung stehen, dieser Rheinraum gebaut werden soll. Ein großer Tag für Chemnitz. Wir warten noch auf die Entscheidung der dafür zuständigen Behörde in Europa und gehen aber davon aus, dass das möglich werden kann und damit eine wirklich große Chance für die Region Südwestsachsen entsteht.
1: Der Neubau soll Forschung und Wirtschaft enger verbinden und damit neue Entwicklungen und Arbeitsplätze in der Region ermöglichen.
0: Ja, wir sehen, dass die Automobilindustrie in einem Umbruchprozess ist. Ich gehe davon aus, dass Mikroelektronik auch im Bereich Automobilität in Zukunft eine große Rolle spielen wird für das autonome Fahren, aber auch für stärkere Chips in den Fahrzeugen. Das Thema Robotik wird in den nächsten Jahren ganz, ganz stark in unser Leben eintreten. Roboter brauchen alle Chips. Wir können hier in Sachsen die Produzenten der Halbleiterindustrie für ganz Europa werden. Wir sind jetzt schon unheimlich stark. Dieser Weg ist in meinen Augen noch lange nicht zu Ende. Ganz Sachsen muss davon profitieren.
1: Neben Südwestsachsen ging es im Kabinett auch um Infektionsschutz. Gesundheitsministerin Petra Köpping informierte über die Finanzierung des neuen Infektionsschutzzentrums in Leipzig.
2: Es kommen weitere 45,5 Millionen Mittel dazu, die dann aus Landesmitteln in unsere Einzelförderung über die Jahre zur Verfügung gestellt werden. Der Freistaat wird dem Klinikum daher insgesamt einen Festbetrag in Höhe von 53,5 Millionen Euro zur Verfügung stellen, um den Neubau errichten zu können.
1: Die Einrichtung soll künftig die Versorgung bei besonders gefährlichen Infektionen verbessern und dafür spezielle Isolier- und Intensivkapazitäten bieten.
2: Damit die gesetzlichen Verpflichtungen des Freistaates Sachsen erfüllt werden können, werden wir in dem Neubau ganz konkret eine Sonderisolierstation mit 12 Betten, 3 Betten davon Intensivstation, 9 Betten intermediale Care und eine Quarantänestation mit 8 Betten finanzieren.
1: Die Projekte zeigen, Sachsen setzt sowohl beim Wirtschaftsstandort als auch beim Gesundheitsschutz auf langfristige Lösungen. Dabei geht es darum, die eigene Wettbewerbsfähigkeit zu sichern und gleichzeitig auf kommende Herausforderungen vorbereitet zu sein.
3: Und weiter geht's mit einem Thema, das für viele Menschen ein großer Teil der Lebensplanung ist. Kinder bekommen. Für frühere Generationen oft ein selbstverständlicher Teil der Lebensplanung. Heute wird diese Entscheidung neu verhandelt. Viele junge Menschen fragen sich, passt eine Familie zu meinem Leben? Kann ich einem Kind die Zukunft bieten, die ich mir wünsche? Wir schauen auf die Gründe hinter dem veränderten Kinderwunsch und fragen, warum wird Elternschaft immer häufiger aufgeschoben oder sogar in Frage gestellt?
4: Ich will den Kindern das nicht antun. Ich finde, niemand hat es verdient, in so einer Welt leben zu müssen.
5: Und dann diese Unsicherheit, das Geld, dann im politischen und außenpolitischen Geschehnisse.
4: Ist es nicht vielleicht besser, jemanden zu adoptieren, der schon in dieser Welt geboren wurde, anstelle noch ein Kind dieses Leid anzutun?
6: Weltweit bekommen Menschen weniger Kinder. Auch Sachsen erlebt diesen Wandel. Die Frage nach Familie und Elternschaft wird für viele junge Menschen neu verhandelt. Doch warum ist Elternschaft heute für viele Menschen keine Selbstverständlichkeit mehr? Louis Lang beschäftigt sich als Soziologe mit der Frage, wie Menschen heute über Elternschaft entscheiden und welche gesellschaftlichen Veränderungen dabei eine Rolle spielen.
7: Elternschaft war ganz lange ein selbstverständlicher Teil vom Lebenslauf. Und das hat dann angefangen abzunehmen, schon in den 70er, 80er Jahren, aufgrund von Verhütungsmitteln, neuen Familienformen, Liberalisierung der Sexualmoral. Und dann haben wir tatsächlich nochmal so eine Entwicklung, jetzt ab der 2000er-Wende, dass Elternschaft tatsächlich nicht mehr als Teil eines gelungenen Lebens gesehen wird oder dass vielmehr auch andere Lebensentwürfe aufgewertet werden, die nichts mit Kindern und mit Elternschaft zu tun haben und gleichzeitig Elternschaft und vor allem Mutterschaft kritisch betrachtet wird.
6: Mit der Veränderung von Lebensentwürfen hat sich auch der Blick auf Familie verändert. Ein Leben mit Kindern ist heute nicht mehr der einzige Gesellschaft,

0: gesellschaftlich erwartete Weg. Gleichzeitig haben sich die Erwartungen an Elternschaft verändert. Besonders Frauen stehen dabei häufig zwischen verschiedenen Rollenbildern.
1: Wir haben ja beispielsweise den Begriff der Rabenmutter, wir haben keinen Begriff des Rabenvaters. Und wir haben seit Beginn des 21. Jahrhunderts nochmal ein neues Mutterideal, das sich entwickelt hat, dass eben die Frau, die Mutter nicht nur sich aufopferungsvoll um ihre Kinder kümmern muss, sondern gleichzeitig auch beruflich erfolgreich sein muss und gut aussehen muss, die Partnerschaft am Laufen halten muss. Und das ist ein Ideal, das ist eigentlich, daran kann man fast nur scheitern.
0: Die Entscheidung für oder gegen Kinder entsteht dabei nicht im luftleeren Raum. Auch ganz praktische Fragen spielen eine Rolle. Berufliche Sicherheit, finanzielle Möglichkeiten oder die Frage nach Unterstützung im Alltag.
2: Dann die große Unsicherheit unserer Generation, wenn man jetzt an innenpolitische und außenpolitische Geschehnisse denkt, Krieg, dann zum Beispiel auch Corona oder auch die aktuelle Regierung, sind, glaube ich, schon Faktoren, die da stark mit reinspielen.
3: Meine Großeltern, meine Großtanten und so weiter und so fort, die waren 18 teilweise, als die schwanger geworden sind, geheiratet haben. Heutzutage, ich würde behaupten, geht das schon so Ende 20, Anfang 30 erst los, wenn denn überhaupt.
4: In diese Umwelt möchte ich keine neuen Leben setzen, die dann damit klarkommen müssen. Deshalb, ja, ich kann mich schon irgendwann Kinder vorstellen, aber dann lieber adoptieren oder so.
0: Neben persönlichen Lebensumständen nennen viele auch die aktuelle Zeit als Unsicherheitsfaktor. Krisen prägen den Blick auf die eigene Zukunft und damit möglicherweise auch die Frage nach Familie.
1: Was sich bei meinem Projekt jetzt langsam abzeichnet, ist, dass die gesellschaftlichen Krisen für wirklich ganz wenige Personen nur der absolute Grund dafür darstellen, sich gegen ein Kind zu entscheiden. Und dann eher hilft, quasi als Gegenargument gegen so eine moralische Anrufung, hey, wir haben einen demografischen Wandel, ihr müsst doch Kinder bekommen, um da was entgegenzuwirken, zu sagen, hey, wir wissen aber gar nicht, ob Kinder bekommen tatsächlich das Verantwortungsbewusste ist angesichts beispielsweise der Klimakrise, aber angesichts auch von politischen Entwicklungen.
0: Ob Menschen Kinder bekommen, ist heute stärker eine Frage der eigenen Lebensplanung.
1: Was sich so abzeichnet in meinem Forschungsprojekt ist, gerade wenn wir jetzt auf die Krisen gucken, dass einerseits Elternschaft von allen Menschen, mit denen ich gesprochen habe, sehr hoch bewertet wird, aber gleichzeitig auch als sehr anspruchsvoll. Also es wird mit Verzicht gleichgesetzt. Und vor dem Hintergrund, dass wir aktuell wenig sagen können, wie sieht unsere Welt in 20 Jahren aus oder wie sieht unsere Gesellschaft in 20 Jahren aus, stellen sich dann viele Leute die Frage, wofür diesen Verzicht? Also wofür schränke ich mich jetzt ein, wenn einfach nicht gewährleistet ist, dass in 20 Jahren nicht meine Kinder zu mir kommen und sagen, warum hast du es eigentlich gemacht?
0: Die Frage, ob Menschen Kinder bekommen, wird heute anders beantwortet als noch vor einigen Jahrzehnten. Es geht nicht nur um persönliche Wünsche, sondern auch um die Bedingungen, unter denen Familie entstehen kann. Und um die Folgen, wenn eine Gesellschaft langfristig weniger Kinder hat.
5: Ein aggressiver Fahrgast hat gestern Abend in der S-Bahn-Linie 1 für einen Einsatz der Bundespolizei gesorgt. Laut einem Zugbegleiter eskalierte die Situation, als ein 25-jähriger Mann während der Fahrscheinkontrolle renitent wurde und mehrfach die Notbremse zog. Beim Halt im Bahnhof Dresden-Neustadt wurde er von Einsatzkräften in Empfang genommen. Der tunesische Staatsangehörige muss nun mit strafrechtlichen Konsequenzen rechnen. Gestern Abend ist eine 60-jährige Frau bei einem Unfall in der Rudolf-Leonhardt-Straße in Dresden verletzt worden. Die Frau wurde von einem rückwärtsfahrenden VW Golf erfasst, als sie fast den Fußweg erreicht hatte. Der Fahrer des Wagens war ein 36-jähriger Mann. Die Frau erlitt leichte Verletzungen. In Dresden-Rochwitz haben Unbekannte gestern Morgen einen blauen VW Touran gestohlen. Der Wagen, der im Jahr 2017 zugelassen wurde, hat einen Wert von etwa 12.000 Euro. Über das Wochenende sind Unbekannte in ein Getränkelager an der Wiener Straße in der Seevorstadt eingebrochen und haben Flaschen im Wert von rund 30 Euro gestohlen. Der Sachschaden beläuft sich auf etwa 100 Euro. In den letzten Tagen wurden Kabel von Baustellen in Dresden entwendet. Auf der Häubnerstraße brachen Diebe einen Stromkasten auf und stahlen etwa 15 Meter Kabel im Wert von rund 1.000 Euro. Auf einer anderen Baustelle an der Moritzburger Straße wurden rund 50 Meter eines Baustromkabels abgeschnitten und gestohlen, was einen Schaden von etwa 3.000 Euro verursacht hat. Mieter in Dresden müssen sich auf steigende Nebenkosten einstellen. Das schreibt sächsische.de. Laut dem Prüfdienstleister Mineco sind die Kosten für Betrieb, Heizung und Warmwasser in Dresden im Vergleich zum Vorjahr um 6,1% gestiegen. Im Durchschnitt

0: zahlen Mieter jetzt 3,66 Euro pro Quadratmeter monatlich. Das ist zwar unter dem Bundesdurchschnitt, aber der Anstieg ist höher als im Rest des Landes. Florian Bau vom Mieterverein Dresden erklärt, dass die gestiegenen Brennstoff- und Baukosten seit 2022 zu dieser Entwicklung beigetragen haben. Die Sanierungsarbeiten des Blauen Wunders in Dresden schreiten voran und sollen bis 2030 dauern. Das Straßen- und Tiefbauamt teilte mit, dass die Arbeiten an der Loschwitzer Brückenhälfte voranschreiten und die ersten beiden Abschnitte bis Ende des Jahres fertiggestellt werden sollen. Die gesamte Brücke erhält einen neuen blauen Anstrich, der an das Original von 1893 erinnert. Im Oktober beginnen die Arbeiten am Blasewitzer Teil der Brücke. Der Langhalsgeier hat den Zoo Dresden verlassen und ist nach Belgien in den Zoo Plankendaal umgezogen. Der Umzug erfolgte im Rahmen des europäischen Erhaltungszuchtprogramms, da bisherige Zuchtversuche in Dresden nicht erfolgreich waren. Zoodirektor Karl-Heinz Ukener betont die Wichtigkeit der Maßnahme für den Erhalt der bedrohten Kordofan-Giraffe-Population. In Dresden wird das Jubiläum 25 Jahre soziale Stadtentwicklung gefeiert. Eine Ausstellung im Stadtforum zeigt Erfolge in den Stadtteilen Gorbitz, Johannstadt, Am Keutschgraben und Prohlis durch Investitionen in Infrastruktur und soziale Projekte. Stefan Kühn von der Stadtverwaltung hebt hervor, dass rund 70 Millionen Euro zur Verbesserung der Lebensqualität investiert wurden. Die Ausstellung läuft bis Mitte September und ist kostenfrei zugänglich.
1: Nach einer kurzen Unterbrechung geht's hier gleich weiter mit Dresden aktuell. Da haben wir mal bei einem Gespräch zwischen Jens Genschmer und Thomas Blümel reingehört. Bleiben Sie dran und bleiben Sie gespannt.
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2: Willkommen zurück zu Dresden aktuell. Schön, dass Sie dran geblieben sind. Und jetzt können wir mal gemeinsam Mäuschen spielen. Denn wir haben bei Thomas Blümel, Aufsichtsratmitglied bei Dynamo Dresden und Stadtrat, und Jens Genschmar, Traditionsbeauftragter bei Dynamo und ebenfalls Stadtrat, mal kurz beim Gespräch über die Schulter geschaut. Viel Spaß bei den Eindrücken.
3: Mensch Jens, wir hier heute hier bei Sachsenfernsehen, wir machen eine Premiere. Für uns eine Premiere. Das ist ein Thema, Podcast machen viele. Und wir wollen jetzt auch mal Podcast machen. Und vielleicht sagst du mal, zu welchem Thema und warum wir einen Podcast machen wollen.
4: Also ich bin mittlerweile, ich bin ja jetzt eine Weile schon Traditionsbeauftragter bei Dynamo, und durch die netten jungen Damen, die bei mir mit im Büro sitzen, bin ich an das Thema Podcast ein bisschen herangetreten und finde das wirklich, ich sag mal, in der heutigen Zeit ein absolut geniales Medium, um auch tiefgreifende Sachen den Leuten, denen es interessiert, sozusagen nahe zu bringen. Und mir ist aufgefallen, gerade bei Stadionführungen oder bei historischen Stadtrundfahrten bewegt viele Dresdner und natürlich viele Dynamo-Interessierten immer dieses Thema Stadion, Stadionmiete, Stadionverträge. Ich sage dort immer, wenn jemand diese ganze Causa von 2004 bis heute zusammenfassen kann, fehlerfrei, sollte der sofort einen Doktortitel kriegen, weil das, glaube ich, ein absolutes Ding ist. Aber ich glaube, es gibt wenige Themen, die ich so intensiv begleitet habe, wie das Thema Stadion, wo ich auch nicht dann sagen kann, dass sich über die Jahre die eine oder andere Fehlersituation reingeschlichen hat. Aber ich glaube, auch in dem Thema, dass ja immer wieder die Haushaltsdiskussionen anstehen im Rathaus und immer wieder dann über den Stadionzuschuss diskutiert werden wird, sollte man versuchen, dieses Thema den Interessierten nochmal nahe zu bringen. Und zu den Interessierten zähle ich eben nicht nur die Dynamo-Fans, die Dynamo-Mitglieder, sondern vor allen Dingen auch Stadträte, Medienvertreter in der Stadt, die sozusagen über dieses Thema dann berichten wollen.
3: Toll, dann reden wir heute halt über das Stadion und versuchen, unseren Doktortitel zu erwerben, wie du das so schön formuliert hast. Vielleicht zu Beginn sagst du nochmal so für alle außerhalb der Dynamo-Welt, die ist zwar riesengroß, aber es gibt außerhalb auch noch eine andere Welt, so ein bisschen, wer du bist, warum du Traditionsbeauftragter zum Beispiel bei Dynamo bist und seit wann du dich mit dem Thema Stadion eigentlich befasst.
4: Ja, kann ich. Also ich bin gebürtiger Dresdner, bin 68 in Dresden geboren, bin seit 88 Mitglied beim Verein, damals noch zu DDR-Zeiten förderndes Mitglied, dann 1990 richtiges e.V.-Mitglied geworden. Bin schon immer dynamo-lastig, Fußball interessiert. Mein Vater, mein Großvater haben am Anfang oder in den 60er, 70er Jahren Fußball gespielt. Mein Opa sogar im Arbeitersport vor dem Krieg. Deswegen habe ich auch immer, ich sage mal, in meiner Vita gewusst, dass es auch Fußball vor Dynamo Dresden gab. Dass es eine gewisse Entwicklung gab, gerade im Osten zu den Vereinen, die es heute im Osten Deutschlands gab. Das hat mich immer inhaltlich interessiert. Wie gesagt, deswegen bin ich in Prolis groß geworden. Dort ist man entweder zur Disco gerannt oder zu Dynamo. Ich habe beides gemacht. Und dann ist natürlich daraus auch dieses Interesse am Verein geweckt worden, einen Fanclub zu gründen, Mitglied zu werden. wie gesagt, das habe ich dann 88 mit dem Klassenkameraden sozusagen auf Eigeninitiative sozusagen gemacht. Damals gab es, glaube ich, keine 200 fördernden Mitglieder im Verein. Dann kamen die verrückten, oder erst die Bundesliga-Zeit, die Otto-Zeit, der Zwangsabstieg. Dann stand irgendwann, glaube ich, 99 mal in der Zeitung mit den drei großen Buchstaben, dass Dynamo mal wieder einen Aufsichtsrat sucht. Und da habe ich mir einfach die Satzung genommen, habe eine Bewerbung geschrieben, habe mich für den Aufsichtsrat beworben, bin dann in einer Mitgliederversammlung gewählt worden als Aufsichtsrat, bin dort reingekommen. Dann war das die Zeiten so Ende der 90er, Anfang der 2000er, wo es dem Verein wirklich wirtschaftlich sowie sportlich sehr schlecht ging, bis Christoph Franke dann kam. Dann hat ein Bekannter von mir eine Idee entwickelt, die ich dann mit begleitet habe. Die ist, dort bin ich ein bisschen in die Öffentlichkeit gerückt, weil ich die sozusagen medial begleitet habe, diese Brustsponsor-Aktion.
3: Ja, viele erinnern sich und es gibt auch noch einige, die sie haben.
4: Genau, dort haben wir 2004 Trikots verkauft, genau. Mit einem Reingewinn pro Trikot von 75 Euro, 150.000 Euro sind zusammengekommen.
3: Das war damals für die Lizenz.
4: Genau, für die Lizenz. Die Fans haben sich damit die Brust des Vereins gekauft. Wie gesagt, viele Prominente haben den Verein unterstützt. Ilse Behnert hat ein Trikot mir aus der Hand gerissen. René Sommerfeld, unvergessen, im Sportstudio, damals als Weltcupsieger aufgelaufen mit diesem Trikot. Das war damals so die Aktion. Da war 2004, stand wieder Kommunalwahl an. Dort ist dann Holger Zastrow auf mich drauf zugekommen und hat gesagt, ob ich mir vorstellen könnte, als Parteiloser für die FDP zu kandidieren. Mhm. Und da habe ich damals gesagt, gib mir kurze Zeit, ich würde mich gerne mit jemandem abstimmen.

0: Diese Abstimmungsperson war damals der Ralf Minge. Ob das was bringen würde, wenn jemand mit Dynamo-Herz im Stadtrat sitzen würde. Und der Ralf hat gesagt, probier's doch einfach. Ich habe dann damals zum Holger Zaster gesagt, ich habe zwei Wünsche, dass wenn ich mitmache. Das eine ist, ich würde nur im Wahlkreis auftreten, wo ich groß geworden bin, also in dem Wahlkreis Prohlitz, weil ich sage, das ist mein Hut, wo ich zu Hause bin, wo mich die Leute kennen, besonders, wo ich, wie gesagt, viele Klassenkameraden noch habe, die Eltern dort sitzen. Und ich habe gesagt, ich würde gerne in dieser, wer diese Kommunalwahl weiß, einen aussichtsreichen Listenplatz haben. Ich wusste, dass es natürlich FDP-Mitglieder gibt, die vielleicht den Anrecht auf Listenplatz 1 haben. Bin dann Listenplatz 3 geworden, habe dann mit einem Freund von der FDP, der mir dort, sag ich mal, Wahlkampf näher gebracht hat, in den Wahlkampf gegangen, habe alle Plakate selber gehangen, die habe ich bis heute immer selber, alle selber gehangen und habe dann in der Nacht nach der Wahl irgendwo nach um 12 einen Anruf gekriegt und habe gesagt, du bist Stadtrat. Und wie ich weiß, ähnlich ist es dir ja ergangen. Damals gab es, glaube ich, mit dir, mit mir und Jan Kaper drei, die über diese Dynamo-Schiene in den Stadtrat gekommen sind. Und eins der Themen, die uns damals bewegt hat, war eben Stadionneubau jetzt.
1: Der heutige Tag zeigte sich in Dresden von seiner freundlichen Seite. Bei viel Sonnenschein und nur wenigen Wolken kletterten die Temperaturen auf angenehme 24 Grad. Insgesamt ein rundum heiterer und milder Tag in der Landeshauptstadt. In der kommenden Nacht ziehen einige Wolken über den Himmel, es bleibt jedoch überwiegend ruhig. Die Temperaturen sinken dabei nur auf milde 14 Grad, sodass es eine vergleichsweise laue Nacht wird. Der Mittwoch zeigt sich deutlich trüber. Bei vielen Wolken fällt immer wieder Regen, teilweise auch kräftiger. Die Temperaturen steigen noch auf etwa 22 Grad, doch das Wetter fühlt sich deutlich kühler und ungemütlicher an. In den darauffolgenden drei Tagen wird es wieder freundlicher und deutlich wärmer. Am Donnerstag zeigt sich der Himmel heiter bei sommerlichen 28 Grad. Der Freitag präsentiert sich wechselhaft, ebenfalls um 28 Grad, wobei zwischendurch einzelne Schauer möglich sind. Und auch am Samstag bleibt es überwiegend heiter bei angenehmen 25 Grad.
2: Und damit endet unsere heutige Folge Dresden aktuell vom 25. August 2026. Meine Damen und Herren, vielen Dank für Ihre Aufmerksamkeit und vielen Dank, dass Sie bis zum Schluss mit dabei geblieben sind. 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Da hören Sie alles, um regional tipptopp informiert zu sein. Ich wünsche Ihnen jetzt noch einen wunderschönen Dienstagabend und morgen sehen wir uns wieder hier. Zur selben Zeit, am selben Ort und natürlich wieder bei Dresden aktuell. Bis dahin, ciao, ich freue mich jetzt schon.

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Das Moritzburg-Festival gilt als eines der besten Kammermusikfestivals der Welt. Es wurde 1993 von drei jungen Musikern nach dem Vorbild des Marlborough Music Festival in Vermont gegründet und bringt etablierte Künstler und junge Talente aus der ganzen Welt zusammen. Hauptveranstaltungsort ist das malerische Jagdschloss Moritzburg in der Nähe von Dresden, das nach seiner Erweiterung im 18. Jahrhundert auch für Festivitäten genutzt wurde. Während der Covid-Pandemie mussten die Konzerte nach draußen auf die Terrasse verlegt werden. Das erwies sich als so populär, dass dieses Arrangement beibehalten wurde. Da das Jagdschloss auf einer Insel in einem See gelegen und von Wäldern umgeben ist, verschmilzt die Musik mit den ebenso schönen Klängen der Natur.

0: Der 25. August 2026. Guten Abend und herzlich willkommen zu Leipzig aktuell an diesem Dienstagabend. Ja, wir blicken heute auf neue Erkenntnisse zum mutmaßlichen Drohnenanschlag am Flughafen Leipzig-Halle. Außerdem Fernglas statt Handy. Birdwatching begeistert in Leipzig offenbar immer mehr junge Menschen. Was steckt hinter dem Trend und warum zieht es eine neue Generation zur Vogelbeobachtung? Und Rollschuhe feiern auf dem Augustusplatz in Leipzig ihr Comeback. Europas größte mobile Rollschuhbahn ist nämlich zurück in Leipzig. Warum der Freizeitspaß von früher heute wieder funktioniert. Das und mehr jetzt bei Leipzig aktuell. Doch zunächst zum Flughafen Leipzig-Halle. Der mutmaßliche Anschlagsversuch beschäftigt die Ermittler weiter. Neue Funde legen nahe, dass der Angriff deutlich größer geplant gewesen sein könnte als bislang bekannt. Welche Rolle mehrere Drohnen dabei gespielt haben, dazu jetzt mehr.
1: Neue Details zum Anschlagversuch am Flughafen Leipzig-Halle. Medienberichten zufolge haben die Behörden ein weiteres Fluggerät entdeckt und möglicherweise militärischen Sprengstoff.

0: Der weiteren Ermittlungen fanden Einsatzkräfte in der Umgebung des Flughafens außerdem eine Antenne und weitere Elektronik. Diese könnten zur Steuerung einer Drohne genutzt worden sein. Am 14. August entdeckten Ermittler schließlich auf einem Feld im angrenzenden Kabelsketal eine weitere Drohne. Einen Tag später wurde dort eine verdächtige Substanz gefunden. Nach ersten Einschätzungen könnte es sich um rund 50 Gramm des militärischen Sprengstoffs Hexogen handeln. Wer hinter dem mutmaßlichen Anschlag steckt, ist weiterhin unklar. Sicherheitskreise vermuten eine Beteiligung russischer Geheimdienste. Russland weist jede Verantwortung zurück. Die Ermittlungen der Bundesanwaltschaft und des Bundeskriminalamts dauern an.
1: Amsel, Drossel, Fink und Star. Viel mehr Vogelarten könnten viele von uns spontan wohl nicht aufzählen. Doch ausgerechnet Birdwatching, also das gezielte Beobachten von Vögeln, begeistert in Leipzig zunehmend auch jüngere Menschen. Warum immer mehr von ihnen zum Fernglas greifen und was den Reiz an diesem Trend ausmacht, hat Reporterin Lotte Wiffling herausgefunden.
2: Judith. Oder eine Ringeltaube ruft, hör gut zu, Gudrun, hör gut zu, Gudrun.
3: Was erstmal etwas schräg klingt, ist eine ziemlich praktische Eselsbrücke. Mit solchen Merksätzen lassen sich Vogelstimmen leichter zuordnen. Der Spatz beim Bäcker, die Taube auf dem Platz oder eine Ente im Park. Für viele wird es danach schon schwieriger. Andere wollen inzwischen ganz genau wissen, was da eigentlich zwitschert und flattert.
4: Ja, der Waldkauz, der gemeine Turmfalke.
5: Im Wald, gute Luft, schön spazieren gehen und da auch mal ein Vögelchen beobachten.
3: Doch warum greifen immer mehr zum Fernglas statt zum Handy? Für die Suche nach einer Antwort treffe ich Jessica Kühne. Die Wildnispädagogin leitet Urban Birding Touren in Leipzig und beobachtet dabei nicht nur Vögel, sondern auch, wer sich inzwischen für sie interessiert. Gerade bei ihren innerstädtischen Touren seien viele jüngere Teilnehmer und Teilnehmerinnen dabei. Kühne vermutet dahinter den Wunsch nach einem Ausgleich zum gewohnten digitalen Alltag.
4: Ganz romantisch ist es vielleicht auch wieder die Sehnsucht nach dem Analogen und Entschleunigten, was man sofort merkt, wenn man in der Natur ist und anfängt, Vögel zu beobachten. Das passiert automatisch, wenn ich in den Wald gehe und meine Ohren und Augen aufmache, dass mich das entschleunigt und mir gut tut.
3: Ganz so eindeutig ist Fernglas statt Handy allerdings nicht. Denn ausgerechnet das Smartphone kann den Einstieg erleichtern. Bestimmungs-Apps helfen dabei, unbekannte Arten einzuordnen. Auch Vogelzählungen und andere Citizen-Science-Projekte machen es einfacher, selbst aktiv zu werden. Beim Birdwatching ist also beides möglich. Ganz analog abschalten und sich vollkommen der Natur hingeben oder sich mit Apps und anderen Hilfsmitteln bei der Suche und Bestimmung unterstützen lassen. Wie niedrig die Einstiegshürde tatsächlich ist, probiere auch ich aus.
4: Also man braucht wirklich nur offene Ohren und offene Augen, ein bisschen Geduld. Natürlich hilft dann ein Fernglas dabei, die Vögel besser zu erkennen. Aber ich kann einfach losgehen, mitten in der Stadt, in den Park. Ich kann auch am Marktplatz Vögel beobachten.
3: Das Fernglas nehme ich trotzdem. Leipzig aus der Vogelperspektive bekommt hier eine ganz eigene Bedeutung. Denn plötzlich wird aus einem kleinen Teich ein großes Suchbild. Ob das Birdwatching die passende Form des Abschaltens ist, bleibt Geschmackssache. Dass das Interesse wächst, beobachtet aber nicht nur Jessica Kühne. Auch Mai-Anne Nguyen ist regelmäßig mit Fernglas und Fahrrad in Leipzig unterwegs. Sie engagiert sich beim NABU Leipzig sowie der Wildvogelhilfe und organisiert einmal im Monat Vogelbeobachtungen. Unter den Teilnehmenden seien inzwischen viele Anfang 20 bis Mitte 30, erzählt sie. Und für manche hat die Suche nach einer neuen Art durchaus etwas Spielerisches.
6: Es ist vielleicht auch für manche Menschen noch so ein bisschen wie Pokémon im realen Leben, also dass man irgendwie auch mal rausfährt, zum Beispiel an einen größeren See und da ist dann vielleicht der Seeadler oder so. Und das ist dann schon ganz toll, wenn man plötzlich entdeckt, was vor der eigenen Haustür so lebt und fliegt. Ja.
3: Und vor der eigenen Haustür gibt es in Leipzig offenbar einiges zu entdecken. Nguyen beobachtet etwa rund um den Clara-Zetkin-Park, im angrenzenden Auwald oder an Gewässern. Dort begegnen ihr neben Meisen und Rotkehlchen verschiedene Spechtarten und mit etwas Glück sogar ein Eisvogel. Birdwatching heißt zwar wörtlich Vogelbeobachtung. Tatsächlich sucht man aber nicht nur mit den Augen.

0: Ich kann das auch gar nicht mehr abstellen. Ich fahre durch die Stadt und ich höre, da hinten tickt das Rotkehlchen im Gebüsch. Ich fahre am Wald lang. Aha, da hinten hat der Schwarzspecht gerufen. Ich höre es im Schilf piepen und weiß, da hat jetzt eine Blässhuhnfamilie Nachwuchs. Und das macht für mich mehr als 50% der Vogelbeobachtung aus.
1: Mit diesem Wissen verändert sich auch der Blick auf die Stadt. Denn wer weiß, welche Arten an einem Ort leben, bemerkt schneller, wenn sich dort etwas verändert. Nguyen beobachtet das selbst seit mehreren Jahren.
0: Ja, also es wird stiller und ich bin zwar immer auf der Suche nach neuen Orten und finde die auch, wo man schön Vögel beobachten kann. Aber so meine Spots, an denen ich regelmäßig bin, da sehe ich Veränderungen und das betrifft die Vögel ganz direkt.
1: Eine Ursache sieht sie im schwindenden Lebensraum für Vögel in der Stadt.
0: Ich finde, das klingt erstmal so abstrakt, aber das ist eigentlich sehr greifbar, weil jeder Busch, jede Hecke, jedes kleine bisschen Grün, das weggeschlagen wird, was gefällt wird, das ist eine Stelle, wo die Tiere Insekten finden, eine Hecke, wo sie drin brüten können. Und wenn das wegkommt, dann verschwindet halt, sag ich mal, der Mietplatz für zum Beispiel die Mönchsgrasmücke.
1: Birdwatching selbst kann solche Veränderungen nicht aufhalten. Aber was mit dem Erkennen einzelner Vogelarten beginnt, kann den Blick auf die eigene Umgebung schärfen.
2: Ich glaube schon, dass das was sein könnte, was auch bleibt. Ja, und ich finde das auch total wichtig, weil nur was ich auch liebe und schön finde, das schütze ich auch. Ne?
1: Ob der Blick beim nächsten Spaziergang häufiger nach oben wandert, bleibt jedem selbst überlassen. Jemandem einen Vogel zu zeigen, ist beim Birdwatching jedenfalls ausnahmsweise ausdrücklich erwünscht.
3: Und jetzt kommen wir zu den wichtigsten Meldungen aus Leipzig und Umgebung, kurz und kompakt für Sie zusammengefasst.
4: Ein vermisster Angler ist am Montagabend leblos im Elsterflutbecken in Leipzig gefunden worden. Der Einsatz begann gegen 19.45 Uhr, nachdem am Ufer ein Anglerstuhl entdeckt worden war. Wasserrettung, Feuerwehr, Drohnen, DLRG und ein Polizeihubschrauber suchten nach dem Mann. Schließlich wurde die vermisste Person leblos aus dem Wasser geborgen. Nach bisherigen Erkenntnissen gibt es keine Hinweise auf Fremdeinwirkung. Die Polizei ermittelt weiter. Bei einem Feuerwehreinsatz in Leipzig-Schönefeld-Ost ist am Montagabend eine Seniorin tot in ihrer Wohnung gefunden worden. Ein Rauchmelder hatte in einem Hochhaus an der Westleinstraße ausgelöst und die Einsatzkräfte alarmiert. In der Wohnung fanden die Feuerwehrleute die Bewohnerin leblos vor. Nach Angaben der Polizei stammte der Rauch von angebranntem Essen. Hinweise auf Fremdeinwirkung gibt es nicht. Vermutet wird, dass die Frau während des Kochens verstorben ist. Im Frohburger Ortsteil Priesnitz ist in der Nacht zum Dienstag ein Werkzeugschuppen vollständig abgebrannt. Das Feuer brach gegen 1:30 auf einem Gartengrundstück aus. Mehrere Feuerwehren aus der Region waren im Einsatz und konnten verhindern, dass sich die Flammen weiter ausbreiteten. Verletzt wurde niemand. Zur Höhe des Sachschadens gibt es noch keine Angaben. Warum der Schuppen in Brand geriet, ist ebenfalls unklar. Die Polizei ermittelt wegen des Verdachts eines Branddelikts. Bei einem Verkehrsunfall in Leipzig-Schleußig ist eine 13-jährige Radfahrerin schwer verletzt worden. Ein Mann war mit einem roten Transporter auf der Nonnenstraße unterwegs und näherte sich nach Polizeiangaben zügig der Kreuzung zur Industriestraße. Die Jugendliche befürchtete offenbar, dass ihr die Vorfahrt genommen wird, bremste stark und stürzte. Sie kam schwer verletzt ins Krankenhaus. Der Transporterfahrer leistete zunächst Erste Hilfe, fuhr anschließend jedoch weiter, ohne seine Personalien zu hinterlassen. Die Polizei sucht nach dem Mann. Im Leipziger Stadtteil Grünau-Mitte hat es am Montagabend in einem Gebäude an der Breisgaustraße gebrannt. Zeugen bemerkten das Feuer und konnten die Flammen noch vor dem Eintreffen der Feuerwehr löschen. Verletzt wurde niemand, das Gebäude bleibt weiterhin bewohnbar. Wie hoch der entstandene Sachschaden ist, steht noch nicht fest. Auch die Brandursache ist bislang unklar. Die Kriminalpolizei ermittelt wegen des Verdachts eines Branddelikts.
3: Rollschuhe kennen viele noch aus ihrer eigenen Jugend. 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
6: Das ist Leipzig aktuell an diesem Dienstagabend. Willkommen zurück. Vier Rollen, Musik und ein Sommerabend unter freiem Himmel. Für manche dürften Rollschuhe vor allem Erinnerungen an die eigene Jugend wecken. Andere stehen jetzt zum ersten Mal darauf. Auf dem Leipziger Augustusplatz treffen bei Roll On genau diese Generationen aufeinander. Doch was macht den Freizeitspaß von früher heute noch reizvoll?
7: Am besten nicht hinfallen. Wir haben es auf Insta gesehen und dann dachten wir, fahren mal her.
8: Wir haben es noch nie probiert, deswegen wollten wir es heute mal das erste Mal ausprobieren.
9: Für manche ist das Fahren auf vier Rollen etwas komplett Neues. Bei anderen gilt, früh übt sich, wer ein Meister werden will. Das beobachtet auch Veranstalter Arnold Bergmann.
10: Das geht los bei 3, 4 Jahren und hört auf bei über 80. Heute habe ich gesehen, ist unser Stammläufer vom letzten Jahr auch schon hier. Wir machen ja im Januar, Februar auch die Eisbahn und da ist er auch da. Also ich denke mal, er ist über 80 und hat auch immer noch viel Spaß.
9: Seit Freitag steht wieder Europas größte runde mobile Rollschuhlaufbahn auf dem Leipziger Augustusplatz. Doch was macht genau die Trendsportart der 80er Jahre bis heute eigentlich so reizvoll?
10: Auf alle Fälle haben wir sehr viele sogar da, die sagen, also ich war als Kind, hat man ja viel Rollschuh gelaufen, aber jetzt bringe ich es meinem Kind bei. Also es sind viele Mütter oder Väter hier. Es wiederholt sich ja alles im Leben. Ne?
9: Ein Satz, den Veranstalter Arnold Bergmann selber aus seinem Leben kennt.
10: Ich war zwar nie auf dem Eis, aber habe immer auch geguckt damals.

0: vor ganz langer Zeit. Und deswegen habe ich auch vor 35 Jahren mobile Eisbahnen für die Öffentlichkeit erfunden. Weil früher konnte man ja nur in Eishallen laufen. Und ich habe gesagt, das muss ich halt auch auf die Innenstadtplätze bringen.
1: Und seit 2025 gibt es passend zur Eisbahn im Winter auch ihr Pendant im Sommer, die mobile Rollschuhbahn. Wer keine eigenen Rollschuhe hat, kann sich vor Ort welche ausleihen. Die Größen reichen von 29 bis 47. Auch für Unterhaltung ist gesorgt.
0: Ansonsten machen wir immer Freitag, Samstag, Sonntag eine Rollschuhdiskothek. Es ist halt einfach immer dann Party.
1: Und wer es selber ausprobieren möchte, hat bis zum 16. September die Chance dazu. Die Bahn ist täglich von 12 bis 22 Uhr geöffnet.
2: Und wir werfen jetzt noch einen Blick auf Meldungen, die Leipzig und Umgebung heute sonst noch bewegt haben. Kurz und kompakt.
3: Vom Flughafen Leipzig-Halle sind 23 ausreisepflichtige Männer nach Afghanistan abgeschoben worden. Die Bundespolizei begleitete den Charterflug in den frühen Morgenstunden nach Kabul. Nach Angaben des Bundesinnenministeriums handelt es sich mehrheitlich um verurteilte Straftäter, unter anderem wegen Sexualdelikten und Körperverletzung. Die Bundesregierung will Abschiebungen nach Afghanistan künftig auch auf weitere Ausreisepflichtige ausweiten. Kritik gibt es an den dafür nötigen Absprachen mit den Taliban. In der Regionalliga Nordost steht am Dienstagabend ein Spitzenspiel an. Lok Leipzig empfängt um 19 Uhr den bislang ungeschlagenen Chemnitzer FC im Bruno-Plache-Stadion. Nach 10 Punkten aus den ersten 5 Spielen geht Lok diesmal nicht als klarer Favorit in die Partie. Trainer Thorsten Ziegner sieht vor allem die starke Defensive der Chemnitzer als Herausforderung. Offensivspieler Dorian Cevis zeigt sich dennoch selbstbewusst und erwartet nach einer guten Trainingswoche eine deutliche Leistungssteigerung seiner Mannschaft. Neandertaler-Gene können offenbar bis heute den Muskelaufbau beeinflussen. Das zeigt eine Studie des Leipziger Max-Planck-Instituts für evolutionäre Anthropologie gemeinsam mit Forschern aus Stockholm. Menschen mit einer bestimmten Genvariante aus dem Neandertaler-Erbgut haben demnach im Durchschnitt rund 270 Gramm mehr Muskelmasse. Im Labor wuchsen entsprechende Muskelzellen sogar deutlich stärker. In Europa trägt allerdings nur etwa jeder 200. diese Genvariante. Die Forscher betonen, Training ersetzt das Neandertaler-Erbe trotzdem nicht. Die Krise der Autoindustrie trifft Sachsen zunehmend. Nach einer aktuellen Auswertung wurden im Freistaat bereits mehr als 2000 Arbeitsplätze abgebaut. Besonders stark betroffen ist der Landkreis Zwickau. Dort könnten bis 2030 weitere mehr als 5000 Stellen wegfallen. Auch in Chemnitz, Leipzig, dem Landkreis Leipzig und im Vogtlandkreis wird mit zusätzlichen Jobverlusten gerechnet. Gründe sind unter anderem schwächere Absatzmärkte, zunehmende Konkurrenz aus China und der Wandel hin zur Elektromobilität. Das Leipziger Schulbiologiezentrum am Schleusiger Weg soll langfristig neu gebaut werden. Die Gebäude aus den 1960er Jahren gelten als zu klein und weisen erhebliche Mängel auf. Geplant sind moderne Lernräume mit Werkstätten, Laboren und einer Experimentierküche. Erste Entwürfe kommen von Architekturstudenten der HTWK Leipzig. Einen festen Zeitplan gibt es noch nicht. Das Projekt ist aber Teil der Leipziger Schulbaustrategie bis 2036. Als nächstes sollen Gutachten klären, was auf dem Gelände möglich ist. Leipzigs Finanzprobleme haben nach Einschätzung des Sächsischen Rechnungsprüfungsamts schon vor der Corona-Pandemie begonnen. Die Prüfer kritisieren unter anderem einen stark gewachsenen Personalbestand, steigende Schulden und zu geringe Investitionen in die Infrastruktur. Besonders beim Brückenbau sehen sie einen erheblichen Sanierungsstau. Bis Ende 2027 könnte der Schuldenstand der Stadt auf rund 1,4 Milliarden Euro steigen. In der kommenden Woche will Leipzig deshalb ein neues Haushaltssicherungskonzept vorlegen.
4: Der heutige Tag in Leipzig zeigte sich überwiegend bewölkt. Am Vormittag ließ sich zwischen den Wolken immer wieder die Sonne blicken. Zum Abend hin verdichtete sich die Wolkendecke zunehmend, trocken blieb es dennoch. Die Temperaturen erreichten im Tagesverlauf Höchstwerte von rund 25 Grad. In der kommenden Nacht bleibt der Himmel über Leipzig überwiegend wolkig. Bei milden Tiefstwerten um 12 Grad sind vereinzelt leichte Regenschauer möglich. Am morgigen Mittwoch zeigt sich der Himmel über Leipzig zunächst überwiegend bewölkt, zwischendurch lässt sich aber auch die Sonne blicken. Zum Abend hin lockert die Bewölkung zunehmend auf.

0: Temperaturen steigen auf sommerliche Höchstwerte von rund 26 Grad. In den darauffolgenden drei Tagen wird das Wetter in Leipzig zunehmend unbeständig. Am Donnerstag zeigt sich zunächst noch häufig die Sonne, bei sommerlichen Höchstwerten von rund 29 Grad. Am Freitag ziehen mehr Wolken auf, gleichzeitig steigen die Temperaturen auf bis zu 31 Grad. Am Samstag bleibt es überwiegend bewölkt und mit Höchstwerten um 26 Grad noch immer sommerlich.
1: Und das war Leipzig aktuell für heute. Vielen Dank, dass Sie mit dabei waren. 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Reinschauen lohnt sich wie immer. Mein Team und ich wünschen Ihnen noch einen schönen Dienstagabend. Ja, und wir freuen uns, wenn Sie auch morgen wieder mit dabei sind. Bis dahin, machen Sie es gut.

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Ja, bunt wie das Leben ist auch die Bergzeit bei ERZ TV. Heute mit... Da sitzt die Wirtschaft. Masterplan für Südwestsachsen. Da spielt die Musik. Bundespreis für Ehrenfriedersdorf und... Da liegt das Problem. Lebensraum für Katzen.

0: Glück auf! Kein Tag ist wie der andere. Zu der Art Erkenntnis kommt man eigentlich relativ schnell, wenn man mit beiden Beinen fest im Leben steht. Das gilt natürlich auch für die Bergzeit, die das Leben in Erzgebirge widerspiegelt. Und das ist nicht nur Fernsehunterhaltung, ganz nebenbei entsteht auch eine beeindruckende Chronik mit bewegten Bildern über das Leben im Erzgebirge. Und jedes Kapitel, das neu geschrieben wird, ist anders und einzigartig, denn kein Tag ist wie der andere. Das im Hinterkopf starten wir unsere heutige Erzgebirgstour.
1: Erzgebirge ist, wo das Kalkwerk Lengefeld als eines der bedeutendsten und ältesten technischen Denkmale der alten Bindemittelindustrie in Europa erhalten ist.

0: Wie bleibt eine der stärksten Industrieregionen Ostdeutschlands auch unter veränderten wirtschaftlichen und demografischen Bedingungen wettbewerbsfähig? Die Landkreise Erzgebirgskreis, Mittelsachsen, Vogtlandkreis und Zwickau sowie die Stadt Chemnitz entwickeln darauf erstmals eine gemeinsame Antwort. Die Landräte und der Chemnitzer Oberbürgermeister berieten am Montag in Annaberg-Buchholz gemeinsam mit dem Beirat über den aktuellen Stand des Masterplans der Region Chemnitz-Südwestsachsen. Rico Anton, Landrat des Erzgebirgskreises, sagte in der anschließenden Pressekonferenz zum Anliegen:
1: Wir ziehen an einem Strang. Wir denken erstmalig in dieser intensiven Form wirklich als Region. Chemnitz, Südwestsachsen, bei uns leben 1,4 Millionen Menschen. Wir sprechen immer vom größten Drittel Sachsens. Wir sind insgesamt so groß wie Estland, hat man mir zugearbeitet. Also das ist die Dimension, die beschreibt, wie wichtig dieser Wirtschaftsraum ist. Und ich habe am Freitag schon zur Sommerlounge der Wirtschaft hier im Erzgebirge gesagt, wenn Südwestsachsen, wenn der Motor Südwestsachsen stottert, dann geht es ganz Sachsen nicht gut. Und diesen Schwerpunkt hat man jetzt auch bei der Staatsregierung erkannt. Mit diesem Masterplan sollen Impulse gesetzt werden, sollen Dinge möglich werden, um diesen starken Wirtschaftsstandort auch in die Zukunft zu führen, um den anstehenden Transformationsprozess aktiv zu begleiten.
0: Kurz vor Ende der Einreichungsfrist für Projekte beginnt dabei eine entscheidende Phase. Aus dem gemeinsamen Zukunftsbild sollen konkrete Vorhaben für Wachstum, Innovation, Infrastruktur und Fachkräftesicherung entstehen. 38 Schüler in Sachsen haben am 24. August ein Stipendium des Kultusministeriums für einen vierwöchigen Schulbesuch im Ausland erhalten. Zielländer sind das Vereinigte Königreich, Malta, Frankreich, Spanien, Tschechien, Polen, die Vereinigten Staaten und Italien. Stipendiaten aus dem Erzgebirgskreis lernen an der Glückauf-Oberschule Eibenstock, der Goetheschule Breitenbrunn, der Oberschule Grünhain-Beierfeld, dem Evangelischen Schulzentrum Leukersdorf und der Oberschule Katharina Peters Zwönitz. Die Schülerinnen und Schüler werden in Gastfamilien wohnen, den Alltag vor Ort kennenlernen und die Schule besuchen. Das Kultusministerium stellt dafür rund 130.000 Euro bereit.
2: Das Sächsische Rotkreuzmuseum in Beierfeld beschäftigt sich seit nunmehr 30 Jahren mit der Geschichte des Roten Kreuzes und der Pflege. Am 8. Mai, dem Internationalen Tag des Roten Kreuzes, gab es den offiziellen Festakt zum 30-jährigen Bestehen. Zahlreiche Gäste brachten dabei ihre Wertschätzung zum Ausdruck, denn das Museum bewahrt Zeugnisse, Erinnerungen und Geschichten, die sonst leicht verloren gehen würden. Etwas kleiner fiel der Kreis am 20. August bei einem Treffen im Museum aus. Auf der Tagesordnung stand die Gründungsveranstaltung des Vereins Sächsisches Rotkreuzmuseum e.V. Museumsleiter André Übe hat das Anliegen mit Blick auf die Einrichtung folgendermaßen beschrieben.
3: Es macht Geschichte sichtbar und hält die Leistungen vieler Menschen für kommende Generationen lebendig. Doch ein Museum lebt nicht allein von seinen Sammlungen und Ausstellungen. Es lebt vor allem von den Menschen, die sich mit seiner Arbeit einsetzen. Genau deshalb wollen wir heute einen wichtigen Schritt gehen. Wir gründen einen Verein, der unser Museum unterstützt, seine Arbeit fördert und dazu beiträgt, die sächsische Rotkreuz- und Pflegegeschichte auch für kommende Generationen zu bewahren und erlebbar zu machen.
2: Dabei sei jede Unterstützung willkommen, ganz gleich ob aktiv oder fördernd. Rund 20 Personen haben bereits Interesse bekundet, im Verein mitzuwirken. Weiteren Mitgliedern stehen die Türen offen.
3: Gemeinsam

0: Wenn wir Projekte verwirklichen, Veranstaltungen gestalten, die Sammlung erweitern und insbesondere unser im Aufbau befindliches Dokumentationszentrum weiterentwickeln.
1: Die Vereinsarbeit bietet laut Museumsleiter André Übe ein breites Betätigungsspektrum. Er nannte unter anderem Führungen, die Arbeit am PC und mit den Exponaten, die wissenschaftliche Betreuung der Stücke im umfangreichen Fundus und nicht zuletzt die Partnerschaft zu Gleichgesinnten im Nachbarland Tschechien. Neben der Dauerausstellung werden im Rotkreuzmuseum auch wechselnde Sonderausstellungen gezeigt. Die aktuelle Schau mit dem Titel »Am Anfang war das Schaf« informiert anschaulich zur Geschichte und Entwicklung der Blutspende.

0: Bei der Fahrbahnerneuerung der S268 in Krottendorf beginnen am 31. August die bisher verbliebenen Restarbeiten. Nachdem der Großteil der Baumaßnahme, das Hauptprojekt, im vergangenen Jahr erfolgreich abgeschlossen werden konnte, folgt nun die noch ausstehende Erneuerung des zentralen Kreuzungsbereichs Annaberger Straße-Neudorfer Straße. Die Arbeiten gliedern sich in zwei Bauabschnitte. Im ersten Bauabschnitt, der rund 4 Wochen dauert, werden die Gehwege in den Seitenbereichen erneuert, die Bordanlagen ertüchtigt und die Entwässerungseinrichtungen auf den neuesten Stand gebracht. Dieser Abschnitt wird unter halbseitiger Sperrung mit Ampelregelung ausgeführt. Im zweiten Bauabschnitt erfolgt die abschließende Fahrbahnsanierung des gesamten Kreuzungsbereichs unter Vollsperrung.
1: Sie haben Fragen rund ums Thema Pilze? In der diesjährigen Pilzsaison geben im Erzgebirgskreis 16 ehrenamtliche Pilzberater Antwort. Im vergangenen Jahr waren es noch 18, vor 3 Jahren 20 Experten. Die Aufgabe der Pilzberater ist es, auf Wunsch die gesammelten Exemplare auf ihre Genießbarkeit zu prüfen bzw. den Pilz zu bestimmen. Die Beratung erfolgt kostenlos. 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
0: Wie die Liederregion Tor zum Erzgebirge mitteilt, ist die Anmeldung für die Veranstaltung Klang und Weg 2026 freigeschaltet. Das Projekt lädt vom 20. bis 26. September zum Pilgern und achtsamen Wandern entlang historischer Wege im Erzgebirge ein. 7 geführte Tagestouren verbinden Natur, Kultur, Musik und Momente der Einkehr. In diesem Jahr kann nicht nur die Liederregion Tor zum Erzgebirge zu Fuß erkundet werden, sondern mit Zwönitztal, Greifensteine und Westerzgebirge noch 2 weitere. Entlang des sächsischen Jakobswegs und weiterer geschichtsträchtiger Wege erwarten die Teilnehmenden besondere Klangerlebnisse, Kirchenführungen und thematische Touren. Die Anmeldung ist bis 4. September möglich. In diesem Jahr ist Klang und Weg eingebettet in das größte europäische Wanderfestival Eurorando, das dieses Jahr im Erzgebirge mit Kurort Oberwiesenthal als Hauptgastgeberort stattfindet. Eine Treppenhausausstellung im Kulturzentrum Erzhammer zeigt noch bis 31. August eine Retrospektive des Annaberg-Buchholzer Textilkünstlers Rudolf Müller. Anlass ist der 100. Geburtstag des bekannten, preisgekrönten Textilgestalters, Entwerfers und Stoffdruckers. Präsentiert werden unter anderem originale Siebdrucker aus seiner frühen Schaffensperiode, die aus dem Privatarchiv seines Enkels Alexander Müller-Leichsner stammen. Ergänzt wird die Ausstellung durch einen kurzweiligen Fernsehbeitrag aus der Reihe Unser Sandmännchen – Elternporträt, Berufe Stoffdrucker. Dieser gewährt eindrucksvolle Einblicke in den Lebens- und Arbeitsalltag des Künstlers in den späten 80er Jahren.
2: Durch Dietne Bank. Und nicht nur eine. Auf dem kurzen Weg vom Markt vor dem Schneeberger Rathaus bergan zur Kirche St. Wolfgang kommt man am Frauenmarkt vorbei. Zwischen Blumen, kleinen Bäumen und Geschäften warten dort mehrere Bänke auf den, der etwas Zeit mitbringt oder verschnaufen will. Ein Schild gibt Hinweis zu möglichen Wanderrouten, sollte die Rast beendet sein.

Jahr 2020 war der in Schneeberg zentral gelegene Frauenmarkt einhergehend mit dem Stützmauerbau als ein Platz des öffentlichen Lebens neu gestaltet worden. Waren die Sitzgelegenheiten hier vorher aus Naturstein, sind die neuen Bänke sowie die weiteren Stadtmöbel moderner Bauart. Auch ein Buch könnte man auf dem Frauenmarkt zur Hand nehmen. Denn im barocken Gebäudeensemble gibt es seit dem Frühjahr 2022 auch eine Büchertauschstation in einer stilvoll umgerüsteten ehemaligen Telefonzelle.

0: Kein Tag ist wie der andere. Die Redewendung hat jeder von uns schon mal gehört oder selbst schon mal gebraucht. Im Grunde steckt ja auch dahinter, dass jeder neue Tag etwas Besonderes mit sich bringt, das den Tag anders macht als die Tage davor. Und für Ehrenfriedersdorf war der vergangene Sonnabend auch ein ganz besonderer Tag. Und deswegen spielt für uns jetzt die Musik in dieser Erzgebirgsstadt.
1: Ehrenfriedersdorf gleich Ehrendorf. Denn große Ehre, die Erzgebirgsstadt wurde am 22. August vom Deutschen Musikrat und dem Bundesmusikverband Chor und Orchester als Landmusikort des Jahres 2026 ausgezeichnet. Aus den Händen von Ulrike Liedtke, der Vizepräsidentin des Deutschen Musikrates, erhielt Bürgermeisterin Silke Franzl den ersten Bundespreis im bundesweiten Wettbewerb überreicht.
2: Naja, das ist eine Bewerbung. Die Bewerbung müssen die Bürgermeister und Bürgermeisterinnen schreiben. Das ist mir auch ganz wichtig, damit die sich nämlich verantwortlich fühlen für das, was kulturell und musikalisch passiert. Und dann gab es so 300 Bewerbungen und eine Jury, der ich vorgesessen habe, musste dann punkten, unabhängig voneinander. Also man wusste nicht, was der andere für Punkte vergibt. Und am Ende lag Ehrenfriedersdorf ganz vorne.
1: Ehrenfriedersdorfs Bürgermeisterin Silke Franzl sagte bei der Preisverleihung im Rahmen des 5. Ehrenfriedersdorfer Musiknanala, dass der Preis all den Menschen und Akteuren gehöre, die die Stadt kulturell lebendig machen. Wir erinnern uns. 2025 war Ehrenfriedersdorf mit dem Projekt Bergklang und Vinylzauber Teil der Kulturhauptstadtregion Chemnitz. Inspiriert von der reichen Geschichte der Stadt, in der zwischen den 1920er und 1950er Jahren eine Schallplattenfabrik florierte, wurde die Schallplatte in den Mittelpunkt der kulturellen Feierlichkeiten 2025 gerückt. Begleitend dazu gab es eine Sonderausstellung in den Räumen des Besucherbergwerks Zinngrube Ehrenfriedersdorf. In Ehrenfriedersdorf erinnert auch eine Infostele an den deutschen Schallplattenpionier August Kübert. Passenderweise wurde die zum Internationalen Tag der Schallplatte am 12. August 2025 von dessen Nachfahren Angelika Ullmann und Sabine Kübert enthüllt. August Kübert lebte von 1878 bis 1945. Nachdem er den Beruf eines Werkzeugmachers erlernt hatte, bekam er es später beruflich mit Schallplatten zu tun. Über Stationen in Berlin, Russland und Thalheim kam er 1931 nach Ehrenfriedersdorf, wo er die bereits 1930 gegründete Firma für Schallplatten und Sprechmaschinen übernahm. Und Ehrenfriedersdorf holte 2025 auch einen Weltrekord ins Erzgebirge. Die Stadt feierte das längste geklöppelte Notenband der Welt. Am 6. Juli wurde der Weltrekord bei den Feierlichkeiten im Rahmen des 30-jährigen Bestehens des Besucherbergwerks Zinngrube Ehrenfriedersdorf bestätigt. Das Klöppelnotenband musste von nur einer Person hergestellt worden sein. Zudem musste das Band 75 cm hoch sein und es musste, weil es ein Neurekord war, über 50 Meter lang sein. Alle Kriterien wurden laut Rekordrichter erfüllt. Vor den Besuchern wurde das Band ausgemessen. Die genaue Länge 62,85 Meter. In Ehrenfriedersdorf spielt die Musik. Zurück ins Jahr 2026. Da verwandelte sich die Stadt zum Ehrenfriedersdorf Musiknanala zu einer großen Bühne. Am Sonnabend präsentieren sich an insgesamt 9 Veranstaltungsorten 30 Bands, Chöre, Ensembles und Solisten. Die Zahl 9 ist dabei kein Zufall. Das Musiknainala nimmt Bezug auf das traditionsreiche erzgebirgische Weihnachtsgericht Nainala. Passend dazu tragen die 9 Bühnen die Namen der einzelnen Bestandteile des Gerichts und schlagen so eine Brücke zwischen regionalem Brauchtum und lebendiger Musikkultur. Hier Impressionen von der Veranstaltung.

0: Sie haben es gemerkt, die Redewendung kein Tag ist wie der andere ist heute mein roter Faden durch die Sendung. Und natürlich kann uns der Spruch auch daran erinnern, offen für Veränderungen zu sein und jeden Tag bewusst wahrzunehmen. Und wer wie ich ein Haustier zu Hause hat, weiß, was der Satz noch ausdrücken kann. Das Leben ist abwechslungsreich und unvorhersehbar. Das gilt natürlich auch für alle ohne Haustier. Das mit den Tieren habe ich aber gesagt, weil wir in dieser Woche ja unsere kleine Serie aus dem Tierheim Bockau in der Sendung haben.
1: Nicht jede Katze ist daran gewöhnt, ausschließlich in einem geschlossenen Zuhause zu leben. Manche brauchen ihren Freiraum und sind auf regelmäßigen Freigang angewiesen. Doch auch diese Tiere benötigen Unterstützung, so etwa durch betreute Futter und Schutzstellen. Während einige Katzen auf einen sicheren Ort angewiesen sind, an dem sie von ihren Besitzerinnen und Besitzern liebevoll umsorgt werden, können einige Tiere gegenüber Menschen sehr zurückhaltend sein. Für diese Katzen ist das Tierheim Bockau eine solche Anlaufstelle. Vor allem im Winter können die Freigänger hier in einen warmen Raum zurückkehren. Dort stehen Futter und Schlafplätze bereit. Gegenüber Menschen sind die Tiere allerdings sehr scheu. Über den angrenzenden Wald können sie das Gelände verlassen und ihren natürlichen Lebensraum erkunden.
2: Die haben ja draußen die ganzen Eindrücke. Ne? Die können sich draußen beschäftigen, die treffen draußen andere Katzen, können kommunizieren, können ihr Jagdverhalten ausleben, können ihr Spielverhalten ausleben, ne? Können das alles machen. Die haben natürlich, wenn die nach Hause kommen, wollen die meistens dann fressen und schlafen.
1: Draußen können Katzen ihren natürlichen Bedürfnissen nachgehen und viele verschiedene Reize aufnehmen. Eine reine Wohnungskatze hat diese Möglichkeiten nicht. Umso wichtiger ist es, ihr auch im Zuhause Abwechslung zu bieten.
2: Man sollte denen dann eben auch verschiedene Möglichkeiten geben, zum Beispiel mit Gerüchen, ne? Baldrian, Katzenminze, das lieben die ja total, dass sie da eben auch wirklich ihre Beschäftigung haben. Verschiedenes Fressen, irgendwelche Leckerlis wirklich in Sachen verstecken und so, dass die ihre Auslastung haben, dass die auch ihre geistige Auslastung haben. Und ja, wie gesagt, eben am besten nicht alleine halten, sondern zu zweit, weil zu zweit kann man einfach sich viel schöner beschäftigen als eben alleine. Und wenn eine Katze frustriert ist, was meistens passiert, wenn sie allein sind, fangen sie dann eben auch an, Möbel zu kratzen, Dinge kaputt zu machen, irgendwo hin zu urinieren. Und ja, das wäre dann nicht so schön, deswegen, ja, sag mal, eben einfach zu zweit ist optimaler auf jeden Fall.
1: Doch unabhängig davon, ob eine Katze drinnen oder draußen lebt, ob Freigänger brauchen Schutz. Dazu gehören regelmäßige Impfungen, unter anderem gegen Katzenseuche und Katzenschnupfen. Besonders wichtig ist außerdem die Kastration. Sie verhindert ungewollten Nachwuchs und kann dazu beitragen, dass sich die Zahl herrenloser Katzen nicht weiter erhöht. Welche Katze für welche Haltungsform geeignet ist, hängt dabei immer vom einzelnen Tier ab.

0: Gerade bei Katzen aus dem Tierheim ist deshalb wichtig, vor einer Vermittlung genau hinzuschauen. Braucht das Tier Freigang oder fühlt es sich auch als Wohnungskatze wohl?
1: Und haben Sie eigentlich schon mal an die Anschaffung von einem Haustier oder einem neuen Haustier gedacht? Dann bitte denken Sie auch mal an die Vierbeiner, die noch im Tierheim auf ein neues Zuhause warten und auch eine zweite Chance verdient haben. Die Redewendung "kein Tag ist wie der andere" bedeutet, dass jeder Tag anders und einzigartig sein kann. Also bleiben wir offen für die neuen Situationen, Ereignisse oder Begegnungen. Kein Tag ist wie der andere und keine Bergzeit ist wie die andere. Und die nächste Sendung kommt am Mittwoch. In diesem Sinne sage ich Glück auf.

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Herzlich willkommen und Glück auf, liebe Zuschauerinnen und Zuschauer, zu Glück auf TV Kompakt. Hier bei Glück auf TV. In den nächsten 30 Minuten warten wieder ausgewählte Beiträge aus der aktuellen Berichterstattung auf Sie. Es geht sportlich los. In unserer Region war wieder ordentlich Bewegung auf der Straße. Beim Radrennen Hohe Esse haben sich zahlreiche Radsportlerinnen und Radsportler der Herausforderung gestellt. Dabei ging es nicht nur darum, möglichst schnell ins Ziel zu kommen. Die Strecke rund um die Hohe Esse verlangte den Teilnehmern einiges ab. Mit anspruchsvollen Anstiegen, schnellen Passagen und jeder Menge Ausdauer.

0: vergangenen Wochenende zog es zahlreiche Radsportbegeisterte nach Halsbrücke, denn dort fand zum vierten Mal das beliebte Radrennen rund um die Hohe Esse statt.
1: Auf die Plätze!
0: Am Samstag bot der Veranstalter seinen Gästen geführte Radtouren sowie ein Sportlerforum. Der Sonntag stand dann ganz im Zeichen spannungsgeladener Rennen über die anspruchsvolle und mit einigen Höhenmetern gespickte 4,1 Kilometer langen Runde. Wer genau alles am Start war, das erläutert uns der Initiator des Rennens, Hartmut Kern, vom gastgebenden TSV 92 Freiberg e.V.
2: Jedermann-Rennen, ein riesen Starterfeld mit Startern aus ganz Deutschland. Und hier dieses Elite-Rennen, Elite-CD und U19, also ein wirklich klasse Feld mit vielen Spitzenfahrern. Lennart Lein, Toni Albrecht, Pepe Albrecht, Patrick Reisig, Alwin Bayer, Oskar Bayer und so weiter. Also da sind wir sehr, sehr froh drüber. Wir haben starke Teams von Stadion Luni, von AC Sparta Prag und auch Starter aus Klečany und aus Kraslice. Also vier tschechische Mannschaften hier und das freut uns schon sehr.

0: Zudem gab es einen prominenten Rennen, bei dem auch Olympiasieger und Radsportlegende Olaf Ludwig am Start war.
1: Ja, die Runden, die zwei Runden hier.
2: Ja. Das Problem ist, dass es zum Schlussberg hochgeht, meine alte Stärke, aber die anderen hatten ja keine Lust, haben mich am Berg nicht abgehangen, dann ist das so wie früher.
1: Soll es so sein?
2: So sollte es normal nicht sein, aber hier geht es um Spaß und wir sind auch erstaunlich großes Feld gewesen. Unterschiedliche Jahrgänge, unterschiedliche Ausgangslager. Hier geht es um Spaß, sich zu präsentieren und ich denke, das wissen die Zuschauer auch.
1: Aber es macht insgesamt ja auch Spaß hier, oder? Ja.
2: Das Radfahren an sich macht Spaß. Es ist natürlich eine sehr, sehr lobenswerte Veranstaltung, die es jetzt schon das vierte Jahr gibt. Gerade jetzt für den Nachwuchsbereich, nicht unbedingt für uns, aber das Entscheidende ist, dass für den Nachwuchsbereich, ich sehe gerade hier, die Kleinen stellen sich auf, das Kinderrennen kommt auch noch. Und das ist das, was Radsport am Ende auch über die Generationen verbindet.
1: Also Radsport hat nach wie vor Zukunft.
2: Auf jeden Fall.
0: Wir waren an einigen interessanten Streckenpunkten unterwegs und haben dort für Sie einige Impressionen eingefangen.

0: Wie war denn die Runde gerade?
1: Die war gut, die hat Spaß gemacht. Natürlich hat es der Berg in sich, aber wichtig war, gemeinsam da hochkommen. Und das ist das A und O, den Spaß haben.
0: Und den Nachwuchs jetzt hier anfeuern?
1: Und den Nachwuchs anfeuern, das ist ganz, ganz wichtig. Und deshalb sind ja auch die vielen Prominenten da. Und ich hoffe, das zeigt seine Wirkung. Also man kann sich nur bei den Prominenten um Olaf Ludwig, Thomas Bart, Bernd Rogan und so weiter herzlich bedanken, dass sie den Weg hierher gefunden haben.

0: Warum tust du dir das an, rund um die Hohe Elbe?
1: Warum? Weil es immer wieder ein Highlight ist, hier hochzufahren, den schönen Berg hier.
0: Das ist schon schön, genau. Was ist besonders dran? Nur der Berg oder überhaupt
1: das Rennen hier? Ach so, das sind sie drumherum und vor allem die Kumpels treffen hier. Ja. Und das ist, aber in dem Alter, sag ich mal, wird es immer schwerer.
0: Aber Spaß macht trotzdem. Viel Spaß heute.
2: Der Spaßfaktor. Trotz allerorts guter Stimmung und toller Atmosphäre wurden aber auch ruhige Töne angeschlagen.
3: Und dann zu einem großen Rennen rund um Portugal auf der 8-Meter-Lappe gab es einen Geisterfahrer, der es fertig gebracht hatte, den Philippe Darling wurde so schwer zu verletzen, dass er noch am Unfallort verstorben ist. Und ich bitte euch ganz einfach, von euren Rädern mal zu erleben und einen gemeinsamen Schweigeminute zu hören.
2: Das Hauptrennen der Elite bot nochmals rasanten Radsport, bei dem am Ende mit Pepe Albrecht vom RSV 54 Venusberg e.V. als dritter ein Fahrer aus dem Erzgebirge auf dem Podium stand.

0: Das abschließende Wort hat Hartmut Kern, der uns verrät, ob wir uns im kommenden Jahr auf eine 5. Auflage des beliebten Radsporttrends rund um die Hohe Esse in Halsbrücke freuen dürfen.
1: Ja, ich brauche Mitstreiter, das ist sehr viel Arbeit. Es sind jetzt noch junge Leute dazugekommen, die mitmachen bei uns. Und wenn wir das noch auf breitere Schultern verteilen, dann wird es noch mehr Spaß machen.
2: Viel Erfolg dabei. Danke.
1: Danke.

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0: 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Weißt du, ne?
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0: Punkt für Punkt sind wir folgendes, wie beim Fußball.
2: Machen wir richtig los hier, hä?
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2: das
0: hier.
2: Ding zu wird.
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0: Sag mal.
1: Oh nee, jetzt hat sie einen Strick gezogen wieder, oder was?
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0: In Rheinsberg wird derzeit gemeinsam angepackt. Freiwillige aus 12 Ländern helfen dabei, die historischen Gräben des Ortes wiederherzurichten. Sie arbeiten zusammen, lernen die Region kennen und bekommen gleichzeitig einen Einblick in die Geschichte von Rheinsberg. Wir haben die internationale Gruppe bei ihrem Einsatz begleitet.
1: In Rheinsberg, genau genommen am historischen Wassergraben, der Teil des Wanderweges Tag Grabentor ist, sind aktuell junge Leute bei der Arbeit zu sehen. Die Studentinnen und Studenten aus 12 Ländern helfen dabei, ein Stück Welterbe wieder flott zu machen.
2: This job, it's interesting because that's not something I would normally do at home. So it's nice to do something different for a few weeks and to know that we're helping the local community makes it even more rewarding. I'm from France and I work in communications in the heritage sector.
3: My name is Gabriella and I'm from the United States, from New York.
4: Ich studiere Heritage Conservation and Site Management in Cottbus.
5: European Heritage Volunteers and Brandenburg Technical University have a close relationship. Juan Carlos came and gave a presentation to our university, and this is now my sixth project that I've done. I hope to do many more in the future.
6: Yeah. And you like the Ore Mountains?
5: Yeah, it's a really beautiful region. And it's my first time here, so lots to learn about the local history, and everyone in the village has been so nice and warm and welcoming.
1: Organisiert vom Projekt European Heritage Volunteers, dem Welterbe Montanregion Erzgebirge e.V. sowie dem Verein Viertes Lichtloch des Rotschönberger Stollens lernen Sie dabei auch unter fachkundiger Anleitung traditionelle Handwerkstechniken kennen und sorgen dafür, dass die Grabentour wieder an Qualität gewinnt und der nahegelegene Kroatenstein eine Auffrischung erhält.
7: Ja, ich war am Grabentor, aber ich habe meinen Finger zerquatscht, deswegen arbeite ich jetzt hier.
6: Aber das ist trotzdem ja Anstrengung, oder?
7: Nicht sehr einfach, muss ich sagen, aber man braucht einfach Geduld.
8: Ja. Es geht einfach viel schlechter auszumalen, als wenn ich eine glatte Oberfläche habe. Deshalb ist das einfach ein Geduldsspiel. Und wenn du dem Kunden erklären musst, warum das ein gewisses Geld kostet, dann ist das eben, ja, es muss einer mal gesehen haben. Wenn du das noch nie gesehen hast, wie lange das dauert, wie hier jetzt, jemand, der das professionell macht, gut, der ist natürlich ein bisschen schneller. Aber Uni ist doppelt so schnell oder sowas. Weil es ist einfach Zeit, die es kostet. Ja, es ist in der Richtung gut, dass auch andere, die vielleicht dann mal andere Handwerker anleiten wollen, mal selber merken, was das für Aufwand ist. In der Richtung ist das sehr gut. Ja. Also, dass die das eben selber immer gemacht haben. Ja. Deshalb sagen wir ja normalerweise, bevor du in der Richtung was studierst, lerne ein Handwerk, dann kannst du es anders einschätzen.
1: Albrecht von Schönberg, dem Wald und Flur gehören, unterstützt das Projekt ebenso und ist auch glücklich darüber, dass sich auch des Kroatensteines eingenommen wurde.
9: Wir finden es großartig, dass junge Menschen hier an so einem historischen Wanderweg, an einem historischen Monument, wo sich ja im 30-jährigen Krieg hier ein äußerst dramatisches Ereignis zugetragen hat, was hier auf dem Stein verewigt worden ist. Und viele Spaziergänger, die Grabentour gehen, googeln ja vorher, was ist auf der Grabentour. Und da gehört der Kroatenstein als einen ganz wichtigen Anlaufpunkt, gehört einfach dazu. Und wenn es jetzt die Jugend kommt, Geschichte wieder ein bisschen sichtbar werden lässt, ist das eine ausgezeichnete Sache, auch für uns als Familie, deren Vorfahren, in dem Fall der Lorenz von Schönbeck seinerzeit hier auf äußerst dramatische Weise verletzt wurde und dann in Freiberg gestorben ist.
1: Rheinsbergs Bürgermeister Markus Buschmühl freut sich über dieses Projekt, da seine Kommune allein diese Anlage schlecht erhalten kann.
10: Also wir sind schwer begeistert, wirklich so viele junge Leute hier im Dorf zu haben, die sich unseres

0: historischen Monuments annehmen. Wir haben sie mitgenommen ins vierte Lichtloch. Wir sind jetzt hier in der Grabentour, die wirklich viel Pflege bedarf. Und wir sind wirklich schwer begeistert, eine so internationale, aber sehr gemeinschaftlich agierende Truppe hier in der Gemeinde zu haben. Das ist wirklich ein großer Glücksfall für uns.
1: Es wird ja immer gesagt, Welterbe geworden sein ist das eine, es muss jetzt erhalten werden, oder?
0: Es muss gelebt werden, ja, und das ist das, was wir allenthalben sagen und tatsächlich ja auch tun, bezogen auf zum Glück das vierte Lichtloch, die über den Verein betrieben werden, gelebt werden. Das Thema Grabentour wird durch unsere Wanderwegewartin Frau Gasch sehr hoch gehalten, die sich wirklich sehr darum kümmert, aber die Arbeit, die dahinter steht, den Graben zu pflegen, die Wege zu pflegen. Wir sind mit den Schildern schon dabei, den Graben selber, den hätten wir ohne die Hilfe des Welterbes und ohne die Hilfe der European Heritage Volunteers so nicht hinbekommen.
2: Der Welterbevereins Geschäftsführer Steve Iddershagen ist ebenso froh darüber, dass dieses Freiwilligenprogramm schon über so viele Jahre an verschiedenen Welterbebestandteilen Arbeitseinsätze durchführt.
3: Wir sind ja inmitten der Welterbe-Montanregion und es ist toll, dass wir erneut ein sehr schönes Projekt gemeinsam machen können. Das ist das EHV-Projekt ist schon an vielen Stellen in der Montanregion unterwegs gewesen, hat dort wertvolle Arbeit geleistet und das ist sozusagen die Arbeit, wofür wir sonst keine Zeit haben, wofür wir sonst keine, vielleicht auch manchmal die Mittel nicht haben, weil nicht die Arbeitskräfte haben und das ist hier sehr gut eingesetzt und ich danke allen, die mitgewirkt haben, den jungen Leuten ganz klar, aber genauso der Gemeinde Rheinsberg und Herrn von Schönberg, ohne die da wirklich aktiv mitmachen, die das sozusagen sich zusammenschließen, um im Interesse dieses Projektes zusammen zu wirken, würde das nicht funktionieren. Und das, ich sag mal, wir haben mehrere positive Nachrichten. Erstens, wir sind als Region beliebt. Junge Leute kommen zu uns, junge Leute machen hier was bei uns, junge Leute haben hier einen Eindruck von der Region, können positiv von unserer Region außen erzählen.
2: Der Graben verbindet das vierte mit dem fünften Lichtloch des Rotschönberger Stollens. Und damit auch symbolisch die Montanregion Erzgebirge. Das Projekt wiederum junge Menschen und die Welterberegion. Dabei Ausflügen nach getaner Arbeit, die Umgebung gemeinsam mit dem Welterbeverein erkundet wird. Am 20. August haben wir diese an der Grabentour bei Rheinsberg besucht.

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Und so schnell geht's. Unsere jetzige Sendung neigt sich dem Ende zu. Haben Sie heute nicht rechtzeitig einschalten können, dann empfehle ich Ihnen einen Blick in unsere Mediathek auf der Homepage. Unter der Internetadresse www.glück-auf.tv finden Sie sowohl unseren Programm-Livestream als auch ausgewählte Sendungen und Beiträge rund um die Uhr zum individuellen Anschauen. 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Auch auf allen weiteren Social-Media-Kanälen finden Sie uns und sind jederzeit auf dem aktuellsten Stand. Ich verabschiede mich für heute, wünsche Ihnen eine gute Zeit und sage Tschüss und Glück auf. Bis zum nächsten Mal.

Die Vereine Erzpferd und VDF Sachsen feiern gemeinsam ein Sommerfest. Am Samstag, dem 29. August ab 13 Uhr in der Ponyschule am Blauenstein in Probersau. Im Mittelpunkt stehen die Hofbesucher, Kinder, Jugendlichen, ehrenamtlichen Mitarbeiter und natürlich die Pferde. Vorbereitet ist ein buntes Programm mit verschiedenen Vorführungen wie Pas de Deux um 13 Uhr, 15 Uhr und 18 Uhr, Voltigieren um 13.30 Uhr und einem Hobbyhorsing-Turnier um 15 Uhr. Dann warten eine Tombola auf sowie tolle Mitmachaktionen für die ganze Familie. 18.30 Uhr beginnt ein Bildervortrag mit dem Pferd über die Alpen, umrahmt von Live-Musik und einem DJ. Leckeres Lokales an Getränken und Speisen darf natürlich auch nicht fehlen. Alle Pferdeliebhaber und die, die es werden wollen, halten sich am besten den 29. August im Kalender frei. Die Bulldog-Freunde Erzgebirge laden am 30. August ab 10 Uhr zu ihrem schon 23. Bulldog-Treffen am Bulldog-Museum in Burkhardsdorf, Topfmarkt 14 ein. 11 Uhr und 13 Uhr wird der 1000 PS Sternmotor gestartet. Außerdem erwarten Sie an diesem Tag ständige Vorführungen verschiedener Motoren und Geräte. Die Dampfmaschine und Lokomobile sind in Betrieb. Besichtigen Sie gern auch die Modellausstellung und die Vorführungen in der Halle. Für das Rahmenprogramm hat die privilegierte Schützengesellschaft einen Schießstand aufgebaut. Die kleinen Besucher können sich am Kinderschminken, einer Hüpfburg und anderen Aktionen erfreuen. Für das leibliche Wohl ist natürlich auch bestens gesorgt. Lassen Sie sich einladen zu den Bulldog-Freunden Erzgebirge nach Burkhardsdorf.

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1: Musikalische Unterhaltung der Extraklasse kündigt sich für Anfang September im mittleren Erzgebirge an. Die Big Band der Bundeswehr ist zu Gast in Marienberg. Am Mittwoch, dem 9. September, verwandelt ab 20 Uhr das renommierteste Show- und Swingorchester des Landes den historischen Marktplatz in eine beeindruckende Open-Air-Bühne. Unter der Leitung von Fregattenkapitän Tobias Terhardt erwartet die Zuschauer ein mitreißender Mix aus Swing, Rock und Pop, präsentiert in erstklassigen Arrangements und mit professioneller Licht- und Soundshow. Das Beste daran, der Eintritt zu diesem musikalischen Highlight unter freiem Himmel ist komplett frei. Wer sich die besten Plätze sichern möchte, sollte sich den Termin also schon jetzt im Kalender rot anstreichen. Auf dem Pferdegöpel in Lauta kann man nicht nur in die Bergbaugeschichte des Marienberger Reviers eintauchen, sondern auch Unikate in Farbe und Design bestaunen. Vom Feld ins Regal heißt eine Sonderausstellung, die nur noch bis zum 13. September zu einem Besuch einlädt. Matthias wohnt in einem Ortsteil von Marienberg. Im Jahr 2010 erhielt er von seinem jüngeren Bruder einen Spielzeugkatalog, den er zunächst unbeachtet ließ. Erst später entdeckte er darin 1:16 Modelle und bestellte 2 Traktoren. In den folgenden Jahren wuchs seine Sammlung um weitere Modelle und Zubehör. Durch das Internet stieß er schließlich auf einen orangefarbenen Modelltraktor aus Italien, der ihn dazu inspirierte, selbst einen Traktor zu zerlegen und neu zu lackieren. Das Ergebnis gefiel ihm so gut, dass er dieses Hobby weiterverfolgte. Seitdem gestaltet er neben Traktoren auch Mähdrescher, Häcksler, Anhänger und Autos um. So entstehen individuelle Unikate, von denen eine Auswahl in dieser Ausstellung zu sehen ist. Geöffnet ist der Pferdegöpel von Dienstag bis Sonntag und an Feiertagen jeweils von 10:30 Uhr bis 16:30 Uhr.

Herzlich willkommen zu Sachsen aktuell vom 25. August. Hier Ihre Themen. Drohnenanschlag in Leipzig offenbar größer geplant. Brücke vor dem Abriss. Sonnenberger kämpfen um wichtige Verbindungen. Und Brückencheck auf der A4 bei Siebenlee. Wir waren mit dabei.

0: Wir starten mit einer der wichtigsten Geschichten der letzten Wochen. Der mutmaßliche Anschlagsversuch am Flughafen Leipzig-Halle beschäftigt die Ermittler weiter. Neue Funde legen nahe, dass der Angriff deutlich größer geplant gewesen sein könnte als bislang bekannt. Welche Rolle mehrere Drohnen dabei gespielt haben, dazu jetzt mehr.
1: Neue Details zum Anschlagversuch am Flughafen Leipzig-Halle. Medienberichten zufolge haben die Behörden ein weiteres Fluggerät entdeckt und möglicherweise militärischen Sprengstoff. In der Nacht zum 5. August wurde auf dem Flughafengelände eine mit Sprengstoff präparierte Drohne in der Nähe eines ukrainischen Antonov-Frachtflugzeugs entdeckt. Kurz darauf musste ein DHL-Frachtflugzeug wegen der Sperrung des Flughafens durchstarten. Dabei könnte die Maschine mit einer zweiten Drohne kollidiert sein. Am Leitwerk wurden später Schäden festgestellt, die auf einen Zusammenstoß mit einem kleinen Flugobjekt hindeuten. Im Zuge der weiteren Ermittlungen fanden Einsatzkräfte in der Umgebung des Flughafens außerdem eine Antenne und weitere Elektronik. Diese könnten zur Steuerung einer Drohne genutzt worden sein. Am 14. August entdeckten Ermittler,

0: Ermittler schließlich auf einem Feld im angrenzenden Kabelsketal eine weitere Drohne. Einen Tag später wurde dort eine verdächtige Substanz gefunden. Nach ersten Einschätzungen könnte es sich um rund 50 Gramm des militärischen Sprengstoffs Hexogen handeln. Wer hinter dem mutmaßlichen Anschlag steckt, ist weiterhin unklar. Sicherheitskreise vermuten eine Beteiligung russischer Geheimdienste. Russland weist jede Verantwortung zurück. Die Ermittlungen der Bundesanwaltschaft und des Bundeskriminalamts dauern an.
1: Und wir wechseln in die Kabinettspressekonferenz in Dresden. Nach der Corona-Pandemie ist die Bedeutung spezialisierter Einrichtungen für den Infektionsschutz noch einmal deutlich geworden. In Leipzig soll deshalb ein neues mitteldeutsches Infektionsschutzzentrum mit Sonderisolationsstation entstehen. Gesundheitsministerin Petra Köpping hat heute über die geplante Finanzierung informiert.
2: Das Thema Robotik wird in den nächsten Jahren ganz, ganz stark in unser Leben eintreten. Wir können hier in Sachsen die Produzenten der Halbleiterindustrie für ganz Europa werden.
3: Von Motoren zu Mikrochips. Wie will Sachsen den Wandel der Industrie meistern? Wissenschaftsminister Sebastian Gemkow gibt Einblicke in die Pläne für Südwestsachsen.
2: Wir haben heute im Kabinett noch einmal über den Masterplan Südwestsachsen gesprochen. Eine unheimlich innovationsstarke Region, auch industriell stark, aber natürlich im Transformationsprozess wie viele andere Regionen auf dieser Welt, muss man sagen. Wir wollen diesen Transformationsprozess aber sehr stark unterstützen. Und das tun wir nicht nur über den Masterplan Südwestsachsen, über den zurzeit viel gesprochen wird. Etwa 100 Millionen Euro sind dafür Investitionen in der Region vorgesehen. Sondern wir investieren als Freistaat natürlich in der Region durchgängig, also schon seit Jahren, gegenwärtig und auch zukünftig, viele 100 Millionen Euro in Wissenschaft und Innovation, weil wir davon ausgehen und uns sicher sind, dass daraus neue Wertschöpfung entsteht und dass wir mithalten müssen, wenn wir weiter die Nase vorne haben wollen, wenn Lebensqualität in Sachsen so erhalten bleiben soll.
3: Ein konkretes Vorhaben ist der Ausbau der Forschungsinfrastruktur für Mikroelektronik an der TU Chemnitz. Ein wichtiger Bereich für Zukunftstechnologien.
2: Eine der großen Investitionen, die jetzt möglich werden kann, wäre die Investition in den Ersatzneubau des Rheinraums an der TU Chemnitz. Einen Rheinraum braucht man, um Mikroelektronik zu entwickeln, daran zu arbeiten, auch Ausbildung daran vorzunehmen. Diese Investition ist eine hohe Summe, 68 Millionen Euro in etwa stehen hier sehr wahrscheinlich zur Verfügung, hauptsächlich Mittel der Europäischen Union, die nicht abgeflossen sind. Das passiert manchmal, wenn Projekte nicht umgesetzt werden können, wenn sie nicht in bestimmten Fristen abgewickelt werden können. Und dann fließen diese Gelder aus den verschiedenen Ministerien zurück. Und hier haben wir heute darüber entschieden, dass, wenn diese Mittel zur Verfügung stehen, dieser Rheinraum gebaut werden soll. Ein großer Tag für Chemnitz. Wir warten noch auf die Entscheidung der dafür zuständigen Behörde in Europa und gehen auch davon aus, dass das möglich werden kann und damit eine wirklich große Chance für die Region Südwestsachsen entsteht.
3: Der Neubau soll Forschung und Wirtschaft enger verbinden und damit neue Entwicklungen und Arbeitsplätze in der Region ermöglichen.
2: Ja, wir sehen, dass die Automobilindustrie in einem Umbruchprozess ist. Ich gehe davon aus, dass Mikroelektronik auch im Bereich Automobilität in Zukunft eine große Rolle spielen wird für das autonome Fahren, aber auch für stärkere Chips in den Fahrzeugen. Das Thema Robotik wird in den nächsten Jahren ganz, ganz stark in unser Leben eintreten. Roboter brauchen alle Chips. Wir können hier in Sachsen die Produzenten der Halbleiterindustrie für ganz Europa werden. Wir sind jetzt schon unheimlich stark. Dieser Weg ist in meinen Augen noch lange nicht zu Ende. Ganz Sachsen muss davon profitieren.
3: Neben Südwestsachsen ging es im Kabinett auch um Infektionsschutz. Gesundheitsministerin Petra Köpping informierte über die Finanzierung des neuen Infektionsschutzzentrums in Leipzig.
4: Es kommen weitere 45,5 Millionen Mittel dazu, die dann aus Landesmitteln in unsere Einzelförderung über die Jahre zur Verfügung gestellt werden. Der Freistaat wird dem Klinikum daher insgesamt einen Festbetrag in Höhe von 53,5 Millionen Euro zur Verfügung stellen, um den Neubau errichten zu können.
3: Die Einrichtung soll künftig die Versorgung bei besonders gefährlichen Infektionen verbessern und dafür speziell Isolier- und Intensivkapazitäten bieten.
4: Damit die gesetzlichen Verpflichtungen des Freistaates Sachsen erfüllt werden können, werden wir in dem Neubau ganz konkret eine Sonderisolierstation mit 12 Betten, 3 Betten davon Intensivstation, 9 Betten intermediale Care und eine Quarantänestation mit 8 Betten finanzieren.
3: Die Projekte zeigen, Sachsen setzt sowohl beim Wirtschaftsstandort als auch beim Gesundheitsschutz auf langfristige Lösungen. Dabei geht es darum, die eigene Wettbewerbsfähigkeit zu sichern und gleichzeitig auf kommende Herausforderungen vorbereitet zu sein.
1: Und von Dresden wechseln wir nach Chemnitz. Der Abriss, der ist bereits beschlossen. Doch der Widerstand wächst. Ende des Jahres soll die Fuß- und Radwegbrücke an der Hainstraße verschwinden. Ein Neubau hat der Chemnitzer Stadtrat abgelehnt. Für Anwohner bedeutet das künftig einen Umweg zwischen Sonnenberg und Innenstadt. Mit einer Petition wollen sie nun erreichen, dass doch noch Alternativen geprüft werden. Unterstützung bekommen sie dabei auch aus dem Stadtrat.
5: noch führt der direkte Weg hier entlang.

0: Lang über die Bahngleise vom Sonnenberg in Richtung Innenstadt, zu Fuß oder mit dem Fahrrad. Doch Ende des Jahres soll damit Schluss sein. Die Fuß- und Radwegbrücke zwischen Hain- und Jägerstraße muss abgerissen werden. Das Bauwerk stammt aus DDR-Zeiten und gilt aufgrund seiner Bauweise als nicht mehr dauerhaft erhaltenswert. Dass sie verschwindet, steht damit fest. Umstritten ist allerdings, was danach kommt. Denn der Chemnitzer Stadtrat hat sich vor der Sommerpause mehrheitlich gegen einen Neubau entschieden. Eine Entscheidung, gegen die sich nun Widerstand formiert. Eine Petition von Sonnenberger Bürgerinnen und Bürgern fordert, eine neue barrierefreie Verbindung zu prüfen. Mehr als 400 Menschen haben die Petition bislang unterstützt. Auch Grünen-Stadtrat Josef Israel hatte sich bereits im Stadtrat für einen Ersatz eingesetzt.
1: Und wenn diese Brücke dann abgerissen wird und es keinen Ersatz gibt, dann entsteht da natürlich eine Lücke, ein Graben. Weil hier die Menschen eben nicht mehr so einfach vom Sonnenberg ins Stadtzentrum kommen, beziehungsweise auch umgekehrt. Gerade hier drüben im Stadtinneren sind ja auch Schule, viele andere Geschäfte, Ärzte, die Menschen aufsuchen wollen. Auf dem Sonnenberg viel Kultur, viele Menschen, die dort wohnen. Deswegen sagen wir eigentlich, ist es wichtig, dass diese Brücke erhalten bleibt.
0: Eine Lücke, die nach den bisherigen Plänen zunächst bleiben würde. Als Alternative verweist die Stadt auf andere Querungsmöglichkeiten. Die offizielle Ausweichroute führt über den Dresdner Platz, rund 400 Meter entfernt. Die Stadt begründet den Verzicht auf einen Neubau vor allem mit den Kosten und der angespannten Haushaltslage. Hinzu kommen langfristige Planungen für den Innenstadtring. Für die Befürworter der Verbindung ist damit allerdings noch nicht geklärt, ob tatsächlich nur die Wahl zwischen einem teuren Neubau und gar keiner Brücke besteht. Israel und seine Fraktion wollen deshalb zunächst wissen, welche Möglichkeiten technisch überhaupt in Frage kommen, bevor die Verbindung ersatzlos aufgegeben wird.
1: Wir als grüne Ratsfraktion, wir sprechen uns zum Beispiel für eine Prüfung erstmal aus von verschiedenen Varianten, dass man sagt, man guckt sich 3, 4 verschiedene Möglichkeiten an, wie man diese Verbindung am Leben erhalten kann. Es geht ja nicht explizit um die Brücke, die jetzt da ist, sondern es kann ja auch zum Beispiel sein, dass man eine temporäre Brücke anmietet für 2, 3 Jahre, bis man weiß, was man möchte. Ne? Genau, deswegen sagen wir wollen das erstmal prüfen lassen, was das denn genau kostet und was es für Möglichkeiten gibt.
0: Eine solche Behelfsbrücke ist auch Teil der Forderungen der Petition. Die Idee, sollte ein dauerhafter Neubau derzeit nicht möglich oder wegen anderer Planungen noch offen sein, könnte zumindest vorübergehend eine Verbindung bestehen bleiben. Ob eine solche Lösung technisch machbar ist und was sie kosten würde, ist bislang aber offen. Dabei stellt sich auch die Frage nach der Bedeutung der bestehenden Brücke. Nach einer Verkehrszählung der Stadt nutzen sie werktags im Durchschnitt 155 Fußgänger und 68 Radfahrer. Gemessen an anderen Verkehrsachsen sind das keine riesigen Zahlen. Für die Befürworter greift eine reine Zählung allerdings zu kurz. Denn nicht für jeden ist ein zusätzlicher Weg von einigen hundert Metern gleichermaßen problemlos. Besonders deutlich werde das aus Israels Sicht bei Menschen, die auf möglichst einfache und barrierearme Wege angewiesen sind.
1: Es ist natürlich auch wichtig für Menschen, die nicht so mobil sind wie wir beide, die vielleicht auf einen Rollstuhl angewiesen sind, die vielleicht auch mit dem Kinderwagen unterwegs sind, also die auch mobilitätseingeschränkt sind. Vorne an der nächsten Querung zur Innenstadt, bei den bunten Treppen, sagt der Name schon, es sind Treppen. Die sind mit dem Rollstuhl jetzt nicht so einfach. Da gibt es zwar einen Fahrstuhl, aber der funktioniert seit mehreren Jahren nicht. Deshalb finden wir, ist es auch aus einer Sicht der Teilhabe für Menschen mit Einschränkungen wichtig, dass diese barrierearme Brücke hier erhalten bleibt.
0: Dahinter steht zugleich eine grundsätzlichere Frage der Stadtentwicklung. Wie weit sollen alltägliche Wege in Chemnitz sein und wie gut müssen Stadtteile auch ohne Auto miteinander verbunden bleiben? Israel spricht von der Stadt der kurzen Wege.
1: Das ist sozusagen ein Prinzip, was darauf abzielt, dass alles Wichtige innerhalb von 15 Minuten ungefähr zu erreichen ist. Und das halt eben nicht nur mit dem Auto, sondern auch zu Fuß und mit dem Fahrrad. Und wir haben hier in Chemnitz ganz viele Gebiete, ganz viele Stadtviertel, die wir schon nach der Stadt der kurzen Wege gebaut haben und weiterentwickelt haben. Und also wir sind da schon ziemlich weit in Chemnitz. Und deshalb ist es jetzt eigentlich schade, wenn wir so eine gute Verbindung hier zwischen zwei großen Stadtteilen einfach abreißen, weil das natürlich eine Lücke auch in dieses Prinzip der Stadt der kurzen Wege reißt.
0: Am Abriss selbst dürfte sich damit aber erstmal nichts ändern. Bis Ende des Jahres soll die bestehende Brücke verschwinden. Die

0: Die eigentliche Streitfrage bleibt aber bestehen, braucht es an dieser Stelle auch künftig eine direkte Verbindung zwischen Sonnenberg und Innenstadt? Und wenn ja, wie viel darf sie kosten? Die Petition soll diese Diskussion nun zurück ins Rathaus bringen. Bis dahin führt der kurze Weg zwischen beiden Stadtteilen noch über diese Brücke. Wie kurz der Weg danach sein wird, ist allerdings offen.
1: Nach einer kurzen Unterbrechung geht's hier gleich weiter mit Sachsen aktuell. Da haben wir uns der Frage gestellt, wie sicher sind eigentlich die sächsischen Autobahnbrücken? Wenn Sie die Infos haben möchten, bleiben Sie dran. Bis gleich.

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2: Willkommen zurück zu Sachsen aktuell. Schön, dass Sie dran geblieben sind. Wie sicher sind unsere Autobahnbrücken nach dem Einsturz der Carola-Brücke? Diese Frage stellen sich viele Menschen dringender denn je. Auf der A4 bei Siebenlehen haben Experten jetzt ein Brückenbauwerk genauer unter die Lupe genommen. Auf der Suche nach Rissen, Hohlstellen und anderen möglichen Schäden. Wir waren mit dabei.
3: Der Worst Case wäre natürlich, wenn wir jetzt was feststellen, dass die Tragsicherheit und Verkehrssicherheit total einschränkt, dann müssen wir halt das Bauwerk sperren oder halt die Verkehrsmenge runterregeln.
4: Droht auch hier irgendwann der Brückengau? Nach dem Einsturz der Carola-Brücke steht die Sicherheit solcher Bauwerke stärker denn je im Fokus. Thomas Wirth, verantwortlich für die Brückenprüfung, erklärt, warum ausgerechnet dieses Bauwerk auf der A4 bei Siebenlehen jetzt so genau unter die Lupe genommen wird.
3: Also die Kollegen schauen sich die Brücke an. Es ist eine Hauptprüfung, die findet alle 6 Jahre statt. Da müssen alle Bauteile handnah geprüft werden. Das heißt, sie müssen überall hinkrabbeln, sich alles anschauen und das Bauwerk sozusagen flächig anschauen, gucken, ob Risse, Schäden, Mängel, Abplatzungen, irgendwelche anderen Sachen an dem Bauwerk vorhanden sind.
4: Ein konkreter Verdacht besteht nicht. Die Kontrolle gehört zum vorgeschriebenen Prüfzyklus und findet alle 6 Jahre statt. Allein im Bereich der Außenstelle Dresden stehen jährlich rund 300 Hauptprüfungen an. Doch wie viel Aufwand steckt eigentlich hinter so einem Check?
3: Also erstmal ist ja die Vorbereitung. Wir wissen ja am Anfang des Jahres, welche Bauwerke in diesem Jahr zyklisch geprüft werden müssen. Und dann schaut man halt, ob das passt mit den Baumaßnahmen, mit irgendwelchen anderen Einschränkungen, die wir haben. Und dann bereiten wir das vor im Büro, sehen, ob ein Brückenuntersichtsgerät verfügbar ist, ob wir eine Verkehrssperrung kriegen. Und wenn das alles klar geht, dann geht es hier irgendwann raus. Dann kommt erst der Verkehrssicherer, baut die Sperrung auf, dann fährt das Untersichtsgerät rein, dann können die Kollegen drauf und dann schauen sie sich das Bauwerk an.
4: Erst wenn Verkehrssicherungen und Prüfgerät bereitstehen, können die Ingenieure jeden Bereich erreichen. Von unten geht es Zentimeter für Zentimeter über den Beton. Aber wonach suchen die Experten dabei ganz konkret?
3: Also bei diesen Brücken ist ja eine Spannbetonbrücke. Schauen wir hauptsächlich nach Schäden am Beton. Das heißt einerseits nach Rissen, nach Abplatzungen, nach Hohlstellen. Durchfeuchtung ist auch immer noch so eine kritische Sache. Das ist der Teil, den jetzt die Kollegen von unten machen. Natürlich muss man sich auch die Brücke noch von oben anschauen. Da muss man den Fahrbahnbelag

0: betrachten, die Schutzeinrichtungen sich anschauen, das Geländer und so weiter.
1: Jeder gefundene Schaden schlägt sich am Ende in einer Zustandsnote nieder. Beide Fahrtrichtungen werden dabei getrennt bewertet. Doch wie gut ist diese Brücke wirklich?
0: Also zurzeit sind ja zwei Teilbauwerke, also zwei Brücken. Also für jede Richtungsfahrbahn haben wir ja ein separates Brückenbauwerk. Das eine hat eine 2,0, das andere eine 2,2. Das ist ein guter Zustand, da sind wir mit zufrieden. Und da müsste jetzt schon ein größerer Schaden dazukommen, damit sich die verschlechtert. Also ich hoffe, dass wir in dem Bereich weiterhin bleiben.
1: Die bisherigen Noten wirken beruhigend. Doch seit dem Einsturz der Carola-Brücke bleibt die entscheidende Frage: Kann eine solche Prüfung einen Brückengau überhaupt ausschließen?
0: Also rein wahrscheinlichkeitsmäßig kann man sowas nie ausschließen. Sonst wäre das in Dresden auch nicht passiert an der Carola-Brücke. Aber wir tun sehr viel, dass sowas nicht passiert. Und ich fahre mit gutem Gefühl und mit gerne über unsere Autobahn, weil ich weiß, dass sie regelmäßig kontrolliert werden.
1: Absolute Sicherheit gibt es nicht. Umso wichtiger ist es, Veränderungen früh zu erkennen. Doch wann steht fest, ob sich der Zustand dieser Brücke verschlechtert hat?
0: Also eine grobe Tendenz können meine Kollegen schon heute Nachmittag dann einfach sagen, wenn sie alle Bauteile gesehen haben, dann können sie mir ja sagen, ob sich irgendwas verändert hat oder alles gleich geblieben ist. Wenn sich natürlich was Gravierendes getan hat, dann wird sich die Note verschlechtern. Und bis der Bericht fertig ist, dann endgültig hängt davon ab, ob sie jetzt nochmal draußen sind oder nicht draußen sind. Ich denke mal, nach 14 Tagen haben wir dann das abgeschlossene Ergebnis.
1: Allein in Sachsen stehen in diesem Jahr rund 370 Brückenprüfungen an. Der Aufwand ist enorm, aber nötig, damit mögliche Schäden erkannt werden, bevor sie zur Gefahr werden.
2: Und jetzt machen wir einen Sprung nach Oschatz. Denn die Sommerferien sind vorbei und für viele Schüler geht es nun zu Fuß oder mit dem Rad zur Schule. Damit ihnen im Straßenverkehr nichts passiert, klärt das Polizeiorchester seit vielen Jahren mit einem unterhaltsamen Programm über Verkehrssicherheit für Schüler auf. In Oschatz konnten die Kinder darüber hinaus die Bewegung auf der Straße und weitere Aspekte des Verkehrs üben.
3: Seit über 20 Jahren macht die Polizei Sachsen regelmäßig zum Schulanfang auf die jüngsten Verkehrsteilnehmer aufmerksam und bringt ihnen die wichtigsten Regeln für den Straßenverkehr bei. Die Aktion Die Schule hat begonnen findet in Kooperation mit dem Landesverband des sächsischen Verkehrsgewerbes vom 17. August bis zum 6. September in ganz Sachsen statt. Die Auftaktveranstaltung war am 19. August auf dem Altmarkt in Oschatz. Am Vormittag wurden mehrere Infostände der Polizei, aber auch die anderer Unternehmen und Organisationen im Verkehrsumfeld aufgebaut. Die jährliche Verkehrssicherheitsaktion zeigt Wirkung, weiß der Leipziger Polizeipräsident René Demmler.
4: Ich glaube, die Aktivitäten der letzten Jahre haben die Schulwege sicherer gemacht. Wir haben auch im Vergleich 2024, 2025 eine Abnahme von verunglückten Kindern zu verzeichnen. Das sind 6,8%. Allerdings ist auch zu bilanzieren, nach wie vor verunglücken noch über 1000 Kinder, sodass unsere Aktivitäten fortgeführt werden müssen.
3: Mittlerweile kamen die ersten Grundschulklassen auf dem Markt an. In der Stadthalle im Thomas-Münzer-Haus hatte das Polizeiorchester Sachsen zum Konzert geladen. Begleitet von eingängigen und oft bekannten Kindermelodien machte Flötistin Isabel darauf aufmerksam, wie man sicher eine Straße überquert, wer sich auf welchen Wegen bewegen darf und worauf man beim Weg zur Schule achten muss. Und auf welche Gefahren im Straßenverkehr man vorbereitet sein sollte.
4: Naja, dann muss man sich mal die Art der Verkehrsbeteiligung anschauen. Und da sind Kinder natürlich besonders gefährdet als Radfahrer, als Insassen von PKWs und natürlich auch als Fußgänger. Und das zeigt uns natürlich auch die Handlungserfordernisse, angefangen bei der Radfahrausbildung bis dahin, dass wir immer wieder auch mit solchen Aktionen wie heute den Kindern noch ein Stück weit vermitteln, wie man sich sicher im Straßenverkehr bewegt, aber auch der Appell an die Kraftfahrer, auch an die Eltern. Es sind Kinder unterwegs, die Schule hat begonnen und von daher ist es halt gegenseitige Rücksichtnahme, ganz, ganz stark gefordert.
3: Highlight für viele Kinder war der Auftritt von Kinderpolizist Poldi, der sich ebenfalls als Dirigent des Orchesters versuchte, aber auch das Überqueren eines Zebrastreifens mit den Kindern übte und mitmusizierte. In den nächsten Wochen wird die Polizei in Sachsen insbesondere auf vielgenutzten Schulwegen zusätzliche Kontrollen durchführen.
4: Wir werden die kommenden 3 Wochen, beginnend mit dieser Woche, insbesondere mit dem Schwerpunkt Schulen, die Geschwindigkeit überwachen, aber auch Abbiegeverhalten überwachen, uns anschauen und

0: Bei Unsicherheiten von Kindern natürlich auch präventiv eingreifen. Ja, und bis dahin, ich sage es jetzt mal so, auch die Eltern anschauen. Das berühmte Elterntaxi sorgt ja auch für genug Gefahrenmomente.
1: Als sichtbares Zeichen und auch, um auf das verstärkte Aufkommen von Kindern auf der Straße nach den Sommerferien aufmerksam zu machen, half der Polizeipräsident nach dem Konzert den Kindern dabei, Busse und weitere Fahrzeuge mit entsprechenden Hinweisaufklebern auszustatten. Auch wenn die Anzahl von Verkehrsunfällen mit Kindern nach wie vor hoch ist, sieht René Demmler keinen Bedarf an Gesetzesänderungen oder Eingreifen der Politik.
0: Ich glaube, grundsätzlich ist der gegebene Rahmen ausreichend. Es kommt natürlich auch immer darauf an, dass wir im Rahmen der Verkehrsunfallanalyse gemeinsam mit den Trägern der Straßenbaulast, mit den Verkehrsbehörden, wenn wir zum Beispiel einen Schwerpunkt erkennen, dort handeln. Aber dem Grunde nach sollte das eigentlich passen. Es muss sich nur jeder dran halten.
1: Auf dem Altmarkt konnte den Vormittag über weiter das Ein- und Aussteigen an den Bussen der Nordsachsen Mobil geübt werden. Der MDV sorgte mit einem Bilderquiz für Aufklärung und die Verkehrswacht zeigte, wo die toten Winkel eines LKW sind und Kinder daher vom Fahrer nicht gesehen werden können.
2: Und damit endet unsere heutige Folge Sachsen aktuell vom 25. August 2026. Meine Damen und Herren, vielen Dank für Ihre Aufmerksamkeit und vielen Dank, dass Sie bis zum Ende mit bei uns geblieben sind. 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Damit verabschiede ich Sie jetzt in Ihren wohlverdienten Feierabend und morgen gibt es die nächste Folge Sachsen aktuell. Bis dahin, ciao und bis zum nächsten Mal.

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0: Ja, grüße, liebe Zuschauer und Zuschauerinnen. Ich melde mich heute aus der wunderschönen Oberlausitz. Hier nennt man das Oberland, habe ich gerade erfahren. 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Ich würde sagen, wir haben keinen Sekt, aber einen Schluck Kaffee. Prost. Und ich habe schon draußen gerade erzählt, dass ihr ja auf fast 35 Jahre Familientradition zurückblickt. Vielleicht kannst du mal so ein bisschen, wie sagt man so schön, aus dem Nähkästchen plaudern. Wie fing denn das alles hier an?
1: Ja, das fing 1992 an. Damals wurde dieses Objekt in die Familie zurückübertragen. Es ist enteignet worden zu DDR-Zeiten. Hier steckt sehr viel Herzblut drin, denn das Objekt ist zu dem damaligen Zeitpunkt, man kann sagen, eine Ruine gewesen. Es war völlig runtergewirtschaftet. Aber wir haben schrittweise das dann geschafft, hier immer weiter das Haus auszubauen, zu renovieren und auf den heutigen Stand zu bringen.
0: Das ist euch definitiv gelungen, muss ich sagen. Ich durfte ja schon mal ein bisschen mich umgucken. Und wir sitzen ja nicht ohne Grund jetzt hier in einer schönen, wunderschönen Landhausküche. Die würde ich mir auch gleich am liebsten einpacken.
1: Eine Landhausküche muss natürlich zum Stil passen. Aber wem das gefällt und wer die Räumlichkeiten dazu hat, das muss man immer sagen, der wird da genau das Richtige finden.
0: Genau, und ich würde sagen, wir greifen dann auch gleich zu. Wir wollen ja auch noch ein bisschen frühstücken, aber du schickst mich ja gleich weiter. Ich habe es angekündigt, heute wollen wir ja so ein bisschen den Weg zur Traumküche beschreiben. Und da hast du hier ja einen richtigen Experten im Haus. Mit wem habe ich es denn dann gleich zu tun?

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0: 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Und gerade was jetzt Technik betrifft, Miele, Siemens spricht für sich, auch Spülen, Arbeitsplattenmaterial, was wir jetzt hier sehen, können wir gerne nochmal bereden. 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
1: Es gibt ja auch so viel, was man individuell und was alles bei einer Küchenplanung zu beachten ist. Du hast jetzt schon Arbeitsplatte angesprochen, die ganzen Geräte. Aber es fängt ja erstmal, sage ich erstmal, mit einem Aufmaß an. Man muss ja erstmal schauen, was habe ich denn überhaupt für Platz, ne? Und da kommt er ja auch erstmal vorbei.
0: 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Und so beginnt das eigentlich immer, weil ich ticke anders, ich schaue anders, nehme den Raum auf und mache mit Ihnen eigentlich schon so ein bisschen Analyse. Ich weiß dann auch, wie Sie als Kunde oder wie du als Kunde tickst, ja? Und richte mich dann auch danach. Und dann bauen wir das so peu à peu zusammen.
1: Und was ist denn gerade jetzt, man gibt ja auch immer so Trends, sage ich jetzt mal. Am besten, man hat in der Küche, glaube ich, auch was Zeitloses, weiß nicht, wie da deine Empfehlung ist. Aber wenn wir jetzt über Trends reden, was ist denn gerade so angesagt, auch gerade was Technik anbetrifft?
0: Ja, im Technikbereich ist der Muldenlüfter das Schlagwort. Alternative natürlich die Bärbelhaube, das ist eine schicke Kopffreihaube. Mein Schlagwort, eine gute Umluft ist besser als eine schlechte Abluft. Funktioniert immer wieder. Und ich bringe dann den Kunden auch drauf. Im Backen, Pyrolyse, Selbstreinigung, Geschirrspüler beleuchtet, ergonomisch hoch eingebaut, Induktionskochen und im Kühlbereich natürlich eine Energieeffizienz und guten Komfort.
1: Ihr habt ja auch eine riesengroße Küchenausstellung. Ich glaube, hier kann man sich auch schon mal gut reinschnuppern, auch gucken, was gibt es alles für Arbeitsplatten. Also wir stehen ja jetzt erstmal nur hier in einem Exemplar, aber ich glaube, man kann ja schon stundenlang bei euch sich umschauen.
0: Das ist die Gefahr. Ich lasse sie dann unter 2 Stunden nicht los.
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0: Wir sind in Schkeuditz, Zeppelinstraße 21 bis 27. Und im Projektverlauf befinden wir uns jetzt am Start des letzten Drittels, sodass wir dann im Februar die fertigen Wohnungen an die VLW übergeben können. Der aktuelle Stand ist, dass die Fassade auf der Gebäuderückseite schon fertiggestellt ist. Die Balkone wurden schon davor montiert. Die werden jetzt ausgebaut, also gestrichen. Dann werden die Balkone wieder abgerüstet, um dann die Brüstungen zu montieren. Die beiden Giebel sind auch bereits fertiggestellt. Und wie man sieht, sind die Jungs jetzt gerade hier auf der Vorderseite. Die armieren und werden dann in den nächsten zwei Wochen den Oberputz machen und den Anstrich. Der abschließende Bauteil sind dann die beiden Vorhäuser, die auch noch gedämmt werden, geputzt werden. Und dann haben wir quasi den Vorderbereich auch fertig. Also im Inneren haben wir ja mal zwei Treppenhäuser zusammengelegt. Das ist einmal die 21 und 23 und die 25 und 27. Und die neuen Haupteingänge mit den Hausnummern, mit den Haupthausnummern, sind dann die 23 und die 25 mit den Vorhäusern. In der 21 hatten wir ja angefangen. Dort ziehen jetzt die Ausbaugewerke ein. Der Maler ist gestartet, der Fliesenleger beginnt. Also dass wir dort wirklich in die letzte Ausbauphase gehen. Und in der 25 bis 27 findet gerade die Rohinstallation statt. Und dann wird auch dort der Estrich eingebaut, sodass wir dann auch dort in die nächste Ausbauphase gehen können. Die Aufzugsschächte sind natürlich fertig. Der Aufzugsbauer hat jetzt die zwei Anlagen eingebaut. Die sind sozusagen in der Feinmontage. Die ersten Musterwohnungen werden wir, denke ich, in den nächsten zwei bis drei Monaten fertigstellen, spätestens. Der aktuelle Stand auf dem Dach ist, dass ja eine Photovoltaikanlage noch nachträglich montiert wurde. Und diese ist jetzt auch fertiggestellt, sodass das Dach im Wesentlichen fertig ist. Der nächste Abschnitt ist die Zeppelinstraße 9 bis 19. Und dort stehen wir kurz vorm Start. Die Besonderheit ist, dass wir hier teilweise im bewohnten Zustand sind. Das heißt, einige Mieter bleiben in ihren Wohnungen wohnen und wir bauen quasi um die Mieter drumherum. Das ist die besondere Aufgabe dann natürlich in der Rücksichtnahme der Mieter, wo wir die Firmen quasi auch entsprechend sensibilisieren müssen.
1: Der Zusammenbruch der Carola-Brücke im Jahr 2024 war ein einschneidendes Erlebnis. Vor allem für die Dresdnerinnen und Dresdner.
2: Ich habe es wirklich nicht geglaubt. Ich habe gedacht, das ist eine Fake News.
3: Musste man sich auch erstmal dran gewöhnen.
1: Seitdem gibt es einen gemeinsamen Wunsch. Eine neue Brücke, die verbindet, Mobilität stärkt und sich behutsam ins Stadtbild einfügt.
4: I think it's a challenge, but it's an opportunity also for the city.
5: Wir haben also die Chance, auch die Stadt schöner zu gestalten.
1: Doch welcher Entwurf schafft eine Brücke, die Dresden gerecht wird? Seiner Geschichte, seinem Alltag und seiner Entwicklung.
3: Es hat auch für die Zukunft so was Prägendes.
2: Also das heißt, man kann dort schon auch viele Fehler machen.
4: So, this is a big responsibility. Big, big, big responsibility.
1: Dieser Verantwortung stellt sich das Team FECOR, TSSB und UKL mit seinem Entwurf für Carola 3.0.
5: Wenn die Brücke dasteht, das ist ein echter Zugewinn für die Stadt in vielerlei Hinsicht.
1: Beim Neuentwurf der Carola-Brücke steht eine Frage im Mittelpunkt: ihre Gestaltung und Form.
4: The form is one of the first point, because you have the elevation. The first you start drawing the elevation of the bridge, and then you see what is the form that fits.
5: Gerade in einer Stadt wie Dresden, die davon lebt, mit so einer Altstadt-Silhouette, kann man nicht irgendwie eine beliebige Form dorthin setzen.
3: Was ist prägend für Dresden und wie schaffen wir es, diese Landschaft von Dresden weiter zu unterstreichen?
2: Man muss ja davon ausgehen, die Brücke, die jetzt entsteht, die steht ja vielleicht 150 Jahre oder länger. Das heißt also, sie wird das Antlitz der Stadt aus allen Richtungen massiv prägen.
6: Die neuen Entwürfe für die Carola-Brücke stehen an. Was wünschen Sie sich denn von der neuen Carola-Brücke?
7: Tatsächlich eine Brücke, die nicht so kompliziert ist und trotzdem ästhetisch gut ins Stadtbild passt. Das wäre tatsächlich mal sehr, sehr sehenswert.
1: Ihre Form muss in das historische Stadtbild Dresdens passen. Gleichzeitig muss sie heutigen Anforderungen gerecht werden. Sie soll sicher, langlebig und widerstandsfähig gegenüber extremen Belastungen sein. Die Antwort auf all diese Ansprüche, eine Brücke.

0: Brücke mit Bögen.
1: Das ergibt sich so ein bisschen aus der Historie der Carola 1 als auch der angrenzenden Albert- und Augustusbrücke.
0: Die schlanke Form mit Bögen greift Elemente der ersten Carola-Brücke auf und verbindet sie mit der Leichtigkeit der zweiten.
1: Wir haben sozusagen das Beste der beiden Welten jetzt draus gemacht. Wir haben also eine filigrane Brücke mit 120 Meter Spannweite und auch die Bögen integriert.
0: Damit die Brücke schlank wirkt und zugleich hohe Lasten trägt, ist die Wahl des Materials entscheidend. Nur wenige Materialien vereinen hohe Festigkeit, Flexibilität und Schlankheit. Die Lösung des Teams? Sandstein in Kombination mit Stahl.
1: Wir nehmen also den Stahl dort, wo wir weit spannen müssen. Und für die Auflager, die Pfeiler, die Fundamente nehmen wir den Sandstein, der sich also hier auch sehr gut einfügt in die Altstadt-Silhouette.
2: In Stahl kann man langlebig bauen, flexibel bauen und auch schnell bauen.
3: Ich glaube, ich wünsche mir vor allem, dass wir schnell eine Lösung finden. Ich glaube, es wäre wichtig, hier mal ein Beispiel zu zeigen, dass Deutschland große Projekte schnell vorantreiben kann und wir uns nicht im Detail oder im Klein-Klein verlieren, sondern wirklich überlegen, was ist der Mehrwert für die Stadt, was ist der Nutzen für die Stadt und wie können wir den schnellstmöglich umsetzen.
0: Mit im Werk vorgefertigten Elementen aus Stahl lässt sich die Brücke schnell und wirtschaftlich bauen.
4: So this will speed up the construction, which is, I think, one of the key points also in this project.
0: Der zweite Schlüssel für eine effektive Konstruktion liegt im Brückendeck. Die neue Brücke muss zukünftige Anforderungen mitdenken und Raum für Anpassungen lassen. Deshalb entsteht die neue Carola-Brücke als ein durchgehender Brückenzug mit einem flexibel nutzbaren Deck.
1: Die Anforderungen, die ja heute dran gestellt werden, sind ja sehr widersprüchlich. Es gibt die einen, die sagen, wir wollen 4 Spuren, die anderen sagen 2 Spuren. Wir haben uns das Ganze angeschaut und gesagt, wir können eine Brücke entwerfen, die beides erfüllt, ohne zu groß zu sein, ohne zu klein zu sein.
2: Wir können sagen, wir machen 4 Pkw-Spuren. Wir können aber auch in Zukunft sagen, wir machen 2 Pkw-Spuren und machen dafür dann Rad- und Fußweg breiter.
1: Also die Flexibilität, die wir anbieten mit 2 oder 4 Spuren, die ist so einfach veränderbar bei unserer Brücke, dass dies entweder sofort gemacht werden kann in naher Zukunft oder in ferner Zukunft.
0: Für die Menschen dieser Stadt ist die Brücke mehr als eine Straße. Sie ist Teil ihres Lebensraums. Deshalb wird die neue Carola-Brücke bewusst als öffentlicher Raum entworfen. Als einen Ort, der verbindet, statt zu trennen.
5: Also ich als Touristin wünsche mir, dass ich gerne mit dem Fahrrad sehr einfach und sehr bequem das Ufer von rechts nach links, also von der einen zur anderen Seite, wechseln könnte. Das wäre super.
0: Großzügig gestaltete, barrierefreie Wege für Radfahrende und Fußgänger verbinden Alt- und Neustadt miteinander und vernetzen sie zugleich mit den Elbwiesen. Unter der Brücke entstehen geschützte Räume für Kultur, Erinnerung, Spielen und Sport.
2: Unter den Brücken fand ich immer früher sehr gruselig, muss ich sagen. Es ist kein sicherer Ort und wir wollen genau das umgehen.
6: Das finde ich sehr cool, wenn das öffentlich genutzt wird und für junge Menschen und ältere Menschen irgendwie nutzbar wäre.
0: Auf der Brücke öffnen Aussichtsbalkone neue Blicke auf Altstadt und Elbe.
7: So eine Brücke soll auch durchaus mal eine Verweilmöglichkeit bieten.
0: Der Neuentwurf der Carola-Brücke muss vielen Ansprüchen gerecht werden. Dafür braucht es nicht nur gute Ideen, sondern auch ein kompetentes Team. Ein Team mit einer klaren Vision und einem offenen Ohr für die Bürgerinnen und Bürger Dresdens.
7: Es wäre, glaube ich, ein sehr großer Frevel, wenn man da die Bürger jetzt außer Acht lassen würde und sozusagen seinen architektonischen Duktus einer großen Bevölkerungsmasse überstülpen würde. Also das ist nicht mein Anspruch.
2: Das hat den Entwurf dann auch erweitert. Wir konnten dann immer weiter das finalisieren. Und wir sind jetzt gerade an dem Stand, wo ich sage, das ist wirklich, wir haben alle Sachen so mitgenommen, die es gab.
0: TSSB und UKL sind erfahrene Architekten aus Dresden. Sie kennen die Stadt und die Verantwortung, die ein Projekt wie dieses mit sich bringt.
1: Für jeden hier im Team ist das ein bisschen Herzblut, das damit reingeht. Das ist keinem egal oder irgendeine Brücke, sondern das ist auch tatsächlich nachher für manchen der Arbeitsweg. Das ist der Stadtraum, den man erleben möchte.
0: FECOR steht für internationalen Erfolg im Brückendesign und bringt sein Wissen gezielt für die Carola-Brücke zum Einsatz.
4: For us, design a bridge is a dream, you know, and a dream in a place like this is a higher level. So we are very pleased to work here and have our partners here that knows the city, you know, the atmosphere, the requirements, and it helps a lot.
7: Was die schon alles realisiert haben in der ganzen Welt, ja, tolle Brücken, das ist schon für mich auch eine tolle Erfahrung, muss ich sagen, schöne Erfahrung.
0: Mit diesem Entwurf bewirbt sich das Team FECOR, TSSB und UKL. um den Auftrag Carola 3.0

0: Und die Dresdnerinnen und Dresdner entscheiden mit.
1: Ich würde mich da tierisch drüber freuen, wenn wir diesen Auftrag kriegen könnten, weil es wirklich so was Besonderes ist. Es ist nah, es liegt viel dran. Und genau das so in Dresden dann zu sehen und da so einen Austausch auch mit Dresden zu haben, ist schon was sehr Besonderes.
2: We are working and try to do our best. Our best for the city, our best for ourselves, our best for the municipality. So it's, we tried.
3: Das ist schon ein Herzensprojekt, will ich sagen, weil es in Dresden ist. Und da ist es natürlich schon nochmal schön, an so einem bedeutenden Projekt mitzuarbeiten.
4: Auch Verantwortung den anderen Bürgern dieser Stadt gegenüber, dass wir auch eine gewisse Zufriedenheit schaffen. Genau diese Gemengelage herauszufinden, mit der wir also den Bürgern was anbieten können, wo man also gut miteinander leben kann.

Ich heiße Mandy Erdmann, wohne in Chemnitz, in Ebersdorf, habe schon in diversen anderen Stadtteilen gelebt, habe zwei Töchter. Beruflich bin ich Sozialpädagogin vom Grundberuf und bin hier angestellt als Fachkraft für Gewaltprävention bei Wildwasser. Und wir sind ein Kinderschutzprojekt. Also wir fühlen uns in erster Linie zuständig für Kinder und Jugendliche und Heranwachsende bis 27. Unsere Hauptaufgabe ist, dass wir Prävention, Beratung und Weiterbildung zum Thema sexualisierte Gewalt machen. Die Arbeit hat sich enorm auch verändert. Also nicht der Kern, aber das Ringsrum. Es ist alles so viel bürokratischer geworden. Manche Kinder öffnen sich, die wollen reden. Kann man sich nicht vorstellen, aber gibt's auch. Nicht alle Kinder sind verstockt. Die wollen reden und die reden auch klar. Aber ihnen wird trotzdem nicht geholfen, weil sie zu klein sind. Ja, und denken, na, könnte das sein? Da fehlt das Wissen, dass gerade kleine Kinder besonders die Wahrheit sagen. Und weil es ja bei der sexualisierten Gewalt gibt es ja einen Aggressor, ne? Oder eine Aggressorin, die natürlich das Gegenteil behaupten. Alle Menschen, die da eine offene Flanke haben, und es ist egal, auch welche Religion, auch Menschen mit Migrationshintergrund, die dürfen hierher kommen. Und es ist ein sicherer Raum und es schließt aus, dass auch Tatpersonen über diese Schwelle treten und sagen, na jetzt möchte ich aber gerne mal meine Version der Geschichte erzählen. Das ist nicht unsere Aufgabe, dafür gibt es andere Stellen in dieser Stadt. Und das würde ich mir mal sehr wünschen, dass das irgendwann mal in allen Köpfen angekommen ist, warum das so ist. Ja, weil diese Menschen das brauchen, dass man parteilich für sie ist. Und das ist, glaube ich, die größte Hürde, ja, die man so immer überwinden muss. Man muss sich als Frau immer rechtfertigen, dass man quasi in einem Frauenverein für Frauen arbeitet. Und ich mir dann manchmal die Frage stelle, werden Männern eigentlich auch solche Fragen gestellt? Also ich möchte, dass Kinder gewaltfrei aufwachsen, auf jeden Fall. Das ist meine Triebfeder, deshalb stehe ich jeden Tag auf, weil ich liebe diesen Job und ich kann ganz viel machen. Und es ist nicht immer nur traurig. Also im Gegenteil. In der Prävention geht es mir sehr darum, mit Kindern auch zu lachen. Na, also das eine ist sozusagen, ihnen zu erklären, was sexualisierte Gewalt ist. Das ist natürlich jetzt nichts Schönes, ne? Aber das ist ja eingebettet in, kenne ich meine Gefühle, ne? Wie geht es mir, wenn ich fröhlich bin, was mache ich da? Ne? Wir reden darüber, was kann ich tun, wenn mir was passiert, kann ich Erwachsene um Hilfe bitten? Es ist lösungsorientiert, ne? Es geht darum, Kindern Dinge an die Hand zu geben, damit sie wissen, das und das könnte ich machen. Und selbst wenn ein Kind ganz allein ist, dann gibt es auch Möglichkeiten. Und wir machen auch Spiele und Kinder sagen so lustige Sachen wirklich manchmal und ich lache auch viel in meiner Arbeit. Ich glaube, ohne diesen Ausgleich würde das gar nicht gehen. Ja, und dann kann ich es eben auch aushalten, wenn ein Kind in meiner Veranstaltung sitzt und dann danach vielleicht nochmal zu mir kommt und sagt, ich muss dir mal was sagen, ne? Mir passiert das und das zu Hause. Also ich bin auf jeden Fall hier auf dieses Projekt sehr stolz. Das ist ja ein Projekt, in dem Sinne ein Lebensprojekt.

Kindern aus ihren gewaltvollen Zusammenhängen zu helfen. Und auf was ich in letzter Zeit stolz bin, denke ich, ist auf jeden Fall unser Projekt, das hier in unseren Hallen sozusagen ein therapeutisches Setting stattfinden kann für Kinder, die von sexualisierter Gewalt betroffen waren oder sind. Und es ist einzigartig in Chemnitz, also ich kenne kein anderes Projekt, nicht in Chemnitz, sondern in Sachsen, wo das so ist, ne? Dass es quasi möglich ist, die gleich nochmal in eine adäquate Hilfe zu vermitteln, ohne dass sich Dinge eben chronifizieren, ne? Was leider ganz oft der Fall ist. Also es gibt einen Menschen, der hat einen Teil deines Lebens zerstört. Lass nicht zu, dass er auch den Rest deines Lebens zerstört. Du kannst heil werden und es kann auch wieder schön werden. Das ist eigentlich was, was ich in der Beratung immer versuche, als Grundhaltung mit reinzubringen. Ne? Auch wenn deine Farbe jetzt gerade grau ist, du kannst wieder leuchten. Der Dalai Lama hat mal gesagt, finde deine Bestimmung und dann trage sie in die Welt. Und ich glaube von mir, dass ich genau das tue, ne? Meine Bestimmung in die Welt zu tragen. Und es ist nun mal hier.

0: Was wäre das Erzgebirge ohne Ann und Günther? Wir hätten ja nichts zu singen.
1: Wir sind hier auf dem Annaberger Markt und feiern heute 150 Jahre Ann und Günther. 150 Musiker sollen zusammenkommen. Ann und Günther war unser Volksdichter hier im Erzgebirge, Volkssänger, Erfinder der Liedpostkarten, hat ganz viele Lieder geschrieben, 140 Stück, hat von 1876 bis 1937 hier gewohnt und in Gottes gab und hat für die erzgebirgische Hamme zu viel gemacht.

Günther ist für die Region ganz wichtig, weil er natürlich ein prägender Sänger ist, ein prägender Lieddichter, der jetzt auch das Erzgebirge ganz sehr mit seinen Liedern geprägt hat und mit seinen Inhalten geprägt hat. Und das ist für uns ganz wichtig, weil viele Inhalte auch heute noch relevant sind.

0: sei ja mit einigen Kindern aufgewachsen. Das ist ja nur durch die Erzgebirgsgruppe in Ernfriedersdorf habe ich ja viele Lieder mithören können und bin dadurch schon als Kind mit anderen Kindern groß geworden.
1: Das ist natürlich für uns sehr schön, weil da merken wir, dass das Erzgebirge lebt und dass das Erzgebirge dabei ist und dass das Erzgebirge auch mit Anton Günther lebt und den Dichter einfach ganz sehr noch am Herzen hat.

0: Du hast vorhin einen schnelleren Zugang zu Fachärzten erwähnt. Das ist ja wirklich aktuell ein schwerwiegendes Problem und ich verstehe nicht wirklich, warum das so lange dauert.
1: Weil die gesetzliche Versorgung budgetiert ist. Viele Fachärzte dürfen nur eine begrenzte Zahl gesetzlich Versicherter in einer bestimmten Zeit behandeln. Wenn das Budget ausgeschöpft ist, müssen sie Patienten ablehnen. Nicht aus bösem Willen, sondern weil sie es einfach nicht dürfen.
0: Herzlich willkommen zum dritten Podcast von Ivan Petschow. Ich bin David Hanik. Los geht's. Gesundheit ist ja grundsätzlich keine Selbstverständlichkeit. Und die Gesundheit von Mitarbeitenden entscheidet darüber, ob ein Unternehmen läuft oder stillsteht. Jeder von uns kennt Kolleginnen oder Kollegen, die plötzlich länger ausgefallen sind. Und genau dann merkt man, der Mensch ist die wertvollste Ressource im Unternehmen. Wenn er nicht gesund ist, dann bricht alles zusammen. Termine, Abläufe, komplette Teams. Und genau deshalb reden wir heute über ein Instrument, das vielen noch gar nicht bewusst ist, aber mit einer enormen Wirkung daherkommt, nämlich die betriebliche Krankenversicherung. Yvonne, was kostet es einen Arbeitgeber, wenn Mitarbeitende krank sind?
1: Das hängt stark vom Job und vom Unternehmen ab. Schaut man nur auf den Produktivitäts- oder Wertschöpfungsverlust, liegen wir oft zwischen 120 und 220 Euro pro Krankheitstag. Rechnet man aber auch noch Entgeltfortzahlung, Überstunden, Vertretungen, gestörte Abläufe dazu, landen viele Unternehmen schnell bei 300 Euro und mehr. In bestimmten hochqualifizierten Rollen können die Kosten sogar noch deutlich höher sein. Wichtig ist also, jeder Krankheitstag kostet Geld und Nerven. Genau da setzt unser Thema an, denn Mitarbeitergesundheit ist das Fundament für Unternehmensgesundheit. Die betriebliche Krankenversicherung, kurz BKV, ist ein Baustein, mit dem Arbeitgeber gezielt in Gesundheit, Motivation und Planbarkeit investieren.
0: Was ist BKV, wenn du es mal ganz einfach erklären sollst?
1: Die Mitarbeitenden behalten ihre gesetzliche oder private Krankenkasse und bekommen vom Arbeitgeber eine Art Gesundheitsupdate obendrauf. Das sind Zusatzleistungen, die bestimmte Lücken der gesetzlichen Krankenversicherung schließen und vor allem auch Wege verkürzen. Vorsorgeuntersuchungen, Zahnleistungen, Sehhilfe, Physio und ganz wichtig, schneller Zugang zu Fachärzten. Ein modernes Modell der BKV ist das sogenannte Gesundheitsbudget. Jede Person bekommt jährlich ein Budget, das sie flexibel für das nutzt, was ihr gerade hilft. Zum Beispiel Osteopathie, Heilpraktikerleistungen, Logopädie, Zahnersatz oder eine neue Brille. Und das Besondere daran, wer sein Budget vollständig ausnutzt, erhält im Folgejahr sogar nochmal eine Schippe obendrauf. Das ist ein starkes Signal, wer mehr braucht, bekommt auch mehr. Und die Mitarbeitenden können es ganz praktisch im Alltag umsetzen. Die Rechnung wird einfach fotografiert, in der App hochgeladen, fertig. Das dauert Sekunden und man spürt sofort, dass es funktioniert.
0: Wie kommt es bei Mitarbeitenden an?
1: Viele sind natürlich erstmal überrascht und dann denken die, die müssen auch noch einen kleinen Obolus dazugeben, bis sie begreifen, dass die Kosten für das Budget natürlich komplett vom Arbeitgeber getragen werden. Und am Ende bleibt das Gefühl, dass der Arbeitgeber nicht nur die Arbeitskraft sieht, sondern den Menschen selbst und seine Gesundheit. Viele finden das großartig, weil sie den Nutzen dieser BKV sehr schnell und ganz konkret im Alltag spüren. Ein Termin beim Facharzt ohne monatelanges Warten, ein Arztgespräch per Video, auch abends von zu Hause aus, ein Gesundheitstelefon, das sogar für die Familie da ist. Und bei einem Arbeitsunfall mit stationärem Aufenthalt wird das Budget sogar verdoppelt. Und die Mitarbeiter fühlen, hier hat jemand nicht nur an Wirtschaftlichkeit gedacht, sondern wirklich an uns.
0: Was sind die drei häufigsten Arbeitgeberfragen aus der Praxis und welche Antwort kannst du dazu geben?
1: Erstens, was kostet das? Zweitens, wie aufwendig ist das? Drittens, was bringt mir das als Unternehmen ganz konkret? Zu den Kosten. Für knapp 50 Euro pro Mitarbeiter und Monat kann der Arbeitgeber zum Beispiel 1200 Euro Gesundheitsbudget pro Jahr verschenken. Verglichen mit den am Anfang erwähnten Kosten eines einzigen Krankheitstages, mindestens 120 Euro am Tag, ist das sehr effizient. Zum Aufwand. der ist in der Tat überraschend gering. Es gibt einen Rahmenvertrag, eine digitale Verwaltung, es gibt keine Gesundheitsprüfung, keine Wartezeiten. Vorerkrankungen sind mit abgedeckt, häufig sogar laufende Behandlungen. Es läuft quasi nebenher, weil die Mitarbeitenden ihre Rechnungen selbst hochladen, also absolut alltagstauglich. Und zu der Frage, was bringt's? Mitarbeitende fühlen sich gesehen, bleiben loyaler, sind motivierter, leistungsbereiter und fallen einfach weniger aus. Und das ist bares Geld wert. Vor allem, weil Gehaltserhöhungen schnell verpuffen. Nach 3 Monaten weiß ja kaum noch jemand, dass er eigentlich mehr netto hat. Wenn aber jemand beim Zahnarzt 1.000 Euro für sein Inlay über das Gesundheitsbudget des Arbeitgebers erstattet bekommt, dann ist das spürbar, sofort erlebbar und genau das bleibt hängen. Mein Arbeitgeber investiert in meine Gesundheit. Und nach einem vollen Kalenderjahr schaue ich mir mit meinem Kunden die Nutzungsquote an. Verglichen mit Themen wie Jobrad oder Fitnessstudio liegt sie oft deutlich höher. Und genau das kann man sogar noch weiter ausbauen, indem man nach einem Jahr nochmal ins Unternehmen geht, mit den Teams spricht, Fragen einsammelt, kleine Unsicherheiten ausräumt. Oft sind es wirklich Kleinigkeiten, die man schnell beantworten kann. Zum Beispiel, zahlen die Osteopathie auch? Oder wie lade ich denn meine Rechnung hoch? Und nach solchen Gesprächen steigt die Nutzungsquote nochmal und damit natürlich auch die Wirkung.
0: Du hast vorhin einen schnelleren Zugang zu Fachärzten erwähnt. Das ist ja wirklich aktuell ein schwerwiegendes Problem und ich verstehe nicht wirklich, warum das so lange dauert.
1: Weil die gesetzliche Versorgung budgetiert ist. Viele Fachärzte dürfen nur eine begrenzte Zahl gesetzlich Versicherter in einer bestimmten Zeit behandeln. Wenn das Budget ausgeschöpft ist, müssen sie Patienten ablehnen. Nicht aus bösem Willen, sondern weil sie es einfach nicht dürfen und sich sogar strafbar machen, wenn sie dies trotzdem behandeln. Für Privatversicherte gilt diese strikte Begrenzung so nicht. Das Ergebnis? Lange Wartezeiten für den gesetzlich Versicherten. Und lange Wartezeiten bedeuten später oft auch längere Ausfallzeiten. Und auch hier setzt die BKV an mit Terminservice, früher Diagnostik, schnellere Therapie. Menschen sind früher wieder gesund, das Team bleibt handlungsfähig und Projekte bleiben in der richtigen Zeitschiene.
0: Und Prävention?
1: Prävention ist der Hebel. Erweiterte Vorsorge entdeckt Probleme frühzeitig, bevor sie groß und teuer werden. Das ist einerseits gut für die Menschen und rechnet sich langfristig natürlich auch fürs Unternehmen. Und ein Budgetmodell holt die Leute dort ab, wo sie wirklich Bedarf haben. Augen, Zähne, Rücken, Stress, Reha-nahe Maßnahmen. Nicht jeder braucht alles, aber alle finden etwas, das ihnen hilft.
0: Was bedeutet das strategisch für Unternehmer und Personaler?
1: In einer Welt mit steigender Lebenserwartung und immer besserer, zugleich teurer Medizintechnik stößt die GKV natürlich auch in Zukunft immer wieder an ihre Grenzen. Und um Beitragserhöhungen halbwegs im Rahmen zu halten, müssen dann natürlich Leistungen gekürzt werden. Und das werden Unternehmen langfristig im Krankenstand wirklich spüren und damit auch in ihre Planungsunsicherheit. Eine BKV dreht quasi die Logik um. Proaktiv vorsorgen, Wege verkürzen, Gesundheit spürbar machen. Das ist keine Produktentscheidung, das ist eine Veränderungsentscheidung. Weg von wir reagieren hin zu wir gestalten.
0: Okay, aber mal ehrlich, rechnet sich das am Ende wirklich?
1: Ich sage klar und deutlich ja. Aber ich sage auch, Menschen kaufen kein Produkt, aber sie kaufen eine Lösung und am Ende wünschen sie sich die Veränderung, die diese Lösung bringt. Für Mitarbeitende heißt das Sicherheit statt Sorge, Wertschätzung statt Gleichgültigkeit, Gesundheit statt Krankheit. Für Arbeitgeber heißt es Planbarkeit statt Bauchweh, weniger Ausfälle und Krankheitstage, stärkere Bindung, besseres Recruiting-Signal und rein wirtschaftlich 50 Euro im Monat für 1.200 Euro Gesundheitsbudget gegen 300 Euro und mehr pro Krankheitstag. Das ist kluges Risikomanagement mit Herz und Verstand.
0: Yvonne, welches Fazit möchtest du zum Schluss ziehen?
1: Tja, die BKV ist wie ein Sicherheitsnetz. Man sieht es nicht jeden Tag, aber wenn man hineinfällt, ist man froh, dass es da ist. Der Mensch ist und bleibt auch in Zukunft die wertvollste Ressource im Unternehmen. Ist er nicht gesund, gibt es keine betriebliche Gesundheit. Mitarbeitergesundheit ist Unternehmensgesundheit. Für unter 50 Euro im Monat pro Kopf, die auch noch steuer- und sozialversicherungsfrei sind, kaufen sich Arbeitgeber Ruhe, Planbarkeit, Leistungsbereitschaft und Wertschätzung. Und sie bekommen gesündere Teams, weniger Ausfälle und Menschen, die stolz sind, dort zu arbeiten. Das ist die Veränderung, um die es in meinen Augen wirklich geht. Sicherheit statt Sorgen, Gesundheit statt Ausfall, Wertschätzung statt Gleichgültigkeit.
0: Und was sollten Unternehmer und Personaler jetzt tun?
1: Bitte nicht länger warten. Gehen Sie jetzt mit mir ins Gespräch. Im ersten Step geht es nicht um Formulare oder Zahlen, sondern darum, dass wir uns austauschen. Was wünschen Sie sich? Was sind für Sie absolute No-Gos? Welche Erwartungen haben Sie an so einen Benefit? Und dann schauen wir gemeinsam, ob und wie die BKV diese Erwartungen erfüllen kann. Wir schauen uns auch an, welches Budget Sie dafür in die Hand nehmen können und ob unterschiedliche Mitarbeitergruppen vielleicht auch unterschiedliche Versorgungen brauchen. Aber der erste Schritt ist ganz einfach, das Gespräch. Ich verspreche Ihnen, es ist einfacher, als Sie denken und jeder Schritt, den Sie heute gehen, bringt Ihnen gesündere Mitarbeitende und damit auch ein stabileres Unternehmen.
0: Danke, Yvonne. Da fällt mir nur noch ein, Gesundheit ist alles und ohne Gesundheit ist alles nichts.
1: Danke dir und danke euch fürs Zuhören. Bleibt gesund.
0: Ja, zum Schluss dieses Podcasts bleibt mir noch die Ehre, euch darauf hinzuweisen, dass nächste Woche etwas kommt, was euch helfen wird, ein außergewöhnliches Arbeitgebergeschenk zu übergeben, nämlich etwas, das nichts kostet, aber eine enorm große Wirkung hat. 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Ciao.

0: Herzlich willkommen bei Evangelisch in Sachsen. Musik begleitet uns fast überall im Leben. Und auch heute soll es bei uns musikalisch zugehen. In der Kirche klingt Musik so gar nicht immer gleich, wie uns der nächste Beitrag zeigt.
1: Jazz und Funk im Gottesdienst erwartet man nicht, aber ist erfrischend überraschend. Für diese Überraschung sorgt Popkantorin Inkeri Hanonen in der Lausitz. Sie bringt abwechslungsreiche Klänge in Kirchen.
2: Ich glaube, heute haben wir gesungen Swing, was eher Funk klingt, einfach so klassisch Pop, aber halt von Stil her richtig von hier zu hier, auch manchmal eher so Worship oder Gospel, aber eben, wie gesagt, auch manchmal Latin und so, ganz gemischt.
1: Und das gefällt groß und klein. Ganze Familien kommen in die Workshops, wie hier in der Carmenza St. Just Kirche, wo etwa 40 Sängerinnen und Sänger einen musikalischen Gottesdienst vorbereiten. Dennoch bleibt der Inhalt die christliche Botschaft, aber nicht mit Gesangbuchsliedern und Orgel vorgetragen. Mit vielen verschiedenen Musikstilen lässt sich heute ein Gottesdienst ausgestalten. Gospel-Gottesdienste sind da schon recht bewährt.
2: Ich würde mich ungern irgendwie nur zu Gospel oder Worship begrenzen. Ich habe schon mal eine Latino-Messe gemacht oder halt, wie gesagt, heute haben wir Swing dabei. Es ist wirklich die ganze Bandbreite da. Es kann alles sein. Alles mit ein bisschen Rhythmus, so mitreißendes. Und die klassische finde ich auch nicht schlecht. Manchmal kann es auch zusammenbinden, aber das kann man wirklich nicht so pauschal in eine Kategorie reinstecken.
1: Inkeri Hanonen hat zuvor als Kantorin in einer Kirchgemeinde gearbeitet und auch mit klassischer Kirchenmusik ihre Erfahrungen gemacht. Ein Umzug in die Lausitz und die neu geschaffene Stelle als Popkantorin sah sie als Chance mit vielfältigen und kreativen Möglichkeiten. Auf Anfrage bietet Inkeri Hanonen Workshops für alle Altersklassen an, studiert Musicals für Kinder und Jugend aus dem Bereich Popularmusik ein und macht Bandprojekte mit Jugendlichen und Konfirmanden. So konnte sie bereits viele Projekte ausprobieren.
2: Mir wäre es halt ganz lieb, wenn das so anerkannt wird, dass es halt viele Menschen erreicht, die sonst nicht zur Kirche finden. Und man halt vielleicht ein bisschen stärker in unserer Landeskirche das merken würde, welche Kraft und Bezugskraft Popularmusik hat. Das ist halt nicht Musik von Jugendlichen, sondern das ist ja Musik, die wirklich alle, also es ist ja schon lange her, als Popularmusik gibt. Und das spricht einfach wahnsinnig viele Menschen stark an.
1: Bisher ist Popularmusik noch selten ein Bestandteil der musischen Angebote in sächsischen Kirchgemeinden. Gerade das reizte Inkeri Hanonen, diese besondere Kantorenstelle anzunehmen und mit vielfältigen Angeboten Bedürfnisse abzudecken.
2: Die Projekte erreichen Leute, die sonst nicht in der Kirche zu sehen. Ich habe oft

0: Gehört von Pfarrer, die im Gottesdienst war und hat gewundert, wer singt denn da vorne, habe ich noch nie gesehen. Ich hatte schon mal eine Muslima dabei, ich hatte oft Kirchen, Nicht-Kirchenmitglieder mit dabei. Also diese Projekte erreichen ganz klar Leute, die sonst nicht zur Kirche finden. Und auch oft in Orten, wo in die Chor nur vielleicht 20 Menschen sind, kann es sein, dass in dieser Workshop ploppen auf mal 40 Leute. Und das erreicht einfach andere Zielgruppen.
1: Mit Musik spricht man Menschen auf einer emotionalen Ebene an. Eine wunderbare Möglichkeit also zu zeigen, wie auch auf dieser Ebene Menschen zusammenfinden und Glauben entdecken können.
2: Heute begrüße ich Kantorin Ulrike Pippel und Caroline Reinhold aus der Kirchgemeinde im Leipziger Süden. Sie führen beide hier einen Kurs durch, wo gemeinsam mit Babys von 0 bis 18 Monaten gesungen wird. Wie muss man sich das vorstellen? Wie läuft denn das ab und wie sind Sie denn auf dieses Angebot gekommen?
3: Ich bin auf das Angebot gekommen über eine Kollegin, die in der ECBO, in der Berlin-Brandenburgischen Landeskirche, ein dänisches Konzept nach Deutschland importiert hat sozusagen. Also das heißt in Dänemark Baby Psalmesang und lädt eben Familien dazu ein, schon mit ganz kleinen Kindern zusammen in der Kirche zu singen. Daher kommt das Konzept und das hat mich sehr überzeugt von den Inhalten.
4: Genau, und Ulrike hat mir dann davon erzählt, dass sie das macht und hatte sich gefragt, ob ich Lust hätte mitzumachen. Ich habe vorher bei ihr im Chor gesungen und genau, jetzt haben wir uns das immer so ein bisschen aufgeteilt und den letzten Kurs habe ich jetzt geleitet und Ulrike besucht uns immer mal, was auch sehr schön ist.
2: Jetzt sind wir hier in einer Kirche. Werden denn dann nur christliche Lieder gesungen oder auch weltliche Kinderlieder? Und was wird denn bei den Babys angesprochen? Werden da irgendwelche Reize geweckt?
4: Ja, also auf jeden Fall. Erstmal zur ersten Frage. Wir haben überwiegend kirchliche Lieder, aber auch weltliche dabei, zum Beispiel das Begrüßungs- und das Schlusslied. Aber auch zwischendurch, das ist jetzt nicht so fest, dass das unbedingt kirchlich sein muss. Wir hatten am Anfang die Lieder so rausgesucht, die uns eben gut gefallen und die teilweise auch mit vorgegeben sind. Genau.
3: Das Konzept folgt einem ganz rituellen Ablauf. Also es geht auch mit eben einer Begrüßungsphase los. Es gibt ruhige Phasen, in denen die Babys durch die Klänge von Instrumenten und natürlich denen der Stimmen der Eltern angeregt werden. Dann gibt es wieder ganz bewegte Phasen, in denen wir auch tanzen und uns durch den Raum bewegen. Und auf die Art und Weise bekommen die Kinder ganz verschiedene Reize, auf die sie auch wirklich phänomenal reagieren. Es geht immer mit einem Glockenschlag los. Und es ist erstaunlich, wie angespannt plötzlich die Kinder auf dieses Geräusch reagieren und wie sie dann, wenn wir plötzlich mal schnipsen oder wenn wir plötzlich mal ganz leise singen oder so, wie sie darauf reagieren. Und da entsteht natürlich eine Bindung zur Stimme der Eltern, die sie vermutlich nicht jeden Tag singend hören. Und das wollen wir eigentlich damit ja auch erreichen, dass die Eltern diese Lieder, egal ob christlich oder nicht, mit nach Hause nehmen und dort im Alltag weiter singen und dadurch im Prinzip die Kinder Hörgelegenheiten bekommen. So entsteht Sprache und so entsteht auch das Singen später. Kinder hören, wie ihre Eltern sprechen oder singen und auf die Art und Weise können sie ihre eigene Stimme entdecken.
2: Jetzt gibt es das Angebot ja schon eine Weile. Wie wird das denn von den Eltern angenommen? Wie ist denn da das bisherige Feedback?
3: Also angenommen, es ist immer sehr spannend, wie viele melden sich nun wirklich für diesen Kurs an? Denn in dieser Zielgruppe haben wir natürlich nicht einen Stamm, der sich immer weiter aufbaut. Wir bauen das ja für 10 Wochen auf, dann gibt es wieder eine Pause und dann gibt es einen neuen Kurs. Und in der Zeit sind natürlich die Säuglinge aus dem Alter rausgewachsen. Und wir müssen wieder versuchen, die Zielgruppe erneut zu erreichen. Darum ist das mal so und mal so. Wir haben manchmal hier 14 Personen sitzen und diesmal ist der Kurs etwas kleiner. Das Feedback der Eltern ist aber sehr positiv.
4: Ja, also die kommen total gerne wieder. Das eine Kind ist jetzt zwar beim ersten Kurs auch mit der Mama da und ist jetzt mit dem Papa dabei, weil denen das so Spaß gemacht hat und sie ist jetzt ein bisschen älter und kann auch schon ein bisschen mehr mitmachen. Und genau, also die kommen gerne her und vor allen Dingen jetzt, wo der Kurs auch ein bisschen kleiner ist, sind die auch wirklich jede Woche da und das ist total schön.
2: Gibt es denn Angebote, die daran anschließen? Begleiten Sie dann die dann Kleinkinder weiter?
4: Also es wird, oder es war aber auch beim letzten Kurs so, dass dann erstmal wie eine Krabbelgruppe schon am gleichen Tag zur gleichen Uhrzeit stattfindet, wo unsere Gemeindepädagogin Sibylle Schicketanz auch dabei ist. Die war auch vorhin mit beim Singen dabei und ist jetzt gerade mit den Babys unten. Und die bietet das weiter an. Das heißt, direkt im Anschluss

0: Können quasi die Eltern auch die Wochen darauf kommen und dann gibt es ein Angebot von Ulrike?
1: Also genau, die musikalischen Angebote setzen hier in der Gemeinde ab 5 ein. Das heißt, 5 Jahre aufwärts können die Kinder bei mir im Kinderchor singen. Es gibt 3 Kinderchorgruppen und dann Jugendchor. Und für die Mütter und Väter gibt es natürlich auch einen Erwachsenenchor und viele andere musikalische Aktivitäten, die sie hier machen können. Genau.
2: Vielen Dank für das Gespräch, Ulrike Pippel und Caroline Reinhold.
1: Sehr gern.
2: Dass es singt und klingt, ist auch vom Ehrenamt abhängig. Und davon hört man viel in den Posaunenchören in Sachsen.
3: Gemeinsames Musizieren kennt keine Altersgrenzen. So lernen auch Erwachsene gern und motiviert ein neues Instrument. Bei einem Seminartag für erwachsene Jungbläser unterstützt die Sächsische Posaunenmission Menschen, die noch nicht lange auf Posaune, Trompete, Horn oder Tuba musizieren. Auch Stefanie Höber, die seit einem Jahr das Baritonhorn spielt, ist zum ersten Mal dabei.
4: Ich fand es einfach oder finde es einfach schön, diesen Austausch zu haben, das Spielen in der Gruppe, in der großen Gruppe, auch das Mehrstimmige und dann noch einfach durch die Posaunenworte, dass man dann nochmal Hinweise zur Technik bekommt, Hinweise zu überhaupt auch zum Aufbau der Instrumente, nochmal Notenlehre und ja, dieses Zusatzwissen, was man einfach, was vielleicht im normalen Unterricht im Alltag ein bisschen zu kurz kommt.
3: Posaunenchöre, also kirchliche Blasmusikensembles, haben in der Evangelischen Landeskirche Sachsens eine sehr lange Tradition. 6000 Blechbläser sind in etwa 400 Posaunenchören engagiert.
5: Eine große Zahl an Bläsern, die in Sachsen sich da engagiert, ist eine große Tradition bei uns in der Evangelisch-Lutherischen Landeskirche, auf die wir, glaube ich, stolz sein können. Auch im Vergleich so mit anderen Posaunenwerken sind wir da echt ein starker Verband als Posaunenmission.
3: Die Mission ist es, die frohe Botschaft durch Musik hörbar zu machen. Egal ob im Gottesdienst, im Krankenhaus, im Seniorenheim oder bei großen Bläserfesten. Die Sächsische Posaunenmission als Dachorganisation unterstützt auch, wenn eine Gemeinde einen neuen Posaunenchor gründen möchte.
5: Man kann bei uns einen Chorleiterlehrgang besuchen, über 2 Jahre. Das sind insgesamt 4 Wochenenden und erwirbt dann sogar den kirchenmusikalischen D-Abschluss in Posaunenchorleitung. Und es gibt auch seit wenigen Jahren auch einen Ausbilderlehrgang, also Lehrgang Jungbläser, Ausbildung heißt das, weil wir sozusagen auch diese Säule stärken wollten des Unterrichts, der einfach schon seit, also wahrscheinlich immer schon zu Hause in den Chören ehrenamtlich gegeben wird von Leuten aus dem eigenen Chor, dass die sozusagen qualifiziert werden, einen guten Unterricht zu geben.
3: Die Posaunenmission unterstützt die Chöre und organisiert auch Veranstaltungen, bei denen sich Bläser in kleiner und großer Runde versammeln und Musik machen.
5: Es ist immer sehr schön, mit Bläsern in Verbindung zu sein. Und da fühlt man sich eigentlich immer sofort zu Hause, wenn man irgendwie zu Posaunenchören kommt. Und das ist schön. Das wünsche ich mir eigentlich für unsere Landeskirche auch, dass die Bläserarbeit so einen großen Stellenwert hat.
3: Es werden regelmäßig Lehrgänge für Chorleiter, Workshops für verschiedene Leistungsstufen und Musikfreizeiten angeboten.
5: Wir können angefragt werden für Chorbesuche und auch für Jubiläen, für Bläsergottesdienste, die wir vor Ort leiten oder auch im Kirchenbezirk Bezirksposaunenfeste und Jubiläen gemeinsam feiern. Und dann gibt es auch in jedem Kirchenbezirk Bezirksproben zu einem bestimmten Thema. Das ist ganz oft das Jahreslosungsprogramm, was bei uns auch eine große Tradition hat. Das ist also sozusagen mehrheitlich abends unser Dienst und tagsüber geht es dann eher an die Organisation und Verwaltung, also Seminartage, Rüstzeiten, Freizeiten organisieren, aber auch viele Gremien sind bei uns im Kalender zu finden.
3: Im Juni 2027 treffen sich die sächsischen Bläser beim Landesposaunenfest in Freiberg.
5: Momentan hat das Landesposaunenfest für mich einen großen Stellenwert, weil ich also das nächste Landesposaunenfest 2027 in Freiberg organisiere, zusammen mit meinen Kollegen, aber da so ein bisschen federführend vielleicht das Konzept so in der Hand halte. Und deswegen nimmt das momentan auch einen größeren Stellenwert ein. Das Landesposaunenfest in Sachsen findet also ungefähr alle 5 Jahre statt, wenn es nicht mit anderen Großveranstaltungen gerade kollidiert. Und ja, das will also auch lange vorher schon vorbereitet sein. Da gibt es auch viele Absprachen einfach mit der jeweiligen Stadt.

0: Stadt, die dann sozusagen Gastgeber ist.
1: Bereits 1897 fand das erste Landesposaunenfest in Chemnitz statt. Damals die Geburtsstunde des Sächsischen Posaunenchorverbands. Damit die Arbeit der Posaunenmission mit wenigen Hauptamtlichen weiter so gut funktionieren kann, freut sie sich auch über Spenden und Unterstützung im Freundeskreis der Sächsischen Posaunenmission.
2: Mit diesen fröhlichen Tönen verabschiede ich mich heute von Ihnen. Machen Sie es gut, bis zum nächsten Mal und bleiben Sie gesund.

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3: Hallo und herzlich willkommen zur Drehscheibe Lausitz am Dienstag, dem 25. August. Wir sind mitten in der Kamenzer Forstfestwoche. Gestern zeigten sich die Straßen und die Menschen geschmückt, wie es die Bewohner der Stadt und natürlich weit über die Stadtgrenzen hinaus kennen. Zum großen Festumzug und anschließendem Auszug in den Forst gab es einen neuen Teilnehmerrekord. Meine Kollegin hat sich unter die Feiernden gemischt und wer es gestern nicht geschafft hat, selbst dabei zu sein, für den kommen jetzt hier die Bilder.
4: Gestern fand im Rahmen des Kamenzer Forstfests der traditionelle Festumzug der Schülerinnen und Schüler der Lessingstadt statt. Die Kinder und Jugendlichen trugen dabei traditionell weiße Kleidung, dazu Fahnen und Blumenschmuck. Der Zug begann an der ersten Oberschule Kamenz und machte ersten Stopp auf dem Marktplatz. Die über 1800 Schülerinnen und Schüler aus der Lessingstadt und Umgebung füllten den Platz vor dem Roten Rathaus, begleitet von zahlreichen Zuschauern. Auch der Kamenzer Oberbürgermeister Michael Preuß, der Bautzener Landrat Udo Wietschers, Stadträte und Kreistagsabgeordnete sahen sich das Aufgebot an. Nach einer Ansprache von der Grundschulleiterin aus Schönteichen, Inette Schreier, zog die Prozession weiter die Innenstadt entlang. Im Kamenzer Forst wurden für die Teilnehmer dann anschließend verschiedene Spiele vorbereitet. Der Ursprung des Schul- und Heimatfests der Stadt Kamenz soll im 16. Jahrhundert liegen. Im Jahr 2021 wurde das Forstfest in das deutsche Verzeichnis des immateriellen Kulturerbes aufgenommen.

0: Und natürlich von den Zahlen, das Ganze kostet natürlich jede Menge Geld. Also 1,6 Millionen Euro sind hier verbaut worden in diesen Jahr knapp ein Vierteljahren.
1: Die Wache ist nach Burgstorp und Bad Liebenwerda der dritte Neubau im Rettungswachenbereich Elsterwerda-Bad Liebenwerda und insgesamt der 11. neue Rettungswachenstandort, den der Landkreis seit 2010 errichtet hat. Der Neubau löste den bisherigen Standort in der Hauptstraße 31 ab, dessen räumliche und hygienische Bedingungen nicht mehr den heutigen Anforderungen entsprachen.
0: Also wir sind rund um die Uhr hier vor Ort in Großtiemig mit einem Rettungswagen, also 24/7. Und an der Rettungswache haben regulär immer zwei Mitarbeitenden dann Dienst. Es sei denn, wir haben natürlich auch Praktikanten oder auch manchmal Auszubildende. Da kann es natürlich auch sein, dass wir dann drei Kolleginnen und Kollegen haben. Aber insgesamt sind es dann hier in dem Team, muss man sagen, also 11 Kollegen, die sich quasi diese zwei Positionen immer teilen rund um die Uhr.
1: Mit der neuen Rettungswache investieren wir vor allem in die Sicherheit der Menschen und in gute Arbeitsbedingungen für diejenigen, die jeden Tag Verantwortung für andere übernehmen, sagte Landrat Marcel Schmidt. Die Planung, Baubegleitung und Umsetzung des Neubaus wurde fast ausschließlich von Unternehmen aus der näheren Region realisiert. Die Neuaufstellung der Rettungswachen im Elbe-Elster-Kreis ist damit fast abgeschlossen. Bleibt nur noch der geplante Neubau in Elsterwerda, wo es seit geraumer Zeit Unstimmigkeiten mit Anwohnern bezüglich des angedachten Standortes gibt.
0: Wir sind immer noch in der Findungsphase. Ich weiß, es ist vielleicht für einige unbefriedigend, aber zumindest, wir haben, ja, das Geld ist da. Jetzt müssen wir noch verschiedene Abwägungsentscheidungen treffen, ob wir an dem geplanten Grundstück dann wirklich dann tatsächlich bauen können, weil es da noch ein paar Hinderungsgründe gibt oder ob wir uns dann doch tatsächlich dann nochmal zu einem alternativen Standort dann entscheiden.
1: Mit den Neubauten verfolgt der Landkreis zwei zentrale Ziele. Die Einsatzkräfte sollen moderne, funktionale und den Anforderungen des Arbeits- und Gesundheitsschutzes entsprechende Bedingungen erhalten. Gleichzeitig müssen die Rettungswachen so im Kreisgebiet verteilt sein, dass die Bevölkerung auch in einem weitläufigen ländlichen Raum schnell und zuverlässig erreicht werden kann. Die neue Rettungswache in Großtiemig verbindet beide Anforderungen und stärkt damit dauerhaft die rettungsdienstliche Versorgung im südlichen Landkreis Elbe-Elster. Alle Jahre wieder geht es um die Monatswende August-September in ein neues Schuljahr. So auch hier in der Johannes-Clarius-Grund- und Oberschule in Herzberg. Mit 23 Erstklässlern ist die Einschulung hier in diesem Jahr zwar nur einzügig, brandenburgweit platzen die Klassenzimmer aber salopp gesagt aus allen Nähten. Mit rund 324.400 Kindern und Jugendlichen ist die Zahl der Schüler in Brandenburg laut Bildungsministerium so hoch wie seit 20 Jahren nicht mehr. Hinzu kommen knapp 320 offene Lehrer-Vollzeitstellen. Das seien weniger als befürchtet, aber trotzdem mehr als im vergangenen Jahr, als landesweit nur 255 Lehrkräfte fehlten. In der Clarius-Grund- und Oberschule folgt die Einschulung einem alten Ritual. Erst gibt es das Kennenlernen im Klassenraum, wo die Kids auch ihrer Klassenlehrerin erstmals begegnen. Anschließend wird in der Aula ein kleines Willkommensprogramm der oberen Klassenstufen präsentiert. Insgesamt wird es übrigens gerade in den Schulen in den kommenden Jahren schwieriger, denn laut Brandenburger Bildungsministerium werden sich die seit geraumer Zeit rückläufigen Geburtenzahlen erst etwa 2030 auf die Schülerzahlen auswirken. In Elbe-Elster ist man inzwischen recht gut in Sachen Schulen aufgestellt, da in den letzten Jahren konsequent ein Kurs der Sanierung und Erneuerung der kreislichen Einrichtungen vorangetrieben wurde.
2: Auf dem Volksbadgelände in Görlitz, direkt neben dem Stadion der Freundschaft, wurde am vorigen Freitagnachmittag am 21. August ein Calisthenics-Park feierlich eröffnet.
3: Sport im öffentlichen Raum gewinnt ja zusehends an Bedeutung. Wir haben gerade vor wenigen Wochen in Rauschwalde eine Calisthenics-Anlage eingeweiht und haben jetzt eben auch hier die Möglichkeit, und Sie sehen das schon, das ist mir auch ganz wichtig, hier steht rechts Interreg, das ist also ein europäisches Förderprogramm, was wir gemeinsam mit unseren Kolleginnen und Kollegen aus Gorzelec auf den Weg gebracht haben. Das ist also eine große Summe, die wir hier in dem Areal, im Weinberg-Areal, verbauen dürfen. Ich sag's mal so direkt, ein Teil haben wir vor kurzem schon eingeweiht, oben an der Parkeisenbahn, diese tolle Aufwertung des Spielplatzes.
2: Vom Bürgerrat im Stadtteil Weinhübel kam der erste Anstoß zu einer Sportanlage an dieser Stelle. Dass es eine so große werden würde, hätten die drei Bürgerräte nicht gedacht. Denn ohne die Förderung hätte das Geld, das dem Bürgerrat pro Jahr zusteht, für eine solch große Anlage nicht ansatzweise gereicht. Pro Einwohner ist das 1 Euro. Multipliziert mit den etwa 5000 Einwohnern dieses Stadtteils hätte nur ein solch kleines Fitnessgerät angeschafft werden können. Die Baukosten dieser großen Anlage belaufen sich jedoch auf 30.000 Euro.
4: Der Wunsch nach einer öffentlich nutzbaren Sportgelegenheit hier am Gelände des

0: Landtagswahls wurde in der aktuellen als auch schon im Laufe der letzten Wahlperiode unseres Bürgerrates bereits aus der Bürgerschaft an uns herangetragen. Aus diesem Grund freuen wir uns umso mehr, dass nun diese tolle Anlage im Rahmen des städtischen Brückepark 2 Projektes realisiert werden konnte.
1: Die Anlage ist nun eröffnet und wird sofort genutzt. Bürgerrätin Sylvia Richter ist die Erleichterung anzumerken.
2: Wir freuen uns für die Bürgerschaft, dass endlich was in Weinhöl passiert, wo wir doch sonst immer das Schlusslicht sind.
1: Mit der Belebung dieses Areals am Volksbadgelände bis hin zum Berzdorfer See, der mit einem Radweg verbunden ist, kann nun vom Schlusslicht Weinhübel keine Rede mehr sein.
3: Im Schlosspark Oberlichtenau sind Jugendclubs und Sportvereine zu einem regionalen Fußballturnier Kick and Connect zusammengekommen. Den Turniersieg sicherte sich am Ende der FSV Brednikhaus-Walde mit einem 1:0 Erfolg gegen die SG Großnaundorf. Das sportliche Begegnungstreffen ging auf die Initiative der Landtagsabgeordneten Elene Jentsch zurück, die die Idee nach ihrer Kick durch den Wahlkreis-Tour mit Vereinen der Region entwickelte. Als Gast besuchte auch Ministerpräsident Michael Kretschmer das Event und informierte sich vor Ort über die geplante Zukunft des Barockschlosses als digitales Jugendzentrum. Mit der geplanten Akademie für angewandte Zukunft soll das Schloss zu einem Kreativ- und Innovationsort werden, an dem junge Menschen eigene Ideen entwickeln und Zukunftstechnologien praktisch erproben können. Die teilnehmenden Jugendlichen nutzten den Abend zudem für eine offene Diskussionsrunde über die Lebensqualität und Mobilität in ihrer Heimatregion.
4: Nochmal, jetzt geht's aber los. 5, 4, 3, 2, 1, Anschluss. Jawohl.
5: Heute startet es endlich, das große Lausitz-Festival. Überall in der Region werden nun die kommenden Wochen Veranstaltungen auf Spitzenniveau in die Lausitz geholt. Mit Größen aus der Welt der Musik und Theater. In Görlitz, bei der Auftaktveranstaltung, gibt es gleich noch einen Höhepunkt. Die Verleihung des Credo-Preises. Wer den bekommt und weitere Nachrichten im Kurzüberblick jetzt.
6: Der tschechische Theatermacher Petr Stedron erhält als erster den neuen Credo-Preis des Lausitz-Festivals. Ausgezeichnet wird der 50-Jährige für sein Engagement für Kunst als gesellschaftlich verbindende Kraft und seine Arbeit für den kulturellen Austausch in Europa. Stedron leitet seit 2013 das Prager Theater, die Vatlona Zapradli. Die undotierte Auszeichnung wird heute bei der Eröffnung des Lausitz-Festivals in der Görlitzer Kirche St. Peter und Paul überreicht. Dabei wird außerdem ein neu komponiertes Credo von Sylvian Gambreling uraufgeführt. Nach fast 22 Jahren ist die ländliche Neuordnung S106 Salzenforst im Landkreis Bautzen abgeschlossen. Das Verfahren umfasste rund 518 Hektar und war durch den Bau des Autobahnzubringers S106 notwendig geworden. Dabei wurden unter anderem Landverluste ausgeglichen, landwirtschaftliche Flächen neu erschlossen und Nachteile für Eigentümer minimiert. Betroffen waren mehrere Gemarkungen der Stadt Bautzen sowie Köln in der Gemeinde Radibor. Mit dem Abschluss sollen nun auch neue Perspektiven für Landwirtschaft, Verkehr und die weitere Entwicklung der Region geschaffen werden. Der Unternehmer Alexander Mann wird neuer Bürgermeister der Gemeinde Göder. Der 55-Jährige setzte sich bei der Wahl am Sonntag mit rund 61% gegen den parteilosen Percy Hohlfeld durch, der etwa 39% der Stimmen erhielt. Die Wahlbeteiligung lag bei 63%. Nötig geworden war die Wahl, weil Amtsinhaber Gerald Meyer vorzeitig in den Ruhestand geht. Meyer gibt sein Amt zum 1. Oktober ab. Mann ist seit 2004 im Gemeinderat und seit 2024 stellvertretender Bürgermeister.
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1: 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Denken Sie, dort ist es still und es passiert einfach nichts? 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

0: Jedes Jahr seit 2020 wird es in Großbaren bei Sonnewalde für ein Wochenende laut. Und auch diesen Sommer fand es wieder statt. Das Großbarener Schwermetal-Festival mit Traktorpulling. Zwei Abende kommen Metal-Bands aus ganz Deutschland und darüber hinaus ins Elbe-Elsterdorf und bespielen ein diverses Publikum mit ihren härtesten Liedern. Und dazwischen sorgen selbstgebaute Traktoren für ein wahres Schauspektakel. Die Veranstalter sind das Vater-Sohn-Duo Axel und Felix Schulze, die für das Event jährlich ihr eigenes Grundstück hergeben.
1: Ja, im Grunde haben wir gestartet im Jahr 2020. Ein Abend, zwei Bands. Der Aufwand war dann bekannt und aus dem haben wir Schlüsse gezogen und ab 21 im Grunde mit dem gesamten Wochenende begonnen. Sprich, zwei Abende Musik, Traktorpulling am Sonnabend und noch die Blasmusik. Anfangs mit 6 Bands, jetzt sind wir mittlerweile bei 11 Bands angelangt.
0: Traditionell beginnt das Festival nicht mit harter Rockmusik, sondern mit Blasmusik von der Ortskapelle. Eben auch bei Veranstaltungen mit rauer Gitarrenmusik dürfen Trompete und Klarinette nicht fehlen. Der erste Metal Act des Festivals kam aus der Landeshauptstadt Berlin, eine Coverband namens Attaction. Aber welche Bands spielten sonst noch dieses Jahr in Großbaren?
1: Ja, an diesem Wochenende, denke ich, heute Abend ist Disbelief vielen Leuten ein Begriff. Darüber hinaus haben wir dann morgen auch Bands wie Veneta und vor allem Hyris, die auch ja schon einen Namen haben in der gesamten Szene. Und ansonsten versucht man natürlich auch gute, junge Bands hier herzuholen, die man auch noch dadurch fördern können. Und wo wir sagen, die passen hier rein und die können auch unserem Publikum im Grunde gerecht werden.
0: Die meisten Mitglieder des zweiten Acts, Acid Blade, hatten keine allzu weite Anreise in die Lausitz. Die Band mit einer Altersspanne zwischen 21 und 38 performte mit viel Energie klassischen Heavy Metal mit Elementen aus den 70ern und den 80ern. Die Lausitzwelle konnte Acid Blades Gitarrist Luke und den relativ neuen Vokalist Jules vor die Kamera holen und sie fragen, woher sie kommen und wie es dazu kam, dass auch sie beim Schwermetal-Festival teilnehmen.
2: Mittlerweile, also ich sag mal, wir sind 4 Ossis und ein Wessi mit Jules. Jules wohnt in Kempten im Allgäu. Alle anderen kommen aus dem Raum Dresden. Wir sind aber verteilt über Kempten, Gießen, Leipzig und Dresden.
3: Wie kam es dazu, dass ihr hier beim Großbaren-Festival mitmacht?
2: Wir haben Anfang des Jahres die Anfrage bekommen und das war eine relativ einfache Entscheidung. Unsere Freunde von Sintage haben hier, glaube ich, vor 2 Jahren gespielt. Ist eine Stunde weg von Dresden, insofern hat ein Anruf gereicht und dann war klar, dass wir hier spielen.
3: Würde ihr nochmal herkommen?
2: Sicherlich, also vielleicht nicht nächstes Jahr, aber mal schauen, wenn es sich nochmal ergibt, warum nicht?
4: Von mir 5 Daumen nach oben, ich habe nur 2 leider, aber ja, safe. Geiles Festival, zieht euch das auf jeden Fall rein.
0: Am zweiten Tag des Festivals gab es dann von morgen bis zum Mittag eine Abwechslung zur Metalmusik, da hier wortwörtlich Metall über das Gelände rollte.

Seit 2021 gehört zum Schwermetal-Festival das Traktorpulling. Trotz stechender Hitze von bis zu 37 Grad Celsius im Schatten versammelten sich zahlreiche schaulustige Besucher und Besucherinnen um das Wettkampfareal und sahen zu, wie selbstgebaute Landmaschinen, teilweise noch aus DDR-Zeiten, um die Wette einen Bremswagen bis zum Ziel zogen. Manche haben die Ziellinie erreichen können, andere sind bei dem Versuch kläglich gescheitert.

0: war natürlich.
1: Egal ob gewonnen oder verloren, die alljährliche Gaudi begeistert Teilnehmende und Zuschauende gleichermaßen. Nach dem Schauspektakel ging aber auch wieder die Live-Musik weiter. Der erste Act des Samstags war die Speed-Metal-Band Don't Drop the Sword aus dem bayerischen Süden der Republik. Was viele Besucher am Schwer-Metal-Festival wertschätzen, ist die Diversität der unterschiedlichen Metal-Subgenre. Denn Metal ist nicht gleich Metal.
2: Auch finde ich sehr geil, dass hier verschiedene Bands spielen, sowohl Death-Metal-Bands jetzt, als auch halt Oldschool-Metal-Bands wie wir. Oldschool-Heavy-Metal wird nicht mehr so viel gehört da draußen, aber es gibt noch eine Szene und die Szene ist sehr, sehr geil. Also ich habe bis jetzt nur positive Erfahrungen mit den Leuten auf so Oldschool-Metal-Festivals und sowas gemacht und wir finden es schade, wenn das ein bisschen ausstirbt, so dass Leute zum Beispiel Iron Maiden und Judas Priest oder so Klassiker wie Megadeth hören, weil es halt einfach richtig geile Bands waren, die den Metal irgendwie geprägt haben und wir wollen das irgendwie weiterführen und wir würden uns freuen, wenn sich noch mehr Leute uns anschließen und einfach die Oldschool-Heavy-Metal-Welle weitertreiben. Yes!
3: Außerdem hört euch das Four Centuries Alive Album von Firmament an. Super geile Scheibe. Einfach nur als Tipp.
1: Egal ob Thrash, Black, Groove oder Death Metal, das Großbarener Schwer-Metal-Festival schafft einen Raum für Fans der Subkultur im Raum Brandenburg, in dem sie sich austauschen, neue Musik entdecken und einfach sie selbst sein können. Auch die regionale Verbundenheit spielt für die Veranstalter eine große Rolle. Das zeigt sich in der Einbeziehung des Ortvereins für die Verpflegung und darin, dass das Festival den Namen Großbaren über die Grenzen von Elbe-Elster hinausträgt. Und die Suche nach Bands für das nächste Jahr steht bereits in den Startlöchern.
4: Im Serviceteil unserer Sendung folgen jetzt die Wetteraussichten für die kommenden Tage und danach schöne Tipps für Ihre Freizeit gleich bei Ihnen um die Ecke.
5: Der heutige Dienstag begann heiter, wobei sich die Wolken in den Nachmittagsstunden zurückzogen. Diese konnten auf Temperaturen von 21 bis 24 Grad ansteigen. Zudem wurde der Tag von Windböen begleitet, die eine Geschwindigkeit von bis zu 45 km/h erreichen konnten. Ab den Abendstunden sollen die Wolken zurückkehren und den Himmel erneut verdecken. Die nächtlichen Werte liegen zwischen 8 und 10 Grad. Morgen erwartet uns ein Mix aus Sonne und Wolken, wobei Temperaturen von bis zu 25 Grad auftreten können. Der Abendhimmel soll sich dann aufklaren, wobei er voraussichtlich die ganze Nacht über einen freien Blick auf die Sterne bietet. Diese soll sich außerdem auf etwa 14 bis 15 Grad abkühlen. Der Donnerstag wird mit Werten zwischen 24 und 27 Grad wieder sommerlich. In der ersten Tageshälfte soll die Sonne der Star des Himmels sein. Später können wir damit rechnen, dass sich ein paar Wölkchen neben sie gesellen. Die Abendstunden bleiben klar und die nächtlichen Temperaturen sinken auf etwa 13 bis 15 Grad ab. Die letzten Meter zum Wochenende erwarten uns mit Höchstwerten von 30 Grad. Trotz der hohen Temperaturen am Freitag ist nicht mit Sommerwetter zu rechnen. Tagsüber soll es überwiegend bewölkt werden, wobei die Sonne nicht vollständig im Hintergrund verschwindet. Am Abend erwarten uns Gewitter. Die Nacht soll jedoch bei etwa 17 Grad trocken, aber bewölkt bleiben.

Am Donnerstag, dem 27. August, findet von 14 bis 18 Uhr wieder das Seniorencafé im Kinder- und Familienzentrum Nieski statt. Diesen Monat besucht die Verkehrswacht mit ihrem Projekt Mobil bleiben, aber sicher das Treffen. Neben einem gemütlichen Austausch unter Gleichaltrigen und einem leckeren Stück Kuchen können Sie hier anhand verschiedener Probierstationen und einem Infostand Ihr Wissen sowie Ihre Sicherheit im Straßenverkehr festigen und stärken. Die Veranstaltung selbst ist kostenfrei. Für Kaffee und Kuchen wird jedoch um eine kleine Spende gebeten. Die Stadtbibliothek Bautzen lädt am 26. August ab 16:30 Uhr zu einem gemütlichen Interessensaustausch rund um das Thema Bücher.

0: Bücher ein. Hier können sich Gleichgesinnte über ihre Lieblingsautoren und Autorinnen, Farbschnitte sowie absolute Must-Reads unterhalten und nebenbei vielleicht sogar neue Freundschaften schließen. Eine Anmeldung ist erforderlich. Mehr Infos dazu finden Sie auf der Website der Stadtbibliothek Bautzen. Wer die Sonnenfinsternis vor 2 Wochen verpasst hat, hat am Freitag, dem 28. August, die Möglichkeit, die partielle Mondfinsternis zu beobachten. Das jedoch zu späterer Stunde. Die Görlitzer Sternfreunde veranstalten von 4.30 Uhr bis 5.30 Uhr eine öffentliche Beobachtung dieses Himmelsspektakels auf dem Gelände der Skultetus Sternenwarte. Aber auch Saturn, Mars und Jupiter lassen sich an diesem Tag gut beobachten. Die Veranstaltung ist kostenfrei, findet jedoch nur bei klarem Himmel statt.
1: Am Ende unserer Sendung am Dienstag öffnen wir immer unser Lausitzwelle Kulturfenster. Diese Woche hat sich der gemischte Chor Pulsnitz mit einer besonderen Bitte bei uns gemeldet. Er war nämlich zum 16. Mal in Folge vom Wirt der Brandbaude in Hohnstein zum Kaffeekonzert eingeladen worden. Diese Konzerte finden jeden Sommer mehrmals mit verschiedenen Chören auf dem sogenannten Balkon der Sächsischen Schweiz statt. In diesem Jahr stand das Konzert nun unter keinem guten Vorzeichen, hatte doch der Sturm am 31. Juli in der Sächsischen Schweiz in der Gegend um Rathen gewütet. Überall wurde darüber berichtet, dem Schrecken und der Bestürzung über dieses Ereignis folgte aber dann eine etwas optimistischere Meldung, die der Chor unbedingt teilen wollte. Das verwüstete Gebiet sei relativ begrenzt. Stark betroffen waren zwar der Amselgrund mit Amselsee und Wanderrast sowie die bekannte Felsenbühne in Rathen sowie die Schwedenlöcher. Die meisten Teile der Sächsischen Schweiz und auch der Brand sind von den extremen Sturmschäden aber verschont geblieben. Die Brandstraße und auch der von Hohnstein an der Gautgrotte vorbeiführende Weg zur Brandbaude wären begehbar. Er konnte, wie es bei den Pulsnitzern schon Tradition ist, von den wanderfreudigen Chormitgliedern für den Anmarsch zum Konzert genutzt werden. Und so sehen und hören Sie nun Ausschnitte aus dem Kaffeekonzert des gemischten Chors Pulsnitz auf dem Brand vom 9. August dieses Jahres. Und ich sage bis morgen, auf Wiedersehen hier bei Ihrer Lausitzwelle.
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0: Ein ganz herzliches Willkommen Ihnen, liebe Zuschauerinnen und Zuschauer, hier am Dienstagabend bei 04 Plus. Ich freue mich, dass Sie Zeit gefunden haben. Unser erster Beitrag, der führt uns nach Hoburg. Beim 16. Hoburger Traktorentreffen am vergangenen Wochenende drehte sich alles um beliebte Schlepper. Zwar sorgte das Wetter für Kapriolen und nicht alle Fahrzeuge waren wie erwartet dort erschienen, aber trotzdem hatten die Besucher viel zu schauen.
1: Es war schon Nachmittag, als sich beim 16. Hoburger Traktorentreffen am Samstag endlich die Sonne blicken ließ. Das schlechte Wetter trübte zuvor die Stimmung. Nur knapp 100 Fahrzeuge rollten mit Blick auf die Hoburger Berge an. Veranstalter Dirk Keimer hatte eigentlich mit 250 bis 300 Traktoren gerechnet. Besucher kamen dennoch zahlreich auf den Keimerhof, um die historischen Gefährte zu begutachten, selbst einmal hinterm Steuer Platz zu nehmen und sozusagen frische Bauernhofluft zu schnuppern. Das ungeschriebene Gesetz vor Ort, anfassen und aufsteigen, ist ausdrücklich erlaubt.
2: Das ist so gewollt. Sie sollen auch mal das Feeling Bauernhof kennenlernen. Nicht nur hinter sich die Türe schließen, auf der Straße stehen, wo Stroh, Dreck, Schlamm, Tiere sind, was die besten Abwehrstoffe für unsere Kinder sind. Hier können Sie richtig sich mal beduhen, mal mit Stroh schmeißen und allen drum und dran auf Trecker klettern, mitfahren. Und das ist mir auch wichtig, dass das ist, dass die Treckerfahrer auch hier in der Frage alle mitspielen.

0: Traktoren, wohin man blickte. Große, nicht ganz so große und jede Menge ganz kleine in den verschiedensten Varianten und Ausführungen. Die weiteste Anreise hatten zwei Schlepper aus Luxemburg, standesgemäß allerdings auf dem Anhänger, nicht auf eigener Achse. Für die jüngeren Gäste war das Treffen ein Highlight, doch für Dirk Keimer ist Traktorfahren mehr als reine Gaudi. Es verlangt vor allem fahrerisches Geschick.
1: Großglockner Hochalpenstraße, also da geht es um Zeitfahren auf dem Großglockner in zwei Etappen. Das Gleichmäßigkeitsfahren, man hat einmal 4 Kilometer und dann hat man nochmal 8,7 Kilometer. Ich bin in meiner Kategorie Baujahr 72 mit meinem Traktor gewesen und habe dort den zweiten Platz geholt. War 8 Sekunden zu schnell, das heißt, da bin ich mit 8 Sekunden auf dem Gesamtweltmeister auf Platz 20.
0: Auch das Rahmenprogramm passte. Neben Kaffee, Kuchen und Rostern gab es nachmittags Volksmusik mit den Hutzenbossen aus dem Erzgebirge und am Abend sollte es noch Stimmung mit den Kultpiloten

0: Anekdoten geben. Aber davor stand der eigentliche Höhepunkt des Tages an. Seit 2 Jahren trug Lilli Keimer die Schärpe der sächsischen Traktorenkönigin Lilli die Erste. In dieser Amtszeit hatte Lilli, die im wahren Berufsleben zahnmedizinische Fachangestellte ist, jede Menge zu tun. Ehrenamtlich, versteht sich.
1: Also ich war beim Erntedankefest dabei gewesen, auch viele kleinere Traktorentreffen, beziehungsweise auch beim Altpräsident von den Landsfreunden Leipzig persönlich eingeladen und durfte mich nett mit ihm unterhalten, sage ich mal. Ja, wie gesagt, also ich habe viele Treffen mitgenommen. Man muss halt auch allerdings so Kommentare bewältigen. Ich dachte, Traktorenkönigin ist ein Witz. Nein, das ist kein Witz. Es gibt auch eine Weinkönigin, es gibt eine Brunnenkönigin. Warum keine Traktorenkönigin? Ne? Man muss sich halt auch durchsetzen können bei Männern, weil viele Männer denken, ach, eine Frau kann keinen Trecker fahren, beziehungsweise sie gehört nicht auf den Trecker. Aber wie gesagt, durchsetzen heutzutage ist A und O. Ja, durch das Hobby zum Beispiel habe ich meinen Freund kennengelernt. Wir sind super glücklich und ja, Hobby finden verbindet, wie gesagt. Ja, was ich halt natürlich schön finden würde, wenn mehr Frauen Traktoren fahren würden oder sich mehr damit präsentieren, weil was Männer können, können Frauen auch schon. Ne?
0: Nun folgte die Übergabe, nicht ganz ohne Tränchen. Zur zweiten sächsischen Traktorenkönigin wurde Lisa gekürt, die stilecht mit Hündin Lotte angereist war. Eigentlich sollten 3 Anwärterinnen antreten, 2 sagten jedoch kurzfristig ab.
1: Meine Amtszeit war von 2024 bis 2026. Ja, also das Amt soll 2 Jahre gehen und danach wird die nächste gewählt. Ne? Ja, 2 Jahre ist immer die generelle Amtszeit. Wir hatten, ich muss dazu sagen, wir hatten 3 Bewerberinnen gehabt. Eine hat gestern 13.30 Uhr abgesagt. Ich meine, es können persönliche, familiäre Gründe sein, aber wenn sie es schon eine Woche weiß, finde ich sehr schade, dass es erst gestern kam. Und die andere kann heute nicht kommen, wahrscheinlich wegen Zahnschmerzen.
0: Am Ende zählt der Einsatz und Veranstalter Dirk Keimer hat bei der neuen Königin ein gutes Bauchgefühl. So fiel das 16. Hoburger Treffen zwar kleiner aus als geplant, interessant war es allemal.

0: Willkommen zu den Nachrichten. Wohnberechtigungsschein in Taucha erhältlich. Die Stadt Taucha führte Anfang 2026 den Wohnberechtigungsschein, kurz WBS, ein. Hintergrund ist die bevorstehende Bereitstellung öffentlich geförderter Sozialwohnungen. Mit dem Wohnberechtigungsschein können Haushalte nachweisen, dass sie die gesetzlichen Voraussetzungen für den Bezug einer Sozialwohnung erfüllen. Anspruch auf einen WBS haben Haushalte, deren Jahreseinkommen die gesetzlich festgelegten Einkommensgrenzen nicht überschreitet. Der Wohnberechtigungsschein berechtigt zur Bewerbung auf eine öffentlich geförderte Wohnung, stellt jedoch keinen Anspruch auf deren Vergabe dar. Er ist in der Regel ein Jahr gültig. Anträge können seit dem 3. August bei der Stadtverwaltung Taucha gestellt werden. Dafür sind Einkommensnachweise und weitere Unterlagen aller Haushaltsmitglieder erforderlich. Polizei sucht vermissten 47-Jährigen aus Rackwitz. Die Polizei sucht nach einem 47-jährigen Mann aus Rackwitz. Er verließ am Freitag, dem 14. August, die Wohnung seiner Familie in unbekannte Richtung und wird seitdem vermisst. Ein möglicher Aufenthaltsort könnte am 20. August im Bereich Marienberg im Erzgebirge gewesen sein. Möglicherweise ist der Mann mit einem braunen VW Touran unterwegs. Trotz umfangreicher Suchmaßnahmen fehlt bislang jede Spur. Eine Eigengefährdung kann nicht ausgeschlossen werden. Hinweise zum Aufenthaltsort nimmt die Kriminalpolizei Leipzig entgegen.
1: In den letzten Wochen sind in der Altstadt von Grimma wieder einige Veränderungen geschehen, um diese für Anwohner und Besucher attraktiver zu machen. Zum einen wurden Schaufenster von Vereinen gestaltet. Das Jugendblasorchester Grimma macht in der Hohenstädter Straße nicht nur auf sich, sondern auch auf das bevorstehende Musikantentreffen aufmerksam. Der Husarenverein Grimma hat in der Langen Straße ein Schaufenster mit Uniformen und Accessoires rund um das Regiment dekoriert. Außerdem wurden an zwei Stellen in der Langen Straße große Memories aufgestellt. Auch die im Moment entstehenden Paul-Gerhardt-Sprüche an verschiedenen Schaufenstern sind ein Beispiel für die Verschönerung der Innenstadt. Ziel dieser Aktionen ist es, die Verweildauer in der Innenstadt zu verlängern und die Aufenthaltsqualität zu verbessern.
0: Fachkräfteprojekt mit Kirgisistan nimmt Fahrt auf. Die Zusammenarbeit mit der kirgisischen Region Üsyk-Kul zur Gewinnung von Fachkräften für Nordsachsen wird weiter ausgebaut. Erstmals absolvieren 10 kirgisische Auszubildende ihre Ausbildung in nordsächsischen Unternehmen. Drei IT-Studenten der staatlichen Üsyk-Kul-Universität haben unterdessen ihr dreimonatiges Praktikum im Landkreis beendet. Sie waren unter anderem im Kreiskrankenhaus Delitzsch-Eilenburg, bei KET Energietechnik Wermsdorf und im Landratsamt tätig. Seit Anfang August absolvieren zudem zwei Absolventinnen der Universität ein IT-Praktikum bei Thiele Glas in Wermsdorf. Grundlage der Zusammenarbeit ist eine interregionale Kooperationsvereinbarung. Zudem wurde ein nordsächsisch-kirgisischer Förderverein gegründet. Vollsperrung an der Schillerbrücke wegen Renaturierung. Im Bereich am Wallgraben in Delitzsch kommt es aufgrund der Renaturierung des Wallgrabens zu Einschränkungen für Fußgänger und Verkehrsteilnehmer. Betroffen sind die Schillerbrücke sowie der Gehweg entlang des Wallgrabens zwischen Breiter Straße und Schillerbrücke. Beide Bereiche bleiben vollständig gesperrt. Die Sperrung gilt voraussichtlich bis zum 30. September.

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2: Für unseren nächsten Beitrag sind wir ins Archiv gegangen. Und da haben wir die dritte Auflage der Liederflut für Sie rausgesucht. Im August 2006 gab der mittlerweile bereits leider verstorbene Schauspieler Ulrich Mühe den Startschuss für die Liederflut. Bereits am Eröffnungstag gab es viele Highlights.
3: Die dritte Auflage der Grimmaer Liederflut startete am Freitagabend in diesem Jahr pünktlich 19 Uhr. Kein Regenschauer wie im letzten Jahr vermieste den Beginn des Musikevents. Schirmherr Ulrich Mühe eröffnete dann offiziell die dritte Grimmaer Liederflut.
4: Die Eröffnungsveranstaltung vom letzten Jahr ist nicht zu toppen. Damals wurde ja versucht, die Flut nachzuorganisieren. Diesmal blauer Himmel, wenn ich da oben sehe. Es wird also ganz toll werden. Wir haben tolle Künstler eingeladen. Es ist für alle was dabei. Ich wünsche allen viel Freude. Ich wünsche den Künstlern Erfolg und dass sie gut ankommen bei Ihnen und bei den Gästen der Stadt. Und ich erkläre hiermit die dritte Liederflut für eröffnet.
3: Nach dem Jugendblasorchester Grimma standen Günter Fischer und Band als erste Künstler auf der Marktbühne. Mehrere hundert Zuschauer erlebten eine Stunde Jazzmusik. Günter Fischer, der Kopf der Band, wurde 1944 im heutigen Tschechien geboren. Bereits in früher Kindheit wurde er mit Musik konfrontiert. In der DDR wurde er als musikalischer Partner von Manfred Krug und Uschi Brüning bekannt. Auch die Titelmelodie der Serie Der letzte Zeuge mit Ulrich Mühe in der Hauptrolle stammt aus der Feder von Fischer. Da war es nicht verwunderlich, dass sich Mühe auf seine Art bei Günter Fischer revanchierte.

In der Klosterkirche erfreute zwischenzeitlich Telmo Pires die Zuschauer mit Fado. Der Portugiese mit der ausdrucksstarken Stimme gehört zu den Interpreten, die Ende des 19. Jahrhunderts diesen Musikstil entstaubten und in neuer Instrumentierung darbieten.

0: 16 Jahre nach der Wende erfreut sich der Ostrock wieder großer Beliebtheit. Dem trugen auch die Veranstalter der Liederflut Rechnung. Mit Holger Biege und Elektra standen musikalische Urgesteine der ehemaligen DDR auf der Bühne.
1: Wir hatten einmal, das ist noch gar nicht so lange her, in Dresden, einen, der hat gesagt, wenn man das Alter von uns so zusammenzählen würde, da würden locker so an die 300 Jahre zusammenkommen. Das mag ja sein, das stimmt. Aber was wollte er damit sagen? Es stehen alte Säcke auf der Bühne. Aber ich sag euch was, in den alten Säcken ist noch Power.
0: Holger Biege ist ein musikalisches Allround-Talent. Er ist Sänger, Pianist, Arrangeur und Texter zugleich. Damit gelingt ihm bereits in den 70er Jahren das seltene Zusammenspiel einer eigenwilligen, ausgeprägten musikalischen Sprache. In der ehemaligen DDR erreichte er damit eine breite Publikumsresonanz. Solo am Piano absolvierte er auch 2006 in Grimma ein fast zweistündiges Konzert.

Den Abschluss des ersten Festivaltages machten Elektra. Die Fans auf dem Marktplatz warteten natürlich auf den bekanntesten Hit der Band. Aber nicht nur den gab es auf die Ohren. In 35 Jahren Bandgeschichte haben sich zahlreiche, mehr oder weniger bekannte Titel angesammelt.

0: Laufen, anfeuern, gemeinsam Spaß haben. Der Wurzener Marktplatz stand am vergangenen Sonntag ganz im Zeichen des Sports. Bereits zum 13. Mal lockte der Ringelnatzlauf hunderte Teilnehmerinnen und Teilnehmer in die Innenstadt. Von den jüngsten Nachwuchsläufern bis zu den erfahrenen Langstreckenläufern. Für alle Altersklassen war etwas mit dabei.
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2: Am vergangenen Sonntag stand Wurzen wieder ganz im Zeichen des Laufsports. Zum 13. Mal lockte der traditionsreiche Ringelnatzlauf zahlreiche Teilnehmer und Schaulustige auf den Marktplatz. Bevor am späten Vormittag die Langstrecken starteten, gehörte der Asphalt wie immer den Nachwuchsklassen. Schon vor den ersten Läufen brachten sich die jüngsten Starter gemeinsam mit den Zuschauern in Bewegung. Dann ging es aber richtig los. Den Anfang machten die 3- bis 4-jährigen Minis, die jüngsten Teilnehmer des Tages. Sie sprinteten los und begaben sich auf den 200 Meter Rundkurs um den Marktplatz, bejubelt von Eltern und Zaungästen. Es folgten die 5- und 6-jährigen beim Kinderlauf. Der führte immerhin über 600 Meter hinauf zum Domplatz und wieder zurück zu Start und Ziel. Nach dem erfolgreichen Zieleinlauf gab es auch hier für alle Starter eine Auszeichnung für den Einsatz. 3 weitere Kinderläufe folgten im Anschluss daran mit je nach Altersklasse gesteigerten Streckenlängen. Die 7- und 8-Jährigen liefen über 1200 Meter, die 9- und 10-Jährigen über 1800 Meter und die älteste Gruppe, die 11- und 12-Jährigen, mussten ganze 4 Runden a 600 Meter, also 2400 Meter, bewältigen. Immer eine Runde um den Markt, hinauf zum Domplatz und wieder hinab zum Start- und Zielbereich am Marktplatz. Und natürlich bekamen alle kräftigen Applaus und anfeuernde Rufe aus dem Publikum. Den ersten Programmteil beendeten schließlich noch die Handicap-Läufer, die um den Sieg beim 600-Meter-Lauf kämpften. Mit dem Speziallauf war die erste Hälfte des Ringelnatzlaufes abgeschlossen. Es folgte die Siegerehrung, doch zuvor gab es noch einen kleinen bewegenden Moment, jedenfalls für das Geburtstagskind Finn. Auf Initiative des Moderators gab es nämlich nicht nur ein lautstarkes Geburtstagsständchen, sondern auch eine kleine Polonaise um den Marktplatz. Direkt im Anschluss an die Nachwuchsentscheidungen ging es an die Pokalübergaben und Ehrungen. Auf dem Siegerpodest sicherten sich die jungen Sportler aus den regionalen Schulen und Vereinen ihre Auszeichnungen. Dass der Ringelnatzlauf über alle Generationen hinweg verbindet, unterstrich der Auftritt von Dauerläuferin Irene, die mit ihren 88 Jahren für besondere Begeisterung und Respekt beim Wurzener Publikum sorgte. Sie wurde gemeinsam mit den weiteren Platzierten des Handicap-Laufes geehrt. Auch abseits des eigentlichen Renngeschehens gab es einiges zu entdecken und zu erleben auf dem Wurzener Marktplatz. Da waren zum Beispiel einige Angebote für die kleinsten Läufer und ihre Geschwister. Von der Hüpfburg über diverse Spielstationen bis hin zum Kinderschminken mit großem Andrang. Sponsoren der Veranstaltung präsentierten sich ebenfalls auf dem Marktplatz, sorgten für Erfrischungen und nicht zuletzt für Geschenke und Pokale für die Sieger. Denn eines ist klar. Ohne die breite Unterstützung regionaler Sponsoren wäre die Umsetzung nicht machbar gewesen. Eine Sportveranstaltung dieser Größenordnung braucht vor allem verlässliche Partner. Der 2. Block des Ringelnatzlaufes war schließlich das Highlight für alle erwachsenen Läufer. Es stand der Start des 5-Kilometer-Laufes an, inklusive Walking und Nordic Walking. Pünktlich um 10.45 Uhr ging es los auf den Rundkurs um die historische Altstadt. Späterer sportlicher Höhepunkt war dann noch der 10-Kilometer-Hauptlauf. Fazit des 13. Ringelnatzlaufes. Das Wetter hat gepasst, die Teilnehmerzahl erfreute den Veranstalter und man blickt bereits auf den kommenden Lauf im Jahr 2027, dann am 29. August.

0: Und damit schauen wir mal aufs Wetter. Die Aussichten sehen sehr sommerlich warm aus.
1: Am morgigen Mittwoch zeigt sich das Wetter in den Landkreisen Leipzig und Nordsachsen wechselnd bis stark bewölkt. Die Sonne kommt zwar zeitweise zum Vorschein, insgesamt dominieren aber die Wolken. Nach aktuellem Stand bleibt es überwiegend trocken. Örtlich sind jedoch einzelne leichte Schauer möglich. Die Höchsttemperaturen liegen bei 24 Grad. Dazu weht ein mäßiger Wind, der zeitweise auch etwas kräftiger auffrischen kann. Am Abend bleibt es wechselhaft, bevor die Temperaturen in der Nacht auf etwa 15 Grad zurückgehen. Insgesamt erwartet die Region ein freundlicher, aber nicht durchgehend sonniger Spätsommertag. Die regionalen Prognosen für Grimma und Oschatz zeigen dabei etwas unterschiedliche Temperaturwerte, weshalb für die beiden Landkreise eine größere Spannweite realistisch ist.
0: Bleibt mir noch, mich bei Ihnen für Ihre Aufmerksamkeit zu bedanken. Kommen Sie gut durch den Abend und machen Sie es gut. Bis morgen.

In Frankreich besuchen wir Serge Maudet, den heutigen Präsidenten der Internationalen Vereinigung der Mund- und Fußmalenden Künstler. Serge Maudet ist Mundmaler und gern in der Natur. Was er sieht, band er direkt aufs Papier. Von Geburt an ist Serge an Händen und Beinen gelähmt. Seine Mutter brachte ihm in seiner Kindheit schon früh bei, den Mund als Ersatz für Hände zu verwenden und mit diesem einen Stift zu halten.

0: Das sind Zeichnungen, die mich inspirieren. Martineau, mein Professor, machte mir auf diese Weise Lust aufs Zeichnen. Das ist sein Bild, das ich gegen eines von meinen Bildern getauscht habe. Ein Tauschhandel? Genau, ein Tauschhandel. Ich finde, das Bild ist gleichzeitig dunkel und voller Licht. Dabei besteht es nur aus Strichen. Nur Striche mit einem Bleistift und einer Feder. Das ist etwas Magisches. Das bringt etwas in mir zum Vibrieren.
1: Ich finde das magisch.
0: Die Malerei war meine erste Ausdrucksart. Als Kind zeichnete ich die Dinge, die ich nicht machen konnte. Das Malen wurde für mich eine Möglichkeit, meine Gefühle auszudrücken. Im Alter von 17 Jahren beschloss er, einen Buchhalterfernkurs zu belegen. Rasch wurde ihm klar, dass er für diese Arbeit nicht geschaffen war und er keine Erfüllung in dieser Arbeit finden konnte. Er entschloss sich, sich voll und ganz dem Zeichnen zu widmen. Ein Schritt nicht ohne Risiko. Wie sollte ein eingeschränkter Maler von seiner Kunst leben können? Er nahm privaten Unterricht bei einem Professor in Paris. Als Landschaftsmaler arbeitet der Künstler in der großen Tradition des französischen Impressionismus. Ist der Dirigent Karajan? Karajans Gesicht ist zwar erst ein Entwurf, doch er lebt bereits. Er sieht vollendet aus. Ist er fertig? Ich weiß nicht. Eben sah ich ihn mir an, ich sah das ganze Bild an und dachte, ich könnte alle Porträts etwas weniger intensiv machen als Karajan. Dann wäre das Bild fertig. Serge lebt in Frankreich, genau gesagt in der Nähe von Tours. Dort hat er sein Atelier, in dem er sich um neue Gemälde kümmert. Sein Atelier kann man getrost als Refugium bezeichnen, das abseits gelegen eine kontemplative Ruhe ausstrahlt. I remember colors you painted in my eyes. Alles dort ist auf die Bedürfnisse des Künstlers zugeschnitten, der sich völlig selbstständig bewegt, arbeitet und lebt. Serge nutzt zeitgemäße Techniken, um Nachteile auszugleichen. Zeichentablet und Computer kommen neben den klassischen Materialien zum Einsatz.

Dies hier ist das Beste vom Besten. Dieses Auto funktioniert mit einem Computer an Bord. Ich fahre mit einem Joystick. Alle Funktionen in einem Hebel. So kann ich jetzt, wo ich weniger Kraft habe, immer noch Auto fahren. Aber es ist eine Technologie. Wenn sie eine Panne hat, hat sie eine Panne. Das ist ein Problem. Wenn eine gesunde Person ein Problem hat, ruft sie sich ein Taxi. Das bringt einen dann heim oder man findet jemanden, der einen abschleppt. Für mich ist das viel komplizierter. Man findet kaum ein behindertengerechtes Taxi. Man braucht jemanden, der sich mit dem Auto auskennt. Man muss die Kabel abstecken, den Sitz ausbauen. Es ist kompliziert. Trotzdem ist es wunderbar für mich. Wie ein Fahrzeug für Menschen mit besonderen Bedürfnissen entsteht, konnten wir uns beim Hersteller erklären lassen. ACA befindet sich in Frankreich, genauer gesagt in Bordeaux, und ist ein Hersteller, der sich auf die Konstruktion von Fahrzeugen für Menschen mit körperlichen Einschränkungen spezialisiert hat. Die Produktionsstätte ist für Menschen mit Behinderung optimiert. Diese können dort wohnen, um Anpassungsarbeiten unmittelbar vornehmen zu können. Wer zu ACA kommt, wird überrascht, denn ausnahmslos alle Einrichtungen dort sind barrierefrei. Jedes Fahrzeug wird den Bedürfnissen des zukünftigen Fahrers entsprechend angepasst. Dort hat man das Fahrzeug von Serge neu entwickelt, konzipiert und hergestellt. Wer glaubt, dass dort nur bereits existierende Komponenten ausgetauscht werden müssen, sieht sich getäuscht. Jedes Fahrzeug wird grundlegend rückgebaut, um dann mit neuen Komponenten versehen zu werden. Denn jede dieser Komponenten ist in Handarbeit entstanden oder zumindest manuell eingebaut worden und auf die speziellen Bedürfnisse der Kunden ausgelegt worden. Jedes Fahrzeug ist, im Gegensatz zu den Fahrzeugen vom Fließband, ein Unikat. Mit diesem Auto gibt es eine Weiterentwicklung des Yeti. Ein Auto, mit dem man leicht in der Stadt fahren kann, mit dem man Einkäufe erledigen und sich leicht bewegen kann. Alles zu einem ausreichend tiefen Preis. Die Autos vom Fließband dienen lediglich dazu, die neuen Komponenten aufzunehmen. Jedes Fahrzeug braucht entsprechend Zeit, Muße und die Mithilfe des Kunden. Oftmals sind Kunden mehrere Tage vor Ort, um die Anpassungsschritte zu unterstützen. Dafür brauchen die Kunden entsprechende Unterkunft, die nicht immer leicht zu finden ist. Serge ist mobil, wie jeder andere auch. Und es ist überhaupt keine Besonderheit, mit ihm auf langer Strecke unterwegs zu sein. Für Serge ist es deshalb normal, hunderte von Kilometern zurückzulegen, da das Flugzeug zu unflexibel ist und er nur so bei Workshops und Ausstellungen innerhalb Europas sicher ankommt. Unabhängig fühlte ich mich, als ich den Führerschein machte, weil ich mich bewegen kann und dadurch vorankomme. Wann war das? Vor 35 Jahren. Ich machte den Führerschein in einer traditionellen Fahrschule. Aber ohne Technologie. Da standen Metallteile in allen Richtungen, aber es funktionierte. Damals durfte man das, jetzt darf man das nicht mehr. Aber um von Punkt A zu Punkt B zu gelangen, fahre ich zum ersten Mal alleine ohne fremde Hilfe. Das ist ein Buch für Kinder, das ich gerade erfinde. Die Geschichte eines kleinen Hasen, der im Wald lebt. Bild für Bild sieht man, wie er aufsteht. Er wohnt in einem Baum. Er steht auf und läuft im Gras. Auf einmal ist da ein Lärm. Ein böser Traktor, der Zigarre raucht, mit einem bösen Mann. Er will im Wald Bäume fällen. Ein Holzfäller. Nicht alle Holzfäller sind böse, aber für einen kleinen Hasen schon. Also holt er den Uhu. Der Uhu holt alle Vögel und der Hase, alle Tiere, die laufen und kriechen können, alle helfen zusammen und verjagen den Holzfäller. Sie machen ein Fest und hängen Girlanden auf. Sie erklären den Hasen zum Retter des Waldes. Serge Maudet, ein Künstler, der sich immer wieder neu erfindet. Ein Präsident, der durch seine unabhängige Lebensweise für viele Mitglieder der

Es braucht Mut und Talent, um ein Auto so schnell, treffsicher und elegant über den Asphalt gleiten zu lassen. Körperliche Fitness? Ein unbedingtes Muss beim Driften. Der Fahrer hat alle Hände voll zu tun, um seinen 700 PS starken Wagen so nah wie möglich am Grenzbereich zu bewegen, ohne dabei die Kontrolle zu verlieren. Doch was ist, wenn der Fahrer gar keine Hände besitzt? Wir treffen Bartosz Ostalowski in seiner Heimatstadt Krakau in Polen. In seinem Leben gab es diesen einen Tag, der alles veränderte. Bartosz war auf dem Motorrad unterwegs, als ihm ein Auto die Vorfahrt nahm. Nach dem Asphalt kam die Leitplanke. Der 5. August 2006. Es war der Tag, an dem der junge Mann seine beiden Arme verlor. Doch Bartosz ließ sich nicht unterkriegen. Er schöpfte Mut, machte unbeirrt weiter und kämpfte sich in sein Leben als Rennfahrer zurück. Nach wie vor liebt er die Geschwindigkeit. Er macht seinen Job mit Leib und Seele. Vor seinem Unfall war er Rallyefahrer. Jetzt hat er sich auf das Driften spezialisiert. Und auch er ist eine Berühmtheit. Bartosz ist eine Bekanntheit in Polen. Das kommt vor allem von seinen Driftrennen. Seine Fans erkennen ihn und lieben ihn für das, was er tut. Selfies mit Fans zu machen, gehört für Bartosz dazu. Er ist ein Star in der Szene. Doch bevor er uns seinen speziell für ihn umgebauten Driftrennwagen zeigen möchte, führt uns der Weg in sein Atelier. Denn Bartosz ist nicht nur Asphalt, sondern auch Leinwandkünstler. Unterschiedlicher könnten seine Interessen kaum sein. Es ist die ruhige Seite in Bartosz' Leben. Er hat für sich die Malerei entdeckt. Das Mischen der Farben, die Konzentration auf sein Malwerkzeug und die Leinwand. Momente, in denen er abschalten und runterkommen kann. Im Atelier ist sein rechter Fuß der Star. Die Präzision, mit der Maler seine Bewegungen ausführt, beeindruckt. Seine Füße haben gelernt, alle entscheidenden Handgriffe zu übernehmen. Im Atelier kommt Bartosz ganz ohne fremde Hilfe aus.

Das macht ihn nicht nur stolz, sondern hilft ihm dabei, sich vollkommen auf die Kunst konzentrieren zu können. Dies ist das Bild, das ich gerade vorbereite, um es an meinen Verlag VDMFK zu senden. Ich male aber auch andere Stücke. Dies ist eine Aussicht, eine Landschaft in den Bergen. Ich male aber auch gerne etwas Abstraktes. Etwas wie das. Dies ist ein Gesicht, in dem es viele Farben gibt. Es ist ein bisschen traurig. Sie können darüber nachdenken. Ich meinte hier, ich dachte über verschiedene moderne menschliche Sorgen nach. Das ist also auch ein Teil eines Gemäldes, das ich mag. Bartosz ist Teil einer Gemeinschaft von Fuß- und Mundmalenden Künstlern, die sich ihr Auskommen mit der Malerei verdienen. Seit 2009 ist er Stipendiat dieser Vereinigung. Über die Jahre hat sich sein Talent immer mehr herausgebildet. Die Vereinigung hat ihm dabei geholfen, als Künstler zu wachsen und seinen eigenen Stil zu entwickeln. Mal schwungvoll, mal millimetergenau setzt der Fußmaler mit Pinsel oder Spachtel die Farbakzente auf die Leinwand. Präzision ist ein häufiges Element von Drift und Malerei. Jeder Strich auf der Leinwand, wenn das Gemälde erstellt wird. Es muss sehr präzise und gut gewählt sein. Denn wenn man einen schwerwiegenden Fehler macht, dann wird man das dem Gemälde immer ansehen. Es ist ähnlich wie in Drift. Dies ist eine Sportart, die von Richtern bewertet wird. Wenn meine Linie nicht genau das ist, was sie wollen, dann ist das mein Fehler. Oder wenn das Auto auf der Strecke wegrutscht. Die Richter werden dies sehen und die gesamte Driftrunde wird das Gewicht dieses Fehlers tragen. Das sind die gemeinsamen Elemente, die ich sowohl beim Driften als auch in der Malerei finde. In beiden Bereichen entsteht etwas Neues. Zumindest in meinem Fall. Es ist eine Art Inspiration, dass du es schaffst. Sowohl von der künstlerischen Seite als auch im Motorsport. Dadurch konnte ich beide Leidenschaften retten. Als ich meine Arme verlor, dachte ich, ich würde niemals mehr fahren können. Aber ich habe es geschafft, die Leidenschaften zu retten. Wir begleiten Bartosz zu seiner anderen Leidenschaft. Ein Auto auf den Punkt, um Kurven zu zirkeln und dabei das Fahrzeug querzustellen, ist seine Passion. Auf der Rennstrecke sind alle Fahrer gleich. Bartosz ist einer von vielen. Hier kann er seine Behinderung vergessen, wie er sagt. In seinem Nissan Skyline R34 ist er in seinem Element. Es sieht spielerisch leicht aus, wie der Profi-Rennfahrer seinen 700 PS starken Wagen präzise und sicher um die engen Kurven zirkelt. Nach dem Rennen ist vor dem Rennen. Da der speziell modifizierte Bolide nicht auf der Straße fahren darf, kommt er im Anhänger vom letzten Rennen nach Hause. Dieses Fahrzeug ist in der Drift-Rennszene besonders beliebt. Der Nissan Skyline, den man so im Original nur aus Japan beziehen kann. Frisch von der Strecke zurück, will er für seinen nächsten Einsatz fit gemacht werden. Mit seinem Rennteam schraubt und arbeitet Bartosz zu Hause in seiner Garage an seinem Fahrzeug. Breit muss das Auto natürlich sein und spoilerbewehrt. Mit einem starken Motor und natürlich schnell. Getreu dem Film Need for Speed, der Driftrennen weltweit berühmt gemacht hat. Bartosz blüht auf beim Anblick eines leistungsstarken Motors. Er erzählt bescheiden, aber doch stolz von seiner Passion. Dies ist mein Lieblingssportwagen, Nissan Skyline R34. Nun, das ist mein Baby, das wir seit 6 Jahren hier in der Werkstatt bauen. Jedes Jahr ändern wir etwas, um es immer besser zu machen und ihn noch besser auf mich anzupassen. Das Wichtigste ist sein Herz. Ich meine damit seinen Motor.

Beim Driften geht es um das Spiel von Gas geben und Bremsen. Schnelle Gangwechsel, absolute Kontrolle über das Lenkrad. Bartosz beherrscht sein Fahrzeug perfekt. Den beeindruckendsten Job hier macht sein linkes Bein, genauer gesagt der Fuß. Was sich andere mit beiden Händen am Lenkrad nicht trauen würden, managt Bartosz mit der linken Fußsohle. Der sichere Griff der Zehen und Ballen entscheidet über Asphalt oder Auslauffläche. Sein Fahrzeug ist genau auf ihn abgestimmt. Ein zusätzliches Pedal oberhalb des Gaspedals ersetzt die Handbremse. Bartosz bedient sie einfach mit dem rechten Fuß. Mit einem Hebel nahe der rechten Schulter schaltet er die Gänge in Sekundenbruchteilen rauf und runter. Bartosz ist ein Meister seines Faches und ein Star in der Szene. In den Rennen gelten für ihn die gleichen Regeln wie für alle anderen auch. Es gelingt ihm ohne Probleme, die anderen mit seinen Fähigkeiten in Schach zu halten. Eine Grundvoraussetzung für diese Höchstleistungen ist absolute Fitness. Regelmäßig trainiert Bartosz Kraft, Ausdauer und Beweglichkeit. Vor allem seine Rumpfmuskulatur ist bei den Rennen gefordert. Schließlich muss sie nicht nur den Fahrer stabil im Sitz halten, sondern auch noch das linke Bein unter permanenter Anspannung bewegen. Der junge Mann trainiert hart, damit er diese Leistungen auch für die Dauer jedes Rennens abrufen kann. Bartosz liebt den Wechsel der Herausforderungen. Sich für die Kunst oder das Leben als Rennfahrer zu entscheiden? Unmöglich. Schließlich wollen beide Füße auf ihre Kosten kommen. Der linke Fuß am Lenkrad des Rennwagens und der rechte Fuß, wenn er den Pinsel über die Leinwand führen darf. Sein Besuch im Malgeschäft? Deutlich entspannter als ein Boxenstopp. Bartosz nimmt sich Zeit, in aller Ruhe die Farben für seine nächsten Projekte auszusuchen. Und dann genießt er den Bummel durch die Stadt. Sich einfach treiben lassen zwischen den Menschen. Doch so ganz kann er es dann doch nicht lassen. Wenn Bartosz Pferdestärken oder kurz gesagt PS entdeckt, ist es um ihn geschehen. Eigentlich sind die Kutschen in Krakau eine Touristenattraktion. Aber alles, was Räder hat, scheint ihn magisch anzuziehen. Und so gönnt er sich diesen völlig driftfreien Ausflug mit 2 PS durch die Stadt. Bartosz Ostalowski. Ein Mann, der das perfekte Gleichgewicht zwischen Gas und Bremse, Asphalt und Leinwand in seinem Leben gefunden hat.

Seuslitz, am Ende der Sächsischen Weinstraße gelegen, hätte große Bedeutung erlangen können, als Heinrich der Erlauchte, der Markgraf von Meißen, in der Mitte des 13. Jahrhunderts eine Burg errichtete und erwog, seine Hauptresidenz von Meißen in das Dorf an der Elbe zu verlegen. Stattdessen schenkte er die Burg sowie die alte Dresdner Frauenkirche dem Orden der Klarissinnen. Als Heinrich Graf von Bünau 1722 das Anwesen erwarb, beauftragte er den Architekten George Bär mit dem Neubau eines dreiflügeligen Schlosses im Barockstil anstelle der älteren Bausubstanz. Im selben Jahr erhielt Bär auch den Auftrag zum Bau der neuen Frauenkirche, seinem berühmtesten Werk. Während Schloss Seuslitz in Privatbesitz

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1: Grenzüberschreitende Fachkonferenz zum Thema Fachkräftemangel. Fitness tanken und Gutes tun, das ist Beneflitz. Und FSV reist zum Aufsteiger nach Stahnsdorf.
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1: Liebe Zuschauer, einen wunderschönen guten Abend und herzlich willkommen zu Tag aktuell vom Dienstag. Schön, dass Sie dabei sind. Fachkräftemangel kennt keine Grenzen und genau deshalb soll auch die Lösung grenzüberschreitend sein. Am vergangenen Donnerstag trafen sich im Hotel König Albert in Bad Elster deutsche und tschechische Unternehmen, Bildungseinrichtungen, Kammern und Politik. Es ging um die Frage, wie Fachkräfte vor allem für technische Berufe künftig aus- und weitergebildet werden können. Veranstalter war das Netzwerk Fachkräfte International e.V. Unterstützt wird dieser grenzüberschreitende Austausch von der Euregio Egrensis, die seit Jahren die Zusammenarbeit zwischen Sachsen und Tschechien voranbringt und dabei Projekte finanziell unterstützt.
3: Einer der Initiatoren der Zusammenkunft war die Firma Meisser Vogtland GmbH und Co. KG.
4: In diesem schönen, heute leider etwas verregneten Ambiente haben wir zu einem überregionalen und grenzüberschreitenden Austausch eingeladen. Unser gemeinsames Ziel ist es heute, die Zusammenarbeit zwischen der Tschechischen Republik und Deutschland weiterzuentwickeln und insbesondere in unserer Grenzregion hier neue Impulse setzen zu können.
3: Die Firma ist international im Geschäft.
5: Die Firma Meisser ist mit ungefähr 4000 Mitarbeitern weltweit aktiv im Bereich industrielle Bodenbelege aus Metall, sprich den klassischen Gitterrost für Regalbauer, für jetzt den neuen Hype-Datencenter, aber auch im Bereich Gerüstsysteme, im Bereich Profilierung für PV-Systeme, für Logistiksysteme, also alles, was aus Stahl in gespaltenem Zustand, geschweißt und verzinkt, in den Umlauf kommt. Ja, die Firma Meisser, vor allem mit dem Standort hier im nahegelegenen Oelsnitz in der Grenzregion zur Tschechischen Republik, hat schon vor einigen Jahren den Weg auf den tschechischen Fachkräftearbeitsmarkt gewagt. Und ja, wir beschäftigen am Standort Oelsnitz insgesamt 950 Kolleginnen und Kollegen und davon sind über 300 tschechische Kolleginnen und Kollegen dabei. Und ja, wir haben da sehr, sehr positive Erfahrungen gemacht, wollen das Ganze weiter ausbauen, haben aber gemerkt, dass es da auch Schwierigkeiten gibt, grenzübergreifend, weil Ausbildungsberufe nicht gegenseitig anerkannt werden, weil Ausbildungsinhalte in Tschechien andere sind, als in Deutschland benötigt und gebraucht werden. Und aus dem Grund haben wir uns entschieden, das Ganze zusammen mit der Euregio Egrensis und auch mit Partnern aus Tschechien, der ISTE in Sokolov, weiter voranzutreiben und hoffentlich weiter gegenseitig positive Effekte daraus ziehen zu können.
3: Worum ging es inhaltlich beim Treffen? Erstens, Probleme analysieren. Wie entwickelt sich der Fachkräftebedarf im Vogtland und in Karlovy Vary? Welche Anforderungen entstehen insbesondere bei technischen Berufen? Zweitens, bestehende Instrumente nutzen. Ein Schwerpunkt liegt auf Interreg, also der EU-Förderung grenzüberschreitender Zusammenarbeit. Man will aus bisherigen Projekten lernen, was funktioniert, was nicht und wie können erfolgreiche Projekte dauerhaft weitergeführt werden. Drittens, eine konkrete deutsch-tschechische Ausbildungspartnerschaft aufbauen. Ziel ist, die deutsch-tschechische Grenzregion soll als gemeinsamer Ausbildungs- und Wirtschaftsraum funktionieren. Unterstützung erfährt das Projekt in vielerlei Hinsicht.
6: Also die Unterstützung der IHK, insbesondere im IHK Chemnitz, in die Richtung Projektzusammenarbeit im Rahmen von Interreg-Programmen ist eigentlich langjährig da und ist sehr weitgehend. Also wir unterstützen die Projekte dadurch, dass wir durch meine Person auch Beratung zu der Projektantrag immer anbieten. Wir waren als IHK Chemnitz als Begleitpartner schon in vielen Projekten, die mit Bildung und die mit Zusammenarbeit, Bildung und Firmen zu tun hatten. Da waren wir als Partner, Kooperationspartner mit dabei. Wir haben die Netzwerke angeboten und auch eigentlich in unseren Netzwerken diese Projektarbeit sozusagen durchgesetzt, wo Firmen mit Schulen aktiv wurden durften, auch grenzüberschreitend. Und wir als IHK begleiten eigentlich diese Kooperationsprogramme auch professionell in dem Begleitausschuss, wo wir vertreten sind und mitentscheiden dürfen über die Projekte. Also das Spektrum unserer Unterstützung ist wirklich sehr breit.
3: Ohne die Unterstützung der Euregio Egrenzes hätte die Fachkonferenz nicht stattfinden können. Ins Boot geholt hat sie Dr. Sigrid Müller.
7: Ich kenne die Kollegen seit vielen Jahren. Und nachdem wir vieles besprochen hatten, was möglich ist in so einer Partnerschaft, sind wir seit mehrere Monate jetzt gut im Geschäft. Die Unterstützung ist also eigentlich inhaltlich sehr viel. Wir haben also besprochen, was möglich ist in der Partnerschaft, haben die Firma Meiser vorgestellt, wir haben Kontakte zu der Schule in Sogolov organisiert. Und die Kollegen haben uns immer sehr geholfen, unterstützt, auch was die Vorgehensweise der Projektbeantragung betrifft.
3: Viele Menschen haben den Begriff Euregio Egrenzes schon einmal gehört, aber nicht alle wissen, worum es im Detail geht, beziehungsweise welche Ziele die Organisation verfolgt und in welchem Maße sie in vielfältiger Art und Weise unterstützen kann.
8: Unter dem Begriff Euregio Egrenzes versteht man eine grenzüberschreitende Region zwischen Sachsen, Thüringen, Bayern und Tschechien. Und gleichzeitig eine grenzüberschreitende Organisation, die seit mehr als 30 Jahren Menschen zusammenbringt. Gemeinsam mit vielen Partnern organisieren und unterstützen wir grenzüberschreitende Projekte und verschiedene Aktivitäten. Mit dem Kleinprojektefonds werden europäische Fördermittel aus dem Programm Interreg für deutsch-tschechische Begegnungen und gemeinsame Aktivitäten bereitgestellt. Die Euregio Egrenzes verwaltet diese Mittel in unserer Region und dazu gehören das sächsische und thüringische Vogtland, der Raum Zwickau, Teile des Erzgebirgskreises bis Aue und Schwarzenberg und Karlsbader Region. Wir unterstützen zum Beispiel Fachkonferenzen wie die heutige Konferenz zum Thema Bildung und Weiterbildung, aber auch zum Beispiel gemeinsame Wanderungen, Kunstprojekte oder die Zusammenarbeit von Schulen und Kitas können gefördert werden. Auch gemeinsame Aktivitäten von Feuerwehren, Sportvereinen oder Kulturvereinen sind möglich. Und natürlich gibt es auch viele weitere Möglichkeiten. Die Projekte werden mit Pauschalbeträgen gefördert. Die Förderung kann bis zu 80% der Gesamtkosten betragen und die maximale Förderung liegt bei 20.000 Euro. Bis heute haben wir 139 deutsch-tschechische Projekte mit insgesamt 1,3 Millionen Euro unterstützt. Wir haben vielfältige Projekte unterstützt, die zum Beispiel die Zusammenarbeit von Schulen und Kitas, Städten und Gemeinden, Vereinen und viele andere Einrichtungen fördern. Aktuell steht noch rund 1,8 Millionen Euro zur Verfügung. Anträge können laufend gestellt werden. Man kann also schon jetzt einen Antrag für Veranstaltungen, Festivals oder Begegnungen in der Weihnachtszeit sowie für Aktivitäten im nächsten Jahr stellen. Der nächste Termin für die Antragstellung ist der 10. Oktober 2026. So kann die Förderung Anfang Dezember bewilligt werden.
3: Die Euregio Egrenzes bietet im Büro der Weststraße in Plauen persönliche Beratungen an. Beratungen sind natürlich auch telefonisch oder online möglich.
8: Wir organisieren außerdem Online-Veranstaltungen, bei denen wir den Kleinprojekt vorstellen. Wir bieten auch Webinare an, wie man einen Projektantrag stellt. Und weitere Veranstaltungen planen wir bereits für September 26. Und alle Termine und Informationen finden Sie auf unserer Internetseite www.euregioegrenzes.de ohne Bindestrich und auf unsere Social-Media-Kanäle wie Facebook und Instagram. Wenn Sie noch keinen Projektpartner auf der anderen Seite der Grenze haben, ist das kein Problem. Auch bei der Suche nach einem passenden Partner helfen wir gerne.
3: Die Fachkonferenz in Bad Elster wird sicher nicht die letzte zu dem brisanten Thema sein. Aber ein Schritt nach dem anderen.
7: Also

0: Im Rahmen der neuen Projektbeantragungen wird es natürlich auch neue Veranstaltungen geben mit weiteren Kooperationspartnern, ähnlich dieser Fachkonferenz. Aber im Moment müssen wir uns erstmal auf das Projekt konzentrieren, was jetzt noch vor uns steht.
1: Am vergangenen Sonntag fand in Wilkau-Haslau die Wahl für einen neuen Bürgermeister statt. Seit 2005 führte Stefan Feustel die Amtsgeschäfte der Stadt. Nach zwei Wiederwahlen, 2012 und 2019 ohne Gegenkandidaten, gab es bei der Wahl am Sonntag erstmals einen Herausforderer. Der 38-jährige Patrick Juszczak trat für die neu gegründete Wählervereinigung Wilkau-Haslau an. Am Ende konnte der Dienstgruppenführer im Polizeirevier Zwickau 60,4% der Stimmen holen. Noch Amtsinhaber Stefan Feustel unterlag mit 39,6%. Die Wahlbeteiligung lag bei 44%.
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1: Obwohl das Wetter am Samstagvormittag nicht gerade das Beste war, der Beneflitzlauf im Westsachsenstadion wurde wieder eine erfolgreiche Veranstaltung. Wenn es um einen guten Zweck geht, dann stellt ebenso mancher das soziale Engagement über das persönliche Wohlbefinden. Und so drehten wieder zahlreiche Läuferinnen und Läufer ihre Runden, um für soziale Zwecke zu spenden.
2: Laut Wetterbericht sollte es am Samstagmorgen eigentlich langsam mit dem Regen aufhören. Doch der Blick aus dem Fenster und vor allem der Blick auf das Garagendach des Nachbarn sprachen eine andere Sprache.

0: Aber wie heißt es so schön? Die Hoffnung stirbt zuletzt. Und tatsächlich, trotz des Regens hatte der Beneflitzlauf im Westsachsenstadion rechtzeitig begonnen. Hier standen die Kinder schon bei der Abgabe der Startnummern gespannt auf die Ergebnisse. Bei der Siegerehrung sah man dann deutlich, sie waren durchnässt, aber stolz und glücklich. Vor allem bei den Kindern muss man die Leistungen sowieso etwas lockerer sehen. Gibt es doch recht große Unterschiede in einem Jahrgang. Viele Eltern kennen den Begriff Wachstumsschub, wenn innerhalb weniger Wochen kein Kleidungsstück mehr passt. Deutlich zu sehen bei der Siegerehrung der AK 13-14. Ja, die gehören wirklich alle in eine Altersklasse. Böse Zungen behaupteten ja, der Wettergott an diesem Tag wäre ein Bahnmitarbeiter. Etwa eine Stunde nach der Zeit des Wetterberichtes wurde es tatsächlich trocken. Und das war gut so, denn auch bei den Erwachsenen stehen der Spaß und der gute Zweck an der ersten Stelle. Die Johanniter als Organisator, wie auch viele andere Unterstützer und Firmen, haben eigene Teams am Start. Schnell noch ein Selfie für die Webseite der GGZ oder einige Fotos des Teams der Zwickauer Energieversorgung. Natürlich erst, wenn alle mit drauf sind. Und natürlich soll diese Veranstaltung auch ein Fest für die Familien sein. Besonders für die Kleineren ist das doch ein echtes Erlebnis. Auch so mancher Geschäftsführer tauscht an diesem Tag gern den Anzug gegen die Sportbekleidung.
1: Richtig, Zwickauer Energieversorgung seit Anfang an mit dabei. Große Mannschaft, ich freue mich, dass wir so zahlreich vertreten sind. Und für den guten Zweck machen wir natürlich ganz, ganz viel.
0: Sie sind ja nicht nur mit dem Team da, sondern auch als Sponsor.
1: Richtig, als Sponsor seit Beginn an, zum fünften Mal. Und für den guten Zweck steht natürlich die Zwickauer Energieversorgung für viele, viele Dinge hier in Zwickau.
0: Bei der Erwärmung war dann zu sehen, die Teilnehmerzahl konnte sich echt sehen lassen. Der Beneflitzlauf der Johanniter ist zu einer echt bekannten Veranstaltung geworden. Und dann ging's endlich los. Start zum Erwachsenenlauf über eine volle Stunde. Da mussten die Kräfte eingeteilt werden. Nicht jeder ist schließlich ein Leistungssportler.

0: Eins hatte sich aber schon geändert. Die Helfer mit den vielen Armgummis suchte man jetzt vergeblich. Auch hier hat die moderne Technik Einzug gehalten. Die Runden werden jetzt elektronisch gezählt. Wie schnell doch so eine Stunde um sein kann. Man könnte Katja Böwe fast als Rennleiterin bezeichnen. Signalbereit beim Moderator.
1: 5, 4, 3, 2, 1.
0: Selbstverständlich kann jeder seine Runde noch gemütlich auslaufen, damit sie in die Wertung kommt. Gemütlich ließ es in diesem Jahr auch Johanniter Regionalvorstand Pierre Söllner angehen.
2: Also ich konnte die letzten 8 Wochen wenig machen, sonst trainiere ich schon 3-4 Mal die Woche und versuche das zu machen, weil ich früher sehr viel Sport gemacht habe in meiner Jugend und halte das auch seit meiner Jugend ganz stabil durch. Hat leider einen persönlichen Verlust und konnte in den letzten 8 Wochen wenig trainieren. Und ansonsten mache ich schon sehr viel Sport.
3: Und ganz ehrlich, als ich heute Morgen losgefahren bin, da hat es in Strömen geregnet. Haben Sie da geglaubt, dass das noch so ein Erfolg wird?
2: Also ich bin total stolz auf die vielen Teilnehmer, die trotz des Regens, weil sie wissen, es geht um guten Zweck, heute Morgen aufgestanden sind, hierher gekommen sind. Ich habe wirklich genau dasselbe gedacht wie Sie. Guck morgens aus dem Fenster und sage, Mensch, aber so viele tolle Menschen, die heute da waren, so viele Kinder, so viele Erwachsene, die für einen guten Zweck gelaufen sind, trotz des Wetters, das ist einfach toll und das freut mich persönlich.
0: Hauptempfänger der Spenden in diesem Jahr ist der Kinderschutzbund, eine Organisation, die für ihre Arbeit auch jeden Euro gut gebrauchen kann.
2: Absolut. Und das sind genau die Dinge, wir sehen es an den Fallzahlen aktuell im Kinderschutz, dass das zunimmt in unserer Gesellschaft, was eine traurige Entwicklung ist, wo aber immer weniger Gelder zur Verfügung stehen aufgrund von

0: Sparzwängen und dementsprechend sind wir froh über jeden Euro, der solchen wirklich guten Dingen zur Verfügung gestellt werden kann. Und wir freuen uns als Johanniter auch andere zu unterstützen und dort wirklich zu schauen, dass wir für den Kinderschutzbund auch Geld mit einwerben.
1: Auch dafür lohnt es sich, bei Wind und Wetter die Runden zu drehen. Siegerehrung der Männer und der Frauen und dann hatten alle wieder dieses gute Gefühl und die meisten verabschiedeten sich mit dem Satz bis zum nächsten Jahr.
2: Für den FSV Zwickau geht es nun nach einer fast spielfreien Woche wieder mit einer Partie in der Regionalliga weiter. Lediglich am vergangenen Mittwoch standen die Jungs von Trainer Rico Schmidt der Spielvereinigung Greuther Fürth in einem Testspiel gegenüber. Am Ende siegte der Zweitligist mit 4:2 gegen die Rot-Weißen. Nun reisen die Schwäne am morgigen Mittwoch zum Aufsteiger, dem RSV Eintracht, nach Stahnsdorf. Anstoß ist morgen dann schon um 18 Uhr. Einen Ausblick auf die Partie gab es zur heutigen Pressekonferenz.
3: Jetzt ist natürlich auch ganz klar der Fokus auf das, auf diese enge Woche mit Stahnsdorf, mit Babelsberg, Blick auf Stahnsdorf gerichtet. Wir haben jetzt die letzten 10 Tage schon auch genutzt, da nochmal auch in der intensiven Trainingsarbeit und einschließlich auch dem Spiel, Testspiel in Fürth, so an unseren Themen zu arbeiten, wo wir sagen, dort haben wir ein Stück weit noch Nachstellbedarf, sind seit Sonntag jetzt so final im Thema drin. Und wir haben es gestern Abend gesehen, Breite hat es eben gesagt, ich habe es auch nochmal wiederholt, den Bogen zu spannen auf morgen, Disziplin kompakt, hohe Einsatzbereitschaft gegen den frischen, hungrigen Stahnsdorfer Gegner.
4: Ja, hast du noch so ein paar Fakten zu Stahnsdorf? Was ist das für eine Mannschaft? Den Platz kennen wir ja, das ist jetzt nicht der ureigenste Platz von Stahnsdorf, aber wir haben uns da auch letztes Jahr schwer getan. Bei ungemütlichen Bedingungen, morgen werden die Bedingungen etwas sommerlicher, haben wir zumindest da schon mal so außenrum deutlich angenehmer. Aber was gibt es vielleicht sonst noch so zum Gegner, zu Stahnsdorf zu sagen?
3: Wir sind schon in der Liga angekommen, 6 Punkte, ja, das vom Tabellenbild her. Auch in Jena sehr schwer gemacht. Es war nicht ganz klar, wo die Reise dahin geht. Und ich würde so für mich, und das hab ich den Jungs auch schon mitgegeben, es ist ein junges, hungriges Nodi-Team. Ja, wenn man da mal so guckt, immer so Transfermarkt-Themen, ja, ihr guckt ja auch vielleicht da rein, das ist ein Transfermarkt, 125.000 Euro. Also No-Names, aber so wie sie spielen, sehr frisch, sehr hungrig, gut, agil, haben jetzt in Babelsberg 3-3 gespielt, lange dann auch geführt. Und das gilt es jetzt dann auch so für mich mitzunehmen. Keine Superstars in der Mannschaft, jeder spielt für den anderen, für das Team. Haben ihre ersten Punkte in ihrer ersten Regionalliga-Saison geholt. Und das gilt es jetzt eben für uns aufzunehmen. Ja, zum einen, wie du es richtig sagst, die äußeren Bedingungen anzunehmen. Wir kennen das Preußenstadion jetzt aus dem ersten Spiel bei Preußen Berlin, was die Umgebung betrifft, das Feld, der Sportplatz, die sanitären Einrichtungen, das ist oldschool. Das gilt es erstmal auch anzunehmen und dann natürlich auch das Spiel anzunehmen und wie ich eingangs gesagt habe, dass diese Einsatzfreude, diese Kampfbereitschaft, die Abenteuerlust, dieser Kampfeswille, das gilt es jetzt morgen noch mitzunehmen. Ja, es ist jetzt kein Schönheitspreis zu erarbeiten, sondern wir steigen ja dort ein als klarer Favorit. So wird das ja auch logischerweise auch von meinen Kollegen auf der anderen Seite so dargestellt. 3. Platz letzte Saison, Top-Mannschaft. Und diesen Respekt muss man uns natürlich dann auch erarbeiten. Das geht nicht nur mit Reden, sondern mit aktivem Spiel, mit einer hohen Einsatzfreude, mit einer Aggressivität auch in der Zweikampfführung, in der Zweikampfschärfe und vor allen Dingen auch Disziplin und Kompaktheit.
5: Ja, ich denke auf jeden Fall, das wird kein einfaches Spiel sein. Auch die Platzbedingungen, mal schauen, wie es in Preußen sein wird. Dann gilt es durch, wie schon gesagt, Härte, Zweikampfhärte, Laufbereitschaft, durch taktischen Sachen, die wir mitbekommen haben, sei es gegen den Ball, mit dem Ball. Und am Ende entscheidet der Kopf auf dem Platz. Wenn der Kopf frei ist, dann funktioniert auch alles und dann werden wir das Spiel auch gewinnen.
3: Personaltechnisch sieht es so aus, dass wir Langzeitverletzten, klar. Max Somnitz, Gabriel Viera Vigorski. Beide sind in der Reha. Gerade auch bei Max sieht das ganz, ganz ordentlich aus, ist positiv aus, sodass da vielleicht so Anfang, Mitte September wir planen können, dass er wieder dann bei uns die letzten Schritte dann in Richtung Mannschaftstraining vorbereiten kann. Joshua Putze im erweiterten Aufbautraining mit seiner Verletzung. Kilja Senkbeil, der uns auch aktuell schon fehlt und auch länger fehlen wird, hat eine Knie-Thematik, was jetzt ihn zu einem Ausfall zwingt, uns nicht zur Verfügung stehen kann. Erstmal auch über die nächsten 2, 3, 4 Wochen, muss man einfach erstmal so sagen. Er fehlt uns jetzt schon ein paar Tage und aktuell leider Lennart Möbius, der hat sich am Sonntag verletzt im Training. Eine unglückliche Aktion, Kahnbeinbruch, Handgelenk. So, das heißt, wir sind jetzt aktuell 17 Feld plus unser Keeper und trotzdem gut aufgestellt. Es ist eine gute Mannschaft, wenn jeder auch seine Rolle versteht, was er an seine Stärken einbringt in das Team.
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1: Nach einem recht angenehmen Tag erwarten uns auch morgen der Jahreszeit entsprechende Höchsttemperaturen um die 24 Grad. Dann wechselt sich die Sonne mit wolkigen Abschnitten ab. In den Nachmittagsstunden könnten uns vereinzelte Schauer ereilen. Mit 29 Grad in der Spitze dürfen wir uns am Donnerstag auf einen herrlichen Hochsommertag mit ganz viel Sonne freuen. Bei gleichen Werten wie am Vortag kommt der Freitag recht turbulent daher. Die Sonne wechselt sich mit wolkigen Abschnitten ab. Gegen Nachmittag treibt der Wind die Wolken zusammen und am Abend können sich gewittrige Schauer entladen. Zum Start ins Wochenende gibt es einen Sonne-Wolken-Mix. Auch gelegentliche Regenschauer.

0: sind möglich. Das Quecksilber klettert bis auf 25 Grad.
1: Liebe Zuschauer, wir sind am Ende der heutigen Sendung angelangt. Wir bedanken uns natürlich, dass Sie eingeschaltet haben, wünschen Ihnen jetzt noch einen schönen Abend und sehen uns dann morgen wie gewohnt am Mittwoch zur Tagaktuell wieder. Bis dahin, machen Sie es gut. Tschüss.

Herzlich willkommen zu Sachsen aktuell vom 25. August. Hier Ihre Themen. Drohnenanschlag in Leipzig offenbar größer geplant. Brücke vor dem Abriss. Sonnenberger kämpfen um wichtige Verbindung. Und Brückencheck auf der A4 bei Siebenlehen. Wir waren mit dabei.

0: Wir starten mit einer der wichtigsten Geschichten der letzten Wochen. Der mutmaßliche Anschlagsversuch am Flughafen Leipzig-Halle beschäftigt die Ermittler weiter. Neue Funde legen nahe, dass der Angriff deutlich größer geplant gewesen sein könnte als bislang bekannt. Welche Rolle mehrere Drohnen dabei gespielt haben, dazu jetzt mehr.
1: Neue Details zum Anschlagversuch am Flughafen Leipzig-Halle. Medienberichten zufolge haben die Behörden ein weiteres Fluggerät entdeckt und möglicherweise militärischen Sprengstoff. In der Nacht zum 5. August wurde auf dem Flughafengelände eine mit Sprengstoff präparierte Drohne in der Nähe eines ukrainischen Antonov-Frachtflugzeugs entdeckt. Kurz darauf musste ein DHL-Frachtflugzeug wegen der Sperrung des Flughafens durchstarten. Dabei könnte die Maschine mit einer zweiten Drohne kollidiert sein. Am Leitwerk wurden später Schäden festgestellt, die auf einen Zusammenstoß mit einem kleinen Flugobjekt hindeuten. Im Zuge der weiteren Ermittlungen fanden Einsatzkräfte in der Umgebung des Flughafens außerdem eine Antenne und weitere Elektronik. Diese könnten zur Steuerung einer Drohne genutzt worden sein. Am 14. August entdeckten Ermittler schließlich auf einem Feld im angrenzenden Kabelsketal eine weitere Drohne. Einen Tag später wurde dort eine verdächtige Substanz gefunden. Nach ersten Einschätzungen könnte es sich um rund 50 Gramm des militärischen Sprengstoffs Hexogen handeln. Wer hinter dem mutmaßlichen Anschlag steckt, ist weiterhin unklar. Sicherheitskreise vermuten eine Beteiligung russischer Geheimdienste. Russland weist jede Verantwortung zurück. Die Ermittlungen der Bundesanwaltschaft und des Bundeskriminalamts dauern an.
0: Und wir wechseln in die Kabinettspressekonferenz in Dresden. Nach der Corona-Pandemie ist die Bedeutung spezialisierter Einrichtungen für den Infektionsschutz noch einmal deutlich geworden. In Leipzig soll deshalb ein neues mitteldeutsches Infektionsschutzzentrum mit Sonderisolationsstation entstehen. Gesundheitsministerin Petra Köpping hat heute über die geplante Finanzierung informiert.
2: Das Thema Robotik wird in den nächsten Jahren ganz, ganz stark in unser Leben eintreten. Wir können hier in Sachsen die Produzenten der Halbleiterindustrie für ganz Europa werden.
3: Von Motoren zu Mikrochips. Wie will Sachsen den Wandel der Industrie meistern? Wissenschaftsminister Sebastian Gemkow gibt Einblicke in die Pläne für Südwestsachsen.
2: Wir haben heute im Kabinett noch einmal über den Masterplan Südwestsachsen gesprochen. Eine unheimlich innovationsstarke Region, auch industriell stark, aber natürlich im Transformationsprozess wie viele andere Regionen auf dieser Welt, muss man sagen. Wir wollen diesen Transformationsprozess aber sehr stark unterstützen. Und das tun wir nicht nur über den Masterplan Südwestsachsen, über den zurzeit viel gesprochen wird. Etwa 100 Millionen Euro sind dafür Investitionen in der Region vorgesehen, sondern wir investieren als Freistaat natürlich in der Region durchgängig, also schon seit Jahren, gegenwärtig und auch zukünftig, viele 100 Millionen Euro in Wissenschaft und Innovation, weil wir davon ausgehen und uns sicher sind, dass daraus neue Wertschöpfung entsteht und dass wir mithalten müssen, wenn wir weiter die Nase vorne haben wollen, wenn Lebensqualität in Sachsen so erhalten bleiben soll.
3: Ein konkretes Vorhaben ist der Ausbau der Forschungsinfrastruktur für Mikroelektronik an der TU Chemnitz. Ein wichtiger Bereich für Zukunftstechnologien.
2: Eine der großen Investitionen, die jetzt möglich werden kann, wäre die Investition in den Ersatzneubau des Rheinraums an der TU Chemnitz. Einen Rheinraum braucht man, um Mikroelektronik zu entwickeln, daran zu arbeiten, auch Ausbildung daran vorzunehmen. Diese Investition

0: Europa und gehen auch davon aus, dass das möglich werden kann und damit eine wirklich große Chance für die Region Südwestsachsen entsteht.
1: Der Neubau soll Forschung und Wirtschaft enger verbinden und damit neue Entwicklungen und Arbeitsplätze in der Region ermöglichen.
0: Ja, wir sehen, dass die Automobilindustrie in einem Umbruchprozess ist. Ich gehe davon aus, dass Mikroelektronik auch im Bereich Automobilität in Zukunft eine große Rolle spielen wird für das autonome Fahren, aber auch für stärkere Chips in den Fahrzeugen. Das Thema Robotik wird in den nächsten Jahren ganz, ganz stark in unser Leben eintreten. Roboter brauchen alle Chips. Wir können hier in Sachsen die Produzenten der Halbleiterindustrie für ganz Europa werden. Wir sind jetzt schon unheimlich stark. Dieser Weg ist in meinen Augen noch lange nicht zu Ende. Ganz Sachsen muss davon profitieren.
1: Neben Südwestsachsen ging es im Kabinett auch um Infektionsschutz. Gesundheitsministerin Petra Köpping informierte über die Finanzierung des neuen Infektionsschutzzentrums in Leipzig.
2: Es kommen weitere 45,5 Millionen Mittel dazu, die dann aus Landesmitteln in unsere Einzelförderung über die Jahre zur Verfügung gestellt werden. Der Freistaat wird dem Klinikum daher insgesamt einen Festbetrag in Höhe von 53,5 Millionen Euro zur Verfügung stellen, um den Neubau errichten zu können.
1: Die Einrichtung soll künftig die Versorgung bei besonders gefährlichen Infektionen verbessern und dafür speziell Isolier- und Intensivkapazitäten bieten.
2: Damit die gesetzlichen Verpflichtungen des Freistaates Sachsen erfüllt werden können, werden wir in dem Neubau ganz konkret eine Sonderisolierstation mit 12 Betten, 3 Betten davon Intensivstation, 9 Betten intermediale Care und eine Quarantänestation mit 8 Betten finanzieren.
1: Die Projekte zeigen, Sachsen setzt sowohl beim Wirtschaftsstandort als auch beim Gesundheitsschutz auf langfristige Lösungen. Dabei geht es darum, die eigene Wettbewerbsfähigkeit zu sichern und gleichzeitig auf kommende Herausforderungen vorbereitet zu sein.
3: Und von Dresden wechseln wir nach Chemnitz. Der Abriss, der ist bereits beschlossen. Doch der Widerstand wächst. Ende des Jahres soll die Fuß- und Radwegbrücke an der Hainstraße verschwinden. Ein Neubau hat der Chemnitzer Stadtrat abgelehnt. Für Anwohner bedeutet das künftig einen Umweg zwischen Sonnenberg und Innenstadt. Mit einer Petition wollen sie nun erreichen, dass doch noch Alternativen geprüft werden. Unterstützung bekommen sie dabei auch aus dem Stadtrat.
4: Noch führt der direkte Weg hier entlang, über die Bahngleise vom Sonnenberg in Richtung Innenstadt, zu Fuß oder mit dem Fahrrad. Doch Ende des Jahres soll damit Schluss sein. Die Fuß- und Radwegbrücke zwischen Hain- und Jägerstraße muss abgerissen werden. Das Bauwerk stammt aus DDR-Zeiten und gilt aufgrund seiner Bauweise als nicht mehr dauerhaft erhaltenswert. Dass sie verschwindet, steht damit fest. Umstritten ist allerdings, was danach kommt. Denn der Chemnitzer Stadtrat hat sich vor der Sommerpause mehrheitlich gegen einen Neubau entschieden. Eine Entscheidung, gegen die sich nun Widerstand formiert. Eine Petition von Sonnenberger Bürgerinnen und Bürgern fordert, eine neue barrierefreie Verbindung zu prüfen. Mehr als 400 Menschen haben die Petition bislang unterstützt. Auch Grünen-Stadtrat Josef Israel hatte sich bereits im Stadtrat für einen Ersatz eingesetzt.
5: Und wenn diese Brücke dann abgerissen wird und es keinen Ersatz gibt, dann entsteht da natürlich eine Lücke, ein Graben, weil hier die Menschen eben nicht mehr so einfach vom Sonnenberg ins Stadtzentrum kommen, beziehungsweise auch umgekehrt. Gerade hier drüben im Stadtinneren sind ja auch Schule, viele andere Geschäfte, Ärzte, die Menschen aufsuchen wollen. Auf dem Sonnenberg viel Kultur, viele Menschen, die dort wohnen. Deswegen sagen wir eigentlich, ist es wichtig, dass diese Brücke erhalten bleibt.
4: Eine Lücke, die nach den bisherigen Plänen zunächst bleiben würde. Als Alternative verweist die Stadt auf andere Querungsmöglichkeiten. Die offizielle Ausweichroute führt über den Dresdner Platz, rund 400 Meter entfernt. Die Stadt begründet den Verzicht auf einen Neubau vor allem mit den Kosten und der angespannten Haushaltslage. Hinzu kommen langfristige Planungen für den Innenstadtring. Für die Befürworter der Verbindung ist damit allerdings noch nicht geklärt, ob tatsächlich nur die Wahl zwischen einem teuren Neubau und gar keiner Brücke besteht. Israel und seine Fraktion wollen deshalb zunächst wissen, welche Möglichkeiten technisch überhaupt in Frage kommen, bevor die Verbindung ersatzlos aufgegeben wird.
5: Wir als Grüne Ratsfraktion, wir sprechen uns zum Beispiel für eine Prüfung erstmal aus von verschiedenen Varianten, dass man sagt, man guckt sich 3, 4 verschiedene Möglichkeiten an, wie man diese Verbindung am Leben erhalten kann. Es geht ja nicht explizit um die Brücke, die jetzt da ist, sondern es kann ja auch zum Beispiel sein, dass man eine temporäre Brücke anmietet für 2, 3 Jahre, bis man weiß, was man möchte. Ne? Genau, deswegen sagen wir, wir wollen das erstmal prüfen lassen, was das denn genau kostet und was es für Möglichkeiten gibt.
4: Eine solche Behelfsbrücke ist auch Teil der Forderungen der Petition. Die Idee, sollte ein dauerhafter Neubau derzeit nicht möglich oder wegen anderer Planungen noch

0: offen sein, könnte zumindest vorübergehend eine Verbindung bestehen bleiben. Ob eine solche Lösung technisch machbar ist und was sie kosten würde, ist bislang aber offen. Dabei stellt sich auch die Frage nach der Bedeutung der bestehenden Brücke. Nach einer Verkehrszählung der Stadt nutzen sie werktags im Durchschnitt 155 Fußgänger und 68 Radfahrer. Gemessen an anderen Verkehrsachsen sind das keine riesigen Zahlen. Für die Befürworter greift eine reine Zählung allerdings zu kurz. Denn nicht für jeden ist ein zusätzlicher Weg von einigen hundert Metern gleichermaßen problemlos. Besonders deutlich werde das aus Israels Sicht bei Menschen, die auf möglichst einfache und barrierearme Wege angewiesen sind.
1: Es ist natürlich auch wichtig für Menschen, die nicht so mobil sind wie wir beide, die vielleicht auf einen Rollstuhl angewiesen sind, die vielleicht auch mit dem Kinderwagen unterwegs sind, also die auch mobilitätseingeschränkt sind. Vorne an der nächsten Querung zur Innenstadt, bei den bunten Treppen, sagt der Name schon, es sind Treppen. Die sind mit dem Rollstuhl jetzt nicht so einfach. Da gibt es zwar einen Fahrstuhl, aber der funktioniert seit mehreren Jahren nicht. Deshalb finden wir, ist es auch aus einer Sicht der Teilhabe für Menschen mit Einschränkungen wichtig, dass diese barrierearme Brücke hier erhalten bleibt.
0: Dahinter steht zugleich eine grundsätzlichere Frage der Stadtentwicklung. Wie weit sollen alltägliche Wege in Chemnitz sein und wie gut müssen Stadtteile auch ohne Auto miteinander verbunden bleiben? Israel spricht von der Stadt der kurzen Wege.
1: Das ist sozusagen ein Prinzip, was darauf abzielt, dass alles Wichtige innerhalb von 15 Minuten ungefähr zu erreichen ist. Und das halt eben nicht nur mit dem Auto, sondern auch zu Fuß und mit dem Fahrrad. Und wir haben hier in Chemnitz ganz viele Gebiete, ganz viele Stadtviertel, die wir schon nach der Stadt der kurzen Wege gebaut haben und weiterentwickelt haben. Und also wir sind da schon ziemlich weit in Chemnitz. Und deshalb ist es jetzt eigentlich schade, wenn wir so eine gute Verbindung hier zwischen zwei großen Stadtteilen einfach abreißen, weil das natürlich eine Lücke auch in dieses Prinzip der Stadt der kurzen Wege reißt.
0: Am Abriss selbst dürfte sich damit aber erstmal nichts ändern. Bis Ende des Jahres soll die bestehende Brücke verschwinden. Die eigentliche Streitfrage bleibt aber bestehen: Braucht es an dieser Stelle auch künftig eine direkte Verbindung zwischen Sonnenberg und Innenstadt? Und wenn ja, wie viel darf sie kosten? Die Petition soll diese Diskussion nun zurück ins Rathaus bringen. Bis dahin führt der kurze Weg zwischen beiden Stadtteilen noch über diese Brücke. Wie kurz der Weg danach sein wird, ist allerdings offen.
2: Nach einer kurzen Unterbrechung geht's hier gleich weiter mit Sachsen aktuell. Da haben wir uns der Frage gestellt, wie sicher sind eigentlich die sächsischen Autobahnbrücken? Wenn Sie die Infos haben möchten, bleiben Sie dran. Bis gleich.

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2: Willkommen zurück zu Sachsen aktuell. Schön, dass Sie dran geblieben sind. Wie sicher sind unsere Autobahnbrücken nach dem Einsturz der Carola?

0: Brücke? Diese Frage stellen sich viele Menschen dringender denn je. Auf der A4 bei Siebenlehen haben Experten jetzt ein Brückenbauwerk genauer unter die Lupe genommen. Auf der Suche nach Rissen, Hohlstellen und anderen möglichen Schäden. Wir waren mit dabei.
1: Der Worst Case wäre natürlich, wenn wir jetzt was feststellen, dass die Tragsicherheit und die Verkehrssicherheit total einschränkt, dann müssen wir halt das Bauwerk sperren oder halt die Verkehrsmenge runterregeln.
2: Droht auch hier irgendwann der Brückengau? Nach dem Einsturz der Carola-Brücke steht die Sicherheit solcher Bauwerke stärker denn je im Fokus. Thomas Wirth, verantwortlich für die Brückenprüfung, erklärt, warum ausgerechnet dieses Bauwerk auf der A4 bei Siebenlehen jetzt so genau unter die Lupe genommen wird.
1: Also die Kollegen schauen sich die Brücke an. Es ist eine Hauptprüfung, die findet alle 6 Jahre statt. Da müssen alle Bauteile handnah geprüft werden. Das heißt, sie müssen überall hinkrabbeln, sich alles anschauen und das Bauwerk sozusagen flächig anschauen, gucken, ob Risse, Schäden, Mängel, Abplatzungen, irgendwelche anderen Sachen an dem Bauwerk vorhanden sind.
2: Ein konkreter Verdacht besteht nicht. Die Kontrolle gehört zum vorgeschriebenen Prüfzyklus und findet alle 6 Jahre statt. Allein im Bereich der Außenstelle Dresden stehen jährlich rund 300 Hauptprüfungen an. Doch wie viel Aufwand steckt eigentlich hinter so einem Check?
1: Also erstmal ist ja die Vorbereitung. Wir wissen ja am Anfang des Jahres, welche Bauwerke in diesem Jahr zyklisch geprüft werden müssen. Und dann schaut man halt, ob das passt mit den Baumaßnahmen, mit irgendwelchen anderen Einschränkungen, die wir haben. Und dann bereiten wir das vor im Büro, sehen, ob ein Brückenuntersichtsgerät verfügbar ist, ob wir eine Verkehrssperrung kriegen. Und wenn das alles klar geht, dann geht es hier irgendwann raus. Dann kommt erst der Verkehrssicherer, baut die Sperrung auf. Dann fährt das Untersichtsgerät rein, dann können die Kollegen drauf und dann schauen sie sich das Bauwerk an.
2: Erst wenn Verkehrssicherungen und Prüfgerät bereitstehen, können die Ingenieure jeden Bereich erreichen. Von unten geht es Zentimeter für Zentimeter über den Beton. Aber wonach suchen die Experten dabei ganz konkret?
1: Also bei diesen Brücken ist ja eine Spannbetonbrücke. Schauen wir hauptsächlich nach Schäden am Beton. Das heißt einerseits nach Rissen, nach Abplatzungen, nach Hohlstellen. Durchfeuchtung ist auch immer noch so eine kritische Sache. Das ist der Teil, den jetzt die Kollegen von unten machen. Natürlich muss man sich auch die Brücke noch von oben anschauen. Da muss man den Fahrbahnbelag betrachten, die Schutzeinrichtungen sich anschauen, das Geländer und so weiter.
2: Jeder gefundene Schaden schlägt sich am Ende in einer Zustandsnote nieder. Beide Fahrtrichtungen werden dabei getrennt bewertet. Doch wie gut ist diese Brücke wirklich?
1: Also zurzeit sind ja 2 Teilbauwerke, also 2 Brücken. Also für jede Richtungsfahrbahn haben wir ja ein separates Brückenbauwerk. Das eine hat eine 2,0, das andere eine 2,2. Das ist ein guter Zustand, da sind wir mit zufrieden. Und da müsste jetzt schon ein größerer Schaden dazukommen, damit sich die verschlechtert. Also ich hoffe, dass wir in dem Bereich weiterhin bleiben.
2: Die bisherigen Noten wirken beruhigend. Doch seit dem Einsturz der Carola-Brücke bleibt die entscheidende Frage. Kann eine solche Prüfung einen Brückengau überhaupt ausschließen?
1: Also rein wahrscheinlichkeitsmäßig kann man sowas nie ausschließen. Sonst wäre das in Dresden auch nicht passiert an der Carola-Brücke. Aber wir tun sehr viel, dass sowas nicht passiert. Und ich fahre mit gutem Gefühl und mit gerne über unsere Autobahn, weil ich weiß, dass sie regelmäßig kontrolliert werden.
2: Absolute Sicherheit gibt es nicht. Umso wichtiger ist es, Veränderungen früh zu erkennen. Doch wann steht fest, ob sich der Zustand dieser Brücke verschlechtert hat?
1: Also eine grobe Tendenz können meine Kollegen schon heute Nachmittag dann einfach sagen. Wenn sie alle Bauteile gesehen haben, dann können sie mir ja sagen, ob sich irgendwas verändert hat oder alles gleich geblieben ist. Wenn sich natürlich was Gravierendes getan hat, dann wird sich die Note verschlechtern. Und bis der Bericht fertig ist, dann endgültig, hängt davon ab, ob sie jetzt noch mal draußen sind oder nicht draußen sind. Ich denke mal, nach 14 Tagen haben wir dann das abgeschlossene Ergebnis.
2: Allein in Sachsen stehen in diesem Jahr rund 370 Brückenprüfungen an. Der Aufwand ist enorm, aber nötig, damit mögliche Schäden erkannt werden, bevor sie zur Gefahr werden.
0: Und jetzt machen wir einen Sprung nach Oschatz. Denn die Sommerferien sind vorbei und für viele Schüler geht es nun zu Fuß oder mit dem Rad zur Schule. Damit ihnen im Straßenverkehr nichts passiert, klärt das Polizeiorchester seit vielen Jahren mit einem unterhaltsamen Programm über Verkehrssicherheit für Schüler auf. In Oschatz konnten die Kinder darüber hinaus die Bewegung auf der Straße und weitere Aspekte des Verkehrs üben.
3: Seit über 20 Jahren macht die Polizei Sachsen regelmäßig zum Schulanfang auf die jüngsten Verkehrsteilnehmer aufmerksam und bringt ihnen die wichtigsten Regeln für den Straßenverkehr bei. Die Aktion Die Schule hat begonnen findet in Kooperation mit dem Landesverband des sächsischen Verkehrsgewerbes vom 17. August bis zum 6. September in ganz Sachsen statt. Die Auftaktveranstaltung war am 19. August auf dem Altmarkt in Oschatz. Am Vormittag wurden mehrere Infostände der Polizei, aber auch die anderer Unternehmen und Organisationen im Verkehrsumfeld aufgebaut. Die jährliche

0: Die Verkehrssicherheitsaktion zeigt Wirkung, weiß der Leipziger Polizeipräsident René Demmler.
1: Ich glaube, die Aktivitäten der letzten Jahre haben die Schulwege sicherer gemacht. Wir haben auch im Vergleich 2024, 2025 eine Abnahme von verunglückten Kindern zu verzeichnen. Das sind 6,8%. Allerdings ist auch zu bilanzieren, nach wie vor verunglücken noch über 1000 Kinder, sodass unsere Aktivitäten fortgeführt werden müssen.
0: Mittlerweile kamen die ersten Grundschulklassen auf dem Markt an. In der Stadthalle im Thomas-Münzer-Haus hatte das Polizeiorchester Sachsen zum Konzert geladen. Begleitet von eingängigen und oft bekannten Kindermelodien machte Flötistin Isabel darauf aufmerksam, wie man sicher eine Straße überquert, wer sich auf welchen Wegen bewegen darf und worauf man beim Weg zur Schule achten muss. Und auf welche Gefahren im Straßenverkehr man vorbereitet sein sollte.
1: Naja, dann muss man sich mal die Art der Verkehrsbeteiligung anschauen. Und da sind Kinder natürlich besonders gefährdet als Radfahrer, als Insassen von PKWs und natürlich auch als Fußgänger. Und das zeigt uns natürlich auch die Handlungserfordernisse, angefangen bei der Radfahrausbildung bis dahin, dass wir immer wieder auch mit solchen Aktionen wie heute den Kindern noch ein Stück weit vermitteln, wie man sich sicher im Straßenverkehr bewegt, aber auch der Appell an die Kraftfahrer, auch an die Eltern. Es sind Kinder unterwegs, die Schule hat begonnen und von daher ist es halt gegenseitige Rücksichtnahme ganz, ganz stark gefordert.
0: Highlight für viele Kinder war der Auftritt von Kinderpolizist Poldi, der sich ebenfalls als Dirigent des Orchesters versuchte, aber auch das Überqueren eines Zebrastreifens mit den Kindern übte und mitmusizierte. In den nächsten Wochen wird die Polizei in Sachsen insbesondere auf vielgenutzten Schulwegen zusätzliche Kontrollen durchführen.
1: Wir werden die kommenden 3 Wochen, beginnend mit dieser Woche, insbesondere mit dem Schwerpunkt Schulen, die Geschwindigkeit überwachen, aber auch Abbiegeverhalten überwachen, uns anschauen und bei Unsicherheiten von Kindern natürlich auch präventiv eingreifen. Ja, und bis dahin, ich sage es jetzt mal so, auch die Eltern anschauen. Das berühmte Elterntaxi sorgt ja auch für genug Gefahrenmomente.
0: Als sichtbares Zeichen und auch, um auf das verstärkte Aufkommen von Kindern auf der Straße nach den Sommerferien aufmerksam zu machen, half der Polizeipräsident nach dem Konzert den Kindern dabei, Busse und weitere Fahrzeuge mit entsprechenden Hinweisaufklebern auszustatten. Auch wenn die Anzahl von Verkehrsunfällen mit Kindern nach wie vor hoch ist, sieht René Demmler keinen Bedarf an Gesetzesänderungen oder Eingreifen der Politik.
1: Ich glaube, grundsätzlich ist der gegebene Rahmen ausreichend. Es kommt natürlich auch immer darauf an, dass wir im Rahmen der Verkehrsunfallanalyse gemeinsam mit den Trägern der Straßenbaulast, mit den Verkehrsbehörden, wenn wir zum Beispiel einen Schwerpunkt erkennen, dort handeln. Aber dem Grunde nach sollte das eigentlich passen. Es muss sich nur jeder dran halten.
0: Auf dem Altmarkt konnte den Vormittag über weiter das Ein- und Aussteigen an den Bussen der Nordsachsen Mobil geübt werden. Der MDV sorgte mit einem Bilderquiz für Aufklärung und die Verkehrswacht zeigte, wo die toten Winkel eines LKW sind und Kinder daher vom Fahrer nicht gesehen werden können.
2: Und damit endet unsere heutige Folge Sachsen aktuell vom 25. August 2026. Meine Damen und Herren, vielen Dank für Ihre Aufmerksamkeit und vielen Dank, dass Sie bis zum Ende mit bei uns geblieben sind. 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Damit verabschiede ich Sie jetzt in Ihren wohlverdienten Feierabend und morgen gibt es die nächste Folge Sachsen aktuell. Bis dahin, ciao und bis zum nächsten Mal.

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0: meine sehr geehrten Kolleginnen und Kollegen. Ich eröffne die 32. Sitzung des 8. Sächsischen Landtags, die erste Sitzung nach Ende der parlamentarischen Sommerpause. Ich verbinde das mit dem Wunsch und der Hoffnung, dass Sie in den Sommerwochen einige Tage die Gelegenheit hatten, sich zu erholen und für das zu rüsten, was vor uns liegt, was auch für die heutige Sitzung den Schwerpunkt bilden wird, nämlich das vornehmste Recht, das das Hohe Haus ausübt, die Beratung des Budgets des Doppelhaushalts für die kommenden beiden Jahre. Und ich wünsche uns hierfür für die kommenden Wochen und Monate gute Beratungen. Folgende Abgeordnete haben sich für die heutige Sitzung entschuldigt: Frau Kollegin Nikolaus, Herr Kollege Recke und Herr Kollege Nguyen. Die Tagesordnung liegt Ihnen vor. Folgende Gesamtredezeiten hat das Präsidium für die Tagesordnungspunkte 1 und 2 festgelegt: CDU 37 Minuten, AfD 36 Minuten, BSW 20 Minuten, SPD 17 Minuten, Bündnisgrüne sowie Fraktion Die Linke 15 Minuten und die Staatsregierung 50 Minuten. Die Redezeiten der Fraktionen und der Staatsregierung können auf die beiden Tagesordnungspunkte je nach Bedarf verteilt werden. Dies gilt auch für den fraktionslosen Abgeordneten, dessen Gesamtredezeit 3 Minuten beträgt. Änderungsanträge zur Tagesordnung liegen mir nicht vor, ebenso wie als dringlich zu bezeichnende Anträge. Insofern würde ich Ihr Einverständnis vorausgesetzt, ich lasse den Blick noch einmal schweifen, die Tagesordnung für die 32. Sitzung so feststellen. Damit ist das erfolgt. Meine sehr geehrten Kolleginnen und Kollegen, der Tagesordnungspunkt 1 ist aufgerufen. Erste Beratung der Entwürfe: Gesetz über die Feststellung des Haushaltsplanes des Freistaates Sachsen für die Haushaltsjahre 2027 und 2028, Haushaltsgesetz 2728, Drucksache 19-7500. Und Gesetz begleitender Regelungen zum Doppelhaushalt 2027-2028, Haushaltsbegleitgesetz für die benannten Jahre, Drucksache 19-7501 sowie die Ergänzung, jeweils eingebracht von der Staatsregierung. Die Einbringerin hat eine erste Beratung ausdrücklich verlangt und das Präsidium hat eine Aussprache empfohlen. Somit spricht zunächst für die Staatsregierung als Einreicherin Herr Kollege Staatsminister der Finanzen Christian Piwarz. Herr Staatsminister, Sie haben das Wort.
1: Dankeschön. Herr Präsident, meine sehr geehrten Damen und Herren Abgeordneten! Mit dem heutigen Tag starten die Beratungen über den Entwurf des sächsischen Doppelhaushaltes für die Jahre 2027 und 2028. Und dieser Haushalt, der entsteht in einer besonderen Zeit. Die wirtschaftliche Lage ist weiterhin angespannt. Die vergangenen Jahre haben Spuren hinterlassen. Deutschland hat eine dreijährige Rezessionsphase hinter sich. Unternehmen stehen unter erheblichem Wettbewerbsdruck und auch die öffentlichen Haushalte sind stark belastet. Es gibt erste Signale, dass sich die Lage etwas aufhält, aber mehr sind es zunächst auch nicht. Die deutsche Wirtschaft ist im ersten Halbjahr wieder leicht gewachsen. Auch im verarbeitenden Gewerbe gibt es erste positive Signale bei den Auftragseingängen. Das kann ein Anfang sein. Von einer Trendwende sind wir aber noch ein gutes Stück entfernt. Und zugleich bleiben die globalen Risiken groß. Geopolitische

Konflikte, handelspolitische Spannungen und ein harter internationaler Wettbewerb setzen gerade eine exportorientierte Volkswirtschaft wie unsere unter Druck. Für Sachsen zeichnet sich eine leichte Erholung ab. Nach der Prognose des IFO-Instituts Dresden ist die ostdeutsche Wirtschaft positiv in das Jahr 2026 gestartet. Für Sachsen wird für das Gesamtjahr ein Anstieg der Wirtschaftsleistung um 0,5% erwartet. Im kommenden Jahr dürfte die Wirtschaft sogar noch etwas kräftiger zulegen. Das ist ermutigend. Es ist aber kein Grund, sich zurückzulehnen. Meine Damen und Herren, diese ersten Signale müssen wir nutzen. Und wir müssen weiter hart dafür arbeiten, dass aus einer leichten Aufhellung wieder dauerhaftes Wachstum wird. Denn wirtschaftliche Erholung ist kein Selbstläufer, weder in Sachsen noch in Deutschland. Auch die Bundesregierung muss jetzt ins konsequente Arbeiten kommen und die vielen Reformvorhaben zügig umsetzen für bessere Wachstumsbedingungen, mehr Wettbewerbsfähigkeit und einen Staat, der sich auf das konzentriert, was er dauerhaft leisten kann. Denn eines gehört zur finanzpolitischen Wahrheit dazu. Einen leistungsfähigen Sozialstaat können wir uns auf Dauer nur leisten, wenn unsere wirtschaftliche Basis stark genug ist, ihn auch zu tragen. Denn Wachstum bedeutet nicht nur höhere Unternehmensgewinne oder mehr Arbeitsplätze. Wachstum bedeutet auch mehr Wertschöpfung. Und nur reales Wirtschaftswachstum führt dauerhaft dazu, dass es mehr Steuereinnahmen gibt. Wachstum bedeutet damit mehr Spielraum für Investitionen. Und Wachstum bedeutet bessere Chancen, die Herausforderungen des demografischen Wandels zu bewältigen. Dauerhaft höhere Einnahmen entstehen dort, wo Unternehmen investieren, wo neue Wertschöpfung entsteht, wo Menschen arbeiten und wo Innovation und Produktivität zunehmen. Erst wenn mehr erwirtschaftet wird, entsteht dauerhaft mehr finanzieller Spielraum. Erst dann kann mehr Geld in die Fläche fließen. In unsere Kommunen, in Schulen und Kitas, in Straßen und Brücken, in Forschung und Innovation. Und deshalb gehört die Frage nach dem Wirtschaftswachstum ins Zentrum unserer Finanzpolitik. Und deshalb sind Finanzpolitik und Wirtschaftspolitik keine Gegensätze. Finanzpolitische Stabilität und Reformen müssen Hand in Hand gehen. Denn staatliche Handlungsfähigkeit und politisches Vertrauen setzen ein solides wirtschaftliches Fundament und tragfähige Haushaltsstrukturen voraus. Ein Staat kann auf Dauer nicht mehr versprechen, als er auch finanzieren kann. Und Politik kann auf Dauer kein Vertrauen erhalten, wenn zwischen politischen Versprechen und finanziellen Möglichkeiten eine immer größere Lücke entsteht. Deshalb müssen wir heute Stabilität schaffen, damit unser Freistaat morgen wieder stärker wachsen und gestalten kann. Meine Damen und Herren, diesem Haushaltsentwurf ist ein intensiver Abstimmungsprozess innerhalb der Staatsregierung vorausgegangen. Die Ausgangslage war ausgesprochen schwierig. Zu Beginn stand ein Milliardendefizit im Raum. Wir mussten eine erhebliche Deckungslücke schließen und wir mussten dies tun, ohne die Investitions- und Innovationsfähigkeit des Freistaates preiszugeben. Im April diesen Jahres ist uns das im Rahmen der Eckwerteklausur gelungen. Auf Grundlage eines abgestimmten Deckungskonzeptes konnte das bestehende Defizit für die Jahre 2027 und 2028 geschlossen werden. Und wir haben dabei eine Balance gesucht und auch gefunden. Auf der einen Seite die notwendige Begrenzung der Ausgaben und auf der anderen Seite die ebenfalls notwendige Möglichkeit, in die Zukunft unseres Landes zu investieren. Und genau diese Balance bildet sich nun im Regierungsentwurf für die Jahre 27 und 28 ab. Um Gestaltungsspielraum zu schaffen, haben wir mehrere Bausteine miteinander verbunden. Der bereits im laufenden Haushalt begonnene Stellenabbau nimmt weiter an Fahrt auf. Wir verwenden Haushaltsüberschüsse, wir nutzen globale Minderausgaben und wir reduzieren ausgewählte gesetzliche Leistungen. Und als Schlussbaustein greifen wir auf eine zeitlich begrenzte Kreditaufnahme zurück. Ich sage hier ganz bewusst zeitlich begrenzt. Denn Kreditaufnahme darf für uns kein bequemes Instrument sein, um strukturelle Probleme einfach in die Zukunft zu verschieben. Sie kann in einer außergewöhnlichen Situation ein notwendiger Baustein sein. Wenn zukünftige Generationen davon profitieren, kann eine Kreditaufnahme gerechtfertigt sein. Aber sie darf niemals nur eine Antwort auf strukturelle Probleme sein. Meine Damen und Herren, schauen wir zunächst auf die Einnahmeseite. Die Inflation hat erhebliche Auswirkungen
auf die öffentlichen Haushalte. Steigende Preise treiben auch die Steuereinnahmen des Staates.

Staates. Aber dieser Effekt ist nicht nachhaltig, denn höhere nominale Einnahmen bedeuten nicht automatisch höhere reale finanzielle Spielräume. Zur Steuerschätzung im Mai haben wir deshalb bereits deutlich gemacht, auf Landesebene ist in den Jahren 27 und 28 mit leichten Mehreinnahmen zu rechnen. Und gleichzeitig müssen unsere Kommunen mit weniger Steuereinnahmen rechnen, als noch im Oktober vergangenen Jahres prognostiziert worden war. Und das zeigt, wie eng die finanziellen Spielräume inzwischen sind. Und es zeigt, warum wir einen Haushalt brauchen, der nicht auf Wunschdenken basiert. Wir müssen gleichzeitig dafür sorgen, dass die wirtschaftliche Basis unseres Landes wieder wächst. Denn wer mehr verteilen will, muss zunächst dafür sorgen, dass mehr erwirtschaftet wird. Ein wichtiger Erfolg ist dabei auch die Anhebung der Bundesbeteiligung an den Aufwendungen der DDR-Zusatzversorgungssysteme, das sogenannte AAÜG, von 50% auf 60%. Das ist zunächst eine wichtige Entlastung für die ostdeutschen Länder. Und es zeigt auch, solide Landesfinanzen entstehen nicht allein durch Einsparungen im eigenen Haushalt. Sie entstehen ebenso dadurch, dass wir unsere Interessen gegenüber dem Bund konsequent vertreten. Zu einem ehrlichen Blick auf die Einnahmen, meine Damen und Herren, gehört aber auch die Wahrheit über die Kreditaufnahme. Ja, wir planen für die Jahre 27 und 28 eine zeitlich begrenzte Kreditaufnahme in Höhe von insgesamt 1,456 Milliarden Euro. Das ist eine erhebliche Summe. Etwa die Hälfte davon ist für die Kommunen vorgesehen und das aus gutem Grund. Die sächsischen Kommunen tragen die Hauptlast der gestiegenen Sozial- und Integrationskosten. Ohne diese Flankierung durch den Freistaat wäre die investive Handlungsfähigkeit auf kommunaler Ebene flächendeckend gefährdet. Damit unterstützen wir diejenigen, die vor Ort Verantwortung tragen. Für Schulen und Kindertagesstätten, für Straßen und Infrastruktur, für Feuerwehr und Daseinsvorsorge, für ein funktionierendes Gemeinwesen. Wir stehen zu unseren Kommunen. Denn der Freistaat ist nur so stark wie seine Städte, Gemeinden und Landkreise. Aber, meine Damen und Herren Abgeordnete, an dieser Stelle richtet sich mein Blick auch hier ganz bewusst auf den Haushaltsgesetzgeber. Wenn sich der Landtag dazu entscheidet, wie von der Staatsregierung vorgeschlagen, Kredite aufzunehmen, dann ist es aus meiner Sicht auch richtig, darüber zu beraten, wie diese Kredite wieder getilgt werden. Das würde uns allen hier im Hohen Haus gut zu Gesicht stehen und es wäre ein eigener finanzpolitischer Akzent des Sächsischen Landtages. Wer Kreditaufnahme verantwortet, übernimmt zugleich Verantwortung für ihre Tilgung. Kredite dürfen keine Ewigkeitsschulden werden. Denn wer heute zusätzliche finanzielle Spielräume schafft, muss auch Verantwortung dafür übernehmen, dass diese Spielräume morgen nicht dauerhaft durch Zins- und Tilgungslasten aufgezehrt werden. Das ist eine Frage finanzpolitischer Glaubwürdigkeit und auch der Generationengerechtigkeit. Und deshalb sollte die Frage der Rückführung nicht irgendwann später beantwortet werden, sondern Teil der Entscheidung sein, die wir jetzt treffen wollen. Heute Schulden aufzunehmen und die Antwort auf ihre Tilgung auf morgen zu vertagen, wäre in der Tat keine verantwortungsvolle Finanzpolitik. Liebe Kolleginnen und Kollegen, damit sind wir bei einem Punkt, den ich ausdrücklich ansprechen möchte. Erneut erkaufen wir uns mit diesem Haushaltsentwurf Zeit. Wir haben das Milliardendefizit für die kommenden beiden Jahre geschlossen. Wir legen einen ausgeglichenen Haushaltsentwurf vor. Wir erhalten unsere Investitionsfähigkeit und wir bauen sie sogar aus. Wir stärken Bildung und Forschung. Wir unterstützen unsere Kommunen. Und trotzdem höre ich schon jetzt, noch bevor die eigentliche Arbeit dieses Landtages am Haushalt richtig begonnen hat, aus verschiedenen Bereichen neue Forderungen nach zusätzlichen Mitteln. Dafür habe ich angesichts der beschriebenen Ausgangslage kein Verständnis. Zusätzliche Wünsche, die nicht gegenfinanziert sind, passen nicht in diese Zeit. Wer im parlamentarischen Verfahren mehr ausgeben will, sollte deshalb auch sagen, wo er Prioritäten anders setzen oder an anderer Stelle weniger ausgeben will. Genau diese Ehrlichkeit gehört zu den verantwortungsvollen Haushaltsberatungen. Aber, und auch das ist mir wichtig, das strukturelle Defizit ist nicht weg. Es ist nicht verschwunden, nur weil wir es für die Jahre 27 und 28 finanzieren können. Und genau deshalb darf dieser Haushalt nicht als Endpunkt unserer Konsolidierungsbemühungen verstanden werden. Es ist ein Schritt, der uns Zeit verschafft. Und erneut mahne ich deshalb, wir müssen diese Zeit nutzen, Entscheidungen nicht nur zu treffen, sondern sie auch umzusetzen. Wenn wir staatliche Aufgaben überprüfen, müssen daraus Konsequenzen folgen. Wenn wir Bürokratie abbauen wollen, müssen Verfahren tatsächlich verändern.

einfacher werden. Wenn wir Leistungen auf den Prüfstand stellen, dann müssen wir den Mut haben, Prioritäten neu zu setzen. Und wenn wir den Personalbestand reduzieren wollen, dann müssen wir diesen Weg konsequent gehen. Wenn wir wirtschaftliches Wachstum ermöglichen wollen, dann müssen wir die dafür notwendigen Reformen auch tatsächlich umsetzen. Denn unser Ziel darf nicht sein, das strukturelle Defizit immer wieder in den nächsten Haushalt zu verschieben. Unser Ziel muss es vielmehr sein, es dauerhaft abzubauen, und zwar so, dass wir künftig in der Lage sind, mögliche temporäre Defizite ohne die Aufnahme neuer Kredite zu bewältigen. Meine Damen und Herren, die finanziellen Rahmenbedingungen des Freistaates Sachsen machen heute, aber auch mit Blick auf morgen, eines sehr klar. Wir können uns diesen Staat in seiner heutigen Struktur nicht mehr leisten. Das ist eine unbequeme Aussage, aber sie muss ausgesprochen werden. Wir brauchen einen Staat, der seine Kernaufgaben zuverlässig erfüllt. Aber wir müssen uns fragen, ob wir uns jede staatliche Aufgabe, jede Leistung und jede bestehende Struktur dauerhaft leisten können. Und meine Antwort darauf lautet ganz klar: Nein. Wir müssen uns auf das konzentrieren, was der Staat tatsächlich leisten muss und was er besonders gut leisten kann. Denn unser Problem ist nicht allein, dass wir zu wenig Geld haben. Unser Problem ist, dass ein immer größerer Teil unseres Geldes bereits durch bestehende Verpflichtungen gebunden ist. Personalausgaben steigen, Zinslasten belasten künftige Haushalte und gleichzeitig verändert sich die demografische Grundlage unseres Gemeinwesens. Und genau deshalb müssen wir gegensteuern und dabei müssen wir eine grundsätzliche finanzpolitische Priorität neu verankern. Wir müssen wieder mehr investieren und weniger konsumieren. Und meine Damen und Herren, das ist kein Plädoyer für einen Staat, der sich aus seiner Verantwortung zurückzieht. Es ist vielmehr ein Plädoyer für einen Staat, der seine knappen Mittel dort einsetzt, wo sie langfristig den größten Nutzen erzeugen. Eine neue Straße ermöglicht wirtschaftliche Entwicklung. Eine sanierte Brücke sichert einen Standort. Eine moderne Schule schafft bessere Bildungschancen. Forschung bringt neue Unternehmen und neue Arbeitsplätze hervor. Digitale Infrastruktur erhöht die Produktivität. Investitionen können also dazu beitragen, dass unser Land morgen mehr erwirtschaftet als heute. Dauerhafte konsumtive Ausgaben schaffen diesen Effekt eben nicht in gleicher Weise. Und deshalb müssen wir uns fragen, welche Ausgabe schafft zukünftige Handlungsmöglichkeiten und welche bindet lediglich dauerhaft Mittel. Mehr investieren und weniger konsumieren, das ist deshalb nicht nur eine haushaltspolitische Formel, es ist eine Strategie für die Zukunftsfähigkeit unseres Landes. Meine Damen und Herren, der vorliegende Regierungsentwurf umfasst insgesamt rund 53,5 Milliarden Euro. Davon entfallen 26,5 Milliarden auf 2027 und 27 Milliarden Euro auf 2028. Damit legen wir den bislang größten Gesamtetat für einen sächsischen Doppelhaushalt vor. Doch dieser Zuwachs ist vor allem nomineller Natur. Real steht dem Freistaat durch die kumulierten Preissteigerungen der letzten Jahre und die gestiegenen Tarifabschlüsse im öffentlichen Dienst praktisch kein erweiterter finanzieller Spielraum zur Verfügung. Mehr noch, die Größe eines Haushalts allein ist kein Qualitätsmerkmal. Entscheidend ist, was wir mit diesem Geld tun. Und hier möchte ich an den Auftrag anknüpfen, den wir uns mit dem bereits laufenden Doppelhaushalt 25/26 selbst gegeben haben. Damals habe ich von einem Übergangshaushalt gesprochen, mit dem wir uns Zeit erkaufen. Und diese Zeit haben wir genutzt. Wir haben Aufgaben und Leistungen hinterfragt, wir haben Prioritäten neu bewertet, wir haben mit der Modernisierungsagenda begonnen, Strukturen anzupassen. Und wir haben den notwendigen Personalabbau eingeleitet. Der Doppelhaushalt 27/28 ist nun der nächste Schritt. Er ist kein Übergangshaushalt mehr, er ist vielmehr ein Haushalt, der auf Stabilität in einer Zeit des Wandels ausgerichtet ist. Und gerade deshalb müssen wir mit dem Geld, das uns heute zur Verfügung steht, besonders verantwortungsvoll umgehen. Ein Rekordhaushalt darf nicht zu einem Rekord an dauerhaft neuen Verpflichtungen werden. Er muss vielmehr dazu beitragen, Sachsen resilienter und zukunftsfähiger zu machen. Und dabei bleiben die markanten Markenzeichen sächsischer Finanzpolitik erhalten. Die im Zusammenhang mit dem Corona-Bewältigungsfonds aufgenommenen Kredite werden verfassungsgemäß getilgt. Und der Generationenfonds wird weiter aufgebaut. Das ist Vorsorge. Und das ist der Unterschied zwischen einer Finanzpolitik, die nur bis zum nächsten Haushaltsjahr denkt, und einer Finanzpolitik, die Verantwortung für kommende Generationen übernimmt.
Meine Damen und Herren, wenn

Wenn wir über die Zukunft Sachsens sprechen, dann müssen wir über Investitionen sprechen. Ein Staat, der in der Krise seine Investitionen einstellt, der spart an der falschen Stelle und zulasten zukünftiger Generationen. Und deshalb erhöhen wir die Investitionen weiter von 3,18 Milliarden Euro im Jahr 26 auf 3,21 in 27 und 3,25 Milliarden Euro in 2028. Dieses hohe Investitionsvolumen wird ermöglicht durch das Zusammenspiel eigener Landesmittel mit gezielt eingesetzten Mitteln des Bundes und der Europäischen Union. Hinzu kommen die Mittel aus dem Bundessondervermögen für Infrastruktur und Klimaschutz. Diese Mittel kommen Projekten auf kommunaler Ebene ebenso zugute wie Projekten des Landes. Und unter Einbeziehung des Sachsenfonds steigt die Investitionsquote auf 13,5 bzw. 13,4% in den Jahren 27 und 28. Und Sachsen liegt damit auch im Ländervergleich weiterhin an vorderer Stelle. Nur zum Vergleich, im abgeschlossenen Haushaltsjahr 2025 lag die Investitionsquote lediglich bei 11,9%. Wir setzen also einen klaren Schwerpunkt. Sachsen soll ein Land sein, das investiert. Und das nicht nur in Wirtschaftspolitik. Das ist eben auch Generationenpolitik, denn ausgeglichene Haushalte bringen uns nichts, wenn gleichzeitig notwendige Investitionen in Straßen, Brücken und andere Infrastruktur unterbleiben. Eine kaputte Brücke wird nicht dadurch besser, dass der Haushalt ausgeglichen ist. Eine marode Straße wird nicht dadurch moderner, dass wir keine neuen Schulden aufnehmen. Die Älteren vererben den Jüngeren nicht nur Staatsschulden, sie vererben ihnen auch eine Infrastruktur und ein Land. Und deshalb dürfen wir den kommenden Generationen nicht nur möglichst wenig Schulden hinterlassen, wir müssen ihnen auch ein Land hinterlassen, das funktioniert. Ein weiterer Schwerpunkt, meine Damen und Herren, ist Bildung und Forschung. Sachsen hat seine Stärke nie allein nur aus seiner Größe gezogen. Unsere wichtigste Ressource sind die Menschen. Ingenieurinnen und Ingenieure, Handwerkerinnen und Handwerker, Facharbeiterinnen und Facharbeiter, Lehrerinnen und Lehrer, Wissenschaftlerinnen und Wissenschaftler, Gründerinnen und Gründer. Junge Menschen mit Ideen, Ehrgeiz und Mut. Und deshalb fließt ein Drittel des sächsischen Gesamthaushaltes direkt oder indirekt in die Bereiche Bildung, Hochschule und Forschung. Wir stocken die Mittel für diesen Sektor auf 8,6 Milliarden und 8,7 Milliarden in den beiden Jahren auf. Und damit flankieren wir den strukturellen Wandel, den unser Land insbesondere in den Hightech-Clustern wie dem Silicon Saxony durchläuft. Die Ansiedlung moderner Industrien und die Transformation der Automobil- und Zulieferindustrie benötigen eine exzellente akademische und berufliche Forschungslandschaft. Nur durch technologischen Vorsprung können wir die demografisch bedingten Rückgänge am Arbeitsmarkt produktiv kompensieren. Aber, meine Damen und Herren, auch unsere Hochschul- und Universitätslandschaft kann sich der demografischen Entwicklung nicht entziehen. Wenn die Zahl junger Menschen und das Erwerbspotenzial zurückgehen, dann muss sich das langfristig auch in Strukturen, Angeboten und Schwerpunktsetzungen widerspiegeln. Es geht darum, vorhandene Stärken zu sichern, Kräfte zu bündeln und dort klare Schwerpunkte zu setzen, wo sie für Sachsen die größte Wirkung entfalten. Deshalb müssen wir stärker danach fragen, was aus exzellenter Forschung für Sachsen entsteht. Forschung allein ist kein Selbstzweck. Wo der Freistaat in erheblichem Umfang investiert, wollen wir, dass daraus möglichst auch Wertschöpfung im Freistaat wächst. Durch Ausgründung, durch Patente und Technologietransfer, durch neue Unternehmen und hochwertige Arbeitsplätze. Unser Anspruch muss deshalb sein, wissenschaftliche Exzellenz noch konsequenter mit wirtschaftlicher Wirkung in Sachsen zu verbinden. Gute Ideen sollen nicht nur hier entstehen, sie sollen, wo immer möglich, auch hier zu Produkten, Unternehmen und Beschäftigung werden. Meine Damen und Herren, ein weiterer Schwerpunkt ist das Personal des Freistaates. Generationengerechtigkeit verlangt auch, dass wir der nächsten Generation eine funktionierende und vor allem eine schlankere, finanzierbare öffentliche Verwaltung übergeben. Wenn die Ausgaben dauerhaft schneller wachsen als die Wirtschaft und die Steuereinnahmen, stehen wir vor einem strukturellen Problem. Die logische Konsequenz ist, dass wir die Strukturen des Staates selbst reformieren müssen. Die Staatsregierung hat deshalb im Rahmen dieses Haushaltsentwurfs eine tiefgreifende Stellenstrukturentscheidung getroffen. Mit dem Doppelhaushalt 25/26 haben wir erstmals seit 2016 nicht nur einen Stopp beim Stellenaufwuchs vorgesehen, sondern einen ersten tatsächlichen Stellenabbau eingeleitet. Denn wenn uns die Personalausgaben davonlaufen, dann verlieren wir Gestaltungsspielräume in der Zukunft. Für den Doppelhaushalt 27/28 entfallen 523 Stellen. Bis zum Jahr 2040 sollen insgesamt 8.700

0: 21 Stellen gestrichen werden. Lassen Sie mich an dieser Stelle sehr klar sein. Dieser Stellenabbau führt kurzfristig noch nicht zu einer Nettoentlastung des Haushaltes. Aufgrund der Tarifsteigerung nehmen die Personalausgaben in den Jahren 27 und 28 trotz des beginnenden Stellenabbaus nominal weiter zu. Sie binden weiterhin über 25% unseres Etats. Aber wir leiten damit die dringend notwendige strukturelle Trendwende ein. Wer heute den Stellenaufwuchs im öffentlichen Sektor nicht bremst, bürdet den Steuerzahlern der 30er und 40er Jahre quasi unbezahlbare Lasten auf. Das, meine Damen und Herren, ist der Kern von Generationengerechtigkeit. Heute die Entscheidungen zu treffen, deren positive fiskalische Wirkung erst in 10 oder 15 Jahren voll durchschlägt. Dieser Stellenabbau erfolgt ohne betriebsbedingte Kündigungen. Bis 2038 werden rund 37.000 Beschäftigte des Freistaates Sachsen altersbedingt aus dem Dienst ausscheiden. Diese natürliche Fluktuation bietet die Möglichkeit, Strukturen anzupassen. Und dabei, das will ich auch hier betonen, geht es nicht darum, den Staat schwächer zu machen. Es geht vielmehr darum, ihn leistungsfähiger zu machen. Wir müssen Prozesse digitalisieren, wir müssen Bürokratie abbauen, wir müssen Aufgaben neu organisieren und wir müssen uns fragen, welche Aufgaben der Staat künftig noch selbst erledigen muss. Wenn ein immer größerer Teil des Haushaltes dauerhaft gebunden ist, bleiben weniger Mittel für Investitionen, für Innovationen und für neue politische Prioritäten. Und deshalb, meine Damen und Herren, müssen wir heute handeln, nicht erst dann, wenn die Spielräume verschwunden sind. Meine Damen und Herren, die Kommunen sind die Ebene, auf der staatliches Handeln für die Menschen am unmittelbarsten sichtbar wird. Dort entscheidet sich, ob die Kita funktioniert, ob die Schule saniert wird, ob die Feuerwehr ausgestattet ist, ob Straßen und Brücken instand gehalten werden, ob unsere Städte und Gemeinden attraktive Orte zum Leben und Arbeiten bleiben. Und deshalb ist die Unterstützung der Kommunen ein zentraler Bestandteil dieses Haushaltes. Die Zuweisungen an die Kommunen wachsen insgesamt von rund 8,1 Milliarden Euro im Jahr 26 auf jeweils fast 9 Milliarden Euro in den Jahren 27 und 28. Die Kommunalzuweisungsquote beträgt unter zusätzlicher Berücksichtigung entsprechender Investitionsmittel aus dem Sachsenfonds damit 34,6 und 33,7% in den nächsten beiden Jahren. Das, meine Damen und Herren, ist ein klares Bekenntnis zu unseren Kommunen. Und meine Damen und Herren, liebe Kolleginnen und Kollegen, Politik muss in langen Zeitlinien planen und handeln. Ein Haushalt umfasst 2 Jahre, politische Verantwortung umfasst aber Jahrzehnte. Und eine Reform kann die wirtschaftliche Entwicklung eines Landes über viele Jahre verändern. Und deshalb müssen wir immer das Morgen und auch das Übermorgen im Blick behalten. Politische Entscheidungen, die ausschließlich auf kurzfristigen Erfolg ausgerichtet sind, tragen selten für die Zukunft. Nachhaltige Politik muss deshalb manchmal den unbequemen Weg wählen. Sie muss heute Entscheidungen treffen, deren Nutzen erst morgen sichtbar wird. Sie muss heute auf Aufgaben verzichten, damit morgen Handlungsspielräume bestehen. Und sie muss heute investieren, auch wenn sich der volle Ertrag erst in vielen Jahren zeigt. Das ist nicht immer der einfachste politische Weg, aber es ist der verantwortungsvollere. Liebe Kolleginnen und Kollegen, der vorliegende Doppelhaushalt ist deshalb mehr als eine Ansammlung von Zahlen. Er ist eine politische Entscheidung darüber, was uns wichtig ist. Wir wollen investieren, wir wollen Bildung und Forschung stärken, wir stehen zu unseren Kommunen und wir wollen einen leistungsfähigeren, aber schlankeren Staat. Wir bleiben bei solider Finanzpolitik und tilgen Schulden. Aber wir sagen ebenso ehrlich, wir nutzen in dieser besonderen Situation zeitlich begrenzt die Möglichkeit der Kreditaufnahme, um notwendige Handlungsspielräume zu sichern. Das ist die Verbindung zwischen Wirtschaftspolitik, Finanzpolitik und Generationengerechtigkeit. Denn wir wollen der nächsten Generation nicht nur einen ausgeglichenen Haushalt hinterlassen, wir wollen ihr ein starkes Land hinterlassen. Ein Land, in dem sich Leistung lohnt, ein Land, in dem Unternehmen investieren, ein Land, in dem Menschen gute Arbeit finden, ein Land mit guten Schulen, leistungsfähigen Kommunen und moderner Infrastruktur, ein Land, das wirtschaftlich wächst und deshalb auch finanziell handlungsfähig bleibt. Und ein Land, in dem die nächste Generation ihre eigenen politischen Entscheidungen treffen kann, ohne zunächst die Schulden und Versäumnisse der Vergangenheit abarbeiten zu müssen. Das ist unser Anspruch und dafür steht der Doppelhaushalt für die Jahre 27 und 28. Liebe Kolleginnen und Kollegen, das Etatrecht ist das Königsrecht des Parlaments. Sie, die Mitglieder des Sächsischen Landtages, haben nun die Aufgabe, diesen Entwurf in den Ausschüssen detailliert zu prüfen, zu debattieren und hoffentlich schlussendlich zu verabschieden. Ich bitte Sie um eine gewohnt sachorientierte und konstruktive Beratung. Lassen Sie uns gemeinsam dafür sorgen, dass Sachsen ein stabiler Anker in wirtschaftlich bewegten Zeiten bleibt. Vielen Dank für die Aufmerksamkeit.
1: Das war Herr Staatsminister Piwarz für die Staatsregierung. Wir kommen nun zur allgemeinen Aussprache. Die Reihenfolge in der ersten Runde: AfD, CDU, BSW, Bündnis, Grüne, die Fraktion Die Linke und fraktionsloser Abgeordneter. Wir beginnen nun mit der Aussprache, und für die AfD-Fraktion ergreift Herr Kollege Urban das Wort. Bitte, Herr Kollege.

Sehr geehrter Herr Präsident, sehr geehrte Damen und Herren Abgeordnete, Verlässlichkeit, Ehrlichkeit, Glaubwürdigkeit, das ist die Währung der Politik. Politiker, die ihre Wähler anlügen, haben jeden Kredit verspielt. Vor diesem Hintergrund muss ich an die Worte des CDU-Fraktionsvorsitzenden Christian Hartmann erinnern. Am 13. April 2025 sagten Sie, Herr Hartmann, der Sächsischen Zeitung: Was es mit der CDU dabei aber nicht geben wird, ist die Aufnahme neuer Schulden. Heute stehen Sie von der CDU hier und werben um die Zustimmung für neue Schulden. Sie sind damit kein Stück besser als der CDU-Kanzler Friedrich Merz, der die Deutschen in der gleichen Weise getäuscht und enttäuscht hat. Die CDU ist damit die größte Umfallerpartei in Deutschland. Innerhalb des zurückliegenden Jahres haben Sie aufgrund Ihrer Schuldenpolitik den letzten Rest an Glaubwürdigkeit verloren. Herr Staatsminister Piwarz, Sie haben heute einen Doppelhaushalt mit einem Volumen von 53,5 Milliarden Euro eingebracht. Noch nie hat eine sächsische Staatsregierung geplant, so viel Geld auszugeben. Ein Rekord, der sinnbildlich für alle Steuerzahler steht, die trotz der aktuell verheerenden wirtschaftlichen Lage immer mehr geschröpft werden. Vorab sei gesagt, das einzig Rekordverdächtige an diesem Haushalt ist Ihre Unfähigkeit, richtige Prioritäten zu setzen und mit dem hart verdienten Steuergeld unserer Bürger ordentlich zu haushalten. Warum erlaube ich mir dieses Urteil? Der Blick in die jüngste Vergangenheit macht Ihr Versagen deutlich. Wir werden in den nächsten Monaten immer wieder auf die Versäumnisse der letzten Jahre hinweisen müssen. Sehenden Auges haben Sie die Kosten aus dem Ruder laufen lassen und die Verantwortung auf künftige Generationen abgewälzt. Egal, ob es dabei um die nicht fristgerechte Tilgung der Corona-Schulden oder um das Plündern der Haushaltsrücklage ging. Sie haben immer den bequemeren Weg gewählt. Die Rechnung dafür wird uns nun mit diesem Schuldenhaushalt vorgelegt. Im ersten vollen Regierungsjahr von Ministerpräsident Kretschmer hatte der Landeshaushalt ein Volumen von 18,9 Milliarden. 2028 sollen es 27 Milliarden sein, ein Plus von über 42%, und trotzdem reicht Ihnen das Geld hinten und vorn nicht. Stellen Sie sich vor, ein Kollege verdiente vor kurzem noch 2.500 Euro netto und jetzt verdient er 3.500 Euro, ein sattes Plus. Und trotzdem kommt er nicht über die Runden und finanziert seinen Lebensstil zusätzlich über Konsumkredite. Was würden Sie ihm raten? Genau das ist die Situation, in der sich die Regierung heute befindet. Mehr Einnahmen als je zuvor und trotzdem neue Schulden, um nicht bei liebgewonnenen Ausgaben zu sparen. Das Stichwort Konsumkredit ist dabei entscheidend, denn es geht um Konsum und nicht um Investitionen. Der Finanzminister betont zwar die Wichtigkeit von Investitionen in die Zukunft. Sie von der CDU und Ihre Koalitionspartner werden das auch mantraartig wiederholen. Schulden seien notwendig. Infrastruktur, Bildung, Wirtschaftsförderung, all das sei nur möglich mit neuen Schulden. Die Kommunen in einer derartigen Notlage allein zu lassen, das wäre unterlassene Hilfeleistung. Und man muss ihnen mittels Schulden unter die Arme greifen. Solche Märchen werden wir in den nächsten Wochen und Monaten in der Debatte immer wieder hören, und nur wir, die AfD, werden ihnen widersprechen. Nicht die Investitionskosten sind unter Ihrer Regierung aus dem Ruder gelaufen, Herr Kretschmer. Es ist der Konsum, der unter Ihrer Regierung aus dem Ruder gelaufen ist. Herr Kretschmer, vielleicht sollten Sie ausnahmsweise

Sie, Herr Kretschmer, sind nun dabei, diese finanzpolitische Leistung Ihrer Vorgänger vollends zu entwerten und kaputt zu machen. Und es gelingt Ihnen dabei noch nicht einmal, ordentlich zu investieren. Ihre Minderheitsregierung hatte sich eine Investitionsquote von 18% vorgenommen und verkündet. In Spitzenzeiten hatte Sachsen eine Investitionsquote von 30%. Dieser Haushaltsentwurf sieht nun nur noch eine Investitionsquote von kläglichen 12,6% vor. Das ist gemessen an Ihren Ankündigungen das Eingeständnis des eigenen Versagens. Wie in den vergangenen Jahren wird Ihnen die AfD auch in diesen Haushaltsverhandlungen aufzeigen, dass man ohne Schulden mehr in die wirklich wichtigen Dinge investieren kann. Vom Rest der Scheinopposition wird hingegen kein konstruktiver finanzpolitischer Beitrag zu erwarten sein. Die Linken werden abstruse Theorien über eine unendliche Verschuldungsmöglichkeit aufzeigen, ein Leben im marxistischen Paradies, nur einige hundert Milliarden Euro neue Schulden entfernt. Und die Grünen freut es insgeheim, dass unser Land sich deindustrialisiert. Der öffentliche Sektor übernimmt einen immer größeren Teil des Wirtschaftslebens. Arbeit in subventionierten Industriezweigen, Beamtenlaufbahn oder NGO-Sumpf, mehr können die Grünen den Menschen nicht anbieten. Mit Blick auf den Haushalt geht es aber nicht nur um die absoluten Zahlen, sondern es geht grundsätzlich auch um die Haushaltsstruktur. Die Personalausgabenquote nur im Kernhaushalt des Freistaates steigt unter den Regierungen Kretschmer von 23,4% auf 27,8% reine Personalausgaben. Wenn man alle gesetzlich gebundenen Ausgaben zusammenrechnet, bleibt nicht mehr viel finanzpolitischer Spielraum und Gestaltungsraum. Bevor wir das erste Mal über irgendetwas abstimmen, sind durch gesetzliche Leistungen, Stellenplan gebundene Personalausgaben, EU- und Bundesprogramme die meisten Ausgaben schon festgezurrt. Die Gestaltungsmöglichkeiten dieses Parlaments sind soweit massiv eingeschränkt. Sie haben 20 Jahre lang Standards erhöht, Rechtsansprüche geschaffen und Förderprogramme dauerhaft verankert. Natürlich ergeben sich daraus Sachzwänge, aus denen wir uns nun mühsam wieder herausarbeiten müssen. Wie sieht Ihr Haushaltsentwurf nun faktisch aus? Ein kleiner Auszug. Erstens, ein weiterhin ungebremster Anstieg der Personalkosten, direkte und indirekte, auf über 10 Milliarden Euro pro Jahr. Zweitens, mehr Geld für linksaktivistische NGOs. Der Wahlkampf 2029 gegen die AfD wirft jetzt schon seinen Schatten voraus. Drittens, unnütze Agenturen wie die SAENA werden nicht abgeschafft, sondern unter neuem Namen weitergeführt. Die Zuschüsse fließen natürlich weiter. Der groß angekündigte Verwaltungsumbau kommt so gut wie nicht vor. Viertens, das Landeserziehungsgeld wird gestrichen. Die Ausgaben für Asylanten dagegen, immerhin 1,1 Milliarden Euro, bleiben in der Höhe der letzten Jahre bestehen. So sieht die Prioritätensetzung der Regierung Kretschmer aus. Finanziert wird das Ganze mit neuen Schulden und globalen Minderausgaben. So einfach schnürt sich Ihr Gesamtpaket. Neue Ideen oder Ambitionen, trotz der vielen Prüfberichte und Vorschläge der letzten 6 Monate, Fehlanzeige. Kein Abbau überflüssiger Staatsaufgaben. Und der minimale Stellenabbau wird per Pressemitteilung angekündigt. Für eine entsprechende Darstellung im Haushalt fehlte die Zeit. Nur 523 Stellen sollen so über die nächsten 2 Jahre wegfallen. Um sich einmal die Verhältnisse klarzumachen, wenn man Ihren Personalaufwuchs von über 10.000 Stellen seit 2018 nur zur Hälfte rückgängig machen wollte, bräuchte man mit Ihrem Tempo 20 Jahre. Die Wahrheit ist, dieser Haushalt ist kein Reformhaushalt. So wie dieser Haushalt aufgebaut ist, finanzieren Sie mit Schulden den laufenden Konsum des Staates. Und die von Ihnen aufgeblähten Personalausgaben sind dabei der entscheidende Kostenfaktor. Die Schuldenbremse der sächsischen Verfassung, danke an unsere Vorgänger. Die Schuldenbremse der sächsischen Verfassung hat nur verhindert, dass die Haushaltsstruktur heute nicht noch schlechter dasteht. Wo sind die vielen Mittel der letzten Jahre denn konkret hingeflossen? In den Ausbau der Ministerialbürokratie, in tausende neue Teilzeitlehrerstellen, in den Wildwuchs der Förderprogramme und zugunsten der grünen Transformationsideologie. Kurzum, in Versorgungsposten für die Opfer der Überakademisierung der letzten Jahrzehnte. Zehntausende. Zehntausende Biografien sind heute auf Steuergeld angewiesen.

0: und die Bürger im Freistaat Sachsen müssen dafür bezahlen. Viele Entscheidungen, die die festgeschriebenen Aufgaben im Haushalt verursachen, haben ihren Ursprung nicht nur in Dresden. Das ist richtig. Und dennoch greift der Fingerzeig auf Berlin zu kurz. Auch die hier versammelten Landespolitiker in Regierungsverantwortung haben die Aufnahme ukrainischer Kriegsflüchtlinge ins Bürgergeld mitgetragen und sich nie ernsthaft gegen offene Grenzen ausgesprochen. Auch sie haben die zum Scheitern verurteilte Energiewende mitgetragen und tragen sie immer noch mit, vom Atomausstieg bis zum Heizungsgesetz oder zur kommunalen Werbeplanung. Und auch der Verweis auf die Brüsseler Bevormundung ist unehrlich, denn dort sitzen Ihre Kollegen in verantwortungsvollen Positionen. Sie kennen sich aus der Jungen Union, aus Seminaren, aus Parteitagen oder von steuergeldfinanzierten Empfängen in Berlin und Brüssel. Die ordnungspolitischen Fehlentscheidungen der EU-Ebene wie Feinstaubverordnung, Flottengrenzwerte, Sanktionspolitik, New Green Deal oder Lieferkettengesetz wurden von der CDU und der SPD immer mitgetragen, manchmal halbherzig kritisiert, aber immer mitgetragen. Und deshalb trägt nicht irgendeine anonyme EU die Verantwortung für die längste Wirtschaftsstagnation in der deutschen Nachkriegsgeschichte. CDU und SPD, ihre politische Klasse, trägt dafür die Verantwortung, und die Folgen spüren wir auch in diesem neuen Haushalt hier in Sachsen. Meine sehr geehrten Damen und Herren, Ihre geplante Neuverschuldung steht für uns im Fokus der diesjährigen Haushaltsdebatte. Verfolgen Sie die Anleihemärkte, die Schlagzeilen im Finanzteil der Zeitungen. Die Zeichen deuten langsam aber sicher auf eine große Schuldenkrise. Das weltweit verfügbare Kapital ist nun einmal endlich. Und das Gelddrucken der Zentralbanken wird durch massiv erhöhte Inflationserwartungen gedämpft. Die Regierungen weltweit konkurrieren mit staatlich geförderten KI-Investitionen um die endliche Ressource Kapital. Und deshalb sind die Zinsen selbst auf Bundesanleihen so hoch wie seit 15 Jahren nicht mehr. Im Jahr 2023 musste Sachsen für den damaligen Schuldenstand etwas mehr als 50 Millionen Euro Zinsen bezahlen. Im laufenden Jahr werden sich die Zinsen seitdem mehr als verdreifacht haben, bis zum Ende des Doppelhaushaltes mehr als verfünffacht. Nur Zinsen, keine Tilgung. Im Jahr 2028 werden nach Ihrer Planung, weitere Zinszahlungen nicht eingerechnet, 280 Millionen Euro des sächsischen Haushaltes nur für Zinsen fällig. Und damit schließt der Freistaat Sachsen langsam an den Rest der überschuldeten Bundesländer an. Die sogenannte Sachsen-Rendite, frei verfügbare Haushaltsmittel aufgrund geringer Verschuldung, wird aus reiner Bequemlichkeit und der Angst vor Entscheidungen verspielt. Meine Damen und Herren, wir werden in diesen Haushaltsverhandlungen alles daran setzen, diesen Weg nicht einzuschlagen. Wir laden Sie ein, gegen die linke Minderheit die Traditionslinie eines finanzpolitisch soliden Freistaates Sachsen fortzuführen. Lassen Sie uns die Sachsen-Rendite an unsere Kinder und Enkel vererben. Sehr geehrte Damen und Herren, sehr geehrte Abgeordnete der CDU, ich möchte Ihnen zugestehen, dass es an guten Vorsätzen nicht mangelt. Im Frühjahr 2025 formulierte der CDU-Ministerpräsident Michael Kretschmer einen Satz, den wir von der AfD zu 1000% unterschreiben können, wenn er denn endlich einmal auch tatsächlich die Leitlinie Ihres Handelns wäre. Herr Kretschmer, Sie sagten damals, ich zitiere, ich kann doch nicht meinen eigenen Leuten gegenübertreten und sagen, für Krankenhäuser, für Kindergärten, für Schulen gibt es nichts, aber Geld für die Ukraine gibt es. Dieser Satz ist richtig, aber Sie haben ihn nie wirklich ernst gemeint. Es war immer nur eine Nebelkerze. Allein in dieser Woche hat die Europäische Union neue Rüstungshilfen für die Ukraine im Wert von 6,1 Milliarden Euro genehmigt. In den nächsten 2 Jahren will die NATO 140 Milliarden Euro für die Ukraine ausgeben. Der Großteil davon soll natürlich aus Deutschland kommen. Die Hauptverantwortung dafür trägt auf deutscher Seite die CDU. Statt Geld in Krankenhäuser, Kindergärten und Schulen zu investieren, macht die CDU einfach weiter wie bisher. Mit Rekordausgaben für die Ukraine, mit offenen Grenzen für Wirtschaftsmigranten und natürlich auch mit der Weltklimarettung. Das ist nicht unser Weg. Das ist wahrscheinlich auch nicht das, was Ihre Wähler der CDU von Ihnen erwarten. Für manchen ist der Beschluss des Staatshaushaltes das Königsrecht des Parlaments, für andere ist eine trockene und langweilige Zahlendebatte. Für uns ist der Staatshaushalt der Prüfstein dafür, was den einzelnen Parteien hier im Parlament wirklich wichtig ist. Wirkliche Reformen oder Besitzstandswahrung, Bürokratieabbau oder Versorgungsposten in staatlichen Doppelstrukturen, Unterstützung für unsere Familien und Rentner oder Vollversorgung und Bespaßung für illegale Migranten, Investitionen in die eigene Infrastruktur oder Millionen für linke NGOs. Wir werden die Haushaltsverhandlungen genau dafür nutzen, zu zeigen, wie man mit den begrenzten Mitteln des Freistaates zum Nutzen unserer Bürger und Unternehmen arbeiten kann und auch um aufzuzeigen, welche Parteien das Geld der Steuerzahler für eine aufgeblähte Bürokratie, für Ideologieprojekte oder für den eigenen Machterhalt verschwenden. Es liegt in Ihren Händen, welches Bild Sie mit Ihren Haushaltswünschen bei den sächsischen Bürgern hinterlassen. Die Debatte des Doppelhaushaltes für die nächsten 2 Jahre beginnt heute hier im sächsischen Parlament. Wir alle haben die Chance, gemeinsam aus dem ambitionsarmen Entwurf der Regierung noch einen wirklich mutigen, zukunftsfähigen Reformhaushalt zu machen. Vielen Dank für Ihre Aufmerksamkeit.
1: Das war zu Beginn der Aussprache Herr Kollege Urban für die AfD-Fraktion und es ergreift nun für die CDU-Fraktion Herr Kollege Löffler das Wort. Bitte, Herr Kollege.
2: Sehr geehrter Herr Präsident, meine sehr geehrten Damen und Herren, Kolleginnen und Kollegen, zunächst einmal herzlichen Dank an die Staatsregierung, speziell auch den Staatsminister der Finanzen für die Vorlage dieses Entwurfs noch vor der Sommerpause. Denn es ist klar, es wird von Haushalt zu Haushalt schwieriger in diesem Land, einen ausgeglichenen Haushalt aufzustellen. Man muss den Entwurf nur aufmerksam lesen, dann spricht er eine deutliche Sprache. Die Haushaltsausgleichsrücklagen gehen weiter zurück. Sie werden aufgezehrt. Es gibt eine globale Minderausgabe, die veranschlagt ist. Und es ist erstmals, das war jetzt auch gegenständlich der Vorreden, in dieser Form eine strukturelle Kreditaufnahme vorgesehen, die uns die Änderungen des Grundgesetzes im Bund mit Aushebelung bzw. Aufweichung der anderslautenden landesverfassungsrechtlichen Vorschriften ermöglicht. Und Herr Orban, Sie haben ganz recht. Verlässlichkeit ist eine politische Währung. Und Herr Hartmann hat in diesem Haus gesagt, in der Rede zu dem Haushalt 25/26, es wird keine Schulden geben. Und Herr Orban, ich frage, wie verlässlich ist diese Aussage jetzt von Ihnen? Es gibt keine Schulden im 25/26er Haushalt. Und ich danke da ausdrücklich auch meinem Fraktionsvorsitzenden, weil nämlich wieder alle anderen Wünsche und Ideen dieser Kurs die Basis ist, dass wir überhaupt jetzt auch einen neuen Haushaltsentwurf in dieser Form hier zur Beratung übersandt bekommen haben. Und ich sage es aber auch ganz offen, als der Bund die Tür geöffnet hat, dann gab es von mir da auch kein Hurra dafür. Meine Überzeugung ist, auf lange Sicht schaden uns diese Öffnungsklauseln mehr, als dass sie uns nützen. Umso größer ist unsere Verantwortung eben aber auch als Haushaltsgesetzgeber, mit Bedacht damit umzugehen. Deshalb stelle ich diesen Satz gleich auch an Anfang meiner Rede. Verschuldung ist keine Dauerlösung. Sie kann in besonderen Lagen ein Baustein sein, aber sie darf nicht zum Dauerzustand werden. Denn die Aufgabe von Politik ist, zuallererst mit dem Geld auszukommen, das zur Verfügung steht, den Steuermitteln, den die Sachsen hart erwirtschaften. Das heißt auch, Wir sollten uns davor hüten, das Paradies auf Erden zu versprechen. Wer das tut, erzeugt eine Spirale von Versprechen, Enttäuschungen und am Ende Politikverdruss. Und wir müssen uns da an manchen Punkten auch selbst hinterfragen, das stimmt. Der Wohlstand einer Gesellschaft bemisst sich eben nicht immer an neuen staatlichen Segnungen. Er bemisst sich daran, was wir gemeinsam erwirtschaften. Und deshalb, meine Damen und Herren, brauchen wir einen eingeschwungenen Zustand auf niedrigerem Niveau und den Mut, und da bin ich Herrn Staatsminister der Finanzen sehr dankbar, das hier auch so deutlich zu formulieren. Meine Damen und Herren, schauen wir auf die Zahlen. Der Regierungsentwurf umfasst 53,5 Milliarden Euro, 26,5 in 27 und 27 in 28. Gegenüber dem laufenden Doppelhaushalt mit seinen 50,2 Milliarden ist das zahlenmäßig wieder einmal ein Rekordhaushalt mit über 3 Milliarden mehr. Manche Plakatkampagne verwundert mich da nur. Nur ist wahr, dieser Rekord ist ein nominaler Rekord. Real bleibt nach Preissteigerungen und Tarifabschlüssen kein zusätzlicher Spielraum. Die Größe des Haushaltes ist dabei schon längst kein Qualitätsmerkmal. Es kann also nicht darum gehen, noch etwas draufzusatteln. Nebenbei die Frage wäre, woher sowieso? Politik gestalten heißt nicht mehr Geld. Politikgestaltung heißt, klug mit dem umzugehen, was da ist, also die Mittel dort einzusetzen, wo sie den Standort Sachsen tragen. Lassen Sie mich dabei auf 4 Prioritäten in dem Entwurf eingehen, die ganz klar erkennbar sind. Erstens Investitionen. Die Investitionsausgaben steigen von 3,18 Milliarden auf rund 3,21 Milliarden in 2027 und auf 3,25 Milliarden in 2028. Hinzu kommen die rund 403 Millionen Euro aus dem Sachsenfonds. Damit steigt die Investitionsquote auf 13,5 bzw. 13,4% nach den 11,9 im abgeschlossenen Haushaltsjahr 2025. Das ist die richtige Reihenfolge. Erst investieren, dann konsumieren. Zweitens schauen wir auf Bildung und Forschung. Die Ausgaben wachsen hier von 8,1 Milliarden auf 8,6 in 2027 und auf 8,7 Milliarden in 2028. Fast ein Drittel des Gesamthaushaltes. Sachsen hat keine oder nur wenig Rohstoffe. Sachsen hat kluge Köpfe. Drittens die innere Sicherheit. Die Ausgaben für Polizei, Landeskriminalamt, Katastrophenschutz und Brandschutz wachsen von 1,2 auf 1,3 Milliarden Euro pro Jahr. Und das ist ein klares Bekenntnis, Kernaufgaben des Staates kürzt man nicht. Viertens, unsere Kommunen. Die Zuweisungen an die kommunale Familie steigen von 8,1 Milliarden auf jeweils dann fast 9 Milliarden Euro an. Die Einzelheiten für den kommunalen Finanzausgleich wird mein Kollege Wehner später heute hier noch darstellen. Ich möchte aber dennoch sagen, ich bin unheimlich dankbar, dass es gelungen ist, zwischen der Staatsregierung und unserer kommunalen Familie mit dem Finanzausgleichsgesetz sich zu verständigen und einen Handschlag zu haben. Diese Einigung löst bei Weitem nicht alle Probleme. Das behauptet keiner und da bin ich mir auch bewusst. Aber sie ist eine tragfähige Lösung, um die Leistungsfähigkeit von Kommunen und Land in schwierigen Zeiten zu erhalten. Dafür gilt mein Dank allen Beteiligten auf beiden Seiten des Tisches. Uns ist wichtig, dass hier von diesem Haus ein ganz klares Zeichen ausgeht, das da heißt, wir stehen in diesen herausfordernden Zeiten gemeinsam mit unseren Kommunen an einer Seite. Denn dort entscheidet sich, auch das ist heute schon angesprochen, ob die Kita öffnet, ob die Schule saniert wird, ob die Feuerwehr ausrücken kann. Der Freistaat ist letztendlich nur so stark wie seine Städte, Gemeinden und Landkreise. Und das ist auch eine kleine Nebenfrage.

Bemerkung noch, rund die Hälfte der vorgesehenen Kreditaufnahmen aus der Bundesklausel werden zugunsten der Kommunen aufgenommen. Das war für uns als Union überhaupt erst der Punkt, in diesen Weg einzuschlagen. Ohne diese Festlegung wäre das auch nicht so weit gekommen. Und deshalb sage ich für meine Fraktion auch sehr klar, wenn wir uns entscheiden, Kredite aufzunehmen, dann gehört die Frage der Tilgung, und auch da bin ich Herrn Staatsminister der Finanzen sehr dankbar, das so klar ausgedrückt zu haben, von Anfang an mit auf den Tisch. Zurzeit ist weder in der mittelfristigen Finanzplanung noch im Haushaltsentwurf diese vorgesehen. Diese Frage werden wir aber im parlamentarischen Verfahren aufwerfen, denn Kredite dürfen keine Ewigkeitsschulden sein. Und das lässt mich dann zu zwei weiteren Punkten kommen. Erstens, bei den Zuführungen an den Generationenfonds, was eine implizite Verschuldung auch darstellen würde, würden wir diese nicht erfüllen, gibt es keine Einschränkung. Die Vorsorge für die Pensionslasten von morgen bleibt unangetastet. Die Corona-Notlagenkredite werden weiter getilgt. Das ist gelebte Generationsgerechtigkeit, auch im Sinne und gerade im Sinne, wie das unsere eigene Jugendorganisation, die Junge Union, mit ihrer Vorsitzenden entsprechend auch zum Ausdruck bringt. Uns ist bewusst, dass eine solche gelebte Generationsgerechtigkeit etwas ist, was selbstverständlich sein muss, aber für den man politisch mit Schaufensteranträgen keinen Beifall bekommt. Zweitens, der Stellenabbau geht weiter. 523 Stellen in diesem Doppelhaushalt, 8.721 bis 2040. Und das Ganze ohne betriebsbedingten Kündigungen. Und auch hier finde ich es bemerkenswert, wie man diesen Umkehr in der Personalpolitik schafft, seitens der AfD derart ins Lächerliche zu ziehen. Denn der Aufschwung ist gestoppt und es gilt hier, die Wettbewerbsfähigkeit und Effizienz zu heben. Und wir verabschieden uns vor allen, oder beziehungsweise es gilt ein was. Wir stehen mit unserem Personalbedarf in direkter Konkurrenz zur Wirtschaft und das macht es noch so verantwortungsvoller, hier mit Fingerspitzengefühl vorzugehen. Aber seien wir auch ehrlich, die Personalausgaben steigen trotzdem. Auf über 7 Milliarden Euro im Jahr 2028, was ein Viertel des Etats von Anfang an bindet, bevor wir auch nur eine politische Entscheidung hier getroffen haben. Meine Damen und Herren, wir werden in den nächsten Wochen und Monaten in intensive Beratungen einsteigen. Das wird für uns herausfordernd, aber auch für die Landtagsverwaltung und für den parlamentarischen Beraterstab hinter den Fraktionen, den jetzt schon mal für diese Begleitung und Unterstützung ganz herzlich gedankt sei. Ich hoffe sehr, dass die Diskussion nicht in die Richtung geht, hier fehlt noch was, und da vielleicht auch noch, das Prinzip, wer will noch mal, wer hat noch nicht, das kann nicht der Maßstab sein. Wir machen keinen Klientelhaushalt, was wir brauchen, ist eine Verständigung auf Prioritäten im Interesse einer großen Mehrheit der Bürgerinnen und Bürger dieses Freistaates.

Hallo und herzlich willkommen zur wöchentlichen Ausgabe Ihres Regionalmagazins, heute am 22. August. Ich übergebe direkt an die aktuellen Meldungen.

0: Herzlich willkommen zu den aktuellen Meldungen beim Regionalmagazin. Jungstörche in Fremdeswalde bekommen Namen. Zahlreiche kleine und große Besucher haben die Beringung von zwei Jungstörchen gespannt verfolgt. Eine Hebebühne machte es möglich, den Horst sicher zu erreichen. Die Störchenfamilie bekam außerdem Namen. Der Vater heißt Bruno, die Mutter Lisa. Die Jungstörche heißen nun Alexa und Sebastian. Noch einige Wochen bleiben die beiden im Nest, bevor sie ihre ersten Flugversuche unternehmen. Dank ihrer Ringnummer können sie künftig eindeutig erkannt werden. Neuer Schulhof der Oberschule Nauenhof fertig zum Schulstart. Rechtzeitig zum Ende der Sommerferien ist ein Großteil der Neugestaltung des Schulhofs der Oberschule Nauenhof abgeschlossen. Zum Schulstart konnten die Schülerinnen und Schüler die neuen Flächen nutzen. In den vergangenen Wochen wurden unter anderem alte Betonplatten und Pflanzinseln entfernt. Die seitlichen Bereiche erhielten neues Betonverbundpflaster, die mittleren Betonplatten wurden wiederverwendet und gereinigt. Auch die Oberflächenentwässerung wurde erneuert. Die Baumeinfassung wurden wasserdurchlässig gestaltet. Die noch fehlenden Pflanzungen sollen wegen der aktuellen Hitze voraussichtlich im Herbst erfolgen. Dann soll auch der Bereich rund um das grüne Klassenzimmer weiter aufgewertet werden.
1: Die Ortsverbindungsstraße zwischen Trebsen und Baren an der Fähre ist ab sofort bis voraussichtlich zum Jahresende vollständig gesperrt. Die Sperrung betrifft nicht nur den motorisierten Verkehr, sondern auch Radfahrer und Fußgänger. Die Strecke war zuletzt als Umleitung für den Mulderadweg genutzt worden. Grund für die Sperrung sind vorbereitende Arbeiten sowie der bevorstehende Abriss der Muldebrücke in diesem Bereich. Für Radfahrer steht weiterhin eine Alternative zur Verfügung, der Mulderadweg entlang der Staatsstraße 11 am Westufer der Mulde. Die Sperrung soll voraussichtlich bis Ende des Jahres bestehen bleiben.
0: Kinderland – Ansichten von innen in Wurzen. In der Galerie der Manufakturhöfe Wurzen wird am 19. September eine neue Ausstellung des Malers Frank Nietzsche eröffnet. Unter dem Titel Kinderland – Ansichten von innen zeigt der Künstler bis zum 7. November seine Werke. Im Mittelpunkt stehen Kinder als neugierige Entdecker, die voller Fantasie, Mut und Zuversicht ihre eigene Welt gestalten. Die Ausstellung ist bei freiem Eintritt zu sehen. Neue Qigong-Kurse beim Gymnastikverein Grimmer. Der Gymnastikverein Grimmer startet im September mit neuen Qigong-Angeboten. Für Fortgeschrittene beginnt am 3. September der Kurs Qigong für eine stabile Gesundheit. Wer bisher noch keine Erfahrung mit Qigong hat, kann ab dem 2. September am Einsteigerkurs teilnehmen. Anmeldungen für beide Kurse sind noch bis zum 24. August möglich. Weitere Informationen gibt es beim Gymnastikverein Grimmer.

Ich sichte gerade Videomaterial vom Inklusionssportfest. Dort war ich zum Drehtermin und habe viele neue Kontakte knüpfen können, viel Neues gelernt und jetzt will ich daraus einen schönen Bericht machen. Mein Name ist Heidi Ludwig, ich bin 19 Jahre alt und mache jetzt nach meinem Abitur ein einjähriges Praktikum bei Muldental TV. Vollzeit und bezahlt. Dabei sind meine Aufgaben sehr vielfältig, zum Beispiel das Nachrichtenschreiben oder auch Kameraführung. Journalistische Grundlagen waren auch dabei. Ich durfte recherchieren, sogar Interviews führen und moderieren. Auch mein Selbstbewusstsein ist hier stärker geworden, ob das am Telefon ist oder auch bei Drehterminen mit verschiedenen Leuten ins Gespräch zu kommen. Natürlich auch mit den Kollegen. Da fällt mir auf, ich muss jetzt auch direkt mal zum Drehtermin, den ich mir heute Morgen am Telefon vereinbart habe. Leider ist mein Jahr bei Muldental TV hier bald vorbei, also wird mein Platz frei. Du könntest dich bei Muldental TV bewerben, ob als Überbrückung wie bei mir nach dem Abitur oder auch um dich umzuorientieren, wenn du an deinem Arbeitsplatz nicht mehr so viel Spaß hast. Das Praktikum bei Muldental TV umfasst mindestens 30 Wochenstunden. Wir freuen uns auf dich!

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0: Der Stürmtaler See in Großpößner, ein lohnenswertes Ausflugsziel. Das hat auch das Highfield Festival am letzten Wochenende wieder einmal bewiesen. Mit 28.000 Zuschauern war es sehr gut besucht. Trotzdem das letzte Mal, aber in einem großen Event ist es zu Ende gegangen. Auch zukünftig soll sich touristisch einiges weiterentwickeln am Stürmtaler See. Zwei geplante Projekte in der Gemeinde Großpößner erhalten dafür finanzielle Unterstützung vom Freistaat Sachsen. Die Fördermittel sollen helfen, das Areal weiterzuentwickeln und für Gäste noch attraktiver zu machen.
1: Der Stürmtaler See liegt südlich von Leipzig in der Gemeinde Großpößner. Mittlerweile ist er zum Anziehungspunkt für Erholungssuchende und Wassertouristen geworden. Der 7,33 Quadratkilometer große künstliche See entstand aus einem gefluteten Tagebaurestloch im Süden des ehemaligen Braunkohletagebaus Espenhain. Dieser soll in der nächsten Zeit eine weitere Belebung des Tourismus in der Region erfahren. Die Gemeinde Großpößner sieht darin einen wichtigen Impuls für die Region.
2: Also wir in Großpößner sehen in der touristischen Entwicklung tatsächlich ein riesengroßes Potenzial, auch als Wirtschaftsfaktor in den kommenden Jahren. Und da haben wir in den letzten Jahren schon ziemlich viele Erfolge gehabt, ne? Wir haben also die Übernachtungszahlen in den letzten 10 Jahren verdoppeln können. Wir haben hier in unserer kleinen Gemeinde 80.000 Übernachtungen pro Jahr und die Tendenz ist weiterhin stark steigend, ne? Und diesen Weg wollen wir natürlich weiter beschreiten. Dafür braucht es aber so grundlegende Infrastruktur. Ne? Ohne eine Straße, die an den See führt, ohne Parkplätze, werden wir diesen Weg nicht erreichen können oder das Ziel nicht erreichen können. Deswegen sind wir wirklich sehr dankbar, dass wir jetzt die nächsten 2,5 Jahre hier die Erschließung direkt an den Stürmtaler See bringen können.
1: Für die beiden Projekte überreichte Wirtschaftsminister Dirk Panter 2 Fördermittelbescheide in Höhe von 10,75 Millionen Euro.
3: Das ist sehr, sehr wichtig, weil wir müssen den Wassertourismus hier erweitern. Wir müssen versuchen voranzukommen. Wir sehen das ja, wie gut sich Regionen entwickeln können, wenn man investiert. Und das brauchen wir auch hier im Südraum, auch am Stürmtaler See. Und deshalb sind wir sehr froh, dass das Vorhaben, das Großpößner hier auf den Weg gebracht hat, dass wir das unterstützen können. Das unterstützen wir mit Steuergeldern, finden aber, dass das gut angelegte Gelder sind.
1: Mit den Fördermittelbescheiden übernimmt der Freistaat den Hauptteil der Kosten. Das Geld dafür stammt aus dem Bund-Länder-Programm GRW Infra. Das Projekt zum Ausbau der touristischen Infrastruktur soll insgesamt ca. 12,36 Millionen Euro kosten.
2: Also das ist wirklich ein sehr besonderer Tag, nicht nur für unsere Gemeinde oder für den See hier, sondern wirklich auch für das Leipziger Neuseenland insgesamt, denn wir haben heute einen Fördermittelbescheid über 10,75 Millionen Euro bekommen, um das Gebiet östlich der Kronauer Bucht, heißt das technisch, tatsächlich zu erschließen. Es geht um Straßenbau, um Trinkwasser, Abwasser.

0: Anschlüsse, Strom. Es werden zwei Parkplätze errichtet und der Strand am See, wir haben noch keinen richtigen, gut erschlossenen Strand hier am Stammtater See, soll auch komplett hergerichtet werden mit einer Strandpromenade und auch Sanitäranlagen.
1: 325 Meter lang soll die Strandpromenade werden. Rund 20,6 Hektar groß ist das zu erschließende Areal. Zu diesem gehört auch die östliche Grunauer Bucht mit dem touristischen Gewerbegebiet, einem barrierefreien Panoramaweg mit Aufzug und Rampe und zwei Parkplätzen. Die Entwicklung der Region begrüßte auch Sandra Brandt, die Vorsitzende des Tourismusverbandes Leipzig Region.
2: Sehr geehrte Damen und Herren, das ist heute wirklich ein bedeutender Meilenstein für das Leipziger Neuseenland und wirklich ein sehr, sehr starkes Signal.
1: Immerhin 11.500 Arbeitsplätze in der Region hängen am Tourismus, sagte sie. Auch deshalb findet der Staatsminister es wichtig, hier zu investieren und die Aufenthaltsqualität zu verbessern.
3: Ich bin fest überzeugt, das ist eine Verpflichtung, denn wir haben Gebiete abgebaggert, hier auch den Störmthaler See, haben den jetzt renaturiert. Da wird es noch viele, viele Jahre auch immer noch Arbeit geben. Jetzt müssen wir aber auch schauen, dass wir es versuchen zu erschließen. Das sind wir auch den Menschen in der Region, die so viel geopfert haben, auch wirklich schuldig.
1: Von dem Projekt des touristischen Gewerbegebietes und der Parkplätze profitiert ein weiteres. Für den geplanten Inklusionscampingplatz ist mit der Erschließung der Infrastruktur die Bestätigung des Bauantrages durch die Gemeinde möglich.
4: Seit mehr als 30 Jahren ist das Caritas Bildungshaus in Seligenstädt ein Ort des Lernens und des Austauschs für Menschen in sozialen Berufen. Dieses Jubiläum wurde nun feierlich begangen. Gleichzeitig richtet sich der Blick nach vorn. Mit einem neuen Skills Lab entstehen moderne Möglichkeiten für die praktische Aus- und Weiterbildung in der Pflege.
5: Das Rittergut im Trebsner Ortsteil Seligenstädt. In diesen altehrwürdigen Räumen ist das Bildungshaus Schloss Seligenstädt des Caritasverbands für das Bistum Dresden-Meißen untergebracht. Gegründet am 8. März 1996 ist die Fort- und Weiterbildungseinrichtung in diesem Jahr 30 Jahre alt. Ein Grund zum Feiern. Am Vormittag des 22. Mai startete der Dresdner Domkapitular Ulrich Dombrowski die Feierlichkeit mit einem Gottesdienst in der hauseigenen Kapelle. Die Geschichte des Bildungshauses ist eng mit dem benachbarten Altenpflegeheim verknüpft, das seine Ursprünge bereits in der Mitte des 20. Jahrhunderts hat.
6: Der ehemalige Leiter des Pflegeheims, der Herr Müller, der war da ganz rege und hat, also früher wurden die Mitarbeiter nach Paderborn zur Schulung geschickt, um qualifiziert zu sein. Und hier waren freie Räumlichkeiten, es wurde das Dachgeschoss ausgebaut und Seminarräume geschaffen und wir konnten dann in dem Zuge unsere Mitarbeiter selbst unter eigener Regie auch mit selbstentwickelten Curriculas fortbilden. Zum Beispiel auch Pflegedienstleitung. Wir haben für unsere Fortbildung auch zum Teil staatliche Anerkennung, dass die Teilnehmer dann nach mehrjährigen Fortbildung auch in Zertifikat erhalten, was dann überall anerkannt ist.
5: Beim Festakt im Rittersaal, der musikalisch von Michel Büttner begleitet wurde, hob Landrat Henry Greichen hervor, dass das Bildungshaus wichtige Aufgaben der Kommunen mit übernehme. In Zeiten sinkender konfessioneller Zugehörigkeit und steigenden Bedarfs an Sozialleistungen vermittle das Haus christliche Werte und wertvolles Wissen. Trebstens Bürgermeister Stefan Müller hat eine persönliche Verbindung mit dem Haus, hat er doch selbst hier Altenhilfe gelernt. Auch er betonte, dass Fort- und Weiterbildung eine wichtige Voraussetzung für die Versorgung der rund 6 Millionen Pflegebedürftigen in Deutschland sei. Zwei Festvorträge wurden gehalten, von Professor Dr. Baumgart, der die Theologie der Menschenwürde anhand des 8. Psalms aus dem Alten Testament erklärte, und von Dr. Martin Lampert, der die Entwicklung und die aktuellen Trends und Erkenntnisse im Bereich der Personalführung erklärte. Unter dem Dach des Bildungshauses ist in diesem Jahr auch ein Skills Lab eingerichtet worden. Etwa 1,5 Jahre wurde von der Idee bis zur Umsetzung daran gearbeitet, geplant und Fördermittel beantragt. In erster Linie aufgebaut zur Ausbildung im Altenpflegeheim Claudine Thévenet gleich nebenan, könnte es hier im Bildungshaus auch darüber hinaus genutzt werden.
7: Wir Grimma und Seligenstädt, wir haben insgesamt aktuell jetzt 15 Auszubildende Und wir wollten in erster Linie auch nochmal eine Plattform schaffen und natürlich in Verbindung mit dem Bildungshaus Schloss Seligenstädt, was vom Caritasverband Bistum Dresden Meißen betrieben wird, auch gerade die Fort- und Weiterbildungsangebote, also auch für gerade Pflegende in der Region hier entsprechend weiterzuentwickeln, weil es einfach optimale Möglichkeiten bietet, wirklich Dinge, die in der Praxis möglicherweise nicht schief gehen dürfen. Hier dürfen sie schief gehen und wirklich auch im geschützten Raum die jungen Leute einfach entsprechend praktisch auch zu schulen.
5: Dies könnte auch zur Entlastung der angespannten Personalsituation im Pflegebereich beitragen.
6: Zunehmend sind ungelernte Mitarbeiter in den Einrichtungen tätig, also Quereinsteiger, die aus allen möglichen Bereichen der Berufswelt kommen und keine pflegerische Ausbildung haben. Und die könnten dann auch an diesem, ja, das Skills Lab nutzen und dort die pflegerische Weiterbildung absolvieren und ja, Übungen daran machen.
5: Im Skills Lab selbst können unterschiedliche Situationen und Szenarien bei der Pflege geübt, beobachtet und ausgewertet werden. Zwei Ausbilderinnen aus dem Pflegeheim haben dazu eine spezielle Weiterbildung erhalten.
8: Ein Skills Lab ist ein Raum mit einem Simulator, hochkomplex mit Computern dran, wo man entweder einzelne Pflegehandlungen üben kann mit dem Lernenden oder auch ganze Szenen im Patientenzimmer zum Beispiel gestalten kann. Und das Ganze wird über Videotechnik aufgezeichnet und der eigentliche Lernprozess beginnt im Nachgang, wenn man sich das mit dem Lernenden anguckt und auswertet. Also es ist an der Pflege einfach so, dass wir viele Handlungen direkt am Patienten oder in unserem Fall am Bewohner vornehmen und einfach das Handling noch nicht so erprobt ist. Und in dem Rahmen kann man quasi gezielt auch Fehler zulassen, an denen gelernt werden kann, ohne dass Patientenwohl gefährdet wird.
5: Der Simulator sieht ein bisschen aus wie eine Schaufensterpuppe, kann aber deutlich mehr. Unter anderem werden Atmung und Puls hör- und fühlbar simuliert, sodass zum Beispiel auch das Blutdruckmessen oder bestimmte Notfälle gefahrfrei geübt werden können.
9: Wir haben auch in Schule gehabt, das hilft. Also wir können viel auf der Puppe probieren, zum Beispiel Lagerung, und ja, das hilft.
5: Über drei Kameras können die Handgriffe am Simulator beobachtet und aufgezeichnet werden. Das hilft bei der Erklärung und der Verbesserung der Abläufe, die zur Pflege notwendig sind. Das Skills Lab bietet eine moderne Ausbildungsmöglichkeit für viele Berufe im Pflegebereich, der aktuell noch von Personalmangel und hohem Fortbildungsbedarf betroffen ist.
6: Anhand der Gesetzmäßigkeiten werden immer wieder neue Qualifikationen gefordert. Und da versuchen wir dann halt am Ball zu bleiben und die richtigen Fortbildungen anzubieten. Also müssen wir uns immer weiter auch umschauen und mit dem Ministerium zusammenarbeiten und ja, schauen.
5: Daran arbeitet das Bildungshaus Schloss Seligenstädt emsig. Hoffentlich noch für mehr als die nächsten 30 Jahre.
4: Kunst, Musik und sommerliches Altstadtflair. Am 28. August lädt Grimma zum mittlerweile 6. Abend der Sinne ein. In diesem Jahr wächst die Veranstaltung noch einmal und bringt an zahlreichen Orten in der Innenstadt Künstler, Vereine und Besucher zusammen. Was für den besonderen Abend geplant ist und welche Neuerungen es gibt, das zeigt der folgende Beitrag und damit meine Kollegin Astrid Sonntag.
1: Wenn die komplette Altstadt von Kunst und Kultur eingehüllt ist, in einer Form, die seinesgleichen sucht, dann steht in Grimma der Abend der Sinne bevor. Die mitwirkenden Akteure freuen sich bereits auf die 6. Auflage des stetig an Zuspruch wachsenden Events, in diesem Jahr am 28. August.
10: Am 28. August erwartet die Gäste der Abend der Sinne so in dem Umfang wie im letzten Jahr, also in der Größe auch. Also sind wieder 23 Künstlergruppen mit insgesamt 57 Künstlern insgesamt. Vielleicht kommt sogar noch der eine oder andere mehr mit dazu. Und aufgrund der Tatsache, weil es letztes Jahr schon so gut gelaufen ist, haben wir die Veranstaltungsfläche noch erweitert. Also es geht jetzt dieses Jahr vom Nikolaiplatz bis in die Paul-Gerhardt-Straße und bis zum Klosterhof.
1: Eine lebendige Altstadt und Zeit zum Genießen, ob kulinarisch oder musikalisch. Die mitwirkenden Künstler und Vereine wollen das Fest der Sinne auch in diesem Jahr zu einem besonderen Erlebnis gestalten.
10: Weil es einfach interessant ist, erlebbar für alle Sinne ist. Von daher, es gibt, ja, wie es der Name schon sagt, alle Sinne werden angesprochen. Also es wird geben Malerei, Foto, Es gibt Musik, es gibt kulinarische Spezialitäten, also von allem, was mit dabei. Von daher, die Gewerbetreibenden haben ihre Geschäfte geöffnet.

0: geöffnet.
1: Dazu auch Kirche und Museen. Ab 17 Uhr wird zum sommerlichen Abendbummel eingeladen. Doch nicht nur das. Im vergangenen Jahr zog es den Lions Club bis hin an das Muldenufer, die dieses noch einmal in ein ganz anderes, unvergleichliches Flair gehüllt haben. Das soll es auch in diesem Jahr geben und so werden hier noch letzte Absprachen getroffen.
2: 28.08. ist es wieder soweit, der Abend der Sinne in Grimma. Wir, der Lions Club Grimma, ist wieder mit am Start und wir gehen auch wieder dahin zurück, wo wir das letzte Jahr waren, und zwar hier an die wunderschöne Muldenufer. Und da haben wir ein wunderschönes Bild auf die Mulde, auf die alte Stadtmauer umrahmt, also die Klosterkirche. Absolut perfekt, hat den Leuten letztes Jahr super gefallen und dort findet ihr uns wieder.
1: Zu einem wunderbaren Treiben mit ordentlich Schwung zum Ausklang des Sommerabends. Zum Freitagabend begibt sich das Sonnendeck on Tour mit drei DJs auf einem Floß zum Hausmusikabend. Zu diesem Abend verfolgt der Lions Club einen bestimmten Zweck.
2: Ja, bei uns ist es immer toll, wenn man zum Beispiel seiner Frau sagt, Schatz, komm mit, wir gehen für guten Zweck trinken. Das macht man bei uns, genau. Bei uns alle Einnahmen fließen in den guten Zweck, in die Kinder- und Jugendarbeit. Und auch dieses Jahr sind wir wieder mit am Start beim Radmarathon Kinderaugen sollen leuchten. Auch da geht eine schöne Summe wieder mit dahin. Und das wird dann den Kinderheimen in hier dieser Umgebung gespendet.
1: Gutes tun lässt sich dabei nicht nur am Freitagabend. Die beiden Naturfreunde hier blicken noch weiter.
3: Du, Jens, angelst du? Was angelst du hier an der Mulde?
2: Ja.
3: Echt? Was gibt's denn hier zu fangen?
2: Ja, Boogiehechte habe ich gefangen. Und wenn ihr wissen wollt, wie die Boogiehechte aussehen und was die Boogiehechte machen, ja, die können nämlich als einzigste Fischer Rock'n'Roll spielen. Dann kommt am 29.08. hier ans Muldeufer. Das ist der Tag nagenden Abend der Sinne. Und dann legen die hier auf und dann machen die hier richtig Mucke. Wir sehen uns.
3: Boogiehechte.
1: Das sollte wohl keiner verpassen. Die Verlängerung und den schwungvollen Ausklang des Abends der Sinne am daran anschließenden Samstag.
4: 775 Jahre Kreten. Ein Jubiläum, das ein ganzes Dorf zusammenbrachte. Mit einem abwechslungsreichen Festwochenende feierten Vereine, Feuerwehren, Kirchgemeinde und zahlreiche Einwohnerinnen und Einwohner ihren Heimatort. Zum Auftakt führte eine Reise durch die Geschichte Kretens und zeigte dabei vor allem eines: wie viel Gemeinschaft und Engagement in dem rund 400 Einwohner zählenden Ort stecken.
1: Wenn alle mit anpacken, dann kann es nur gut werden. Das dachten sich der Heimatverein, die Feuerwehr, das Feuerwehrmuseum, die Kirchgemeinde, das Naturfreundehaus, die Jagdgenossenschaft und weitere helfende Hände, die in der Vorbereitung zu 775 Jahre Kreten zusammenwirkten. Ein ganzes Festwochenende wurde auf die Beine gestellt, welches zum Freitagabend durch den Pattensteiner Bürgermeister Jürgen Kretschel eröffnet wurde. Er nahm die Kretener und Gäste, die schon gespannt auf die historischen Aufnahmen blickten, mit in die Vergangenheit des rund 400 Seelenortes. Heimat bemesse sich dabei nicht an Einwohnerzahlen, sondern sie lebt von den Menschen, die er mit ihrem Engagement als größten Schatz sieht. Kreten könne aus seiner Sicht besonders stolz auf die Kirche als Mittelpunkt des dörflichen Lebens sein, auf deren Dach das Storchennest sinnbildlich für Heimat steht, in der Mensch, Natur und dörfliches Leben verbunden sind. Prägende Orte, die Kreten über die Gemeindegrenzen hinaus bekannt machen, seien zudem das Naturfreundehaus und das Feuerwehrmuseum, welches Geschichte bewahrt und ehrenamtliches Engagement würdigt. Seit 1994 ist Kreten Teil der heutigen Gemeinde Partenstein, konnte dabei aber seinen eigenen dörflichen Charakter bewahren. Und diesen galt es zu feiern. Aus Sicht des Bürgermeisters sei die Geschichte noch lange nicht zu Ende geschrieben. Pfarrer Thorsten Merkel bekräftigte dem Bürgermeister in dem Punkt, dass Kirche und Dorf schon jeher eng zusammenstanden. An einem Ort, in dem das Leben zu Hause ist, mit allem, was dazugehöre. Die Dorfkirche aus dem 13. Jahrhundert wurde zum Fest in besonderes Licht gerückt. Rund 50 Personen folgten der Einladung zur Kirchenführung und freuten sich, einmal ganz andere Blicke in das Innere des Gotteshauses zu erhalten. Vor allem die laufende Bildershow und Ausstellung ließen die ein oder andere Erinnerung erwachen und regten zum Austausch an. Währenddessen heizten die alten Herren unten im Festzelt schon einmal in der ersten Runde dem Publikum ein, die sich dann zwischen Musik und Tanz im Festzelt oder dem besinnlichen Ausklang des Tages mit einem Abendsegen bei Kerzenschein entscheiden konnten. Mit einem Hoffnungslicht konnte jeder in das Festwochenende hinein.

0: Nein gehen, in der Hoffnung auf ein weiteres gutes Miteinander im Dorf. Kreten gehe es gut, wenn es den Störchen gut geht, heißt es im Ort. Und so schauten die Kretener Störche zum Festwochenende direkt einmal vorbei. Ein gutes Zeichen für das zurückliegende Festwochenende und ein gutes Zeichen für das Dorf Kreten.
1: Seit 100 Jahren lädt der Langeroder See zum Baden, Erholen und Verweilen ein. Ein Jubiläum, das die Campingfreunde, Vereine und Feuerwehren aus der Region gemeinsam mit zahlreichen Gästen gefeiert haben. Dabei zeigte sich einmal mehr, was den kleinen Geheimtipp bei Mutschen ausmacht. Viel Natur, Gemeinschaft und vor allem jede Menge ehrenamtliches Engagement. Und was es mit den reitenden Kakadus auf sich hat, das sehen Sie jetzt.
2: Am Langenroder See wird seit 100 Jahren ein Naturbad genutzt. Das nahmen die Campingfreunde Mutschenroder, der Dorfverein Roder und der Verein des Schlosses Mutschen e.V. sowie die Freiwillige Feuerwehr Mutschen zum Anlass, dieses Jubiläum würdig zu feiern. Am 8. August trafen sich viele Menschen aus der Region an dem beliebten und oft als Geheimtipp gehandelten Gewässer mit Campingplatz. Der Campingplatz für die Dauercamper ist etwas separiert. Dieser hat eine traumhafte Seelage und wenn nicht gerade ein 100-jähriges Jubiläum gefeiert wird, herrscht dort eine Ruhe, die ihresgleichen sucht. Große Schilder oder große Plakate, die auf das Ereignis aufmerksam machten, suchte man vergebens. Dafür gab es am Festwochenende umso mehr Initiative und Engagement der einzelnen Akteure. Der Line-Dance-Verein aus Nerchau zeigte sein Können in einem der Zelte, die für die Besucher aufgebaut waren. Zu gegebenen Zeitpunkt wurde dort auch die Festtagstorte präsentiert. Hier zeigte sich die Liebe zur Heimat und dass das Leben auf dem Lande sehr schöne Seiten hat. Die Kameradinnen und Kameraden der Freiwilligen Feuerwehr Mutschen und Kannewitz präsentierten ihre Wehren und rückten mit ihren Löschfahrzeugen an, um diese der Öffentlichkeit zu präsentieren. Im Festzelt wartete ein weiteres und eher ungewöhnliches Highlight. Künstler, die sich dem Metier Zirkus zugehörig fühlten, stellten Kakadus vor. Die Künstler verbanden die Darbietung mit der Vermittlung von Wissen um das Leben der Gelbhauben-Kakadus und der Papageien im Allgemeinen. Natürlich ist es für die Tiere ein leichtes, eine Treppe aus Stangen zu erklimmen und auch einen Umschwung zu vollziehen. Das Reiten und das Rollerfahren absolvierten die Protagonisten mit sichtlichem Spaß. Als Höhepunkt stand dann die Akrobatik auf dem Programm. Auch das für die Tiere kein Problem. Das Deutsche Spielschiffmuseum Mutschen zeigte nicht nur ein Knatterboot, welches begeisterte. Ein einfaches Blechboot, ausgestattet mit einem Rohrsystem in U-Form und einem Verdampfer. Das Rohrsystem wird mit Wasser gefüllt, das Boot in das Wasserbecken gesetzt und mittels einer kleinen Kerze wird der Verdampfer erhitzt. Das ausströmende warme Wasser treibt das Boot vorwärts. Ein Stand mit digitalen Sportspielen rundete das noch vielfältige Angebot für die Familie am Nachmittag ab. So feierte das Naturbad verschiedenartig und gebührend die 100-jährige Geschichte.

Beim nächsten Beitrag dreht sich alles um Ihre Gesundheit. Bereits Folge 8 haben wir jetzt schon im Kasten von unserem Gesundheitskompass. Schritt für Schritt gemeinsam fit ist da das Motto. Und was genau diesmal die Themen waren, das sehen Sie jetzt.

DRK Gesundheitskompass, Schritt für Schritt gemeinsam fit. Folge 9 haben wir heute im Angebot. Herzlich willkommen dazu. In der vergangenen Folge haben wir uns mit Osteopathie beschäftigt, einer Therapieform, die den Menschen ganzheitlich betrachtet und nach den Ursachen von Beschwerden sucht. Heute bleiben wir im Haus der Gesundheit und widmen uns einer ganz besonderen Therapieform, der Krankengymnastik für das zentrale Nervensystem nach Volta. Diese Therapieform kommt vor allem dann zum Einsatz, wenn Bewegungsabläufe durch Erkrankungen des Nervensystems gestört sind, sei es bei Babys, Kindern oder Erwachsenen. Ziel ist es dabei, dem Körper zu helfen, natürliche Bewegungsmuster wieder zu aktivieren. Was jetzt genau dahinter steckt, das erklärt uns Physiotherapeutin Claudia Zerbs. Herzlich willkommen und vielen Dank auch für die Auskünfte, die wir jetzt

0: zu dieser Therapieform erhalten werden. Wir beginnen so allgemein mit dem Grundproblem, wenn Bewegung nicht mehr selbstverständlich ist. Die meisten Menschen denken ja bei Krankengymnastik an Rücken- oder Gelenkbeschwerden. Wann genau kommt denn jetzt die Krankengymnastik für das zentrale Nervensystem nach Wolter zum Einsatz?
1: Also die Krankengymnastik nach Wolter ist eine Therapieform in der Physiotherapie, wo man vor allen Dingen bei neurologischen Erkrankungen gut einwirken kann. Es eignet sich für alle Altersgruppen, auch Säuglinge, Kleinkinder, Jugendliche und auch vor allen Dingen bei Schlaganfällen, also bei Erwachsenen nach Therapie nach Schlaganfall.
0: Kann man dann jetzt sagen, während klassische Krankengymnastik Bewegungen trainiert, versucht die Wolter-Therapie dann diese natürlichen Bewegungsmuster im Gehirn wieder zu aktivieren?
1: Genau. Also es ist so, dass alle Menschen in der Genetik die natürlichen Bewegungsmuster angelegt haben. Also die sind schon im Gehirn abgespeichert und werden dann nach Alter abgerufen. Also es ist so, dass ein Mensch ungefähr um das erste Lebensjahr anfängt mit Laufen. Und mit der Wolter-Therapie kann man durch gezielte Druckpunkte dieses System aktivieren. Und das eignet sich eben hervorragend dafür, wenn die Bewegung auf Kommando nicht mehr geht, dass man dann über diese Reflexlokomotion, heißt es wörtlich, die Bewegungen aktiviert, die Muskulatur aktiviert.
0: Der Begriff Wolter ist einigen vielleicht ja auch schon einmal begegnet, doch die wenigsten wissen, was sich genau dahinter verbirgt. Was genau ist denn die Wolter-Therapie?
1: Also die Wolter-Therapie ist auf den Professor Dr. Wolter zurückzuführen. Das war ein tschechischer Neurologe. In den 1960er Jahren hat er das entdeckt, dass man aufgrund von Druckpunkten gewisse Muskelspannungen verändern kann. Er hat es bei Spastikern ausprobiert und hat damit ein System entwickelt, also ein Handwerk für uns, dass wir aufgrund gezielter Lagerungstechniken und mit gezielten definierten Druckpunkten am Körper einen Reiz ins Gehirn schicken und das Gehirn antwortet mit einer Muskelreaktion entsprechend. Und sehr gut lässt sich das bei Kleinkindern oder Babys demonstrieren, weil das Nervensystem noch sehr jung, noch sehr formbar ist, also die Plastizität ist noch sehr hoch und da sieht man sofort bei der ersten Therapie schon erste Muskelreaktionen.
0: Viele denken da an reine Übungen und du hast es jetzt schon angedeutet, was die Wolter-Therapie auch von klassischer Krankengymnastik unterscheidet. Was kann man da noch anbringen?
1: Es ist eigentlich ein bisschen eine Art passives System, wobei passiv das immer relativ ist. Also man arbeitet nicht mit Kommando, man setzt wirklich Druckpunkte am Körper, sodass also wenn Bewegungen nicht möglich sind, die dann durch diese Reizsetzung ermöglicht werden.
0: Und an welche Patientinnen und Patienten richtet sich das Angebot? Wir haben es schon grob angedeutet.
1: Ja, also man kann das in allen Altersklassen anwenden. Gerne bei Säuglingen, weil sie ja noch nicht auf Kommando reagieren. Es gibt dann die zwei Therapieformen des Reflexumdrehens und des Reflexkriechens. Und kriechen kann man sich ja vorstellen, man liegt in der Bauchlage, hat einen Arm nach vorne, ein Bein ist angewinkelt. Und da setzen wir dann mit gezielten Druckpunkten an und dass dann eine Kriechbewegung als eine Fortbewegung zustande kommt. Und das macht man sich zum Beispiel auch bei den Schlaganfällen zunutze im Erwachsenenalter. Wenn also die Armbewegung eingeschränkt ist, versucht man durch Druckpunkte am Körper die Armbewegung zu aktivieren, dass die Muskulatur zum Einsatz kommt, die den Arm mit hochhebt. Es ist sehr komplex, es ist nicht einfach zu beschreiben, aber es funktioniert ganz gut.
0: Wenn wir jetzt nochmal auf die Babys zurückkommen oder auch die Kinder, mit welchen Diagnosen oder Auffälligkeiten kommen denn Eltern am häufigsten zu euch?
1: Babys, die im Kaiserschnitt geboren waren, haben häufig eine Fehlstellung des Atlas, des ersten Wirbelkörpers. Dann des Weiteren, wenn sie motorische Entwicklungsstörungen haben, es hat vielfältige Ursachen. Also man sollte so Ende des ersten Lebensjahr anfangen mit Laufen und wenn da so Auffälligkeiten sind, dass sie da noch nicht den Schritt dahin machen, dann kann man mal zur Therapie kommen.
0: Und was kann mit der Wolter-Therapie, wenn wir jetzt auf alle Altersgruppen wieder blicken, denn gesamt erreicht werden?
1: Also man verbessert die gesamte Körperaufrichtung, das Gangbild wird verbessert. Es gibt auch Nachweise, dass es in der psychischen Gesundheit Verbesserungen gibt. Die Kinder können sich besser konzentrieren. Es kann eigentlich alles, also wenn jemand eine neue Hüfte bekommen hat, kann man da auch, und das Gangbild ist noch nicht korrekt, kann man da auch Wolter-Therapie ansetzen. Also diese natürlichen Bewegungsabläufe, die man mal hatte, dass die wiederhergestellt werden.
0: Wie wichtig ist da auch die Mitarbeit der Eltern, gerade bei kleineren
1: Also
0: Kindern?
1: die Elternarbeit ist sehr, sehr wichtig. Die Eltern müssen das, sollten das auch zu Hause fortsetzen, die Übungen. Sie bekommen dann von uns eine Anleitung. Wir zeigen das, wir üben das in der Behandlung.

0: Handlungsschwerpunkt fest, erkläre das den Eltern, erkläre sowieso alles, was ich an dem Kind mache und dann üben wir gemeinsam los. Ne?
1: Bei Älteren?
0: Bei den älteren Kindern erkläre ich das den Kindern selber und die sind da eigentlich immer voll dabei und ja, und zum Schluss macht man dann noch konservative Physiotherapie zum Abschluss.
1: Und bei Erwachsenen wird sicherlich auch erstmal das
0: Genau.
1: Krankheitsbild
0: Das wird eine genaue
1: betrachtet.
0: Befundaufnahme gemacht und dann, was für den Patienten in dem Fall am optimalsten ist und welche Therapieform man verwendet. Genau.
1: Braucht man eine ärztliche Verordnung dafür?
0: Ja, bei der Therapie muss ein Rezept vom Arzt, häufig von den Kinderärzten, geht auch über die Frühförderstelle, da kann man das auch verordnen. Und beim Erwachsenen ganz normales Krankengymnastikrezept, Zentralnervensystem, ZNS.
1: Wie lange dauert denn etwa so eine Behandlung, um auch Wirkung erzielen zu können?
0: Also für die Erwachsenen haben wir jetzt aktuell 30 Minuten Zeit und für die Kinder bis 45 Minuten.
1: Und das wirkt schon nach einer Behandlung oder braucht es länger, um
0: Es
1: dann...
0: braucht länger, aber bei den Säuglingen sieht man relativ schnell, was wir als Ziel haben wollen. Und wenn die Eltern das dann auch sehen, dann ist das das Beste, weil die das dann auch machen.
1: Wie genau wird die Therapie abgerechnet?
0: Es wird über die Krankenkassen abgerechnet im
1: Das ist praktisch. Also
0: Unterschrift.
1: einfach zum Arzt gehen und dann
0: Ja,
1: kann man sich ein
0: genau.
1: Rezept dafür holen. Wir haben auch hier häufige Fragen erhalten. Gibt es bei dieser Therapie Risiken und Nebenwirkungen?
0: Also bei angeborenen Herzfehlern muss man es abwägen. Das entscheidet dann aber der Kinderarzt. Und ansonsten, wenn jemand eine Glasknochenkrankheit hat, dann darf man es auch nicht machen. Und bei akut entzündlichen Erkrankungen, also akut heißt gerade eben, dann macht man keine Therapie.
1: Ist die Therapie schmerzhaft?
0: In der Regel nicht. Also die Druckpunkte sollen so gedrückt werden, dass es keine Schmerzen verursacht. Und man sollte die Lage einhalten. Und dann muss man halt gucken, wie das geht, also wie es passt.
1: Wer darf diese spezielle Form der Krankengymnastik nach Wolter überhaupt durchführen?
0: Das dürfen nur ausgebildete Physiotherapeuten machen. Also man braucht da nochmal eine spezielle Weiterbildung. Bei mir ging die selber über 2 Jahre berufsbegleitend. Ich war damals in Siegen und in München. Und man hat da noch eine Prüfung und ja, und
1: Und
0: dann
1: dann
0: darf
1: ist
0: man es
1: man
0: erst abrechnen. Ne?
1: zertifiziert und dann geht
0: Genau.
1: das los und dann kann man das auch im DRK Familien- und
0: Ja.
1: Gesundheitszentrum mit anbieten. Wir haben jetzt häufige Fragen auch gehört zu dieser speziellen Therapie. Warum ist es denn jetzt auch wichtig, genau dieses Angebot im Familien- und Gesundheitszentrum mit aufzunehmen?
0: Also es ergänzt hervorragend die Angebote, die wir schon haben. Und diese besondere Form der Wojtatherapie ist spezialisiert auch auf die Logopädie. Also man könnte es auch bei Schluckstörungen mit einbringen. Und da ergänzen wir uns gegenseitig.
1: Und es ist quasi eine Nische, die es bisher noch nicht so in der Region gibt.
0: Genau, es ist eine Therapie, die nicht so oft angeboten wird.
1: Wie können Interessierte einen Termin vereinbaren?
0: Gerne bei uns im Gesundheitszentrum anrufen oder eine E-Mail schicken oder persönlich vorbeikommen.
1: Das Familien- und Gesundheitszentrum baut seine neurologischen Angebote kontinuierlich aus, wie wir das jetzt auch an Angeboten wie diesen gemerkt haben. Welche Entwicklungen stehen da als nächstes auch an?
0: Also wir bieten noch neue Reha-Sportgruppen an, noch mehr Angebote für neurologische Patienten und setzen sehr auf wohnortnahe Betreuung, also auch Hausbesuche und im Kindergartenbereich. Wir haben ja die DRK-Kindergärten und auch in anderen Kindergärten dürfen wir therapieren.
1: Dann hat man also das DRK Familien- und Gesundheitszentrum quasi in der Region gut etabliert mit den verschiedensten Angeboten. Vielen Dank für die Auskünfte und die Antworten dazu. Wir haben gelernt, dass die Krankengymnastik für das zentrale Nervensystem nach Wolter, ein spannender Begriff, weit mehr ist als klassische Krankengymnastik. Sie aktiviert auch natürliche Bewegungsmuster des Nervensystems und hilft Menschen jeden Alters, besonders aber Babys und Kindern, wie wir auch in dieser Folge jetzt gehört haben, ihre motorische Entwicklung zu fördern und mehr Selbstständigkeit im Alltag zu gewinnen. Also gerne einen Termin vereinbaren, vorher zum Arzt gehen, sich eine Verordnung holen oder sich dazu auch informieren im Familien- und Gesundheitszentrum. In der nächsten Folge widmen wir uns dann wieder einem weiteren spannenden Thema aus dem DRK Familien- und Gesundheitszentrum Wurzen und zeigen dann auch erneut, wie moderne Therapie und Gesundheitsförderung Menschen jeden Alters unterstützen können, beziehungsweise was es noch so für Angebote gibt. Wenn Sie Fragen oder Themenwünsche haben, gern eine Mail schreiben an drkgesundheitskompass@muldentaltv.de. Und damit sind wir mit Folge 9 am Ende vom DRK-Gesundheitskompass Schritt für Schritt gemeinsam fit. Bis zum nächsten Mal zu Folge 10. Bleiben Sie gesund und bis bald.

0: Ein Wochenende ganz im Zeichen des Sports. Beim ersten Belgersheimer Sportfest zeigte der SV Belgersheim, wie vielfältig das Vereinsleben vor Ort ist. 3 Tage lang präsentierten sich die verschiedenen Abteilungen mit Wettkämpfen und Mitmachangeboten. Gefeiert wurde schließlich beim Sportball, bei dem die Besten des Vereins ausgezeichnet wurden.
1: Bei hochsommerlichen Temperaturen hatten die Belgersheimer Leichtathleten zur Mitmachaktion Leichtathletik für jedermann eingeladen. Leider war die Zahl der Interessierten recht gering. Dabei kann sich die Sektion des Belgersheimer Sportvereines durchaus sehen lassen. 6 Betreuerinnen und Betreuer trainieren in 3 Gruppen rund 65 Athletinnen und Athleten.
2: Die Grundidee ist schon vor 2 Jahren entstanden, dass wir gesagt haben, wir wollen als Belgersheim in dem Verein was schaffen, was wir noch nicht haben. Haben über 2 Jahre einen Slogan entwickelt: Meine Heimat, mein Verein. Haben im letzten Jahr neue Sportarten ins Leben gerufen. Der Verein hat mittlerweile besteht also nicht nur aus Leichtathletik und Fußball, sondern mittlerweile aus Karate, aus Badminton, aus Frauensport. Leichtathletik, Fußball, Damenfußball haben wir neu und Volleyball ganz stark im Kommen. Explodiert im letzten Jahr schon mit großen Erfolgen, Pokalsiege, Meisterschaft, Vizemeisterschaft geholt. Kommt ein neues Jungsteam, ein neues Mädchenteam noch dazu. Also wir explodieren hier. Und meine Heimat, mein Verein, haben wir gesagt, machen wir ein Sportfest, wo nicht nur Fußball eine Feierlichkeit hat oder eine Leichtathletikveranstaltung gibt, sondern alle 7 Sektionen haben diese 3 Tage hier organisiert mit einem sehr leidenschaftlichen Aufwand davor, jetzt während und mit Sicherheit auch danach.
1: Eine der größeren Sektionen im Mehrspartensportverein SV Belgersheim 1863 ist die Abteilung Fußball. Die Fußballer der ersten Mannschaft hatten sich am ersten Abend des Sportfestes die erste Mannschaft des Naunhofer SV 1920 eingeladen. Während die Belgersheimer in der Kreisliga B in Spielgemeinschaft mit dem SV Germania Mölbis 1895 e.V. aktiv sind, rollt der Ball für die Naunhofer in der Sachsenklasse Nord. Dort belegten die Naunhofer den 6. Platz. Die Belgersheimer beendeten ihre Saison mit Platz 4. Natürlich war der Klassenunterschied auf dem Platz deutlich zu spüren, aber die Naunhofer konnten das nicht für sich nutzen. Der Naunhofer Coach raufte sich die Haare und kommentierte die Leistung seiner Jungs dementsprechend. Aber auch die Belgersheimer kamen einige Male dem Tor des Naunhofer Keepers sehr nahe. Aber leider ergab sich daraus nichts Zählbares. Kurz ein Blick in die Vereinsstatistik. Die Fußballerinnen und Fußballer in Belgersheim agieren in 2 Sektionen. Die Abteilung zählt 9 Teams mit 137 Spielern und 21 Betreuern. Zur Sektion Frauensport gehört eine Damenfußballmannschaft mit 10 Spielerinnen und einer Trainerin. Auf dem Platz dominierten an diesem Tag nach wie vor die Naunhofer Fußballer. Im Übrigen fanden an allen 3 Tagen des Sportfestes Freundschaftsspiele und Turniere in verschiedenen Alters- und Leistungsklassen statt, sowie dieses am Freitagabend. 2 Trinkpausen und eine Halbzeit später wurde der Naunhofer Coach von Axel Möhring erhört. Dieser erzielte in Spielminute 50 das 1:0. In der 54. Minute war es Manuel Grevel, der auf 2:0 erhöhte. 4 Minuten später traf Möhring erneut. Dann dauerte es einige Minuten, bis Joe Dennis Richter den 4. Treffer für die Naunhofer erzielte. 5 Minuten später besorgte Möhring das 5:0 und damit den Endstand. Damit ging der erste Tag gemütlich zu Ende. An den folgenden Tagen des Festwochenendes präsentierten sich neben den Fußballern auch die anderen Sektionen. Die Volleyballer veranstalteten ein regionales Mixed-Turnier. Wegen der hohen Temperaturen pro Spiel auf 6 Minuten begrenzt. Die Sparte Volleyball im Verein besteht aus 4 Teams, 61 Spielerinnen und Spielern sowie 4 Übungsleitern. Turniersport für Jugend und Jedermann gab es auch in der Abteilung Tischtennis. Die Sektion hat 2 Trainingsgruppen mit 38 Sportlerinnen und Sportlern sowie 2 Betreuern. Wettkämpfe im Karate um den Dojo Cup standen ebenfalls auf dem Programm. Die Sektion Karate besteht aus 1 Trainingsgruppe mit 22 Karatekas. Betreut wird diese von 5 zertifizierten Trainern, darunter 3 mit Lizenz. In der Turnhalle der Grundschule Belgersheim fand am Wochenende der Dojo Cup 2026 statt.

0: 17 Karateka aus 4 Dojos gingen hier an den Start. Der Frauensport und die Abteilung Badminton warteten ebenfalls mit Präsentationen auf. So langsam steuerte alles auf das Highlight des sportlichen Festwochenendes zu.
1: Und die Krönung wird dann sein, dass wir unseren ersten großen Sportlerball als Verein feiern, morgen auf dem Schloss. In Belgersheim gibt kein schöneres Ambiente. Es ist ein wunderschönes Schloss, wo wir ringsherum ganz toll mit Beleuchtung arbeiten. Wir haben extra so Bändchen verkauft für Interessenten. Wir haben eine Feuershow, wir haben eine Bürgerstation, eine Cocktailbar, haben eine riesen Sportvorführung von unserer Karate. Mit unseren Karate-Meistern, sag ich mal, machen eine riesengroße Kata-Show. Und das ist also mit richtig großem Rahmenprogramm.
0: Mittelpunkt der Veranstaltung.
1: Erstmalig in unserem Verein die Wahl der Sportler des Jahres. Sportlerin, Sportler des Jahres, Trainer des Jahres und Mannschaft des Jahres. So wie man das aus dem öffentlichen Leben auch in der Bundesliga oder in Deutschland generell im Sport kennt, wählen wir unsere Besten vom letzten Jahr auf diese Zeit jetzt. Und das soll natürlich auch perspektivisch so bleiben.
0: 12 Nominierte standen zur Wahl. Bei den Sportlerinnen des Jahres machte die Leichtathletin Alma Grundmann das Rennen. Bei der Wahl zum Sportler des Jahres hatte am Ende der Fuß- und Volleyballer Hector Hackel die Nase vorn. Die Fußballer der D-Jugend setzten sich bei der Wahl zur Mannschaft des Jahres durch. Zum Trainer des Jahres wählten die Anwesenden des Abends André Weidlich aus der Sektion Fußball. Weitere Auszeichnungen gab es in Form der Ehrenmedaillen für Aktivposten des Vereins.
1: Wir zeichnen auch besondere Mitglieder und Ehrenmitglieder aus, die den Verein hier geschaffen, am Leben gehalten haben. Und wir haben Mitglieder, die teilweise 50 Jahre hier Mitglied sind. Und auch die werden morgen dann dementsprechend gekürt mit einer ganz besonderen Medaille.
0: Aus den 19 Nominierungen wurden diese an 6 Sportlerinnen und Sportler vergeben. Die Ehrenmedaillen in Bronze gingen an Rosalie May, René König und Tino Schreiber. Über Silber konnten sich Mike Rusnak und Thomas Piesche freuen. Die Ehrenmedaille in Gold ging in Abwesenheit an Heiko Schröder. Im Verlauf des Abends gab es Musik mit den Mimosa Monkeys, einer Karate-Show und das Highlight mit der Thunder Feuershow. Der Sonntag lud zu weiteren sportlichen Aktivitäten.
2: Die neue Fußballsaison rückt immer näher und beim Hohenstädter SV wird bereits fleißig getestet. Unter dem neuen Trainer Marcel Vogel traf der Kreisligist auf den höherklassigen SV 29 Gleisberg. Dabei zeigte sich die Mannschaft trotz frühem Rückstand bereits in guter Form. Bis zum Saisonstart am 23. August bleiben dennoch einige Stellschrauben, an denen gedreht werden muss.
0: Langsam wird es eng für all jene Vereine, welche noch einen neuen oder schlagkräftigeren Kader für die Saison 26-27 suchen. So wird nochmals getestet, denn auch neue Trainer an der Seitenlinie müssen ihre Spieler kennenlernen, um sie dann richtig einsetzen zu können. Und so konnte im Testspiel am 9. August zwischen den Herren des Kreisligisten A Hohenstädter SV und dem Kreisoberligisten SV 29 Gleisberg Marcel Vogel in der neuen Trainerrolle beim Gastgeber beobachtet werden. Während beide Mannschaften etwas zügig in das Spiel starteten, nutzte doch der Gast aus Gleisberg bereits die erste sich ihm bietende Gelegenheit zum Erfolg. Nach Zuspiel von Julian Winkler gab Moritz Meissner dem herauslaufenden Hohenstädter Schlussmann Oliver Richter keine Chance zur Abwehr und brachte in der 4. Spielminute die Gleisberger in die Vorderhand. Zwar etwas ungläubig schauend, aber dennoch nicht geschockt, setzten die Gastgeber zur Aufholjagd an. Auch wenn es nochmals 12 Minuten dauern sollte, so konnte man doch noch vor der Trinkpause den Ausgleich erzielen. Benjamin Hosseini bringt den Ball in Richtung Strafraum, wo Florian Pöge ihn direkt im gegnerischen Netz unterbringen konnte. Hohenstedt, nun immer wieder aus einer sicheren Abwehr heraus auf dem Vormarsch, sollte sich doch erst recht gute Chancen erarbeiten können. Während hier Pöge am Gleisberger Schlussmann Hannes Hofmann scheitert, nutzt Sammy Buschrida den abgewehrten Ball und erhöht zur Freude des 42-köpfigen Anhangs auf 2:1. Die Trinkpause nutzten beide Trainer, um nochmals auf ihr Team einzuwirken. Beide Mannschaften setzten weiter auf Vormarsch, doch ein Vorbeikommen an den beiden Torhütern war vorerst nicht möglich. Erst 4 Minuten vom Halbzeitpfiff von Schiedsrichter Marlon Bleichroth sollte den Hausherren ein weiteres Tor gelingen. Im Zusammenspiel mit Benjamin Husseini nutzt Abdulhamid Abdullah dessen Zuspiel, um am Gleisberger Torwart vorbei ins lange Eck einschieben zu können. Das 3:1 war dann auch der Halbzeitstand. Trotz des kleinen Vorteils setzten die Hohenschau weiter auf Vormarsch und nutzten in der 49. Spielminute die nächste sich ihnen bietende Möglichkeit. Randy Razun auf Florian Pöge, welcher direkt den Ball über Hofmann hinweg im Kasten unterbringen konnte und somit auf 4:1 erhöhte. Auch wenn nun die Hohenstädter Herren sich das Spiel immer mehr unter den Nagel rissen, sollten doch auch die Gäste aus Gleisberg das ein oder andere Mal ihre Chance bekommen. Trotz dieser Möglichkeiten blieb ihnen aber ein weiterer Torerfolg verwehrt. Nach 90 Minuten hieß es also immer noch 4:1 für den gastgebenden Hohenstädter SV. Noch stehen nicht alle Spieler, Trainer Marcel Vogel beim Hohenstädter SV, zur Verfügung und so wird es bis zum Start am Sonntag, dem 23. August, beim SSV Teilwitz-Nischwitz noch einige Testspiele geben.
2: Das war's auch schon wieder mit dem wöchentlichen Regionalmagazin. Ich freue mich, dass Sie jede Woche einschalten und freue mich auch, wenn Sie nächste Woche wieder einschalten. Bis dahin eine schöne Woche und bleiben Sie gesund.

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1: Hallo und herzlich willkommen zur Drehscheibe Lausitz am Dienstag, dem 25. August. Wir sind mitten in der Kamenzer Forstfestwoche. Gestern zeigten sich die Straßen und die Menschen geschmückt, wie es die Bewohner der Stadt und natürlich weit über die Stadtgrenzen hinaus kennen. Zum großen Festumzug und anschließendem Auszug in den Forst gab es einen neuen Teilnehmerrekord. Meine Kollegin hat sich unter die Feiernden gemischt und wer es gestern nicht geschafft hat, selbst dabei zu sein, für den kommen jetzt hier die Bilder.
2: Gestern fand im Rahmen des Kamenzer Forstfests der traditionelle Festumzug der Schülerinnen und Schüler der Lessingstadt statt. Die Kinder und Jugendlichen trugen dabei traditionell weiße Kleidung, dazu Fahnen und Blumenschmuck. Der Zug begann an der ersten Oberschule Kamenz und machte ersten Stopp auf dem Marktplatz. Die über 1800 Schülerinnen und Schüler aus der Lessingstadt und Umgebung füllten den Platz vor dem Roten Rathaus, begleitet von zahlreichen Zuschauern. Auch der Kamenzer Oberbürgermeister Michael Preuß, der Bautzener Landrat Udo Wietschers, Stadträte und Kreistagsabgeordnete sahen sich das Aufgebot an. Nach einer Ansprache von der Grundschulleiterin aus Schönteichen, Inette Schreier, zog die Prozession weiter die Innenstadt entlang. Im Kamenzer Forst wurden für die Teilnehmer dann anschließend verschiedene Spiele vorbereitet. Der Ursprung des Schul- und Heimatfests der Stadt Kamenz soll im 16. Jahrhundert liegen. Im Jahr 2021 wurde das Forstfest in das deutsche Verzeichnis des immateriellen Kulturerbes aufgenommen.
3: Nach rund 15 Monaten Bauzeit ist die neue Rettungswache des Landkreises Elbe-Elster in Großthiemig offiziell ihrer Bestimmung übergeben worden. Landrat Marcel Schmidt und Sebastian Weiß, Werkleiter des Eigenbetriebes Rettungsdienst, weiten den Neubau gemeinsam mit Gästen und am Baubeteiligten am neuen Standort in der Straße zum Stützpunkt 17 ein.
4: Also zu den Eckdaten ist natürlich, dass wir jetzt moderne Arbeitsbedingungen haben. Das muss man ganz klar und deutlich sagen. Größere Räumlichkeiten, größere Garagen, vernünftige Lagerräumlichkeiten. Wir haben umgestellt auf moderne Luftwärmepumpen. Also von daher sind wir auch zukunftsmäßig gut aufgestellt, sowohl Solaranlagen als auch den dazugehörigen dann Stromspeicher, sodass wir dann auch relativ dann energieautark dann arbeiten können. Und natürlich von den Zahlen, das Ganze kostet natürlich jede Menge Geld. Also 1,6 Millionen Euro sind hier verbaut worden in diesem Jahr knapp ein Vierteljahren.
3: Die Wache ist nach Burgsdorf und Bad Liebenwerda der dritte Neubau im Rettungswachenbereich Elsterwerda-Bad Liebenwerda und insgesamt der 11. neue Rettungswachenstandort, den der Landkreis seit 2010 errichtet hat. Der Neubau löste den bisherigen Standort in der Hauptstraße 31 ab, dessen räumliche und hygienische Bedingungen nicht mehr den heutigen Anforderungen entsprachen.
4: Also wir sind rund um die Uhr hier vor Ort in Großthiemig mit einem Rettungswagen, also 24/7. Und an der Rettungswache haben regulär immer zwei Mitarbeitenden dann Dienst. Es sei denn, wir haben natürlich auch Praktikanten oder auch manchmal Auszubildende. Da kann es natürlich auch sein, dass wir dann drei Kolleginnen und Kollegen haben. Aber insgesamt sind es dann hier in dem Team, muss man sagen, also 11 Kollegen, die sich quasi diese zwei Positionen immer teilen rund um die Uhr.
3: Mit der neuen Rettungswache investieren wir vor allem in die Sicherheit der Menschen und in gute Arbeitsbedingungen für diejenigen, die jeden Tag Verantwortung für andere übernehmen, sagte Landrat Marcel Schmidt. Die Planung, Baubegleitung und Umsetzung des Neubaus wurde fast ausschließlich von Unternehmen aus der näheren Region realisiert. Die Neuaufstellung der Rettungswachen im Elbe-Elster-Kreis ist damit fast abgeschlossen. Bleibt nur noch der geplante Neubau in Elsterwerda, wo es seit geraumer Zeit Unstimmigkeiten mit Anwohnern bezüglich des angedachten Standortes gibt.
4: Wir sind immer noch in der Findungsphase. Ich weiß, es ist vielleicht für einige unbefriedigend, aber zumindest wir haben, das Geld ist da. Jetzt müssen wir noch verschiedene Abwägungsentscheidungen treffen, ob wir an dem geplanten Grundstück dann wirklich dann tatsächlich bauen können, weil es da noch ein paar Hinderungsgründe gibt oder ob wir uns dann doch tatsächlich dann nochmal zu einem alternativen Standort dann entscheiden.
3: Mit den Neubauten verfolgt der Landkreis zwei zentrale Ziele. Die Einsatzkräfte sollen moderne, funktionale und den Anforderungen des Arbeits- und Gesundheitsschutzes entsprechende Bedingungen erhalten. Gleichzeitig müssen die Rettungswachen so im Kreisgebiet verteilt sein, dass die Bevölkerung auch in einem weitläufigen ländlichen Raum schnell und zuverlässig erreicht werden kann. Die neue Rettungswache in Großthiemig verbindet beide Anforderungen und stärkt damit dauerhaft die rettungsdienstliche Versorgung im südlichen Landkreis Elbe-Elster. Alle Jahre wieder geht es um die Monatswende August-September in ein neues Schuljahr. So auch hier in der Johannes-Clarius-Grund- und Oberschule in Herzberg. Mit 23 Erstklässlern ist die Einschulung hier in diesem Jahr zwar nur einzügig. Brandenburgweit platzen die

0: Klassenzimmer, aber salopp gesagt aus allen Nähten. Mit rund 324.400 Kindern und Jugendlichen ist die Zahl der Schüler in Brandenburg laut Bildungsministerium so hoch wie seit 20 Jahren nicht mehr. Hinzu kommen knapp 320 offene Lehrer-Vollzeitstellen. Das seien weniger als befürchtet, aber trotzdem mehr als im vergangenen Jahr, als landesweit nur 255 Lehrkräfte fehlten. In der Klajus-Grund- und Oberschule folgt die Einschulung einem alten Ritual. Erst gibt es das Kennenlernen im Klassenraum, wo die Kids auch ihrer Klassenlehrerin erstmals begegnen. Anschließend wird in der Aula ein kleines Willkommensprogramm der oberen Klassenstufen präsentiert. Insgesamt wird es übrigens gerade in den Schulen in den kommenden Jahren schwieriger, denn laut Brandenburger Bildungsministerium werden sich die seit geraumer Zeit rückläufigen Geburtenzahlen erst etwa 2030 auf die Schülerzahlen auswirken. In Elbe-Elster ist man inzwischen recht gut in Sachen Schulen aufgestellt, da in den letzten Jahren konsequent ein Kurs der Sanierung und Erneuerung der kreislichen Einrichtungen vorangetrieben wurde.
1: Auf dem Volksbadgelände in Görlitz, direkt neben dem Stadion der Freundschaft, wurde am vorigen Freitagnachmittag am 21. August ein Calisthenics-Park feierlich eröffnet.
2: Sport im öffentlichen Raum gewinnt ja zusehends an Bedeutung. Wir haben gerade vor wenigen Wochen in Rauschwalde eine Calisthenics-Anlage eingeweiht und haben jetzt eben auch hier die Möglichkeit, und Sie sehen das schon, das ist mir auch ganz wichtig, hier steht rechts Interreg, das ist also ein europäisches Förderprogramm, was wir gemeinsam mit unseren Kolleginnen und Kollegen aus Gorjelitz auf den Weg gebracht haben. Das ist also eine große Summe, die wir hier in dem Areal, im Weinberg-Areal, verbauen dürfen. Ich sag's mal so direkt, ein Teil haben wir vor kurzem schon eingeweiht, oben an der Parkeisenbahn, diese tolle Aufwertung des Spielplatzes.
1: Vom Bürgerrat im Stadtteil Weinhübel kam der erste Anstoß zu einer Sportanlage an dieser Stelle. Dass es eine so große werden würde, hätten die drei Bürgerräte nicht gedacht. Denn ohne die Förderung hätte das Geld, das dem Bürgerrat pro Jahr zusteht, für eine solch große Anlage nicht ansatzweise gereicht. Pro Einwohner ist das 1 Euro. Multipliziert mit den etwa 5000 Einwohnern dieses Stadtteils hätte nur ein solch kleines Fitnessgerät angeschafft werden können. Die Baukosten dieser großen Anlage belaufen sich jedoch auf 30.000 Euro.
3: Der Wunsch nach einer öffentlich nutzbaren Sportgelegenheit hier am Gelände des Volksparks wurde in der aktuellen, als auch schon im Laufe der letzten Wahlperiode unseres Bürgerrates bereits aus der Bürgerschaft an uns herangetragen. Aus diesem Grund freuen wir uns umso mehr, dass nun diese tolle Anlage im Rahmen des städtischen Brückepark 2 Projektes realisiert werden konnte.
1: Die Anlage ist nun eröffnet und wird sofort genutzt. Bürgerrätin Sylvia Richter ist die Erleichterung anzumerken.
4: Wir freuen uns für die Bürgerschaft, dass endlich was in Weinhübel passiert, wo wir doch sonst immer das Schlusslicht sind.
1: Mit der Belebung dieses Areals am Volksbadgelände bis hin zum Berzdorfer See, der mit einem Radweg verbunden ist, kann nun vom Schlusslicht Weinhübel keine Rede mehr sein.
5: Im Schlosspark Oberlichtenau sind Jugendclubs und Sportvereine zu einem regionalen Fußballturnier Kick and Connect zusammengekommen. Den Turniersieg sicherte sich am Ende der FSV Bredninghaus-Walde mit einem 1:0 Erfolg gegen die SG Großnaundorf. Das sportliche Begegnungstreffen ging auf die Initiative der Landtagsabgeordneten Elen Jentsch zurück, die Idee nach ihrer Kick durch den Wahlkreis-Tour mit Vereinen der Region entwickelte. Als Gast besuchte auch Ministerpräsident Michael Kretschmer das Event und informierte sich vor Ort über die geplante Zukunft des Barockschlosses als digitales Jugendzentrum. Mit der geplanten Akademie für angewandte Zukunft soll das Schloss zu einem Kreativ- und Innovationsort werden, an dem junge Menschen eigene Ideen entwickeln und Zukunftstechnologien praktisch erproben können. Die teilnehmenden Jugendlichen nutzten den Abend zudem für eine offene Diskussionsrunde über die Lebensqualität und Mobilität in ihrer Heimatregion.
6: Nochmal, jetzt geht's auch los. 5, 4, 3, 2, 1, Anstoß. Jawohl.
7: Heute startet es endlich, das große Lausitz-Festival. Überall in der Region werden nun die kommenden Wochen Veranstaltungen auf Spitzenniveau in die Lausitz geholt. Mit Größen aus der Welt der Musik und Theater. In Görlitz, bei der Auftaktveranstaltung, gibt es gleich noch einen Höhepunkt. Die Verleihung des Credo-Preises. Wer den bekommt und weitere Nachrichten im Kurzüberblick jetzt.
8: Der tschechische Theatermacher Petr Stedron erhält als erster den neuen Credo-Preis des Lausitz-Festivals. Ausgezeichnet wird der 50-Jährige für sein Engagement für Kunst als gesellschaftlich verbindende Kraft und seine Arbeit für den kulturellen Austausch in Europa. Stedron leitet seit 2013 das Prager Theater, die Vatlona Zapradli. Die undotierte Auszeichnung wird heute bei der Eröffnung des Lausitz-Festivals in der Görlitzer Kirche St. Peter und Paul überreicht. Dabei wird außerdem ein neu komponiertes Credo von Sylvian Gambreling uraufgeführt. Nach fast 22 Jahren ist die ländliche Neuordnung S106 Salzenforst im Landkreis Bautzen abgeschlossen. Das Verfahren umfasste rund 518 Hektar und war durch den Bau des Autobahnzubringers S106 notwendig geworden. Dabei wurden unter anderem Landverluste ausgeglichen, landwirtschaftliche Flächen neu erschlossen und Nachteile für Eigentümer minimiert. Betroffen waren mehrere Gemarkungen der Stadt Bautzen sowie Köln in der Gemeinde Radibor. Mit dem Abschluss sollen nun auch neue Perspektiven für Landwirtschaft, Verkehr und die weitere Entwicklung der Region geschaffen werden. Der Unternehmer Alexander Mann wird neuer Bürgermeister der Gemeinde Göder. Der 55-Jährige setzte sich bei der Wahl am Sonntag mit rund 61% gegen den parteilosen Percy Hohlfeld durch, der etwa 39% der Stimmen erhielt. Die Wahlbeteiligung lag bei 63%. Nötig geworden war die Wahl, weil Amtsinhaber Gerald Meyer vorzeitig in den Ruhestand geht. Meyer gibt sein Amt zum 1. Oktober ab. Mann ist seit 2004 im Gemeinderat und seit 2024 stellvertretender Bürgermeister.
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7: Was verbinden Sie mit dem Wort Dorf? Denken Sie, dort ist es still und es passiert einfach nichts? Ein Ort in Elbe-Elster beweist das Gegenteil. Dort wurde es nämlich letztens nicht nur ereignisreich, insbesondere wurde es laut. Wir waren für Sie vor Ort und haben das Schwer-Metal-Festival in Großbaren erkundet. Viel Spaß jetzt bei der vollen Ladung Hard Rock in Ihrem Lautzelle-Fernsehen.

0: Jedes Jahr seit 2020 wird es in Großbaren bei Sonnewalde für ein Wochenende laut. Und auch diesen Sommer fand es wieder statt. Das Großbarener Schwermetal-Festival mit Traktorpulling. Zwei Abende kommen Metal-Bands aus ganz Deutschland und darüber hinaus ins Elbe-Elsterdorf und bespielen ein diverses Publikum mit ihren härtesten Liedern. Und dazwischen sorgen selbstgebaute Traktoren für ein wahres Schauspektakel. Die Veranstalter sind das Vater-Sohn-Duo Axel und Felix Schulze, die für das Event jährlich ihr eigenes Grundstück hergeben.
1: Ja, im Grunde haben wir gestartet im Jahr 2020. Ein Abend, zwei Bands. Der Aufwand war dann bekannt und aus dem haben wir Schlüsse gezogen und ab 21 im Grunde mit dem gesamten Wochenende begonnen. Sprich, zwei Abende Musik, Traktorpulling am Sonnabend und noch die Blasmusik. Anfangs mit 6 Bands, jetzt sind wir mittlerweile bei 11 Bands angelangt.
0: Traditionell beginnt das Festival nicht mit harter Rockmusik, sondern mit Blasmusik von der Ortskapelle. Eben auch bei Veranstaltungen mit rauer Gitarrenmusik dürfen Trompete und Klarinette nicht fehlen. Der erste Metal Act des Festivals kam aus der Landeshauptstadt Berlin, eine Coverband namens Attaction. Aber welche Bands spielten sonst noch dieses Jahr in Großbaren?
1: Ja, an diesem Wochenende, denke ich, heute Abend ist Disbelief vielen Leuten ein Begriff. Darüber hinaus haben wir dann morgen auch Bands wie Veneta und vor allem Hyris, die auch ja, schon einen Namen haben in der gesamten Szene. Und ansonsten versucht man

0: natürlich auch gute, junge Bands hier herzuholen, die wir auch noch dadurch fördern können. Und wo wir sagen, die passen hier rein und die können auch unserem Publikum im Grunde gerecht werden.
1: Die meisten Mitglieder des zweiten Acts, Acid Blade, hatten keine allzu weite Anreise in die Lausitz. Die Band mit einer Altersspanne zwischen 21 und 38 performte mit viel Energie klassischen Heavy Metal mit Elementen aus den 70ern und den 80ern. Die Lausitzwelle konnte Acid Blades Gitarrist Luke und den relativ neuen Vokalist Jules vor die Kamera holen und sie fragen, woher sie kommen und wie es dazu kam, dass auch sie beim Schwer Metal Festival teilnehmen.
2: Mittlerweile, also ich sag mal, wir sind vier Ossis und ein Wessi mit Jules. Jules wohnt in Kempten im Allgäu. Alle anderen kommen aus dem Raum Dresden. Wir sind aber verteilt über Kempten, Gießen, Leipzig und Dresden.
3: Wie kam es dazu, dass ihr hier beim Großbachen-Festival mitmacht?
2: Wir haben Anfang des Jahres die Anfrage bekommen und das war eine relativ einfache Entscheidung. Unsere Freunde von Sintage haben hier, glaube ich, vor 2 Jahren gespielt. Ist eine Stunde weg von Dresden, insofern hat ein Anruf gereicht und dann war klar, dass wir hier spielen.
3: Würdet ihr nochmal herkommen?
2: Sicherlich, also vielleicht nicht nächstes Jahr, aber mal schauen, wenn es sich nochmal ergibt, warum nicht?
4: Von mir 5 Daumen nach oben, ich habe nur 2 leider, aber ja, safe. Geiles Festival, zieht euch das auf jeden Fall rein.
1: Am zweiten Tag des Festivals gab es dann von morgen bis zum Mittag eine Abwechslung zur Metalmusik, da hier wortwörtlich Metall über das Gelände rollte.

0: Seit 2021 gehört zum Schwermetal-Festival das Traktorpulling. Trotz stechender Hitze von bis zu 37 Grad Celsius im Schatten versammelten sich zahlreiche schaulustige Besucher und Besucherinnen um das Wettkampfareal und sahen zu, wie selbstgebaute Landmaschinen, teilweise noch aus DDR-Zeiten, um die Wette einen Bremswagen bis zum Ziel zogen. Manche haben die Ziellinie erreichen können, andere sind bei dem Versuch kläglich gescheitert. Egal ob gewonnen oder verloren, die alljährliche Gaudi begeistert Teilnehmende und Zuschauende gleichermaßen. Nach dem Schauspektakel ging aber auch wieder die Live-Musik weiter. Der erste Act des Samstags war die Speed-Metal-Band Don't Drop the Sword aus dem bayerischen Süden der Republik. Was viele Besucher am Schwermetal-Festival wertschätzen, ist die Diversität der unterschiedlichen Metal-Subgenre. Denn Metal ist nicht gleich Metal.
1: Finde ich sehr geil, dass hier verschiedene Bands spielen, sowohl Death-Metal-Bands jetzt, als auch halt Oldschool-Metal-Bands wie wir. Oldschool-Heavy-Metal wird nicht mehr so viel gehört da draußen, aber es gibt noch eine Szene und die Szene ist sehr, sehr geil. Also ich habe bis jetzt nur positive Erfahrungen mit den Leuten auf so Oldschool-Metal-Festivals und sowas gemacht und wir finden es schade, wenn das ein bisschen ausstirbt, so dass Leute zum Beispiel Iron Maiden und Judas Priest oder so Klassiker wie Megadeth hören. Weil es halt einfach richtig geile Bands waren, die den Metal irgendwie geprägt haben und wir wollen das irgendwie weiterführen und wir würden uns freuen, wenn sich noch mehr Leute uns anschließen und einfach die Oldschool-Heavy-Metal-Welle weitertreiben. Yes!
2: Außerdem hört euch das Four Centuries Alive-Album von Firmament an. Super geile Scheibe. Einfach nur als Tipp.
0: Egal ob Thrash, Black, Groove oder Death Metal, das Großbarener Schwermetal-Festival schafft einen Raum für Fans der Subkultur im Raum Brandenburg, indem sie sich austauschen, neue Musik entdecken und einfach sie selbst sein können. Auch die regionale Verbundenheit spielt für die Veranstalter eine große Rolle. Das zeigt sich in der Einbeziehung des Ortvereins für die Verpflegung und darin, dass das Festival den Namen Großbaren über die Grenzen von Elbe-Elster hinausträgt. Und die Suche nach Bands für das nächste Jahr steht bereits in den Startlöchern.
3: Im Serviceteil unserer Sendung folgen jetzt die Wetteraussichten für die kommenden Tage und danach schöne Tipps für Ihre Freizeit gleich bei Ihnen um die Ecke.
4: Der heutige Dienstag begann heiter, wobei sich die Wolken in den Nachmittagsstunden zurückzogen. Diese konnten auf Temperaturen von

von 21 bis 24 Grad ansteigen. Zudem wurde der Tag von Windböen begleitet, die eine Geschwindigkeit von bis zu 45 km/h erreichen konnten. Ab den Abendstunden sollen die Wolken zurückkehren und den Himmel erneut verdecken. Die nächtlichen Werte liegen zwischen 8 und 10 Grad. Morgen erwartet uns ein Mix aus Sonne und Wolken, wobei Temperaturen von bis zu 25 Grad auftreten können. Der Abendhimmel soll sich dann aufklaren, wobei er voraussichtlich die ganze Nacht über einen freien Blick auf die Sterne bietet. Diese soll sich außerdem auf etwa 14 bis 15 Grad abkühlen. Der Donnerstag wird mit Werten zwischen 24 und 27 Grad wieder sommerlich. In der ersten Tageshälfte soll die Sonne der Star des Himmels sein. Später können wir damit rechnen, dass sich ein paar Wölkchen neben sie gesellen. Die Abendstunden bleiben klar und die nächtlichen Temperaturen sinken auf etwa 13 bis 15 Grad ab. Die letzten Meter zum Wochenende erwarten uns mit Höchstwerten von 30 Grad. Trotz der hohen Temperaturen am Freitag ist nicht mit Sommerwetter zu rechnen. Tagsüber soll es überwiegend bewölkt werden, wobei die Sonne nicht vollständig im Hintergrund verschwindet. Am Abend erwarten uns Gewitter, die Nacht soll jedoch bei etwa 17 Grad trocken, aber bewölkt bleiben.

0: Am Donnerstag, dem 27. August, findet von 14 bis 18 Uhr wieder das Seniorencafé im Kinder- und Familienzentrum Nieski statt. Diesen Monat besucht die Verkehrswacht mit ihrem Projekt Mobil bleiben, aber sicher das Treffen. Neben einem gemütlichen Austausch unter Gleichaltrigen und einem leckeren Stück Kuchen können Sie hier anhand verschiedener Probierstationen und einem Infostand Ihr Wissen sowie Ihre Sicherheit im Straßenverkehr festigen und stärken. Die Veranstaltung selbst ist kostenfrei. Für Kaffee und Kuchen wird jedoch um eine kleine Spende gebeten. Die Stadtbibliothek Bautzen lädt am 26. August ab 16.30 Uhr zu einem gemütlichen Interessensaustausch rund um das Thema Bücher ein. Hier können sich Gleichgesinnte über ihre Lieblingsautoren und Autorinnen, Farbschnitte sowie absolute Must-Reads unterhalten und nebenbei vielleicht sogar neue Freundschaften schließen. Eine Anmeldung ist erforderlich. Mehr Infos dazu finden Sie auf der Website der Stadtbibliothek Bautzen. Wer die Sonnenfinsternis vor 2 Wochen verpasst hat, hat am Freitag, dem 28. August, die Möglichkeit, die partielle Mondfinsternis zu beobachten. Das jedoch zu späterer Stunde. Die Görlitzer Sternfreunde veranstalten von 4:30 Uhr bis 5:30 Uhr eine öffentliche Beobachtung dieses Himmelsspektakels auf dem Gelände der Skultetus-Sternwarte. Aber auch Saturn, Mars und Jupiter lassen sich an diesem Tag gut beobachten. Die Veranstaltung ist kostenfrei, findet jedoch nur bei klarem Himmel statt.
1: Am Ende unserer Sendung am Dienstag öffnen wir immer unser Lausitzwelle Kulturfenster. Diese Woche hat sich der gemischte Chor Pulsnitz mit einer besonderen Bitte bei uns gemeldet. Er war nämlich zum 16. Mal in Folge vom Wirt der Brandbaude in Hohnstein zum Kaffeekonzert eingeladen worden. Diese Konzerte finden jeden Sommer mehrmals mit verschiedenen Chören auf dem sogenannten Balkon der Sächsischen Schweiz statt. In diesem Jahr stand das Konzert nun unter keinem guten Vorzeichen, hatte doch der Sturm am 31. Juli in der Sächsischen Schweiz in der Gegend um Rathen gewütet. Überall wurde darüber berichtet, dem Schrecken und der Bestürzung über dieses Ereignis folgte aber dann eine etwas optimistischere Meldung, die der Chor unbedingt teilen wollte. Das verwüstete Gebiet sei relativ begrenzt. Stark betroffen waren zwar der Amselgrund mit Amselsee und Wanderrast sowie die bekannte Felsenbühne in Rathen sowie die Schwedenlöcher. Die meisten Teile der Sächsischen Schweiz und auch der Brand sind von den extremen Sturmschäden aber verschont geblieben. Die Brandstraße und auch der von Hohnstein an der Gautgrotte vorbeiführende Weg zur Brandbaude wären begehbar. Er konnte, wie es bei den Pulsnitzern schon Tradition ist, von den wanderfreudigen Chormitgliedern für den Anmarsch zum Konzert genutzt werden. Und so sehen und hören Sie nun Ausschnitte aus dem Kaffeekonzert des gemischten Chors Pulsnitz auf dem Brand vom 9. August dieses Jahres.

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1: Hallo und herzlich willkommen zu einer neuen Ausgabe unserer Lausitzwelle Regionalzeit. Am heutigen Dienstag blicken wir auf das Oberlausitzer Bergland und seine Gefilde. Für das Bildungsgut Schmochtitz heißt es bald Abschied nehmen. Die katholische Kirche zieht sich als Träger zurück und sucht nun nach einer Zukunft für den traditionsreichen Ort. Warum dabei nicht nur finanzielle Gründe eine Rolle spielen und was bis 2027 passieren soll, zeigen wir Ihnen jetzt. Die katholische Kirche gibt das Bildungsgut Schmochtitz San Benno bis zum 31. Juli 2027 ab. Dies hat das Bistum Dresden-Meißen jetzt mitgeteilt. Vorzugsweise soll das Haus an einen neuen Träger gegeben werden, der es spätestens dann in seiner jetzigen Form weiterführt. Ein Fortbetrieb des Bildungsguts durch das Bistum sei über den Stichtag hinaus nicht möglich. Parallel prüft das Bistum alternative Nutzungskonzepte anderer Träger. Das Bildungsgut verzeichnet laut Bistum trotz anhaltender Bemühungen ein durchschnittliches jährliches Defizit von etwa 700.000 Euro. Dieses lasse sich nicht mehr tragfähig reduzieren. Bischof Heinrich Timmer-Evers erklärte dazu, dass Schmochtitz über Jahrzehnte ein Ort des

0: Glaubens, der Begegnung und der Bildung gewesen sei. Dass man sich nun davon trennen müsse, sei ein schmerzlicher Verlust. Doch die Kirche messe sich nicht an der Zahl ihrer Häuser, so der Bischof weiter.
1: Nach fast 22 Jahren ist die ländliche Neuordnung S106 Salzenforst im Landkreis Bautzen abgeschlossen. Das Verfahren umfasste rund 518 Hektar und war durch den Bau des Autobahnzubringers S106 notwendig geworden. Dabei wurden unter anderem Landverluste ausgeglichen, landwirtschaftliche Flächen neu erschlossen und Nachteile für Eigentümer minimiert. Betroffen waren mehrere Gemarkungen der Stadt Bautzen sowie Köln in der Gemeinde Radibor. Mit dem Abschluss sollen nun auch neue Perspektiven für Landwirtschaft, Verkehr und die weitere Entwicklung der Region geschaffen werden. Das in Königswartha ansässige Unternehmen PureTech Engineering hat den ersten Preis beim Set for Future Innovation Award 2026 des Rail-S-Vereins, eines Branchenverbandes der Bahntechnikindustrie, zuerkannt bekommen. Sie erhielt den Preis für ein ergonomisches Handhabungssystem zur Montage von Fenstern und Türen für Schienenfahrzeuge unter der Bezeichnung RailGlide. Laut Jurybewertung setzt PureTech damit neue Maßstäbe in der Endmontage von Schienenfahrzeugen. RailGlide ermögliche erstmals den Einbau von Fenster- und Türelementen in Doppelstockwagenkästen durch nur eine Bedienperson. Diese müsse nur noch die Feinpositionierung durchführen, während der Einhub durch Vakuumgreifer und Wechseladapter erfolgt. Nach der 5-Seen-Challenge bekommen 1460 Badekappen jetzt einen neuen Einsatz. Der Tourismusverband Lauzer Seenland stellt sie 11 Förderschulen im Landkreis Bautzen für den Schwimmunterricht zur Verfügung. Die blauen Kappen waren bei der Challenge im Juni das Erkennungszeichen der Teilnehmer und sorgten zugleich für mehr Sichtbarkeit und Sicherheit im Wasser. Nun sollen sie Kindern und Jugendlichen beim Schwimmenlernen helfen.
2: Die Stadt Bautzen hat das erste Los für den Abbruch des Hauses an der Friedensbrücke 2 ausgeschrieben. Dabei handelt es sich um den Aufbau der Baustelleneinrichtung und das Stellen eines Gerüstes, die ab dem 14. September erfolgen sollen. Der Rückbau ist demnach für die 45. und 46. Kalenderwoche, also für ab Anfang November, vorgesehen. In der Zwischenzeit muss der Abriss des Gebäudes erfolgen, wobei dies auch immer vom Verlauf und Ergebnis der jeweiligen Ausschreibungen abhängt. Die Stadt Bautzen benötigt das Areal für die Errichtung eines Kreisverkehrs, der die derzeitige Kreuzung Lauenstraße-Lauengraben an der Friedensbrücke, die sogenannte Vogelkreuzung, ersetzen soll. Dies geht aus einem bereits im Oktober 2023 gefassten Stadtratsbeschluss hervor. Die Oberlausitz-Kliniken, kurz OLK, eröffnen am 1. September die Oberlausitzer Berufsfachschule für Gesundheitsberufe, kurz OLBG. Mit der Gründung unserer Berufsfachschule setzen wir einen wesentlichen Baustein unserer Medizinstrategie 2030 um, schaffen einen modernen Ausbildungsstandort für die Gesundheitsberufe in der Oberlausitz und investieren nachhaltig in die Zukunft der Gesundheitsversorgung unserer Region, erklären die OLK. Etwa 70 junge Menschen sollen hier an der Scharfbergstraße 4 zu Pflegefachkräften ausgebildet werden. Beim Standort Scharfbergstraße 4 handelt es sich um den früheren Sitz der Zwischengenossenschaftlichen Bauorganisation, kurz ZBO, später ZBE, Landbau, der hier 1974 und 75 errichtet wurde.
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0: Die Ferien sind vorbei. Jetzt wird es beim sorbischen Nationalensemble wieder richtig lebendig. Neue Stücke, ungewöhnliche Spielorte und jede Menge sorbische Klangvielfalt warten in der kommenden Saison. Und die verspricht nicht nur Premiere auf der Bühne, sondern auch einige Überraschungen abseits davon.
4: Die Sommerpause ist vorbei. Beim sorbischen Nationalensemble wird bereits wieder auf der Bühne und hinter den Kulissen gearbeitet. 21 Premieren und Tourproduktionen stehen in der neuen Spielzeit auf dem Plan. Trotz finanzieller Unsicherheiten wurde das Programm damit gut gefüllt, allerdings mit etwas vorsichtigerer Planung als in den vergangenen Jahren. Einer der ersten Höhepunkte sind die sorbischen Nächte im Rahmen des 21. Musikfestes Schmochtitz. Das Programm spannt einen Bogen über rund 150 Jahre sorbische Musikkultur und verbindet bekannte Werke mit musikalischen Neuentdeckungen. Auch über die Region hinaus ist das

0: Katzen.
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2: Das drüsige Springkraut, auch drüsentragendes Springkraut genannt, gehört zur Familie der sogenannten Balsaminengewächse. Weitere gebräuchliche Namen sind indisches Springkraut, rotes Springkraut, Himalaya-Balsamine oder auch Bauernorchidee. Das drüsige Springkraut ist eine einjährige Pflanze, die ursprünglich aus dem Himalaya stammt. Sie kam 1839 als Zierpflanze nach England und hat sich danach in ganz Mitteleuropa und dabei auch in der Lausitz in Vielzahl ausgebreitet. Das drüsige Springkraut wächst hauptsächlich in Auen- und Uferlandschaften, an Bächen und Flüssen sowie in feuchten Wäldern. Bereits ab dem Frühjahr reift die Pflanze sehr schnell aus Samen heran und erreicht Wuchshöhen von teilweise mehr als 2 Metern. Der kräftige und aufrecht wachsende Stängel verzweigt sich nach oben mehrfach und zeigt an den verdickten Blattknoten die namensgebenden rundlichen Drüsen, die vor allem bei Erwärmung durch die Sonne einen Duft verströmen. Auch an den Übergängen von den Blattstielen zu den Blättern sitzen die rötlichen Duftdrüsen. Die bis 25 cm langen lanzettförmigen Blätter sind am Rand gesägt. Sie stehen zu dritt in Quirlen rund um den Stängel. Die Blüten des drüsigen Springkrautes zeigen sich von Juni bis zum Oktober. Sie erinnern an Orchideenblüten und fallen mit ihrer Vielzahl und der auffälligen von weiß bis weinrot reichenden Färbung geradezu ins Auge. Bis zu 20 bauchige und bis zu 4 cm große Blüten befinden sich in einer Art Traube an den Trieben. Für Bienen und andere Insekten, insbesondere aber für Hummeln, scheinen diese eine attraktive Nahrungsquelle zu sein. Kein Wunder, produziert die Pflanze mit rund 0,5 Milligramm je Stunde doch jede Menge süßen Nektar. Drüsiges Springkraut verbreitet sich hauptsächlich durch Aussamen. Dazu bildet die Pflanze Kapselfrüchte, die nach der Reife typischerweise schon durch leichte Berührung oder geringe Erschütterung aufspringen und die Samen regelrecht herausschleudern. In jeder Samenkapsel des Springkrautes sitzen bis zu 9 Samen. Mehr als 4000 davon kann jede Pflanze produzieren. Diese Vielzahl und die über mehrere Jahre andauernde Keimfähigkeit der Samen sind letztlich der Grund für die immense Ausbreitung des drüsigen Springkrautes. Nicht zuletzt werden dadurch aber auch heimische Pflanzenarten von ihren natürlichen Standorten verdrängt. Zwar ist das drüsige Springkraut leicht giftig, hat aber durchaus in der alternativen Medizin eine Bedeutung. In geringer Dosierung als Tee angewendet, wirkt die Pflanze harntreibend. In der Homöopathie ist das Springkraut als Bestandteil von Bachblütenpräparaten zu finden.
3: Und somit kommt unsere halbe Stunde in der Regionalzeit nun auch zum Ende. 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Dort finden Sie jederzeit aktuelle Nachrichten und Reportagen aus der gesamten Lausitz, kostenfrei und jederzeit abrufbar. Morgen werfen Sie dann gemeinsam mit mir den Blick auf die Westlausitz. Ansonsten danke ich fürs Einschalten und freue mich, Sie morgen wieder begrüßen zu dürfen. Auf Wiedersehen!
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1: Grenzüberschreitende Fachkonferenz zum Thema Fachkräftemangel. Fitness tanken und Gutes tun, das ist Beneflitz. Und FSV reist zum Aufsteiger nach Stahnsdorf.
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1: Liebe Zuschauer, einen wunderschönen guten Abend und herzlich willkommen zu Tag aktuell vom Dienstag. Schön, dass Sie dabei sind. Fachkräftemangel kennt keine Grenzen und genau deshalb soll auch die Lösung grenzüberschreitend sein. Am vergangenen Donnerstag trafen sich im Hotel König Albert in Bad Elster deutsche und tschechische Unternehmen, Bildungseinrichtungen, Kammern und Politik. Es ging um die Frage, wie Fachkräfte vor allem für technische Berufe künftig aus- und weitergebildet werden können. Veranstalter war das Netzwerk Fachkräfte International e.V. Unterstützt wird dieser grenzüberschreitende Austausch von der Euregio Egrensis, die seit Jahren die Zusammenarbeit zwischen Sachsen und Tschechien voranbringt und dabei Projekte finanziell unterstützt.
3: Einer der Initiatoren der Zusammenkunft war die Firma Meisser Vogtland GmbH und Co. KG.
4: In diesem schönen, heute leider etwas verregneten Ambiente haben wir zu einem überregionalen und grenzüberschreitenden Austausch eingeladen. Unser gemeinsames Ziel ist es heute, die Zusammenarbeit zwischen der Tschechischen Republik und Deutschland weiterzuentwickeln und insbesondere in unserer Grenzregion hier neue Impulse setzen zu können.

0: Die Firma ist international im Geschäft.
1: Die Firma Meiser ist mit ungefähr 4000 Mitarbeitern weltweit aktiv im Bereich industrielle Bodenbelege aus Metall, sprich den klassischen Gitterrost für Regalbauer, für jetzt den neuen Hype Datencenter, aber auch im Bereich Gerüstsysteme, im Bereich Profilierung für PV-Systeme, für Logistiksysteme, also alles, was aus Stahl in gespaltenem Zustand geschweißt und verzinkt in den Umlauf kommt. Ja, die Firma Meiser, vor allem mit dem Standort hier im nahegelegenen Oelsnitz in der Grenzregion zur Tschechischen Republik, hat schon vor einigen Jahren den Weg auf den tschechischen Fachkräftearbeitsmarkt gewagt. Und ja, wir beschäftigen am Standort Oelsnitz insgesamt 950 Kolleginnen und Kollegen und davon sind über 300 tschechische Kolleginnen und Kollegen dabei. Und ja, wir haben da sehr, sehr positive Erfahrungen gemacht, wollen das Ganze weiter ausbauen, haben aber gemerkt, dass es da auch Schwierigkeiten gibt, grenzübergreifend, weil Ausbildungsberufe nicht gegenseitig anerkannt werden, weil Ausbildungsinhalte in Tschechien andere sind, als in Deutschland benötigt und gebraucht werden. Und aus dem Grund haben wir uns entschieden, das Ganze zusammen mit der Eurekio Egrensis und auch mit Partnern aus Tschechien, der ISTE in Sokolov, weiter voranzutreiben und hoffentlich weiter gegenseitig positive Effekte daraus ziehen zu können.
0: Worum ging es inhaltlich beim Treffen? Erstens, Probleme analysieren. Wie entwickelt sich der Fachkräftebedarf im Vogtland und in Karlovy Vary? Welche Anforderungen entstehen insbesondere bei technischen Berufen? Zweitens, bestehende Instrumente nutzen. Ein Schwerpunkt liegt auf Interreg, also der EU-Förderung grenzüberschreitender Zusammenarbeit. Man will aus bisherigen Projekten lernen, was funktioniert, was nicht und wie können erfolgreiche Projekte dauerhaft weitergeführt werden. Drittens, eine konkrete deutsch-tschechische Ausbildungspartnerschaft aufbauen. Ziel ist, die deutsch-tschechische Grenzregion soll als gemeinsamer Ausbildungs- und Wirtschaftsraum funktionieren. Unterstützung erfährt das Projekt in vielerlei Hinsicht.
2: Also die Unterstützung der IHK, insbesondere im IHK Chemnitz, in die Richtung Projektzusammenarbeit im Rahmen von Interreg-Programm ist eigentlich langjährig da und ist sehr weitgehend. Also wir unterstützen die Projekte dadurch, dass wir durch meine Person auch Beratung zu der Projektantrag immer anbieten. Wir waren als IHK Chemnitz als Begleitpartner schon in vielen Projekten, die mit Bildung und die mit Zusammenarbeit, Bildung und Firmen zu tun hatten. Da waren wir als Partner, Kooperationspartner mit dabei. Wir haben die Netzwerke angeboten und auch eigentlich in unseren Netzwerken diese Projektarbeit sozusagen durchgesetzt, wo Firmen mit Schulen aktiv wurden durften, auch grenzüberschreitend. Und wir als IHK begleiten eigentlich diese Kooperationsprogramme auch professionell in dem Begleitausschuss, wo wir vertreten sind und mitentscheiden dürfen über die Projekte. Also das Spektrum unserer Unterstützung ist wirklich sehr breit.
0: Ohne die Unterstützung der Eurekio Egrensis hätte die Fachkonferenz nicht stattfinden können. Ins Boot geholt hat sie Dr. Sigrid Müller.
3: Ich kenne die Kollegen seit vielen Jahren. Und nachdem wir vieles besprochen hatten, was möglich ist in so einer Partnerschaft, sind wir seit mehrere Monate jetzt gut im Geschäft. Die Unterstützung ist also eigentlich inhaltlich sehr viel. Wir haben also besprochen, was möglich ist in der Partnerschaft, haben die Firma Meiser vorgestellt. Wir haben Kontakte zu der Schule in Sokolov organisiert. Und die Kollegen haben uns immer sehr geholfen, unterstützt, auch was die Vorgehensweise der Projektbeantragung betrifft.
0: Viele Menschen haben den Begriff Eurekio Egrensis schon einmal gehört, aber nicht alle wissen, worum es im Detail geht, beziehungsweise welche Ziele die Organisation verfolgt und in welchem Maße sie in vielfältiger Art und Weise unterstützen kann.
4: Unter dem Begriff Eurekio Egrensis versteht man eine grenzüberschreitende Region zwischen Sachsen, Thüringen, Bayern und Tschechien. Und gleichzeitig eine grenzüberschreitende Organisation, die seit mehr als 30 Jahren Menschen zusammenbringt. Gemeinsam mit vielen Partnern organisieren und unterstützen wir grenzüberschreitende Projekte und verschiedene Aktivitäten. Mit dem Kleinprojektefonds werden europäische Fördermittel aus dem Programm Interreg für deutsch-tschechische Begegnungen und gemeinsame Aktivitäten bereitgestellt. Die Eurekio Egrensis verwaltet

0: diese Mittel in unserer Region und dazu gehören das sächsische und thüringische Vogtland, der Raum Zwickau, Teile des Erzgebirgskreises bis Aue und Schwarzenberg und Karlsbader Region. Wir unterstützen zum Beispiel Fachkonferenzen wie die heutige Konferenz zum Thema Bildung und Weiterbildung, aber auch zum Beispiel gemeinsame Wanderungen, Kunstprojekte oder die Zusammenarbeit von Schulen und Kitas können gefördert werden. Auch gemeinsame Aktivitäten von Feuerwehren, Sportvereinen oder Kulturvereinen sind möglich. Und natürlich gibt es auch viele weitere Möglichkeiten. Die Projekte werden mit Pauschalbeträgen gefördert. Die Förderung kann bis zu 80% der Gesamtkosten betragen und die maximale Förderung liegt bei 20.000 Euro. Bis heute haben wir 139 deutsch-tschechische Projekte mit insgesamt 1,3 Millionen Euro unterstützt. Wir haben vielfältige Projekte unterstützt, die zum Beispiel die Zusammenarbeit von Schulen und Kitas, Städten und Gemeinden, Vereinen und viele andere Einrichtungen fördern. Aktuell steht noch rund 1,8 Millionen Euro zur Verfügung. Anträge können laufend gestellt werden. Man kann also schon jetzt einen Antrag für Veranstaltungen, Festivals oder Begegnungen in der Weihnachtszeit sowie für Aktivitäten im nächsten Jahr stellen. Der nächste Termin für die Antragstellung ist der 10. Oktober 2026. So kann die Förderung Anfang Dezember bewilligt werden.
1: Die Euregio Egrensis bietet im Büro der Weststraße in Plauen persönliche Beratungen an. Beratungen sind natürlich auch telefonisch oder online möglich.
0: Wir organisieren außerdem Online-Veranstaltungen, bei denen wir den Kleinprojekte vorstellen. Wir bieten auch Webinare an, wie man einen Projektantrag stellt. Und weitere Veranstaltungen planen wir bereits für September 26. Und alle Termine und Informationen finden Sie auf unserer Internetseite www.euregioegrensis.de ohne Bindestrich und auf unsere Social-Media-Kanäle wie Facebook und Instagram. Wenn Sie noch keinen Projektpartner auf der anderen Seite der Grenze haben, ist das kein Problem. Auch bei der Suche nach einem passenden Partner helfen wir gerne.
1: Die Fachkonferenz in Bad Elster wird sicher nicht die letzte zu dem brisanten Thema sein, aber ein Schritt nach dem anderen.
2: Also im Rahmen der neuen Projektbeantragungen wird es natürlich auch neue Veranstaltungen geben mit weiteren Kooperationspartnern, ähnlich dieser Fachkonferenz. Aber im Moment müssen wir uns erstmal auf das Projekt konzentrieren, was jetzt noch vor uns steht.
3: Am vergangenen Sonntag fand in Wilkau-Haslau die Wahl für einen neuen Bürgermeister statt. Seit 2005 führte Stefan Feustel die Amtsgeschäfte der Stadt. Nach zwei Wiederwahlen, 2012 und 2019 ohne Gegenkandidaten, gab es bei der Wahl am Sonntag erstmals einen Herausforderer. Der 38-jährige Patrick Juszczak trat für die neu gegründete Wählervereinigung Wilkau-Haslau an. Am Ende konnte der Dienstgruppenführer im Polizeirevier Zwickau 60,4% der Stimmen holen. Noch Amtsinhaber Stefan Feustel unterlag mit 39,6%. Die Wahlbeteiligung lag bei 44%.
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1: Obwohl das Wetter am Samstagvormittag nicht gerade das Beste war, der Beneflitzlauf im Westsachsenstadion wurde wieder eine erfolgreiche Veranstaltung. Wenn es um einen guten Zweck geht, dann stellt ebenso mancher das soziale Engagement über das persönliche Wohlbefinden. Und so drehten wieder zahlreiche Läuferinnen und Läufer ihre Runden, um für soziale Zwecke zu spenden.
2: Laut Wetterbericht sollte es am Samstagmorgen eigentlich langsam mit dem Regen aufhören. Doch der Blick aus dem Fenster und vor allem der Blick auf das Garagendach des Nachbarn sprachen eine andere Sprache. Aber wie heißt es so schön? Die Hoffnung stirbt zuletzt. Und tatsächlich, trotz des Regens hatte der Beneflitzlauf im Westsachsenstadion rechtzeitig begonnen. Hier standen die Kinder schon bei der Abgabe der Startnummern gespannt auf die Ergebnisse. Bei der Siegerehrung sah man dann deutlich, sie waren durchnässt, aber stolz und glücklich. Vor allem bei den Kindern muss man die Leistungen sowieso etwas lockerer sehen. Gibt es doch recht große Unterschiede in einem Jahrgang. Viele Eltern kennen den Begriff Wachstumsschub, wenn innerhalb weniger Wochen kein Kleidungsstück mehr passt. Deutlich zu sehen bei der Siegerehrung der AK 13-14. Ja, die gehören wirklich alle in eine Altersklasse. Böse Zungen behaupteten ja, der Wettergott an diesem Tag wäre ein Bahnmitarbeiter. Etwa eine Stunde nach der Zeit des Wetterberichtes wurde es tatsächlich trocken. Und das war gut so, denn auch bei den Erwachsenen stehen der Spaß und der gute Zweck an der ersten Stelle. Die Johanniter als Organisator, wie auch viele andere Unterstützer und Firmen, haben eigene Teams am Start. Schnell noch ein Selfie für die Webseite der GGZ. Oder einige Fotos des Teams der Zwickauer Energieversorgung. Natürlich erst, wenn alle mit drauf sind. Und natürlich soll diese Veranstaltung auch ein Fest für die Familien sein. Besonders für die Kleineren ist das doch ein echtes Erlebnis. Auch so mancher Geschäftsführer tauscht an diesem Tag gern den Anzug gegen die Sportbekleidung.
3: Richtig, Zwickauer Energieversorgung seit Anfang an mit dabei. Große Mannschaft, ich freue mich, dass wir so zahlreich vertreten sind und für den guten Zweck machen wir natürlich ganz, ganz viel.
2: Sie sind ja nicht nur mit dem Team da, sondern auch als Sponsor.
3: Richtig, als Sponsor seit Beginn an zum fünften Mal und für den guten Zweck steht natürlich die Zwickauer Energieversorgung für viele, viele Dinge hier in Zwickau.
2: Bei der Erwärmung war dann zu sehen, die Teilnehmerzahl konnte sich echt sehen lassen. Der Beneflitzlauf der Johanniter ist zu einer echt bekannten Veranstaltung geworden. Und dann ging's endlich los. Start zum Erwachsenenlauf über eine volle Stunde. Da mussten die Kräfte eingeteilt werden. Nicht

0: Eins hatte sich aber schon geändert. Die Helfer mit den vielen Armgummis suchte man jetzt vergeblich. Auch hier hat die moderne Technik Einzug gehalten. Die Runden werden jetzt elektronisch gezählt. Wie schnell doch so eine Stunde um sein kann. Man könnte Katja Böwe fast als Rennleiterin bezeichnen. Signalbereit beim Moderator.
1: 5, 4, 3, 2, 1.
0: Selbstverständlich kann jeder seine Runde noch gemütlich auslaufen, damit sie in die Wertung kommt. Gemütlich ließ es in diesem Jahr auch Johanniter Regionalvorstand Pierre Söllner angehen.
2: Also ich konnte die letzten 8 Wochen wenig machen, sonst trainiere ich schon 3-4 Mal die Woche und versuche das zu machen, weil ich früher sehr viel Sport gemacht habe in meiner Jugend und halte das auch seit meiner Jugend ganz stabil durch. Hat leider einen persönlichen Verlust und konnte in den letzten 8 Wochen wenig trainieren. Und ansonsten mache ich schon sehr viel Sport.
3: Und ganz ehrlich, als ich heute Morgen losgefahren bin, da hat es in Strömen geregnet. Haben Sie da geglaubt, dass das noch so ein Erfolg wird?
2: Also ich bin total stolz auf die vielen Teilnehmer, die trotz des Regens, weil sie wissen, es geht um guten Zweck, heute Morgen aufgestanden sind, hierher gekommen sind. Ich habe wirklich genau dasselbe gedacht wie Sie. Guck morgens aus dem Fenster und sage, Mensch, aber so viele tolle Menschen, die heute da waren, so viele Kinder, so viele Erwachsene, die für einen guten Zweck gelaufen sind, trotz des Wetters, das ist einfach toll und das freut mich persönlich.
0: Hauptempfänger der Spenden in diesem Jahr ist der Kinderschutzbund, eine Organisation, die für ihre Arbeit auch jeden Euro gut gebrauchen kann.
2: Absolut. Und das sind genau die Dinge, wir sehen es an den Fallzahlen aktuell im Kinderschutz, dass das zunimmt in unserer Gesellschaft, was eine traurige Entwicklung ist, wo aber immer weniger Gelder zur Verfügung stehen aufgrund von Sparzwängen und dementsprechend sind wir froh über jeden Euro, der solchen wirklich guten Dingen zur Verfügung gestellt werden kann und wir freuen uns als Johanniter auch andere zu unterstützen und dort wirklich zu schauen, dass wir für den Kinderschutzbund auch Geld mit einwerben.
0: Auch dafür lohnt es sich, bei Wind und Wetter die Runden zu drehen. Siegerehrung der Männer und der Frauen und dann hatten alle wieder dieses gute Gefühl und die meisten verabschiedeten sich mit dem Satz bis zum nächsten Jahr.
4: Für den FSV Zwickau geht es nun nach einer fast spielfreien Woche wieder mit einer Partie in der Regionalliga weiter. Lediglich am vergangenen Mittwoch standen die Jungs von Trainer Rico Schmidt der Spielvereinigung Greuther Fürth in einem Testspiel gegenüber. Am Ende siegte der Zweitligist mit 4:2 gegen die Rot-Weißen. Nun reisen die Schwäne am morgigen Mittwoch zum Aufsteiger, dem RSV Eintracht, nach Stahnsdorf. Anstoß ist morgen dann schon um 18 Uhr. Einen Ausblick auf die Partie gab es zur heutigen Pressekonferenz.
5: Jetzt ist natürlich auch ganz klar der Fokus auf diese enge Woche mit Stahnsdorf, mit Babelsberg, Blick auf Stahnsdorf gerichtet. Wir haben jetzt die letzten 10 Tage schon auch genutzt, da nochmal auch in der intensiven Trainingsarbeit und einschließlich auch dem Spiel, Testspiel in Fürth, so an unseren Themen zu arbeiten, wo wir sagen, dort haben wir ein Stück weit noch Nachstellbedarf, sind seit Sonntag jetzt so final im Thema drin. Und wir haben es gestern Abend gesehen, Breite hat es eben gesagt, ich habe es auch nochmal wiederholt, den Bogen zu spannen auf morgen, Disziplin kompakt, hohe Einsatzbereitschaft gegen den frischen, hungrigen Stahnsdorfer Gegner.
6: Ja, hast du noch so ein paar Fakten zu Stahnsdorf? Was ist das für eine Mannschaft? Den Platz kennen wir ja. Das ist jetzt nicht der ureigenste Platz von Stahnsdorf, aber wir haben uns da auch letztes Jahr schwer getan. Bei ungemütlichen Bedingungen bringen wir die Bedingungen etwas sommerlicher, haben wir zumindest da schon mal so außenrum das deutlich angenehmer. Aber was gibt es vielleicht sonst noch so zum Gegner zu Stahnsdorf?

0: Wir sind schon in der Liga angekommen, 6 Punkte. Ja, das vom Tabellenbild her. Auch in Jena sehr schwer gemacht. Es war nicht ganz klar, wo die Reise dahin geht. Und ich würde so für mich, und das hab ich den Jungs auch schon mitgegeben, es ist ein junges, hungriges Nodi-Team. Ja, wenn man da mal so guckt, ja immer so Transfermarkt-Themen, ja, ihr guckt ja auch vielleicht da rein. Das ist ein Transfermarkt, 125.000 Euro, also No-Names, aber so wie sie spielen, sehr frisch, sehr hungrig, gut agil, haben jetzt in Babelsberg 3-3 gespielt, lange, lange dann auch geführt. Und das gilt es jetzt dann auch so für mich mitzunehmen. Keine Superstars in der Mannschaft, jeder spielt für den anderen, für das Team. Haben ihre ersten Punkte in ihrer ersten Regionalliga-Saison geholt. Und das gilt es jetzt eben für uns aufzunehmen. Ja, zum einen, wie du es richtig sagst, die äußeren Bedingungen anzunehmen. Wir kennen das Preußenstadion jetzt aus dem ersten Spiel bei Preußen Berlin, was die Umgebung betrifft, das Feld, der Sportplatz. Die sanitären Einrichtungen, das ist oldschool, das gilt es erstmal auch anzunehmen und dann natürlich auch das Spiel anzunehmen und wie ich eingangs gesagt habe, dass diese Einsatzfreude, diese Kampfbereitschaft, die Abenteuerlust, dieser Kampfeswille, das gilt es jetzt morgen noch mitzunehmen. Ja, es ist jetzt kein Schönheitspreis zu erarbeiten, sondern wir steigen ja dort ein als klarer Favorit. So wird das ja auch logischerweise auf von meinen Kollegen auf der anderen Seite so dargestellt, dritter Platz letzte Saison, Top-Mannschaft, Top-Mannschaft. Und diesen Respekt muss man uns natürlich dann auch erarbeiten. Das geht nicht nur nicht mit Reden, sondern mit aktivem Spiel, mit einer hohen Einsatzfreude, mit einer Aggressivität auch in der Zweikampfführung, in der Zweikampfschärfe und vor allen Dingen auch Disziplin und Kompaktheit.
1: Ja, ich denke auf jeden Fall, das wird kein einfaches Spiel sein. Auch die Platzbedingungen, mal schauen, wie es in Preußen sein wird. Dann gilt es durch, wie schon gesagt, Härte, Zweikampfhärte, Laufbereitschaft, durch taktischen Sachen, die wir mitbekommen haben, sei es gegen den Ball, mit dem Ball. Und am Ende entscheidet der Kopf auf dem Platz. Wenn der Kopf frei ist, dann funktioniert auch alles und dann werden wir das Spiel auch gewinnen.
0: Personaltechnisch sieht so aus, dass wir Langzeitverletzten, klar. Max Somnitz, Gabriel Viera Vigorsky. Beide sind in der Reha. Gerade auch bei Max sieht das ganz, ganz ordentlich aus, ist positiv aus, sodass da vielleicht so Anfang, Mitte September wir planen können, dass er wieder dann bei uns die letzten Schritte dann in Richtung Mannschaftstraining vorbereiten kann. Joshua Putze im erweiterten Aufbautraining mit seiner Verletzung. Kilia Senkbeil, der uns auch aktuell schon fehlt und auch länger fehlen wird, der hat eine Kniethematik, was jetzt ihn zu einem Ausfall zwingt, uns nicht zur Verfügung stehen kann. Erstmal auch über die nächsten 2, 3, 4 Wochen, muss man einfach erstmal so sagen. Er fehlt uns ja jetzt schon ein paar Tage und aktuell leider Lennart Möbius. Der hat sich am Sonntag verletzt im Training. Eine unglückliche Aktion, Kranbeinbruch, Handgelenk. So, das heißt, wir sind jetzt aktuell 17 im Feld, plus unser Keeper. Und trotzdem gut aufgestellt. Es ist eine gute Mannschaft, wenn jeder auch seine Rolle versteht, was er an seine Stärken einbringt in das Team.
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1: Nach einem recht angenehmen Tag erwarten uns auch morgen der Jahreszeit entsprechende Höchsttemperaturen um die 24 Grad. Dann wechselt sich die Sonne mit wolkigen Abschnitten ab. In den Nachmittagsstunden könnten uns vereinzelte Schauer ereilen. Mit 29 Grad in der Spitze dürfen wir uns am Donnerstag auf einen herrlichen Hochsommertag mit ganz viel Sonne freuen. Bei gleichen Werten wie am Vortag kommt der Freitag recht turbulent daher. Die Sonne wechselt sich mit wolkigen Abschnitten ab. Gegen Nachmittag treibt der Wind die Wolken zusammen und am Abend können sich gewittrige Schauer entladen. Zum Start ins Wochenende gibt es einen Sonne-Wolken-Mix. Auch gelegentliche Regenschauer sind möglich. Das Quecksilber klettert bis auf 25 Grad.
2: Liebe Zuschauer, wir sind am Ende der heutigen Sendung angelangt. Wir bedanken uns natürlich, dass Sie eingeschaltet haben, wünschen Ihnen jetzt noch einen schönen Abend und sehen uns dann morgen wie gewohnt am Mittwoch zur Tagaktuell wieder. Bis dahin, machen Sie es gut. Tschüss.

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1: Grenzüberschreitende Fachkonferenz zum Thema Fachkräftemangel. Fitness tanken und Gutes tun, das ist Beneflitz. Und FSV reist zum Aufsteiger nach Stahnsdorf.
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1: Liebe Zuschauer, einen wunderschönen guten Abend und herzlich willkommen zu Tag aktuell vom Dienstag. Schön, dass Sie dabei sind. Fachkräftemangel kennt keine Grenzen und genau deshalb soll auch die Lösung grenzüberschreitend sein. Am vergangenen Donnerstag trafen sich im Hotel König Albert in Bad Elster deutsche und tschechische Unternehmen, Bildungseinrichtungen, Kammern und Politik. Es ging um die Frage, wie Fachkräfte vor allem für technische Berufe künftig aus- und weitergebildet werden können. Veranstalter war das Netzwerk Fachkräfte International e.V. Unterstützt wird dieser grenzüberschreitende Austausch von der Euregio Egrensis, die seit Jahren die Zusammenarbeit zwischen Sachsen und Tschechien voranbringt und dabei Projekte finanziell unterstützt.
3: Einer der Initiatoren der Zusammenkunft war die Firma Meisser Vogtland GmbH und Co. KG.
4: In diesem schönen, heute leider etwas verregneten Ambiente haben wir zu einem überregionalen und grenzüberschreitenden Austausch eingeladen. Unser gemeinsames Ziel ist es heute, die Zusammenarbeit zwischen der Tschechischen Republik und Deutschland weiterzuentwickeln und insbesondere in unserer Grenzregion hier neue Impulse setzen zu können.

0: Die Firma ist international im Geschäft.
1: Die Firma Meiser ist mit ungefähr 4000 Mitarbeitern weltweit aktiv im Bereich industrielle Bodenbelege aus Metall, sprich den klassischen Gitterrost für Regalbauer, für jetzt den neuen Hype-Datencenter, aber auch im Bereich Gerüstsysteme, im Bereich Profilierung für PV-Systeme, für Logistiksysteme, also alles, was aus Stahl in gespaltenem Zustand, geschweißt und verzinkt, in den Umlauf kommt. Ja, die Firma Meiser, vor allem mit dem Standort hier im nahegelegenen Oelsnitz in der Grenzregion zur Tschechischen Republik, hat schon vor einigen Jahren den Weg auf den tschechischen Fachkräftearbeitsmarkt gewagt. Und ja, wir beschäftigen am Standort Oelsnitz insgesamt 950 Kolleginnen und Kollegen und davon sind über 300 tschechische Kolleginnen und Kollegen dabei. Und ja, wir haben da sehr, sehr positive Erfahrungen gemacht, wollen das Ganze weiter ausbauen, haben aber gemerkt, dass es da auch Schwierigkeiten gibt, grenzübergreifend, weil Ausbildungsberufe nicht gegenseitig anerkannt werden, weil Ausbildungsinhalte in Tschechien andere sind, als in Deutschland benötigt und gebraucht werden. Und aus dem Grund haben wir uns entschieden, das Ganze zusammen mit der Eurekio Agrensis und auch mit Partnern aus Tschechien, der ISTE in Sokolov, weiter voranzutreiben und hoffentlich weiter gegenseitig positive Effekte daraus ziehen zu können.
0: Worum ging es inhaltlich beim Treffen? Erstens, Probleme analysieren. Wie entwickelt sich der Fachkräftebedarf im Vogtland und in Karlovy Vary? Welche Anforderungen entstehen insbesondere bei technischen Berufen? Zweitens, bestehende Instrumente nutzen. Ein Schwerpunkt liegt auf Interreg, also der EU-Förderung grenzüberschreitender Zusammenarbeit. Man will aus bisherigen Projekten lernen, was funktioniert, was nicht und wie können erfolgreiche Projekte dauerhaft weitergeführt werden. Drittens, eine konkrete deutsch-tschechische Ausbildungspartnerschaft aufbauen. Ziel ist, die deutsch-tschechische Grenzregion soll als gemeinsamer Ausbildungs- und Wirtschaftsraum funktionieren. Unterstützung erfährt das Projekt in vielerlei Hinsicht.
2: Also die Unterstützung der IHK, insbesondere im IHK Chemnitz, in die Richtung Projektzusammenarbeit im Rahmen von Interreg-Programm ist eigentlich langjährig da und ist sehr weitgehend. Also wir unterstützen die Projekte dadurch, dass wir durch meine Person auch Beratung zu der Projektantrag immer anbieten. Wir waren als IHK Chemnitz als Begleitpartner schon in vielen Projekten, die mit Bildung und die mit Zusammenarbeit, Bildung und Firmen zu tun hatten. Da waren wir als Partner, Kooperationspartner mit dabei. Wir haben die Netzwerke angeboten und auch eigentlich in unseren Netzwerken diese Projektarbeit sozusagen durchgesetzt, wo Firmen mit Schulen aktiv wurden durften, auch grenzüberschreitend. Und wir als IHK begleiten eigentlich diese Kooperationsprogramme auch professionell in dem Begleitausschuss, wo wir vertreten sind und mitentscheiden dürfen über die Projekte. Also das Spektrum unserer Unterstützung ist wirklich sehr breit.
0: Ohne die Unterstützung der Eurekio Agrensis hätte die Fachkonferenz nicht stattfinden können. Ins Boot geholt hat sie Dr. Sigrid Müller.
3: Ich kenne die Kollegen seit vielen Jahren. Und nachdem wir vieles besprochen hatten, was möglich ist in so einer Partnerschaft, sind wir seit mehrere Monate jetzt gut im Geschäft. Die Unterstützung ist also eigentlich inhaltlich sehr viel. Wir haben also besprochen, was möglich ist in der Partnerschaft, haben die Firma Meiser vorgestellt. Wir haben Kontakte zu der Schule in Sokolov organisiert. Und die Kollegen haben uns immer sehr geholfen, unterstützt, auch was die Vorgehensweise der Projektbeantragung betrifft.
0: Viele Menschen haben den Begriff Eurekio Agrensis schon einmal gehört, aber nicht alle wissen, worum es im Detail geht, beziehungsweise welche Ziele die Organisation verfolgt und in welchem Maße sie in vielfältiger Art und Weise unterstützen kann.
4: Unter dem Begriff Eurekio Agrensis versteht man eine grenzüberschreitende Region zwischen Sachsen, Thüringen, Bayern und Tschechien. Und gleichzeitig eine grenzüberschreitende Organisation, die seit mehr als 30 Jahren Menschen zusammenbringt. Gemeinsam mit vielen Partnern organisieren und unterstützen wir grenzüberschreitende Projekte und verschiedene Aktivitäten. Mit dem Kleinprojektefonds werden europäische Fördermittel aus dem Programm Interreg für deutsch-tschechische Begegnungen und gemeinsame Aktivitäten bereitgestellt. Die Eurekio Agrensis verwaltet

0: Fördermöglichkeiten. Die Projekte werden mit Pauschalbeträgen gefördert. Die Förderung kann bis zu 80% der Gesamtkosten betragen und die maximale Förderung liegt bei 20.000 Euro. Bis heute haben wir 139 deutsch-tschechische Projekte mit insgesamt 1,3 Millionen Euro unterstützt. Wir haben vielfältige Projekte unterstützt, die zum Beispiel die Zusammenarbeit von Schulen und Kitas, Städten und Gemeinden, Vereinen und viele andere Einrichtungen fördern. Aktuell steht noch rund 1,8 Millionen Euro zur Verfügung. Anträge können laufend gestellt werden. Man kann also schon jetzt einen Antrag für Veranstaltungen, Festivals oder Begegnungen in der Weihnachtszeit sowie für Aktivitäten im nächsten Jahr stellen. Der nächste Termin für die Antragstellung ist der 10. Oktober 2026. So kann die Förderung Anfang Dezember bewilligt werden.
1: Die Eurekio Egrensis bietet im Büro der Weststraße in Plauen persönliche Beratungen an. Beratungen sind natürlich auch telefonisch oder online möglich.
0: Wir organisieren außerdem Online-Veranstaltungen, bei denen wir den Kleinprojekte vorstellen. Wir bieten auch Webinare an, wie man einen Projektantrag stellt. Und weitere Veranstaltungen planen wir bereits für September 26. Und alle Termine und Informationen finden Sie auf unserer Internetseite www.euregioegrensis.de ohne Bindestrich und auf unsere Social Media Kanäle wie Facebook und Instagram. Wenn Sie noch keinen Projektpartner auf der anderen Seite der Grenze haben, ist das kein Problem. Auch bei der Suche nach einem passenden Partner helfen wir gerne.
1: Die Fachkonferenz in Bad Elster wird sicher nicht die letzte zu dem brisanten Thema sein, aber ein Schritt nach dem anderen.
2: Also im Rahmen der neuen Projektbeantragungen wird es natürlich auch neue Veranstaltungen geben mit weiteren Kooperationspartnern, ähnlich dieser Fachkonferenz. Aber im Moment müssen wir uns erstmal auf das Projekt konzentrieren, was jetzt noch vor uns steht.
3: Am vergangenen Sonntag fand in Wilkau-Haslau die Wahl für einen neuen Bürgermeister statt. Seit 2005 führte Stefan Feustel die Amtsgeschäfte der Stadt. Nach zwei Wiederwahlen, 2012 und 2019 ohne Gegenkandidaten, gab es bei der Wahl am Sonntag erstmals einen Herausforderer. Der 38-jährige Patrick Juszczak trat für die neu gegründete Wählervereinigung Wilkau-Haslau an. Am Ende konnte der Dienstgruppenführer im Polizeirevier Zwickau 60,4% der Stimmen holen. Noch Amtsinhaber Stefan Feustel unterlag mit 39,6%. Die Wahlbeteiligung lag bei 44%.
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1: Bereits zum 26. Mal gibt es in der Tourismusregion Zwickau und den Nachbarregionen die einzigartige Möglichkeit, in der beliebten Nacht der Schlösser die Burg- und Schlosskulissen in einem Lichterspektakel mit vielseitigem Rahmenprogramm zu besuchen. 14 Schlösser und Burgen, die unterschiedlicher nicht sein könnten, laden am 29. August zu Zeitreisen und lauen Sommerabenden ein, um das prunkvolle Leben von einst nacherleben zu können. Ob Märchenschloss, Ritterburg oder prachtvolle Schlossanlage. Mit historischen Inszenierungen, mittelalterlichem Treiben oder abwechslungsreichen Familienprogrammen. In der Nacht der Schlösser kann man aufregende neue Eindrücke erleben oder einen beschwingten Sommerabend genießen. So lässt es sich im Lieblingsschloss oder der Lieblingsburg verweilen. Besucher können ebenso eine Fahrt mit der Muldentalbahn zwischen Glauchau und Wolkenburg

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1: Obwohl das Wetter am Samstagvormittag nicht gerade das Beste war, der Beneflitzlauf im Westsachsenstadion wurde wieder eine erfolgreiche Veranstaltung. Wenn es um einen guten Zweck geht, dann stellt ebenso mancher das soziale Engagement über das persönliche Wohlbefinden. Und so drehten wieder zahlreiche Läuferinnen und Läufer ihre Runden, um für soziale Zwecke zu spenden.
2: Laut Wetterbericht sollte es am Samstagmorgen eigentlich langsam mit dem Regen aufhören. Doch der Blick aus dem Fenster und vor allem der Blick auf das Garagendach des Nachbarn sprachen eine andere Sprache. Aber wie heißt es so schön, die Hoffnung stirbt zuletzt. Und tatsächlich, trotz des Regens hatte der Beneflitzlauf im Westsachsenstadion rechtzeitig begonnen. Hier standen die Kinder schon bei der Abgabe der Startnummern gespannt auf die Ergebnisse. Bei der Siegerehrung sah man dann deutlich, sie waren durchnässt, aber stolz und glücklich. Vor allem bei den Kindern muss man die Leistungen sowieso etwas lockerer sehen. Gibt es doch recht große Unterschiede in einem Jahrgang. Viele Eltern kennen den Begriff Wachstumsschub, wenn innerhalb weniger Wochen kein Kleidungsstück mehr passt. Deutlich zu sehen bei der Siegerehrung der AK 13-14. Ja, die gehören wirklich alle in eine Altersklasse. Böse Zungen behaupteten ja, der Wettergott an diesem Tag wäre ein Bahnmitarbeiter. Etwa eine Stunde nach der Zeit des Wetterberichtes wurde es tatsächlich trocken. Und das war gut so, denn auch bei den Erwachsenen stehen der Spaß und der gute Zweck an der ersten Stelle. Die Johanniter als Organisator, wie auch viele andere Unterstützer und Firmen, haben eigene Teams am Start. Schnell noch ein Selfie für die Webseite der GGZ. Oder einige Fotos des Teams der Zwickauer Energieversorgung. Natürlich erst, wenn alle mit drauf sind. Und natürlich soll diese Veranstaltung auch ein Fest für die Familien sein. Besonders für die Kleineren ist das doch ein echtes Erlebnis. Auch so mancher Geschäftsführer tauscht an diesem Tag gern den Anzug gegen die Sportbekleidung.
3: Richtig, Zwickauer Energieversorgung seit Anfang an mit dabei. Große Mannschaft, ich freue mich, dass wir sofort zahlreich vertreten sind und für den guten Zweck machen wir natürlich ganz, ganz viel.
2: Sie sind ja nicht nur mit dem Team da, sondern auch als Sponsor.
3: Richtig, als Sponsor seit Beginn an zum fünften Mal und für den guten Zweck steht natürlich die Zwickauer Energieversorgung für viele, viele Dinge hier in Zwickau.
2: Bei der Erwärmung war dann zu sehen, die Teilnehmerzahl konnte sich echt sehen lassen. Der Beneflitzlauf der Johanniter ist zu einer echt bekannten Veranstaltung geworden. Und dann ging's endlich los. Start zum Erwachsenenlauf über eine volle Stunde. Da mussten die Kräfte eingeteilt werden. Nicht jeder ist schließlich ein Leistungssportler.

0: Eins hatte sich aber schon geändert. Die Helfer mit den vielen Armgummis suchte man jetzt vergeblich. Auch hier hat die moderne Technik Einzug gehalten. Die Runden werden jetzt elektronisch gezählt. Wie schnell doch so eine Stunde um sein kann. Man könnte Katja Böwe fast als Rennleiterin bezeichnen. Signalbereit beim Moderator.
1: 5, 4, 3, 2, 1.
0: Selbstverständlich kann jeder seine Runde noch gemütlich auslaufen, damit sie in die Wertung kommt. Gemütlich ließ es in diesem Jahr auch Johanniter Regionalvorstand Pierre Söllner angehen.
2: Also ich konnte die letzten 8 Wochen wenig machen, sonst trainiere ich schon 3-4 Mal die Woche und versuche das zu machen, weil ich früher sehr viel Sport gemacht habe in meiner Jugend und halte das auch seit meiner Jugend ganz stabil durch. Hat leider einen persönlichen Verlust und konnte in den letzten 8 Wochen wenig trainieren. Und ansonsten mache ich schon sehr viel Sport.
3: Und ganz ehrlich, als ich heute Morgen losgefahren bin, da hat es in Strömen geregnet. Haben Sie da geglaubt, dass das noch so ein Erfolg wird?
2: Also ich bin total stolz auf die vielen Teilnehmer, die trotz des Regens, weil sie wissen, es geht um guten Zweck, heute Morgen aufgestanden sind, hierher gekommen sind. Ich habe wirklich genau dasselbe gedacht wie Sie. Guck morgens aus dem Fenster und sage, Mensch, aber so viele tolle Menschen, die heute da waren, so viele Kinder, so viele Erwachsene, die für einen guten Zweck gelaufen sind, trotz des Wetters, das ist einfach toll und das freut mich persönlich.
0: Hauptempfänger der Spenden in diesem Jahr ist der Kinderschutzbund, eine Organisation, die für ihre Arbeit auch jeden Euro gut gebrauchen kann.
2: Absolut. Und das sind genau die Dinge, wir sehen es an den Fallzahlen aktuell im Kinderschutz, dass das zunimmt in unserer Gesellschaft, was eine traurige Entwicklung ist, wo aber immer weniger Gelder zur Verfügung stehen aufgrund von Sparzwängen und dementsprechend sind wir froh über jeden Euro, der solchen wirklich guten Dingen zur Verfügung gestellt werden kann und wir freuen uns als Johanniter auch andere zu unterstützen und dort wirklich zu schauen, dass wir für den Kinderschutzbund auch Geld mit einwerben.
0: Auch dafür lohnt es sich, bei Wind und Wetter die Runden zu drehen. Siegerehrung der Männer und der Frauen und dann hatten alle wieder dieses gute Gefühl und die meisten verabschiedeten sich mit dem Satz bis zum nächsten Jahr.
4: Für den FSV Zwickau geht es nun nach einer fast spielfreien Woche wieder mit einer Partie in der Regionalliga weiter. Lediglich am vergangenen Mittwoch standen die Jungs von Trainer Rico Schmidt der Spielvereinigung Greuther Fürth in einem Testspiel gegenüber. Am Ende siegte der Zweitligist mit 4:2 gegen die Rot-Weißen. Nun reisen die Schwäne am morgigen Mittwoch zum Aufsteiger, dem RSV Eintracht, nach Stahnsdorf. Anstoß ist morgen dann schon um 18 Uhr. Einen Ausblick auf die Partie gab es zur heutigen Pressekonferenz.
5: Jetzt ist natürlich auch ganz klar der Fokus auf diese enge Woche mit Stahnsdorf, mit Babelsberg, Blick auf Stahnsdorf gerichtet. Wir haben jetzt die letzten 10 Tage schon auch genutzt, da nochmal auch in der intensiven Trainingsarbeit und einschließlich auch dem Spiel, Testspiel in Fürth, so an unseren Themen zu arbeiten, wo wir sagen, dort haben wir ein Stück weit noch Nachstellbedarf, sind seit Sonntag jetzt so final im Thema drin. Und wir haben es gestern Abend gesehen, Breite hat es eben gesagt, ich habe es auch nochmal wiederholt, den Bogen zu spannen auf morgen, Disziplin kompakt, hohe Einsatzbereitschaft gegen den frischen, hungrigen Stahnsdorfer Gegner.
6: Ja, hast du noch so ein paar Fakten zu Stahnsdorf? Was ist das für eine Mannschaft? Den Platz kennen wir ja. Das ist jetzt nicht der ureigenste Platz von Stahnsdorf, aber wir haben uns da auch letztes Jahr schwer getan. Bei ungemütlichen Bedingungen, morgen werden die Bedingungen etwas sommerlicher, haben wir zumindest da schon mal so außenrum das deutlich angenehmer. Aber was gibt es vielleicht sonst noch so zum Gegner zu Stahnsdorf zu sagen?
5: Wir sind schon in der Liga angekommen, 6 Punkte. Ja, das vom Tabellenbild her. Auch Jena sehr schwer gemacht. Es war nicht ganz klar, wo die Reise dahin geht. Und ich würde so für mich, und das hab ich den Jungs auch schon mitgegeben, das ist ein junges, hungriges Nodi-Team. Ja, wenn man da mal so guckt, ja immer so Transfermarkt, Themen, ja, ihr guckt ja auch vielleicht da rein. Das ist ein Transfermarkt, 125.000 Euro, also No-Names, aber so wie sie spielen, sehr frisch, sehr hungrig,

0: gut agil, haben jetzt in Babelsberg 3-3 gespielt, lange, lange dann auch geführt. Und das gilt es jetzt dann auch so für mich mitzunehmen. Keine Superstars in der Mannschaft, jeder spielt für den anderen, für das Team. Haben ihre ersten Punkte in ihrer ersten Regionalliga-Saison geholt. Und das gilt es jetzt eben für uns aufzunehmen. Ja, zum einen, wie du es richtig sagst, die äußeren Bedingungen anzunehmen. Wir kennen das Preußenstadion jetzt aus dem ersten Spiel bei Preußen Berlin. Was die Umgebung betrifft, das Feld, der Sportplatz, die sanitären Einrichtungen, das ist oldschool. Das gilt es erstmal auch anzunehmen und dann natürlich auch das Spiel anzunehmen. Und wie ich eingangs gesagt habe, dass diese Einsatzfreude, diese Kampfbereitschaft, die Abenteuerlust, dieser Kampfeswille, das gilt es jetzt morgen noch mitzunehmen. Ja, es ist jetzt kein Schönheitspreis zu erarbeiten, sondern wir steigen ja dort ein als klarer Favorit. So wird das ja auch logischerweise auf von meinen Kollegen auf der anderen Seite so dargestellt. Dritter Platz letzte Saison, Top-Mannschaft, Top-Mannschaft. Und diesen Respekt müssen wir uns natürlich dann auch erarbeiten. Das geht nicht nur mit, nicht mit Reden, sondern mit aktivem Spiel, mit einer hohen Einsatzfreude, mit einer Aggressivität auch in der Zweikampfführung, in der Zweikampfschärfe und vor allem auch Disziplin und Kompaktheit.
1: Ja, ich denke auf jeden Fall, das wird kein einfaches Spiel sein. Auch die Platzbedingungen, mal schauen, wie es in Preußen sein wird. Dann gilt es durch, wie schon gesagt, Härte, Zweikampfhärte, Laufbereitschaft, durch taktischen Sachen, die wir mitbekommen haben, sei es gegen den Ball, mit dem Ball. Und am Ende entscheidet der Kopf auf dem Platz. Wenn der Kopf frei ist, dann funktioniert auch alles und dann werden wir das Spiel auch gewinnen.
0: Personaltechnisch sieht so aus, als war Langzeitverletzten, klar. Max Somnitz, Gabriel Viera Vigorsky. Beide sind in der Reha. Gerade auch bei Max sieht das ganz, ganz ordentlich aus, sieht positiv aus, sodass da vielleicht so Anfang, Mitte September wir planen können, dass er wieder dann bei uns die letzten Schritte dann in Richtung Mannschaftstraining vorbereiten kann. Joshua Putze im erweiterten Aufbautraining mit seiner Verletzung. Kilian Senkbeil, der uns auch aktuell schon fehlt und auch länger fehlen wird, hat eine Kniethematik, was jetzt ihn zu einem Ausfall zwingt, uns nicht zur Verfügung stehen kann. Erstmal auch über die nächsten 2, 3, 4 Wochen, muss man einfach erstmal so sagen. Er fehlt uns ja jetzt schon ein paar Tage und aktuell leider Lennart Möbius. Der hat sich am Sonntag verletzt im Training. Eine unglückliche Aktion, Kranbeinbruch, Handgelenk. So, das heißt, wir sind jetzt aktuell 17 im Feld, plus unser Keeper. Und trotzdem gut aufgestellt. Es ist eine gute Mannschaft, wenn jeder auch seine Rolle versteht, was er an seine Stärken einbringt in das Team.
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1: Nach einem recht angenehmen Tag erwarten uns auch morgen der Jahreszeit entsprechende Höchsttemperaturen um die 24 Grad. Dann wechselt sich die Sonne mit wolkigen Abschnitten ab. In den Nachmittagsstunden könnten uns vereinzelte Schauer ereilen. Mit 29 Grad in der Spitze dürfen wir uns am Donnerstag auf einen herrlichen Hochsommertag mit ganz viel Sonne freuen. Bei gleichen Werten wie am Vortag kommt der Freitag recht turbulent daher. Die Sonne wechselt sich mit wolkigen Abschnitten ab. Gegen Nachmittag treibt der Wind die Wolken zusammen und am Abend können sich gewittrige Schauer entladen. Zum Start ins Wochenende gibt es einen Sonne-Wolken-Mix. Auch gelegentliche Regenschauer sind möglich. Das Quecksilber klettert bis auf 25 Grad.
2: Liebe Zuschauer, wir sind am Ende der heutigen Sendung angelangt. Wir bedanken uns natürlich, dass Sie eingeschaltet haben, wünschen Ihnen jetzt noch einen schönen Abend und sehen uns dann morgen wie gewohnt am Mittwoch zur Tag aktuell wieder. Bis dahin, machen Sie es gut. Tschüss.

0: Glück auf zu Guck näher, unser Erzgebirge. Im warmen August beginnt auf den Feldern die goldene Ernte. Beeindruckende Bilder dazu später in dieser Sendung. Beginnen wollen wir mit unserem neuen Format Ortsgeflüster. Start ist in Königswalde.
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Unser heutiger Weg führt uns nach Königswalde mit seinem geschichtsträchtigen Ortsteil Brettmühle. Die Gemeinde liegt in einer wunderschönen Tallage am Fuße des Pöhlbergs, direkt neben dem Kreissitz Annaberg-Buchholz. Diese Lage verbindet naturnahes Wohnen mit kurzen Wegen und einer guten Anbindung an die Nachbargemeinden. Rund 2500

0: 50 Menschen leben hier. Was Königswalde besonders macht, ist das gute Miteinander der Generationen. Familien finden eine Kindertagesstätte, eine Grundschule sowie Spiel- und Freizeitangebote für Kinder und Jugendliche. Gleichzeitig bietet betreutes Wohnen älteren Menschen ein gutes Zuhause. Zwei allgemeinmedizinische Praxen und drei Physiotherapien sorgen für eine verlässliche medizinische Versorgung. Auch wirtschaftlich ist Königswalde gut aufgestellt. Landwirtschaft, Handwerk, produzierendes Gewerbe und Handel sind hier gleichermaßen vertreten. Denn starke Unternehmen und sichere Arbeitsplätze sind die Grundlage dafür, dass junge Menschen ihre Zukunft in unserer Region gestalten können. Deshalb investiert die Gemeinde kontinuierlich in den Erhalt der Infrastruktur. Das gesellschaftliche Leben wird vor allem durch die Vereine und Kirchgemeinden geprägt. Ob Sport, Brauchtum, Handwerk oder Jugendarbeit. Sie alle leisten einen wertvollen Beitrag für den Zusammenhalt im Ort. Höhepunkte im Jahresverlauf sind die Königswalder Wiesen, der Weihnachtsmarkt an allen vier Adventssonntagen, der Hoftrödel und weitere Vereinsfeste. Wer Königswalde besucht, entdeckt nicht nur eine reizvolle Landschaft, sondern Geschichte. Die Kirche, das Wasserwerk, die Brettmühle und die historischen Mühlen erzählen von der Entwicklung des Ortes. Besonders stolz ist man auf die bis heute gut erhaltene Waldhufenstruktur, die der Kommune ihren ganz eigenen Charakter verleiht. Königswalde ist ein Ort, in dem Tradition und Zukunft zusammengehören. Ein Ort für alle Generationen. Hier wird Gemeinschaft gelebt, Ehrenamt geschätzt und Zusammenhalt großgeschrieben. Genau das macht die Gemeinde zu einem lebenswerten Zuhause. Oder, Herr Bürgermeister?
1: Herr Werner, Hand aufs Herz. Was macht Königswalde Ihrer Meinung nach lebens- und liebenswert?
2: Also, der Ort an sich, die Lage, aber vor allem auch die Menschen. Wir haben eine gute Dorfgemeinschaft hier in Königswalde, aktives Vereinsleben und das gute Miteinander, das macht dann Königswalde lebens- und liebenswert.
1: Nun haben Sie ja für unser Gespräch diesen schönen Wasserspielplatz gewählt. Bezeichnend für Kinder und Familie. Der demografische Wandel macht ja aber bekanntlich vor keinem Ort Halt. Sicher auch nicht vor Königswalde. Wie passt das zusammen?
2: Ja, ist ja wichtig zu dokumentieren, dass die Kinder unserer Zukunft sind. Das war schon immer so. Und deswegen war es auch ein Herzensanliegen der Gemeinde, auch von mir, diesen Spielplatz zu bauen. Das haben wir vor einigen Jahren gemacht. Er ist schön geworden. Und ja, an Königswalde geht auch die demografische Veränderung nicht vorbei. Aber wir haben mehr Sterbefälle als Geburten. Deswegen ist auch unsere Bevölkerung leider rückläufig. Aber trotzdem muss man in die Zukunft, in die Kinder investieren. Und das haben wir mit dem Spielplatz hier gemacht. Und da haben wir noch einiges andere im Ort. Also zum Beispiel unsere Kindereinrichtungen, Kita, die Grundschule. Und neben dem Spielplatz hier gibt es noch auf der Brettmühle, ein Kinderspielplatz, und seit letztem Jahr haben wir noch für die ältere Jugend einen Streetballplatz unten bei der Turnhalle, und ja, uns ist halt wichtig, auch für die Jüngeren etwas zu schaffen.
1: Und muss man trotzdem über Kürzungen oder gar Schließungen sozialer Einrichtungen wie in anderen Kommunen nachdenken?
2: Also wir haben eine Kita in Königswalde, eine Grundschule, und ich bin zuversichtlich, dass wir die erhalten. Die brauchen wir auch. Aber trotzdem muss man sich immer über Kosten Gedanken machen. Wie kann man die ein Stück weit reduzieren? Wie kann man dort ein Stück entgegenwirken, dass es weiterhin, ich sag mal, erschwinglich ist für die Eltern? Die Aufgabe haben wir schon, aber zum Glück müssen wir nicht über Schließungen nachdenken.
1: Und wie fangen Sie das finanziell auf?
2: Also wir haben als Gemeinde schon in den vergangenen Jahren investiert in erneuerbare Energien. Wir nutzen zum Beispiel zum Heizen das, was bei uns vor der Haustür wächst, Holz. Mit drei Holzhackschnitzelheizungen in der Grundschule, in der Turnhalle. Und das hilft uns halt ein Stück weit Kosten zu sparen. Und das macht es halt erleichter, das eine oder andere auszugleichen.

0: Thema Infrastruktur und Bauvorhaben. Was steht auf Ihrer To-Do-Liste?
1: Also die schöne Tallage bringt eine Herausforderung mit sich. Wir haben 12 Brücken, für die wir als Kommune verantwortlich sind über unseren Bülbach hier in Königswalde. Und da muss man am Ball bleiben. Wir haben schon in der Vergangenheit Brücken saniert. Da stehen ja jetzt wieder zwei an, die wir machen müssen. Und darüber hinaus haben wir noch ein Leerschwimmbecken in Königswalde, wo fast alle Königswalder mal das Schwimmen gelernt haben, was auch jetzt noch von drei Grundschulen genutzt wird, von Physiotherapien. Und dieses Leerschwimmbecken in unserer Turnhalle, das möchte ich gerne in die Zukunft bringen. Und das ist noch eine größere Investition, die wir in Zukunft vor uns haben. Und ja, dafür brauchen wir halt die finanziellen Ressourcen und auch die Möglichkeit, das zu schaffen.
0: Und wo brennt es Ihnen besonders unter den Nägeln?
1: Ja, natürlich die gesamte Entwicklung. Also wir mussten schon immer rechnen in der Vergangenheit, aber das wird zukünftig vielleicht noch ein bisschen die größere Herausforderung. Deswegen muss man immer schauen, wo entwickeln sich Kosten hin, wo kann man was gegensteuern. Ja, das Geld wird ja automatisch mehr. Bäume wachsen nirgendwo endlos in den Himmel und man muss halt mit den Gegebenheiten versuchen klarzukommen. Aber ich glaube, das sind wir in einer guten Tradition hier im Erzgebirge. Das ist uns in der Vergangenheit schon gut gelungen und wird uns auch in Zukunft gut gelingen.
0: Stichwort Wirtschaft. Welche Herausforderungen sehen Sie für die wirtschaftliche Entwicklung?
1: Also wir haben erfreulicherweise in Königswalde Gewerbebetriebe, Landwirtschaft, Handwerk, Dienstleistungen. Also wir sind da gut aufgestellt, haben viele Arbeitsplätze im Ort. Aber ja, die globale Auswirkung wirkt auch bis Königswalde. Auch unsere Firmen sind in Lieferketten eingebunden und wenn irgendwo weit in der Welt was passiert, hat es Auswirkungen bis hierher nach Königswalde. Genauso das Thema Preise, Energie. Ja, und da bin ich immer ganz glücklich, wenn die Firmen agil sind, wenn sie Lösungen finden und wir versuchen sie zu unterstützen, wo das möglich ist mit Infrastruktur. Aber ja, das ist die Herausforderung, die wir gemeinsam haben. Und es ist halt, wie gesagt, wir sind auch in der Welt eingebunden als Königswalde.
0: Sind Sie mit dem Unternehmen im Gespräch?
1: Also ich mache regelmäßig Austausch mit den Unternehmen, um zu wissen, ich sag mal, wo der Schuh drückt. Und das ist ja wichtig. Und ich bin auch froh, dass wir die Firmen hier vor Ort haben und dass sie Arbeitsplätze bieten, weil das ist die wesentlichste Grundlage auch für die Jugend, dass sie eine Perspektive hier in der Region hat.
0: Und wie ist die allgemeine Stimmung unter den Unternehmern?
1: Also sie unterscheidet sich nicht viel vom Rest der Stimmung in Deutschland oder in Sachsen. Es ist natürlich eine herausfordernde Zeit und man muss Respekt haben vor den Unternehmerinnen und Unternehmern. Und trotzdem, also ist zwischen ja, Herausforderung, aber Zuversicht, ich sage mal so eine gute Mischung.
0: Sind in Königswalde interessante Veranstaltungen geplant, zu denen Sie Erzgebirge und Gäste einladen möchten?
1: Also gerne, wir haben traditionell jedes Jahr die Königswalder Wiesen, die unser Jugendclub veranstaltet, die sich schon mittlerweile zu einem kleinen Event entwickelt hat seit vielen Jahren. Wir hatten letztes Jahr eine schöne 775-Jahr-Feier als Ortsjubiläum. Dazu kann ich nicht mehr einladen, aber das war rückblickend ein tolles Erlebnis oder eine Veranstaltung oder Fest, was auch den Dorfzusammenhalt wieder ein Stück weit gestärkt hat. Aber vorausschauend feiert unsere Feuerwehr nächstes Jahr ihr 150-jähriges Jubiläum. Im Juni ist da ein Festwochenende angedacht und dafür kann ich schon mal vorausschauend einladen und natürlich für die Königswalder Wiesen.
0: Und worauf freuen Sie sich besonders? Persönlich?
1: Ja, also, dass es hoffentlich weiterhin so gut vorangeht in Königswalde, dass wir Sachen zukünftig neu schaffen. Ich glaube, wir haben vieles machen können in der Vergangenheit und ja, auf das gemeinsame Miteinander im positiven Sinne für die Entwicklung unseres Ortes, darauf freue ich mich.
0: Sie leiten ja nun schon seit vielen Jahren die Geschicke der Gemeinde. Wenn Sie zurückblicken, worauf sind Sie besonders stolz? Wie sehen Ihre Zukunftsvisionen für eine mögliche weitere Zeit aus?
1: Ja, also rückblickend, ich bin jetzt seit 13 Jahren Bürgermeister hier in Königswalde. Wir haben viel gebaut. Man kann sagen, mehrere Millionen sind nach Königswalde geflossen. Das ist keine Selbstverständlichkeit. Wir konnten vieles machen. Herausgegriffen, freut mich besonders, dass es gelungen ist, zwei Arztpraxen auszubauen als Gemeinde und diese auch mit zwei Allgemeinmedizinerinnen, also zu belegen oder dass sie dort ihre Praxis ausüben. Und drei Physiotherapien haben wir im Ort für die medizinische Versorgung ist gut gesorgt. Dann, wo wir hier sind, die Kindereinrichtungen, wir haben die Grundschule saniert. Also ist schon sehr viel gebaut worden, was eigentlich rückblickend immer Freude macht und mich ein Stück weit stolz macht, dass es das gemeinsam im Gemeinderat gelungen ist, die Projekte so als kleine Gemeinde zu stemmen. Ja, und vorausschauen.

0: Und natürlich unser Leerschwimmbecken, was wir hier in Kingswalde so als kleines Schmankerl haben, das wollen wir auch in die Zukunft bringen. Da ist auch größerer Investitionsstau da, weil es viele Jahre im Betrieb ist. Und technisch muss man es auf den neuesten Stand bringen, aber das ist so eine Aufgabe, der wir uns stellen und wollen das gerne als Zukunftsprojekt mit in die Zukunft bringen. Und natürlich die Infrastruktur, Straßenbau, unsere Brücken hier in Kingswalde, ich habe es schon erwähnt, das ist die Herausforderung, die liegt halt einfach mit da und der muss man sich stellen.
1: Welche Botschaft möchten Sie den Bürgerinnen und Bürgern mit auf den Weg geben?
0: Also vielleicht in Anbetracht der gesamten Situation im Land und so einfach mal sagen, okay, also man sollte trotzdem zuversichtlich in die Zukunft schauen. Königswalde, wenn wir auf unsere 775-jährige Geschichte zurückschauen, gab es schon viele Herausforderungen. Jeder kann mal in die Ortschronik schauen, für sich entscheiden, ob es eine bessere Zeit gegeben hätte, um hier zu leben. Ich für mich sage deutlich, ich möchte nicht anders als im Hier und Jetzt hier in Königswalde leben. Und die Herausforderung, die wir vor uns haben, mit Gottvertrauen und Zuversicht, werden wir die schaffen. Ich glaube, da sind wir als im Erzgebirge kampferprobt und es wird uns als Erzgebirger gelingen.
1: Zum Abschluss würde ich Ihnen noch gern eine persönliche Frage stellen. Wie schaut denn eigentlich ein Sonntagvormittag beim Bürgermeister zu Hause aus?
0: Ja, also ein Stück mal länger schlafen, wie man es gerne Sonntag macht. Dann oft der Kirchgang. Hier, ich bin Mitglied hier in der evangelisch-lutherischen Kirchgemeinde in Königswalde. Manchmal ein Jubiläum im Ort, ein Jubilar, wo ich dann hingehe. Ja, und manchmal auch beim Mittagessen mit zu Hause helfen, der Frau. Also einfach ganz möglichst in Familie mal ein ruhiger Sonntag. Das ist eigentlich mein meistes Ziel.
1: Und Gartenarbeit, ist das Ihres?
0: Auch mit, aber die verlinke ich eher auf den Samstag. Also der Sonntag sollte eher schon zum Ausruhen dienen, aber ich mache gerne mal was zu Hause am Haus und Hof. Also ist ein schöner Ausgleich zu den, ich sage mal so, verantwortungsvollen Aufgaben als Bürgermeister in der Theorie. Und ja,
1: Vielen, vielen Dank.
0: gerne.

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1: Im goldenen August reift das Getreide auf den Feldern und wartet auf die Ernte. Bevor wir Bilder von einer besonderen Ernteaktion sehen, berichten wir von der Olbernhauer Radtour und haben zunächst einen Veranstaltungstipp.
2: Sommer, Sonne, Beachvolleyball. Das beliebte Event auf dem Schneeberger Marktplatz geht 2026 in eine neue Runde. Ende August wird das Zentrum der Bergstadt dank der kommunalen Wohnungsbaugesellschaft Bergstadt Schneeberg ein weiteres Mal sportlich. Das Beachvolleyball-Turnier geht in diesem Jahr bereits in seine 16. Runde und ist damit längst zu einer festen Größe im Veranstaltungskalender Schneebergs geworden. Von Montag, dem 31. August, bis Samstag, den 5. September, treten die verschiedensten Mannschaften im Sand gegeneinander an. Auf dem Programm sind unter anderem das Mixturnier, die Abiturstufen und der Firmencup. Auch für Volleyballerinnen und Volleyballer ab 22 gibt es ein eigenes Turnier. Hier sind ebenfalls Mixmannschaften zugelassen. Die Zahl der teilnehmenden Mannschaften ist allerdings begrenzt. Wer also selbst baggern, pritschen und blocken möchte, sollte sich rechtzeitig anmelden. Für dieses Jahr sind bereits alle Plätze besetzt.

0: Grundsätzlich wird Beachvolleyball von zwei Teams mit jeweils zwei Spielerinnen oder Spielern gespielt. Dabei gibt es keine Auswechselspieler. Im Freizeit- oder Hobbysport wird auch manchmal mit drei bis vier Spielern pro Team gespielt. Beim Hallenvolleyball stehen im Gegensatz dazu sechs Teammitglieder pro Seite auf dem Platz. Das Duo im Sand muss also deutlich mehr Aufgaben übernehmen als deren Pendant in der Halle. Annahme, Zuspiel, Angriff und Abwehr liegen in den Händen von nur zwei Personen. Eine weitere Herausforderung ist dazu der Untergrund. Auf dem Sand wird jede Bewegung anstrengender. Sprünge und schnelle Richtungswechsel erfordern spürbar mehr Kraft. Gefragt ist also nicht nur die Technik, sondern vor allem Ausdauer, Reaktionsvermögen und am wichtigsten ein gutes Zusammenspiel. Genau dieses Zusammenspiel dürfte auf dem Schneebiker-Marktplatz wieder gut gefragt sein. Unabhängig von der Turnierkategorie steht neben dem sportlichen Ehrgeiz schließlich auch der gemeinsame Spaß am Volleyball im Vordergrund. Die Wohnungsbaugesellschaft lädt alle Volleyballbegeisterten ab dem 31. August herzlich auf dem Marktplatz der Bergstadt ein. Auch im Publikum können Besucherinnen und Besucher den sandigen Untergrund genießen. In der Beach Lounge ist der Aufenthalt bei atmosphärischer Musik und einem guten Cocktail wesentlich geringer anstrengend als auf dem Spielfeld. Und für alle bereits angemeldeten Teilnehmerinnen und Teilnehmer des Turniers heißt es nun: Turnschuhe aus, Caps und Sonnenbrillen auf und möge das beste Team gewinnen.
1: Mehrere hundert Teilnehmer waren wieder dabei. Auch die 30. Olbernhauer Radtour hat nicht an Anziehungskraft eingebüßt und Teilnehmer verschiedenen Alters aus verschiedenen Regionen auf den vier Streckentypen begrüßen dürfen. 9.30 Uhr war eines der beiden großen Startfelder bereit, auf die Fitnessstrecke zu gehen. Vorher waren es die Ausdauersportler und die Fitness-Plus-Strecke, die bewegten.
2: Warum machen Sie denn bei der Olbernhauer Radtour mit?
3: Ja, Herr Langer, weil ich Erzgebirgler bin und weil mir das gefällt. Und Olbernhau ist meine Heimat und da muss man einfach mitmachen.
4: Wir machen mit, weil unser Freund in Marienberg wohnt. Wir sind das zweite Mal dabei. Letztes Jahr war das erste Mal. Wir sind aus Leipzig extra gekommen, weil es uns begeistert. Einfach toll.
5: Ich fahre mit meinen Freunden mit und es macht Zusammenfahren macht einfach viel Spaß. Und besonders in so einer schönen großen Gruppe.
2: Welche Tour hast du rausgesucht?
5: Das sind jetzt die 50 Kilometer Fitness-Tour ist das.
2: Fährst du regelmäßig?
5: Ich fahre sehr regelmäßig, ja.
2: In der also Woche. Ist die Steilheit nicht dein Problem heute?
5: Nee, das denke ich nicht.
6: Wir wollen schön gemütlich fahren, eine schöne Schotterstrecke wollen wir fahren. Ja. Da warten wir schon drauf.
7: Landschaft genießen.
2: Genau. Und einfach Spaß haben.
7: Genau, so ist es. Ja.
6: 30 Jahre.
7: Bei dem schönen
6: Jahre
7: Wetter ja. Zur Jubiläumstour.
2: Seid ihr denn alle 30 Mal dabei gewesen?
6: Ja, wir sind schon 30 nicht, aber
5: ich war 29 Mal dabei.
1: Traditionell mit dem Steigermarsch verließen die Radfahrer schließlich den Gessingplatz. Zunächst durch die Stadt Olbernhau in Richtung Rungstocktal. Unterdessen sammelten sich für die 10.30 Uhr startende Familientour erst einmal die Teilnehmer in der Anmeldung und dann auch auf dem Gessingplatz. Mit dabei aktive und ehemalige Bürgermeister. Schließlich ging es auch hier los und ebenfalls über das Rungstocktal, über das Heingut und den Königsweg hinauf nach Rübenau. Über Kamm und Heidenweg schließlich zur großen Rast beim Hähnelbauer, wo sich die Radfahrer erst einmal von den straffen Anstiegen erholen konnten.
2: Wie war es denn bisher?
8: Hallo!
2: Hallo!
8: Fantastisch!
2: Hallo.
8: Sehr schön! Fantastisch! Eigentlich hätte ich noch keine Pause benötigt.
2: Aber jetzt wird es trotzdem.
8: Aber wir haben das gerade gesagt. Ja.
9: Spitze!
2: Macht weiter
9: den Spaß.
10: Schön war's.
2: Die Anstiege nicht so anstrengend oder ging's?
10: Nee, alles ganz entspannt.
11: Na, super! Ich bin das erste Mal dabei, aber ich bin begeistert. Erschweren kommt dazu, vorige Woche, Mittwoch, Donnerstag, bin ich mit zwei Schulfreunden Stoneman gefahren. Und da steckt noch blinde Knochen.
2: Ah.

0: Aber das soll jetzt keine Ausrede sein.
1: Nee. Nee, es waren so 180 Kilometer mit 4700 bergan.
0: Also.
1: Aber mit E-Bike, muss ich sagen. Ah. Es war entspannter.
0: Aber hier, das macht trotzdem auch Spaß, die immer dabei sind, oder?
2: Ja, genau, die immer dabei sind, die kommen auch immer wieder auf neue Wege. Ah. Das ist erstaunlich, dass es das gibt.
3: Gestärkt ging es für die Familientour über Rodenthal zurück auf den Gessingplatz. Die Fitnesstourer hatten es etwas anstrengender, hinein ins Tschechische, über Kalek hoch hinauf.
4: Streckenweise sehr gut, aber es gab auch Stellen, die waren ganz schön an der Grenze.
0: Steil oder von...
4: Steil und Schutter, Belag.
0: Ja. Ja. Also das war nicht so das Ideale.
4: Ja, es war schön. Ja. Das ist mein Enkel aus Würzburg.
0: Okay, also du bist ganze Stücke angereist für die Radtour.
4: Ja.
0: Und du fährst quasi ohne Ehe.
4: Ja, und der Opa
0: darf das, ja. Der Opa darf
4: gut.
0: Das.
4: Alles klar, machen
0: gute
4: wir weiter.
0: Weiterhin.
4: Jawohl, mach's gut.
3: Ein erneuter steiler Anstieg, der dann nochmal hoch nach Hudelice bzw. Lesna verlängert wurde. Dort überlagerten sich die Olbernhauer Radtour und eine tschechische Radsportveranstaltung. Das Ziel für eine Zeitnahme galt nicht für die Olbernhauer Radtour. Zurück über Katharinaberg und Brandau in die Stadt der Sieben Täler wurde man musikalisch auf dem Gessingplatz empfangen.

0: Genug Energie für ein Tänzchen war immer noch da.
1: Wie war's denn?
2: Wunderbar.
1: Welchen Kurs haben wir denn gefahren?
2: Fitness. Hat gereicht. Also Wetter, tipptopp, Landschaft sowieso, das weißt du ja, ne?
1: Ja.
2: Und Form, einwandfrei. Also wunderbar.
3: Ja, machbar, schwierig, ja, schon. Aber wunderschöne Straßen, wunderschöne Landschaft und natürlich Rübenau, schönes Wetter. Habe ich auch so noch nicht erlebt.
4: Was waren so die besondere Herausforderung vielleicht?
3: Ja, die besondere Herausforderung, wer es kennt, Königsweg und 10er Flügel. Also das war schon eine ganz schöne Herausforderung. Ich habe E-Bike, will mich da nicht beschweren.
5: Perfekt. War eine schöne Tour, die Fitness plus gemacht und ja, 1400 Höhenmeter bisher. Muss er noch weiter, noch
6: rein. Na, E-Bike kein Problem, ne? Aber das erste Drittel, das war schon nicht ohne.
7: Ja, sehr schön. Vom Wetter her super, aber anstrengend.
8: Welche seid ihr denn mitgefahren?
7: Die Fitness.
9: Schöne Strecke.
8: Ja. Ihr seid die große gefahren, nehme ich an.
9: Aber nee, nur die 50 Kilometer.
8: Nur, reicht da schon.
9: Ja.
10: Also es war sehr schön gewesen, aber ist warm gewesen. Und die Berge wurden zwar so anstrengend, aber ich bin immer gelaufen und es war sehr schön gewesen.
11: Ja, ich bin ja regelmäßiger Teilnehmer hier und es ist immer eine super Tour. Natürlich, Fitness-Plus-Strecke ist immer anstrengend, aber mit ein bisschen Grundkondition zu schaffen. Und wie gesagt, schöne städtische Tour über Tschechien hier. Also ganz toll und vielen Dank an die Organisatoren, dass das immer so stattfinden kann hier.
12: Wie immer interessant, immer eine andere Strecke, eigentlich abwechslungsreich, Verpflegung zur richtigen Stelle. Dankeschön an die Organisation.
8: Ich habe euch heute früh ja am Start schon gesehen. Wie war es denn heute bei der Oberhauer Radtour?
13: Toll.
8: Was hat denn gefallen? War es schwierig? War es steil?
13: Ja.
8: Nein, es ging. Ihr seid gut gefahren. Mhm. Nächstes Jahr seid ihr wieder dabei?
13: Ja.
14: Bis jetzt sehr gut, Wetter gut, Verpflegung klappt, Strecken werden auch gelobt. Wir sind zufrieden.
0: Circa 800 Teilnehmer zählte die 30. Oberhauer Radtour. Die Verbindung mit den tschechischen Partnern und Forstbehörden liefen reibungslos.
14: Das hat sich sehr gut entwickelt. Wir haben dort Partner, auf die wir uns verlassen können und mit denen wir das relativ unkompliziert regeln können.
0: Ansporn, auch 2027 die 31. aufzulegen.
14: Das hoffen wir. Wir hatten vorher 800, hatten dieses Jahr 800. Gehen wir davon aus, dass das so bleibt.
8: Gibt es schon Pläne, wo es da lang geht?
14: Nee, jetzt ist erstmal 2 Monate Pause und dann beginnen die Planungen für die nächste Tour.
0: Die 30. Oberhauer Radtour zog trotz hoher Temperaturen wieder viele Radler auf die Strecken.
15: Eine Ernte anno dazumal? Ja, könnte man meinen, doch die Bilder sind vom 8. August 2026, entstanden auf einem Getreidefeld bei Burkhardsdorf. Die fleißigen Bauern kommen an diesem Tag von den Bulldog-Freunden Erzgebirge. Natürlich hat die Aktion einen speziellen Grund. Hier wurde von den Männern in Vorbereitung auf ihr 23.

0: Das Bulldog-Treffen in Burkhardsdorf gebindert. Diesen Termin ist der 30. August.
1: Wir tun dann diese geernteten Garben, die wir heute hier gebunden haben, gebindert haben, tun wir dann dort dreschen mit einer Dreschmaschine. Und die Dreschmaschine wird angetrieben von einer Lanz-Dampflokomobile. Also wie gesagt, wer das gerne mal live sehen will, es gibt dort viele interessante Sachen zu sehen an dem 30. August. Also wir haben jetzt noch einen Kees-Dampftraktor von 1905, da treibt ein Steinbrecher an. Es sind noch mehrere Dampfmaschinen da, die hier vorgeführt werden. Es sind viele Traktoren da, wir rechnen mit 300 bis 400 Ausstellern. Und es sind noch viele andere Maschinen, die auch vorgeführt werden, was alles so früher in der Landwirtschaft so im Einsatz war.
0: Den Verein Bulldog-Freunde Erzgebirge gibt es seit 1998. 15 Traktorverrückte hatten sich damals zusammengefunden. Und mittlerweile sind es knapp 50 Leute, die sich auch um das Museum kümmern.
1: Also wir haben in den Jahren jetzt selber ein Museum aufgebaut, wir haben ein Dampfmaschinenhaus, tun das alles ehrenamtlich betreuen. Es ist jeden Sonntag von 13 bis 17 Uhr geöffnet, außer jetzt im Winter, also vom 1. Advent bis April ist es geschlossen, aber ab 1. April hat es wieder auf. Und wir tun uns im Prinzip auch mit der Pflege der alten Traktoren oder Landtechnik befassen, also nicht bloß Traktoren, sondern eben, man sieht ja auch hier, der Mähbinder ist voll einsatzfähig. Und so haben wir auch viele andere Geräte, die einsatzfähig sind. Und wir wollen das halt auch den Leuten zeigen, dass das halt erhalten bleibt, wie die früher gearbeitet haben, wie die sich geschunden haben auf gut Deutsch. Es ist ja richtig viel Arbeit. Heute fährt der Mähdrescher drüber, ein Arbeitsgang ist das fertig. Aber früher wurde das Getreide erstmal gemäht, also mit so einem Mähbinder. Das war dann schon relativ fortschrittlich. Ganz früher wurde das mit der Sense gemacht. Dann wurden dort Garben gebunden, was hier der Mähbinder gleich macht, dieses Garbenbinden. Wurden Puppen aufgestellt, die wurden dann noch zur Nachreife, verblieben die noch auf dem Feld. Und dann wurden die eingefahren und im Winter dann in der Scheune meistens mit der Dreschmaschine dann gedroschen.
0: Auf dem Feld war die Arbeit zwar schweißtreibend, ging aber mit der historischen Technik dank guter Vorbereitung perfekt von der Hand. Da macht's Spaß zuzuschauen.

0: Herzlich willkommen zur Glück auf TV Zeitreise, liebe Zuschauer. Schön, dass Sie mit uns in dieser Woche in Erinnerungen schwelgen, wenn wir so manches Schätzchen aus dem großen Fernseharchiv von Mittelerzgebirgsfernsehen und Kanal 9 Erzgebirge bergen. Unsere Sendung heute ist pünktlich gestartet. Schön wäre es, wenn es die Bahn uns gleich täte und auch immer pünktlich fahren würde. Selbst am 26. August 2006 gab es ein klein bisschen Verspätung. Aber die sei hier verziehen, ist es doch seit Jahren der erste Zug, der wieder in Marienberg im Bahnhof eingefahren ist, als historischer Dampfzug. Dieses Ereignis wollten natürlich viele Eisenbahnfans mitverfolgen und live dabei sein. Das galt natürlich auch für das Lokalfernsehen.
1: Diese Geräusche und solche Bilder lassen die Herzen der echten Dampflokfans natürlich höher schlagen. Und genau diese waren am 26. August kurz vor 10 Uhr wieder in Marienberg zu hören und zu sehen. Zwar sieht diese Kulisse jetzt ganz anders aus wie noch zur Testfahrt vom November 2005, aber die Begeisterung der Menschen zu den alten Dampfrössern ist ungebrochen. Und so standen bereits vor Ankunft einer historischen Dampflok vom Sächsischen Eisenbahnmuseum Chemnitz viele auf dem neu gestalteten Bahnhofsplatz in Marienberg. Übrigens war diese Fahrt die erste offizielle Zugfahrt zwischen Pockau und Marienberg seit dem 5. Juli 1999, also nach der Hochwasserflut. Diese Fahrt führte von Chemnitz über Pockau nach Marienberg. Der Museumsverein hatte anlässlich des Heizhausfestes diese Tour im Programm aufgenommen. Planmäßige Ankunftszeit 9.55 Uhr in Marienberg. Es wurde 2 Minuten später.
2: Jetzt fangen die auch noch an, die letzten Meter die Lok hier zu putzen. Ja. Herr Fischer, schönen guten Morgen. Herr Fuchs, Sie sind wieder in altbewährter Besetzung in Marienberg angekommen. Wir haben uns schon, glaube ich, im November zu einer Testfahrt getroffen. Heute war es ganz offiziell.
3: Ja, heute ging es natürlich bedeutend schneller. Vor November war es noch eine Baugleise nach und dann 20 Stundenkilometer fahren maximal. Heute sind wir ein bisschen schneller gefahren. Und die Strecke ist gut gebaut worden. Dankeschön an die Eisenbahn, die es geschafft haben. Und hoffen, dass wir also mit unserer Dampflokomotive sehr oft nach Marienberg kommen können. Mal sehen, was dort der Sachse sagt. Da kommt ja auch eine Dampflok, aber wahrscheinlich wir nicht. Aber später.
2: Herr Fischer, Sie haben wieder Kohlen geschippt.
3: Nein.
2: Wer macht das bei Ihnen?
3: Ich habe heute einen Dampf gemacht, er musste verarbeiten.
2: Aber ich glaube, Sie haben 2-3 Minuten Verspätung gehabt. Könnte das sein?
4: Ja, wir sind den Bock ein bisschen später losgefahren, weil viele Leute auf dem Bahnsteig waren. Und das hat also mit dem Einsteigen noch ein bisschen gedauert.
2: Wie war denn die Kulisse wieder von Pockau oder von Chemnitz bisher her?
4: Ja, wunderschön, weil das ist bei uns die Hauptstrecke. Wir sind also hier aus der Gegend. Ich wohne hier in Marienberg. Und es ist natürlich ein erhebendes Gefühl, hier mit dem Zug in Marienberg auf dem Bahnhof wieder einzufahren.
2: Also es sind ja mehr Kameraleute und Fotografen hier, wie die Leute, die mitgefahren sind. Was haben wir denn überhaupt für eine Dampflok hier? Woher kommt die? Alt ist die?
4: Das ist eine Lokomotive der Baureihe 50, eine Güterzuglokomotive. Die ist 1941 bei Krupp in Essen gebaut und ist stationiert im Sächsischen Eisenbahnmuseum in Chemnitz-Silbersdorf und steht dort auch für Sonderfahrten zur Verfügung.
2: Nun würde ich Sie ja einladen, in die Bahnhofsgaststätte zu gehen, aber ganz schlecht möglich in Marienberg.
3: Naja, so ist es bestimmt schöner als in Ruine.
2: Meine Herren, ich bedanke mich für das Gespräch, wünsche eine gute Rückfahrt und allseits gut Dampf hier.
4: Danke.
3: Danke.
1: Lutz Mehlhorn, der Sprecher der Erzgebirgsbahn.
5: Es hat hervorragend geklappt, Anlagen haben funktioniert. Unsere Leute haben wirklich eine gute Arbeit geleistet, haben bis gestern Mittag noch gearbeitet. Gestern Nachmittag sind die letzten Abnahmen erfolgt, sodass also gestern Nachmittag die Strecke offiziell freigegeben werden konnte. Also, und das seit 5. Juli 1999.
2: Ohne diesen Bahnhof müssen wir nun leben in Marienberg.
5: Ohne das Gebäude sind wir ein schöner Bahnhof mit umfangreichen Gleisanlagen. Und wir hoffen ja auch, es gibt ja ernste Verhandlungen mit der Bundeswehr, dass auch wieder hier hinsichtlich Verladung was stattfindet. Deswegen halten wir auch sehr viele Gleisanlagen hier vor, um eben den Bahnhof Marienberg voll zu nutzen.
2: Herr Mehlhorn, gute Rückfahrt. Und ich sage nur einfach, bis zum nächsten Mal. Irgendwann, irgendwo.
5: Tschüss. So wird es sein. Danke. Ja, tschüss.
1: Um 12.10 Uhr wird es wieder zurück nach Chemnitz gehen. Erster offizieller Dampfzug zwischen Pockau und Marienberg. Seit der verheerenden Hochwasserflut vom Juli 1999 fährt zum ersten Mal wieder ein Zug in Marienberg ein. Das Ganze am 26. August 2006.
0: Jetzt geht's rauf auf den Erzgebirgskamm nach Kühnheide. Dort ist Wintersport ja immer eher noch möglich als mittlerweile in so manch anderer Gegend in unserem Sendegebiet. Damit man auf Skiern auch gut unterwegs sein kann, geht nichts über gespurte Loipen. 2001 konnte ein neues Loipenspurgerät angeschafft werden, ein Kraftakt für einen gemeinnützigen Verein. Den zahlreichen Unterstützern wurde damals in einer Feierstunde gedankt und das Fahrzeug feierlich in Dienst gestellt. Sie sehen jetzt einen Beitrag, in dem Freud und Leid eng beieinander liegen.

Werte Anwesende, liebe Gäste, ich möchte Sie recht herzlich im Namen des Sportvereins Kühnheide begrüßen zu unserer heutigen Feierstunde. Es freut uns und wir fühlen uns geehrt, dass wirklich so sehr viele unserer Einladungen hier gefolgt sind und heute mit uns zusammen feiern. Und wir wollen heute wirklich mal allen danken, die uns hier immer unterstützen. Als erstes möchte ich jetzt ankündigen den Herrn Hausstein als Stadtkämmerer der Stadtverwaltung Marienberg. Aus einem Grunde eigentlich, er hat uns jetzt bei dem langen Weg und bei dem langen Kampf stets begleitet. Er hat die ganzen Antragsformalitäten ausgefüllt und er weiß eigentlich über diesen ganzen Werdegang, über

0: diese schon angesprochene Maßnahme gekämpft hat, sich immer wieder ehrenamtlich engagiert und das natürlich auch nicht zum Selbstzweck tut, sondern immer wieder um die Kinder und Jugendlichen und auch die Erwachsenen im Ortsteil Kinheide hier zusammenzubringen und für sportliche Initiativen zu begeistern.
1: Dass wir uns heute zu diesem erfreulichen Ereignis hier zusammengefunden haben, freut uns als Sportverein ganz besonders. Unser Landrat, der heute leider nicht hier sein kann, war vor fast auf den Tag genau vor 10 Jahren hier in dieser Sporthalle und hat sie eingeweiht. Seitdem hat sich in unserem Sportverein sehr viel getan. Von damals bei der Gründung von 43 Mitgliedern sind wir jetzt auf 200 Mitglieder, davon die Hälfte Kinder und Jugendliche angewachsen. In 14 Übungsgruppen bei 7 Sektionen bzw. Abteilungen wird Sport- und Freizeitgestaltung bei uns im Ort getrieben. Dabei sind wir für alle Ortsteile unserer Hirtsteinsgemeinde offen und haben auch in allen Ortsteilen Mitglieder.
2: Als Leiter der Wintersportgruppe von Kühnheide bin ich heute überglücklich, dieses neue Spurgerät in Besitz zu nehmen und möchte mich jetzt mal bei allen dran Beteiligten nochmal dafür bedanken.
3: Die musikalische Ausgestaltung übernahm die Flötengruppe der Mittelschule aus Rübenau.

0: Mit einem Blumengruß wurden einige Gäste geehrt, so auch Siegfried Baldauf, einer der ältesten Sportler aus Kühnheide. Danach ging es ins Freie. Roland Pilz war damals der Bürgermeister der Hürtsteingemeinde. Er sagte schließlich:
1: Werte Freunde des Wintersports, werte Gäste, ein herzliches Dankeschön allen, die an der Anschaffung dieses Gerätes beteiligt waren. Ich freue mich ganz besonders, dass es uns gelungen ist, so eine Anschaffung in der Gemeinde Hürtstein, speziell im Ortsteil Kühnheide, zu machen. Denn ich muss es extra noch mal betonen, aus dem Haushalt allein wäre das nicht möglich gewesen. Mit der Anschaffung dieses Gerätes sind natürlich auch gewisse Erwartungen verbunden. Es ist heute ein freudiger Anlass, aber es sind auch Verpflichtungen damit verbunden in der Richtung, dass wir den Sportlern bessere Leiben bieten können. Damit wird sich auch der Leistungsdruck etwas erhöhen. In gleicher Weise möchte ich bedenken, dass wir unseren Touristen, unseren Zureisenden hier ein entsprechendes Leibennetz anbieten würden oder anbieten damit können und damit auch für die touristische Infrastruktur etwas in unserem Ort tun können. Also, wir schreiten zur Tat. Der älteste Sportfreund Siegfried Baldauf und die zwei Jüngsten werden das Gerät enthüllen und damit die Übergabe zum Sport SV Kühnheide perfekt machen. Bitte.
0: Sie merken, wir sind in Kühnheide und da gehört eine Pyroshow natürlich immer dazu.
2: Wir erheben jetzt mal unser Glas und stoßen auf diesen Erfolg an. Zum Wohl. Und dann möchte ich abschließend vielleicht jetzt wirklich noch ein bisschen Werbung machen für unsere Wintersportler. Also wir haben zurzeit so ca. 30 Kinder, die jetzt hier bei uns Wintersport betreiben. Wer Interesse hat, das Training ist immer donnerstags von 16:30 bis um 6 oder 18:30, je nachdem, Sommer wie Winter. Also unser Ziel ist es eigentlich, die Kinder ein bisschen vom Fernsehen und vom Computer wegzubringen. Die sollen sich ein bisschen bewegen.
3: Werte Gäste, werte Sportfreunde, wir haben uns hier versammelt aus gegebenen Anlass. Wir wollen neben dem Spurschlitten auch noch unseren Skiraum einweihen. Da befindet sich hier an der Schule in Kühnheide. Das war ehemals die Küche.

0: Mit viel Mühe und Fördermitteln haben wir aus diesem Raum einen, ich denke, sehr ganz ansehnlichen Skiraum hergerichtet. Hier lagert das ganze Skimaterial, Wachs. Hier ist eine gemütliche Ecke eingerichtet mit einigen Bildern, die Wintersportler von früher zeigen. Einige Trophäen, wie ich mal so sagen, auch deutsche Meister sind hier mit dabei. Wir haben den Raum etwas dekoriert, wie ich mal so nennen. Und zwar mit etwas neueren Bildern von unserer Trainingsgruppe und auch etwas älteren Bildern von der früheren Trainingsgruppe. Denn Kien Heide hat schon früher Wintersport getrieben unter der Schirmherrschaft von Marienbike. Wir nannten uns damals Dynamo Marienbike. Das war das Langlaufzentrum bzw. das Biathlonzentrum Traktor Reizenhain. Bei den Reizenhainern, da wird unser Sportfreund Baldak Siegfried noch bekannt sein, der damals als Trainer beim Biathlon fungierte. Einige Pokale haben wir hergestellt, im Übrigen auch noch deutsche Meisterpokale. Auch alles in unseren mittleren Erzgebirgskreiserungen, schon nach der Wende. Ich möchte nur erwähnen, Jarski Mike, Sportfreund aus der Hirtsteingemeinde.
1: Am 2. Oktober 2001 wurde ein neuer Skiraum in der Grundschule übergeben, aber auch ein Spurschlitten stand ab sofort zur Verfügung. Im Januar 2002 saßen Jürgen Hunger und Matthias Hüttel darauf und legten in Kühnheide eine Spur.
0: Werte Gäste, werte Sportfreunde, wir haben uns hier versammelt, aus gegebenen Anlass. Wir wollen neben dem Spurschlitten auch noch unseren Skiraum einweihen. Der befindet sich hier an der Schule in Kühnheide. Es war ehemals die Küche. Mit viel Mühe und Fördermitteln haben wir aus diesem Raum einen, ich denke, ganz ansehnlichen Skiraum hergerichtet.

0: An den 31. August 2006 kann sich bestimmt noch der ein oder andere Marienberger Fußballer gut erinnern. An jenem Tag war Prominenz im Lautengrundstadion der Bergstadt. Die Mannschaft von Erzgebirge Aue war zu Gast. Eine Auswahl von Spielern des SV Motor Marienberg hatte die Ehre, gegen die Profifußballer spielen zu dürfen. Ein Ereignis, das man nicht so schnell vergisst.
1: Wir sind zu Gast im Lautengrundstadion.
2: Wenn wir gefragt waren, ob wir ein Spiel ausrichten können für eine gute Sache, sind wir natürlich dabei. Ist ja gar keine Frage, das versteht sich von selbst. Und in der Region freuen sich auch die Leute, wenn wir mal vorbeikommen. Und das ist eigentlich immer eine schöne Sache.
3: Wir sind zwar Marienberger, wir halten auf Aue.
1: Tja, ehrlich sind sie, die Kids von Marienberg. Bevor hier eingelaufen wird, noch dieses Gruppenbild, sicherlich zur Erinnerung an diesen 31. August 2006. Eine Motorauswahl stellt sich den Veilchen aus dem Erzgebirge. Ein Topspiel in der Kreis- und Bergstadt kurz vor dem Tag der Sachsen. Hier noch kurz einige Spielszenen. Am Ende hieß es 6:0 für die Gäste, für die Veilchen. Ein Ergebnis, mit dem man sicherlich leben kann, stimmt's?
4: 6:0 war jetzt vorauszusehen aufgrund der vielen Wechselungen. Ab der 65 Minute habe ich ja 8 Spieler ins Spiel reingebracht hier und da kann man nicht mehr erwarten.
5: Es war ein lockeres Spiel. Nicht besonders. Und es war wie ein Trainingsspiel sozusagen. Da waren ein paar schöne Szenen dabei, fair Publikum.
6: Also es macht Spaß im Erzgebirge?
5: Natürlich.
6: Alles klar, tschüss.
5: Tschüss.
7: Wir sind sehr zufrieden, Herr Langer. Wir hatten also so mit ca. 1000 Zuschauern gerechnet und das haben wir ja sogar leicht überbieten.
0: Im folgenden Beitrag geht's hoch hinaus. Zum einen spielt der Drehort auf dem Berg. Und zum anderen gingen die Protagonisten in die Luft, um dann mit dem Fallschirm auf einen bestimmten Punkt zu landen. Der Flugplatz Großrückerswalde war im August 2001 Austragungsort der 10. Sächsischen Meisterschaft im Fallschirm-Zielspringen. Das Event war natürlich auch für Günther Langer ein Pflichttermin, um für das Lokalfernsehen zu berichten. Ob er sich mit den Fallschirmspringern auch in die Lüfte traute, sehen Sie jetzt.
1: Emsiges Treiben in den frühen Morgenstunden auf dem Flugplatz in Großrückerswalde. Es wurde gepackt, geschnürt, an- und ausgezogen. Es war noch kühl, sodass Aufwärmungsübungen dringend nötig waren. Ausrichter der 10. Sächsischen Meisterschaft im Zielspringen war der Luftsportverband Sachsen e.V. Und die Organisation und Durchführung lag in den Händen des Fallschirmsportvereins Rühwalders e.V. Auch die eine oder andere Fachsimpelei gehörte natürlich in den frühen Morgenstunden noch dazu. Die Antonov II war auch schon startbereit, um die Teilnehmer schließlich auf ca. 1000 Meter Höhe zu bringen. Ziel sollte es dann sein, eine Scheibe mit einem gerade mal 3 cm großen Durchmesser punktgenau zu treffen. Und wie das alles ablief, wer Glück, wer Pech hatte, werden Sie gleich erfahren. Ihnen viel Spaß beim Zusehen. Wir waren 2 Tage live dabei. Zunächst aber die Begrüßung durch den Wettkampfleiter Dietmar Weber.
8: Ich begrüße euch also alle ganz herzlich zur 10. Sachsenmeisterschaft im Fallschirmspringen, speziell im Zielspringen. Und ich freue mich ganz herzlich, dass ihr alle aus den weitesten Gebieten hier angereist sind. Wir haben ja hier fast komplette ehemalige DDR-Nationalmannschaft am Start. Das ist ganz besonders erfreulich. Natürlich auch viele Springer der jetzigen Nationalmannschaft, besonders der Frauen. Da sind wir ganz stolz, dass ihr hier gekommen seid. Und das zeigt uns doch auch, dass wir hier einen ganz herrlichen Flugplatz haben, wenn schönes Wetter ist. Von der Umgebung ganz bestimmt besser als wie Merseburg oder Halle oder sonst was da unten. Ja, das ist die Landefläche, die die Springer ansteuern. Wenn sie rausspringen, sehen sie noch nicht mal die Scheibe in der Mitte.
9: Wie groß ist die?
8: Ja, der Nullpunkt ist 3 cm. Den muss man treffen. Das ist also dann Null. Und alles, was eine Abweichung von diesem Nullpunkt hat nach außen, wird elektronisch gemessen bis 16 cm. Und dann wird weiter gemessen bis 1,50 m per Hand. Also bis 16 cm elektronisch. Und dann weiter bis 1,50 Meter per Hand. Und alles, was über 1,50 Meter Entfernung ist, zählt als 1,50 Meter. Egal, ob das jetzt 100 Meter oder 2 Meter entfernt ist.
10: Die moderne Technik von 2001 stand bereit, also kann es losgehen. Für Sie einige Sprünge miterlebt.
11: Wie waren Sie denn zufrieden?
12: Sehr, sehr. Der erste und der zweite Sprung waren nicht ganz so gut, aber heute haben wir uns doch ein bisschen besser dargestellt, als wir die ersten Sprünge runtergebracht haben.
11: Sie haben was mit diesem Verein zu tun hier.
12: Ist richtig, ich bin der Vereinsvorsitzende.
11: Da muss man eigentlich immer mit gutem Beispiel vorangehen.
12: Das versuchen wir auch. Vor allen Dingen, wenn dann vielleicht noch ein paar Schüler am Platz sind, dass wir denen auch was zeigen können. Aber es klappt nicht immer so. Man merkt es ja auch, wir haben hier teilweise auch bockige Windverhältnisse. Bei meinem letzten Sprung hätte ich jetzt sogar einen Wiederholer kriegen können. Aber bei 4 cm braucht man nicht noch mal ins Flugzeug zu steigen und den noch mal zu wiederholen.
11: Aber manchmal, Sie sind sicherlich zufrieden mit der Resonanz hier. Oder gibt es irgendwelche Sachen, die Sie bemängeln oder etwas befürworten möchten?
12: Nee, also ich finde, es ist eine Top-Sachsenmeisterschaft geworden. Ein bisschen hat uns das gestern, sagen wir von der Zeit her, in Bedrängnis gebracht. Da wir von 3:30 bis 8:00 leider nicht mehr springen konnten durch die starken Winde. Aber ansonsten, es sieht so aus, als wenn wir 4 Durchgänge durchkriegen. Und damit haben wir eigentlich die Ergebnisse top in den Kasten gekracht.
8: Ja, die Rivalders 1 sind im Vorderfeld. Die lagen ja nach 2 Durchgängen sogar an erster Stelle in der Mannschaftswertung. Ich habe jetzt nicht genau den Überblick, wie es in der Zwischenzeit aussieht. Der dritte Durchgang ist noch nicht beendet. Aber sie sind durchgängig gut gesprungen und werden in der Mannschaftswertung sicherlich einen vorderen Platz belegen. Und die Klassenspringer natürlich mit 5, 6, 7.000 Springen, Sprungerfahrungen aus Eilenburg, die ehemaligen Leistungssportler der Nationalmannschaft der DDR, die sind natürlich hier alle am Start, weil es denen ja Spaß macht auf diesem Flugplatz. Die liegen natürlich auch vorne. Die verlernen ja das Zielspringen nicht, wenn sie aktiv aufhören. Die nehmen dann an kleinen Wettkämpfen teil und räumen dann noch kräftig ab.
13: Ja, sieht schon ganz gut aus. Aus 4 Durchgängen bis jetzt 8 cm. Wo ich an der Einzelwertung liege, weiß ich noch nicht, weil ich noch nicht auf die Ergebnisliste geguckt habe.
11: Also der Hauptschiedsrichter hat gesagt, die Rühwalder sind absolut spitze.
13: Ja, das freut mich, wenn er das sagt, aber abgerechnet wird zum Schluss.
11: Habt ihr da Heimvorteil oder ist das Können, dass ihr in die Waagschale hier werfen könnt?
13: Heimvorteil haben wir, wenn der Wind um 180 Grad drehen würde. Aber gut, jetzt haben alle die gleichen Bedingungen und es passt schon.
14: Nummer 1.
15: Mit im Einzelzielspringen. Vereinsmeister im Jahr 2001, Mike Job. Entfernung zum Ziel 8 cm. Gute Heimreise und ich hoffe, dass wir uns bald alle gesund und munter wiedersehen.
0: Jeder, der im Erzgebirge zu Hause ist, kennt es. Und jeder andere, der erzgebirgische Holzkunst hier gekauft hat, hat es bewusst oder unbewusst wahrgenommen. Ich spreche vom Logo Echt Erzgebirge. Das soll eine Dachmarke sein für hier produzierte Produkte. Mittlerweile ist es schon 20 Jahre her, als das Logo offiziell vorgestellt und alle Unterschriften unter den Verträgen geleistet wurden.
16: In Galenz, dort wo im Eingangsbereich der Firma Erzgebirgische Holzkunst Galenz GmbH die 7,42 Meter große Pyramide steht, wurde am 21. August 2006 ein wichtiges Dokument unterzeichnet. Dabei ging es um das Logo Echt Erzgebirge, die Dachmarke für das Erzgebirge. Die beiden Partner, das Regionalmanagement Erzgebirge, ein Projekt der Landkreise Annaberg, Freiberg, Mittlerer Erzgebirgskreis sowie der mittelzentralen Städte Annaberg, Buchholz, Aue, Brand-Erbesdorf, Flöha, Freiberg, Marienberg, Olbernhau, Schneeberg, Schwarzenberg und Tschobau und der Verband der erzgebirgischen Kunsthandwerke und Spielzeughersteller e.V. hatten dazu eingeladen. Die Unterzeichner waren Jürgen Fürster, Sprecher des Regionalmanagement, und Dieter Uhlmann, Geschäftsführer des Kunsthandwerkerverbandes.
14: Die gute Botschaft des heutigen Tages ist, dass wir nach längeren Gesprächen dieses Logo Echt Erzgebirge, was wir schon seit Jahren verwenden und was inzwischen über 300 Mitstreiter nutzen, heute auf eine rechtlich saubere Basis stellen, da der Inhaber dieses geschützten Namenszuges der Verband ist.
17: Die Verbindung Erzgebirge und Produkt war der Grundgedanke, um letztendlich auch gegenüber den anderen Wettbewerbern, die damals sehr stark auch aufgetreten sind aus der Ost, eine Abgrenzung herauszustellen und letztendlich diese Produkte auch mit einem Qualitätsmerkmal zu versehen. Wenn wir uns hier in Kalenz umschauen, haben wir diesen Ort, das ist eigentlich der letzte Gedanke in diesem Zusammenhang, ja bewusst gewählt. Wir sind nicht nach Seifen gegangen, was vielleicht naheliegend wäre. Wir sind, Herr Bürgermeister, nicht nach Olbernhau gegangen, sondern sind nach Galenz gegangen, ganz bewusst, um ein bisschen deutlich zu machen, wie eigentlich diese Produkte des Erzgebirges auch im gesamten Erzgebirge mit ihren Produzenten verteilt sind. Und der Herr Berger ist ja schon mit seiner Firma hier von Beginn an langer Kämpfer innerhalb des Verbandes.
18: Ich freue mich, dass wir heute zu dieser Unterzeichnung kommen, denn endlich ist im rechtlich sauberen Status der Nutzung des Logos Echt Erzgebirge durch das Regionalmanagement und natürlich auch, was jetzt unser eigenes Verbandslogo betrifft, gegeben. Und wer sich ein bisschen im Recht auskennt, Markenrecht auskennt, wird sicherlich wissen, dass es ja wichtig ist, wenn man diese Rechte gegenüber Dritten durchsetzen will, dass man dort eine ordentliche Grundlage dazu hat. Und die wird mit der heutigen Vereinbarung geschaffen. Und das Zweite, was ich an der Stelle nochmal sagen möchte, ist nach wie vor, um Missverständnisse auszuräumen, nach wie vor wird das Verbandslogo, also das Reiterlein, mit dem Spruch, mit dem Logo Echt Erzgebirge Holzkunst mit Herz, das Warnzeichen unserer Branche sein.
19: Dieses Logo wird für die Hersteller der Produktgruppe Erzgebirgische Volkskunst durch den Verband der Erzgebirgischen Kunsthandwerker weiterhin vergeben und ausschließlich durch den Verband vergeben. Für alle anderen Produktgruppen wird es durch das Regionalmanagement Erzgebirge auf Antrag hin ausgereicht und bei gegebenen Problemen kann der Verband daraufhin noch Einfluss nehmen.
20: Sind Sanktionen geplant für die?

0: die dieses Logo nutzen und nicht berechtigt sind?
1: Sicherlich sind da Sanktionen geplant. Wir hatten schon in vergangenen Zeiten Fälle, wo diese Logo ist missbräuchlich gerade in unserer Branche genutzt worden, und da gehen wir rechtlich dagegen vor.
2: Liebe Zuschauer, das war unser Rückblick auf das Geschehen in vergangenen Jahren für diese Woche. 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Also schnell Mitglied werden, dort mal reinschauen. Ich verabschiede mich für heute hier aus dem Studio in Marienberg. Machen Sie es gut, bis zum nächsten Mal.

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0: Ja, grüße Sie, liebe Zuschauer und Zuschauerinnen. Ich melde mich heute aus der wunderschönen Oberlausitz. Hier nennt man das Oberland, habe ich gerade erfahren. Und zwar geht's heute für mich ins Möbelhaus Ebersbach, ein Familienbetrieb seit nun fast 35 Jahren. 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So, und jetzt lerne ich natürlich erstmal den Herrn des Hauses kennen, Ingolf Greif. Ja, Ingolf, du hast mich schön zum Frühstück eingeladen, wunderbar. Ich würde sagen, wir haben keinen Sekt, aber einen Schluck Kaffee. Prost! Und ich habe schon draußen gerade erzählt, dass ihr ja auf fast 35 Jahre Familientradition zurückblickt. Vielleicht kannst du mal so ein bisschen, wie sagt man so schön, aus dem Nähkästchen plaudern. Wie fing denn das alles hier an?
1: Ja, das fing 1992 an. Damals wurde dieses Objekt in die Familie zurückübertragen. Es ist enteignet worden zu DDR-Zeiten. Hier steckt sehr viel Herzblut drin, denn das Objekt ist zu dem damaligen Zeitpunkt, man kann sagen, eine Ruine gewesen. Es war völlig runtergewirtschaftet. Aber wir haben schrittweise das dann geschafft, hier immer weiter das Haus auszubauen, zu renovieren und auf den heutigen Stand zu bringen.
0: Das ist euch definitiv gelungen, muss ich sagen. Ich durfte ja schon mal ein bisschen mich umgucken. Und wir sitzen ja nicht ohne Grund jetzt hier in einer schönen, wunderschönen Landhausküche. Die würde ich mir auch gleich am liebsten einpacken.
1: Eine Landhausküche muss natürlich zum Stil passen, aber wem das gefällt und wer die Räumlichkeiten dazu hat, das muss man immer sagen, der wird da genau das Richtige finden.
0: Genau, und ich würde sagen, wir greifen dann auch gleich zu. Wir wollen ja auch noch ein bisschen frühstücken, aber du schickst mich ja gleich weiter. Ich habe es angekündigt, heute wollen wir ja so ein bisschen den Weg zur Traumküche beschreiben. Und da hast du hier ja einen richtigen Experten im Haus. Mit wem habe ich es denn dann gleich zu tun?
1: Mit dem Thomas Steffen. Der hat übrigens von Anfang an hier das mitgestaltet. Und er ist hier der absolute Profi in der Küchenabteilung. Und dort wirst du die beste Beratung bekommen. Und die beste Küche.
0: Aber da vertraue ich drauf. Da würde ich sagen, Ingo, greif erstmal zu. So. Ja, und jetzt habe ich hier den Experten, den Küchenexperten des Möbelhaus Ebersbach neben mir stehen, Steffen Thomas, auch seit Anfang an fast 35 Jahren hier.

0: Vorbei, also du weißt, wie man eine Küche plant.
1: Wie läuft das ganze Geschäft ab? Ich lade euch ein, nachdem ihr angerufen habt, mache einen Termin hier in unserer tollen Ausstellung, mache erstmal eine Analyse. Wir zeigen, was wir alles so drauf haben, die Stärken der Firmen Nolte und Razzomat. Und dann geht dieses Planen los, was natürlich auch Knochenarbeit ist. 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Und wir finden eigentlich für umgebundene Häuser, speziell für uns in unserer Ecke, bis hin zu tollen Eigenheimen immer eine coole Lösung. Modern, Farbkonzept, Landhaus. Und wir richten uns natürlich nach den Gegebenheiten und nach Wünschen.
0: Das heißt, ich kann jetzt auch sagen, ich möchte eine pinke Küche und bekomme die bei dir.
1: Das geht zu machen. Also Razzomat würde zum Beispiel alles in Ralf-Farbe produzieren und null Problemo. Und gerade was jetzt Technik betrifft, Miele, Siemens spricht für sich. Auch Spülen, Arbeitsplattenmaterial, was wir jetzt hier sehen, können wir gerne noch mal bereden. Granit, Schichtstoff, gibt es also ganz viele Möglichkeiten, die wir ausschöpfen.
0: Es gibt ja auch so viel, was man individuell und was alles bei einer Küchenplanung zu beachten ist. Du hast jetzt schon Arbeitsplatte angesprochen, die ganzen Geräte. Aber es fängt ja erstmal, sage ich jetzt mal, mit einem Aufmaß an. Man muss ja erstmal schauen, was habe ich denn überhaupt für Platz, ne? Und da kommt er ja auch erstmal vorbei.
1: Genau, und so beginnt das eigentlich immer, weil ich ticke anders, ich schaue anders, nehme den Raum auf und mache mit Ihnen eigentlich schon so ein bisschen Analyse. Ich weiß dann auch, wie Sie als Kunde oder wie du als Kunde tickst, ja, und richte mich dann auch danach und dann bauen wir das so peu à peu zusammen.
0: Und was ist denn gerade jetzt, man gibt ja auch immer so Trends, sage ich jetzt mal. Am besten, man hat in der Küche, glaube ich, auch was Zeitloses, weiß nicht, wie da deine Empfehlung ist. Aber wenn wir jetzt über Trends reden, was ist denn gerade so angesagt, auch gerade was Technik anbetrifft?
1: Ja, im Technikbereich ist der Muldenlüfter das Schlagwort. Alternative natürlich die Bärbelhaube, das ist eine schicke Kopffreihaube. Mein Schlagwort, eine gute Umluft ist besser als eine schlechte Abluft. Funktioniert immer wieder. Und ich bringe dann den Kunden auch drauf. Im Backen, Pyrolyse, Selbstreinigung, Geschirrspüler beleuchtet, ergonomisch hoch eingebaut, Induktionskochen. Und im Kühlbereich natürlich eine Energieeffizienz und guten Komfort.
0: Ihr habt ja auch eine riesengroße Küchenausstellung. Ich glaube, hier kann man sich auch schon mal gut reinschnuppern, auch gucken, was gibt es alles für Arbeitsplatten. Also wir stehen ja jetzt erstmal nur hier in einem Exemplar. Aber ich glaube, man kann ja schon stundenlang bei euch sich umschauen.
1: Das ist die Gefahr. Ich lasse sie dann unter 2 Stunden nicht los.
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0: Wir sind in Schkeuditz, Zeppelinstraße 21 bis 27. Und im Projektverlauf befinden wir uns jetzt am Start des letzten Drittels, sodass wir dann im Februar die fertigen Wohnungen an die VLW übergeben können. Der aktuelle Stand ist, dass die Fassade auf der Gebäuderückseite schon fertiggestellt ist. Die Balkone wurden schon davor montiert. Die werden jetzt ausgebaut, also gestrichen. Dann werden die Balkone wieder abgerüstet, um dann die Brüstungen zu montieren. Die beiden Giebel sind auch bereits fertiggestellt. Und wie man sieht, sind die Jungs jetzt gerade hier auf der Vorderseite. Die armieren und werden dann in den nächsten zwei Wochen den Oberputz machen und den Anstrich. Der abschließende Bauteil sind dann die beiden Vorhäuser, die ja auch noch gedämmt werden, geputzt werden. Und dann haben wir quasi den Vorderbereich auch fertig. Also im Inneren haben wir ja mal zwei Treppenhäuser zusammengelegt. Das ist einmal die 21 und 23 und die 25 und 27. Und die neuen Haupteingänge mit den Hausnummern, mit den Haupthausnummern, sind dann die 23 und die 25 mit den Vorhäusern. In der 21 hatten wir ja angefangen. Dort ziehen jetzt die Ausbaugewerke ein. Der Maler ist gestartet, der Fliesenleger beginnt. Also dass wir dort wirklich in die letzte Ausbauphase gehen. Und in der 25 bis 27 findet gerade die Rohinstallation statt. Und dann wird auch dort der Estrich eingebaut, sodass wir dann auch dort in die nächste Ausbauphase gehen können. Die Aufzugsschächte sind natürlich fertig. Der Aufzugsbauer hat jetzt die zwei Anlagen eingebaut. Die sind sozusagen in der Feinmontage. Die ersten Musterwohnungen werden wir, denke ich, in den nächsten 2 bis 3 Monaten fertigstellen, spätestens. Der aktuelle Stand auf dem Dach ist, dass ja eine Photovoltaikanlage noch nachträglich montiert wurde. Und diese ist jetzt auch fertiggestellt, sodass das Dach im Wesentlichen fertig ist. Der nächste Abschnitt ist die Zeppelinstraße 9 bis 19. Und dort stehen wir kurz vorm Start. Die Besonderheit ist, dass wir hier teilweise im bewohnten Zustand sind. Das heißt, einige Mieter bleiben in ihren Wohnungen wohnen und wir bauen quasi um die Mieter drumherum. Das ist die besondere Aufgabe dann natürlich in der Rücksichtnahme der Mieter, wo wir die Firmen quasi auch entsprechend sensibilisieren müssen.
1: Der Zusammenbruch der Carola-Brücke im Jahr 2024 war ein einschneidendes Erlebnis. Vor allem für die Dresdnerinnen und Dresdner.
2: Ich habe es wirklich nicht geglaubt. Ich habe gedacht, das ist eine Fake News.
3: Musste man sich auch erst mal dran gewöhnen.
1: Seitdem gibt es einen gemeinsamen Wunsch. Eine neue Brücke, die verbindet, Mobilität stärkt und sich behutsam ins Stadtbild einfügt.
4: I think it's a challenge, but it's an opportunity also for the city.
5: Wir haben also die Chance, auch die Stadt schöner zu gestalten.
1: Doch welcher Entwurf schafft eine Brücke, die Dresden gerecht wird? Seiner Geschichte, seinem Alltag und seiner Entwicklung.
3: Es hat auch für die Zukunft so was Prägendes.
2: Also das heißt, man kann dort schon auch viele Fehler machen.
4: So, this is a big responsibility. Big, big, big responsibility.
1: Dieser Verantwortung stellt sich das Team FECOR, TSSB und UKL mit seinem Entwurf für Carola 3.0.
5: Wenn die Brücke dasteht, das ist ein echter Zugewinn für die Stadt in vielerlei Hinsicht.
1: Beim Neuentwurf der Carola-Brücke steht eine Frage im Mittelpunkt: ihre Gestaltung und Form.
4: The form is one of the first point, because you have the elevation. The first you start drawing the elevation of the bridge, and then you see what is the form that fits.
5: Gerade in einer Stadt wie Dresden, die davon lebt, mit so einer Altstadt-Silhouette, kann man nicht irgendwie eine beliebige Form dorthin setzen.
3: Was ist prägend für Dresden und wie schaffen wir es, diese Landschaft von Dresden weiter zu unterstreichen?
2: Man muss ja davon ausgehen, die Brücke, die jetzt entsteht, die steht ja vielleicht 150 Jahre oder länger. Das heißt also, sie wird das Antlitz der Stadt aus allen Richtungen massiv prägen.
6: Die neuen Entwürfe für die Carola-Brücke stehen an. Was wünschen Sie sich denn von der neuen Carola-Brücke?
7: Tatsächlich eine Brücke, die nicht so kompliziert ist und trotzdem ästhetisch gut ins Stadtbild passt. Das wäre tatsächlich mal sehr, sehr sehenswert.
1: Ihre Form muss in das historische Stadtbild Dresdens passen. Gleichzeitig muss sie heutigen Anforderungen gerecht werden. Sie soll sicher, langlebig und wiederholbar sein.

0: widerstandsfähig gegenüber extremen Belastungen sein? Die Antwort auf all diese Ansprüche, eine Brücke mit Bögen.
1: Das ergibt sich so ein bisschen aus der Historie der Carola 1 als auch der angrenzenden Albert- und Augustusbrücke.
0: Die schlanke Form mit Bögen greift Elemente der ersten Carola-Brücke auf und verbindet sie mit der Leichtigkeit der zweiten.
1: Wir haben sozusagen das Beste der beiden Welten jetzt draus gemacht. Wir haben also eine filigrane Brücke mit 120 Meter Spannweite und auch die Bögen integriert.
0: Damit die Brücke schlank wirkt und zugleich hohe Lasten trägt, ist die Wahl des Materials entscheidend. Nur wenige Materialien vereinen hohe Festigkeit, Flexibilität und Schlankheit. Die Lösung des Teams? Sandstein in Kombination mit Stahl.
1: Wir nehmen also den Stahl dort, wo wir weit spannen müssen. Und für die Auflager, die Pfeiler, die Fundamente nehmen wir den Sandstein, der sich also hier auch sehr gut einfügt in die Altstadt-Silhouette.
2: In Stahl kann man langlebig bauen, flexibel bauen und auch schnell bauen.
3: Ich glaube, ich wünsche mir vor allem, dass wir schnell eine Lösung finden. Ich glaube, es wäre wichtig, hier mal ein Beispiel zu zeigen, dass Deutschland große Projekte schnell vorantreiben kann und wir uns nicht im Detail oder im Klein-Klein verlieren, sondern wirklich überlegen, was ist der Mehrwert für die Stadt, was ist der Nutzen für die Stadt und wie können wir den schnellstmöglich umsetzen.
0: Mit im Werk vorgefertigten Elementen aus Stahl lässt sich die Brücke schnell und wirtschaftlich bauen.
4: So this will speed up the construction, which is, I think, one of the key points also in this project.
0: Der zweite Schlüssel für eine effektive Konstruktion liegt im Brückendeck. Die neue Brücke muss zukünftige Anforderungen mitdenken und Raum für Anpassungen lassen. Deshalb entsteht die neue Carola-Brücke als ein durchgehender Brückenzug mit einem flexibel nutzbaren Deck.
1: Die Anforderungen, die ja heute dran gestellt werden, sind ja sehr widersprüchlich. Es gibt die einen, die sagen, wir wollen vier Spuren, die anderen sagen zwei Spuren. Wir haben uns das Ganze angeschaut und gesagt, wir können eine Brücke entwerfen, die beides erfüllt, ohne zu groß zu sein, ohne zu klein zu sein.
2: Wir können sagen, wir machen vier Pkw-Spuren. Wir können aber auch in Zukunft sagen, wir machen zwei Pkw-Spuren und machen dafür dann Rad- und Fußweg breiter.
1: Also die Flexibilität, die wir anbieten mit zwei oder vier Spuren, die ist so einfach veränderbar bei unserer Brücke, dass dies entweder sofort gemacht werden kann in naher Zukunft oder in ferner Zukunft.
0: Für die Menschen dieser Stadt ist die Brücke mehr als eine Straße. Sie ist Teil ihres Lebensraums. Deshalb wird die neue Carola-Brücke bewusst als öffentlicher Raum entworfen. Als einen Ort, der verbindet, statt zu trennen.
5: Also ich als Touristin wünsche mir, dass ich gerne mit dem Fahrrad sehr einfach und sehr bequem das Ufer von rechts nach links, also von der einen zur anderen Seite, wechseln könnte. Das wäre super.
0: Großzügig gestaltete, barrierefreie Wege für Radfahrende und Fußgänger verbinden Alt- und Neustadt miteinander und vernetzen sie zugleich mit den Elbwiesen. Unter der Brücke entstehen geschützte Räume für Kultur, Erinnerung, Spielen und Sport.
2: Unter den Brücken fand ich immer früher sehr gruselig, muss ich sagen. Es ist kein sicherer Ort und wir wollen halt genau das umgehen.
6: Das finde ich sehr cool, wenn das öffentlich genutzt wird und für junge Menschen und ältere Menschen irgendwie nutzbar wäre.
0: Auf der Brücke öffnen Aussichtsbalkone neue Blicke auf Altstadt und Elbe.
7: So eine Brücke soll auch durchaus mal eine Verweilmöglichkeit bieten.
0: Der Neuentwurf der Carola-Brücke muss vielen Ansprüchen gerecht werden. Dafür braucht es nicht nur gute Ideen, sondern auch ein kompetentes Team. Ein Team mit einer klaren Vision und einem offenen Ohr für die Bürgerinnen und Bürger Dresdens.
7: Es wäre, glaube ich, ein sehr großer Frevel, wenn man da die Bürger jetzt außer Acht lassen würde und sozusagen seinen architektonischen Duktus einer großen Bevölkerungsmasse überstülpen würde. Also das ist nicht mein Anspruch.
2: Das hat den Entwurf dann auch erweitert. Wir konnten dann immer weiter das finalisieren. Und wir sind jetzt gerade an dem Stand, wo ich sage, das ist wirklich, wir haben alle Sachen so mitgenommen, die es gab.
0: TSSB und UKL sind erfahrene Architekten aus Dresden. Sie kennen die Stadt und die Verantwortung, die ein Projekt wie dieses mit sich bringt.
1: Für jeden hier im Team ist das ein bisschen Herzblut, das damit reingeht. Das ist keinem egal oder irgendeine Brücke, sondern das ist auch tatsächlich nachher für manchen der Arbeitsweg. Das ist der Stadtraum, den man erleben möchte.
0: FECOR steht für internationalen Erfolg im Brückendesign und bringt sein Wissen gezielt für die Carola-Brücke zum Einsatz.
4: For us, design a bridge is a dream, you know, and a dream in a place like this is a higher level. So we are very pleased to work here and have our partners here that knows the city, you know, the atmosphere, the requirements, and it helps a lot.
7: Was die schon alles realisiert haben in der ganzen Welt, ja, tolle Brücken, das ist schon für mich auch eine tolle Erfahrung, muss ich sagen, schöne Erfahrung.
0: Mit diesem Entwurf bewirbt sich das Team

0: FEKOR, TSSB und UKL um den Auftrag Carola 3.0. Und die Dresdnerinnen und Dresdner entscheiden mit.
1: Ich würde mich da tierisch drüber freuen, wenn wir diesen Auftrag kriegen könnten, weil es wirklich so was Besonderes ist. Es ist nah, es liegt viel dran. Und genau das so in Dresden dann zu sehen und da so einen Austausch auch mit Dresden zu haben, ist schon was sehr Besonderes.
2: We are very keen and try to do our best. Our best for the city, our best for ourselves, our best for the municipality. So it's, we tried.
3: Das ist schon ein Herzensprojekt, will ich sagen, weil es in Dresden ist. Und da ist es natürlich schon nochmal schön, an so einem bedeutenden Projekt mitzuarbeiten.
4: Auch Verantwortung den anderen Bürgern dieser Stadt gegenüber, dass wir auch eine gewisse Zufriedenheit schaffen. Genau diese Gemengelage herauszufinden, mit der wir also den Bürgern was anbieten können, wo man also gut miteinander leben kann.

Ich heiße Mandy Erdmann, wohne in Chemnitz, in Ebersdorf, habe schon in diversen anderen Stadtteilen gelebt, habe zwei Töchter. Beruflich bin ich Sozialpädagogin vom Grundberuf und bin hier angestellt als Fachkraft für Gewaltprävention bei Wildwasser. Und wir sind ein Kinderschutzprojekt. Also wir fühlen uns in erster Linie zuständig für Kinder und Jugendliche und Heranwachsende bis 27. Unsere Hauptaufgabe ist, dass wir Prävention, Beratung und Weiterbildung zum Thema sexualisierte Gewalt machen. Die Arbeit hat sich enorm auch verändert. Also nicht der Kern, aber das Ringsrum. Es ist alles so viel bürokratischer geworden. Manche Kinder öffnen sich, die wollen reden. Kann man sich nicht vorstellen, aber gibt's auch. Nicht alle Kinder sind verstockt. Die wollen reden und die reden auch klar. Aber ihnen wird trotzdem nicht geholfen, weil sie zu klein sind. Ja, und denken, na, könnte das sein? Da fehlt das Wissen, dass gerade kleine Kinder besonders die Wahrheit sagen. Und weil es ja bei der sexualisierten Gewalt gibt es ja einen Aggressor, ne? Oder eine Aggressorin, die natürlich das Gegenteil behaupten. Alle Menschen, die da eine offene Flanke haben, und es ist egal, auch welche Religion, auch Menschen mit Migrationshintergrund, die dürfen hierher kommen. Und es ist ein sicherer Raum und es schließt aus, dass auch Tatpersonen über diese Schwelle treten und sagen, na jetzt möchte ich aber gerne mal meine Version der Geschichte erzählen. Das ist nicht unsere Aufgabe, dafür gibt es andere Stellen in dieser Stadt. Und das würde ich mir mal sehr wünschen, dass das irgendwann mal in allen Köpfen angekommen ist, warum das so ist. Weil diese Menschen das brauchen, dass man parteilich für sie ist. Und das ist, glaube ich, die größte Hürde, ja, die man so immer überwinden muss. Man muss sich als Frau immer rechtfertigen, dass man quasi in einem Frauenverein für Frauen arbeitet. Und ich mir dann manchmal die Frage stelle, werden Männern eigentlich auch solche Fragen gestellt? Also ich möchte, dass Kinder gewaltfrei aufwachsen, auf jeden Fall. Das ist meine Triebfeder, deshalb stehe ich jeden Tag auf, weil ich liebe diesen Job und ich kann ganz viel machen und es ist nicht immer nur traurig. Also im Gegenteil, in der Prävention geht es mir sehr darum, mit Kindern auch zu lachen. Na, also das eine ist sozusagen, ihnen zu erklären, was sexualisierte Gewalt ist. Das ist natürlich jetzt nichts Schönes, ne? Aber das ist ja eingebettet in, kenne ich meine Gefühle, ne? Wie geht es mir, wenn ich fröhlich bin, was mache ich da? Ne? Wir reden darüber, was kann ich tun, wenn mir was passiert, kann ich Erwachsene um Hilfe bitten? Es ist lösungsorientiert, ne? Es geht darum, Kindern Dinge an die Hand zu geben, damit sie wissen, das und das könnte ich machen. Und selbst wenn ein Kind ganz allein ist, dann gibt es auch Möglichkeiten. Und wir machen auch Spiele und Kinder sagen so lustige Sachen wirklich manchmal und ich lache auch viel in meiner Arbeit. Ich glaube, ohne diesen Ausgleich würde das gar nicht gehen. Ja, und dann kann ich es eben auch aushalten, wenn ein Kind in meiner Veranstaltung sitzt und dann danach vielleicht noch mal zu mir kommt und sagt, ich muss dir mal was sagen. Ja, mir passiert das und das zu Hause. Also ich bin auf jeden Fall hier

auf dieses Projekt sehr stolz. Das ist ja ein Projekt, in dem Sinne, ein Lebensprojekt, Kindern aus ihren gewaltvollen Zusammenhängen zu helfen. Und auf was ich in letzter Zeit stolz bin, denke ich, ist auf jeden Fall unser Projekt, dass hier in unseren Hallen sozusagen ein therapeutisches Setting stattfinden kann für Kinder, die von sexualisierter Gewalt betroffen waren oder sind. Und es ist einzigartig in Chemnitz, also ich kenne kein anderes Projekt, nicht in Chemnitz, sondern in Sachsen, wo das so ist, ne? Dass es quasi möglich ist, die gleich nochmal in eine adäquate Hilfe zu vermitteln, ohne dass sich Dinge eben chronifizieren, ne? Was leider ganz oft der Fall ist. Also es gibt einen Menschen, der hat einen Teil deines Lebens zerstört. Lass nicht zu, dass er auch den Rest deines Lebens zerstört. Du kannst heil werden und es kann auch wieder schön werden. Das ist eigentlich was, was ich in der Beratung immer versuche, als Grundhaltung mit reinzubringen. Ne? Auch wenn deine Farbe jetzt gerade grau ist, du kannst wieder leuchten. Der Dalai Lama hat mal gesagt, finde deine Bestimmung und dann trage sie in die Welt. Und ich glaube von mir, dass ich genau das tue, ne? Meine Bestimmung in die Welt zu tragen. Und es ist nun mal hier.

0: Was wäre das Erzgebirge ohne Ann und Günther? Wir hätten ja nichts zu singen.
1: Wir sind hier auf dem Annaberger Markt und feiern heute 150 Jahre Ann und Günther. 150 Musiker sollen zusammenkommen. Ann und Günther war unser Volksdichter hier im Erzgebirge, Volkssänger, Erfinder der Liedpostkarten, hat ganz viel Lieder geschrieben, 140 Stück, hat von 1876 bis 1937 hier gewohnt und in Gottes gab und hat für die erzgebirgische Hami zu viel gemacht.

Anton Günther ist für die Region ganz wichtig, weil er natürlich ein prägender Sänger ist, ein prägender Lieddichter, der jetzt auch das Erzgebirge ganz sehr mit seinen Liedern geprägt hat und mit seinen Inhalten geprägt hat. Und das ist für uns ganz wichtig, weil viele Inhalte auch heute noch relevant sind.

0: sei ja mit einem Kindern aufgewachsen. Das ist ja nur durch die Erzgebirgsgruppe in Ernfriedersdorf habe ich ja viele Lieder mithören können und bin dadurch schon als Kind mit einem Kindern groß geworden.
1: Das ist natürlich für uns sehr schön, weil da merken wir, dass das Erzgebirge lebt und dass das Erzgebirge dabei ist und dass das Erzgebirge auch mit Anton Günther lebt und den Dichter einfach ganz sehr noch am Herzen hat.

0: Du hast vorhin einen schnelleren Zugang zu Fachärzten erwähnt. Das ist ja wirklich aktuell ein schwerwiegendes Problem und ich verstehe nicht wirklich, warum das so lange dauert.
1: Weil die gesetzliche Versorgung budgetiert ist. Viele Fachärzte dürfen nur eine begrenzte Zahl gesetzlich Versicherter in einer bestimmten Zeit behandeln. Wenn das Budget ausgeschöpft ist, müssen sie Patienten ablehnen. Nicht aus bösem Willen, sondern weil sie es einfach nicht dürfen.
0: Herzlich willkommen zum dritten Podcast von Ivan Petschow. Ich bin David Hanik. Los geht's. Gesundheit ist ja grundsätzlich keine Selbstverständlichkeit. Und die Gesundheit von Mitarbeitenden entscheidet darüber, ob ein Unternehmen läuft oder stillsteht. Jeder von uns kennt Kolleginnen oder Kollegen, die plötzlich länger ausgefallen sind. Und genau dann merkt man, der Mensch ist die wertvollste Ressource im Unternehmen. Wenn er nicht gesund ist, dann bricht alles zusammen. Termine, Abläufe, komplette Teams. Und genau deshalb reden wir heute über ein Instrument, das vielen noch gar nicht bewusst ist, aber mit einer enormen Wirkung daherkommt, nämlich die betriebliche Krankenversicherung. Yvonne, was kostet es einen Arbeitgeber, wenn Mitarbeitende krank sind?
1: Das hängt stark vom Job und vom Unternehmen ab. Schaut man nur auf den Produktivitäts- oder Wertschöpfungsverlust, liegen wir oft zwischen 120 und 220 Euro pro Krankheitstag. Rechnet man aber auch noch Entgeltfortzahlung, Überstunden, Vertretungen, gestörte Abläufe dazu, landen viele Unternehmen schnell bei 300 Euro und mehr. In bestimmten hochqualifizierten Rollen können die Kosten sogar noch deutlich höher sein. Wichtig ist also, jeder Krankheitstag kostet Geld und Nerven. Genau da setzt unser Thema an, denn Mitarbeitergesundheit ist das Fundament für Unternehmensgesundheit. Die betriebliche Krankenversicherung, kurz BKV, ist ein Baustein, mit dem Arbeitgeber gezielt in Gesundheit, Motivation und Planbarkeit investieren.
0: Was ist BKV, wenn du es mal ganz einfach erklären sollst?
1: Die Mitarbeitenden behalten ihre gesetzliche oder private Krankenkasse und bekommen vom Arbeitgeber eine Art Gesundheitsupdate obendrauf. Das sind Zusatzleistungen, die bestimmte Lücken der gesetzlichen Krankenversicherung schließen und vor allem auch Wege verkürzen. Vorsorgeuntersuchungen, Zahnleistungen, Sehhilfe, Physio und ganz wichtig, schneller Zugang zu Fachärzten. Ein modernes Modell der BKV ist das sogenannte Gesundheitsbudget. Jede Person bekommt jährlich ein Budget, das sie flexibel für das nutzt, was ihr gerade hilft. Zum Beispiel Osteopathie, Heilpraktikerleistungen, Logopädie, Zahnersatz oder eine neue Brille. Und das Besondere daran, wer sein Budget vollständig ausnutzt, erhält im Folgejahr sogar nochmal eine Schippe obendrauf. Das ist ein starkes Signal, wer mehr braucht, bekommt auch mehr. Und die Mitarbeitenden können es ganz praktisch im Alltag umsetzen. Die Rechnung wird einfach fotografiert, in der App hochgeladen, fertig. Das dauert Sekunden und man spürt sofort, dass es funktioniert.
0: Wie kommt es bei Mitarbeitenden an?
1: Viele sind natürlich erstmal überrascht und dann denken die, die müssen auch noch einen kleinen Obolus dazugeben, bis sie begreifen, dass die Kosten für das Budget natürlich komplett vom Arbeitgeber getragen werden. Und am Ende bleibt das Gefühl, dass der Arbeitgeber nicht nur die Arbeitskraft sieht, sondern den Menschen selbst und seine Gesundheit. Viele finden es großartig, weil sie den Nutzen dieser BKV sehr schnell und ganz konkret im Alltag spüren. Ein Termin beim Facharzt ohne monatelanges Warten, ein Arztgespräch per Video, auch abends von zu Hause aus, ein Gesundheitstelefon, das sogar für die Familie da ist. Und bei einem Arbeitsunfall mit stationärem Aufenthalt wird das Budget sogar verdoppelt. Und die Mitarbeiter fühlen, hier hat jemand nicht nur an Wirtschaftlichkeit gedacht, sondern wirklich an uns.
0: Was sind die drei häufigsten Arbeitgeberfragen aus der Praxis und welche Antwort kannst du dazu geben?
1: Erstens, was kostet das? Zweitens, wie aufwendig ist das? Drittens, was bringt mir das als Unternehmen ganz konkret? Zu den Kosten. Für knapp 50 Euro pro Mitarbeiter und Monat kann der Arbeitgeber zum Beispiel 1200 Euro Gesundheitsbudget pro Jahr verschenken. Verglichen mit den am Anfang erwähnten Kosten eines einzigen Krankheitstages, mindestens 120 Euro am Tag, ist das sehr effizient. Zum Aufwand. der ist in der Tat überraschend gering. Es gibt einen Rahmenvertrag, eine digitale Verwaltung, es gibt keine Gesundheitsprüfung, keine Wartezeiten. Vorerkrankungen sind mit abgedeckt, häufig sogar laufende Behandlungen. Es läuft quasi nebenher, weil die Mitarbeitenden ihre Rechnungen selbst hochladen, also absolut alltagstauglich. Und zu der Frage, was bringt's? Mitarbeitende fühlen sich gesehen, bleiben loyaler, sind motivierter, leistungsbereiter und fallen einfach weniger aus. Und das ist bares Geld wert. Vor allem, weil Gehaltserhöhungen schnell verpuffen. Nach 3 Monaten weiß ja kaum noch jemand, dass er eigentlich mehr netto hat. Wenn aber jemand beim Zahnarzt 1.000 Euro für sein Inlay über das Gesundheitsbudget des Arbeitgebers erstattet bekommt, dann ist das spürbar, sofort erlebbar und genau das bleibt hängen. Mein Arbeitgeber investiert in meine Gesundheit. Und nach einem vollen Kalenderjahr schaue ich mir mit meinem Kunden die Nutzungsquote an. Verglichen mit Themen wie Jobrad oder Fitnessstudio liegt sie oft deutlich höher. Und genau das kann man sogar noch weiter ausbauen, indem man nach einem Jahr nochmal ins Unternehmen geht, mit den Teams spricht, Fragen einsammelt, kleine Unsicherheiten ausräumt. Oft sind es wirklich Kleinigkeiten, die man schnell beantworten kann. Zum Beispiel, zahlen die Osteopathie auch? Oder wie lade ich denn meine Rechnung hoch? Und nach solchen Gesprächen steigt die Nutzungsquote nochmal und damit natürlich auch die Wirkung.
0: Du hast vorhin einen schnelleren Zugang zu Fachärzten erwähnt. Das ist ja wirklich aktuell ein schwerwiegendes Problem und ich verstehe nicht wirklich, warum das so lange dauert.
1: Weil die gesetzliche Versorgung budgetiert ist. Viele Fachärzte dürfen nur eine begrenzte Zahl gesetzlich Versicherter in einer bestimmten Zeit behandeln. Wenn das Budget ausgeschöpft ist, müssen sie Patienten ablehnen. Nicht aus bösem Willen, sondern weil sie es einfach nicht dürfen und sich sogar strafbar machen, wenn sie dies trotzdem behandeln. Für Privatversicherte gilt diese strikte Begrenzung so nicht. Das Ergebnis? Lange Wartezeiten für den gesetzlich Versicherten und lange Wartezeiten bedeuten später oft auch längere Ausfallzeiten. Und auch hier setzt die BKV an mit Terminservice, früher Diagnostik, schnellere Therapie. Menschen sind früher wieder gesund, das Team bleibt handlungsfähig und Projekte bleiben in der richtigen Zeitschiene.
0: Und Prävention?
1: Prävention ist der Hebel. Erweiterte Vorsorge entdeckt Probleme frühzeitig, bevor sie groß und teuer werden. Das ist einerseits gut für die Menschen und rechnet sich langfristig natürlich auch fürs Unternehmen. Und ein Budgetmodell holt die Leute dort ab, wo sie wirklich Bedarf haben. Augen, Zähne, Rücken, Stress, Reha-nahe Maßnahmen. Nicht jeder braucht alles, aber alle finden etwas, das ihnen hilft.
0: Was bedeutet das strategisch für Unternehmer und Personaler?
1: In einer Welt mit steigender

0: Weg von wir reagieren hin zu wir gestalten.
1: Okay, aber mal ehrlich, rechnet sich das am Ende wirklich?
0: Ich sage klar und deutlich ja. Aber ich sage auch, Menschen kaufen kein Produkt, aber sie kaufen eine Lösung und am Ende wünschen sie sich die Veränderung, die diese Lösung bringt. Für Mitarbeitende heißt das Sicherheit statt Sorge, Wertschätzung statt Gleichgültigkeit, Gesundheit statt Krankheit. Für Arbeitgeber heißt es Planbarkeit statt Bauchweh, weniger Ausfälle und Krankheitstage, stärkere Bindung, besseres Recruiting-Signal und rein wirtschaftlich 50 Euro im Monat für 1200 Euro Gesundheitsbudget gegen 300 Euro und mehr pro Krankheitstag. Das ist kluges Risikomanagement mit Herz und Verstand.
1: Yvonne, welches Fazit möchtest du zum Schluss ziehen?
0: Tja, die BKV ist wie ein Sicherheitsnetz. Man sieht es nicht jeden Tag, aber wenn man hineinfällt, ist man froh, dass es da ist. Der Mensch ist und bleibt auch in Zukunft die wertvollste Ressource im Unternehmen. Ist er nicht gesund, gibt es keine betriebliche Gesundheit. Mitarbeitergesundheit ist Unternehmensgesundheit. Für unter 50 Euro im Monat pro Kopf, die auch noch steuer- und sozialversicherungsfrei sind, kaufen sich Arbeitgeber Ruhe, Planbarkeit, Leistungsbereitschaft und Wertschätzung. Und sie bekommen gesündere Teams, weniger Ausfälle und Menschen, die stolz sind, dort zu arbeiten. Das ist die Veränderung, um die es in meinen Augen wirklich geht. Sicherheit statt Sorgen, Gesundheit statt Ausfall, Wertschätzung statt Gleichgültigkeit.
1: Und was sollten Unternehmer und Personaler jetzt tun?
0: Bitte nicht länger warten. Gehen Sie jetzt mit mir ins Gespräch. Im ersten Step geht es nicht um Formulare oder Zahlen, sondern darum, dass wir uns austauschen. Was wünschen Sie sich? Was sind für Sie absolute No-Gos? Welche Erwartungen haben Sie an so einen Benefit? Und dann schauen wir gemeinsam, ob und wie die BKV diese Erwartungen erfüllen kann. Wir schauen uns auch an, welches Budget Sie dafür in die Hand nehmen können und ob unterschiedliche Mitarbeitergruppen vielleicht auch unterschiedliche Versorgungen brauchen. Aber der erste Schritt ist ganz einfach das Gespräch. Ich verspreche Ihnen, es ist einfacher, als Sie denken, und jeder Schritt, den Sie heute gehen, bringt Ihnen gesündere Mitarbeitende und damit auch ein stabileres Unternehmen.
1: Danke, Yvonne. Da fällt mir nur noch ein, Gesundheit ist alles und ohne Gesundheit ist alles nichts.
0: Danke dir und danke euch fürs Zuhören. Bleibt gesund.
1: 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Ciao.

0: Herzlich willkommen bei Evangelisch in Sachsen. Musik begleitet uns fast überall im Leben. Und auch heute soll es bei uns musikalisch zugehen. In der Kirche klingt Musik so gar nicht immer gleich, wie uns der nächste Beitrag zeigt.
1: Jazz und Funk im Gottesdienst erwartet man nicht, aber ist erfrischend überraschend. Für diese Überraschung sorgt Popkantorin Inkeri Hanonen in der Lausitz. Sie bringt abwechslungsreiche Klänge in Kirchen.
2: Ich glaube, heute haben wir gesungen Swing, was eher Funk klingt, einfach so klassisch Pop, aber halt von Stil her richtig von hier zu hier, auch manchmal eher so Worship oder Gospel, aber eben, wie gesagt, auch manchmal Latin und so, ganz gemischt.
1: Und das gefällt groß und klein. Ganze Familien kommen in die Workshops, wie hier in der Carmenza St. Just Kirche, wo etwa 40 Sängerinnen und Sänger einen musikalischen Gottesdienst vorbereiten. Dennoch bleibt der Inhalt die christliche Botschaft, aber nicht mit Gesangbuchsliedern und Orgel vorgetragen. Mit vielen verschiedenen Musikstilen lässt sich heute ein Gottesdienst ausgestalten. Gospel-Gottesdienste sind da schon recht bewährt.
2: Ich würde mich ungern irgendwie nur zu Gospel oder Worship begrenzen. Ich habe schon mal eine Latino-Messe gemacht oder halt, wie gesagt, heute haben wir Swing dabei. Es ist wirklich die ganze Bandbreite da. Es kann alles sein. Alles mit ein bisschen Rhythmus, so mitreißendes. Und die klassische finde ich auch nicht schlecht. Manchmal kann es auch zusammenbinden. Aber das kann man wirklich nicht so pauschal in eine Kategorie reinstecken.
1: Inkeri Hanonen hat zuvor als Kantorin in einer Kirchgemeinde gearbeitet und auch mit klassischer Kirchenmusik ihre Erfahrungen gemacht. Ein Umzug in die Lausitz und die neu geschaffene Stelle als Popkantorin sah sie als Chance mit vielfältigen und kreativen Möglichkeiten. Auf Anfrage bietet Inkeri Hanonen Workshops für alle Altersklassen an, studiert Musicals für Kinder und Jugend aus dem Bereich Popularmusik ein und macht Bandprojekte mit Jugendlichen und Konfirmanden. So konnte sie bereits viele Projekte ausprobieren.
2: Mir wäre es halt ganz lieb, wenn das so anerkannt wird, dass es halt viele Menschen erreicht, die sonst nicht zur Kirche finden. Und man halt vielleicht ein bisschen stärker in unserer Landeskirche das merken würde, welche Kraft und Bezugskraft Popularmusik hat. Das ist halt nicht Musik von Jugendlichen, sondern das ist ja Musik, die wirklich alle, also es ist ja schon lange her, als Popularmusik gibt. Und das spricht einfach wahnsinnig viele Menschen stark an.
1: Bisher ist Popularmusik noch selten ein Bestandteil der musischen Angebote in sächsischen Kirchgemeinden. Gerade das reizte Inkeri Hanonen, diese besondere Kantorenstelle anzunehmen und mit vielfältigen Angeboten Bedürfnisse abzudecken.
2: Die Projekte erreichen Leute, die sonst nicht in der Kirche zu sehen. Ich habe oft gehört von Pfarrer, die im Gottesdienst war und hat gewundert, wer singt denn da vorne, habe ich noch nie gesehen. Ich hatte schon mal eine Muslima dabei. Ich hatte oft Kirchen, Nicht-Kirchenmitglieder mit dabei. Also diese Projekte erreichen ganz klar Leute, die sonst nicht zur Kirche finden. Und auch oft in Orten, wo in die Chor nur vielleicht 20 Menschen sind, kann es sein, dass in dieser Workshop ploppen auf mal 40 Leute. Und das erreicht einfach andere Zielgruppen.
1: Mit Musik spricht man Menschen auf einer emotionalen Ebene an. Eine wunderbare Möglichkeit also zu zeigen, wie auch auf dieser Ebene Menschen zusammenfinden und Glauben entdecken können.
0: Heute begrüße ich Kantorin Ulrike Pippel und Caroline Reinhold aus der Kirchgemeinde im Leipziger Süden. Sie führen beide hier einen Kurs durch, wo gemeinsam mit Babys von 0 bis 18 Monaten gesungen wird. Wie muss man sich das vorstellen? Wie läuft denn das ab und wie sind Sie denn auf dieses Angebot gekommen?
3: Ich bin auf das Angebot gekommen über eine Kollegin, die in der ECBO, in der Berlin-Brandenburgischen Landeskirche, ein dänisches Konzept nach Deutschland importiert hat sozusagen. Also das heißt in Dänemark Baby Salmesang und lädt eben Familien dazu ein, schon mit ganz kleinen Kindern zusammen in der Kirche zu singen. Daher kommt das Konzept und das hat mich sehr überzeugt von den Inhalten.
4: Genau, und Ulrike hat mir dann davon erzählt, dass sie das macht und hatte sich gefragt, ob ich Lust hätte mitzumachen. Ich habe vorher bei ihr im Chor gesungen und genau, jetzt haben wir uns das immer so ein bisschen aufgeteilt und den letzten Kurs habe ich jetzt geleitet und Ulrike besucht uns immer mal, was auch sehr schön ist.
0: Jetzt sind wir hier in einer Kirche. Werden denn dann nur christliche Lieder gesungen oder auch weltliche Kinderlieder? Und was wird denn bei den Babys angesprochen? Werden da irgendwelche Reize geweckt?
4: Ja, also auf jeden Fall. Erstmal zur ersten Frage. Wir haben überwiegend kirchliche Lieder, aber auch weltliche dabei, zum Beispiel das Begrüßungs- und das Schlusslied. Aber auch zwischendurch, das ist jetzt nicht so fest, dass das unbedingt kirchlich sein muss. Wir hatten am Anfang die Lieder so rausgesucht, die uns eben gut gefallen und die teilweise auch mit vorgegeben sind. Genau.
3: Das Konzept folgt einem ganz rituellen Ablauf. Also es geht auch mit eben einer Begrüßungsphase los. Es gibt ruhige Phasen, in denen die Babys durch die Klänge von Instrumenten und natürlich denen der Stimmen der Eltern angeregt werden. Dann gibt es wieder ganz bewegte Phasen, in denen wir auch tanzen und uns durch den Raum bewegen. Und auf die Art und Weise bekommen die Kinder ganz verschiedene Reize, auf die sie auch wirklich phänomenal reagieren. Es geht immer mit einem Glockenschlag los. Und es ist erstaunlich, wie angespannt plötzlich die Kinder auf dieses Geräusch reagieren und wie sie dann, wenn wir plötzlich mal schnipsen oder wenn wir plötzlich mal ganz leise singen oder so, wie sie darauf reagieren. Und da entsteht natürlich eine Bindung zur Stimme der Eltern, die sie vermutlich nicht jeden Tag singend hören. Und das wollen wir eigentlich damit ja auch erreichen, dass die Eltern diese Lieder, egal ob christlich oder nicht, mit nach Hause nehmen und dort im Alltag weiter singen und dadurch im Prinzip die Kinder Hörgelegenheiten bekommen. So entsteht Sprache und so entsteht auch das Singen später. Kinder hören, wie ihre Eltern sprechen oder singen und auf die Art und Weise können sie ihre eigene Stimme entdecken.
0: Jetzt gibt es das Angebot ja schon eine Weile. Wie wird das denn von den Eltern angenommen? Wie ist denn da das bisherige Feedback?
3: Also angenommen, es ist immer sehr spannend, wie viele melden sich nun wirklich für diesen Kurs an? Denn in dieser Zielgruppe haben wir natürlich nicht einen Stamm, der sich immer weiter aufbaut. Wir bauen das ja für 10 Wochen auf, dann gibt es wieder eine Pause und dann gibt es einen neuen Kurs. Und in der Zeit sind natürlich die Säuglinge aus dem Alter rausgewachsen. Und wir müssen wieder versuchen, die Zielgruppe erneut zu erreichen. Darum ist das mal so und mal so. Wir haben manchmal hier 14 Personen sitzen und diesmal ist der Kurs etwas kleiner. Das Feedback der Eltern ist aber sehr positiv.
4: Ja, also die kommen total gerne wieder. Das eine Kind ist jetzt zwar beim ersten Kurs auch mit der Mama da und ist jetzt mit dem Papa dabei, weil denen das so Spaß gemacht hat und sie ist jetzt ein bisschen älter und kann auch schon ein bisschen mehr mitmachen. Und genau, also die kommen gerne her und vor allen Dingen jetzt, wo der Kurs auch ein bisschen kleiner ist, sind die auch wirklich jede Woche da und das ist total schön.
0: Gibt es denn Angebote, die daran anschließen? Begleiten Sie dann die dann Kleinkinder weiter?
4: Also es wird, oder es war aber auch beim letzten Kurs so, dass dann erstmal wie eine Krabbelgruppe schon am gleichen Tag zur gleichen Uhrzeit stattfindet, wo unsere Gemeindepädagogin Sibylle Schicketanz auch dabei ist. Die war auch vorhin mit beim Singen dabei und ist jetzt gerade mit den Babys unten. Und die bietet das weiter an. Das heißt, direkt im Anschluss können quasi die Eltern auch die Wochen darauf kommen. Und dann gibt es ein Angebot von Ulrike.
3: Also genau, die musikalischen Angebote setzen hier in der Gemeinde ab 5 ein. Das heißt, 5 Jahre aufwärts können die Kinder bei mir im Kinderchor singen. Es gibt 3 Kinderchorgruppen und dann Jugendchor. Und für die Mütter und Väter gibt es natürlich auch einen Erwachsenenchor und viele andere musikalische Aktivitäten, die sie hier machen können. Genau.
0: Vielen Dank für das Gespräch, Ulrike Pippel und Caroline Reinhold.
5: Sehr gerne.
3: Sehr gerne.
0: Dass es singt und klingt, ist auch vom Ehrenamt abhängig. Und davon hört man viel in den Posaunenchören in Sachsen.
1: Gemeinsames Musizieren kennt keine Altersgrenzen. So lernen auch Erwachsene gern und motiviert ein neues Instrument. Bei einem Seminartag für erwachsene Jungbläser unterstützt die Sächsische Posaunenmission Menschen, die noch nicht lange auf Posaune, Trompete, Horn oder Tuba musizieren. Auch Stefanie Höber, die seit einem Jahr das Baritonhorn spielt, ist zum ersten Mal dabei.
6: Ich finde es einfach schön, diesen Austausch zu haben, das Spielen in der Gruppe, in der großen Gruppe, auch das Mehrstimmige und dann noch einfach durch die Posaunenworte, dass man dann nochmal Hinweise zu Technik bekommt, Hinweise zu überhaupt auch zum Aufbau der Instrumente, nochmal Notenlehre und ja, dieses Zusatzwissen, was vielleicht im normalen Unterricht im Alltag ein bisschen zu kurz kommt.
1: Posaunenchöre, also kirchliche Blasmusikensembles, haben in der Evangelischen Landeskirche Sachsens eine sehr lange Tradition. 6000 Blechbläser sind in etwa 400 Posaunenchören engagiert.
5: Eine große Zahl an Bläsern, die in Sachsen sich da engagiert, ist eine große Tradition bei uns in der evangelisch-lutherischen Landeskirche, auf die wir, glaube ich, stolz sein können. Auch im Vergleich so mit anderen Posaunenwerken sind wir da echt ein starker Verband als Posaunenmission.
1: Die Mission ist es, die frohe Botschaft durch Musik hörbar zu machen. Egal ob im Gottesdienst, im Krankenhaus, im Seniorenheim oder bei großen Bläserfesten. Die Sächsische Posaunenmission als Dachorganisation unterstützt auch, wenn eine Gemeinde einen neuen Posaunenchor gründen möchte.
5: Man kann bei uns einen Chorleiterlehrgang besuchen, über 2 Jahre. Das sind insgesamt 4 Wochenenden und erwirbt dann sogar den kirchenmusikalischen D-Abschluss in Posaunenchorleitung. Und es gibt auch seit wenigen Jahren auch einen Ausbilderlehrgang, also Lehrgang Jungbläser, Ausbildung heißt das, weil wir sozusagen auch diese Säule stärken wollten des Unterrichts, der einfach schon seit, also wahrscheinlich immer schon zu Hause in den Chören ehrenamtlich gegeben wird von Leuten aus dem eigenen Chor, dass die sozusagen qualifiziert werden, einen guten Unterricht zu geben.
1: Die Posaunenmission unterstützt die Chöre und organisiert auch Veranstaltungen, bei denen sich Bläser in kleiner und großer Runde versammeln und Musik machen.
5: Es ist immer sehr schön, mit Bläsern in Verbindung zu sein. Und da fühlt man sich eigentlich immer sofort zu Hause, wenn man irgendwie zu Posaunenchören kommt. Und das ist schön. Das wünsche ich mir eigentlich für unsere Landeskirche auch, dass die Bläserarbeit so einen großen Stellenwert hat.
1: Es werden regelmäßig Lehrgänge für Chorleiter, Workshops für verschiedene Leistungsstufen und Musikfreizeiten angeboten.
5: Wir können angefragt werden für Chorbesuche und auch für Jubiläen, für Bläsergottesdienste, die wir vor Ort leiten oder auch im Kirchenbezirk Bezirksposaunenfeste und Jubiläen gemeinsam feiern. Und dann gibt es auch in jedem Kirchenbezirk Bezirksproben zu einem bestimmten Thema. Das ist ganz oft das Jahreslosungsprogramm, was bei uns auch eine große Tradition hat. Das ist also sozusagen mehrheitlich abends unser Dienst und tagsüber geht es dann eher an die Organisation und Verwaltung, also Seminartage, Rüstzeiten, Freizeiten organisieren, aber auch viele Gremien sind bei uns im Kalender zu finden.
1: Im Juni 2027 treffen sich die sächsischen Bläser beim Landesposaunenfest in Freiberg.
5: Momentan hat das Landesposaunenfest für mich einen großen Stellenwert, weil ich also das nächste Landesposaunenfest 2027 in Freiberg organisiere, zusammen mit meinen Kollegen, aber da so ein bisschen federführend vielleicht das Konzept so in der Hand halte. Und deswegen nimmt das momentan auch einen größeren Stellenwert ein. Das Landesposaunenfest in Sachsen findet also ungefähr alle 5 Jahre statt, wenn es nicht mit anderen Großveranstaltungen gerade kollidiert. Und ja, das will also auch lange vorher schon vorbereitet sein. Da gibt es auch viele Absprachen einfach mit der jeweiligen Stadt, die dann sozusagen Gastgeber ist.
1: Bereits 1897 fand das erste Landesposaunenfest in Chemnitz statt. Damals die Geburtsstunde des Sächsischen Posaunenchorverbands. Damit die Arbeit der Posaunenmission mit wenigen Hauptamtlichen weiter so gut funktionieren kann, freut sie sich auch über Spenden und Unterstützung im Freundeskreis der Sächsischen Posaunenmission.
0: Mit diesen

0: Alle sieben kommt eine Schafe und wer die Schafe hat, hat Glück.
1: Gehörst du eigentlich zu dem anderen Team, um mich komplett abzulenken, dass hier überhaupt nichts vorwärts geht?
2: Gibt's hier jemanden, der sich hier auskennt?
3: Hier der Fischrestaurant, ich brauche immer einen guten Koch, der Fisch braten kann.
1: Schleimer. Ja, es läuft gar nicht so super gut, um ehrlich zu sein.
4: Okay.
3: Was hast du mit den Tomaten vor?
1: Mit den Tomaten? Raus jetzt, raus aus dieser Küche.
3: Nein, so, das passt schon. Ich würde so ein bisschen Saft dazu machen, dann passt das nicht ganz gut.
1: Was will ich jetzt eigentlich damit? Was wollte ich jetzt gerade damit machen? Ich hab's vergessen.
4: Ich habe dich schon wieder abgelenkt. Okay.
1: Ah ja.
4: Ja, grüße liebe Zuschauer und herzlich willkommen zu einer neuen Ausgabe der Mitkochshow bei Sachsenfernsehen. Wir haben diesmal im Küchenzentrum Dresden zwei Hobbyköche aus Sachsen am Start. Der Jens und der Martin werden gleich sich das Duell am Herd hier liefern. Aber was sie noch nicht wissen und auch Dirk und ich nicht, mit was werden sie kochen? Gerd und Stefan sind unterwegs, kaufen gerade ein. Was hast du für ein Gefühl? Auf was hast du Lust heute?
5: Ja, Fleisch in allen Variationen ist völlig in Ordnung. Natürlich auch Gemüse, das ist auch gut. Weniger so Garnelen, Langusten, Pulpo, also alles so, was
4: aus dem Meer kommt.
5: Naja, Fisch esse ich schon, aber so die ganz exklusiven Sachen, ja gut, das muss ja nicht. Ich komme ja vom Dorf, also da gibt es sowas nicht.
4: Also wirklich die bekannten Dinger sozusagen.
5: Genau.
4: Ein bisschen Hausmannskost, das war doch auch schön mal wieder, oder?
5: Einfach mal so ein schönes Beefsteak mit Kartoffelmus, das ist schon auch mal was Feines, oder? Aber da gibt es nicht so viele Punkte, glaube ich, ne? Weil das soll alles ein bisschen besser aussehen. Und,
4: ich glaube, also aus meiner Erinnerung bewertet ihr Hausmannskost schon ganz gut.
5: Ja, weil es mir schmeckt und da gibt es die meisten Punkte von mir.
4: Da gucken wir doch mal, was da in dem Einkaufskorb landet bei Rewe Köckeritz. Wir schalten rüber zum Supermarkt und sehen uns gleich wieder. Bis gleich.
0: Es ist immer noch Sommer. Was machen wir im Sommer?
3: Ja, grillen natürlich, klar.
0: Wir haben uns was einfallen lassen. Thema Gemüsegrillen.
3: Ja, mal ein bisschen anders. Vielleicht ein bisschen Fisch dazu mal das mal. Ne? Mhm. Mal schauen, wer sich da rantraut und wie auch immer. Wir schauen jetzt einfach mal, was wir Schönes im Super-Rewe-Markt haben hier.
0: Gehen wir mal schauen. Auf zum Gemüse.
3: Jawohl.
0: Große, schöne Avocados, oder?
3: Ja, sowieso. Vielleicht kommt dann auf die Idee, so ein bisschen dippmäßig Guacamole dazu zu machen.
0: Guacamole oder wie gesagt halbiert, okay, ein bisschen grillen, Öl, ja, in der Pfanne. Auch könnten wir Eier dazu noch nehmen.
3: Könnten wir machen. Aber lass uns erst mal Gemüse gucken hier.
0: Brokkoli, Gemüse. Passt immer eigentlich.
3: Brokkoli. Tomaten.
0: Schöne Tomaten, genau.
3: Tomaten.
0: So was hier, ja, die den Rispe gleich im Olivenöl vielleicht so ganz kurz einditschen kannst.
3: Ja. Oi. Stefan.
0: Oh Gott.
3: Weißt du, was wir
0: jetzt
3: machen?
0: Kommt Süddeutschland durch. Achtung.
3: Also, es gibt ja Leute, die sagen Aprikosen dazu. Aber das sind ganz klar Marillen. Aprikosen steht drauf, das sind Marillen. Dann lass uns ein bisschen Blätterteig mitnehmen. Vielleicht möchte jemand, traut sich jemand sowas zu mit Blätterteig, oder?
0: Also nehmen wir jetzt noch eine schöne Zitrone mit.
3: Eine Zitrone, eine Zucchini, ja?
0: Ja, du, dann lass gleich noch ein bisschen mehr Zitrone mitnehmen. Weil eine Zitrone kannst du ja auch halbieren auf dem Grill.
3: Und dann aus drüber.
0: Oder auf, drüber, in der Pfanne. Und dann über den Fisch schön drüber träufeln. Also bei uns sind alle Zitronen unbehandelt an der Schale, so dass du sie verzehren
3: alle
0: kannst.
3: Wenn der Stefan sagt alle, dann meint er auch
0: die
3: alle.
0: Die im Netz, die einzelnen, ja, alle.
3: Bits Paprika, super Sache, super zum
0: Grillen. Oder die, guck mal, die Pimentos. Das ist doch auch witzig. Pimentos de Patron mit schönem, ja, Olivenöl, da bräuchte man eigentlich noch Hagelsalz. Und wie ist das? Es gibt in jeder Packung
3: eine Schafe. Nee,
0: alle sieben kommt eine Schafe und wer die Schafe hat, hat Glück, oder?
3: Also mir ist scharf zu scharf, aber es wurscht, wir machen das jetzt einfach, okay? Dann lass uns noch ein paar Pilze machen, vielleicht traut sich noch einer, aber Pilze grillen. Lachs, mega geil. 2-2, hier 2-2. Zwei, zwei. Er braucht ja drei Portionen, müssen wir ja machen. Okay, super schöner Lachs.
0: Ach, zwick mich mal, Salz ist doch hier drüben. Ach Mensch.
3: Zwick mich mal.
0: Gibt's hier jemanden, der sich hier auskennt?
3: Warst du schon mal hier, Stefan? Warst du
0: auch schon mal hier? Gelegentlich, aber guck mal.
3: Beim Zucker, jawohl. Auch gute Nummer für sowas. Ne? Eine Sahne, Blätterteig und Eier, dann passt das. Gut. Gut, gut. Du kennst den Weg?
0: Ja.
3: Ja. Passt.
0: Einmal Frühstücks.

0: Frühstücksglück, zweimal Frühstücksglück. Alle sehr drin, gut. Alle ganz perfekt.
1: Wir fahren ins Küchenstudio.
0: Auf geht's. Und toller Korb geworden.
1: Hoffentlich wird's lecker.
0: In diesem Sinne.
1: Auf geht's. Lecker, lecker, lecker.
2: Hey Leute, was macht ihr denn hier? Ah, ihr seid wegen dieses Videos hier. Ach Gott, Leute. Naja, ich will ganz ehrlich zu euch sein. Ich habe eigentlich noch nie gekocht. Also gut, letzte Woche habe ich zum ersten Mal gekocht. Habe ich zum ersten Mal einen Kochlöffel in der Hand gehalten. Was? Also war eine Gabel. Eine Gabel. Aber ihr seht, das Restaurant steht, sag ich mal. Ne? Nee, aber mal ernsthaft, also worüber wollen wir eigentlich reden? Ne? Also ich bin der Jens. Ich koche eigentlich tatsächlich immer nur nach Rezept, muss ich ganz ehrlich sagen. Deswegen wird das eine crazy Nummer. Und ich bin auch so ein ADHS-Ronny. Ich bin so völlig stressed out und ich koche immer so im Hyperfokus. Wird auf jeden Fall eine Herausforderung für die Moderatorin. aber ja, schau mal, was wird. Was wird?
3: Hallo, ich bin der Martin, bin 32 Jahre alt, komme aus Dresden, arbeite als Forstwirt in der Forstbaumschule. Und das hier ist meine Küche, wo ich gern altbewährtes koche und neue Sachen ausprobiere. Was ich immer da habe, sind frische Zutaten und auch Nudeln, Reis, Fleisch und verschiedene Gewürze. Und zu meinen Lieblingsgerichten zählen Hefeklöße in Vanillesoße und Hähnchencurry mit Reis.
4: So, und jetzt können wir unsere Kandidaten hier im Küchenzentrum Dresden begrüßen. Jens und Martin sind jetzt bei uns. Und die große Frage ist natürlich, mit was für Zutaten werdet ihr heute hier kochen? Und da ist natürlich meine Frage, gibt es irgendwas, Martin, wovor du regelrecht, ich sag jetzt mal, Panik hättest, wenn das jetzt im Kühlschrank liegen würde?
5: Panik denke ich nicht. Das wird schon irgendwie werden.
4: Mit was kochst du am liebsten? Also was wäre so deine super Zutat?
5: Nudeln, Reis, Fleisch.
4: Okay, also das wäre so Basics, ja. Und bei dir, Jens?
6: Also Kugelfisch habe ich nur zweimal bisher gemacht. Das ist gefährlich. Das war ein Scherz.
4: Hast du schon zubereitet?
6: Ich habe niemals Kugelfisch gemacht. Ja, also das wäre meine Angstzutat.
4: Ich denke, es wird heute lustig. Ja, auf alle Fälle. Gut, deine Angstzutat Kugelfisch und mit was kochst du sonst so?
6: Alles andere.
4: Okay. Da würde ich sagen, Dirk, walte deines Amtes und öffne.
7: Ja, pass mal auf, jetzt kommt ein Kugelfisch raus.
6: Das wird lustig. Also, ich mache jetzt auf und setzen, ja. Ich bin auf eure Gesichter gespannt, wenn ihr das seht.
4: Dann bitte schaut herein. Und was seht ihr denn da? Kaviar, wirklich? Oh, Kaviar haben wir zum ersten. Also, das gab's noch nie.
6: Nee.
4: Ich denke, man kann was draus zaubern. Ja. Na, dann würde ich sagen, ab in die Küche.
1: Ja.
4: Und wieder eröffnet sich eine Frage, bevor wir anfangen, die 40 Minuten zu starten. Ja, also letzte Sendung habe ich mich gefragt, warum eine Melone? Diesmal frage ich mich, warum Aprikosen, beziehungsweise, wie du mich ja schon belehrt hast, Marillen.
8: Marillen, ja.
4: Ja.
8: Weil jetzt Marillenzeit ist.
4: Ah ja, und Marillen sind auch Aprikosen. Ja. Aber ich bin gespannt, was mit den Aprikosen, oder besser gesagt Marillen, gezaubert wird. Ich kann es mir nämlich noch nicht richtig in dem Gericht vorstellen, aber lass mich eines Besseren natürlich wie immer belehren.
1: Auf geht's. 40 Minuten, Jungs. Los geht's.
4: Ja, ich hab schon.
1: Ich hab schon.
4: Jetzt?
1: Jetzt, ja.
4: Es läuft. 40 Minuten, Jens.
1: Lachs im Blätterteig.
9: Oder vielleicht ganz andere Varianten.
1: Ja.
9: Man weiß es nicht.
1: Ja. Ich bin da total flexibel, du.
9: Das muss man doch sein, sonst wird das doch ja nichts.
4: Wusstest du, dass Marillen Aprikosen sind, Aprikosen gleich Marillen?
10: Ja, das ist selbstverständlich. Das lernt man doch schon im Kindergarten.
4: Ich gebe gerne auch mal zu, wenn ich was nicht weiß. Ich finde, das muss man auch mal sagen, ne? Muss man auch dazu stehen.
10: Nee, nicht so, zugeben, aber einfach so tun, als hätten wir es gewusst.
4: Das mache ich auch oft, aber diesmal habe ich es mal zugegeben.
1: Du magst Marillentart, oder? Quasi so.
9: Ich würde das jetzt die Marillen klein schneiden,
1: ja.
9: Und dann anbraten süß.
1: Du kannst da einen Strudel machen. Du kannst einen Strudel machen, da brauchst du nicht mehr anbraten. Wenn du den ganzen Strudelteig hast, dann gehst du her, kannst du mit ein bisschen Zucker und Zitrone marinieren und dann in diesen Teig komplett einrollen, einpinseln und backen und dann bloß eine Scheibe runterschneiden. Auch super, das ist ein Marillenstrudel, das ist ein Klassiker.
4: So, was hast du denn vor? Ich sehe, du hast nichts aufgeschrieben, du hast im Handy
10: deinen Plan. Ich bin so dieser 2.0, einfach
4: das ist
10: so
4: okay.

0: Internet,
1: ja.
0: Das ist so, das ist meine Welt.
1: Ja.
0: Ich koche ja gar nicht selber, ich gucke mir einfach immer nur Videos an, wie Leute kochen, und jetzt versuche ich es einfach mal selber.
1: Ich finde gut, dass du dir mentale Unterstützung aus Leipzig mitgebracht hast, aber was hast du dir denn jetzt ausgedacht? Also ich würde sagen, du kriegst auf alle Fälle was hin. Also du siehst schon hochprofessionell ein Brokkoli-Röstchen pflücken hier aus.
0: Genau, genau. Also da nehme ich mir so ungefähr so 20, 25 Minuten Zeit und dann gucke ich, wie es weitergeht.
2: Du hast bestimmt noch nicht ganz viel Lackstrudel gemacht, schätze ich mal.
3: Einmal habe ich den gemacht, ja.
2: Da ist nicht immer gut, wenn man so ein Fass dazwischen hat oder ein Spinat dazwischen hat oder sonst irgendwas. Und das ist Avocado eigentlich nicht das richtige Gemüse dazu. Das läuft halt eher raus.
3: Das wäre interessant.
2: Probier's dann nächstes Mal daheim aus und sagst mal Bescheid.
3: Ich warte anrufen.
2: Okay, Herr Kleiner, machen wir das so, oder? Mach dann, ruf mich an und sag Susanne, erst wahrscheinlich danke.
3: Ich muss jetzt Küche putzen.
2: Genau.
1: Ja, aber erzähl mal jetzt wirklich. Das ist der rote
0: Faden.
1: Also
0: wir machen Ofengemüse, Ofengemüse als Vorspeise.
1: Ja.
0: Hauptspeise ist der Lachs sozusagen. Und das Dessert, da sind wir hier bei dem Obst dabei.
1: Ach, die Aprikosen, die Marillen werden integriert.
0: Genau. Ah ja, Aprikosen sind Marillen. Das ist das, was du eben gesagt hattest. Ja. Das klingt jetzt bei mir auch.
1: Aber wie werden die denn integriert?
0: Die werden karamellisiert und...
1: Oh, das klingt gut. Das ist das, was sie gerade gesagt hat vorhin. Okay, also das klingt nach einem guten Plan. Und wie heißt das Zeitmanagement, der so eingetaktet?
0: Da kümmert sich die künstliche Intelligenz drum. Da habe ich überhaupt gar nichts damit zu tun.
2: Genau, und wenn du dann den Lachs hast, den kannst du dann, ich würde den halt vorher portionieren, dann auf der Haut grillen, so lange, bis er von unten fast durch ist. Dann siehst du, dass er langsam durchgeht. Und wenn er dann so weit ist, dann drehst du ihn einmal um, zählst bis 10 und nimmst ihn raus aus der Pfanne. Dann ist er fertig.
3: Wenn ich das nachher noch weiß, werde ich das sicher umsetzen.
2: Ruf mich an.
1: Was machst du denn sonst in deinem Leben, beruflich gesehen?
0: Beruflich gesehen? Ja. Ich arbeite in der internationalen Jugendarbeit. Ich arbeite in so einer internationalen Förderstelle, die Jugendprojekte fördert.
1: Ja, das heißt, du...
0: Da habe ich die Verwaltung mit aufgebaut.
1: Okay, in Leipzig kennt man das?
0: Im Deutsch-Griechischen Jugendwerk arbeite ich.
1: Ah, okay, das kennen wir doch. So, genau. Das heißt, du machst gute Dinge jeden Tag.
0: Genau, ich versuche jeden Tag gute Dinge zu machen und sieht man ja jetzt auch.
1: Ja, und wie bist du dazu gekommen? Also,
0: zu kochen oder zu arbeiten? Ja, ich hab mehrere Monate meine Miete nicht gezahlt und dann hat mein Vermieter gesagt, da müssen wir irgendwas ändern. Und dann hab angefangen mit Arbeiten.
1: Ja.
2: So, das passt schon. Ich würde so ein bisschen Saft dazu machen, dann passt das ganz gut. Am besten schiebst du gleich in den Ofen, packst gleich los, okay? Dann passt das Ganze nämlich.
0: Das sind Halbmonde. Wenn man die Zucchini in der Hälfte schneidet und sie dann wieder, das sind Halbmonde, habe ich auch gerade eben gelernt. Das ist das Ofengemüse, das ist die Vorspeise.
1: Gut, also das heißt, du wirst nicht Pfannengemüse machen, sondern Ofengemüse?
0: Genau, genau, das ist ein großer, wichtiger Unterschied. Wenn man die Pfanne aber in den Ofen tut, ist es Ofen-Pfannengemüse tatsächlich.
1: Und wo bist du in Leipzig aufgewachsen?
0: Hab in Gohlis gelebt, im Süden gelebt, jetzt lebe ich im Osten, also gehe ich davon aus, dass ich jetzt in ein, zwei Jahren dann auch in den Westen ziehe, damit ich dann auch... alles einmal mitgenommen habe. Gehörst du eigentlich zu dem anderen Team, um mich komplett abzulenken, dass hier überhaupt nichts vorwärts geht? Weil ich habe das Gefühl, dass 10 Minuten schon um sind und hier noch nicht so viel passiert ist.
1: 32 Minuten und 40 Sekunden.
0: Es wäre ganz lieb, wenn wir, also bis zur 32-Minuten-Grenze können wir uns noch unterhalten, aber dann geht ja auch langsam die Competition los.
1: Das hat die KI gesagt. Du bist schon ganz schön weit gekommen.
0: Ah, beim Kochen, ja? Na gut, und dann können wir noch mal 10 Minuten, können wir uns noch mal hinsetzen.
1: Also ich habe ja Erfahrungswerte schon sammeln können, wie es nebenbei so abläuft, wenn ich jemanden interviewe noch und Fragen stelle.
0: Interviewen nennst du das? Ablenken würde ich das eher nennen.
1: Okay, soll ich dir mal ein Gerd herschicken?
0: Ich schick's dir mal rüber. Ein Gerdi.
1: Ich wurde jetzt rübergeschickt, weil ich nicht weiter ablenken durfte.
2: Okay.
1: Und das habe ich gesagt, ich schicke dich als Profi mal rüber, damit du technische Unterstützung leisten kannst.
0: Ja, völlig entspannt, aber ich habe das Gefühl, dass dann jetzt um 5 Minuten gesagt wird, dass es Schluss ist und hier noch nicht mal die Pfanne an. So, wo sind wir denn jetzt? An welchem Punkt? Ja, ich muss mich jetzt wirklich mal konzentrieren. Obwohl, am Ende haben wir doch alle gewonnen, am Ende des Abends.
1: Aber dann ist ja alles noch mal ganz anders gekommen. Also das heißt, nicht der Lachs im Blätterteig, sondern die Marillen. Und ich bin jetzt echt begeistert, dass du das so schnell in den Blätterteig reinbekommen hast.
3: Ja, ich erst.
1: Und jetzt wird quasi geschnippelt für das Pfannengemüse. Und den Lachs machst du dann im Ofen oder wo willst du
3: den machen? Der Lachs, der kommt dann einfach in die Pfanne mit. Antraten, das ist so das Schnellste jetzt.
2: Was magst du denn da jetzt? Für was magst du das Öl für?
0: Ich hau das jetzt hier auf das Blech drauf.

0: drauf.
1: Was haust du drauf?
0: Das Öl, das Olivenöl.
1: Ja, ich meine, für was?
0: Fürs Ofengemüse.
1: Ah, sehr gut. Okay. Wir brauchen 3 Portionen.
0: Ja.
1: Wir sind keine Vegetarier, möchte ich feststellen. Na? 3 Portionen. Was hast du mit den Tomaten vor?
0: Mit den Tomaten? Raus jetzt, raus aus dieser Küche.
1: Nein, ich sag, Tomaten machen so ein Ofengemüse wirklich lecker.
0: Hier sind sie.
1: Wir machen so ein Ofengemüse wirklich lecker, das wollte ich dir damit sagen.
0: Ja, ich hab's leider übersehen.
1: Ja, deswegen sage ich das ja.
2: Du hast ja studiert, gehe ich jetzt. Nee, in Ausbildung?
3: Ich habe eine Lehre gemacht.
2: Lehre. Ach, es gibt ja unterschiedliche Wege. Ich weiß, beim Studium, glaube ich, ist es gar nicht
3: Das ist dann die gehobene Forstwirtschaft. Das macht man in dem Studium.
2: Genau.
3: Und die normale Ausbildung zum Forstwirt, das ist dann halt eine ganz normale Lehre für 3 Jahre.
2: Ja, und das heißt, du bist in Dresden dann direkt zum Sachsenforst gegangen und da können wir ja gleich, nee, auch nicht, ich tippe alles falsch jetzt hier.
3: Ich habe in Nordsachsen meine Ausbildung gemacht und habe dann mal eine Zeit lang hier in Dresden gearbeitet, ja.
1: Wenn du jetzt dann auf der Haut grillen möchtest, was durchaus nicht schlecht ist, dann legt man den quasi mit ein bisschen Öl und Butter in die Pfanne auf der Hautseite und grillt man auf der Hautseite so lange, bis dass er von unten fast durchgegart ist.
0: Ja.
1: Okay, dass er das siehst, wenn er weiß wird. Und dann dreht man zum Schluss um, zählt bis 10 und nimmt ihn raus, dann ist er in der Mitte glasig.
2: Du schnippelst jetzt alles, was Gemüse ist, zusammen. Wie ist der weitere Plan? Wir haben gleich Halbzeit.
3: Gemüse klein schneiden, anbraten, Fisch anbraten, fertig.
2: Was haben Sie sich da gedacht? Es gibt keine Kohlenhydrate zum Hauptgericht. Wie sind wir hier auf Diät?
3: Wegen der Strandfigur.
2: Wegen der Strandfigur, genau. Lieber Jens.
0: Ja?
2: Ich habe einen Wein mitgebracht, damit ich nicht so viel rede. Was hältst du davon?
0: Das ist super. Es läuft gar nicht so super gut, um ehrlich zu sein. Aber wir schauen mal, wie es am Ende wird.
2: Okay. Was heißt, du bist nicht,
0: was? Naja, ist immer schwierig, wenn man das gesamte Rezept gar nicht vorher so kennt.
2: Ja, und dann, das ist die Herausforderung.
0: Aber das ist natürlich die Sache, die man dann im Nachhinein gelernt hat.
2: Du hast aber das Ofengemüse.
0: Das ist zumindest, das funktioniert
2: steht
0: zumindest.
2: Schon mal. Genau. Jetzt kommt quasi der Lachs in die Pfanne, nehme ich an.
0: Genau, ja.
2: Ich könnte jetzt schon offen reden, weil die Marillen sind ja jetzt verarbeitet. Was hättest du mit denen gemacht?
4: Ich hätte die Aprikosen zu einer Marmelade verkocht, Blätterteig schön aufknuspern lassen, mit Zucker abgestäubt und dann die Marmelade sozusagen auf den Blätterteig, ein bisschen Sahne aufgeschlagen, noch dazu, Ende. Wie eine Marillenschnitte.
2: Ja, klingt auch gut. Ich kann ja schon mal verraten, dort im Ofen befindet sich Blätterteig mit Marillen.
4: Sehr gut.
2: Ein Marillenstrudel.
4: Sehr gut.
2: Du hast das Salz schon offen, sehr gut. Bei uns bei Juroren lieben Salz. Gerne eine Prise
3: mehr. Mir wurde mehrfach gesagt, salzen.
2: Ja,
3: Gewürze.
2: Also du hast es schon, okay.
3: Ich habe es
2: gut,
3: immer
2: dass ich es jetzt auch noch mal betone, dann weißt du, wie wichtig dieser Hinweis ist. Du hast ja hier sogar schon was angerührt. Was ist denn das? Der Dip für?
0: Genau, das ist die Soße fürs Hauptgericht.
2: Ach, fürs Hauptgericht.
0: Weil, wo ein bisschen viel Salz drin ist, aber das finden wir noch raus.
2: Nein, Jens, das ist gut. Ich bin gerade aus der anderen Küche gekommen mit dem Hinweis, bitte mach Salz rein.
0: Ja.
2: Bei unserer Jurorin war es sehr viel Salz.
0: Man könnte ja praktisch mit dem Nicht-Gesalzen das zusammenmischen.
2: Ich würde es gar nicht erwähnen und ich wette, Sie sagen dann, das ist richtig gut gewürzt.
0: Ähnlich hat mal einer an Salz gedacht.
1: Den Lachs müssen wir langsam in die Pfanne bringen, du hast da 12 Minuten hier, ne?
3: Ich bin schon
1: am besten halb Öl, halb Butter, so ein bisschen. Boah, genau, ein Stück. Butter kann nie zu viel sein.
3: Der Fisch muss schwimmen.
1: Ja, sowieso. Bloß schau mal, dass du ihn langsam reinbringst, weil du hast nur noch 10 Minuten.
2: Ich sag dir, Jens, es wird am Ende gut.
0: Ja, wir schauen mal.
2: Aber siehst du, wie wenig dich ich jetzt frage? Ich bin noch unterstützend.
0: Ja. Ich bin auch mega entspannt, weil da noch eine eigentlich ganz okay Zeit steht, aber...
2: 10 Minuten und 30 Sekunden.
0: Funktioniert nur unter Druck. Also ich kann so praktisch, wenn ich noch 5 Minuten Zeit habe, dann fange ich an zu kochen. Was will ich jetzt eigentlich damit? Was wollte ich jetzt gerade damit machen? Ich hab's vergessen.
2: Ich habe dich schon wieder abgelenkt. Okay.
0: Ah, ja.
1: Lass für den Kameramann auch noch was über. Das soll nur ein Dessert sein. Ja, genau, gut. Ach, das schaut doch aus wie gewollt hier, du Mensch.
3: Als ob ich das schon immer so vorhatte.
1: Als ob du schon 100 Strudel vorher gemacht hättest, oder? So, also wenn es in der Forstwirtschaft nicht mehr reicht, ich hätte ein Fischrestaurant. Ich brauche immer einen guten Koch, der Fisch braten kann.
3: Schleimer.
5: Und ich würde jetzt sagen, hey Jens, mach das und das und das und das. Aber das habe ich schon von Anfang an versucht.

0: und es hat nicht so gut funktioniert. Deswegen halte
1: ich mich zurück. Zuhören.
0: Und Luise muss einspringen.
2: Ich würde sagen, wir wechseln uns jeweils ab, also Eva und ich, als Engelchen und Teufelchen. Was ganz gut ist in so einer Dreierkonstellation an Freundschaft. Was kannst du besser machen?
0: Ich würde die Kruste, die so ein bisschen sehr dunkel aussieht, ein bisschen abschaben, glaube ich.
1: Die sieht nicht dunkel aus, sieht nur so, es ist nur
3: oder das Licht. Das ist das Licht. Rein.
0: Dreh es um, wenn du es präsentierst. Dreh das Lachsfilet.
2: Das ist die Tellersprache, sagt man so schön. Das sieht
1: ich
2: ja dann kein
1: Mensch. Das sieht goldbraun aus, ich weiß gar nicht, was ihr habt.
0: Es wird genauso gut schmecken, wie es aussieht, aber du musst es auf jeden Fall umdrehen. Damit es nicht verbrannt aussieht.
4: Du hast jetzt einfach den Fisch daneben und hörst es gut hier. Perfekt. Ja, ja, lang, lang, lang. Wichtig ist, dass du ein bisschen von deiner Soße mit drin hast. Jetzt kannst du aus der Zitrone kannst du noch eine Ecke schneiden, so mit dazulegen, so als Dekoration, so ein bisschen. So eine Eckspalte, so eine Spalte.
2: So, 50 Sekunden.
1: 50 Sekunden.
2: So, meine Lieben, dann setzt euch wieder in eure Position. Wir sind hier im Endsport, beziehungsweise Jens. Aber ich muss dir sagen, das sieht doch vielleicht gar nicht so schlecht. Ach, die kommen dort mit drauf, die Marillen. Was kommt noch dazwischen?
1: Das ist eine sehr gute Frage. Ich glaube, das war's sogar. Was war jetzt hier mit dem Lachs? Da wollten wir eigentlich auch noch ein bisschen was dazu.
2: 30 Sekunden.
1: Naja, so fast.
2: Am Anrichten.
1: Ja, wir machen ja das ein bisschen. Aber ich muss noch würzen. Jetzt hier nochmal einfach raufjagen.
4: Super, gratuliere. Guck mal.
5: Besten Dank.
4: Sehr gerne.
2: Jens!
1: Haben wir da irgendwie genug Salz dran? Ich weiß es nicht. Wir drücken die Daumen.
2: Es war gut. Es wird gut. Es wird alles gut.

0: Wir sind gespannt, was ihr auf die Teller, also wir haben natürlich gesehen, was ihr auf die Teller gebracht habt, aber wir sind natürlich jetzt auf das Urteil der Juroren gespannt und was sie zu euren Marillen sagen. Wer fängt an, Jungs?
1: Erstmal jetzt zwei herzlichen Dank für zwei wunderbare Menüs in ja, fast ähnlicher Ausführung. Die Artikel wurden fast alle benutzt. Mhm. Wir haben hier bei Martin im Hauptgang einen gebratenen Lachs, schön auf der Haut gebraten, schön glasig innen drin, sehr schön gewürzt. Ein Pfannengemüse mit einer kleinen Sahnesoße, auch sehr schön abgewürzt. Da gab es auch von meiner Seite nichts zu kritteln. Was mich ja, fast schon ein bisschen begeistert hat und wo ich dachte, Mensch, das wird so vielleicht gar nicht funktionieren, ist dieser Marillenknödel, der... Entschuldigung, es ist ein Strudel und kein Knödel. Knödel wäre rund, danke Gerd. Ja, der ist echt super geworden. Da habe ich am Anfang gedacht, Mensch, der könnte vielleicht ein bisschen unterzuckert sein. Aber nein, die Sahne ist ordentlich abgeschmeckt. Wenn man das zusammen genießt, ist das wirklich sehr, sehr schön. Jens, dein Hauptgang?
2: Jens geht.
1: Ach, der Jens hat einen Wecker an. Das war die
0: 40 was Minuten hast du für uns sind gesagt?
1: Jens, damit hast du wahrscheinlich nicht ganz unrecht. Hättest du deine Aprikosen länger geschmort, wären die sicherlich auch weich geworden. Die sind leider wirklich hart, die sind zu sauer. Aber mit ein bisschen Zucker und ein bisschen längerer Schmorzeit hätte das können was ganz Wunderbares werden. Deshalb Martin von mir, solide 7,5 Punkte. Jens, trotz des Nachtischs, ja. Der nie so gelungen ist, stabile 5,5. Herzlichen Dank.
3: Bestanden.
4: Also auch von mir herzlichen Dank. Ich war etwas überrascht tatsächlich, weil hier habe ich einen Teller, hier habe ich zwei Teller. Es gibt normalerweise immer Extrapunkte.
0: Naja, also grundsätzlich gilt ja erstmal ein Hauptgericht zu kochen.
4: Aber, ne? Richtig. Aber ich war schon überrascht, was man in 40 Minuten machen kann. Ich fange mal bei dir an, Martin. Martin, du hast zwei Teller gereicht, wirklich beides, der Lachs ist wirklich gut gewesen. Ich muss leider auch beim Stefan mich anschließen, die Marille war einfach noch ein bisschen zu, ja, nicht ganz so durch, wie ich es mir gewünscht hätte. Aber ansonsten war es ein sehr, sehr gutes Gericht. Ich würde dir hier in dem Falle 6 Punkte geben. Beim Jens, auch bei dir, es ist ein Teller.
2: Da ist auch noch was drauf.
4: Ich ziehe meinen Hut vor dir. Du hast dich echt gut ablenken lassen von Sophie.
0: Was?
4: 10 Minuten. 10 Minuten und du hast gestikuliert. Ich dachte, er wird nie fertig. Aber das, was du gemacht hast, tatsächlich besser auch auf den Punkt gebracht. Ich gebe dir hier 7,5 Punkte.

0: bekommen. Was, mehr als deins, oder was?
1: Oh, jetzt wird's aber spannend, jetzt müssen wir rechnen.
2: Ich glaube, er hat den Teller mal wechselt.
3: Ja, ja. Safe Pop. Also, dir schmeckt der Teller besser wie das.
1: Ja, ist doch in Ordnung.
0: Okay. Wirklich? Ah, hier.
4: Ja, ja. Das wird er nochmal herausnehmen.
3: Ja, ja, die war bloß noch mal, ich war mir gerade nicht ganz sicher, deswegen habe ich nochmal nachgefragt. Also, okay. Ich sag spektakulär, in 10 Minuten einen Strudel in den Ofen zu schieben, das ist echt gut.
2: Danke.
3: Das war um genau 10 Minuten, genau 30 Minuten vor Ende war der Strudel im Ofen, also wirklich spektakulär, was ich wirklich sage. Beides soweit, ja, geradlinig, alles okay, hier ist mir ein bisschen, innen ist mir gerade, also das ist, gefällt mir am Längen besser, weil es einfach mit Soße ist, mit abgeschmeckt, mit Strudel, mit Sahne, mit alles Mögliche. Hier fehlt mir halt die Marille komplett. Also das hat mit dem Ausgangsprodukt, ist immer grundsätzlich richtig, dass man was Gutes kauft. Das war ein gutes Produkt, aber das kann man auch würzen. Würzen geht auch beim Dessert, dann machen wir halt Zucker, ne? Zum Beispiel, oder Zitrone und Zucker. Ja, und halt zu kurz das Ganze, oder zu groß, ja, oder zu groß geschnitten.
1: Also
3: wenn es das Ganze kleiner geschnitten hätte, das hätte wahrscheinlich auch noch funktioniert. Von daher gibt es hier, Jens, für mich 5 Punkte und hier gibt es 8 Punkte. Damit ist der Martin knapper Sieger.
0: Ganz knapp.
3: Knapper Sieger. Aber bei uns gibt es ja nur Sieger, keine Verlierer. Eben. Gar nicht. Erster Platz gibt es von mir einen Gutschein. Kommst du mir zum Essen? Ist auch leichter, weil du aus Dresden kommst.
2: Dankeschön.
3: Zwei Personen mit allem, was dazugehört. Und der Jens kriegt auch was Schönes natürlich für Leipzig praktisch.
2: Du kriegst einen 300-Euro Einkaufsgutschein für die Firma Rewe. Dann könnt ihr zu dritt dort eine Party machen. Vielleicht die eine oder, vielleicht die eine oder andere Flasche Wein kaufen. Und ja, dann habt viel Spaß in Leipzig und
1: Dankeschön,
2: viel Spaß
1: David.
2: Beim Kochen weiterhin.
1: Da hat sich's doch gelohnt. Okay, dann danke euch für die Wertung und damit sage ich kulinarisch Grüße nach Hause. Wir freuen uns aufs nächste Mal. Ja, Stößchen.

0: Herzlich willkommen, liebe Zuschauer, zu einer neuen Folge von Chefsache. Wenn man an Baumaschinen denkt, hat man sofort ein Bild im Kopf, laut, staubig, analog. Mein heutiger Gast denkt anders. Er hat sein Unternehmen von einem Baumaschinenhändler zu einem Systempartner aufgebaut. Eines seiner Projekte wurde zunächst als größenwahnsinnig belächelt, aber ist mittlerweile eine Anlaufstelle in ganz Europa.
1: Ein Familienunternehmen, das 1958 als kleine Fuchs-Servicestation in Weingarten beginnt und heute an über 45 Standorten in Deutschland und Europa vertreten ist. Was mit dem Handel von Baumaschinen anfing, ist längst viel mehr. Die Kiesel Group beschäftigt rund 1200 Mitarbeitende, erwirtschaftet einen Umsatz von etwa 600 Millionen Euro und hat sich vom reinen Händler zum Systempartner für die Bau-, Umschlag- und Recyclingbranche entwickelt. Vorzeigeprojekt: das Coreum in Stockstadt. 120.000 Quadratmeter Ausstellungs-, Trainings- und Eventfläche, über 50 Markenpartner und ein eigenes Hotel.
0: Und ich begrüße jetzt ganz herzlich im Chefsache-Studio den geschäftsführenden Gesellschafter der Kiesel Unternehmensgruppe. Herzlich willkommen, Toni Kiesel. Schön, dass du da bist.
2: Dankeschön und danke für die Einladung.
0: Du stellst dich ja ganz gerne auch so vor, dass du sagst, ich bin der Bagger-Toni.
2: Ja, so kommt man es am besten. Ich versuche, erstens sind wir sehr viel auf Du. Die zweite Geschichte ist, dann hat jeder eine Eselsbrücke und kann sich den Namen und die ganze Geschichte viel besser merken. Und mein ganzes Leben von Anfang an hat eigentlich immer mit Baggern zu tun.
0: Mit Baggern? Und du bist ja schon auch einer, ich sag mal so, analog eines Baggers, ja, du packst an. Du bist keiner, der groß um heißen Brei rumredet und schwätzt, sondern du bist im Kern Macher, richtig?
2: Versuchen wir. Und es geht eigentlich, glaube ich, sehr stark immer darum, an Dinge zu glauben und aus dem Glauben heraus Visionen zu entwickeln, Strategien zu entwickeln und die dann dementsprechend umzusetzen.
0: Wir möchten ja heute dich, das Unternehmen, aber auch die Branche noch besser kennenlernen. Zu allem Anfang steht vor allen Dingen für mich erstmal die Frage, was treibt dich eigentlich an? Weißt du, es gibt ja verschiedene Antriebe, die ein Mensch so haben kann. Die einen sagen, ich möchte die Welt verbessern, die anderen sagen, ich möchte ein Schweinegeld verdienen, die dritten haben wieder ganz andere Wünsche. Was ist bei dir?
2: Was treibt mich an? Ich würde sagen, ja, das Elternhaus. Mhm. Das Vorleben der Eltern, ein Unternehmen gegründet zu haben, und dann später in das Unternehmen einzusteigen und die Aufgabe anzunehmen, das weiterzuführen, weiter auszubauen, zu machen. Und ich glaube, in meiner Generation ist das noch sehr stark verbreitet, dass wir einfach sagen, ja, das hat dann mit diesem gewissen Machen zu tun. Und das hat aber auch mit dem Zielbild zu tun, ja, wo will man hin? Wenn mich jemand gefragt hätte vor 40 Jahren, vor 30 Jahren, vor 20 Jahren, selbst vor 10 Jahren, ja, wo das Unternehmen heute steht, ich hätte ihn für komplett für verrückt gehalten.
0: Warum?
2: Weil man Dinge nicht vorhersagen kann, sondern man macht, man entwickelt Dinge und aus dem, was man dann entwickelt, ergibt sich das. Also es ist ein Hang zu einem gewissen, nicht Perfektionismus, aber zu einer gewissen Qualität. Mein Leitspruch, mindestens so gut sein wie der Beste oder immer bei den Top 3 dabei zu sein und an dem sich entlang zu hangeln. Und über diese Qualität kommt automatisch eine gewisse Volumen, kommt dann auch die Qualität. Ja, und so hat sich das Unternehmen im Laufe der 40 Jahre, seit ich es leiten, tue ich es jetzt seit 35, hat sich eben zu dem entwickelt, wo wir heute stehen. Aber es ist natürlich alles immer sehr stark verbunden. Inhabergeführtes Familienunternehmen, eben mit Familie. Absolut. Mit Auskommen über die Generationen, mit Akzeptanz, ja, in der Familie. Und das ist sowieso, gerade speziell bei Familienunternehmen, sehr, sehr schwierig.
0: Absolut.
2: Weil dort kommen eigentlich die größten Spannungsfelder her.
0: Dann lass uns mal kurz in deine Kindheit reinblicken. Ja? Also wenn wir jetzt noch den kleinen Toni da vor Augen haben. Was hat er von seinen Eltern mitgenommen?
2: Verantwortungsbewusstsein, Zielstrebigkeit. Ich wollte eigentlich überhaupt nicht ins Unternehmen. Ich wollte eigentlich, ja, eher Lehrer werden. weil ich gesehen habe, wie viel mein

0: Die Eltern arbeiten.
1: Ja.
0: Und dass die Arbeit und der Aufbau des Unternehmens, die haben ja angefangen in den Weingarten und sind dann nach kurzer Zeit nach Beinfurt umgezogen. Und ein Unternehmen aufzubauen heißt eben, sich zu 100% fürs Unternehmen aufzuopfern.
1: Mhm.
0: Und dann eben speziell auch bei meiner Mutter in Verbindung mit meinem Vater, mit 3 Söhnen, ja, und dann noch das Unternehmen nebendran, ist nicht einfach. Oh, aber irgendwann kommt der Punkt, wo man dann ja erstens immer mitarbeitet, von Anfang an. Damit wird man das Ganze auch gewohnt. Und aus dem heraus kam dann irgendwann die Frage, ja, wer macht das Unternehmen weiter?
1: Mhm.
0: Und zu dem Zeitpunkt wollte ich nicht. Und dann hat aber die Überzeugungskraft meines Vaters da dazu geführt, sowohl was die Ausbildung anbelangt oder auch dann was den Werdegang als Unternehmer anbelangt,
1: ja,
0: zu sagen, du entscheidest selber, was du willst.
1: Mhm.
0: Du entscheidest, wo geht das Ganze hin. Und ja, und das hat dann in der Familie trotzdem wieder zu Konflikten geführt.
1: Mhm.
0: Ich kam dann ins Unternehmen nach dem Studium. Ja, und dann haben wir plötzlich 2 Chefs gehabt.
1: Mhm.
0: Dann gab es den Seniorchef oder meinen Vater, der ja das Unternehmen aufgebaut hat. Dann komme ich als Junior dort rein, der eigentlich noch weniger Ahnung hat,
1: mhm,
0: auch das Gefühl hat, du kannst das gar nicht.
1: Mhm.
0: So gut wie die Eltern wirst du nie.
1: Ja, und dann?
0: Und dann kommen die Ehrgeizgeschichten. Und dann haben wir halt miteinander gearbeitet. Die Mitarbeiter haben auf unserem Rücken ihre Konflikte ausgetragen. Der eine geht zum Vater, der andere geht zum Jungen.
1: Klassiker, möchte man sagen.
0: Ein Klassiker.
1: Mhm.
0: Und das hat dann dazu geführt, dass ich das Unternehmen dann zwischendrin verlassen habe, kurzfristig. Dann ein eigenes Unternehmen begonnen habe mit der ersten Baumaschinenvertretung. Dann wieder das mit dem Vater zusammengelegt habe. Und dann war es wieder so weit, dass er sagte, das ist dein Unternehmen. Sagt er, nein, ab jetzt ist es dein Unternehmen.
1: Weil er gesehen hat, du kannst es und du willst es auch wahrscheinlich. Oder?
0: Ich glaube, es ist eine Kombination von 2 Dingen. Wir sind, glaube ich, beide sehr starke Alpha-Tierchen. Und die prallen dann auch im Generationskonflikt aufeinander. Und ich glaube, das führt dann eben dazu, dass einer sagt so, ich trete zurück.
1: Mhm.
0: Ja? Mache Platz. Gib Raum.
1: Mhm.
0: So, und jetzt bin ich selber in so einer Situation, ja, mit der nächsten Generation, die schon einige Jahre im Unternehmen ist und jetzt auch die Verantwortung übernimmt, mehr und mehr übernimmt.
1: Mhm.
0: Und ja, jetzt muss man Raum geben.
1: Und fühlst du dich
0: Platz
1: dazu,
0: lassen.
1: Fühlst du dich dazu in der Lage? Weil das ist ja, sag mal, von 100%, wo du gerade bist, warst, ja, hin zu ich trete zurück und drossel vielleicht auch ein bisschen. Fühlst du dich dazu in der Lage?
0: Fühle ich mich sogar sehr in der Lage. Es gibt viele Menschen, die sagen, ich kann das nicht. Ja.
1: Mhm.
0: Also deswegen sind wir hergegangen, haben erstmal auf so gefühlt auf 50% reduziert. Und eben auch in unserer ganzen Agenda, in der ganzen Strategie, ja, habe ich noch den Bereich Unternehmensstrategie und Nachfolge, diese Bereiche. Und der zweite dann Innovationsmanagement. Also das heißt, wir brauchen heute technische Innovation, um eben unser Systempartnergedanke dementsprechend nach vorne zu treiben. So, das sind gleichzeitig aber auch die Hobbys.
1: Ja, ist deine Leidenschaft.
0: Und damit die Leidenschaft und damit kann man eigentlich das am besten steuern.
1: Da schlägst du wirklich toll die Brücke, auch zu der Branche. Bisweilen hat man ja so ein bisschen als Außenstehender, muss ich sagen, den Eindruck, ja, die Baubranche ist vielleicht doch ein bisschen alt, staubig und dergleichen. Wie nimmst du diese Branche wahr?
0: Also erstens muss man glauben, die Branche, wenn die Menschen von Baubranche reden, dann reden sie fast alle vom Geschossflächenbau, vom allgemeinen Wohnbau.
1: Was man halt so sieht, wenn man vorbei
0: wird. Wir haben mit uns... Unser Geschäftsmodell hat mit diesem Bereich sehr, sehr wenig zu tun. Aber wir arbeiten in der Baubranche und die Baubranche geht natürlich weiter von Infrastrukturbau, Verkehrswegebau, Tiefbau, Abbruch, Gewinnung, Steine, Erden. Also es ist ein sehr weites Feld und sich dort rein zu positionieren. Neben der Baubranche machen wir natürlich eins, wir sind sehr stark im Umschlagbereich tätig. Und der bezieht sich dann eben auf Entsorgung, Recycling, Schrottumschlag, Hafenumschlag. So, und immer dort braucht man spezialisierte Unternehmen, die einen Mehrwert bringen.

0: Wir sind Systempartner, wenn es um Kunden geht. Backern, laden, transportieren, heben. Mhm. Also das heißt, in der Mechanisierung ihrer Baustelle, in der Optimierung ihrer Baustelle. So, und wenn man dann auf die Baubranche zurückgeht und unseren Bereich betrachtet, wie jetzt zum Beispiel Infrastrukturbau oder Tiefbau, dann muss man sagen, ja, eine sehr, sehr konservative Branche.
1: Da gibt es ja schon
0: sehr,
1: auch...
0: Es gibt einige, die sind sehr innovativ vorneweg.
1: Ja.
0: Hier gibt es zum Beispiel Ravensburg, ein Unternehmen mit dem Harry Klein, ja, wo ich einfach, auf so Unternehmen bin ich stolz, ja, weil die gestalten, die machen, ja, und die verstehen die wesentlichen Dinge, die einfach notwendig sind, um die Zukunft richtig zu gestalten. Aber gleichzeitig auch dann wieder Firmen wie eine Firma Reich, ja, mhm, der wieder einen komplett anderen Ansatz hat, aber wieder in seinem Bereich auch absolut führend ist.
1: Wenn wir uns jetzt mal die Großen anschauen, die ja auch in der Branche sich bewegen, also wie jetzt zum Beispiel Zeppelin, Caterpillar oder auch Liebherr.
0: Vorsicht, du schmeißt gerade zwei Dinge durcheinander und da muss ich immer extrem aufpassen.
1: Sehr gut.
0: Also wir haben auf der einen Seite die Hersteller,
1: ja,
0: ja, und wir haben auf der anderen Seite die Handels- oder Dienstleistungsorganisationen. Mhm. Und wenn wir Zeppelin und Caterpillar nennen, ja, dann reden wir über zwei verschiedene Dinge. Weil dann müsste ich sagen, das ist Kiesel, ach und da ist Hitachi und Fuchs.
1: Hm.
0: Also das heißt, ich muss die Differenzierung einfach hinstellen. Nummer eins, wer sind die Marken,
1: ja,
0: die Maschinenmarken und dann oder die Hersteller, mhm, und dann, wie ist die Handelsorganisation aufgestellt. Und da ist eben als größter Marktbegleiter für uns Zeppelin. Wettbewerber würde ich gar nicht sagen, weil wir beide, der Markt, glaube ich, braucht uns. Jeder in seiner Ausprägung.
1: Und das ist wichtig.
0: Zeppelin mit dem Hersteller, Caterpillar mit seinen Händlern oder auch mit Eigenvertrieb. Und es gibt halt die fünf großen Baumaschinenhersteller, wenn man das mal so betrachtet. Mhm. So, und da vertreten wir einen davon.
1: Ja, ich sag mal so, ihr habt ja schon auch radikale Ansätze in der Art und Weise, wie ihr euer Geschäft betreibt. Also sprich, ihr seid ja nicht nur Händler in dieser Art und Weise, sondern ihr habt euch ja von vornherein, hast du ja auch gerade gesagt, als Systempartner verstanden. Warum denn eigentlich?
0: Weil ich glaube, also Nummer eins, man sieht das im Coreum. Nummer zwei, man sieht das aber im Moment auch an der Kundschaft. Die meisten, warum ist sie konservativ? Ja, weil Mechanisierung, Automatisierung, hm, und so weiter, ja, ist, wenn man eine Skala von 1 bis 10 nimmt, dann ist der klassische Baubereich eher im unteren Drittel. Ich sage nicht Nummer 8 oder Nummer 9. Ja, wo ist heute die Landwirtschaft? Oh, die ist fast ganz oben. Hm. Die können gar nicht anders. Die müssen mechanisieren, die müssen automatisieren. Die haben ein Problem mit Personal und, und. So, und aus dem heraus ist der Ansatz anders und radikal. Und wir machen es immer an den 10 Pain Points oder Schmerzpunkten, Entschuldigung, der, mhm, Branche fest. Mhm. So, und ob das jetzt die Branche ist, Galabau, ob das eine Branche ist, Entsorgung, ob das eine Branche ist, Verkehrswegebau, spielt keine Rolle. Alle leben mit einer, ich sag, Schmerzpunktskala, mhm, Pain Points. Ja? Wir haben 12 definiert, manche 10. Ja, und was ist dann das? Ja, also ich rede gar nicht über die Maschine, sondern ich rede über die Probleme oder über die Lösung. Chancen, Lösungen, hm, für den Kunden. So, und die größte Problematik, Herausforderung ist der Mensch. Ist die erstmal Mitarbeitermangel, mhm, die Qualifikation, der Nachwuchs und. Dann geht es Sicherheit auf der Baustelle, dann geht es um Gesundheit auf der Baustelle, ja. Und da ist eben der Ansatz in dieser Branche noch sehr, sehr konservativ.
1: Ihr oder du hast ja ein Projekt auf die Strecke gebracht von vielen, aber dieses hatte, ich habe es ja anfangs gesagt, schon eine Strahlkraft, ja, weil einige das als größenwahnsinnig tituliert hatten. Ich würde es jetzt mal so ein bisschen auch in der Ecke sehen, Leute mitnehmen, weil das hängt ja auch mit diesem Projekt sozusagen zusammen. Heute ist dieses Projekt, ich sag mal so, Leuchtturm für die Branche. Man kann es nicht anders sagen, liebe Zuschauer. Wir sprechen gleich darüber. Hier mit Toni Kiesel. Bleiben Sie dran. Und damit herzlich willkommen zurück, liebe Zuschauer, hier bei

0: Chefsache zu Gast im Studio ist Toni Kiesel, Chef von der gleichnamigen Unternehmensgruppe. Toni, wir sprechen darüber, wie du das Unternehmen entwickelst, wie du dich positionierst und wie du nach vorne denkst. Ich hatte es kurz vor der Werbung gesagt, ein echt radikales Projekt, das du da auf die Beine gestellt hast, ist das sogenannte Curium. Ich sag's jetzt mal hart, um dich auch ein bisschen zu triggern, wie ein riesiger Baggerspielplatz. Kann man das so sagen? Die einen haben gedacht, der ist jetzt total größenwahnsinnig, der baut sich da irgendwie eine Spielwiese für was weiß ich was. Aber der Toni hat sich was anderes gedacht, als er das umgesetzt hat. Und zwar was?
1: Ja, der Ansatz war weg von dem reinen Herstellerdenken hin zu einem Prozessdenken, was den Kunden anbelangt. Um das aber hinzubekommen, haben wir angefangen und wollten damals erst eine Kiesel-Technikwelt haben. Mhm. Die hat sich dann durch einen jungen Kollegen mit der Namensgebung auf Curium geändert. Mhm. Das ist ein Kunstname, den wir uns schützen lassen haben. Curium heißt Chor, das Herz, das Zentrum, Forum, Curium, mhm, das Herz und das Forum für die Bauindustrie.
0: Die einen haben ein Showroom, bei euch ist das aber eine riesige Fläche, wo halt auch echt unfassbar viel steht, unter anderem auch ein Hotel.
1: Gut, das Hotel war jetzt eigentlich der letzte Platz, den wir in dem ganzen Thema mit dazugepackt haben, um damit die ganze Seminargeschichte, Schulungsgeschichte nach vorne zu bringen. Also der erste Ansatz war Schulung, Aus- und Weiterbildung für unsere eigenen Mitarbeiter. Dabei haben wir festgestellt, ach, das ist ja für die ganze Branche wichtig. Mhm. Und heute sind wir eigentlich das Ausbildungszentrum, Seminarzentrum in der Branche, ob das Verbände sind, ob das Einzelgesellschaften sind und. Damit kriegen wir eine gewisse Awareness, eine Aufmerksamkeit, ja, sowohl für unsere eigene Gruppe, aber auch mit unserem ganzen Denkmodell. Heute haben wir im Curium 50 Partner. Also das heißt, wir haben den größten Baumaschinenspielplatz der Welt. Es ist auf 120.000 Quadratmeter, 12 Hektar. Davon stehen um die 100 Baumaschinen, um die 500 Anbaugeräte. Und davon sind wieder zwei Drittel für Benutzung. Also das heißt im Verhältnis, wir machen eine Bauma 365 Tage im Jahr.
0: Eine Branchenmesse sozusagen, ja?
1: Eine Branchenmesse. Mhm. Aber die Branchenmesse orientiert sich nicht an dem Produkt oder an dem Baggerhersteller, sondern die orientiert sich am Prozess. Und der Prozess ist ja wichtig. Das heißt, was mache ich mit einer Maschine, wenn ich kein Schnellwechselsystem habe? Ja, wenn ich ein Schnellwechselsystem zeige und dann aber die Anbaugeräte nicht, was ich damit, mit dem ich mein Geld verdiene? Ja? So, und diese Entwicklung, also die Prozesskette bis hin zu digitalen Assistenzsystemen, Maschinensteuerungen, all diese Dinge abzubilden und damit dem Kunden jede Frage zu beantworten, die er hat, bis zur Fahrerschule, bis zur Technikerschule, bis zu, ja, warum setze ich das ein oder das ein? Und es hat weniger mit einer Markenpolitik zu tun, als mit einer Kundenverständnis, Prozess, Systeme, für den Kunden klar zu machen.
0: Absolut. Ihr denkt weniger in dem Sinne sozusagen in Produkten, sondern ihr denkt in Prozessen.
1: In also Prozessen,
0: wie geht es weiter.
1: Als Systempartner für den Kunden. Mhm. So, und ich glaube, dort ist der Unterschied. Und wir können heute, sonst sind wir als Händler, wenn man das so betrachtet, sind wir eigentlich nur MeToo.
0: Mhm. Ja, ist klar.
1: So, und aus dem Eck MeToo rauszukommen, austauschbar zu sein, gibt es nur eins, ja, Werte zu schaffen, Mehrwert zu schaffen. Jetzt Systempartner zu werden für eine Branche, für einen Kunden. Und dann habe ich ganz wesentliche Geschichte schon vor über 20 Jahren geprägt. Wer ist der Kunde? Ja, und allein dort gehen die Meinungen komplett auseinander.
0: Wer ist es bei euch?
1: Bei mir sind es 5 Punkte. Das ist Nummer 1 der Unternehmer, der Eigentümer. Das ist im nächsten Moment die Einkaufsabteilung. Mhm. Wenn ich einen vergesse, habe ich ein Problem. Mhm, klar. In meinem ganzen Handling. Das sind die Leute, die draußen für den Prozess verantwortlich sind. Ob das der Polier ist, ob das der Bauhof verantwortlich ist. Okay. So, dann habe ich die maschinentechnische Abteilung, Werkstatt. Ja? Wenn ich die nicht mitnehme, habe ich nichts gekonnt.
0: Ganz klar.
1: So, und jetzt kommt das Wichtigste. Keine Baustelle läuft ohne Fahrer oder Maschinist. Der bringt das Geld für den Unternehmer. So, viele Unternehmen sind inzwischen so weit, dass der Fahrer entscheidet, was er will. Mhm.

0: weil die Ressource Mitarbeiter, da Qualifikation.
1: Verstehe.
0: Und deswegen muss ich, und so probieren wir auch unsere eigenen Mitarbeiter zu erziehen, immer das ganzheitliche Kundendenken zu bekommen. In welcher Branche ist er? Wer ist der Kunde? Wer ist mit in den Entscheidungsprozessen? Und mit wem zusammen kann ich das Ganze steuern?
1: In diesem Zusammenhang, lass uns auch über eure eigene Marke Katec sprechen. Mhm. Wie ist es denn dazu gekommen? Warum macht ihr das?
0: Einfach Mehrwert. Also dieses ganze Thema waren Entwicklungen. Man sieht, ich gehe zum Beispiel sehr gerne auf Baustellen. Mhm. Ich kann selbst an einer kleinen Baustelle nicht vorbeifahren.
1: Warum?
0: Ich bleibe dann mit meinem Auto stehen, entschuldige mich bei den Leuten, sage, ich darf ein paar Bilder machen. Ja, und überlege mir immer, warum ist die Baustelle so, wie sie ist und wie könnte man die optimieren? Das kann ein Bauhof sein, das kann ein Recyclingplatz sein, das kann ein ganz kleiner Galabauer sein, das kann eine Kabelbaustelle sein. Und es ärgert mich jedes Mal, wenn ich sehe, die Investition, die steht und zwei oder drei Leute arbeiten von Hand. Also das heißt, wie mechanisiere ich die Baustelle? Wie automatisiere ich die Baustelle? Wie optimiere ich die Baustelle? Und wie kriege ich Sicherheit auf die Baustelle? Und wie kriegen wir die zweite Geschichte, eben neben der Sicherheit, gesunde Haltung Mitarbeiter. Ich gehe auf Seminare, wir sind in Branchenverbänden, ja. Da wird stundenlang über gesunde Haltung der Mitarbeiter gehalten, ja. Ja, im Bau, die Leute sind mit 50 krank, kaputt und so weiter, ja. Hm. Wenn du aber dorthin kommst, wird genau das Gegenteil gemacht.
1: Ja, okay, verstehe.
0: Nach wie vor. Es gibt ein paar innovative Unternehmen, die das machen und die sagen, gesunde Haltung ist mir das Wichtigste. Zufriedenheit der Mitarbeiter, Cockpit der Zukunft und. Und aus dem heraus gehen wir eben jetzt weiter und sagen, Katec, unsere Kieseltechnologie, haben wir aufgebaut eben mit Mehrwerten. Und dann, mit welchen Mehrwerten kann ich den Prozess optimieren? Also Prozessoptimierung heißt für mich immer, ich muss mindestens 20-30% Prozessoptimierung bekommen aus der Maschine und Mechanisierung heraus. Mhm. Und in unserem neuen System, mit dem Katec P-Line-System, bringen wir bis zu 50% Produktivitätssteigerung.
1: Das ist gewaltig.
0: So, wenn, 50% Produktivitätssteigerung, ja, und wir reden alle nur Kosten.
1: Ja, ja,
0: und der größte Kostentreiber ist die Zeit.
1: Ja, genau.
0: So, ich arbeite immer gegen die Zeit. So, und das... Aus dem Eck sind wir eben raus mit unseren Entwicklungen, mit unseren neuen Produkten. Wie erleichtere ich die Arbeit? Wie werde ich im Prozess schneller? Wie kriege ich die Produktivität nach oben? Und da ist immer der wichtigste Faktor der Mensch. Und der Fahrer, dann die Baustelle und dann erst oder Prozess und dann oben der Unternehmer.
1: Ganz klar.
0: Und diese Dinge miteinander zu vernetzen, das ist, da kommt man manchmal vor wie ein Rufer in der Wüste. Also ja, es ist eine Art Missionarstätigkeit. Und jetzt wollen wir unsere eigenen Mitarbeiter zu Botschafter dieser ganzen Geschichte machen und damit eben als Partner, nicht Verkäufer, sondern als Partner, Systempartner mit unseren sogar eigenen Systemen, dort dem Kunden Mehrwert zu bieten. Die Kunden, die das verstehen, die sagen alle, red nicht so viel, ich verdiene richtig schön Geld.
1: Und darauf kommt es am Ende halt auch drauf an.
0: Ein Unternehmen, das kein Geld verdient, ja, ist ein schlechtes Unternehmen.
1: Absolut. Und das gibt es auch lange nicht mehr. Ne?
0: Ich habe vor kurzem wieder mit dem lieben Freund gesprochen, einer der größten Arbeitgeber, den wir in Europa haben. Ja, und der steht dann vor die ganze Mannschaft hin und sagt, was ist das Wichtigste von unseren 5 Kernaussagen? Ein innovatives Unternehmen zu haben, das Geld verdient. Weil ohne Profit, ohne Geld verdienen, können wir uns diese Dinge sonst alle nicht leisten und wieder reinvestieren.
1: Lass uns zum Abschluss, weil wir sind schon am Ende der Sendezeit angelangt, ja, vielleicht noch einen Ausblick geben. Wenn du jetzt auch an die Nachfolgegeneration übergibst, ja, wo siehst du das Unternehmen in 10, 20 Jahren?
0: Das ist genau die Frage, die ich nicht beantworten kann. Außer, dass man probiert, Leitlinien vorzugeben, Strategien vorzugeben und sagen, so, wir haben unser Mein Kiesel 2026 als neues Buch, die Bibel. Da haben wir unsere Strategie, 7 Jahre, 3 Jahre, 1 Jahr.

0: Also das eine ist die Strategie, das 3 Jahre sind die Maßnahmen, ja, und ein Jahr ist alles, was ich mit To-Dos zu tun habe, mit Umsetzen. Und ja, dort ist eigentlich die klare Strategie, weiterzumachen, diesen Weg, sich weiter zu spezialisieren und damit ein wesentlicher Partner für unsere Kunden zu werden. Weil der Rest bringt keinen Mehrwert. Mhm. Und, aber da ist auch das ganze Unternehmen, auch die Nachfolge drauf ausgelegt, versteht es und lebt es eigentlich schon stärker wie ich.
1: Dann sind die Weichen gestellt, lieber Toni.
0: Ja. Bin ich auch dankbar.
1: Herzlichen Dank für das Gespräch und diese Einblicke, die du uns hier gegeben hast.
0: Wolf, auch Dankeschön und gerne.
1: Liebe Zuschauer, das war's wieder soweit hier bei Chefsache. Es würde mich freuen, wenn Sie spätestens in 2 Wochen wieder einschalten. Bis dahin wünsche ich Ihnen alles Gute, bis zum nächsten Mal. Tschüss.

Diese Lieblingsorte-Folge wird ein bisschen anders als die anderen, denn ich habe heute die Aufgabe, eine Familienrallye durch Saaletal zu machen. Vier Orte, vier Herausforderungen und ganz unterschiedliche Erlebnisse warten auf mich. Ich starte direkt am Wasser, entdecke tierische Welten, lerne ein Handwerk kennen und lande am Ende dort, wo Geschichte und Abenteuer zusammenkommen. Mal schauen, ob das Saaletal ein richtiger Lieblingsort ist. Die Rallye führt mich nicht einfach nur von Ort zu Ort, sondern lädt dazu ein, genauer hinzuschauen, Fragen zu stellen und selbst aktiv zu werden. Denn an jeder Station gibt es für mich eine Aufgabe, die es zu bewältigen gilt.

0: Meine erste Station bringt uns direkt an die wunderschöne Saale. Und hier schaue ich, wie gut man die Landschaft aus der Perspektive des Wassers entdecken kann.
1: In Uhlstedt beginnt die Rallye draußen in der Natur. Hier dreht sich alles um Bewegung, Wasser und Ankommen. Für mich geht es jetzt erstmal gemeinsam mit Tom Greiner-Perth von Komma raus aufs Wasser. Vom Wasser aus wirkt die Saale-Region noch einmal ganz anders. Man entschleunigt, ist in der Natur, kann viel lernen und erlebt gleichzeitig jede Menge. Nach der Kanutour geht es für mich in die Strandbar Wünsch dir was. Hier treffe ich bei einer kleinen Erfrischung auf Steffen Schulz, den Betreiber der Bar. Er erklärt mir, warum dieser Ort für Ausflüge an der Saale so beliebt ist.
0: Meine erste Aufgabe ist es herauszufinden, warum die Saale das perfekte Ausflugsziel ist. Und dafür würde ich direkt Steffen mal den Affen auf die Schulter setzen. Oh. Und passend auch hier zur Location.
2: Die Saale an sich bietet wunderschöne, vielfältige Möglichkeiten, ob man nun schwimmen mag oder ob man Boot fahren mag. Am schönsten ist natürlich, man hat ein bisschen Zeit im Gepäck und kommt in aller Ruhe hier zum Beispiel bei uns an, verbringt eine Nacht auf dem Campingplatz bei Tom, geht am nächsten Tag eine Runde Boot fahren, geht dann vielleicht noch eine Runde Bogenschießen und lässt den Abend in aller Ruhe schön hier am Biergarten Wünsch dir was ausklingen.
0: Wir sind ja jetzt hier im Wünsch dir was. Was kannst du mir dazu so erzählen?
2: Das Wünsch dir was hat eine ganz bewegte Geschichte, war als Ballwurfbude in ganz Ostdeutschland unterwegs, stand die letzten 4 Jahre, wo es noch im Betrieb war, in Wien auf dem Prater, hat dort unglaubliche Geschichten erlebt, lag dann 30 Jahre eingemottet in einer Halle und kam vor 3-4 Jahren zu uns über einen sehr, sehr guten Freund von mir. Seitdem steht der Laden hier und ist einmal komplett umgebaut vom Ballwerfen zu einem Biergarten, der tatsächlich großen Anklang findet in der Bevölkerung von den Leuten, die hier wohnen und von den Leuten, die gern hierher kommen, zum Beispiel du. Ich denke, man bräuchte auf jeden Fall mindestens eine Woche, um alles hier in aller Ruhe zu erfahren.
0: Das glaube ich auch. Wir haben dafür heute einen Tag und schauen mal, was wir da alles so erkunden können.
1: Die erste Aufgabe ist geschafft. Ich habe die Region vom Wasser aus kennengelernt, genauer hingeschaut und ein Gefühl dafür bekommen, warum das Wasser für diese Region so prägend ist.
0: Von der Saale geht's jetzt für mich nach Rentendorf, weg von Booten und hin zu Büchern, Tieren und der Geschichte eines Forschers, der die Tierwelt näher an die Menschen gebracht hat.
1: Die zweite Station meiner Rallye führt mich in Brehms Welt. Alfred Brehm wurde in Rentendorf geboren und später mit Brehms Tierleben weltbekannt. Heute geht es hier aber nicht nur um historische Naturforschung, sondern auch um die Frage, wie wir Tiere sehen, was Artenvielfalt bedeutet und warum genaues Beobachten so wichtig ist.
0: Meine Aufgabe hier ist es, genauer hinzuschauen, denn hier kann man Dinge sehen, die man vielleicht sonst eher übersieht. Aber was Brehms Welt eigentlich so besonders macht und vor allem Bremen für die Welt immer noch so spannend, das erzählt mir jetzt Jochen Süß.
3: Es ist wirklich ein besonderer Ort der Naturgeschichte, weil hier zwei wichtige Gelehrte des 19. Jahrhunderts gewirkt haben. Das ist einmal Christian Ludwig Brehm, der sogenannte Vogelfahrer, und sein berühmterer Sohn Alfred Brehm, der ja weltweit bekannt ist als Schöpfer von Brehms Tierleben. Das ist eine der wichtigsten Tierenzyklopädien überhaupt, der ökologische Zusammenhänge gesehen hat. Also wenn man ein Element aus der Natur herausnimmt, exzessiv, dann purzeln andere Elemente, andere Arten nach und so wird ein Ökosystem zerstört. Und darüber, unter vielem anderen, wollen wir auch aufklären, dass solche Fragen in der Gesellschaft relevant bleiben.
0: Und wie ermöglicht ihr es, dass hier Kinder und Erwachsene eben lernen, was das überhaupt bedeutet und Tiere richtig erleben können und nicht einfach nur anschauen?
3: Wir sind ein sehr, sehr interaktives, modernes Museum. Wir wollen spielerisch, aber exakt Daten vermitteln und über Freude und Spiel zu fundiertem Wissen beitragen. Und das kommt bei Kindern an. für mich immer hochvergnüglich zu sehen, wie sie dann auch zum Beispiel ihre Großeltern belehren. Nein, nein, Opa, das ist anders, als du erzählst in Wirklichkeit. Das war, wenn diese kleinen Stippis dann sowas sagen, ist das schon schön. Es ist also ein Ort der Tier-Mensch-Beziehung und der Beziehung von Menschen und Natur. Und das eben für alle Altersklassen, aber hauptsächlich eben für Kinder und junge Erwachsene.
0: Ich finde auch, also Brems Welt ist auf jeden Fall ein Tagesausflug wert.
3: Und noch einen zweiten.
0: Und einen dritten.
1: Diese Station hat mir gezeigt, Entdecken funktioniert nicht nur draußen. Brems Welt macht aus Tierwissen eine Suchbewegung. Wer hier durch die Ausstellung geht, merkt schnell, dass Natur nicht nur aus schönen Bildern besteht, sondern aus Zusammenhängen, Beobachtungen und Verantwortung.
0: Meine nächste Station bringt mich in die Keramikstadt Börgel. Hier dreht sich alles um Ton, Farbe und Handwerk.
1: Die dritte Station meiner Rallye führt mich ins Keramikmuseum. Börgel ist eng mit dem Töpferhandwerk verbunden. Und ich habe gehört, die blau-weiße Keramik ist hier besonders bekannt. Für die Rallye ist Börgel eine Station, bei der es besonders auf die Details ankommt. Aber wie Formen, Farben, Muster und kleine Zeichen zu Hinweisen werden, erklärt mir Dr. Antje Neumann.
0: Meine Aufgabe hier im Keramikmuseum ist es herauszufinden, was es mit der blauen Schürze und den Hahnenfüßchen auf sich hat. Und vielleicht kann mir das ja Frau Dr. Neumann erklären.
4: Ja, die Hahnenfüßchen, das ist eine Brennhilfe und die dienten dazu, die Keramiken im Ofen zu stapeln. Das ist ein traditioneller Ofen, ein sogenannter Kasseler Ofen. Die waren hier typisch für Börgel. Und der wurde bestückt von dem Meister, der war dafür zuständig. Und er hat dann alle Keramiken gestapelt. Er hat dann mit verschiedenen Mitteln, wie zum Beispiel hier diesen kleinen Hahnenfüßchen, so ist es genannt, diese Brennhilfen, hat er dann die Keramiken übereinander gestapelt. Und zwar so, dass die eben hier die Füßchen draufgelegt wurden und dann eine Keramik über die andere kam. Dann wurde der Ofen zugemauert, ein Loch gelassen, bestückt mit Holz und wurde gebrannt da drin.
0: Und die blaue Schürze, was kann ich mir darunter vorstellen?
4: Ja, die blaue Schürze ist keine textile Schürze, sondern das ist eine Glasur, die angeworfen wurde, in den Ofen geworfen wurde während des Brennvorgangs. Ja, man nahm dann dieses Kobaltglas, das wurde zermörsert, hier ist ein Mörser, und dieses Gemisch kombiniert mit Salz und Bleiglätte ergab ein Pulver und dieses wurde beim Brennen in den Ofen geworfen. Und die hat sich abgesetzt an den Keramiken wie eine Schürze.
0: Börgel und auch das Keramikmuseum, warum ist das ein Lieblingsort im Saaletal?
4: Ja, Börgel ist schon seit jeher ein Zentrum der Töpferkunst. Man hat hier ein Gefühl wie früher. Man kommt hier rein und kann diese ganze Töpfergeschichte anschauen. Dazu lohnt es sich, hierher zu kommen. Und noch dazu gibt es so einen kleinen Mehrwert vom Museum, denn durch Henri van de Velde, den belgischen Künstler, der hier einen neuen Frühling reingebracht hat, gibt es eben so schöne Keramiken aus der Zeit um 1900 zu sehen. Und das ist ein Mehrwert, den es unbedingt anzuschauen gilt.
1: In Börgel wird die Rallye plötzlich handwerklich. Kinder und Erwachsene lernen hier, dass Keramik nicht einfach ein fertiger Gegenstand im Regal ist. Dahinter stecken viele Arbeitsschritte. Formen, Gestalten, Bemalen und Brennen. Und plötzlich werden kleine Muster zu Spuren einer langen Tradition.
0: Meine letzte Station ist die Leuchtenburg. Von außen sieht sie aus wie eine klassische mittelalterliche Burg. Aber drin warten jede Menge Überraschungen auf uns.
1: Die Leuchtenburg ist das Finale meiner Rallye durch Saale-Unstrut. Hier kommen mehrere Ebenen zusammen. Burganlage, Aussicht, Porzellanwelten und viele Stationen, an denen Besucherinnen und Besucher selbst aktiv werden können. Also ich verbinde Porzellan oft mit etwas Feinem, Zerbrechlichem und Wertvollem. Auf der Leuchtenburg wird daraus aber eine ganze Erlebniswelt. Zwischen Kunst, Handwerk und Geschichte zeigt sich mir, wie vielseitig dieses Material sein kann.
0: Meine letzte Rallye-Aufgabe klingt eigentlich ganz einfach. Einen Wunsch aufschreiben und ihn einfach loslassen.
1: Aber wahrscheinlich ist sie auch die emotionalste von allen. Scherben bringen Glück, heißt es. Auf der Leuchtenburg wird daraus ein Moment, der bei mir besonders hängen bleibt.

0: Und jetzt Daumen drücken, dass der Wunsch auch wirklich in Erfüllung geht.
1: Am Ende ist die Rallye durch Saaletal mehr als eine Liste von Aufgaben. Sie verbindet Orte, die auf den ersten Blick sehr unterschiedlich sind. Aber überall geht es darum, selbst aktiv zu werden, Fragen zu stellen und Dinge zu entdecken, die man sonst vielleicht übersehen würde.
0: Meine Rallye ist geschafft. Ich war auf dem Wasser unterwegs, hab in der Strandbar gechillt, ganz viel über Tiere erfahren, ein Handwerk kennengelernt und am Ende auf einer Burg einen Wunsch freigelassen. Was alle Orte verbindet, man erlebt sie nicht nur mit den Augen. Man darf selbst mitmachen, ausprobieren und Teil der Geschichte werden. Und genau das macht für mich das Saaletal zu einem richtigen Lieblingsort.

Was heute Albertinum genannt wird, wurde im 16. Jahrhundert als Zeughaus errichtet. Im 19. Jahrhundert wurde das Gebäude unter König Albert, daher der Name, zu einem Museum umgebaut. Heute beherbergt es die Gemäldegalerie Neue Meister und die Skulpturensammlung ab 1800. Während der großen Flut von 2002 musste festgestellt werden, dass die Bestände der staatlichen Kunstsammlung Dresden nicht ausreichend geschützt waren. Künstler wie die aus Sachsen stammenden Gerhard Richter und Georg Baselitz spendeten Werke, um Mittel zu generieren, die für den Bau einer neuen zweistöckigen Konstruktion in Brückenbauweise genutzt wurden, die den Hof des Albertinums überspannt. In dieser Arche für Kunst befinden sich nicht nur das Depot, sondern auch die Restaurierungswerkstätten, gut geschützt vor Ungemach. Im DEO, dem Verzeichnis deutscher Baudenkmäler, wird die Stadtkirche von Lauenstein als sehr bemerkenswert verzeichnet. Lauenstein gehört zu den ältesten Orten des Erzgebirges, das 2019 als Bergbauregion in die Liste der Welterbestätten aufgenommen wurde. Nach einem Stadtbrand erhielt die Kirche 1602 ihre heutige Form. Herausragend ist die Innenausstattung mit Kunstwerken im manieristischen Stil, alle aus einheimischem Sandstein. Michael Schwenke aus Pörner schuf den Altar, einen der bedeutendsten seiner Art in Deutschland, sowie die Kanzel und den Taufstein. Sein ehemaliger Mitarbeiter Lorenz Hornung gestaltete das riesige Epitaph für die Adelsfamilie von Bünau. Details wie Haut, Haare, Metall und Stoff wirken dabei unglaublich lebensecht. Nicht nur sehr, sondern äußerst bemerkenswert.

Es wird allgemein angenommen, dass der Film Jurassic Park das Dino-Fieber auslöste. Aber in Bautzen sieht man das ganz anders. Bereits 1978 errichtete der Bildhauer Franz Gruß in seinem eigenen Garten lebensgroße Dinosaurier aus Stahl und Beton, die schnell zu einer Attraktion wurden. Es muss für ihn nicht einfach gewesen sein, in den Mangeljahren der DDR an Baumaterial zu gelangen. Aufgrund der großen Nachfrage und mit dem Segen der örtlichen Behörden expandierte Franz Gruß in die umliegenden Grundstücke –

waren die Grundlagen für Deutschlands größten Saurierpark geschaffen. Alle Urviecher werden in einem realistischen Umfeld und echten Lebenssituationen präsentiert. Verwirrend ist einzig und allein Deutschlands größter Irrgarten, der ebenfalls Teil des Saurierparks Bautzen ist.

Liebhaber wissen, dass in Zschopau, in der einst größten Motorradfabrik der Welt, Maschinen mit Zweitaktmotoren der Marken DKW und MZ vom Band liefen. Dort war auch der erste Sitz der Sächsischen Auto-Union, deren Logo aus vier verschlungenen Ringen noch heute auf jedem Audi prangt. Eine schöne Ausstellung zur Motorradgeschichte befindet sich im Schloss Wildeck. Die ursprüngliche Burg wurde vom sächsischen Kurfürsten Moritz in der Mitte des 16. Jahrhunderts zu einem Jagdschloss im Stile der Renaissance umgebaut. Der Bergfried wurde dabei erhalten und bietet noch heute schöne Ausblicke auf Stadt und Umland. Er wird Dicker Heinrich genannt und man sagt, dass er sich sofort unsterblich in den neu errichteten Treppenturm verliebte, die schlanke Margarete. Es ist aber zweifellos gut für die Sicherheit der Besucher, dass die beiden bis heute nicht zusammengekommen sind. Im Jahr 1666 wurden die Brüder Friedrich und Christoph Lange aus Großschönau, einem Dorf in der Oberlausitz, in die Niederlande geschickt, um die Kunst der Damastweberei zu erlernen. Nach ihrer Rückkehr begann die Produktion vor Ort. Innerhalb von wenigen Jahrzehnten eroberte Damast aus Großschönau die europäischen Märkte und wurde an fast allen Königshöfen hochgeschätzt. Die Weber lebten und arbeiteten in den malerischen Umgebindehäusern, einer Verbindung aus deutschem Fachwerk und slawischem Schrotholzhaus. Später wurde in Großschönau auch der erste Frottierwebstuhl in Deutschland aufgebaut. Das Deutsche Damast- und Frottiermuseum zeigt historische Produktionsprozesse, aber beide Produkte werden noch immer vor Ort hergestellt. Großschönau nennt sich also völlig zu Recht und mit Stolz Textildorf.

Die zu den deutschen Herrscherfamilien zählenden zur Lippes betrieben auch Unternehmen in Sachsen. Im Jahr 1901 heiratete Reichsgraf Clemens zur Lippe Biesterfeld-Weißenfeld, die Erbin des Weingutes Proschwitz bei Meißen. Danach erhielt das Schloss sein heutiges neobarockes Aussehen. Clemens Sohn wurde 1945 enteignet und mit seiner Familie in den Westen abgeschoben. Nach der Wiedervereinigung kehrte dessen Sohn Georg nach Sachsen zurück, um den Familienbetrieb wieder aufzubauen. Aufgrund eines umstrittenen Paragraphen im Einigungsvertrag konnte er das frühere Eigentum nicht zurückfordern und musste sich den Rückkauf von Schloss und der Weinberge hart erarbeiten. Damit verdiente er sich den Respekt der Einheimischen und der Weinexperten. Mittlerweile ist auch die Vinothek auf das Schlossgelände zurückgekehrt und bietet einen schönen Rahmen für Weinverkostungen. Na, dann zum Wohl!

Der allererste Miniaturpark wurde 1929 in England eröffnet. Allerdings war er durch Zufall entstanden, nämlich aufgrund eines Ehestreits. Zu diesem Zeitpunkt liefen die Vorbereitungen im sächsischen Oederan schon seit 5 Jahren. Aber dank deutscher Gründlichkeit dauerte es noch bis 1933, ehe das Kleinerzgebirge eröffnen konnte. Dahinter stand die Idee, eine Tradition ins Freie zu übertragen. Schon lange waren im Erzgebirge sogenannte mechanische Berge gebaut worden, die nicht nur die Landschaft, sondern auch den Bergbau mit vielen beweglichen Teilen darstellen. So präsentiert sich das Kleinerzgebirge heute mit mehr als 200 Gebäuden aus Holz, vielen beweglichen Elementen und einer großen Anzahl von Figuren, welche die Miniaturlandschaft lebendig werden lassen.

Das Kloster St. Marienthal ist das am längsten ununterbrochen bestehende Frauenkloster des Zisterzienserordens. Nach einem verheerenden Feuer im Jahr 1683 wurde es in barocken Formen neu aufgebaut. Im Laufe seiner langen Geschichte war die Existenz des Klosters mehrfach bedroht, so zum Beispiel während der Hussitenkriege, der Reformation, der Säkularisierung in den napoleonischen Zeiten und der DDR-Zeit. In den letzten Tagen des Zweiten Weltkrieges wollte die SS die Gebäude sprengen. Die Äbtissin verweigerte eine Räumung und nur die Neißebrücke wurde zerstört. Wenn der Fluss friedlich ist, wie meistens, dient er als Kulisse für schöne Wanderungen und Bootsfahrten. Schließlich wurde das Kloster St. Marienthal nicht nur an einem sehr abgeschiedenen Ort errichtet, sondern auch an einem sehr schönen.

Für viele ist Görlitz die schönste Stadt Deutschlands. Unbestreitbar ist Görlitz eine der besterhaltenen in Mitteleuropa mit fast 4000 Baudenkmälern. Eins davon ist die Landskronbrauerei, die 1869 erbaut wurde. Damit ist sie eines der ältesten Industriedenkmäler, in denen noch heute produziert wird. Der Name leitet sich von der markanten Landeskrone vor den Toren der Stadt ab, einem ehemaligen Vulkan. Im Jahr 2003 wurde Jules Vernes Klassiker In 80 Tagen um die Welt mit Jackie Chan neu verfilmt. Die Innenstadt von Görlitz, auch als Girlywood bekannt, wurde als Paris hergerichtet, während die Brauerei für den Hafen von New York verwendet wurde. Besucher sind der Landskronbrauerei sehr willkommen und es gibt Führung, Essen und Trinken und Veranstaltungen. Stets nach dem alten Motto, immer ein Genuss. Mit 30 kam Karl Maria von Weber nach Dresden, um Hofkapellmeister zu werden und die Leitung der Abteilung Deutsche Oper am Hoftheater zu übernehmen. Ein Denkmal für ihn steht neben der Semperoper und sein Grab befindet sich auf dem alten katholischen Friedhof. Er lebt im Stadtzentrum, aber zwischen 1818 und 1824 verbrachte er mit seiner Familie 5 Sommer am Stadtrand von Dresden im Haus des Winzers Gottfried Felsner, wo sich heute das Karl-Maria-von-Weber-Museum befindet. Bei diesen Aufenthalten schrieb er große Teile seiner Opern Der Freischütz, Oberon und Oriente sowie sein Meisterwerk für Klavier Aufforderung zum Tanz. Zweifellos inspiriert von den dramatischen Landschaften des Elbtals und der nahegelegenen sächsischen Schweiz. Manufaktur der Träume, das klingt poetisch, ist aber zunächst nicht so leicht zuzuordnen. Es handelt sich nicht um eine Produktionsstätte, wie der Name suggeriert, sondern um ein ganz besonderes Museum am Markt in Annaberg-Buchholz, in dem künstlerische Holzprodukte ausgestellt sind, vor allem Erzeugnisse der erzgebirgischen Volkskunst, die eine lange Tradition hat. Die Werke wurden von Erika Pohl Ströer gesammelt, deren Familie das heute weltbekannte Unternehmen Weller einst in Sachsen gegründet hatte. Ebenso wie die Mineralien, die in Freiberg in der Terra Mineralia zu finden sind. Die Ausstellung besteht aus den Bereichen Sehen, Machen und Staunen. Das ergibt einen großen Sinn, denn man sollte wirklich sehen, sich auf die Beine zu machen, um über die Manufaktur der Träume zu staunen.

Was Robin Hood für England ist, ist Karl Stülpner für das Erzgebirge. Während die Geschichte von Robin Hood wahrscheinlich nur eine Legende ist, hat Karl Stülpner wirklich gelebt. Er wurde in Scharfenstein geboren, wo er auch starb. Zu seiner Zeit durfte nur der Adel jagen, aber das einfache Volk litt an Hunger. Stülpner war ein erfolgreicher Wilderer und versorgte viele Familien mit dringend benötigtem Fleisch und mit Fellen, wodurch er zum Volkshelden wurde. Im Jahr 1795 belagerte er mit Gleichgesinnten die Burg Scharfenstein, die der Adelsfamilie von Einsiedel gehörte und wo heute seine Geschichte erzählt wird. Eine andere Ausstellung zeigt Volkskunst aus dem Erzgebirge. Und vom Turm hat man eine schöne Aussicht auf das malerische Zschopautal. Karl Stülpner wurde später begnadigt, aber er lebte danach ein unstetes Leben und starb verarmt und fast blind.

Im Jahr 1920 wurde Schandau zum Bad erhoben. Die Badetradition reicht aber bis zum Beginn des 19. Jahrhunderts zurück. Dabei war sicherlich auch hilfreich, dass Bad Schandau im Herzen der Sächsischen Schweiz liegt, die schon damals zu einer Touristenattraktion geworden war. Der neue Fokus auf den Badetourismus brachte auch viele neue Ideen in die kleine Stadt an der Elbe. Der Hotelier Rudolf Sendig ließ einen Personenaufzug nach Ostrau errichten, der schon 1954 zum Denkmal erklärt wurde und im Oscar-gekrönten Film Grand Budapest Hotel von Wes Anderson vorkam. Ebenfalls zu Oscar-Ehren kam die Körnitztalbahn, eine Überlandstraßenbahn, die Bad Schandau mit dem Lichtenhainer Wasserfall verbindet. Sie erschien im Film Der Vorleser von Stephen Daldry. Auch für Besucher von Bad Schandau gilt also Film ab!

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Ja, mit unter anderem diesen Themen wird die Bergzeit jetzt wieder durchs Erzgebirge touren. Kuren, erneute Anerkennung als Heilbad. Spuren von Bauarbeitern im Rathaus. Und Schnurren, wartende Katzen im Tierheim.

0: Na, Glück auf! Die Urlaubs- und Ferienzeit bremst das gesellschaftliche Leben ja schon ein bisschen aus, oder? Viel ist oft nicht los. So manches Fest, Übergabe oder so manche wichtige Mitteilung wird von den Akteuren ja auf die Zeit nach den Sommerferien gelegt. Und das erleben wir gerade und dürfen eine wieder abwechslungsreiche und informative Sendung versprechen. Los geht's aber mit unserer Mittwochsfrage.
1: ErzTV fragt, wo ist das? Wir sehen Verkehrszeichen, an denen bestimmt schon viele Erzgebirge und Gäste der Region vorbeigekommen sind. Bis dahin führte der Weg auf alle Fälle bergan. Wir wollen von Ihnen den Standort wissen. Stehen diese Schilder a. am Oberbecken eines Pumpspeicherwerkes, b. am Auslauf einer Schanzenanlage oder c. auf dem höchsten Berg Sachsens? Die richtige Antwort verraten wir am Ende der Sendung. Hier nochmal der Ort, den wir suchen.
0: Wie bleibt Südwestsachsen auch unter veränderten wirtschaftlichen und demografischen Bedingungen wettbewerbsfähig? Ja, mit dieser Frage haben sich die Landräte des Erzgebirgskreises Mittelsachsens, des Vogtlandkreises und des Landkreises Zwickau sowie der Chemnitzer Oberbürgermeister gemeinsam mit Vertretern aus Wirtschaft und Wissenschaft in Annaberg-Buchholz befasst. Wir hatten ja bereits berichtet. Im Anschluss an die gemeinsame Beratung wurde im Rahmen einer Pressekonferenz über den aktuellen Projektstand, die strategischen Schwerpunkte und die nächsten Schritte informiert. Mit dem Masterplan Chemnitz Südwestsachsen soll die Region für die kommenden 15 Jahre wirtschaftlich zukunftsfest aufgestellt werden. Im Fokus stehen insbesondere die Transformation der Automobil- und Zulieferindustrie, Innovation, Infrastruktur, Wachstum und Fachkräftesicherung. Bis zum 31. August 2026 können Unternehmen und weitere Akteure Projektideen einreichen. Anschließend werden die Vorhaben priorisiert. Für die Umsetzung stehen insgesamt 100 Millionen Euro aus dem Sondervermögen des Bundes zur Verfügung. Die endgültige Auswahl der Projekte soll Mitte November erfolgen. In Stolberg bogen Unbekannte in den vergangenen Tagen den Zaun zu einem Firmengelände in der Auer Straße auf. Dann hebelten die Diebe mehrere Fenster auf und entwendeten mehrere Kisten mit Fahrzeugteilen im Gesamtwert von etwa 7.000 Euro. So entstand ein Sachschaden von etwa 8.000 Euro.
1: Das Rathaus Schwarzenberg ist seit einigen Tagen eine Baustelle. Das Gebäude wird energetisch und brandschutztechnisch optimiert. Wie Oberbürgermeister Ruben Gehardt erklärt, mussten für die Baumaßnahme Mitarbeiter umziehen und Inventar ausgelagert werden. Das Bauamt der Stadtverwaltung Schwarzenberg ist bis zum Abschluss der Maßnahme im Gebäude in der unteren Schlossstraße 3 zu finden. Alle Telefonnummern bleiben bestehen. Die Sprechzeiten sind unverändert. Wie bisher ist im Vorfeld eine

0: Terminvereinbarung im Fachbereich erforderlich. Die Bauarbeiten sollen voraussichtlich im vierten Quartal 2027 abgeschlossen sein. Geplant ist unter anderem die Erfüllung brandschutztechnischer Anforderungen im ersten bis dritten Obergeschoss, die Schaffung eines zweiten Rettungsweges, die Erneuerung des defekten Aufzuges, die energetische Sanierung des Ratssaaldaches sowie den Umbau des dritten Obergeschosses, da künftig im vierten Stock aus brandschutztechnischen Gründen keine Büros mehr untergebracht sein werden.
1: In Auebad Schlema geht am 31. August die Saison im Freibad Auerhammer zu Ende. Bereits wieder geöffnet sind die Auer Schwimmhalle und die Sauna auf dem Zeller Berg. Saisonabschluss auch im Freibad Affalter. Wie die Stadtverwaltung Lößnitz informiert, findet kommenden Sonnabend im Bad ein Rouladenessen statt. Mit 130 angemeldeten Gästen ist das Limit erreicht. Am Sonntag wird dann ab 12 Uhr abgebaden.
2: Mitglieder des Landesbeirates für Kur- und Erholungsorte waren am 22. April 2026 in Auerbad Schlema. Deren Aufmerksamkeit galt Bad Schlema und Wildbach, da diese Ortsteile die erneute Anerkennung als Heilbad anstrebten. Wie die Stadtverwaltung Auerbad Schlema jetzt mitteilt, hat das Sächsische Staatsministerium für Wissenschaft, Kultur und Tourismus die Anerkennung für die nächsten 10 Jahre nun offiziell bestätigt. Ein entsprechender Bescheid des Ministeriums ging am 7. August 2026 bei der Stadtverwaltung ein. Damit dürfen die Ortsteile die renommierte Artbezeichnung Heilbad, Radonheilbad mit dem Zusatz staatlich anerkannt offiziell weiterführen. Das Prädikat bescheinigt Bad Schlema und Wildbach unter anderem die dauerhafte Bereitstellung und kurortmedizinische Anwendung des ortsgebundenen natürlichen Heilwassers und Heilgases im Rahmen ambulanter Kuren. Um den Titel langfristig und dauerhaft zu sichern, ist die Stadtverwaltung aufgefordert, den Fokus nun auf spezifische Qualitätskriterien, die im Zuge des Verfahrens als zukünftige Handlungsschwerpunkte definiert wurden, zu richten. Dazu gehört ein verstärktes Augenmerk auf die kontinuierlichen Instandhaltung der Kureinrichtungen zu legen, um den steigenden Anforderungen auch in Zukunft gerecht werden zu können.
1: Eine neue Ausstellung wird am Freitag um 19 Uhr im Heinrich-Hartmann-Haus in Oelsnitz Erzgebirge eröffnet. Sie trägt den Titel Von Arnert bis Zettel aus der Sammlung Michael Knaut. Michael Knaut, 1974 geboren in Ehrenfriedersdorf, lebt heute in Jahnsdorf und sammelt seit 1998 Kunst. Er hat in den vergangenen Jahrzehnten eine ziemlich beachtliche Sammlung überwiegend regionaler Kunst zusammengetragen. Werke von Künstlern, die mit seiner Geburtsstadt in enger Verbindung stehen, bilden dabei den Sammelschwerpunkt. An den Greifenstein bei Ehrenfriedersdorf stehen diese Woche die letzten Vorstellungen an. Das Ensemble des Eduard-von-Winterstein-Theaters bespielt die schönste Felsenbühne Europas noch bis zum 30. August. Noch zu sehen sind Pippi Langstrumpf am Donnerstag 17 Uhr und am Sonntag 15 Uhr, Elfenfeuer 2 am Freitag und das Buschgespenst am Sonnabend beginnt jeweils 20 Uhr. Wegen einer Straßenbaustelle ist die Naturbühne Greifensteine derzeit nur aus Richtung Ehrenfriedersdorf zu erreichen. Besucher sollten beachten, dass der Parkplatz am Abzweig Jahnsbach nicht genutzt werden kann.
2: Schönheide Ost, bitte einsteigen. Der Förderverein Historische Westsächsische Eisenbahnen hat bei der Premiere des Bahnhofsfestes an diesem Ort nicht nur das sanierte Bahnhofsgebäude geöffnet, sondern auch Führerstandsmitfahrten auf einer Diesellok ermöglicht. Zudem brachte der Wernesgrüner Schienenexpress interessierte Gäste in kurzen Abständen bis zum neu angelegten Haltepunkt Herrenwiese und wieder zurück. Der Bahnhof Schönheide Ost war einst Teil der Linie Chemnitz-Aue-Adorf.

0: Katzen sind höchst kommunikative Wesen und spricht man erstmal ihre Sprache, können sie die besten Weggefährten sein. Unsere Tierheimserie dreht sich heute rund um die Vermittlung der flauschigen Vierbeiner. Lassen Sie uns heute erneut einen Ausflug nach Bockau unternehmen.
1: Hinter jeder Katze, die in einem Tierheim auf ein neues Zuhause wartet, steckt eine andere Geschichte. Manche Tiere werden gefunden, dann versucht das Tierheim über soziale Medien herauszufinden, ob jemand die Katze vermisst. Andere werden von ihren Haltern abgegeben, wenn diese sich nicht mehr um sie kümmern können. In manchen Fällen greift auch das Veterinäramt ein und nimmt Tiere aus schlechter Haltung. Für die Katzen kann das bedeuten, dass sie zunächst besonders unsicher im Umgang mit Menschen sind.
2: Einmal purzeln. Dann hier unten ist Charlie, den sieht man nicht. Der ist eben noch ziemlich scheu und ängstlich, vor allem bei Fremden. Wir haben auch einige Pfleger, wo er wirklich vorkommt, wo er total sich auch streicheln lässt und so. Aber bei Fremden ist er wirklich sehr, sehr ängstlich. Ja, und dann hier oben liegt noch unsere Luna. Die ist schon 12 Jahre alt. Purzel ist noch ein bisschen jünger, der ist so zwischen 3 und 4 ungefähr. Und Charlie wird so im mittleren Alter so um die 7 sein. Haben bisher auch in Wohnungshaltung gelebt, haben nicht so ein schönes Zuhause gehabt. Also das war alles etwas dreckig und nicht so katzengerecht. Und die suchen halt jetzt wirklich ein schönes Zuhause, am besten zu zweit, weil sie eben auch den Kontakt zu anderen Katzen gewöhnt sind. Eben in Wohnungshaltung beziehungsweise später vielleicht auch mit Freigang in verkehrsberuhigter Lage, wenn sie eben lang genug vorher eingewöhnt wurden, ne? Also man sollte Katzen ja generell immer so 6 bis 8, manche auch 12 Wochen drin lassen. Das kommt eben immer so drauf an, wie lange brauchen die Katzen, um eben zu merken, dass sie jetzt hier wohnen, um sich eben an den neuen Besitzer zu binden und sich dann einfach wohlzufühlen. Und dann kann man die auch rauslassen, dann kommt die auch wieder.
1: Vor der Vermittlung sollte also bedacht werden, dass auch Freigängerkatzen eine Eingewöhnungszeit in ihre neue Umgebung benötigen. Die eigentliche Vermittlung beginnt dann zunächst im Internet. Auf der Webseite und den sozialen Medien des Tierheims werden die Katzen vorgestellt, die tatsächlich ein neues Zuhause suchen. Wer Interesse hat, kann telefonisch einen Kennenlerntermin vereinbaren. Dabei gilt es zu beachten, dass die Tierheimeinwohner erst ab einem bestimmten Alter die sichere Einrichtung verlassen dürfen.
3: Also die Kitten ab ca. 12 Wochen, wenn die ganzen Impfungen dann durch sind, die Grundimmunisierung durch ist, dann dürfen die auch sehr gern ins neue Zuhause ziehen.
2: Das sind wirklich so kleine Findelkinder, die eben ohne Mama gefunden werden. Und das gehört eben auch zu unserem Job, dass wir dann eben, wenn keine Mama da ist, müssen wir dann eben Mama spielen. Das heißt, wir müssen die mit Milch und Flasche dann großziehen.

0: Bei vielen Fundtieren lässt sich das genaue Alter zunächst nur schätzen. Während manche Katzen gemeinsam mit ihren Kitten gefunden werden, kommen andere bereits ausgewachsen ins Tierheim.
1: Der Orlando kam auch als unkastrierter Streuner zu uns. Sieht man auch so ein bisschen an den Ohren und auch, gut, das Fell wird jetzt langsam besser, aber das Fell war auch sehr struppig und alles. Und ja, der ist jetzt kastriert, der ist gechippt, der ist entwurmt, der ist geimpft. Wir schätzen so auf, naja, 7, 8 Jahre alt. Also so mittleres Alter. Ist noch nicht ganz alt, aber auch nicht mehr ganz jung. Also sehr entspannt und ja, der will eigentlich wirklich nur schmusen und auf der einen Seite natürlich seine Freiheit und auf der anderen Seite aber auch ein Zuhause, wo er ankommen darf, wo er sich wohlfühlt, wo er abends vielleicht ein bisschen mit auf dem Sofa oder im Körbchen liegen kann und ja, einfach ein schönes Katzenleben führen kann.
0: Doch bis eine Katze in ihr neues Zuhause ziehen kann, muss sie im Tierheim versorgt werden. Und dafür sind die Einrichtungen auf Unterstützung angewiesen. Gesucht werden unter anderem Sachspenden wie Katzenfutter, aber auch finanzielle Unterstützung, beispielsweise

0: für notwendige Tierarztbehandlungen. Wer helfen möchte, kann sich direkt beim Tierheim informieren oder bestehende Spendenmöglichkeiten nutzen.
1: Beantworten wir zum Schluss der Bergzeit noch unsere heutige Mittwochsfrage. Wir hatten Verkehrszeichen gezeigt, im Hintergrund ließ sich ein Hang erkennen und wollten den Standort wissen. Die Vorgaben waren A. am Oberbecken eines Pumpspeicherwerks, B. am Auslauf einer Schanzenanlage oder C. auf dem höchsten Berg Sachsens. Die richtige Antwort lautet natürlich am Oberbecken eines Pumpspeicherwerks. Wer gut aufgepasst hat, auf einem Schild war der Ortsname Markersbach zu lesen. Schleichwerbung machen wir jetzt an der Stelle nicht, wenn wir das Bild nochmal zeigen. Das Haus wurde vor einiger Zeit geschlossen. Was man aber ansteuern kann, ist der Aussichtspunkt am Oberbecken des Pumpspeicherkraftwerks Markersbach. Vor 2 Jahren wurde der nämlich wieder eingerichtet. Und so hatten wir nach dessen Eröffnung berichtet.
2: Am Oberbecken des Pumpspeicherwerks Markersbach gibt es wieder einen frei zugänglichen Aussichtspunkt. Wie die Freie Presse unter Verweis auf den Standortleiter Heiko Steiner berichtete, ist der Blick über den Beckenrand auf gut 60 Metern Länge möglich und das auch barrierefrei. Der Leiter betonte gegenüber der Freien Presse, dass ein solcher Aussichtspunkt nicht selbstverständlich sei. In erster Linie sei das Oberbecken des PSW ein Betriebsgelände einer gigantischen Anlage zur Energiegewinnung. Daher seien dort ganz andere sicherheitstechnische Aspekte zu beachten. Das Pumpspeicherkraftwerk Markersbach von Vattenfall gehört zu den größten Wasserkraftwerken in Europa. Das Oberbecken hat ein Fassungsvermögen von ca. 6,6 Millionen Kubikmeter Arbeitswasser.
1: Ja, da oben gehe ich auch oft mit meinem Hund spazieren. Und das war die Bergzeit am Mittwoch. Am Donnerstag gibt es bei uns unter anderem die Rubrik 7x Erz in einem Satz. Ein Kapitel aus SEMA in unserem Erzgebirgsalmanach sowie den leider letzten Teil unserer Serie aus dem Tierheim Bockau. Ich hoffe, wir sehen uns dann auch wieder. Bis dahin sage ich Glück auf.

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1: DPFA Regenbogenschulen feiern 10-Jähriges. Tierpark Hirschfeld lädt zum großen Jubiläumswochenende und gute Resonanz bei Lagerspaziergang.
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1: Liebe Zuschauer, ich begrüße Sie ganz herzlich zur Mittwochsausgabe von Tag aktuell. Schön, dass Sie auch heute wieder eingeschaltet haben. Gab es in der DDR ein einheitliches Schulsystem? Hat sich das nach der politischen Wende verändert? Ab 1990 haben sich auch private Bildungseinrichtungen etabliert. In unserem Sendegebiet war es unter anderem die DPFA Schulengemeinnützige GmbH. Nachdem als erstes die Grundschule im Stadtteil Zwickau-Eckersbach ihre Bestimmung übergeben worden ist, gingen vor 10 Jahren auch Oberschule und Gymnasium am Standort an den Start. Um das gebührend zu feiern, hatte man am Freitag letzter Woche ein Fest organisiert. Nach und nach trafen die Gäste ein. Unter ihnen neben den Alt-OBs Pia Findeis und Rainer Eichhorn auch die amtierende Oberbürgermeisterin. Konstanze Arndt würdigte in ihrem Grußwort die Bedeutung der Bildungseinrichtung für die Stadt Zwickau.
3: Ich glaube, Sie haben etwas Wesentliches geschafft. Ich glaube nicht, dass Sie heute, wenn Sie jemanden nach dem Weg fragen, weil jemand die DPFA-Oberschule oder das Gymnasium sucht, jemand sagen würde, kenne ich nicht. Denn Sie haben es geschafft, überhaupt diesen Schulcampus fest zu etablieren. Es ist eine feste Größe bei uns in der Stadt. Sie sind ein wichtiger Partner. Und ich glaube, Sie haben sich auch weit hinaus entwickelt aus dem Stadtgebiet Eckersbach und sind wahrnehmbar. Und auch für uns als Träger von Schulen, aber auch als Stadtverwaltung, die mit vielen Themen in der Stadt konfrontiert wird, erlebe ich die DPFA mit dem Kollegium, aber auch die Schüler als ein aktives Teil unserer Stadtgesellschaft. Und dafür bin ich dankbar.
1: Wir nutzten dann die Gelegenheit, mit der Frau ins Gespräch zu kommen, die gemeinsam mit ihrem Vater, Professor Klaus Dietz, den Grundstein gelegt hat.
4: Ganz genau, hier ist der Geburtsort für die DPFA und wir hatten jetzt vor einigen Tagen auch unser 36. Geburtstag, nämlich am 17. August und sind ganz, ganz stolz darauf, heute auch das Jubiläum unserer DPFA Regenbogen-Oberschule und des DPFA Regenbogen-Gymnasiums zu feiern.
5: Wie war denn das damals? Es war ja Ihr Vater, der die Initialzündung gegeben hat.
4: Genau, er hat damals 1990 genau zur Wende diese Firma gegründet, damals noch mit einer Muttergesellschaft aus München. Wir haben damals Umschulung für Bankkaufleute, Steuerfachangestellte, Reiseverkehrskaufleute gemacht. Ich war auch vom ersten Tag an dabei, habe dann ein paar Jahre später auch das Finanzwesen der Firma aufgebaut und wir sind dann 2004 in den Bereich der Allgemeinschulen gegangen. Ne, und dann auch peu à peu haben wir unsere Schulen in ganz Sachsen und auch in Polen aufgebaut.
5: Es ist ja so, der Slogan ist lebenslanges Lernen und das hat natürlich seinen Grund. Also Sie haben es schon gesagt, Grundschule, Oberschule, Schule, Gymnasium, aber es geht noch weiter.
4: Genau, wir haben hier am Standort neben Grundschule, Oberschule und Gymnasium auch die berufliche Ausbildung und tatsächlich auch hier im Standort Zwickau die Weiterbildung. Das heißt, dass ein Mensch wirklich sein ganzes Leben lang bei der DPFA Akademiegruppe seine schulische, seine Ausbildung, seine Weiterbildung absolvieren kann und das freut uns total und wir haben hier wunderbare Familiengeschichten, wo die Mama schon in der Ausbildung war, das Kind in der Grundschule ist oder Geschichten, dass wir wirklich schon Schüler in der Ausbildung haben, die ihre Kinder dann in die Grundschule geben. Also ganz, ganz tolle Biografien, die uns in der DPFA auch begleitet haben.
5: Also Sie bekommen zu ehemaligen Treffen auch das Feedback und sagen, wir haben hier einen Grundstock gelegt, uns geht's gut. Und haben Sie da auch so ein paar Beispiele, wo die Leute dann überall in die Welt hingegangen sind?
4: Ja, wir haben natürlich auch Beispiele, dass wir Absolventen haben, die auch sehr interessante Tätigkeiten begonnen haben an Hochschulen, in verschiedenen Einrichtungen, aber auch in die Welt gezogen sind. Also nach zum Beispiel Uganda war eine Schülerin, die dort eine Zeit lang war, in andere Länder, nach London und wo auch immer hin. Und das freut uns natürlich besonders, weil wir eben diesen Grundstein legen konnten.
5: Jetzt hat ja das neue Schuljahr gerade begonnen und das neue Ausbildungsjahr. Wäre vielleicht doch, wenn er diesen Beitrag

0: sieht, das Interesse geweckt hat. Wie kann er sich denn über die DBFA informieren?
1: Also auf jeden Fall über unsere Webseite dbfa.de ganz einfach eingeben und schauen, was wir so tun, aber auch über Instagram, über Facebook, aber natürlich auch hier in unserer Schule in der Salutstraße 4 direkt mal herkommen und sich erkundigen, was wir machen, was wir anbieten können, aber auch an unseren anderen Standorten in Chemnitz, Dresden, Leipzig, wo wir überall sind.
0: Dann wünschen wir Ihnen heute erstmal eine schöne Feier, alles Liebe und Gute. Dankeschön.
1: Vielen, vielen Dank.
2: Für die Anwesenden war es interessant, anhand alter Filmaufnahmen einmal zu sehen, wie das mit der Oberschule und dem Gymnasium vor 10 Jahren begonnen hat. Für uns erinnerte sich der Schulleiter.
3: Also ganz ehrlich gesagt war das vor 10 Jahren so, dass viele Eltern der schon existierenden Grundschule den Wunsch hatten, das Schulkonzept fortzuführen. Also die Frage war, hey Leute, warum macht ihr nicht weiter? Da hat man sich zusammengesetzt, hat gesagt, okay, wir überlegen das und haben dann eben 2016 Oberschule und Gymnasium hier neu gegründet.
0: Was waren denn da die logistischen Herausforderungen?
3: Einerseits natürlich die räumlichen Dinge, das heißt hier in der bestehenden Schule, wo die Erzieherausbildung stattgefunden hat und andere Ausbildungen im berufsbildenden Bereich. Natürlich auch die Lehrer zu finden dafür, die bereit waren, diesen Neuanfang zu machen. Also eine Schule einzuziehen, wo es noch gar nichts gab, außer 2 Klassenzimmer mit entsprechenden Stühlen, Kreidetafeln und einen alten Overhead-Projektor, den man sich teilen musste. Das waren die Anfänge. Also ganz, ganz einfach mit 2 Zimmern, das war die große Herausforderung.
0: Da wurden wie viele Klassen in Gänze am Anfang gegründet?
3: Nun, am Anfang waren es 2 Klassen, eine Oberschulklasse mit 21 Schülern und eine Gymnasialklasse 5 mit 8 Schülern. Also sprich, mit 29 Schülern und insgesamt 8 Kolleginnen und Kollegen haben wir das Ding gerockt.
0: Wenn man dann zurückschaut auf diese 10 Jahre, das Ganze hat sicher Fahrt aufgenommen.
3: Ja, Fahrt aufgenommen schon. Natürlich war es nicht immer Sonnenschein, das wäre jetzt gelogen. Aber wir haben uns zusammengerauft, wir haben gesagt, okay, was ist gefragt, wo soll der Hase hinlaufen und haben entsprechend uns über die Jahre angepasst. Und mittlerweile ist es so, dass wir an der Oberschule zweizügig fahren können, also eine hohe Nachfrage in der Elternschaft vorherrscht. Und genauso einzügig, so haben wir jetzt über 400 Schüler. Wenn ich überlege, in 10 Jahren von 29 Schülern gestiegen auf über 437, ist das schon sehr explosiv. Wir sind da stolz drauf, froh drüber. Aber es war nicht leicht, wir mussten etwas dafür tun.
0: Sie kriegen ja sicher Rückmeldungen von Absolventen, die irgendwann hier ihre Schule erfolgreich beendet haben. Wie sieht's denn aus? Wie sind die Erfolgschancen von Menschen oder von jungen Leuten, die hier einen Abschluss machen?
3: Also die meisten unserer Ehemaligen, die jedes Jahr zu uns kommen zum Absolvententreffen, sagen, dass sie viele Dinge gelernt haben, wie Anstand, sich zurechtzufinden im Leben, das, was sie gelernt haben, auch anwenden zu können. Und das, denke ich, sind die wichtigsten Dinge, die im Rucksack drin sein sollten, wenn überhaupt ein Schüler die Schule verlässt.
0: Wer jetzt sich an dieser Schule anmelden möchte, ist es denn zwingend so, dass er hier die Grundschule besucht haben muss oder können es auch sogenannte Quereinsteiger sein?
3: Genau, also es ist beides möglich. Natürlich ist ein Großteil unserer Schülerschaft in der 5 kommt von der eigenen Grundschule, ist aber keine Bedingung, also als andere Grundschulen. Schüler können sich genauso bei uns bewerben und haben dasselbe Vorrangrecht wie alles, also in der Auswahl. Und bisher war es so, dass wir in den letzten Jahren mehr Anmeldungen hatten, als wir aufnehmen konnten. Dann gibt es halt ein Losverfahren, nachdem wir dann entschieden werden, hier dann bei uns weiterlernen kann.
2: Nach dem offiziellen Teil der Veranstaltung klang der Tag bei netten Gesprächen aus.
4: Am kommenden Wochenende ist im Hasenwald in Ebersbrunn jede Menge los. Am Samstag steigt ab 20 Uhr das große Sommerfest. Für Live-Musik sorgt die Zwickauer Band SK5. Karten sind noch im Vorverkauf oder an der Abendkasse erhältlich. Für alle, die jetzt noch schnell ihr Glück versuchen möchten, TV Westsachsen verlost auch 1x2 Karten für das Sommerfest mit SK5 am Samstag. Unter der eingeblendeten Telefonnummer oder E-Mail-Adresse können Sie am Gewinnspiel teilnehmen. Hinterlassen Sie dafür einfach Ihre Kontaktdaten. Am Sonntag geht es dann sportlich weiter im Hasenwald. Gemeinsam mit SD-Line lädt man zu einem großen Stil-Dart-Turnier ein. Der Turnierstart ist um 10.30 Uhr. Die Anmeldung vor Ort ist bis 10.20 Uhr möglich. Für jeden, der mitmachen möchte, beträgt die Startgebühr 22,50 Euro. Ein besonderes Highlight wartet ebenfalls an diesem Tag auf die Anwesenden. Ab 12 Uhr ist Fußballlegende Mario Basler live vor Ort und nimmt an einem parallel stattfindenden Turnier teil. Wer nicht selbst mitspielen, sondern einfach nur zuschauen möchte, kann das für 5 Euro Eintritt tun. Für Essen und Getränke ist an beiden Tagen bestens gesorgt. Also machen doch auch Sie sich am Wochenende auf den Weg in den

0: Hasenwald Ebersbrunn.
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1: Bereits zum 26. 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Ob Märchenschloss, Ritterburg oder prachtvolle Schlossanlage. Mit historischen Inszenierungen, mittelalterlichem Treiben oder abwechslungsreichen Familienprogrammen. In der Nacht der Schlösser kann man aufregende neue Eindrücke erleben oder einen beschwingten Sommerabend genießen. So lässt es sich im Lieblingsschloss oder der Lieblingsburg verweilen. 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

0: Die Uhr schlägt 5 vor 12. 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
3: Der beliebte Tierpark Hirschfeld wird heuer 70 Jahre alt. Das runde Jubiläum wird mit einem großen Fest gefeiert. Am 29. und 30. August bietet der Tierpark ein buntes Programm für Groß und Klein. Auch Barbara Klepsch, die sächsische Staatsministerin für Kultur und Tourismus, wird bei der Geburtstagsfeier dabei sein.
4: Am kommenden Wochenende feiern wir hier im Tierpark das 70-jährige Bestehen des Parks. Zu so einem Jubiläum lädt man sich natürlich gerne Gäste ein, die einen in der Vergangenheit immer hilfreich zur Seite standen. Da sind Handwerker mit dabei. Da sind die Sponsoren mit dabei, der Förderverein sowieso, der ja selbst einladender ist. Aber es sind auch hohe Persönlichkeiten mit dabei. Unser Ministerpräsident hatte uns bei einem Besuch hier im Park keine Unterstützung versprochen, aber dann doch zukommen lassen in Form von 550.000 Euro Fördermitteln für den Neubau der Futterküche. Dazu hätten wir ihn gern mit eingeladen. Leider war er terminlich schon verhindert. Als Vertretung für ihn kommt unsere Ministerin für Kultur und Tourismus, die Barbara Klepsch. Erwarten wir. Und wir erwarten auch den Bundestagsabgeordneten Carsten Körber, der 2020 nach meiner Erinnerung die Fördermittel für das Programm Urbane Parks, Anpassung urbaner Parks an den Klimawandel für den Tierpark Hirschfeld hier vermittelt hat. Ihm hatten wir zu verdanken, dass im letzten Jahr hier größere Baumaßnahmen stattgefunden haben, insbesondere die Entschlammung unserer Teiche. Das war ein wichtiger Aspekt. Und so setzt sich das fort mit verschiedenen anderen Leuten. Wir haben, wie gesagt, unsere Handwerkerschaft mit eingeladen, die immer für den Tierpark da ist. Wir brauchen natürlich auch schnell und unkompliziert mal Hilfe bei einem kaputten Dach oder bei einer kaputten Tür oder bei anderen Dingen, die für Handwerker eben anfallen. Und dazu ist diese Festveranstaltung unter anderem auch da.
5: Also wir haben das ganze Wochenende ordentlich Programm. Wir haben in dem kompletten Park Vereine, die sich vorstellen, vom NABU über Vogelzuchtverein, in Imkerwirt da sein. Es werden Produkte von Selbstvermarktern verkauft und es wird vorgestellt, wie Wolle verarbeitet wird. Ein Schauscherer wird da sein. Es werden sich Tierpfleger an Gehegen präsentieren zu verschiedenen Tierpflegertreffen, wo die Leute Fragen stellen können über die Arbeit der Tierpfleger und über die einzelnen Tiere, die in den Gehegen so wohnen. Wir haben Bühnenprogramm über 2 Tage. Am Samstag geht es um 12 Uhr mittags los mit einer Aufführung von der Hexe Baba Yaga über Aufführung von unserer Kita und unserer Hirschfelder Förderschule. Am späten Nachmittag werden dann die Sponsoren begrüßt von unserem Bürgermeister und im Nachgang wird es noch eine Liveband geben. Den ganzen Tag wird die Zwischenunterhaltung von unserem DJ Markus Hein durchgeführt. So auch am Sonntag. Am Sonntag geht das Bühnenprogramm dann schon früh los. Da werden die Bechtelsgrüner Musikanten auftreten, kurz vor Mittag die Schalmeien. Und am Nachmittag werden verschiedene Livebands auf der Bühne zu sehen sein. Zusätzlich haben wir am Sonntag noch unseren Tierpatentag und machen unsere alljährliche Führung mit unseren Tierpaten vormittag um 10, sodass das dann auch gleich alles abgedeckt ist und die Tierpaten dann auch mal wieder Abwechslung erleben können und nicht bloß die Führung haben, sondern eben das Komplettprogramm im ganzen Tierpark. Selbstverständlich wird an dem kompletten Wochenende für kulinarische Geschichten gesorgt. Unsere Gastronomie, die Bärenschenke, wird ordentlich einkaufen und wird die Leute ordentlich bedienen. Unsere Terrasse wird teilüberdacht sein. Da wird nächste Woche ein Zelt aufgebaut, sodass die Veranstaltung auch im Trockenen oder im Schatten, je nachdem, wie wir es brauchen, geführt werden kann.
4: Ja, Sie haben gehört, was es alles bei uns zu erleben gibt. Sie sind herzlich eingeladen, am 29. und 30.8. in den Tierpark Hirschfeld zu kommen und mit uns gemeinsam 70 Jahre Tierpark Hirschfeld zu feiern. Bis dahin, Ihr Bürgermeister Rainer Pampel.
3: Auerbach und Rodewisch setzen auf Transparenz. Das gilt auch für die Planung und Durchführung der Landesgartenschau 2029. Man informiert die Bürger umfassend und fortlaufend über Presse, Social Media und auch auf direktem Weg. So fand am vergangenen Samstag wiederholt ein Lagerspaziergang statt. Auf dem öffentlichen Rundgang konnten sich interessierte Bürger einen Einblick in die aktuellen Planungen und Arbeiten direkt vor Ort machen.
1: Die Resonanz war angesichts der Wetterverhältnisse wirklich gut. Gegen 10 Uhr drängten sich etwa 60 Interessierte unter dem Bühnendach auf der Schlossinsel in Rodewisch, dem Start- und Zielort des Rundgangs. Die Neugier siegte.
6: Trotz des schlechten Wetters, nachdem wir es schon zweimal verpasst hatten, an dem Lagerspaziergang teilzunehmen, wollten wir heute unbedingt dabei sein, auch wenn es uns wegschwemmt. Wir wollen alle Informationen erstmal haben, was alles so geplant ist.
1: Dass in 3 Jahren hier die Landesgartenschau stattfinden wird, davon ist man begeistert.
7: Eine sehr gute Idee. Also ich bin doch einigermaßen begeistert. Das wird fürs Gölschtal, auch für die Städte, wird das sicher schon einen großen Nutzen bringen. Und für die Leute, die hier wohnen auch.
1: Dass die beiden Bürgermeister der Städte Auerbach und Rodewisch diese Ansicht teilen, steht außer Frage. Kerstin Schöniger und Jens Scharf begrüßten die Gäste auf das Herzlichste.
8: Aufgrund der Wetterlage müssen wir etwas improvisieren. Geplant waren mindestens 5 Gruppen. Also wir haben entsprechende Führungen aufgeteilt, haben uns vorbereitet, wollten zum laufenden Stand informieren, wollten erzählen, was wo entsteht und alle Interessierten mitnehmen. Jetzt hoffe ich, dass wir vielleicht eine wetterfeste Gruppe zusammenbringen. Mein Amtskollege aus Auerbach, Jens Schaff und ich würden hier auf der Bühne bleiben, würden anhand der Pläne informieren. Also ein paar Unverdrossen haben sich ja doch auf den Weg gemacht. Mal sehen, was wir aus der Situation machen können.
9: Wir beginnen unseren Rundgang hier auf der Schlossinsel, deren Umbau bereits in diesem Jahr erfolgen wird.
1: Inzwischen waren noch ein paar Gäste dazugekommen und man konnte 2 wetterfeste Gruppen bilden. Jeder hatte kompetente Führer, welche unterwegs an bestimmten Punkten Informationen gaben und natürlich auch Fragen beantworteten. Ein Punkt war zum Beispiel das ehemalige Kinderheim. Das warf auch schon beim letzten Rundgang Fragen auf.
8: Sehr viele Fragen kamen zum ehemaligen Kinderheim Sonnenland. Wie soll es denn dort weitergehen? Sehr viele Fragen kamen auch zu den Hochbaumaßnahmen, die geschehen. Also der Talsteg, die kleine Kapelle, die errichtet werden soll, die Brückenbauwerke, wo die Wege verlaufen. Also dazu kamen sehr viele Fragen, aber auch hier zur Schlossinsel selbst. Wann beginnt es mit den Umbauarbeiten? Was ist mit dem Herrenhaus? Wie wird es in Zukunft aussehen? Also das waren die üblichen Fragen, die gestellt wurden.
1: Und die unterschieden sich nicht wesentlich von den aktuellen Fragen. Inzwischen hat sich auf dem Gelände aber schon einiges getan.
10: Ja, seit Frühjahr haben wir die Gartenanlage, also ehemalige Gartenanlage in Auerbach geräumt. Gerade finden auch noch die Abbrucharbeiten der Gartenlauben statt, sodass wir wirklich Baufreiheit haben, um dann unsere Wege anlegen zu können, die ersten Baumpflanzungen, die im Herbst erfolgen sollen. Also es wurde viel Gelände beräumt, sodass Baufreiheit geschaffen wurde, sodass wir jetzt anfangen können mitbauen.
1: Dazu gehört auch eine Sommerbar. Wie diese aussehen soll, sprich welchen Anstrich sie erhält, darüber können die Bürger entscheiden.
10: Auf der Hockelsmühle in dem nördlichen Teil wird eine Sommerbar entstehen auf dem Geländer. Und das sind jetzt die aktuellen Pläne, wie die Sommerbar aussehen könnte. Und jetzt stellt sich die Frage, in welcher Farbe soll denn die Bar entstehen? Also man sieht hier im Entwurf jetzt das Rot, aber genauso wäre ein Blau oder ein Gelb möglich, was uns die Planer so zur Auswahl gestellt haben. Das sieht man hier unten sehr schön. Und wir werden jetzt unsere Bürger dazu aufrufen, uns ihre Meinung zu sagen, welche Farbe soll die Sommerbar haben. Wir haben heute bei der Wanderung das erste Mal die Abstimmung gestartet. Es wird aber auch noch in den Stadtanzeigern darüber aufgerufen, abzustimmen, sodass man das genauso auch analog durchführen kann. Heute haben wir die Chips in den jeweiligen Farben hier am Stand ausliegen, sodass die Bürgerinnen und Bürger, die heute an der Wanderung teilnehmen, schon mal starten können mit der Abstimmung. Aber wir werden, wie gesagt, noch weitere Runden durchführen, wo man auch analog oder digital darüber abstimmen kann.
1: Trotz des Regens machte der Spaziergang Freude.
11: Die Tour macht Spaß, oder?
12: Ja, ja, das freut mich. Wir sind ja an der spannenden Stelle, deswegen warten wir hier mal kurz.
11: Okay, was fragen denn die Leute so?
12: Die Leute fragen alles nach Parkplätzen, nach Spielangeboten.
1: Und.
13: Ja, mich interessiert, was kommen soll, was eventuell bleibt für die Dauer, damit man weiß, wie die ganze Gestaltung auch hinterher aussieht.
1: Dass die Städte regelmäßig informieren, kommt gut an.
14: Finde ich gut. Weil als Anwohner, man fährt immer mit dem Auto links und rechts schnell vorbei. Man kennt das Gelände gar nicht. Wenn man jetzt hier mal durchläuft, ist schon interessant.
15: Haben Sie besondere Fragen jetzt an die Menschen, die durchführen?
14: Nein, aber rein informativ, dass man mal einen Überblick bekommt, ist doch gut.
16: Ich sage informativ, waren viele Sachen, die mich noch nicht so richtig, wo ich nicht richtig dahinter geblickt habe, aber es war jetzt aufschlussreich, jetzt weiß man erst mal, wo es lang läuft.
17: Also es war sehr interessant. Ich konnte meine Fragen stellen im Bereich der Barrierefreiheit. Und ja, ich bin auf das weitere Vorgehen einfach mega gespannt.
1: Das sind wir auch. Die Gäste bedankten sich mit Applaus für den interessanten Rundgang. Der nächste ist für den Herbst vorgesehen und wird rechtzeitig bekannt gegeben.
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1: Nach einem kühlen, grauen Tag erwartet uns am morgigen Donnerstag nochmals ein schöner Hochsommertag. Bei 29 Grad in der Spitze dürfen wir uns auf Sonne satt freuen. Am Freitag erzielen wir Höchsttemperaturen von 27 Grad. Der Tag beginnt mit einem Sonne-Wolken-Mix. In den Nachmittagsstunden brauen sich die Wolken zusammen und wir müssen uns auf gewittrige Schauer einstellen. Der Samstag wird dann ein ruhiger Sommertag. Bei einem leichtböigen Wind dominiert Sonnenschein das Wettergeschehen. Nur gelegentlich schieben sich harmlose Schönwetterwölkchen ins Sendegebiet. Diese Wetterlage können wir 1:1 auf den Sonntag spiegeln. Bei Temperaturen um die 26 Grad wird den ganzen Tag über Sonnenschein unser Begleiter sein.
2: Na, da kommt der Hochsommer doch noch einmal kurz zurück. Ja, liebe Zuschauer, das war's von Tag aktuell für den Mittwoch. Wir bedanken uns fürs Einschalten, sagen Tschüss, bis morgen, einen schönen Abend, machen Sie's gut.

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1: Hallo Genossenschafter, packen Sie mit an, machen Sie Ihr Umfeld schöner. Hoi Woi räumt auf, eine Stadt putzt sich, an diesem Samstag ab 10 Uhr. Alle Infos gibt's im Netz unter lebensräume-hy.de. Samstagabend, dann Mitsingenacht im Familienpark. Am Sonntag steigt dort Remi Demi, das große Familienfest. Sie machen doch mit Ihrer Genossenschaft Lebensräume. Mehr als gewohnt.
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2: Hallo und herzlich willkommen zur Drehscheibe Lausitz am Mittwoch, dem 26. August. Sie sind bei Lausitzwelle. Schön, dass Sie wieder bei Ihrer Sendung aus Ostsachsen und Südbrandenburg zuschauen. Wir starten in Bischofswerda. Von einem Meilenstein für das Kultur- und Kommunalzentrum ist dort zu berichten, denn ein wichtiger Vertrag wurde unterschrieben.
3: Die Sächsische Anstalt für kommunale Datenverarbeitung, kurz SAKD, zieht in das zukünftige Kommunal- und Kulturzentrum Bischofswerda ein. Einen entsprechenden Vertrag unterzeichneten umlängst deren Direktor Thomas Berndt und der Bischofswerder Oberbürgermeister Professor Holm Große. Die SAKD wird an ihrem neuen Standort 700 Quadratmeter Bürofläche nutzen. Laut Projektsteuerer Steffen Smoll und der Firma IPB Consult sind die Abbrucharbeiten am Gebäudekomplex des früheren Kulturhauses abgeschlossen. Die Rohbauarbeiten befinden sich demnach in den letzten Zügen. Der Anbau am Nordflügel für den Hort und der zweite Rettungsweg sind fertiggestellt. Ebenso wie die Rohbauarbeiten in der neuen Bibliothek. Gegenwärtig laufen in allen drei Gebäudeteilen Trockenbau- und Innenputzarbeiten. Darauf folgen die Grobmontagen der Elektrik- und Haustechnikinstallation. Zudem sind die Fenster im Nordflügel bereits ausgetauscht. Für den Westflügel ist dies in Vorbereitung.
4: An der Hochschule der Sächsischen Polizei in Rothenburg sind drei neue Unterkunftsgebäude und ein neues Portengebäude fertiggestellt worden. Der Freistaat Sachsen investiert insgesamt rund 50,4 Millionen Euro in die Erweiterung und Modernisierung des Standorts. In den neuen Unterkünften gibt es 207 Einzelzimmer mit eigener Nasszelle sowie 11 Doppelzimmer, die auch als Elternkind- oder Gästezimmer genutzt werden können. Damit stehen auf dem Campus jetzt insgesamt 522 Unterkunftsplätze zur Verfügung. Die neuen Gebäude sollen vor allem wegen gestiegener Einstellungszahlen bei der Polizei mehr Ausbildungs- und Fortbildungskapazitäten schaffen. Die Modernisierung geht allerdings noch weiter. Bis 2028 soll außerdem ein neues Trainingszentrum mit Raumschießanlage und weiteren Räumen für die praktische Ausbildung entstehen.
5: Zum zweiten Mal beteiligte sich die Stadt Herzberg-Elster an der internationalen Kampagne Stadtradeln und lud Bürgerinnen und Bürger, Unternehmen, Vereine, Schulen und alle Interessierten zum Mitmachen ein. Erklärtes Ziel, in 21 Tagen möglichst viele Alltagswege mit dem Fahrrad zurücklegen, gemeinsam Kilometer sammeln und damit ein sichtbares Zeichen für Klimaschutz, Gesundheit und eine lebenswerte Stadt setzen.
6: Ja, es gehört ein Helm auf den Kopf. Aber weil ich dieses wunderschöne alte Rad vom Sperrmüll gerettet habe, nur mit einem Öllappen bedient und Freunde haben ein paar Ersatzteile gesponsert und es heißt Brandenburg, verzichte ich heute, aber ich fahre ganz, ganz vorsichtig und ich finde das eine tolle Sache hier in Herzberg-Elster, in unserer Heimatstadt, dass wir hier am Westbahnhof starten. Man kann sich hier alles angucken und dann geht es auf eine schöne Tour bei bestem Wetter, wahrscheinlich nur Rückenwind, durch das schöne Elbe-Elster-Land.
5: Gestartet am Herzberger Westbahnhof stand eine rund 30 Kilometer lange Tour auf dem Programm über Ranesdorf, Buckau, Grevendorf, Kleinrössen nach Bornsdorf. Per eigens erstellter App war jeder permanent auf dem aktuellen Stand. Den Abschluss der Kampagne bildet dann das Abradeln am 12. September. Ab 11 Uhr geht es dann über rund 20 Kilometer vom Marktplatz Herzberg über Arnsnester, Borken und Kaxdorf zurück nach Herzberg.
3: Der Opera Bilebo-Lauf gehört zu den traditionsreichsten Laufveranstaltungen in der Oberlausitz. Am vergangenen Sonntag gab es gleich zwei Gründe zum Feiern. Zum einen war es ein Jubiläumslauf, denn er fand zum 45.

0: ersten Mal statt und mit 497 Läuferinnen und Läufern wurde ein neuer Teilnehmerrekord aufgestellt. Allen Besuchern wurde ein umfangreiches Programm geboten. Die Aktiven konnten zwischen Strecken über 1,5, 4,9, 12 und 20 Kilometern wählen. Die beiden kürzeren Strecken konnten auch im Walking bewältigt werden. Nachdem die Läufer über die 20-Kilometer-Strecke gestartet waren, hieß es Sammeln zum beliebten Bambini-Lauf. Hier waren die Kleinsten auf einer Stadionrunde über 400 Meter unterwegs. Dann starteten in schneller Folge die Läuferinnen und Läufer über die anderen Strecken. Das Teilnehmerfeld war bunt gemischt, wobei die Seniorinnen und Senioren mit 278 Teilnehmern den größten Anteil stellten. Dazu muss erwähnt werden, dass man im Laufsport bereits ab dem 30. Lebensjahr als Senior startet. Besonders für die Jüngsten war die Siegerehrung natürlich ein besonderes Highlight. Kurz darauf liefen schon die Läufer über 1,5 Kilometer in das Stadion ein. Von zwei kleinen Unfällen abgesehen, absolvierten alle Läufer die Strecke verletzungsfrei und wurden vom Publikum mit Applaus begrüßt. Für ambitionierte Läuferinnen und Läufer ist der Bielebo-Lauf besonders attraktiv. Er zählt sowohl zur Bezirksrangliste Dresden als auch zur Wertung des Sachsen-Energie-Läufer-Cups. Besonders die längeren Distanzen forderten mit spürbaren Anstiegen Kondition und Ausdauer. Veranstalter des Sportevents im Stadion an der Lindenberger Straße war die Gemeinde Oppach.
1: Kurz und kompakt starten wir in die Meldungen vom Tage. Keine Ruhe mit dem Klinikum in Elbe-Elster und wieder einer geht. Dieses Mal auf eigenen Wunsch. Die Hintergründe und weitere Meldungen aus allen Regionen jetzt im Überblick.
2: Der Vorsitzende des Aufsichtsrates des Elbe-Elster-Klinikums, Roland Neumann, ist mit sofortiger Wirkung von seinem Amt zurückgetreten. Der Grund dafür sollen unterschiedliche Auffassungen über den aktuellen Stand in Sachen Klinikum und die daraus resultierenden Konsequenzen sein. Für den 9. September ist nun eine Sondersitzung des Kreistages Elbe-Elster angesetzt. Er beginnt um 16 Uhr im Falkenberger Haus des Gastes. Der Sächsische Handwerkstag fordert die neue EU-Verpackungsverordnung sofort auszusetzen. Die Regelung verpflichtet Unternehmen, die Verpackungen in andere EU-Länder schicken, dort jeweils bestimmte Vorgaben zu erfüllen. Unter anderem müssen sie sich registrieren und einen Bevollmächtigten benennen. Gerade für kleine Handwerksbetriebe, die nur gelegentlich Waren ins Ausland versenden, bedeutet das viel zusätzlicher Aufwand und Kosten. Handwerkspräsident Uwe Nostitz spricht deshalb von Bürokratiewahnsinn und fordert Ausnahmen für kleinere Hersteller. Bis zum 10. September können noch Stellungnahmen bei der EU-Kommission eingereicht werden. Die zweite Folge des Podcasts Wärmewende Lausitz über die Zukunft der Wärmeversorgung in Hoyerswerda, Weißwasser und Spremberg ist nun erschienen. Die Reihe erklärt den Weg des wohl ambitioniertesten Transformationsprojektes Deutschlands nach dem Abschied von der Fernwärme. Die seit über Jahrzehnten als Nebenprodukt der Braunkohleverstromung in den Kraftwerken Schwarze Pumpe und Boxberg angefallene Quelle gehört bald der Vergangenheit an. Der Podcast gibt regelmäßig Informationen aus allen drei beteiligten Städten mit Expertinnen und Experten und erklärt die Hintergründe des Transformationsprozesses. Zu finden sind die ersten beiden Folgen kostenfrei bei allen bekannten Podcast-Kanälen. Zwei erste Plätze haben die Judoka des PSC Bautzen bei der offenen sächsischen Landesmeisterschaft Ü30 im Mittweida erkämpft. Michael Klien und André Husek setzten sich in ihren jeweiligen Klassen durch und sicherten sich den Turniersieg. Besonders Klien zeigte nach zwei knappen Niederlagen im Bodenkampf im anschließenden Standwettbewerb eine starke Leistung und gewann beide Begegnungen. Husek holte nach einem Sieg und einer Niederlage ebenfalls den ersten Platz in seiner Klasse. Rund 90 Sportlerinnen und Sportler waren bei dem Turnier am Start. Damit blicken die beiden Bautzener Judoka auf ein rundum erfolgreiches Wettkampfwochenende zurück. Die Bürgerinnen und Bürger von Zittau können am 9. September über die zukünftige Mobilität in der Stadt und ihren Ortsteilen mitdiskutieren. Bei einer öffentlichen Veranstaltung, zu der die Stadtverwaltung einlädt, werden die bisherigen Ergebnisse des Mobilitätsplans vorgestellt und Schwerpunkte für die kommenden Jahre besprochen. Dabei geht es unter anderem um Fuß- und Radverkehr, Bus und Bahn sowie den Autoverkehr. Die Veranstaltung findet von 17.30 Uhr bis 19.30 Uhr in der Villa an der Hochwaldstraße 21 B statt. Die Anregungen der Bürger sollen in die weitere Planung einfließen. Der Mobilitätsplan soll dann bis Mitte 2027 fertiggestellt werden. Nach fast 22 Jahren ist die ländliche Neuordnung S106 Salzenforst im Landkreis Bautzen abgeschlossen. Das Verfahren umfasste rund 518 Hektar und war durch den Bau des Autobahnzubringers S106 notwendig geworden. Dabei wurden unter anderem Landverlust

0: Januar 2002 im Tierpark geboren und musste nun aufgrund seines deutlich verschlechterten Gesundheitszustandes eingeschläfert werden. Laut Tierpark hatte Baloo zuletzt kaum noch Lebensqualität und keine Aussicht auf Besserung. Mehr als 2 Jahrzehnte gehörte der Braunbär zum Tierpark und war dort der letzte im Bischofswälder geborene Braunbär. Die Verantwortlichen bedanken sich bei den Tierärzten und Unterstützern, die Baloo in seinen letzten Wochen begleitet haben. Der FC Energie Cottbus verstärkt seine Offensive mit Dmytro Bogdanov. Der 19-jährige Stürmer kommt für ein Jahr auf Leihbasis vom Bundesligisten 1. FC Union Berlin nach Cottbus und soll bereits am Mittwoch ins Mannschaftstraining einsteigen. Der 1,88 Meter Großukrainer wurde bei Dynamo Kiew ausgebildet und spielte anschließend im Nachwuchs von Dynamo Dresden. In der vergangenen Saison kam er dort auch 6-mal in der 3. Liga zum Einsatz. Zuletzt stand Bogdanov bei Union Berlin unter Vertrag und absolvierte dort 2 Kurzeinsätze in der Bundesliga. Mit der Verpflichtung reagiert Energie auch auf den verletzungsbedingten Ausfall von Erik Engelhardt. Zudem nimmt Innenverteidiger Marcel Beifuß nach einer Verletzung zunächst am individuellen Aufbau beim FC Energie teil.
1: Auf der S111 bei Kubschütz kam es heute Morgen am Abzweig nach Kreckwitz zu einem schweren Verkehrsunfall mit 3 beteiligten Fahrzeugen. Nach Angaben der Polizei war ein 49 Jahre alter Seat-Fahrer in Richtung Kreckwitz unterwegs. An besagter Kreuzung kam es zum Zusammenstoß mit dem Suzuki eines 59-Jährigen, der aus Richtung Weißenberg kam. Der Suzuki kippte dabei durch die Wucht des Aufpralls auf die Seite. Der Seat wurde wiederum gegen den wartenden Ford eines 64-Jährigen geschleudert. Alle 3 Fahrer erlitten nur leichte Verletzungen. Der entstandene Sachschaden wurde auf rund 35.000 Euro beziffert. Erst in der vergangenen Woche hat es an derselben Kreuzung gekracht. 2 Fahrzeuge fuhren damals ineinander.
2: Gestern Abend wurde die Polizei zum oberen Güterbahnhof nach Falkenberg-Elster gerufen, da im Uferbereich des nahen Sees mehrere großkalibrige Munitionsteile aus dem Boden ragten. Es handelte sich um Weltkriegsmunition. Der Kampfmittelbeseitigungsdienst sicherte den Fund und kümmerte sich nun um die fachgerechte Entsorgung. Gestern Nachmittag wurde am Senftenberger See in Höhe der Fischreierstraße eine Frau von einem Exhibitionisten belästigt. Auf Sichtdistanz entkleidete er sich und als er sah, dass sie telefonierte, zog er sich rasch an und verließ den Ort des Geschehens. Laut Zeugenbeschreibung war er etwa 50 Jahre alt, etwa 1,70 groß und hatte kurze, helle Haare. Beamte suchten den Nahbereich ab, konnten den Mann allerdings nicht finden.

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2: Willkommen zurück. Groß war der Andrang in Hoyerswerda zum angekündigten Bürgerdialog über den Stand der Dinge am Bahnhof der Zusestadt. Lausitzwelle hatte bereits zuvor berichtet. Nun wird es neu aufgerollt, das 20-Millionen-Rätsel zwischen dem Geisterbahnsteig und den Kaufplänen der Stadt.
3: Hoyerswerda, das 20-Millionen-Euro-Rätsel zwischen Geisterbahnsteig und Kaufplänen der Stadt. Hoyerswerda bezeichnet sich selbst als Tor zum Lausitzer Seenland. Wer aber nicht mit dem Auto anreist, für den ist das imaginäre Eingangstor zwangsläufig der Bahnhof in Hoyerswerda. Und der ist aktuell gelinde gesagt wenig einladend. Aber das soll sich nun ändern. Hat es auch schon. Nur nutzen darf den millionenschweren Umbau noch niemand. Warum? Und was wird aus dem historischen Bahnhofsgebäude? Wie weit ist die Modernisierung der Bahnsteige, Tunnelneubau und Co. vorangeschritten, die eigentlich schon freigegeben sein sollten? Auf diese brennenden Fragen sollte es am

0: Dienstag Antworten geben bei einem Bürgerdialog im Bahnhof von Hoyerswerda. Und das Interesse bei der Bevölkerung war groß, größer als die Anzahl der Sitzkapazitäten im eigens für diesen Termin geöffneten Bahnhofsgebäude. Es waren Stunden voller Erkenntnisse, teils sehr überraschender Natur, aber der Reihe nach. Moderator des Abends war Christian Völker-Kieschnick, Mitarbeiter und Projektverantwortlicher der Kulturfabrik Hoyerswerda. Er begrüßte die Gäste in der prall gefüllten Halle und natürlich auch seine Gesprächspartner. Den Oberbürgermeister Thorsten Ruben C., Heiko Klaffenbach, Leiter des Bahnhofsmanagements der Deutschen Bahn, Matthias Domschke, DB Infrago Projektleiter und Marco Bloch, Projektmanager Strukturwandel der Stadt Hoyerswerda. Christian Völker-Kieschnick begann mit historischen Infos rund um die Eisenbahn und den Bahnhof Hoyerswerda. Erste Rufe aus dem Publikum verlangten Aufklärung über den Status quo. Was wird denn nun aus dem Bahnhofsgebäude und wann kann der modernisierte Bahnsteig nebst Tunnel und Fahrstuhl endlich genutzt werden? DB-Bahnhofsmanager Heiko Klaffenbach ergriff das Wort. Es sei nicht selbstverständlich, dass wir eine Summe von 20 Millionen Euro in diese Maßnahme stecken konnten. Dies sei die größte Bahnhofsbaustelle nach dem Dresdner Hauptbahnhof. Er erklärte, mit welchen Widrigkeiten die Bautrupps zu kämpfen hatten und warum sich die Eröffnung deswegen verschoben hat. Dann ein Aha-Moment, als die Zuhörer durch Klaffenbach Überraschendes erfuhren. Die Eröffnung sollte wohl eigentlich an diesem Wochenende stattfinden. Sollte. Denn laut Klaffenbach ist die Baumaßnahme an den Bahnsteigen 1 und 2 zwar abgeschlossen, doch die Oberleitung für die Loks muss noch umgebunden werden. Und hier steckt der Teufel im Detail. Es gibt weder in Deutschland noch im restlichen Europa die entsprechenden Spezialisten, die kurzfristig Zeit für diese finale Maßnahme haben. Klaffenbach betonte, es liege nicht an der Deutschen Bahn, schuld seien fehlende Kapazitäten in der freien Wirtschaft.
1: Was überwiegt bei Ihnen mehr, der Ärger, dass Sie nicht eröffnen können, oder der Stolz, was hieraus geworden ist?
2: Also kann ich Ihnen ganz klar beantworten, der Stolz, was hieraus geworden ist auf jeden Fall. Wenn man mal zurückblickt, wie viele Jahre wir an dem Thema dran sind, dass wir das jetzt gemeinsam mit dem Land Sachsen, mit dem ZVVO und mit der Kommune so weit getrieben haben, das ist ein Riesenerfolg. Und jetzt geht es um Kapazitätsgründen bei der Ausführung. Das ist ein kleiner Stein, der zwischendrin liegt, wird uns aber nicht aufhalten, das Projekt in der Summe erfolgreich umzusetzen.
0: Ähnlich sieht es mit den Fortschritten bei der Wiederbelebung des Bahnhofsgebäudes selbst aus. Nachdem drei Hoyerswerder Unternehmer das Gebäude im Jahr 2014 offiziell erworben hatten, gab es zwar viele Pläne, aber keine Umsetzung. Zwei der drei Eigentümer zogen sich inzwischen aus dem Projekt zurück. Der verbliebene Eigentümer, Rainer Glausch, möchte das Haus in naher Zukunft gern veräußern und die Stadt möchte es kaufen, wenn es nach Oberbürgermeister Ruben C. geht. Das letzte Wort haben dabei natürlich die Stadträte. Immerhin wurden bereits vorsorglich Fördergelder beantragt und ausgezahlt. Aus dem Programm Demografie erhielt die Stadt 50.000 Euro, um mit einer Studie herauszufinden, was aus dem Bahnhof werden könnte. Die Studie wird im November abgeschlossen sein und vermutlich wenig Überraschendes beinhalten. Die befragten Bürger wünschen sich Gastronomie, eine Information, Einzelhandel und soziale Einrichtung. Aber, wie schon erwähnt, befindet sich das historische Gebäude noch in Privatbesitz. Ob und wann es in das Eigentum der Stadt übergeht, ist noch genauso unsicher wie der finale Fertigstellungstermin der modernisierten Bahnsteige vor dem Gebäude. Immerhin glaubt man noch an Ende 2027, auch wenn dieses Datum am Abend als Vision 2027 bezeichnet wurde.
1: Vielleicht noch mal ganz kurz, dieses Wochenende sollte 1 und 2 eröffnet werden, passiert jetzt nicht, aber es gibt auch kein Datum, wann es passieren kann.
2: Nein, wir sind selber erstmal überrascht worden, dass wir diese Umschwenkung der Oberleitung so nicht hinbekommen. Jetzt müssen wir uns die Karten legen, alles prüfen, die gesamte Technologie. Es geht ja jetzt nicht nur um die eine Geschichte, man muss alle Instanzen jetzt nochmal abholen. Und sobald wir das dann fertig haben, dann werden wir es entsprechend kommunizieren.
1: Und dann treffen wir uns hier.
3: 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In unserem Lausitzwelle-Kalenderblatt schauen wir jetzt nach Kamenz und zwar auf den Tag genau 15 Jahre zurück in die Vergangenheit. Die Kirche, in der jedes Jahr beispielsweise im September die Kamenzer Rede stattfindet, wurde damals nach den Arbeiten zur Instandsetzung wieder eröffnet. Die Kamenzer Rede findet übrigens in diesem Jahr am 10. September zum 13. Mal statt. Also wer noch keine Karten hat, schnell besorgen.

0: Es spricht Lutz Rathenow über die frohgemute Ungewissheit im Aufklärungslabyrinth. Nun aber erst einmal viel Spaß mit dem Blick in die Geschichte.
1: 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In Kamenz ist am 26. August 2011 nach umfangreichen Restaurationsarbeiten die Sankt-Annen-Kirche wiedereröffnet worden. Gut 1,5 Jahre wurde das Haus saniert, die Altäre wiederhergerichtet und das Sakralmuseum angelegt. Die ehemalige Klosterkirche entstand gegen Ende des 15. Jahrhunderts und gehörte zum Orden der Franziskanermönche. In der mehr als 500-jährigen Geschichte des Gotteshauses wurden bei 2 Bränden große Teile des Gebäudes zerstört. Erst 1994 erhielt die Kirche ein neues Gestühl, eine neue Kanzel und die Westempore.
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0: Ein bisschen Aprilwetter im August, so kommt es uns aktuell vor. Und die Weihnachtsschokolade in manchen Geschäften lässt schon die erste winterliche Stimmung aufkommen. Doch wir schauen jetzt besser auf die Wetterkarte und auf einen akkuraten Blick aufs Wetter für die Lausitz. Keine gefühlten Wahrheiten, nur Fakten bitte. Und im Anschluss bieten wir Ihnen dann noch eine kleine Auswahl an feinen Freizeitbeschäftigungen hier direkt vor der Haustür ohne lange Wege.
3: Die Lausitz erreichte heute ein abwechslungsreiches Wetter. Die meiste Zeit über war der Himmel grau und ab und zu warf er auch einige Regentropfen ab. Gegen Abend wurde es dann aber wieder klarer mit einer Handvoll Sonnenstrahlen. Wir erreichten Höchstwerte von bis zu 21 Grad Celsius in Südbrandenburg und 20 Grad in Ostsachsen. Nachts sinken diese Temperaturen dann auf bis zu 14 Grad. Morgen sieht es schon wieder anders und vor allem sommerlicher aus. Ganztägig scheint die Sonne und es stehen Temperaturen von bis zu 28 Grad Celsius in Oberlohkirchen und Lauchhammer und 27 Grad in Hoyers und Bischofswerda auf dem Programmplan. In der Nacht auf Freitag können Sie dann mit kühlen 17 Grad Lausitz weit rechnen. Der Freitag mag für den Großteil noch freundlich und sonnig erscheinen, begleitet von Werten bis 30 Grad, aber zur späten Stunde schlägt das Wetter um zu teilweise starken Regen und Blitzen und einer Abkühlung auf 18 Grad. Wenn Sie am Abend also unterwegs sein sollten zum Feiern, vergessen Sie Ihren Regenschirm nicht. Am Samstag wird es dann wieder wie heute, wechselartig mit Sonne und Schauern. Dort wird es bis zu 25 Grad Celsius warm.

0: Bernd Anders veranstaltet wieder einen seiner Musikvideoabende in der Kulturfabrik Hoyerswerda. Dort präsentiert er immer zu einem bestimmten Thema Musikvideos bei freiem Eintritt. Morgen ab 19 Uhr dreht sich dann alles um die 80er. Egal ob Synthpop oder Rockballaden, Sie können morgen diverse Musikvideos aus diesem legendären Jahrzehnt bestaunen. Wollen Sie sich wieder in Ihre Jugend versetzen? Dann kommen auch Sie vorbei. Kaum ein Ort in der Lausitz ist so musikalisch wie die Sängerstadt Finsterwalde. Dieses Wochenende wird dort wieder das legendäre Sängerfest veranstaltet. Von Freitag bis Sonntag erwartet Sie dort ein vielfältiges Musikprogramm von Klassik über Schlager bis hin zu Rock auf 4 Bühnen. Freuen Sie sich unter anderem auf Auftritte der Kreismusikschule Gebrüder Grauen. Aber auch ein traditioneller Festumzug und eine Feuerwerkshow gehören zum Spektakel dazu. Wenn auch Sie zuhören möchten, der Eintritt für das gesamte Wochenende ist frei. Nicht nur in Finsterwalde, sondern auch in Ossling ist das gesamte Wochenende über Feierstimmung beim Vereins- und Dorffest. Freuen Sie sich dort auf ein Programm aus Fußball, Volleyball, Live-Musik und natürlich ausreichende Verpflegung. Insbesondere das erste Ostlinger Dorfduell auf dem Sportplatz am Samstag um 14 Uhr wird bei Ihnen für den einen oder anderen Lacher sorgen. Insgesamt wird es vom 28. bis zum 30. August in Ossling ganz schön ereignisreich.
1: Nachdem in Sachsen bereits in der vergangenen Woche das neue Schuljahr gestartet ist, läuft seit dieser Woche auch in Brandenburg der normale Schulbetrieb nach den Sommerferien. Für uns war das Grund genug, einmal nachzufragen, ob sich die Brandenburger Lausitzer eigentlich selbst noch an ihre Schulzeit und speziell an ihre Einschulung und die Zuckertüten erinnern können. Unser Reporter Ken Lohmann war dafür dieses Mal in Bad Liebenwerda.

0: unterwegs. Und im Anschluss folgt dann hier im TV-Programm der Lausitzwelle die Regionalzeit für die Westlausitz mit meiner Kollegin Janine Bauer. Wir sehen uns mit aktuellen Themen aus der Lausitz zur nächsten Drehscheibe Lausitz wieder. Bis dahin, machen Sie es gut. Auf Wiedersehen.
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2: Haben Sie Kinder oder waren Sie eventuell selbst mal ein Kind, das in die erste Klasse gekommen ist? Dann haben Sie bestimmt oder Ihre Kinder eine Schulzuckertüte bekommen. Und wir haben die Lausitzer mal gefragt, was denn in Ihrer Zuckertüte drin war, beziehungsweise in den Ihrer Kinder. Bleiben Sie gespannt. Was war denn bei Ihren Kindern in der Schultüte vom ersten Schultag drin, wenn Sie sich erinnern können?
3: Oh, das ist schon sehr, sehr lange her. Auf keinen Fall war die Schultüte bis oben hin mit Süßigkeiten voll. Unten die Spitze, da kamen die Socken rein, die Turnschuhe, ein Malkasten und oben dann das Süße. Ja, so war das.
2: Kannst du dich vielleicht noch erinnern, was du damals als Geschenk quasi von den Eltern bekommen hast zum ersten Schultag? So eine Zuckertüte oder so?
4: Also eine Zuckertüte auf jeden Fall. Und da war Lego drin und Süßigkeiten.
5: Ich weiß, ich habe da so ein riesen Kuscheltierpferd bekommen, so in lila und pink. Den habe ich immer noch. Und noch irgendwie Snacks und so.
2: Die anderen beiden?
6: Ein Einhorn-Kuscheltier.
7: Ich habe auch ein mega großes Pferd bekommen. Also Kuscheltier. Kuscheltier, genau.
2: Ja, können Sie sich an Ihren ersten Schultag erinnern, was Sie dort bekommen haben in der Zuckertüte?
8: Nein.
9: Ja, meine Kinder gehen ja nur schon, meine Enkelkinder gehen ja nun mal schon eine bestimmte Zeit, aber trotzdem alle Jahre wieder. Einen Tag vor Schulbeginn bekommen sie eine kleine Schultüte mit Süßigkeiten, einem Buch dazu, einen schönen Brief von Oma. Und das haben sie gestern Nachmittag bekommen und dann haben sie sich drüber hergestürzt. Ich habe noch eine kleine Enkelin, die ist 4, die kam jetzt in die Schwalbengruppe im Kindergarten und die sollte auch schon das Gefühl ein bisschen haben. Und auch eine Schultüte für den Kindergarten, auch ein kleines Spiel dazu. War fantastisch, haben wir genossen. Und gestern dann eben in der Vorbereitung auf heute und 6:30 wurde er abgeholt. Und bin gespannt, was er mir heute Nachmittag erzählt, was in der Schule los war.
2: Können Sie sich eventuell an Ihren ersten Schultag noch erinnern?
6: An den ersten Schultag nicht direkt, eher an den Schulanfang.
2: Schulanfang?
6: Ja.
2: Können Sie sich vielleicht, wenn Sie ganz zurückgehen, sich an Ihre Zuckertüte vom ersten Schultag erinnern? Wenn ja, was war denn da so drin?
6: Was drin war, kann ich nicht mehr sagen, aber es war auf jeden Fall eine Diddlemaus tatsächlich oben drauf. Also der Hype, der jetzt wieder auflegt, lebt, war damals bei uns schon.
2: Und können Sie sich vielleicht erinnern an Ihre Schultüte?
3: Die war klitzeklein, ungefähr 50 cm groß. Ja, ich hatte auch Süßigkeiten drin, aber auch mehr nützliche Sachen. Und in so eine kleine Zuckertüte passte nicht allzu viel rein.
2: Liebe Zuschauerschaft, falls Sie sich fragen sollten, was denn in meiner Schultüte drin war, ich kann mich sogar noch ganz genau daran erinnern. Das waren haufenweise Bilderchen von SpongeBob auf meine Schultüte drauf. Der Zipfel war gelb. Die anderen Kids hatten irgendwas mit Autos oder Dinosauriern oder Fußbällen und ich hatte SpongeBob. Und was da drin war, ganz herkömmlich, Süßigkeiten, Schulkram, was das Herz halt eben für einen Erstklässler damals begehrt. Was haben Sie denn oder was haben Sie denn Ihren Kindern gegeben in der ersten Schultüte? Schreiben Sie es uns gerne bei YouTube oder bei Facebook in die Kommentare. Und bis dahin wünschen wir Ihren Kids in der Lausitz noch einen schönen Schulstart.
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Ein ganz herzliches Willkommen heute hier am Mittwoch bei 04 Plus. Wir teilen die Woche und wir starten mit dem letzten Sommerinterview für dieses Jahr mit dem Landrat des Landkreises Leipzig.

0: Herzlich willkommen, liebe Zuschauerinnen und Zuschauer, heute zur Bürgersprechstunde mit den Themen aus dem Landkreis Leipzig. Dazu haben wir nicht im Studio, sondern an einem besonderen Ort, Landrat Henrik Reichen.
1: Hallo.
0: Herzlich willkommen. Wir haben es ja im letzten Interview schon angekündigt, dass wir uns heute auch einen besonderen Ort für das Interview suchen. Und es ist recht windig, aber es ist besonders. Wir sind quasi auf einem Haufen Müll, wenn man es so sagt. Was schätzt, also aus dem natürlich auch was Nachhaltiges gewachsen ist. Was schätzen Sie an diesem Ort und wo befinden wir uns denn eigentlich?
1: Also erstmal herzlich willkommen auf dem Haufen Müll. Frau Sonntag, Ihnen digital auch ein herzliches Willkommen. Die Frage nach einem Sommerinterview sollte auch ein bisschen draußen sein. Sommerlich ist es, Sonne scheint, Wind auch etwas. Deswegen hoffe ich, wir sind gut zu verstehen. Aber es ist schon ein besonderer Punkt im Landkreis, weil den im Grunde jeder sehen kann. Jeder froh ist, dass es funktioniert, was hier passiert. Aber es ist immer wieder lohnenswert, um mal hinter die Kulissen zu schauen. Und schöne Bilder gibt es von hier oben obendrein dazu, den Bergbautechnikpark im Hintergrund. Vielleicht sieht man auch den einen oder anderen See oder auf der anderen Seite das Kraftwerk. Also wir sind hier auf 190 Meter über normal Null, einer der höchsten Punkte im Landkreis. Aber wie viele hohen Punkte im Landkreis, ein künstlich geschaffener Berg, die Deponie in Gröbern. Die Deponie in Gröbern seit über 30 Jahren der verlässliche Partner bei der Beseitigung und Verwertung unserer häuslichen Abfälle, die im Landkreis Leipzig und auch in der Stadt anfallen. Und daraus ist eben mittlerweile ein hoher Berg geworden, der natürlich in den nächsten Jahren weiter verfüllt wird. Wir haben jetzt bis zum Jahr 2035 geblickt und die Entsorgungssicherheit für unsere Einwohner hergestellt. Bis dahin kriegen wir hier alles noch unter. Die 190 über normal Null werden nicht bleiben, weil das ja so ein Stück weit natürlich auch absinkt, weil der Müll sich ja noch verpresst und verfestigt, aber das wird der Berg aushalten.
0: Noch stehen wir ganz fest.
1: Noch stehen wir fest, werden da nicht runterfallen. Und auch unser neuer Container, der bald eröffnet werden kann, dient ja auch mit seiner Festigkeit dazu da, genau Besuchergruppen hierher zu lenken, weil hier eine hohe Kompetenz in der Abfallwirtschaft in den letzten 30 Jahren aufgebaut wurde. Nicht nur das Deponieren von Abfällen, was ja seit 2005 unbehandelt gar nicht mehr möglich ist, hat dazu geführt, dass hier eine ganze Reihe Anlagen entstanden sind. Im Jahr 2005 die sogenannte mechanisch-biologische Anlage, die Wertstoffe aus unserem Restmüll rausfiltert, wie Metalle, wie Holz. Im Jahr 2022, nachdem wir in der Stadt und im Landkreis den Biomüll einsammeln, auch die Kompost- und Energieanlage, die eine hochwertige Verwertung von Biomüll absichert. Und eine ganze Reihe energieerzeugender Anlage. Also wenn man den Deponieberg sieht, sieht man immer mehr PV. An den hängen jetzt vor allen Dingen im Süden und im Westen, um Eigenstrom natürlich zu erzeugen, weil für den Anlagenbetrieb viel Strom gebraucht wird. Und wir haben die Zielstellung mit dem, was wir an Deponiegas, das sind also austretende Gase aus den Stoffen, die im Deponieberg liegen, aus dem Deponiegas und seiner Verbrennung und aus dem PV-Strom 90% unserer Energie erzeugen werden, die wir hier für die Anlagen brauchen. Das ist ein hohes Ziel, schafft natürlich aber auch eine verlässliche Kostenkalkulation für die Abfallwirtschaftsgebühren. Und ein zweiter Punkt, den wir jetzt genießen dürfen, der aber auch von anderen bereits gut in Anspruch genommen wird, wir machen kleinteilige Veranstaltungen, weil das natürlich ein Punkt ist, der erlebenswert ist. Von hier oben so über die Stadt und den Landkreis zu schauen.
0: So einen Ausblick hat man, glaube ich, nirgendwo anders im Landkreis.
1: Nee, also so einen Rundum-Ausblick schon gar nicht. Und für Veranstaltungen, es gibt kleine Konzerte, so Waldhorn-Konzerte haben stattgefunden. Es ist so immer wieder ein Ziel im Rahmen der Sieben-Seen-Wanderung, diesen Bereich zu entdecken. Also hier wird die nächsten Jahre noch unheimlich viel passieren. Einer der nächsten technischen Schritte, den kann ich gerne noch ankündigen. Wir sind natürlich immer dabei zu überlegen, was kann man aus dem Restmüll noch rausholen an Wertstoffen, um die für die der Verwertung wieder zuzuführen, um die Müllgebühren so stabil wie möglich zu halten. Das nächste Projekt wird das Restglas sein. Mhm. In unserem Hausmüll befinden sich etwa 2,5% an Menge Restglas, was eben nicht ordnungsgemäß über die Glascontainer entsorgt wird, sondern nach wie vor im Restmüll.

0: landet. Und wir werden es mit unserer Technologie schaffen, circa 2 Prozentpunkte von den 2,5 Prozentpunkten rauszufiltern, um die den Wertstoffkreislauf wieder zuzuführen. Das sind im Jahr 3000 Tonnen. Und die Anlage, da werden wir jetzt investieren, um zukünftig diesen Massestrom herauszunehmen, dem Wirtschaftskreislauf zuzuführen, und auch Erlöse zu erwirken.
1: Das klingt nach vielen vielseitigen Ausblicken für die Zukunft, die hier an diesem komprimierten Ort dann auch stattfinden. Wenn hier auch Führungen für Schulklassen, Studenten stattfinden, dann ist ja vor allem auch der geschichtliche Blick sehr interessant. Und unweit von uns sieht man ja hier auch den Bergbautechnikpark. Da wird quasi Bergbautradition auch sichtbar, also Geschichte und Zukunft hier gut miteinander vereint. Wie wichtig ist dann auch das für Sie, das langfristige Sichtbarmachen der Bergbautradition, die hier ja vorher stattfand?
0: Also das ist mir ganz wichtig, das ist auch vielen in der Region wichtig, dass man immer weiß, wo kommt man her in der Region. Diese Deponie gäbe es nicht ohne Bergbau, die Seen gäbe es nicht ohne Bergbau, weil im Grunde mit Stilllegung des Tagebaus Espenhain ein kleiner Teil des Tagebaus genutzt wurde, um eine Untergrundabdichtung zu bauen und darauf die Deponieschichten zu entwickeln. Später an anderen Stellen natürlich, weil man den Markkleeberger See gut sehen kann, auch Seen zu entwickeln als Beispiel von einer von vielen. Aber auch das sind ja keine natürlichen Gewässer, sondern sind künstlich geschaffene Gewässer. Um aber zu zeigen, wo wir herkommen und was die Region auch für schwierige Jahrzehnte hinter sich gelassen hat, was die Umweltbelastung anbelangt hat, auch die Belastung für die Wohnbevölkerung und gleichzeitig aber natürlich auch eine unheimlich enorme wirtschaftliche Wertschöpfung, die hier passiert ist, zu zeigen, wie ist das eigentlich passiert. Damals gibt es den Bergbautechnikpark seit 20 Jahren etwa. Der zieht jedes Jahr so 20.000, 25.000 Besucher an. Und das Tolle ist, er wird betrieben von dem Verein. Viele Kommunen sind Mitglied in dem Verein, unterstützen den, weil es nur aus Eintrittserlösen eben nicht geht. Und der Bagger, den wir hier unten sehen, der ist uns aus dem Bergbautechnikpark von der MIPRAG zur Verfügung gestellt worden. Und der Verein hat es jetzt geschafft, eine Finanzierung zu bekommen, diesen begehbar zu machen. Also der Erlebniswert, in den Bergbautechnikpark zu kommen, der wird sich noch erhöhen.
1: Wenn man nicht weiß, wo man herkommt, weiß man auch nicht, wo es hingehen wird. Deswegen ist das ganz gut, dass hier auch Geschichte sichtbar gemacht wird. Wir gehen jetzt mal rein
0: Das ist
1: und gehen
0: besser
1: dann
0: so,
1: noch tiefer in die Geschichte und in die weiteren Themen dieses Sommerinterviews ein,
0: So
1: damit die
0: machen wir das.
1: LKWs, Bagger im Hintergrund auch weiter fleißig arbeiten
0: Genau.
1: können, wie sie das so machen.
0: Bis gleich.

0: Es war durchaus sehr windig draußen, deswegen haben wir uns jetzt hier ein
1: Das ist schon besser so hier, ne?
0: windstilleres Plätzchen gesucht. Wir schauen dann auch noch mal, dass wir auf die Seen dann noch blicken können. Aber für das Interview macht sich das hier, denke ich, ganz gut. Wenn wir jetzt im Hintergrund sehen wir die Seen angedeutet, drüben auch der Markkleeberger See. Wenn wir auf die Geschichte der Entwicklung des Leipziger Neuseenlandes blicken, macht sie das stolz? Wie ist da ihre Gefühlswelt dahingehend?
1: Doch, doch. Also das kann die Menschen unheimlich stolz machen. Und die, die letzten 30 Jahre und noch länger hier leben und Verantwortung tragen, die macht das auch stolz, was aus der Region passiert ist. Dass sich eine solche Chance ergeben hat, nicht nur die Seen, sondern auch im Gewässerverbund der Region eine Zukunft zu geben, den Gemeinden, die an einem See liegen, Zwenkau, Markkleeberg, Großbösner, Neukieritzsch, damit auch eine gute Perspektive für ihre Entwicklung zu geben. Das war eine unheimliche Chance. Die ist noch nicht ganz zu Ende. Es gibt ja auch noch ein paar Baustellen an den Seen, das ist ja auch bekannt. Der Stürmtaler Kanal jetzt in unserem Rücken ist ja gerade so eine aktuell große Baustelle für uns.
0: Seit vielen Jahren.
1: Seit vielen Jahren. Da sind wir leider auch noch nicht durch, dass wir dort die Gewissheit haben, dass die Wiederherstellung so passiert, dass sie auch wieder mit einer schiffbaren Nutzung erfolgt. Aber Baustellen sind ja dafür da, dass man sie abarbeitet. Das ist ganz einfach so. Auch die anderen Seen sind ja nicht mit einem Fingerschnips entstanden. Auch wenn man sagen muss, dass die Zeit für solche Infrastrukturprojekte und für solche Vorhaben deutlich länger wird, als es vielleicht vor 20 Jahren noch der Fall war, weil
0: Obwohl es doch
1: viel
0: eigentlich,
1: komplexere Verfahren sind.
0: wobei es ja eigentlich heißt, dass Bürokratie abgebaut werden soll und es doch wieder schneller gehen soll.
1: Das habe ich noch nie erlebt, dass Bürokratie abgebaut wurde. Unser erster Ministerpräsident im Freistaat Sachsen, Kurt Biedenkopf, hat zu dem Thema immer einen Spruch gesagt. Er hat gesagt, uns wäre schon viel geholfen, wenn nicht mehr dazukommt. Und

0: Und irgendwo reflektiere ich, für mich hat er da recht gehabt, weil wenn man sich die Entwicklung anschaut und dort und da ein Stück weit vielleicht eine Regelung schleift, abschafft, eine Vereinfachung von der Dokumentationspflicht wegnimmt und an anderen Stellen parallel wieder was Neues aufwächst, dann ist ja keine Bürokratie netto abgebaut worden, sondern eigentlich immer mehr dazugekommen. Viele wollen das, aber es gibt auch starke Interessensgruppen, die natürlich damit auch Einfluss verlieren und gar kein Interesse daran haben, dass Vereinfachungen stattfinden, weil wenn eine Vereinfachung stattfindet, ja auch eine Einflussmöglichkeit genommen wird, an Dingen mitzugestalten. Und insofern ist der Spruch, seht zu, dass schon nicht mehr dazukommt an Bürokratie, ein sehr prägnanter.
1: Wir befinden uns hier im Gemeindegebiet von Großpösna und die
0: Ja.
1: Gemeinde erhielt zuletzt auch Fördermittel für die touristische Entwicklung. Welche Bedeutung nimmt das Leipziger Neuseeland auch für Großpösna oder was gerade die touristische Entwicklung angeht, dann für den Landkreis auch ein?
0: Großpösna hat sehr frühzeitig begonnen, den im Wesentlichen in ihrer Gemarkung liegenden Stürmtaler See zu entwickeln. Weithin bekannt ja die Gruner Halbinsel mit Veranstaltung Highfield hat jetzt vor 14 Tagen stattgefunden. Das Lago Vida, die Hotelanlage und die Ostseite vom Stürmtaler See war in der Entwicklungsperspektive der Gemeinde Großpösna etwas nachrangig, weil die Halbinsel Gruner natürlich von der Lage her deutlich besser zu entwickeln ist und auch deutlich weniger Konflikte verursacht hat. Die Erschließung des Westufers, Entschuldigung, des Ostufers des Stürmtaler Sees, die kann jetzt begonnen werden. Es gab die Zuwendung für die Erschließung des Bereichs und die Gesamtfinanzierung für den Inklusionscampingplatz, der ja einer der wesentlichen Nutzer sein wird, am Ostufer und mit der Erschließung angebunden wird, die liegt ja schon deutlich länger vor. Der städtische Eigenbetrieb für Behindertenhilfe will ja loslegen und hat im Grunde nur auf die Entscheidung gewartet. Und in, glaube ich, 4 Wochen sehen wir uns vielleicht wieder, wenn es dann schon zum ersten Spatenstich geht.
1: Am Westufer befinden wir uns hier, zumindest was
0: Genau.
1: die Adresse angeht.
0: Richtig.
1: Und von hier haben wir den besten Blick in alle Richtungen. Der Blick in das Jahr 2027 wird auch spannend, denn es steht ein großes Wahljahr bevor, zumindest was die Kommunen angeht. In 10 Kommunen im Landkreis Leipzig wird ein neuer Bürgermeister gewählt. Was ist Ihre Sicht da auf das kommende Jahr? Es könnte ja durchaus viel Bewegung geben.
0: Ja, es könnte viel Bewegung geben. Gab ja auch ein unlängst durchgeführtes Meinungsbild der aktuellen Amtsinhaber, wie sie sich zu einer Neuwahl stellen. Das ist aus meiner Sicht immer erstmal zunächst eine tiefe persönliche Entscheidung. Wenn man das Amt des Bürgermeisters ausübt und die Kollegen, die das machen, die wissen, dass das Leben sich von einem auf den anderen Schlag vollkommen ändert. Nicht nur von der Verantwortungsperspektive, sondern man ist Adressat für alles. Egal, wo was funktioniert oder meistens nicht funktioniert,
1: Der symbolische Müllhaufen, auf
0: der
1: dem wir uns
0: symbolische
1: befinden.
0: Müllhaufen, der Hundedreck am Straßenrand, der überfüllte Kleidercontainer, alles, was in der Gemeinde stattfindet, und das ist jetzt nichts Schlimmes, das ist aus Bürgersicht ganz normal, adressiere ich beim Bürgermeister. Ob der zuständig ist oder nicht, der hat sich erstmal darum zu kümmern. So. Und es geht früh beim Brötchen holen los. Da wird er zuerst angesprochen und endet in der Regel sonntags abends, wenn er vielleicht die letzte E-Mail beantwortet. Und insofern muss das jeder auch wohl persönlich aus seinem Blickwinkel abwägen. Auch mit der Erfahrung, die ja jetzt viele haben über mehrere Wahlperioden oder manche auch nur nach einer Wahlperiode, trete ich wieder in dieses Amt an, möchte ich mich dieser Gesamtverantwortung stellen und ist das auch das, was ich für mich persönlich mit meiner Familie vereinbaren kann? Das ist eine höchst persönliche Entscheidung, die ist zu respektieren. Aber unterm Strich ist das Entscheidende, bekommt man in seiner Stadtgemeinde etwas bewegt und macht es auch unterm Strich Freude. Nicht jeder Tag, das ist auch klar, das ist in jedem Beruf so, aber macht es unterm Strich Freude, sich für seine Heimatgemeinde zu engagieren, genug Mitstreiter zu haben, die was entwickeln wollen. Und das sind ja die Gemeinden im Grunde bei uns im Landkreis auch mit einer guten Möglichkeit versehen. Das zeigen ja nicht nur die Gemeinden hier rundherum, auch nach wie vor Dinge entwickeln zu können.
1: Die erste Kommune, die wählt, wird Naunhof sein. Das ist bereits im Januar. Wenn wir jetzt auf die vergangenen Jahre, Jahrzehnte blicken, bisher gibt es noch keinen Kandidaten, der sich offiziell aufgestellt hat. Zuvor war das ja eher immer so, dass man schon grob ein Jahr vorher weiß, wer kandidiert. Da wurden Entscheidungen früh getroffen. Was sind aus Ihrer Sicht die Gründe für diese Entwicklung?
0: Also die kann ich gar nicht so beurteilen. Bin ja auch formal zu einer Neutralität verpflichtet.

0: Aber was ich beobachte, das hat jetzt mit Naunhof gar nichts zu tun. In anderen Kommunen ist aber
1: Ist ja
0: das
1: ähnlich.
0: so, dass ein häufiger personeller Wechsel nicht gut für eine Gemeindeentwicklung ist. Wenn man sich vorstellt, man ist neu irgendwo Bürgermeister, bis man alles kennengelernt hat, wie was funktioniert, ist die erste Hälfte der Amtszeit rum. Bis man weiß, wo man was entscheidet und Dinge auch ansteuert, sind die nächsten 3,5 Jahre um, sodass es für eine Gemeinde und für eine Stadtentwicklung gut ist, mit einer personellen Kontinuität über mehrere Jahre arbeiten zu können. Das ist für das Wohl der Gemeinde im Regelfall immer das Beste.
1: Für alle Amtsinhaber, die dann auch nächstes Jahr zur Wahl antreten, wenn wir da auf die Kommunen blicken, haben wir ja auch die Corona-Krise gehabt, wir haben den Krieg gehabt, den wir immer noch haben. Und da ist ja durchaus relativ viel auch, wo man auch flexibel dann reagieren muss. Und ehe sich dann diese Abläufe finden, dauert es ja dann durchaus auch länger. Inwiefern schätzen Sie jetzt ein, dass sich der gesellschaftliche Diskurs oder auch der Ton im Miteinander ändern wird? Wahlkampf ist ja durchaus, nimmt ja auch immer mehr zu dann.
0: Also der Ton miteinander, der hat sich schon fundamental geändert in den letzten Jahren. Das hat noch nicht mal was mit Wahlkampf oder mit Auseinandersetzungen zu tun, aber der wird in vielen Dingen so verschärft geführt, dass zum Teil Bürgermeister vor Ort auch mit Dingen verknüpft werden, die sie gar nicht verantworten können. Wenn man Mist gebaut hat, dann ist das so, dann kann man dazu stehen, dann kann man sagen, war Fehler, war falsch und lerne aus meinen Fehlern. Aber als Bürgermeister wird man zum Teil auch für Dinge verantwortlich gemacht, die gar nicht im Rathaus entschieden werden, die ein Gemeinderat, ein Stadtrat ja gar nicht beeinflussen kann. Für Dinge, die vielleicht in der Weltpolitik liegen, wie ein Krieg, der natürlich Auswirkungen auch auf Situationen hier hat, wie eine Entscheidung, die vielleicht in Berlin getroffen wird oder anderswo. Jede Entscheidung, die von dem amerikanischen Präsidenten getroffen wird, wahrscheinlich meistens aus irgendeiner Laune oder aus sonst was Undefinierbaren heraus, die hat auch Auswirkungen auf uns. Und da fehlt mir oftmals auch so ein bisschen der differenzierte Blick. Was kann ich in meiner Kommune steuern und wie kommuniziere ich auch mit den Stadträten, mit dem Bürgermeister und kriege die Dinge vor Ort organisiert, als lade alle möglichen Themen, die gar nicht steuerbar sind, manchmal auch jeden Frust, das kommt ja auch in der Kommunikation zum Ausdruck bei einem Bürgermeister ab. Denn die Bürgermeister sind engagiert für ihre Heimatstadt, die wollen das Beste geben, die engagieren sich 7 Tage in der Woche und können nicht haftbar gemacht werden für Dinge, die woanders entschieden werden und natürlich immer Auswirkungen vor Ort haben.
1: Damit zum einen den differenzierteren Blick dann auch auf die Themen, die dann vor Ort stattfinden. Was wünschen Sie sich noch von Bürgerinnen und Bürgern mit Blick auf das politische Handeln auf kommunaler Ebene? Vielleicht auch unabhängig von der Wahl allgemein.
0: Sich einzubringen. Ne? Also das hohe Maß an einer veränderten Kommunikation ist ja auch Ausdruck von irgend so einem Frust, der da irgendwo da ist, Unzufriedenheit, die da ist, mit was auch immer. Aber damit löst man ja nichts. Damit löst man vielleicht was aus, aber man löst kein Thema vor Ort. Und es gibt so viele Möglichkeiten, seine Energie sinnvoller einzusetzen als Mensch. Wenn man sich in Vereine wie den Bergbautechnikpark mit einbringt, um Traditionspflege zu betreiben, um auch neue Dinge zu wagen, aufzubauen oder in einem Gemeinderat sich mit einzubringen, sich in der Freiwilligen Feuerwehr zu engagieren. Also seine Energie, die man ja hat, positiv umzusetzen und auch in dem Teil, wie es vor Ort immer gut gelingt, Dinge positiv auf den Weg zu bringen, da ist vielleicht den Einzelnen mehr geholfen und der Gemeinschaft ohnehin.
1: Wir haben in der vergangenen Sprechstunde über Investitionsbedarf im Landkreis gesprochen. Sie hatten vorhin auch Infrastruktur mal
0: Ja,
1: kurz angerissen. Wir haben Glasfaser, wir haben Straßen, Schiene, ÖPNV, viele Bereiche. Wenn wir jetzt mal den Blick auf die nächste Generation widmen, weil wir ja den Blick in die Zukunft hier auch gerichtet haben, was braucht der ländliche Raum, um für junge Menschen und auch Unternehmen attraktiv zu bleiben?
0: Der ländliche Raum bei uns in der Region, im Landkreis Leipzig, braucht auf jeden Fall eine gute, verlässliche Anbindung an das Oberzentrum, die Stadt Leipzig. Da ist in den letzten Jahren viel passiert mit der Anbindung im Bereich des Verkehrs. Also das ÖPNV, Schiene, Straße, also Bahn und Bus, braucht natürlich auch verlässliche Verbindungen, um mit dem Pkw in die Stadt zu kommen. Das ist ganz wichtig und ist ja im Grunde auch die ursächlichste Entscheidung für viele, im Landkreis ansässig zu werden, obwohl sie vielleicht aus der Stadt kommen, dass sie für Berufs- und andere Themen schnell in der Stadt sind. Das ist ja unsere Wachstumsperspektive, die wir in den letzten Jahren gut genutzt haben. Und das ist die entscheidende Grundlage auch für die weitere Entwicklung. Genau dazu gehört eine gute wirtschaftliche Entwicklung, zu organisieren, soweit das aus kommunaler Hand möglich ist, aber mit dem zur Verfügung stellen von Gewerbeflächen kann eine Kommune viel tun, tun unsere Kommunen auch viel. Das ist eine wichtige Voraussetzung, weil die Leute tendenziell ohnehin immer dorthin ziehen werden oder dorthin gehen wollen, wo vernünftige Arbeit angeboten wird. Und da kann eine Kommune wirtschaftspolitisch einiges tun, nicht die Welt verändern. Auch das ist so eine Diskussion, ne? Wenn eine wirtschaftliche Stagnation im Land oder auf dem Kontinent liegt, kann das eine Kommune vor Ort nicht aushebeln. Aber sie kann kleinteilig doch eine Entwicklung organisieren. Gehört immer ein lebenswertes Umfeld dazu. Auch das ist ja für Kommunen wichtig, wenn man so einen See vor der Haustür hat, dass man das ja nicht nur für die Touristen macht, sondern auch für die einheimische Bevölkerung. Dass wenn wir in einem kleinen Ort, Karnsdorf beispielsweise, kann ich es am Heiner See gut beurteilen, natürlich eine touristische Entwicklung am See macht, dass da auch Infrastruktur für die Einwohner entstehen. So ein kleiner Ort wie Karnsdorf, 500 Einwohner. Da hätte wahrscheinlich nie ein neues Eiscafé, eine neue Gaststätte gebaut, wenn nicht der See in der Nähe gewesen wäre. Auch das ist wichtig. Und dann gehört unzweifelhaft ein kulturelles Angebot mit dazu, weil das neben dem Lebenswerten auch noch das Liebenswerte und Unverwechselbare in der Region ausmacht.
1: Wo allerdings die Mittel immer mehr knapper werden, was ja auch eine freiwillige Aufgabe ist. Inwiefern setzt sich der Landkreis dann dafür ein?
0: In Sachsen ist Kultur keine freiwillige Aufgabe. Das
1: Das ist
0: wird
1: gut.
0: in der Öffentlichkeit immer mal anders dargestellt, ist aber im Gesetz anders geregelt. Das Sachsen ist das einzigste Land in der Bundesrepublik, wo Kultur eine Pflichtaufgabe ist. Und aus dem Grund gibt es auch eine relativ konstante Finanzierung der Kulturräume über das Kulturraumgesetz und über die Umlagen der Landkreise. Und die bewegt sich so im Schnitt in unserem Kulturraum Leipziger Raum um die 8,5 Millionen jedes Jahr. Das ist natürlich schwierig, weil es keine Zuwächse ständig gibt, aber das Volumen erfährt auch keine nennenswerte Kürzung.
1: Für Kommunen ist es aber dennoch schwierig, dann freiwillige Leistungen weiterzuhalten.
0: Unstrittig, ne? Es gibt natürlich auch eine ganze Reihe anderer Aufgaben in der Kommune. Das klassische Freibad zum Beispiel, was gern herangezogen wird, ist eine freiwillige Aufgabe. Und in Zeiten von einer wirtschaftlichen Stagnation, die wir jetzt seit 6, 7 Jahren haben, und damit einhergehenden niedrigen Steueraufkommen, ist natürlich immer der Fokus sofort bei den freiwilligen Aufgaben.
1: Gibt es Infrastrukturprojekte, bei denen Sie sagen, hier hätte es unbedingt schneller gehen müssen?
0: Ja, eigentlich jedes. Eigentlich
1: Wo wir
0: jedes.
1: wieder bei der Bürokratie und den wachsenden Aufgaben
0: Also wenn
1: sind.
0: man sieht, was mittlerweile an Zeiten für den Stürmtaler Kanal als eine Infrastruktur für die Wiederherstellung in Raum gestellt werden, was die Elektrifizierung in der Bahnstrecke Leipzig-Chemnitz, da wird ja in Jahrzehnten gedacht. Selbst bei einfachen Straßenbauvorhaben, die Autobahn, die man, hier sieht man die 38, aber wird ja vom Süden die 72 herangeführt, die wird es jetzt mit 20 Jahren Verspätung schaffen. Also man kann eigentlich sagen, bei jedem Vorhaben in der Infrastruktur haben sich die Zeiträume verlangsamt und das ist nicht gut, weil das natürlich auch auf die Wettbewerbsfähigkeit von ganzen Regionen, vom gesamten Land Ausstrahlung hat. Wenn eine Infrastruktur ewig dauert, aber Unternehmen schnellere Entscheidungen brauchen, dann sind die Stellschrauben, die man hat, wirklich gering, solche Verfahren zu beschleunigen, weil man sonst Gefahr läuft, dass sie nicht mehr rechtssicher sind und sofort auch Angriffsflächen für Gegner von Infrastrukturanlagen, gewerblichen Erschließungen oder auch angenehmen Dingen an dem See sind.
1: Über die Elektrifizierung der Bahnstrecke werden wir zum Ende des Jahres sicherlich auch noch mal sprechen.
0: Ach so, ja.
1: Nicht? Naja, dann zumindest über den S-Bahn-Anschluss.
0: Ja, genau, ne, weil man dort genau die Elektrifizierung Leipzig-Grimma-Döbeln, die wäre ja auf Jahrzehnte nie gekommen. Ne? Und im Grunde haben wir es jetzt umgangen, indem dass wir die Bahnen elektrifiziert haben, um sie fahren zu lassen. Aber die Elektrifizierung der Strecke, die.
1: Dann
0: Ja.
1: reden wir vielleicht in Jahrzehnten darüber.
0: Das machen wir.
1: Bin gespannt, wieder am selben Ort, dann auch mit diesem Blick und dann
0: Aber
1: schauen
0: die
1: wir, was
0: Frage
1: sich
0: ist überhaupt noch
1: entwickelt hat.
0: notwendig. Ne? Wenn ich mit einer S-Bahn elektrisch auf einer Strecke fahren kann, macht es auch volkswirtschaftlich gar keinen Sinn, diese Strecke jemals zu elektrifizieren. Weil das wäre nochmal Geld ausgegeben für eine Infrastruktur, die ich dann gar nicht mehr brauche. Und wenn die Strecke keinen Güterverkehr und keinen Fernverkehr haben wird, was ich mir jetzt bei Grimma-Döbeln auch nicht wirklich vorstellen kann, macht es auch gar keinen Sinn, dort jemals Mittel zu investieren für eine Elektrifizierung, sondern die knappen Mittel lieber für eine andere Investition einsetzen.
1: Dann
0: Ja.
1: werden wir über diese Themen dann auf
0: Genau,
1: jeden
0: das machen
1: Fall
0: wir gern,
1: sprechen.
0: natürlich.
1: Wir haben die eingeschränkte Brücke in Machern, die zeigt, welche Folgen einzelne Schwachstellen auch für ganze Verkehrsnetze haben können. Immer

0: Kleeberg ist die Brücke ja auch eingeschränkt befahrbar. Wie groß ist der Investitionsstau bei Straßen und Brücken im Landkreis?
1: Also der Investitionsstau bei den Brücken ist nicht ganz so dramatisch, weil in den letzten Jahren im Landkreis viel in Neubau von Brücken investiert wurde. Bei den Kreisstraßen sieht das etwas anders aus, weil natürlich, wenn ich den Schwerpunkt auf der einen Seite bei Brücken setze, bleibt tendenziell weniger für die Kreisstraßen zur Verfügung. Beziffern mit einem Eurobetrag kann man diesen Bedarf nicht, weil das Kreisstraßennetz mit über 560 Kilometern in mehreren Klassen eingeteilt worden ist von uns. Klassen, wo man sortiert nach sehr guter Zustand, befriedigend oder wie die Schulnoten so sind. Ne? Und in dieser Klassifizierung muss man sagen, ist die Hälfte in dem Zustand, wo jetzt nichts gemacht werden muss, aber die andere Hälfte ist in dem Zustand, wo etwas gemacht werden muss. Also um die 300 Kilometer Kreisstraße, wo zumindest perspektivisch etwas getan werden muss. Dieser Bedarf ist da, den kennen wir auch und arbeiten den nach dieser Klassifizierung ab, die wir denen gegeben haben, nicht nur nach dem Zustand, sondern was für die Priorisierung immer wichtig war, welche Verkehrsbelegung hat die Straße. Also vom Grunde her sind in der Priorität für die nächsten Jahre, soweit die Mittel zur Verfügung stehen, Kreisstraßen in der Sanierung mit einer die in einem schlechten Zustand sind, aber trotzdem eine hohe Verkehrsbelegung aufweisen. Und nach dieser Priorisierung arbeiten wir die Investition ab.
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3: Vielen Dank für Ihre Aufmerksamkeit. Wir sind damit am Ende unserer Sendung. Ich wünsche Ihnen einen angenehmen Abend. Machen Sie es gut.

0: Während sich heute draußen die Regentonnen und Zisternen wieder gefüllt haben, bietet sich ja an solch einem unschönen Wettertag ein gemütlicher Abend auf der Couch an. Was zum Knabbern und ein leckeres Getränk stehen ja hoffentlich auch bei Ihnen bereit. Und für das passende Fernsehprogramm sorgen wir. Es ist Mittwochabend, Bergfest der Arbeitswoche. Und Sie haben sich für das richtige Fernsehprogramm entschieden. Sie sehen Glück auf TV am 238. Tag des Jahres mit Nachrichten und bewegten Bildern aus unserer Region und für unsere Region. Es verbleiben nur noch 127 Tage bis zum Jahresende. Nicht mehr lange hin bis zum Fest. Guten Abend und Glück auf, liebe Zuschauer, zu einer neuen Ausgabe von Megional. Ihre tägliche Dosis Information am 26. August 2026. Heute nehmen wir Sie zu Beginn der Sendung mit auf ein Schloss. Die wenigsten von Ihnen haben dieses Kleinod gleich in Erinnerung. Wenn der Name der Adelsfamilie von Schönberg fällt, dann kommen einem, der zumindest an der regionalen Geschichte interessiert ist, sofort ein paar stattliche Anwesen ins Gedächtnis. Eins davon ist das Schloss Pfaffroda. In dieses Ensemble kehrt nun wieder Leben ein und das auch für die breite Öffentlichkeit. Den Auftakt bildete das Schlossfest am vergangenen Wochenende. Günter Langer hat es sich nicht nehmen lassen, immerhin nach 10 Jahren das ehemalige Pflegeheim wieder zu besuchen.
1: Ich darf Sie heute einladen, wieder einmal ein Schloss zu besichtigen. Nicht in Augustusburg, nicht in Neuhausen, sondern in Pfaffroda. Man kann sagen, es erwacht aus dem Dornröschenschlaf, obwohl es schon viele Jahre genutzt wird. Bei meinem letzten Besuch, das war 2016, war hier das Altenpflegeheim der Sozialbetriebe Mittleres Erzgebirge noch untergebracht. Das Gebäude überstand dabei Zeiten des Krieges und war von Plünderungen aber nicht ausgeschlossen. Was nun hier in den letzten Jahren so entstanden ist, welche Nutzung es zugeführt wird, erfuhren wir am 23. August 2026 zum Schlossfest.
2: Ja, wir möchten gerne alle Besucher begrüßen, die heute den Weg zu uns gefunden haben in Schloss Pfaffroda. Wir sind ja als Familie hier seit 2017 wieder ansässig, davor seit 1352 bis Ende des Krieges und sehr, sehr stolz und sehr froh, hier unsere Wurzeln wieder so tief geschlagen haben. Wir, das sind mein Bruder Karl Alexander und ich, Joachim Heinrich, und wir haben hier eine Stiftung gegründet, benannt nach unserem Urgroßvater Alphons. Und haben jetzt ganz neu im Rahmen dieses Schlossfestes unser Museum eröffnet, wo wir Exponate aus allen Jahrhunderten, die das Schloss Pfaffroda und unsere Familie begleitet haben, ausstellen.
1: Dankeschön für diese Begrüßung und erste Informationen. Sie sind seit 2017 hier in Pfaffroda. Wie haben Sie denn das Schloss damals vorgefunden?
2: Die Substanz war in einem sehr viel besseren Zustand, als man das eigentlich vermuten konnte. Das liegt aber auch daran, dass seit Anbeginn dieses Haus auch in einer sehr guten Qualität gebaut wurde. Also wir können auf das Vorhandene, auf das Bewahrte aufbauen, entdecken während der Sanierungsphase sehr viel und versuchen, das Schloss auch wieder in den Originalzustand zurückzuführen.
1: Was konnten Sie denn von der alten Bausubstanz noch übernehmen?
2: Wir mussten da massiv eingreifen, aber es gab halt viele Strukturen, die schon da waren, die wir übernehmen konnten. Ob es der Aufzug ist, ob es die Heizungsanlage ist, sehr viel konnte man von dem erhalten. Und das hat uns natürlich auch sehr geholfen, weil man muss zwar von Grunde auf sanieren, aber nicht unbedingt alles neu machen.
1: Im Hintergrund ein historisches Bild. Bitte mehr dazu.
2: Das ist unser Urahn Kaspar. Kaspar von Schönberg, der dadurch berühmt wurde, dass er Oberberghauptmann war in Freiberg und hier in Olbernhau Dorfgründungen nach dem Dreißigjährigen Krieg durchgeführt hat. Er hat das Land zur Verfügung gestellt, die Baumaterialien, um böhmische Exilanten, die aus dem katholischen Böhmen in das reformierte Sachsen kommen wollten, ein neues Zuhause zu bieten. Übrigens etwas, das jetzt auch dieses Jahr und diese Tage über ein Jubiläum findet, 375 Jahre. Und wir können wirklich sagen, dass wir sehr stolz sind, dass wir in diese riesen Fußstapfen mit eintreten können und hier auch in diesen Räumen das Leben von Kaspar von Schönberg darstellen können. Das würde jetzt ein bisschen zu weit führen, das alles zu erzählen, aber da gibt es sehr, sehr viele interessante Windungen und Wege, die er beschreiten musste und die auch als Schicksalsschläge in seinem Leben waren. Das kann man hier besuchen, wenn man uns besuchen kommt im Museum. Wir befinden uns hier in der alten Wachstube, die eine ganz besondere Bedeutung hat. Eben das Porträt von Kaspar hängt hier und auch seine gesamte Familie ist hier zu sehen, seine Töchter.
1: Natürlich können zum Schlossfest und in diesem Raum viele Gäste begrüßt werden. Hier eine Meinung zum Haus.
3: Und wir sind hellauf begeistert von das, was Sie aus diesen alten Räumen gemacht haben. Es ist wunderschön, diese Räume dahinter zu sehen. Vor allen Dingen diese Erhaltung und diese, wie soll man jetzt sagen, diese wunderbare Schöpfung, die Sie hierhinter verwirklicht haben, sodass wir sagen können, wunderschön, die Erhaltung. Wie schon gesagt, wir kommen nicht groß drüber, über mehrere Worte zu sagen, aber es ist wunderschön dahinter. Und wir wünschen alles weiterhin zur Erhaltung und dass Sie vor allen Dingen und alles, was noch mit Ihrem Schönberg zu tun hat, gesund bleibt und weiterhin wunderschön. Meine Frau hat ja hier hinten gearbeitet in diesen alten Räumen. So, und dann hieß es auf einmal, die Familie Schönberg hat diesen Schlüssel übernommen. Da haben wir gesagt, hoffentlich geht das alles seinen Gang. Aber es hat wunderschön geklappt und wir sind auch sehr froh darüber, dass Sie mit Ihrer Familie aus diesen damaligen, ich hätte bald was anderes gesagt, so ein wunderschönes Schloss fabriziert haben, unterhalten haben. Und wir wünschen Ihnen weiterhin alles, alles Gute. Und auch weiterhin diese Sache zur Freude unseres Erzgebirges.
2: Hier im großen Treppenhaus, hier sieht man meinen Großvater, der das Schloss 45 verlassen musste mit seiner Frau. Und weiter oben sind Sarah von Schönberg und Karl Alexander, die Mutter und der Adoptivvater. Das ist jetzt das Arbeitszimmer meines Urgroßvaters, Alfonsiner von Schönberg. Wir arbeiten jetzt hier nicht mehr, das ist museal. Die Wand ist hier erhalten, man hat sie auf dem Porträt auch gesehen. Da ist er im Hintergrund gemalt worden. Der Ofen ist wahrscheinlich auch aus dem Zimmer. Wir wissen es nicht genau, weil hier ein Fahrstuhl eingebaut wurde. Und wir haben das Gott sei Dank hier so erhalten, vorgefunden, 2017. Die Trophäen, die stammen von meinem Vater. Das hat er leider ja nicht mehr erlebt, dass wir das Schloss gekauft haben, ist 2004 gestorben. Und wir haben dann seine Trophäen hier reingehängt, um auch ihn hier zu haben. Wir befinden uns jetzt im großen Festsaal, den wir so wieder hergerichtet haben, wie wir glauben, dass er war. Und haben eine Tapete anbringen lassen, die sich auch in Schlössern in Frankreich wiederfindet oder England. Auch hier hinten ist eine Sitzgruppe. Damit man sich nach dem Fest oder Feiern, während des Feierns ausruhen kann oder einen Plausch halten kann. Das ist meine Großmutter, die am Chiemsee gemalt worden ist. Eines der besten Bilder, die Willibald Demel gemacht hat. Das ist ein bekannter Chiemsee-Maler. Und da sind wir sehr glücklich, dass wir das wiederbekommen haben. Das konnten wir auf einer Auktion erst vor letztem Jahr steigern. Das war ein Glücksfall für die Familie.

0: Was sind denn die nächsten Vorhaben hier noch?
1: Wir sind dabei, gerade den Südflügel zu sanieren. Dort werden auch nochmal Seminarräume untergebracht und unten sind Räume, die sowohl fürs Hotel als auch Museum genutzt werden. Und ja, vielleicht ist im nächsten Jahr dann die Möglichkeit, das auch bei einem solchen Fest zu präsentieren. Ich hoffe, Sie haben einen schönen Einblick in unser Schloss bekommen und freue mich, dass ich es zeigen konnte. Und würde Sie mich freuen, wenn wir Sie Weihnachten zu unserem Weihnachtsmarkt, den wir dieses Jahr wieder stattfinden lassen wollen, begrüßen kann. Und ja, vielleicht sehen wir uns und vielen Dank.
2: Es liegt schon ein paar Tage zurück.

0: Im Schlosspark Lichtenwalde konnte man vom 14. bis 16. August Haus- und Gartenträume erleben. Verantwortlich dafür das Südthüringer Unternehmen Gartenkönig.
1: Wir sind mittlerweile schon viele, viele Jahre hier in diesem wunderschönen Park in Lichtenwalde. Haben den irgendwann mal entdeckt und haben gesagt, hier gehört einfach ein schönes Gartenfest her. Weil die Bedingungen, die wir hier finden, haben wir so häufig. Und Mitte Monat August war für uns eigentlich ein schöner Termin, wo wir gesagt haben, da etablieren wir die ganze Geschichte. Ja, und mittlerweile sind wir, glaube ich, jetzt schon seit 12, 13 Jahren hier, immer regelmäßig und haben ca. 100 Aussteller, die sehr viel über Haus, Garten und alles, was damit im Zusammenhang steht, hier anbieten. Wir haben jedes Jahr auch ein paar neue Aussteller dabei, also das wechselt auch. Aber es gibt auch mittlerweile so 60-70% unserer Stammkunden, die kommen immer wieder hier gerne in die Region nach Chemnitz, um hier ihre Geschäfte zu machen und vor allen Dingen ihre Stammkunden auch wieder zu finden, weil alle, die hier sind, profitieren eigentlich mittlerweile auch vom Stammkundengeschäft.
0: Die Idee allein reicht natürlich nicht, so ein Event aufzuziehen. Es braucht auch Unterstützung.
1: Wir haben hier in Lichtenwalde eine sehr gute Zusammenarbeit mit der Schlossverwaltung und auch mit den Gärtnern. Also alle, die hier beteiligt sind, unterstützen uns bei dieser Veranstaltung. Ab und an hat man auch vielleicht mal ein Problem, wie mal eine Baustelle, die mal urplötzlich da ist, beziehungsweise ein Wochenende, wo halt auch Schuleinführung ist, wie an diesem Wochenende. Im nächsten Jahr sieht das schon wieder anders aus, da ist das eine Woche später. Man sollte sich also diesen Termin durchaus mal vormerken.
0: Was wird den Besuchern auf der Gartenmesse geboten?
1: Vor allen Dingen sehr viel im Pflanzenbereich, weil wir haben Gärtner, das sind meistens auch Erzeuger. Also es ist niemand, der hier irgendwo Baumarktware verkauft, sondern es sind Spezialisten, die haben Lilien, Rosen, Sukkulenten, Stauden, Gräser, Baumholzgewächse. Also alles, was man eigentlich saisonal jetzt in der Saison auch benötigt. Ja, und dazu braucht man vielleicht auch das ein oder andere Hilfsmittel, sodass wir also auch Gartenscheren, Gewächshäuser, ja bis hin zu Außenpools hier anbieten, sodass man also sein Heim, sein Haus oder sein Garten ein bisschen aufwerten kann, wenn das nötige Kleingeld natürlich da ist. Klar, kostet alles Geld, aber viele unserer Kunden wissen das, schätzen das. Deswegen werden wir auch meistens am Freitag früh schon überrannt, weil da wissen auch die Kunden, da sind die Waren auch noch da, die sie gerne haben möchten, die sie gerne kaufen möchten.
0: Neben den ganz praktischen Dingen gibt es auch die anderen.
1: Was vor allen Dingen einen großen Schwerpunkt hier in Lichtenwalde und auf dieser Veranstaltung immer zu sehen ist, das sind Dekorationsartikel. Deko aus Holz, aus Stein, aus Glas, aus Keramik. Also alles Dinge, die schön sind, die die Welt zwar nicht braucht, aber die halt schön sind. Und viele unserer Besucher schätzen vor allen Dingen auch diese Unikate, wie zum Beispiel jetzt so lebensechte Betonvögel oder Tiere, die man sich in den Garten stellen kann. Da denkt man, da ist ein echter Adler oder eine echte Eule. Also solche verrückten Sachen haben wir auch hier. Ja, bis hin auch zu Kunstobjekten, wo man sagt, die sind sehr hochwertig, weil auch der ein oder andere Künstler versucht hier, ich sag mal, sich mit zu etablieren, sein Geschäft auch zu machen, und weil viele leben ja auch davon. Wir haben zum Beispiel eine Glasbläserin hier, ne? Der kann man über die Schulter schauen, wie sie also ihre Glasbläserarbeiten macht. Wir haben einen Messer- und Scherenschleifer hier, da kann man seine Werkzeuge schärfen lassen, die man im Garten einfach mal braucht. Also von der Axt bis zum Küchenmesser, Schere, alles machbar, noch machbar, man weiß wie lange, ne? Müssen wir einfach mal sehen. Und also vorführende Handwerksunternehmen sind auch mit hier dabei. Und was natürlich überhaupt nicht fehlen darf, ist die kulinarische Seite. Ja, also hier kann man den ganzen Tag sich aufhalten. Das ist ein so riesiges Gelände, dass es sich auch wirklich lohnt. Selbst bei heißem Wetter. Ja, es gibt immer schattige Plätzchen hier. Man kann immer mal da irgendwo hier und dort Rast machen. Also rundum ein Weekend, wo wirklich das Erlebnis im Vordergrund steht, wo man sich einfach mal erholen kann, ja, in die neue Woche vielleicht startet mit neuen Inspirationen.
0: Die Anbieter, die sich bei Haus- und Gartenträume präsentieren,
1: die kommen aus dem Ausland, wir haben aus Holland, aus Polen, aus Tschechien, aus Großbritannien sogar.

0: ja, mit Royal British Gartenwerkzeugen. Das sind in der Regel natürlich Berufsaussteller, die das ganze Jahr auch auf solche Veranstaltungen gehen und auch davon leben müssen. Aber es ist durchaus möglich, dass auch mal jemand kommt und sagt, ich habe hier so spezielle Dinge, die ich gerne anbieten möchte. Das ist auch möglich auf Anfrage, gar keine Frage. Man muss jetzt nicht unbedingt da einen Gewerbeschein haben. Aber man sollte es, ich sag mal, irgendwo dann auch ja, zeigen, dass man ein Hobbyaussteller ist, weil dann sind die Leute auch bereit, mal in die Tasche zu greifen und mal für ein Glas Marmelade oder für irgendwelche anderen Dinge ein bisschen Geld auszugeben. Oder auch für selbstgestrickte, ja, Kindersachen oder sonst was.
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2: Marienberg, Ortsteil Reizenhain. Haftbefehle vollstreckt. Eine Person in JVA eingeliefert. Beamte der Bundespolizei kontrollierten am 24. August gegen 15.30 Uhr in Reizenhain einen 47-jährigen tschechischen Staatsangehörigen. Bei der Überprüfung seiner Personalien stellten sie eine Ausschreibung der Staatsanwaltschaft Dresden zur Strafvollstreckung fest. Er war vom Amtsgericht Pirna wegen Urkundenfälschung zu einer Geldstrafe von 4.000 Euro oder einer Ersatzfreiheitsstrafe von 50 Tagen verurteilt worden. Da er die offene Geldstrafe nicht begleichen konnte, wurde er in die JVA eingeliefert. Auch am vergangenen Wochenende wurden zwei Haftbefehle vollstreckt. Gegen einen 42-jährigen tschechischen Staatsangehörigen lag eine Ausschreibung der Staatsanwaltschaft Chemnitz vor. Er hatte eine offene Geldbuße in Höhe von 115 Euro noch nicht beglichen. Ihm drohten 3 Tage Haft. Eine Ausschreibung der Staatsanwaltschaft Wiesbaden wegen Betrug lag gegen einen 26-jährigen rumänischen Staatsangehörigen vor. Er hatte noch eine offene Geldstrafe von 586 Euro zu begleichen. Da beide Personen die offenen Geldsummen vor Ort beglichen, konnten sie ihre Fahrt fortsetzen. Der regnerische Mittwoch ist überstanden. Mit Niederschlag für diese Woche sind wir aber noch nicht ganz durch. Willkommen zum Glück auf TV Wetter. Ruhe kehrt jetzt erst einmal für kurze Zeit ins Wettergeschehen ein. Alle Veranstalter von Events im Freien warten schon gespannt auf trockenes Wetter am Wochenende. Ob es niederschlagsfrei bleibt, das klären wir gleich. Vorher ist nämlich noch allerhand anderes Wetter los. Von Südwesten her wird das Wettergeschehen zunehmend von den Ausläufern eines Tiefdruckkomplexes über dem Ostatlantik beeinflusst, während regional weiterhin Hochdruckeinfluss wetterwirksam ist. So beschreibt der Deutsche Wetterdienst die aktuelle Lage. Sonne, Wolken, Schauer und Gewitter sind Wettererscheinungen der nächsten Tage. Also fast alles, was es so gibt. Und das schauen wir uns jetzt mal genauer an. Heute Abend gehen wir mit einem bewölkten Himmel in die Nacht. Die Regenschauer sind rausgezogen. Es bleibt erst einmal trocken. Im Laufe der zweiten Nachthälfte lockert die Bewölkung sogar weiter auf. Das ermöglicht noch einen besseren Blick zu den Sternen und dem zunehmenden Mond. Unser Erdtrabant geht um 19.15 Uhr auf und um 3.48 Uhr wieder unter. Mit wenigen Wolken geht's in den Berufsverkehr am Donnerstag. So manch einer kann einen schönen Sonnenaufgang beobachten oder ärgert sich, weil die Sonne so blendet. Schauen wir auf die Temperaturen am Abend und morgen früh. 17 bis 14 Grad lesen wir am Abend an den Thermometern ab. Zwischen 14 und 10 Grad liegen die Frühwerte. Was macht der Wind? Aus südöstlichen Richtungen weht dieser, im Mittel leicht, zwischen 4 und 7 Kilometer pro Stunde. Und in Böen leicht bis mäßig, mit Geschwindigkeiten von bis zu 22 Kilometer pro Stunde. Im Laufe des Abends werden die Windböen aber weniger. Der morgige Donnerstag wird wohl der schönste Tag der Woche werden. Wir starten mit einem locker bewölkten Himmel. Wer nicht ganz so früh raus muss, wird sogar von der Sonne geweckt. Und diese strahlt dann den ganzen Tag über. Zwischendurch verdeckt die ein oder andere Schönwetterwolke die Sonne. Das ist zwischendurch ja auch mal ganz gut.

In Summe kommen wir in unserem Sendegebiet auf 11 bis 12 Sonnenstunden. Sonnenaufgang ist um 6.12 Uhr und 20.04 Uhr geht sie wieder unter. Mit wenigen Wolken geht es in den Abend und in die Nacht zum Freitag. Blicken wir auf die Tagestemperaturen. 13 bis 16 Grad messen wir zum Start in den Tag. Die Höchstwerte am Nachmittag erreichen 23 bis 26 Grad. Fehlt noch der Wind, der in Böen doch recht kräftig ist. Er bleibt der südöstlichen Richtung treu und weht mittelleicht bis schwach mit Geschwindigkeiten zwischen 7 und 18 Kilometer pro Stunde und in Böen schwach bis frisch mit bis zu 32 Kilometer pro Stunde. Und wie gestalten sich die Aussichten zum Start in das anstehende Wochenende? Wir blicken auf Freitag und Samstag und nehmen die Berechnungen des Deutschen Wetterdienstes als Grundlage. Denn es gibt noch die ein oder andere Unsicherheit in den einzelnen Wettermodellen, insbesondere was das Wetter am Freitag angeht. Denn dieser Tag wird ein ganz spannender. Hier kredenzt uns die Wetterküche wieder all das, was man im Sommer so an Wetter erleben kann. Sonne und Wolken werden sich abwechseln. Sie werden es aber an der Luft merken, dass sie sich ziemlich schwül anfühlt als an den Tagen zuvor. Es ist Energie drin und diese könnte sich ab dem Nachmittag bis in den Abend hinein teils kräftig entladen. Anderenorts passiert aber auch gar nichts. In welche Richtung sich die Luftmassengrenze mehr schiebt, das können wir jetzt noch nicht sagen. Da brauchen wir die Kurzfrist dazu. Auf alle Fälle wird der Freitag ein spannender Wettertag. Die Tagestemperaturen bewegen sich morgens bei außergewöhnlich warmen Werten zwischen 17 und 21 Grad und steigern sich auf Höchstwerte zwischen 23 und 26 Grad. Aus südlichen Richtungen weht der Wind im Mittel leicht bis schwach mit Geschwindigkeiten zwischen 6 und 18 Kilometer pro Stunde und in Böen schwach bis stark mit bis zu 40 Kilometer pro Stunde. Am Samstag bleibt es bei einem Sonne-Wolken-Mix. Die Wolken spielen dabei die dominierende Rolle. Gewitter und Niederschläge sind rausgezogen. Wir kommen niederschlagsfrei über den Tag. Die Temperaturen bewegen sich zwischen 14 und 16 Grad am Morgen sowie 20 bis 23 Grad am Nachmittag. Der Wind ist ein kleiner Spielverderber, was noch höhere Temperaturen angeht. Denn er weht spürbar aus Südwesten, im Mittel schwach bis mäßig zwischen 13 und 27 Kilometer pro Stunde und in Böen mäßig bis stürmisch mit Windspitzen von bis zu 58 Kilometer pro Stunde. Und am Sonntag, da wiederholt sich das Wetter im Prinzip vom Samstag. Sonne und Wolken, keine Niederschläge, aber auch noch mal relativ viel Wind. Mal schauen, was die Wettermodelle morgen für das Wochenende in unserer Region berechnen. Liebe Zuschauer, wir sind schon wieder am Ende unserer Sendung angekommen. Das war der Mittwoch bei Megional. 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Gleich folgen noch Freizeittipps für Sie, doch zuvor verabschiede ich mich für heute von Ihnen. Morgen begrüßt Sie an dieser Stelle meine Kollegin Fleury Schmieder. Ich wünsche Ihnen einen schönen Abend und später dann eine angenehme Nacht. Machen Sie es gut.

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Die Vereine Erzpferd und VDF Sachsen feiern gemeinsam ein Sommerfest. Am Samstag, dem 29. August ab 13 Uhr in der Ponyschule am Blauenstein in Probersau. Im Mittelpunkt stehen die Hofbesucher, Kinder, Jugendlichen, ehrenamtlichen Mitarbeiter und natürlich die Pferde. Vorbereitet ist ein buntes Programm mit verschiedenen Vorführungen wie Pas de Deux um 13 Uhr, 15 Uhr und 18 Uhr, Voltigieren um 13.30 Uhr und einem Hobby-Horsing-Turnier um 15 Uhr. Dann warten eine Tombola auf sowie tolle Mitmachaktionen für die ganze Familie. 18.30 Uhr beginnt ein Bildervortrag mit dem Pferd über die Alpen, umrahmt von Live-Musik und einem DJ. Leckeres Lokales an Getränken und Speisen darf natürlich auch nicht fehlen. Alle Pferdeliebhaber und die, die es werden wollen, halten sich am besten den 29. August im Kalender frei. Die Bulldog-Freunde Erzgebirge laden am 30. 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Besichtigen Sie gern auch die Modellausstellung und die Vorführungen in der Halle. Für das Rahmenprogramm hat die privilegierte Schützengesellschaft einen Schießstand aufgebaut. Die kleinen Besucher können sich am Kinderschminken, einer Hüpfburg und anderen Aktionen erfreuen. Für das leibliche Wohl ist natürlich auch bestens gesorgt. Lassen Sie sich einladen zu den Bulldog-Freunden Erzgebirge nach Burkhardsdorf.

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Herzlich willkommen zu Sachsen aktuell vom 26. August 2026. Hier Ihre Themen. VW-Werk in Zwickau. Die Belegschaft fordert Perspektive. Crash am Kaufland in Dresden-Striesen. Und Chemnitzer Spedition investiert Millionen in E-Lkw.

0: Diese Frage beschäftigt derzeit tausende Beschäftigte und auch zahlreiche Zulieferer in der Region. Beim Besuch von VW-Chef Oliver Blume machten Mitarbeiter heute am Werkstor deutlich, wie groß die Sorge um Arbeitsplätze und die Zukunft des Standortes wirklich ist.
1: Ich erwarte mir, dass der Vorstandsvorsitzende uns konkrete Pläne für unsere Zukunft präsentiert.
0: Große Sorge um die Zukunft des Volkswagen-Standortes Zwickau. Während VW-Chef Oliver Blume das Werk besucht, machen Beschäftigte und Vertreter von Zulieferern vor dem Werkstor deutlich: Von den Entscheidungen des Konzerns hängt weit mehr ab als nur die Zukunft der rund 8000 VW-Mitarbeiter vor Ort. Auch zahlreiche Arbeitsplätze bei Zulieferern sind betroffen. Das erklärt auch Marcel Kutschik, stellvertretender Betriebsrat bei Schnellecke Logistics.
2: Natürlich hängt ja nicht nur Volkswagen dran heute, wo ja hier der Vorstand heute kommt und mal hoffentlich eine klare Botschaft rübergibt den Kolleginnen und Kollegen. Natürlich hängt da auch die Zulieferindustrie dran und 60.000 Arbeitsplätze oder auch sogar mehr, wo eine ganze Region natürlich mal auf ein klares Standing von einem Oliver Blume wartet.
0: Der Hintergrund: Volkswagen will seinen Sparkurs weiter verschärfen. Neben zusätzlichen Stellenstreichungen stehen langfristig auch mehrere Werke zur Diskussion, darunter auch Zwickau. Für die 2030er Jahre gäbe es bislang keine wettbewerbsfähige Belegung, hatte Blume erklärt. Genau deshalb erwarten die Beschäftigten bei seinem Besuch konkrete Antworten. Wie auch André Rockstein, Betriebsrat bei Volkswagen Sachsen.
1: Ich erwarte mir, dass der Vorstandsvorsitzende uns konkrete Pläne für unsere Zukunft präsentiert, dass wir sozusagen Sicherheit haben, was wir über 2030 hinaus hier für Modelle oder Arbeiten erledigen sozusagen.
0: Zwickau war bei Volkswagen Vorreiter der Elektromobilität. Seit 2020 werden hier ausschließlich Elektroautos gebaut. Doch die Auslastung ist gesunken. Statt in drei wird nur noch in zwei Schichten produziert. Im kommenden Jahr soll eine der beiden Fertigungslinien stillgelegt werden.
2: 600 Mitarbeiter aktuell bei uns, ne? Sowohl im Werk, die die Linie betreuen, sowohl auch in Klarau als Logistikversorgungszentrum. Und da hängen natürlich genauso die Arbeitsplätze dran. Ne? Wenn der Volkswagen in Frage steht, wir arbeiten zu 100% für Volkswagen, ja, dann geht das bei uns genauso los.
0: Der Betriebsrat verweist darauf, dass das Werk seine Sparziele bislang erreicht hat. Für die Beschäftigten reicht das allein aber nicht. Sie wollen wissen, welche Fahrzeuge künftig in Zwickau gebaut werden.
1: Nach meiner Auffassung ist es ja keine Managementleistung, zu sagen, wir wollen in die Zukunft schreiten und dafür tun wir Mitarbeiterinnen und Mitarbeiter entlassen und Werke schließen, sondern wir erhoffen uns natürlich konkrete Aussagen für die Zukunft, sprich, welche Modelle sollen hier in Zukunft gefertigt werden, damit wir die Arbeitsplätze sichern können.
0: VW-Chef Blume hatte angekündigt, innerhalb der kommenden 6 bis 12 Monate belastbare Perspektiven für alle Standorte schaffen zu wollen. Für Zwickau und die gesamte Zulieferindustrie der Region dürfte deshalb entscheidend sein, wie diese Perspektive konkret aussieht.
3: Und von Zwickau geht's jetzt nach Dresden. Denn ein schwerer Unfall hat am Morgen in Dresden-Striesen für Verkehrsbehinderungen gesorgt. An der Kreuzung Borsbergstraße und Müller-Breset-Straße kollidierten zwei Autos. Eins davon prallte gegen einen Baum.
4: Am Kaufland in Dresden-Striesen hat es am Morgen einen heftigen Verkehrsunfall gegeben. An der Kreuzung Borsbergstraße und Müller-Berset-Straße sind zwei Autos zusammengestoßen. Ein Fahrzeug wurde dabei gegen einen Baum geschleudert. Ein weiteres Fahrzeug blieb stark beschädigt auf der Kreuzung stehen. Nach Angaben der Polizei wurden dabei zwei Frauen verletzt. Die Unfallstelle bleibt voraussichtlich am Vormittag gesperrt. Auch der Straßenbahnverkehr ist betroffen. Die Linien 9 und 10 werden teilweise umgeleitet. Der Busverkehr kann weiterhin fahren. Weitere Angaben zum Unfallhergang liegen bisher nicht vor.
3: Beide Frauen wurden glücklicherweise nur leicht verletzt. Es entstand ein Sachschaden in Höhe von etwa 40.000 Euro. Und damit machen wir den Sprung in den Landtag. Denn dort wurde heute über die Haushaltsplanung für die Haushaltsjahre 2027 und 2028 gesprochen. Die wichtigsten Stimmen dazu, die gibt's jetzt bei uns.
5: Man ist nicht reformbereit, sondern es wird wie bisher im Prinzip einfach weiter gewurschtelt.
6: Im Sächsischen Landtag beginnt die erste Beratung des Doppelhaushaltes für 2027 und 2028. Jan Löffler vertritt die CDU-Fraktion in der Haushaltsdebatte.
7: Wir haben jetzt einen tragbaren Ausgangspunkt, auf dem die parlamentarischen Beratungen ansetzen werden. Es ist eine Verantwortung, glaube ich, jeder Fraktion hier im Sächsischen Landtag, für Sachsen einen Haushalt zu beschließen.
6: Ein zentraler Punkt des Entwurfs ist die geplante Kreditaufnahme. Damit rückt auch die Frage in den Mittelpunkt, wie Sachsen seinen Haushalt künftig finanzieren will. Norbert Meyer spricht dazu für die AfD.
8: Wir haben das Ziel, dass wir ohne Neuverschuldung einen ordentlichen Haushalt aufstellen können. Und das ist

0: Unser Ziel als AfD-Fraktion, wir halten fest an dem Schuldenverbot. Wir wollen keine neuen Schulden, weil das bedeutet, dass man erhebliche Zinszahlungen leisten muss.
1: Neben der Finanzierung geht es im Doppelhaushalt auch um die Verteilung der Mittel auf die einzelnen Politikbereiche.
2: Es ermöglicht eben auch diesem Freistaat ein klares Handlungsspielraum für die nächsten beiden Jahre an die Hand zu geben, der die Schwerpunkte im Bereich der inneren Sicherheit setzt, der die Bildung in den Fokus nimmt und das ist eine Besonderheit, der im Einklang mit der Handlungsfähigkeit zu den Städten und Gemeinden aufgestellt ist, sodass wir jetzt dafür werben werden, dass im Interesse dieses Haushaltsentwurfs wir im Parlament eine Mehrheit haben, um dieses Land handlungsfähig zu halten.
1: Genau bei dieser Verteilung beginnt der politische Streit über Prioritäten. Rico Gepper bringt dabei die Sicht der Linksfraktion in die Haushaltsdebatte ein.
3: Aus unserer Sicht fehlt das vor allen Dingen im sozialen Bereich, also alles, was mit Krankenhausfinanzierung, mit Pflege, mit Unterstützung im ländlichen Raum, medizinische Versorgung betrifft. Wir sehen große Baustellen im Bereich Bildungspolitik. Die Kürzungen, die da geplant sind, auch bei freien Schulen, sehen viele von uns sehr kritisch, was da angesetzt worden ist.
1: Auch die wirtschaftliche Entwicklung Sachsens spielt in der Beratung eine Rolle. Ronny Kupke vertritt dazu die Position des BSW.
4: Wir müssen eigentlich in die Wirtschaft investieren, in Infrastruktur, also nicht in konsumtive Ausgaben. Und wir brauchen an sich, wobei wir per se jetzt nicht gegen die Schuldenbremse sind, also wir befürworten das schon, dass Kredite aufgenommen werden, aber sie müssen halt entsprechend auch eingesetzt werden zu einer nachhaltigen Unterstützung.
1: Weitere Unterschiede zeigen sich bei der Frage, welche Aufgaben im Haushalt zusätzlich berücksichtigt werden sollen. Für die Bündnis Grün spricht Fraktionsvorsitzende Franziska Schubert.
5: Wo wir ganz klar sehen, dass keine Priorität gesetzt wird, sind alle Bereiche, die mit Klimaanpassung, Klimafolgenbewältigung, Hitzeschutz zu tun haben. Also die Erhaltung unserer natürlichen Lebensgrundlagen, das fehlt uns. Da gehört auch das ganze Thema Mobilität mit dazu. Also da wird im Radverkehr um bis zu 83% gekürzt. Das ist wirklich schwierig, gerade für die ländlichen Räume, wenn auch noch der ÖPNV zusätzlich gekürzt wird. Das ist keine Komfortfrage, das ist echt eine Frage von Anbindung und Erreichbarkeit.
1: Neben einzelnen Ausgabenposten steht dabei auch die langfristige Tragfähigkeit des Haushalts zur Debatte. Der fraktionslose Abgeordnete Matthias Berger richtet den Blick auf die strukturelle Entwicklung über die kommenden Jahre.
6: Der behauptete Reformwillen, der auch hier kam, der wird unter Beweis gestellt darauf, dass man sagt, im Jahr 2040, also in 14 Jahren, werden wir so viel Personal abgebaut haben, dass das wieder alles rund ist. Und das ist natürlich ein Witz.
1: Beschlossen ist der Doppelhaushalt damit noch nicht. Nach den ersten Beratungen geht der Entwurf in die Ausschüsse. Dort wird über Änderungen und die endgültigen Prioritäten für 2027 und 2028 weiter verhandelt.
7: Nach einer kurzen Unterbrechung geht's hier gleich weiter mit Sachsen aktuell. Da geht's um Elektro-LKWs in Chemnitz. Dürfen Sie nicht verpassen, bleiben Sie dran. Bis gleich.

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2: Willkommen zurück zu Sachsen aktuell. Schön, dass Sie dran geblieben sind. Während viele Speditionen bei Elektro-Lkw noch zögern, schafft ein Chemnitzer Unternehmen bereits Fakten. Euro Courier Logistics investiert 1,6 Millionen Euro in einen eigenen Ladepark für schwere E-Lkw. Den Strom dafür soll zum Teil

0: ungewöhnlicher Solarzaun liefern. Geschäftsführer Sebastian Fankhänel geht damit ins finanzielle Risiko. Und er ist überzeugt, der Schwerlastverkehr der Zukunft, der fährt elektrisch.
1: Zu teuer, zu wenig Reichweite und zu kompliziert für lange Strecken. Wenn es um Elektro-Lkw geht, gibt es genügend Argumente dagegen. Sebastian Fankhänel investiert trotzdem. 1,6 Millionen Euro nimmt der Geschäftsführer von Eurocurier Logistics in die Hand. Auf dem Firmengelände an der Jagdschenkenstraße entsteht ein neuer Parkplatz mit Ladeinfrastruktur für bis zu 8 Elektro-Lkw. Ein erheblicher Teil der Investitionen fließt allein in die Technik zum Laden. Für Fankhänel ist das eine bewusste Entscheidung gegen das Abwarten. Obwohl heute noch niemand genau sagen kann, wie schnell sich Elektro-Lkw im Fernverkehr durchsetzen werden, schafft er schon jetzt die Voraussetzungen dafür.
2: Warum machen wir das Ganze? Wir wollen eine emissionsfreie Logistik aufbauen, weil wir an eine enkeltaugliche Zukunft glauben. Das ist ein bisschen mein Slogan. Wir verbrennen aktuell mehr als 800.000 Liter Diesel pro Jahr und das ist etwas, was wir für die nahe Zukunft vermeiden wollen.
1: 800.000 Liter Diesel jedes Jahr. Noch ist der klassische Verbrenner das Rückgrat des Unternehmens. Rund 80 Fahrer sind für ECL unterwegs. 8 kleinere Fahrzeuge bis 3,5 Tonnen fahren bereits voll elektrisch. Doch Fankhänel will auch die großen Lkw nach und nach umstellen. Ein einfacher Schritt ist das aber nicht. Ein Elektro-Lkw kostet nach seinen Angaben derzeit rund 2/3 mehr als ein vergleichbares Dieselfahrzeug. Hinzu kommt die Frage, ob Reichweite und Ladezeiten überhaupt zu den Abläufen einer Spedition passen. Das Unternehmen testet deshalb bereits einen vollelektrischen 40-Tonner im Alltag. Und der fährt nicht nur durch Chemnitz und Umgebung. Seit mehr als einem halben Jahr setzt die Spedition einen elektrischen Sattelzug auf einer ihrer längeren Strecken ein. Für Fankhänel ist der Test ein Beleg dafür, dass die Technik im täglichen Betrieb weiter ist, als viele vermuten.
2: E-Mobilität ist die Zukunft, ganz klar. Und die Fahrzeuge, die heute auf dem Markt sind verkehrstauglich. Wir haben seit über einem halben Jahr ein Fahrzeug im Einsatz, voll elektrischen Sattelzug. Wir pendeln damit regelmäßig zwischen Chemnitz und Hamburg. Der Fahrer ist sehr begeistert. Wir müssen nicht zwischenladen und wir schaffen diese Strecke Chemnitz-Hamburg auch in einem Ritt.
1: Nach Angaben des Unternehmens ist einer der Fahrer inzwischen sogar so überzeugt vom Elektro-Lkw, dass er nicht wieder auf einen Diesel wechseln möchte. Ab September soll ein weiterer 40-Tonner von MAN getestet werden. Danach steht die Entscheidung an, welche Fahrzeuge künftig angeschafft werden. Und genau dafür entsteht auf dem Firmengelände schon jetzt die nötige Infrastruktur. 8 Lkw sollen hier künftig laden können. Mitte September soll der neue Ladepark in Betrieb gehen. Ein Teil der dafür benötigten Energie soll direkt neben den Stellplätzen entstehen. Und zwar an einer Stelle, die ohnehin gebraucht wurde. 4 Meter hoch und schon von der A72 aus sichtbar. 58 senkrecht aufgestellte Solarmodule bilden die Grundstücksgrenze. Der neue Parkplatz braucht einen Zaun. Fankhänels Idee, warum sollte der nicht gleichzeitig Strom produzieren? Statt zusätzlich Fläche für eine Photovoltaikanlage zu verbrauchen, verbindet das Unternehmen deshalb 2 Funktionen miteinander: Grundstücksschutz und Energiegewinnung.
2: Wir bauen hier gerade einen neuen Parkplatz und der neue Parkplatz braucht sowieso eine Umzäunung und es ist am Ende egal, ob wir nur einen Zaun bauen oder eine Solarfläche hinbauen. Die Solarfläche hier nimmt keinen Platz weg und wir haben am Ende einen Zaun, also einen Schutz fürs Gebäude oder fürs Gelände und gleichzeitig eine Stromerzeugung zusätzlich.
1: Die 58 sogenannten bifazialen Module können Licht von beiden Seiten aufnehmen. 32 Kilowatt Peak soll die Anlage dann leisten. Ergänzt wird sie durch Speichertechnik. Den kompletten Energiebedarf der Elektro-Lkw kann der Zaun damit nicht decken. Den zusätzlichen Strom will das Unternehmen deshalb als Grünstrom zukaufen. Die ungewöhnliche Bauweise hat allerdings einen anderen Vorteil. Während klassische Solarmodule einen großen Teil ihrer Leistung rund um die Mittagszeit erreichen, ist dieser Zaun in Ost-West-Richtung ausgerichtet. Damit soll die Stromproduktion besser über den gesamten Arbeitstag verteilt werden. Morgens trifft die Sonne auf die eine, abends auf die andere Seite. Mit seiner außergewöhnlichen Idee sorgt der Unternehmer bereits jetzt schon im Gewerbegebiet für Aufsehen.
2: Die sind sehr begeistert davon, dass wir so etwas tun, dass wir so nach vorne gehen und haben auch sehr großes Interesse. Wir werden hier Mitte September unseren Ladepark eröffnen und wir haben heute schon sehr großes Interesse, dass sich das ganz viele Leute anschauen wollen.
1: Ob diese

0: Die Rechnung am Ende aufgeht, ist noch offen. Die Elektro-Lkw sind teurer, die Ladeinfrastruktur kostet Hunderttausende Euro. Und auch der eigene Solarstrom reicht nicht aus, um den Fuhrpark vollständig zu versorgen. Funkhänel geht damit ins finanzielle Risiko, bevor klar ist, wie schnell sich der elektrische Schwerlastverkehr tatsächlich durchsetzt. Aber genau das ist seine Strategie. Erst die Infrastruktur schaffen, dann die Flotte weiter umbauen. Ob der Elektro-Lkw tatsächlich die Zukunft der Spedition wird, muss sich noch zeigen. Bereit dafür wäre Sebastian Funkhänel zumindest aber schon jetzt.
1: Und damit wechseln wir nochmal nach Leipzig. Cannabis aus dem Club statt vom Schwarzmarkt. Seit der Teillegalisierung entstehen auch in Sachsen immer mehr Anbauvereinigungen. In Leipzig setzen einige dabei auf erstaunlich viel Technik und strenge Kontrollen. Doch wie professionell kann so ein Cannabis-Club tatsächlich arbeiten? Und wo liegen die Grenzen? Unsere Reporterin Ming hat sich das genauer angesehen.
2: Das wird nicht mehr kriminalisiert werden, dass auch das ganze Thema so ein bisschen raus aus der Schmuddelecke geholt wird.
3: Für die Gründung seines Cannabis-Social-Clubs hat Carsten Kolata viel riskiert. Der 26-jährige Leipziger hat bisher über 300.000 Euro investiert. Sein Gegenentwurf zum Schwarzmarkt. Kontrollierte Abgabe.
2: Bei Schwarzmarktprodukten kann man nie sicher sein, was drin ist. Was häufig der Fall ist, man bekommt CBD-Blüten und die sind dann zugesprüht mit synthetischen Cannabinoiden. Also man genehmigt sich einen Chemie-Cocktail im Endeffekt. Die Schwarzmarktpreise haben wir natürlich im Hinterkopf, dass wir auch nicht irgendwie zu weit davon entfernen, weil es muss ja immer noch eine Konkurrenz sein zum Schwarzmarkt.
3: Damit sein Club tatsächlich eine Alternative sein kann, will Kolata aber nicht nur beim Preis mithalten. Vor allem der Anbau soll möglichst kontrollierbar sein. Und dafür setzt er auf Technik, die eher nach Hightech als nach klassischem Eigenanbau aussieht. Doch macht all diese Technik Cannabis tatsächlich sicherer? Prager Straße in Leipzig-Reutnitz. Auf den ersten Blick wirkt der Club unauffällig. Lediglich ein kleines Schild verrät, was sich hinter den Milchglasscheiben verbirgt. Der eigentliche Anbau findet aber woanders statt, und zwar in einer leeren Supermarkthalle in Sachsen-Anhalt. Hier wird deutlich, wohin ein großer Teil von Kolatas Investition geflossen ist.
2: Dort haben wir eine Halle, die Vereinsfläche sind 222 Quadratmeter, knapp so 600 Pflanzen meistens. Da verwenden wir eine Software, wo alle technischen Geräte eingebunden sind.
3: Über eine App kann Kolata von Leipzig aus in die 100 Kilometer entfernte Growhalle schauen. Und auch Werte wie Temperatur und Luftdruck checken. Luftsensoren überprüfen, ob sich Schimmelsporen in der Luft befinden. In diesem Fall benachrichtigt die App auch Carsten, damit er eingreifen kann. Nur bei einzelnen Aufgaben werde der Mensch noch gebraucht, so Kolata. Da laut Kolata ein Anbauraum nie zu 100% sporenfrei sei, sei eine saubere Arbeitsweise besonders wichtig.
2: Dass man eben nicht in die Grow-Räume reingeht, in Straßenklamotten, sondern es wird sich quasi wie ein Anzug drüber gezogen, um da einfach sauber zu arbeiten. Die Scheren werden auch desinfiziert und so weiter, um da auch keine Krankheiten zu verbreiten unter den Pflanzen.
3: Den Wirkstoffgehalt wiederum prüfe ein externes Labor, so Kolata. Seit Juli 2024 dürfen genehmigte Anbauvereinigungen gemeinschaftlich Cannabis anbauen. In Sachsen werden es immer mehr. Inzwischen sind 29 Clubs zugelassen, 8 davon in Leipzig. Damit ein Verein starten darf, muss er unter anderem Vorgaben zu Sicherheit, Jugend- und Gesundheitsschutz erfüllen. Auch wo genau Abgabestellen stehen dürfen, wird von der Landesdirektion Sachsen geregelt.
2: Ob das jetzt Schulen sind oder Spielplätze beispielsweise, da muss 200 Meter Luftlinie Distanz dazwischen liegen.
3: In wenigen Minuten öffnen sich die Türen der Endstation, einer Abgabestelle für Cannabis. Ein gewöhnlicher Laden ist die Endstation aber nicht, denn Gewinn darf er nicht machen. Die Abgabe erfolgt nur für registrierte Mitglieder.
2: Bei den Personen, die in die Abgabestelle kommen möchten, wird natürlich der Ausweis immer kontrolliert, um sicherzustellen, dass sie halt volljährig sind.
3: So wie Alex. Seit der Eröffnung der Abgabestelle im November 2025 unterstützt er den Verein regelmäßig freiwillig. Denn gemeinschaftlicher Anbau bedeutet auch, Mitglieder sollen sich beteiligen. Und wenn der Verein merkt, dass jemand möglicherweise die Kontrolle über seinen Konsum verliert, interveniert er auch.
2: Wir gehen ganz entspannt mit demjenigen ins Gespräch, schauen, hey, wie läuft's bei dir? Ist bei dir privat irgendwas vorgefallen? Hat er einen schlechten Tag heute? Ja, einfach nicht geschlafen oder so? Ist da wirklich was im Busch, sage ich mal? Und dann nehmen wir natürlich weitere Schritte ein. Wir hatten ein Mitglied, das hatte darum gebeten, dass wir es sperren tatsächlich, weil er quasi gar nicht mehr konsumiert hatte, früher ein Problem hatte und jetzt den Rückfall hatte. Wir können ihm die Empfehlung geben, sich Hilfe zu suchen. Und das findet auf dem Schwarzmarkt

0: Markt nicht statt.
1: Für Colata gehört genau das zum Clubmodell: Cannabis abgeben, aber auch Verantwortung übernehmen. Was im Social Club für den Eigenkonsum abgegeben wird, kann andernorts Teil einer medizinischen Behandlung sein. Nadine aus Leipzig bekommt seit rund einem Jahr Cannabis verschrieben. Einmal pro Woche holt sie ihre Blüten in der Kronenapotheke ab.
2: Ich bekomme medizinisches Cannabis aus dem Grund, da ich viele Krankheiten trage, wie ADHS, chronische Migräne, Thrombosekrankheiten und eine Gerinnungsstörung. Ich war nicht in der Lage, einen normalen Haushalt zu führen, da diese Schmerzen immer stärker wurden. Und durch das medizinische Cannabis schaffe ich es aber wieder, am Alltag dran teilzunehmen und normale Aktivitäten zu starten.
1: Auch Cannabis aus Social Clubs wird auf Qualität geprüft. Medizinisches Cannabis muss zusätzlich pharmazeutische Vorgaben erfüllen.
3: Also es wird sehr umfangreich getestet, zum Beispiel auf Schimmel, auf Schwermetalle und natürlich THC-Gehalt und CBD-Gehalt ist.
1: Weiß Apotheker Georg Berndt. Jede Charge ist dokumentiert und nachvollziehbar. Für Patienten, die medizinische Cannabisblüten nutzen, hat sich Ende Juli allerdings etwas verändert.
3: Seit kurzer Zeit ist im Prinzip ein Gesetz erlassen worden, dass die Kasse das nicht mehr bezahlen braucht. Und das machen die seit dem Tag auch nicht mehr.
1: Auch die politische Zukunft der Cannabis-Clubs ist offen. Eine EcoCan-Studie zeigt, den Schwarzmarkt konnten sie bislang nur begrenzt verdrängen. Ein Grund dafür ist die geringe Reichweite. Clubs dürfen maximal 500 Mitglieder aufnehmen. Wie viel sie künftig bewirken können, hängt deshalb auch von den politischen Rahmenbedingungen ab.
4: Und damit endet unsere heutige Folge Sachsen aktuell vom 26. August 2026. Meine Damen und Herren, vielen Dank für Ihre Aufmerksamkeit und vielen Dank, dass Sie bis zum Ende mit dabei waren. Wenn Sie einzelne Beiträge oder ganze Sendungen nochmal erleben möchten, klicken Sie sich ganz einfach in unsere Mediathek unter www.sachsen-fernsehen.de oder Sie besuchen unsere sozialen Medien. Und damit entlasse ich Sie jetzt in Ihren wohlverdienten Mittwochabend. Und morgen gibt es die nächste Folge Sachsen aktuell. Bis dahin, ciao und auf Wiedersehen.

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0: Sie haben das Intro gehört, das kann nur eins bedeuten. Willkommen zu Dresden Aktuell, die heutige Folge vom 26. August 2026. Schön, dass Sie wieder mit dabei sind. Wir waren heute für Sie unter anderem im Sächsischen Landtag unterwegs, wo der Doppelhaushalt für das Haushaltsjahr 2027 und 2028 besprochen wurde. Wir haben eine Veranstaltung zur Zukunft des Ligner Schlosses besucht. Wir haben uns eine wichtige Ausstellung am Heinz-Steyer-Stadion angesehen und wir waren bei einer Lesung zur Rettung des römischen Bades dabei. Wir starten aber mit einer Meldung von Dresdens Straßen. Ein schwerer Unfall hat am Morgen in Dresden-Striesen für Verkehrsbehinderung gesorgt. An der Kreuzung Borsbergstraße und Müller-Breset-Straße kollidierten zwei Autos. Eines davon prallte gegen einen Baum.
1: Am Kaufland in Dresden-Striesen hat es am Morgen einen heftigen Verkehrsunfall gegeben. An der Kreuzung Borsbergstraße und Müller-Breset-Straße sind zwei Autos zusammengestoßen.

0: Ein Fahrzeug wurde dabei gegen einen Baum geschleudert. Ein weiteres Fahrzeug blieb stark beschädigt auf der Kreuzung stehen. Nach Angaben der Polizei wurden dabei zwei Frauen verletzt. Die Unfallstelle bleibt voraussichtlich am Vormittag gesperrt. Auch der Straßenbahnverkehr ist betroffen. Die Linien 9 und 10 werden teilweise umgeleitet. Der Busverkehr kann weiterhin fahren. Weitere Angaben zum Unfallhergang liegen bisher nicht vor.
1: Beide Frauen wurden leicht verletzt. Es entstand ein Sachschaden in Höhe von etwa 40.000 Euro. Und damit machen wir den Sprung in den Landtag. Denn dort wurde heute über die Haushaltsplanung für die Haushaltsjahre 2027 und 2028 gesprochen. Die wichtigsten Stimmen dazu, die hören Sie jetzt bei uns.
2: Man ist nicht reformbereit, sondern es wird wie bisher im Prinzip einfach weiter gewurschtelt.
3: Im Sächsischen Landtag beginnt die erste Beratung des Doppelhaushaltes für 2027 und 2028. Jan Löffler vertritt die CDU-Fraktion in der Haushaltsdebatte.
4: Wir haben jetzt einen tragbaren Ausgangspunkt, auf dem die parlamentarischen Beratungen ansetzen werden. Es ist eine Verantwortung, glaube ich, jeder Fraktion hier im Sächsischen Landtag, für Sachsen einen Haushalt zu beschließen.
3: Ein zentraler Punkt des Entwurfs ist die geplante Kreditaufnahme. Damit rückt auch die Frage in den Mittelpunkt, wie Sachsen seinen Haushalt künftig finanzieren will. Norbert Meyer spricht dazu für die AfD.
5: Wir haben das Ziel, dass wir ohne Neuverschuldung einen ordentlichen Haushalt aufstellen können. Und das ist unser Ziel als AfD-Fraktion. Wir halten fest an dem Schuldenverbot. Wir wollen keine neuen Schulden, weil das bedeutet, dass man erhebliche Zinszahlungen leisten muss.
3: Neben der Finanzierung geht es im Doppelhaushalt auch um die Verteilung der Mittel auf die einzelnen Politikbereiche.
4: Es ermöglicht eben auch diesem Freistaat ein klares Handlungsspielraum für die nächsten beiden Jahre an die Hand zu geben, der die Schwerpunkte im Bereich der inneren Sicherheit setzt, der die Bildung in den Fokus nimmt und das ist eine Besonderheit, der im Einklang mit der Handlungsfähigkeit zu den Städten und Gemeinden aufgestellt ist, sodass wir jetzt dafür werben werden, dass im Interesse dieses Haushaltsentwurfs wir im Parlament eine Mehrheit haben, um dieses Land handlungsfähig zu halten.
3: Genau bei dieser Verteilung beginnt der politische Streit über Prioritäten. Rico Gepper bringt dabei die Sicht der Linksfraktion in die Haushaltsdebatte ein.
6: Aus unserer Sicht fehlt das vor allen Dingen im sozialen Bereich, also alles, was mit Krankenhausfinanzierung, mit Pflege, mit Unterstützung im ländlichen Raum, medizinische Versorgung betrifft. Wir sehen große Baustellen im Bereich Bildungspolitik. Die Kürzungen, die da geplant sind, auch bei freien Schulen, sehen viele von uns sehr kritisch, was da angesetzt worden ist.
3: Auch die wirtschaftliche Entwicklung Sachsens spielt in der Beratung eine Rolle. Ronny Kupke vertritt dazu die Position des BSW.
7: Wir müssen eigentlich in die Wirtschaft investieren, in Infrastruktur, also nicht in konsumtive Ausgaben. Und wir brauchen an sich, wobei wir per se jetzt nicht gegen die Schuldenbremse sind, also wir befürworten das schon, dass Kredite aufgenommen werden, aber sie müssen halt entsprechend auch eingesetzt werden zu einer nachhaltigen Unterstützung.
3: Weitere Unterschiede zeigen sich bei der Frage, welche Aufgaben im Haushalt zusätzlich berücksichtigt werden sollen. Für die Bündnis Grün spricht Fraktionsvorsitzende Franziska Schubert.
8: Wo wir ganz klar sehen, dass keine Priorität gesetzt wird, sind alle Bereiche, die mit Klimaanpassung, Klimafolgenbewältigung, Hitzeschutz zu tun haben. Also die Erhaltung unserer natürlichen Lebensgrundlagen, das fehlt uns. Da gehört auch das ganze Thema Mobilität mit dazu. Also da wird im Radverkehr um bis zu 83% gekürzt. Das ist wirklich schwierig, gerade für die ländlichen Räume, wenn auch noch der ÖPNV zusätzlich gekürzt wird. Das ist keine Komfortfrage, das ist echt eine Frage von Anbindung und Erreichbarkeit.
3: Neben einzelnen Ausgabenposten steht dabei auch die langfristige Tragfähigkeit des Haushalts zur Debatte. Der fraktionslose Abgeordnete Matthias Berger richtet den Blick auf die strukturelle Entwicklung über die kommenden Jahre.
2: Der behauptete Reformwillen, der auch hier kam, der wird unter Beweis gestellt darauf, dass man sagt, im Jahr 2040, also in 14 Jahren, werden wir so viel Personal abgebaut haben, dass das wieder alles rund ist. Und das ist natürlich ein Witz.
3: Beschlossen ist der Doppelhaushalt damit noch nicht. Nach den ersten Beratungen geht der Entwurf in die Ausschüsse. Dort wird über Änderungen und die endgültigen Prioritäten für 2027 und 2028 weiter verhandelt.
1: Und damit wechseln wir vom Landtag zu einem anderen historischen Gebäude in Dresden. Eine Unternehmergruppe will nämlich das Lingner Schloss künftig gemeinnützig betreiben und damit wieder stärker beleben. Am 3. September soll der Dresdner Stadtrat über die Zukunft des Schlosses entscheiden.
9: Wir gehen davon aus, dass wir einen Zuschlag bekommen.
0: Wenige Tage vor der Entscheidung am 3. September im Dresdner Stadtrat bleibt die Zukunft des Lingner Schlosses umkämpft. Neben der bereits verhandelten Lösung mit Thomas Bohn und Oliver Kreider ist inzwischen eine zweite Interessentengruppe im Rennen.

0: Hier gehört auch der Dresdner Bauunternehmer Frank Wiesner.
1: Also wir gehen von guten Chancen aus. Wir haben ja einigen Aufwand zeitlich und finanziell betrieben, um unser Angebot zu platzieren und gehen davon aus, dass wir einen Zuschlag bekommen.
0: Bohn und Kreider hatten ihr Angebot bereits vor Monaten vorgelegt. Die neue Fördergesellschaft präsentierte ihr Konzept dagegen erst kurz vor der anstehenden Stadtratentscheidung. Damit stehen inzwischen zwei unterschiedliche Modelle für die Zukunft des Hauses im Raum.
1: Ich denke, in Dresden ist wichtig, dass dauerhaft sichergestellt ist, dass das Schloss zugänglich ist. Dazu gehört eine gute Gastronomie im Schloss, die also permanent auch ansprechbar ist, wo ich hingehen kann, wo ich essen gehen kann, wo man aber eben auch im Biergarten, vielleicht ein bisschen niederschwelliger, mal nachmittags kurz vorbeischauen kann.
0: Eine weitere offene Frage ist die Rolle des bisherigen Fördervereins. Er hat das Lingner Schloss über Jahre mit aufgebaut und geprägt und bekannte sich kürzlich zu Kreider und Bohn.
1: Also wir sind schon auf Mitglieder des Fördervereins zugegangen. Wir waren selber ja auch, also Teile unserer Gesellschaft waren Mitglied, und wir werden uns mit denen dann zusammensetzen und beratschlagen, wie wir uns zeitlich im Schloss aufteilen, wer welche Veranstaltung organisiert und welche Räumlichkeiten zu welchen Anlässen dort erforderlich sind. Und das ist, denke ich, ein unkomplizierter Vorgang, also da werden wir zusammenfinden.
0: Wer das Erbbaurecht am Ende übernehmen kann, bleibt damit offen. Am 3. September beschäftigt sich der Dresdner Stadtrat mit der Zukunft des Lingner Schloss.
2: Nach einer kurzen Unterbrechung geht's hier gleich weiter mit Dresden aktuell. Da werfen wir einen Blick auf eine sportliche und sozial sehr wichtige Ausstellung am Heinz-Steyer-Stadion. Bleiben Sie dran und bleiben Sie gespannt. Bis gleich.
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2: Willkommen zurück zu Dresden aktuell. Schön, dass Sie dran geblieben sind. Sport steht für Gemeinschaft, Fairness und Zusammenhalt. Doch während der NS-Zeit wurden jüdische Sportlerinnen und Sportler ausgegrenzt, verfolgt und aus ihren Vereinen gedrängt. Eine Ausstellung am Heinz-Steyer-Stadion in Dresden erinnert jetzt an ihre Schicksale und zeigt, warum diese Geschichten auch heute noch von Bedeutung sind.
3: Wie es auch andersrum ausgehen kann, zeigt genau diese Ausstellung. Also wie nach 1933 Sportlerinnen und Sportler nicht nur in Dresden, aber eben auch hier verfolgt wurden.
2: Sport soll Menschen verbinden, unabhängig von Herkunft, Religion oder sozialem Hintergrund. Doch während der NS-Zeit wurden jüdische Sportlerinnen und Sportler ausgeschlossen, verfolgt und ihrer Leidenschaft beraubt. Die Ausstellung Jüdische Sportstars im Heinz-Steyer-Stadion erinnert jetzt an ihre Geschichten und zeigt dabei auch die Spuren, die diese Zeit in Dresden hinterlassen hat. Die Relevanz erklärt auch Kulturbürgermeisterin Anne-Kathrin Klepsch.
4: Diese Geschichte für unsere Stadt auch aufzuarbeiten und zu erforschen, das ist eine Frage der historischen Verantwortung. Und deswegen ist es ganz wunderbar, dass die Ausstellung des Deutschen Zentrums für Sportgeschichte und finanziert von ganz vielen Partnern wie dem Deutschen Fußballbund und dem Deutschen Olympischen Sportbund dann hier am Eingang des Steyr

0: sehen eben auch nicht nur nüchterne Zahlen oder Daten, wie wir es quasi auch wirklich aus dieser schrecklichen Zeit kennen, sondern wir sehen unmittelbare Bilder, Fotos von Menschen, die damals gelebt haben.
1: Die Ausstellung soll auch Dresdner Sportlerinnen und Sportler in den Vordergrund stellen, wie beispielsweise Handballerin Eva Weiß.
0: Eva Weiß ist dann für mich natürlich sozusagen nochmal das Regionale, und ich glaube, das bringt auch nochmal den Eindruck viel stärker zurück, dass es eben halt auch hier passieren kann und hier passiert ist.
1: Dass die Ausstellung ausgerechnet im Heinz-Steyer-Stadion gezeigt wird, hat einen besonderen Bezug zur Dresdner Sportgeschichte.
0: Auch hier gab es ja mal früher einen jüdischen Verein, Bar Kochba, und der ist natürlich eng mit diesem Standort verbunden, und wir freuen uns auch wirklich, dass es jetzt hier da ist. Wir haben ein modernes Stadion, das aber natürlich trotzdem seine Traditionen hat, aber auch seine Zukunft, und das wird hier, glaube ich, auf eine hervorragende Art miteinander verbunden.
1: Heute steht der Sportplatz für Begegnung und gemeinsames Erleben. Die Ausstellung erinnert aber daran, dass Sport auch für Ausgrenzung und politische Ideologien missbraucht werden kann.
2: Mit Blick auf unsere Geschichte und den deutschen Sport in Dresden in der NS-Zeit sieht man eben, dass Sport auch instrumentalisiert werden kann. Und dem wollen wir auch mit der Aufarbeitung etwas entgegensetzen. Und ich hoffe, dass wir einzelne Schicksale, die wir hier erforscht haben, dann auch in Zukunft überführen können in den Gedenkort Alter Leipziger Bahnhof. Denn es gibt eben auch jüdische Sportler, die von Dresden aus nach Auschwitz deportiert wurden.
1: Gerade angesichts zunehmender antisemitischer und rassistischer Vorfälle sei es wichtig, sich mit diesen Themen auseinanderzusetzen.
2: Der Sport hat ja eigentlich diese wunderbare Eigenschaft, dass er Menschen zusammenführt und unabhängig von ihren politischen Standpunkten etwas miteinander tun lässt und im Wettbewerb bestenfalls sein lässt. Und auch den Sport anhand unserer historischen Aufarbeitung für Dresden nochmal zu reflektieren, das ist, glaube ich, wichtig in der Auseinandersetzung mit bestimmten gesellschaftlichen Entwicklungen wie Antisemitismus und Ausgrenzung, aber eben auch Rassismus gegenüber POC-Sportlerinnen, also Menschen mit anderer Hautfarbe. Und insofern ist es ein wichtiger Beitrag auch zur Toleranz und zu gelebten Miteinander in unserer Stadt.
1: Die Ausstellung soll deshalb nicht nur zurückblicken, sondern auch eine Botschaft für die Gegenwart senden. Sport braucht Offenheit, Respekt und ein gemeinsames Miteinander.
0: Und das Schöne ist natürlich, dass man eben mal, wie gesagt, die Bilder sieht, ein Gesicht vor Augen hat zur Geschichte und damit sehr gut, glaube ich, nachvollziehen kann, was damals in den Betroffenen vorgegangen ist.
1: Die Ausstellung Jüdische Sportstars ist vor dem Heinz-Steyer-Stadion in Dresden zu sehen. Der Eintritt ist frei.
3: Und von der Sportgeschichte der Stadt geht's jetzt zu einem weiteren geschichtsträchtigen Gebäude. Romantik für den guten Zweck. Auf Schloss Albrechtsberg hat Schauspieler Lars Jung Liebesbriefe aus 8 Jahrhunderten gelesen. Die Einnahmen davon fließen in die Sanierung des römischen Bades.
4: Und was passt denn besser zum römischen Bad? Also wenn man sozusagen seiner Liebsten einen Antrag machen will.
5: Schauspieler Lars Jung liest auf Schloss Albrechtsberg Liebesbriefe aus 8 Jahrhunderten zugunsten des römischen Bads. Die Benefizlesung ist Teil einer Spendeninitiative der Stadt Dresden. Baubürgermeister Stefan Kühn begleitet das Projekt.
4: Also wir haben ja schon jetzt an die 170.000 Euro zusammen. Zuletzt ja auch die Unterstützung durch das Stadtfest mit dem Verkauf der 0-Euro-Scheine. Und man sieht, viele Dresdnerinnen und Dresdner, für die ist das ein Thema. Der eine spendet 5 Euro, der andere sogar 500. Wir haben auch eine Großspende. Das ist ein Thema, was viele bewegt. Und mit 170.000 Euro können wir zum Beispiel die Technik für den Brunnen, für die Fontäne, also das, was 2028 wieder sprudeln soll, das können wir daraus schon finanzieren. Und jetzt geht es darum, dass das Becken, das, wo ja früher auch drin gebadet wurde, zu Zeiten, wo es der Pionierpalast war und danach dann auch nicht mehr ganz offiziell, dass wir das herstellen können. Da fehlen sozusagen jetzt noch ein paar 100.000 Euro. Und ich bin eigentlich guten Mutes, dass wir mit vielen Veranstaltungen, werden auch im Herbst noch weitere kommen, Stück für Stück uns dem Spendenziel nähern.
5: Die Einnahmen des Abends fließen in die Sanierung des historischen Bads. Markus Kluge, Geschäftsführer der Messe Dresden, sieht darin künftig einen wichtigen Anziehungspunkt für die gesamte Anlage.
6: Das römische Bad ist natürlich dann ein Highlight im Ensemble in der Parkanlage hier von Schloss Albrechtsberg. Und es wird natürlich ein hoher Besuchermagnet sein. Es wird hohe Aufenthaltsqualität bieten, ob man drin baden kann, wie es früher mal war. Fragezeichen, aber es wird natürlich die ganze Anlage stark attraktivieren und sagen wir mal, zur Identität dieses Schlosses, der Anlage, deutlich beitragen können.
5: Bis dahin bleibt aber noch einiges zu tun. Die Arbeiten laufen schrittweise und müssen dabei auch den Artenschutz berücksichtigen.
4: Also im Moment liegen wir gut im Zeitplan. die größten Baustellen

0: Einschränkungen kommen ja durch die Fledermäuse, zum Beispiel durch den Abendsegler, der sich so langsam jetzt auch schon ab August das Winterquartier aussucht, sodass wir jetzt die Arbeiten am Kolonnadengang auch abschließen. Das sieht man auch, sozusagen das Gerüst ist schon fast weg und konzentrieren uns jetzt noch bis Spätherbst auf den westlichen Portikus. Und nächstes Jahr ist dann eben vor allen Dingen der Rückbau des alten Beckens dran und deshalb ist es eben wichtig, das Spendenziel dem näher zu kommen. Also im Moment sind wir im Plan, die Arbeiten laufen sehr gut. Wir haben da engagierte Steinmetze, die da tagtäglich arbeiten und insofern sind wir im Zeitplan und brauchen noch die Finanzierung für den zweiten Bauabschnitt.
1: Der Bau am römischen Bad schreitet weiter voran. Mit weiteren Veranstaltungen will die Stadt Dresden Spenden sammeln. 2028 soll die große Fontäne wieder sprudeln und der historische Ort neu erlebbar werden.
2: Der Stadtrat von Dresden steht vor einer wichtigen Entscheidung zur neuen Carola-Brücke. Laut Tobias Mansperger von der Planergemeinschaft, die am Projekt beteiligt ist, müssen bis zum 3. September zentrale Fragen geklärt werden. Dazu gehören der Entwurf, über den entschieden wird, und ob dieser durch spätere Änderungen noch dem entspricht, was die Bürger im Rahmen des Carola-Vot gewählt haben. Die Entscheidung betrifft auch Verfahrensregeln und mögliche Genehmigungsrisiken. Ab dem 1. September beginnt in Dresden der Umbau der Mügelner Straße in Prohlis zur Erhöhung der Radverkehrssicherheit. Die Arbeiten sollen bis Ende Oktober dauern und betreffen insbesondere die Kreuzung mit der Garmigstraße. Laut Stadtverwaltung wird eine neue Ampelanlage installiert, um den Radverkehr sicherer zu führen. Das Bundesministerium für Umwelt fördert das Projekt finanziell. Von Freitag bis Montag 4 Uhr werden die Buslinien 68 und 92 in Dresden umgeleitet. Grund sind Bauarbeiten an der Eisenbahnbrücke Hamburger Straße. Die Busse fahren zwischen Kossebauder Straße und Hamburger Straße über Kossebauder Straße, Tonbergstraße und Flügelweg. Zusätzlich wird die Haltestelle Altkotta bedient. Die Haltestelle Flügelweg wird für mehrere Linien an eine Ersatzhaltestelle vor der Brückenrampe verlegt. Auch die Haltestelle Bremer Straße liegt für die Linien 68 und 92 rund 50 Meter hinter der regulären Haltestelle. Die Bauarbeiten an der Hamburger Straße laufen seit Februar 2026 und sollen voraussichtlich bis März 2029 dauern. Der Dresdner Kreuzchor präsentiert in seiner aktuellen Saison ein vielfältiges Programm aus klassischen und zeitgenössischen Werken. Laut Kreuzkantor Martin Lehmann stehen unter anderem Mendelssohns Lobgesang und Mozarts Große Messe auf dem Programm. Gastkonzerte führen den Chor auch in die Hamburger Elbphilharmonie und zu anderen renommierten Festivals. Am 11. September findet in Dresden das Berufsorientierungsevent Level IT Up statt, bei dem Schülerinnen und Schüler ab Klasse 7 die digitale Arbeitswelt kennenlernen können. Wirtschaftsbürgermeister Jan Pratzker betont die Bedeutung digitaler Technologien für zukünftige Berufsfelder und lädt Jugendliche ein, an interaktiven Workshops teilzunehmen, um mehr über IT-Berufe zu erfahren. Die Dresdner Polizei hat heute am Sachsenplatz eine Verkehrskontrolle durchgeführt. Dabei wurden laut Polizeibericht insgesamt 42 Verstöße festgestellt, darunter 11 Rotlichtfahrten von Radfahrern und 3 von Autofahrern. Zudem hatten 8 Autofahrer den Gurt nicht angelegt. Ebenso viele nutzten das Handy während der Fahrt. Ein Autofahrer war ohne Fahrerlaubnis unterwegs, während ein anderer verbotenerweise den Radweg benutzte. Die Kontrollen in Dresden werden bis zum Ende der Woche fortgesetzt. In Dresden-Niedersedlitz und Leuben sind Kabeldiebstähle gemeldet worden. Laut Polizei haben die Täter zwischen Montag und Dienstag etwa 30 Meter Kabel im Wert von rund 1.000 Euro von einem Firmengelände gestohlen und weiteren Schaden auf einer Baustelle verursacht. Der Sachschaden beträgt insgesamt etwa 500 Euro. Am Schlesischen Platz in Dresden-Äußere Neustadt hat ein Paar einen Mann rassistisch beleidigt. Die Polizei stellte die beiden Verdächtigen, eine 68-jährige Frau und einen 75 Jahre alten Mann, vor Ort und leitete ein Verfahren wegen verhetzender Beleidigung ein. Unbekannte haben versucht, einen Geldautomaten an der Kesselsdorfer Straße in Dresden-Nauslitz zu sprengen. Laut Polizeiangaben entstand dabei ein Schaden von etwa 2000 Euro. Jedoch gelang es den Tätern nicht, an das Geld im Inneren zu gelangen. In Dresden-Pieschen ist aus einem Hyundai i30 Bargeld gestohlen worden. Die Täter schlugen in der Nacht zum 25. August eine Seitenscheibe des Autos ein und entwendeten

0: verlangten 50 Euro aus der Mittelkonsole, wobei sie einen Sachschaden von rund 2.500 Euro verursachten.
1: Der heutige Tag zeigte sich in Dresden von seiner wechselhaften Seite. Immer wieder zogen dichtere Wolken auf, aus denen sich häufig Regen ergoss, der zeitweise durchaus kräftig ausfiel. Die Temperaturen kletterten dabei auf angenehme 21 Grad. In der kommenden Nacht bleibt es überwiegend bewölkt. Die Temperaturen gehen kaum zurück und verharren bei milden 14 Grad. Der morgige Donnerstag wird ein rundum freundlicher Tag. Von früh bis spät scheint die Sonne von einem weitgehend ungetrübten Himmel und die Temperaturen steigen auf sommerliche 28 Grad. Es wird damit deutlich wärmer und sonniger als heute. In den darauffolgenden drei Tagen bleibt es sommerlich warm. Am Freitag zeigt sich das Wetter wechselhaft. Bei bis zu 30 Grad muss immer wieder mit teils kräftigen Schauern gerechnet werden. Am Samstag präsentiert sich der Himmel heiter bei rund 25 Grad, wobei örtlich noch ein kurzer Schauer möglich ist. Und am Sonntag ziehen bei etwa 27 Grad mehr Wolken auf.
2: Und damit endet unsere heutige Folge Dresden aktuell vom 26. August 2026. Meine Damen und Herren, vielen Dank für Ihre Aufmerksamkeit und vielen Dank, dass Sie bis zum Ende mit dabei waren. 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Damit wünsche ich Ihnen jetzt noch einen wunderschönen restlichen Mittwoch, einen wunderschönen Abend und morgen sehen wir uns wieder hier. Zur selben Zeit, am selben Ort und natürlich zu Dresden aktuell. Bis dahin, ciao und auf Wiedersehen.

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Der 26. August 2026. Guten Abend und herzlich willkommen zu Leipzig aktuell an diesem Mittwochabend. Heute geht es um 6 Tiger aus Dölzig bei Leipzig, die vor einigen Wochen nach Spanien gebracht wurden. Nach fast 8 Wochen Quarantäne gibt es jetzt neue Bilder von Safira und ihren 5 Jungtieren. Wie haben sie sich in ihrem neuen Zuhause eingelebt? Außerdem Cannabis aus dem Club statt vom Schwarzmarkt. In Leipzig arbeiten Anbauvereinigungen inzwischen mit erstaunlich viel Technik und strengen Kontrollen. Doch wie professionell läuft der Anbau tatsächlich und wo liegen die Grenzen? Und 2 Stunden lang keine Musik, keine Durchsagen und deutlich weniger Geräusche beim Einkaufen. Wir schauen uns an, was hinter der sogenannten stillen Stunde in einem Leipziger Supermarkt steckt und für wen sie gedacht ist. Das und mehr heute bei Leipzig aktuell. Doch zunächst zu den 6 Tigern aus Dölzig bei Leipzig. Bei einer Aktion von Behörden und Polizei waren Anfang Juli Tigerdame Safira und ihre 5 Jungtiere aus einem Gehege geholt und gemeinsam mit einer Tierschutzorganisation nach Spanien gebracht worden. Fast 8 Wochen verbrachten sie dort in Quarantäne. Jetzt gibt es neue Bilder und die Tiger dürfen erstmals ihr neues Außengehege erkunden. Neue Entwicklungen bei den 6 Tigern aus Dölzig bei Leipzig. Tiger Dame Safira und ihre 5 Jungtiere waren Anfang

0: Juli 2026 aus dem Gehege der sogenannten Tiger Queen kamen Zander geholt und nach Spanien zu einer Tierschutzorganisation gebracht wurden. Nun haben sie ihre Quarantäne hinter sich und dürfen erstmals in ein neues Außengehege. Wie die Tierschutzorganisation AAP auf Facebook mitteilte, verbrachten die Tiere fast 8 Wochen in einem Quarantänebereich. Die längere Eingewöhnung war laut AAP nötig, weil die lange Reise und die völlig neue Umgebung für die Tiger mit Stress verbunden waren. Aktuelle Bilder zeigen jetzt, wie die Raubkatzen vorsichtig ihr neues Revier erkunden. Für Tigerdame Safira und ihre 5 Jungtiere beginnt mit dem Wechsel ins Außengehege nun die nächste Phase in ihrem neuen Zuhause in Spanien. Cannabis aus dem Club statt vom Schwarzmarkt. Seit der Teillegalisierung entstehen auch in Sachsen immer mehr Anbauvereinigungen. In Leipzig setzen einige dabei auf erstaunlich viel Technik und strenge Kontrollen. Doch wie professionell kann so ein Cannabis-Club tatsächlich arbeiten und wo liegen die Grenzen? Reporterin Ming Engdo hat sich das genauer angesehen.
1: Das wird nicht mehr kriminalisiert werden, dass auch das ganze Thema so ein bisschen raus aus der Schmuddelecke geholt wird.
2: Für die Gründung seines Cannabis Social Clubs hat Carsten Colata viel riskiert. Der 26-jährige Leipziger hat bisher über 300.000 Euro investiert. Sein Gegenentwurf zum Schwarzmarkt. Kontrollierte Abgabe.
1: Bei Schwarzmarktprodukten kann man nie sicher sein, was drin ist. Was häufig der Fall ist, man bekommt CBD-Blüten und die sind dann zugesprüht mit synthetischen Cannabinoiden. Also man genehmigt sich einen Chemie-Cocktail im Endeffekt. Die Schwarzmarktpreise haben wir natürlich im Hinterkopf, dass wir auch nicht irgendwie zu weit davon entfernen, weil es muss ja immer noch eine Konkurrenz sein zum Schwarzmarkt.
2: Damit sein Club tatsächlich eine Alternative sein kann, will Colata aber nicht nur beim Preis mithalten. Vor allem der Anbau soll möglichst kontrollierbar sein. Und dafür setzt er auf Technik, die eher nach Hightech als nach klassischem Eigenanbau aussieht. Doch macht all diese Technik Cannabis tatsächlich sicherer? Prager Straße in Leipzig-Reutnitz. Auf dem ersten Blick wirkt der Club unauffällig. Lediglich ein kleines Schild verrät, was sich hinter den Milchglasscheiben verbirgt. Der eigentliche Anbau findet aber woanders statt, und zwar in einer leeren Supermarkthalle in Sachsen-Anhalt. Hier wird deutlich, wohin ein großer Teil von Colatas Investition geflossen ist.
1: Dort haben wir eine Halle, die Vereinsfläche sind 222 Quadratmeter, knapp so 600 Pflanzen meistens. Da verwenden wir eine Software, wo alle technischen Geräte eingebunden sind.
2: Über eine App kann Colata von Leipzig aus in die 100 Kilometer entfernte Growhalle schauen. Und auch Werte wie Temperatur und Luftdruck checken. Luftsensoren überprüfen, ob sich Schimmelsporen in der Luft befinden. In diesem Fall benachrichtigt die App auch Carsten, damit er eingreifen kann. Nur bei einzelnen Aufgaben werde der Mensch noch gebraucht, so Colata. Da laut Colata ein Anbauraum nie zu 100% sporenfrei sei, sei eine saubere Arbeitsweise besonders wichtig.
1: Dass man eben nicht in die Grow-Räume reingeht in Straßenklamotten, sondern es wird sich quasi wie ein Anzug drüber gezogen, um da einfach sauber zu arbeiten. Die Scheren werden auch desinfiziert und so weiter, um da auch keine Krankheiten zu verbreiten unter den Pflanzen.
2: Den Wirkstoffgehalt wiederum prüfe ein externes Labor, so Colata. Seit Juli 2024 dürfen genehmigte Anbauvereinigungen gemeinschaftlich Cannabis anbauen. In Sachsen werden es immer mehr. Inzwischen sind 29 Clubs zugelassen, 8 davon in Leipzig. Damit ein Verein starten darf, muss er unter anderem Vorgaben zu Sicherheit, Jugend- und Gesundheitsschutz erfüllen. Auch wo genau Abgabestellen stehen dürfen, wird von der Landesdirektion Sachsen geregelt.
1: Ob das jetzt Schulen sind oder Spielplätze beispielsweise, da muss 200 Meter Luftlinie Distanz dazwischen liegen.
2: In wenigen Minuten öffnen sich die Türen der Endstation. Eine Abgabestelle für Cannabis. Ein gewöhnlicher Laden ist die Endstation aber nicht, denn Gewinn darf er nicht machen. Die Abgabe erfolgt nur für registrierte Mitglieder.
1: Bei den Personen, die in die Abgabestelle kommen möchten, wird natürlich der Ausweis immer kontrolliert, um sicherzustellen, dass sie halt volljährig sind.
2: So wie Alex. Seit der Eröffnung der Abgabestelle im November 2025 unterstützt er den Verein regelmäßig freiwillig. Denn gemeinschaftlicher Anbau bedeutet auch, Mitglieder sollen sich beteiligen. Und wenn der Verein merkt, dass jemand möglicherweise die Kontrolle über seinen Konsum verliert, interveniert er auch.
1: Wir gehen ganz entspannt mit demjenigen ins Gespräch, schauen, hey, Wie läuft's bei dir? Ist bei dir privat irgendwas vorgefallen? Hat er einen schlechten Tag heute? Ja, einfach nicht geschlafen oder so? Oder ist da wirklich was im Busch, sage ich mal? Und dann nehmen wir natürlich weitere Schritte ein. Wir hatten ein Mitglied, das hatte darum gebeten, dass wir es sperren tatsächlich, weil er quasi gar nicht mehr konsumiert hatte, früher ein Problem hatte und jetzt den Rückfall hatte. Wir können ihm die Empfehlung geben, sich Hilfe zu suchen, und das findet auf dem Schwarzmarkt nicht statt.
2: Für Colata gehört genau das zum Clubmodell: Cannabis abgeben, aber auch Verantwortung übernehmen. Was im Social Club für den Eigenkonsum abgegeben wird, kann andernorts Teil einer medizinischen Behandlung sein. Nadine aus Leipzig bekommt seit rund einem Jahr Cannabis verschrieben. Einmal pro Woche holt sie ihre Blüten in der Kronenapotheke ab.
3: Ich bekomme medizinisches Cannabis aus dem Grund, da ich viele Krankheiten trage, wie ADHS, chronische Migräne, Thrombosekrankheiten und eine Gerinnungsstörung. Ich war nicht in der Lage, einen normalen Haushalt zu führen, da diese Schmerzen immer stärker wurden. Und durch das medizinische Cannabis schaffe ich es aber wieder, am Alltag dran teilzunehmen und normale Aktivitäten zu starten.
2: Auch Cannabis aus Social Clubs wird auf Qualität geprüft. Medizinisches Cannabis muss zusätzlich pharmazeutische Vorgaben erfüllen.
4: Also es wird sehr umfangreich getestet, zum Beispiel auf Schimmel, auf Schwermetalle und natürlich THC-Gehalt und CBD-Gehalt ist.
2: Weiß Apotheker Georg Berndt. Jede Charge ist dokumentiert und nachvollziehbar. Für Patienten, die medizinische Cannabisblüten nutzen, hat sich Ende Juli allerdings etwas verändert.
4: Seit kurzer Zeit ist im Prinzip ein Gesetz erlassen worden, dass die Kasse das nicht mehr bezahlen braucht. Das machen die seit dem Tag auch nicht mehr.
2: Auch die politische Zukunft der Cannabis-Clubs ist offen. Eine EcoCan-Studie zeigt, den Schwarzmarkt konnten sie bislang nur begrenzt verdrängen. Ein Grund dafür ist die geringe Reichweite. Clubs dürfen maximal 500 Mitglieder aufnehmen. Wie viel sie künftig bewirken können, hängt deshalb auch von den politischen Rahmenbedingungen ab.
0: Und jetzt kommen wir zu den wichtigsten Meldungen von Polizei und Feuerwehr aus Leipzig und Umgebung, kurz und kompakt für Sie zusammengefasst.
5: Am Dienstagabend haben drei Unbekannte eine Tankstelle im Leipziger Stadtteil Kleinschocher überfallen. Laut der Polizei Leipzig ereignete sich der Vorfall gegen 23.10 Uhr in der Brünnerstraße. Die Täter erbeuteten eine vierstellige Summe und Tabakwaren. Der 19-jährige Mitarbeiter wurde bedroht und körperlich angegriffen, benötigte jedoch keine medizinische Behandlung. Die Täter werden als etwa 18 bis 20 Jahre alt beschrieben. Einer trug helle Kleidung, die anderen schwarz. Die Ermittlungen laufen auf Hochtouren und Zeugen werden gebeten, sich bei der Kriminalpolizei in Leipzig zu melden. Im Leipziger Westen ist es vergangene Woche zu einer Schlägerei zwischen bis zu 30 Fußballanhängern gekommen. Die Auseinandersetzung fand auf der Burgauenstraße statt, nahe dem Alfred-Kunze-Sportpark. Dabei wurden mindestens eine Person verletzt und mehrere Autos beschädigt. Die Polizei ermittelt nun wegen Landfriedensbruchs und hat ein Hinweisportal eingerichtet, um Zeugenhinweise sowie Bilder und Videos zu sammeln. Anhänger der BSG Chemie Leipzig und von LOK Leipzig sollen an dem Vorfall beteiligt gewesen sein. Hinweise können anonym über das Portal der Polizei Sachsen hochgeladen werden oder telefonisch bei der Leipziger Kriminalpolizei abgegeben werden.
0: Beim Einkaufen gehören Musik, Durchsagen, piepende Kassen und volle Gänge für die meisten von uns einfach dazu. Für manche Menschen können genau diese Reize allerdings schnell zu viel werden. Ein Leipziger Supermarkt schaltet deshalb regelmäßig einen Gang zurück. Was passiert, wenn es beim Einkauf plötzlich ungewöhnlich still wird? Das sehen wir uns gleich an. Bleiben Sie dran.

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12: Das ist Leipzig aktuell an diesem Mittwochabend. Willkommen zurück. Einkaufen ohne Musik, Durchsagen und Kassenpiepen. In der Leipziger Petersstraße wird es jeden Mittwoch für 2 Stunden deutlich leiser in einem Supermarkt. Die sogenannte Stille Stunde soll Menschen helfen, denen der normale Einkauf schnell zu viel wird. Wie sich ein Supermarkt verändert, wenn plötzlich immer mehr Geräusche verschwinden, berichtet Ihnen jetzt Reporterin Lilly Marlene Kistner.
13: Hey, stopp, jetzt ist stille Stunde, jetzt bin ich auch als Kunde und Kundin leise.
14: Und plötzlich fehlt etwas. Das Piepen an der Kasse, die Musik, das Klappern beim Einräumen. Ein kleines Gedankenexperiment mitten im Leipziger Einkaufsalltag. Was passiert, wenn man einen Supermarkt für 2 Stunden Stück für Stück leiser dreht? Marktbetreiber Matthias Herzschill erklärt, was dafür im laufenden Betrieb verändert wird.
13: Ja, in dieser stillen Stunde, was der Name schon sagt, machen wir wirklich die Musik aus. Wir verräumen nichts. Wir versuchen relativ leise zu kommunizieren. Wir haben auch alle Kundinnen und Kunden darüber informiert, dass die stille Stunde ist, dass auch da nicht mit so einer großen Lautstärke agiert wird. Und wir wollen wirklich eine schöne, sanfte Atmosphäre schaffen, damit man völlig entspannt einkaufen kann.
14: Jeden Mittwoch läuft dieses Experiment in einem Supermarkt in der Leipziger Petersstraße. Von 16.30 Uhr bis 18.30 Uhr bleibt der Markt ganz normal geöffnet, nur die Geräuschkulisse verändert sich.
13: Und für die Kundinnen und Kunden ist es ein komplett anderes Erlebnis. Es ist wirklich eine ganz andere Atmosphäre, es ist völlig ruhig.

0: keine Musik spielt, kein Lärm und kein Kassenpiepen.
1: Was für viele einfach zum Einkauf dazugehört, kann für andere schnell zu viel werden. Stimmen, Bewegungen, grelles Licht, Musik und ständig neue Geräusche treffen gleichzeitig aufeinander. Die stille Stunde soll laut Herzschill genau diese Reize reduzieren.
0: Es ist natürlich schon für jeden da, aber natürlich auch für die Kundinnen und Kunden, die jetzt vielleicht autistisch veranlagt sind oder neurodivergent sind und einfach sagen, hey, ich brauche diese Ruhe. Und ja, das tut mir gut. Und es gibt auch schon Anfragen, könnt ihr nicht noch einen weiteren Tag einführen?
1: Völlig geräuschlos wird es trotzdem nicht. Menschen sprechen, Wagen rollen, Kühlanlagen laufen. Die Idee ist nicht absolute Stille, sondern möglichst viele vermeidbare Reize für eine begrenzte Zeit herauszunehmen. Und offenbar kommt genau das bei einem Teil der Kundschaft gut an.
0: Ja, also wir kriegen tatsächlich auch Zuschriften über Social Media, aber auch über E-Mail, wo die Kundinnen und Kunden einfach dankbar sind, dass wir das anbieten, dass es gerne genutzt wird.
1: Doch Musik, Licht und Kassentöne lassen sich per Schalter verändern, Menschen nicht. Damit es wirklich ruhiger bleibt, müssen deshalb auch diejenigen mitmachen, die einfach nur ganz normal einkaufen wollen. Das Gedankenexperiment zeigt also vor allem, wie viele Geräusche beim Einkaufen normalerweise ganz selbstverständlich dazugehören und wie deutlich man sie plötzlich wahrnimmt, wenn sie fehlen.
2: Bei RB Leipzig richtet sich der Blick auf den Bundesliga-Auftakt am Samstag gegen Borussia Mönchengladbach. Nach einer wechselhaften Vorbereitung und dem deutlichen Pokalsieg in Trier muss sich nun zeigen, wie schnell ja der neu zusammengestellte Kader zusammenfindet. Zusätzliche Aufmerksamkeit bekommt die Rückkehr von Christopher Nkunku. Der frühere RB-Star ist wieder in Leipzig. Was seine Rückkehr für die Mannschaft bedeutet und wie RB vor dem ersten Ligaspiel dasteht, das zeigen wir Ihnen jetzt.
3: Wenn RB Leipzig am Samstag in die neue Bundesliga-Saison startet, wird auch ein neues, altes Gesicht wieder eine Rolle spielen. Christopher Nkunku ist zurück bei den Leipzigern. Am Dienstagabend bestätigte der Verein offiziell die Rückkehr des Franzosen. Nkunku kommt zunächst für die Saison 2026/27 auf Leihbasis von der AC Mailand. Zusätzlich hat sich RB eine Kaufoption gesichert. Beim öffentlichen Training am Kotterweg am Dienstag wirkte die Stimmung in der Mannschaft gelöst. Wenige Tage vor dem Bundesliga-Auftakt liegt der Fokus jetzt auf den letzten Abläufen und der Frage, wie schnell der neu zusammengestellte Kader zusammenfindet. Mit Nkunku bekommt die Leipziger Offensive vor allem Erfahrung zurück. Zwischen 2019 und 2023 absolvierte er bereits 172 Pflichtspiele für RB, erzielte 70 Tore und bereitete weitere 56 vor. Seine Rückkehr kommt in einer Transferphase, in der sich der Kader deutlich verändert hat. Besonders schwer wiegt der Abgang von Yann Diomondé zu Real Madrid. Der 19-Jährige kam in der vergangenen Saison auf 13 Tore und 10 Vorlagen. Auch Xaver Schlager, mittlerweile bei Nottingham Forest, und der langjährige Torhüter Peter Gulaschi, der zum FC Villarreal wechselt, haben Leipzig verlassen. Neu im Kader sind unter anderem Mittelfeldspieler Rocco Reitz, Innenverteidiger Maxim Esteve und Rückkehrer Orjan Nyland im Tor. Auch Brian Gruder bleibt den Leipzigern erhalten, seine Leihe wurde verlängert. Reitz feierte beim Pokalspiel am vergangenen Wochenende bereits sein Pflichtspieldebüt und bereitete dabei einen Treffer vor. Die Vorbereitung unter dem neuen Trainer Martin De Michelis verlief wechselhaft. Leipzig gewann zunächst 2-1 gegen Altklinike, 1-0 gegen Ingolstadt und 4-0 gegen Ferl. Gegen die stärkeren Gegner Leeds United und Bayern München folgten anschließend Niederlagen mit 0-2 und 1-3. Deutlich erfolgreicher verlief der erste Pflichtspielauftritt. In der ersten Runde des DFB-Pokals setzte sich RB am vergangenen Samstag mit 6-0 bei Eintracht Trier durch. Sechs verschiedene Leipziger trugen sich dabei in die Torschützenliste ein.
4: Ob der neu zusammengestellte Kader zum Bundesliga-Auftakt bereits so funktioniert, wie man sich das vorstellt, wird sich am Samstag gegen Borussia Mönchengladbach zeigen. Dort muss die Mannschaft das erste Mal in der Bundesliga zeigen, wie weit sie nach der Vorbereitung tatsächlich sind.
2: Und wir werfen jetzt noch einen Blick auf Meldungen, die Leipzig und Umgebung heute sonst noch bewegt haben, kurz und kompakt.
5: Ein Nest der asiatischen Hornisse ist in Leipzig entdeckt und erfolgreich entfernt worden. Das bestätigte Michael Hart, Vorsitzender des Landesverbandes Sächsischer Imker. Das Nest befand sich in 14 Metern Höhe auf einem Kirchengrundstück im Stadtteil Grünau und war noch im Aufbau. Experten entfernten es mit Hilfe einer Feuerwehrdrehleiter. Die Maßnahme kam rechtzeitig, da im Spätherbst bis zu 500 Jungköniginnen ausfliegen könnten, um neue Staaten zu gründen. Die asiatische Hornisse ist kleiner als ihre europäische Verwandte und stellt vor allem für Honigbienenvölker eine Bedrohung dar.

0: Sie wurde aus Südostasien nach Europa eingeschleppt und 2014 erstmals in Deutschland nachgewiesen. Spezielle Lockmittel halfen dabei, den Standort des Nests einzugrenzen. Laut Naturschutzbund verhalten sich die Tiere meist defensiv, können ihr Nest bei Bedrohung jedoch stark verteidigen. Durch die frühe Entfernung des Nests soll eine weitere Ausbreitung der Art in Leipzig verhindert werden. Leipzig hat ein neues Maßnahmenpaket zur Förderung der lokalen Popmusikbranche vorgestellt. Laut einer Mitteilung der Stadt werden dafür 45.000 Euro bereitgestellt, um Live-Auftritte, Workshops zur Internationalisierung und einen Ideenpitch für Unternehmen zu fördern. Geplant sind unter anderem Auftritte Leipziger Musiker beim Reeperbahn-Festival in Hamburg im September sowie weitere Veranstaltungen bis November. Hintergrund sind Studien, die vor allem bei Musikaufnahmen und Musikverlagen noch Entwicklungspotenzial in Leipzig sehen. Hintergrund sind zwei Studien zur Leipziger Musikwirtschaft. Demnach ist die Stadt besonders bei Künstlern, Veranstaltungen und Live-Musikspielstätten gut aufgestellt, während Bereiche wie Musikaufnahmen und Musikverlage noch Entwicklungspotenzial haben. Mit dem Pilotprojekt sollen deshalb auch die Vernetzung der Branche und ihre wirtschaftliche Entwicklung gestärkt werden. Sachsen hat 53 Millionen Euro für den Bau des Mitteldeutschen Infektionsschutzzentrums am Klinikum St. Georg in Leipzig bereitgestellt. Die neue Sonderisolierstation soll die Krisenfestigkeit stärken und einen bestehenden Investitionsstau auflösen. Das Klinikum ist die einzige Einrichtung in Sachsen mit einer solchen Station für lebensbedrohliche Infektionskrankheiten wie Ebola oder Lassa-Fieber. Der Neubau soll 12 Isolierbetten und 8 Quarantänebetten umfassen und bis 2033 fertiggestellt werden. Auch Thüringen und Sachsen-Anhalt unterstützen das Projekt. Der Neubau umfasst 12 Isolier- und 8 Quarantänebetten und soll bis 2033 fertiggestellt werden. Thüringen und Sachsen-Anhalt unterstützen das Projekt ebenfalls. Bundesweit gibt es 7 solcher Behandlungszentren mit besonders strengen Sicherheitsvorgaben.
1: Der heutige Tag in Leipzig zeigte sich bewölkt und regnerisch. Bereits am Vormittag zogen Regenwolken über die Stadt und sorgten für feuchtes und graues Wetter. Am Nachmittag lockerte der Himmel ein wenig auf, sodass die Sonne vereinzelt zum Vorschein kam. Die Temperaturen erreichten Höchstwerte von 20 Grad. In der kommenden Nacht klart sich der Himmel vollständig auf und es bleibt trocken. Die Temperaturen gehen auf milde 13 Grad zurück. Der morgige Donnerstag in Leipzig bringt einen deutlichen Wetterwechsel. Nach dem trüben Mittwoch zeigt sich der Himmel überwiegend wolkenlos und die Sonne setzt sich immer öfter durch. Dazu wird es spürbar wärmer, mit Höchstwerten um sommerliche 29 Grad. In den darauffolgenden Tagen bleibt es wechselhaft. Am Freitag ziehen wieder Wolken auf und es kann zeitweise regnen und gewittern bei etwa 21 Grad. Am Samstag zeigt sich der Himmel heiter mit wenigen Wolken am Himmel und viel Sonnenschein. Die Temperaturen steigen im Tagesverlauf auf rund 25 Grad. Auch am Sonntag bleibt es bei wenigen Wolken angenehm warm mit bis zu 27 Grad.
2: Und das war Leipzig aktuell für heute. Vielen Dank, dass Sie mit dabei waren. 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Mein Team und ich wünschen Ihnen noch einen schönen Mittwochabend. Ja, und wir freuen uns, wenn Sie auch morgen wieder mit dabei sind. Bis dahin, machen Sie es gut.

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0: Guten Abend und herzlich willkommen zu Chemnitz Aktuell an diesem Mittwoch. Schön, dass Sie auch heute wieder eingeschaltet haben. In unserer heutigen Sendung geht es unter anderem um ein Chemnitzer Logistikunternehmen, das mit einem millionenschweren Ladepark auf die Zukunft der Elektro-Lkw setzt. Außerdem haben wir wieder aktuelle Nachrichten aus Chemnitz und Sachsen für Sie. Doch zunächst schauen wir auf die Verkehrseinschränkungen rund um das Kosmos-Festival, die bereits ab morgen gelten. Chemnitz macht sich bereit für eines der größten Events des Wochenendes. Tausende Menschen werden beim Kosmos-Festival erwartet. Und das bleibt auch für den Verkehr nicht ohne Folgen. Wer in den kommenden Tagen mit dem Auto in der Innenstadt unterwegs ist, muss an einigen Stellen umplanen. Wo es eng wird, welche Regeln gelten und warum sich Bus und Bahn diesmal besonders lohnen, das erfahren Sie jetzt.
1: Live-Musik, Kultur und jede Menge Programm mitten in der Stadt. Am Samstag ist Chemnitz wieder im Kosmosfieber. Rund um den Richard-Hartmann-Platz, den Seber-Platz, die Markthalle und die Fabrikstraße steigt von 12 Uhr mittags bis Mitternacht erneut das Kosmos-Festival. Für Autofahrer heißt es allerdings schon vorher aufgepasst. Denn für Aufbau, Festival und Abbau werden mehrere Straßen gesperrt. Die ersten Einschränkungen beginnen bereits am Donnerstag. Betroffen sind vor allem die Straßen an der Markthalle, am Alten Bad und die Fabrikstraße. Dort gilt ab Donnerstag 8 Uhr eine Vollsperrung. Anlieger dürfen zunächst allerdings noch passieren. Am Samstag ab 6 Uhr werden diese Bereiche dann komplett dicht gemacht, auch für Anlieger. Diese Sperrung gilt bis Sonntagmittag. Danach ist die Zufahrt für Anlieger wieder möglich. Komplett aufgehoben werden die Einschränkungen aber erst am Montag um 18 Uhr. Auch bei der Parkplatzsuche müssen Autofahrer aufpassen. Auf dem Parkplatz an der Hartmannstraße und am Richard-Hartmann-Platz gelten bereits ab Donnerstagmorgen

0: Halteverbote. Weitere kommen ab Freitag unter anderem an der Markthalle, am Alten Bad und in der Fabrikstraße dazu. Am Samstag ist außerdem ein Abschnitt der Schlossstraße betroffen. Und auch auf der Hartmannstraße ändert sich etwas. Zwischen Kasbergstraße und Theaterstraße gilt am Samstag ab 10 Uhr Tempo 30. Grund ist die unmittelbare Nähe zum Festivalgelände. Das Tempolimit bleibt bis Sonntag 2 Uhr nachts bestehen. Wer zum Kosmos möchte, soll deshalb nach Möglichkeit Bus und Bahn nutzen. Dafür wird das Angebot am Samstag teilweise aufgestockt. Die CVAG verstärkt vor allem den Nachtverkehr. Zusätzliche Fahrten bieten außerdem der Verkehrsbund Mittelsachsen und die Mitteldeutsche Regiobahn an. So sollen Festivalbesucher auch aus der Region möglichst entspannt zum Kosmos und später wieder nach Hause kommen. Wer am Wochenende trotzdem mit dem Auto rund um die Chemnitzer Innenstadt unterwegs ist, sollte also etwas mehr Zeit einplanen.
1: Bei unserem Programm geht es jetzt weiter mit aktuellen Einsätzen und Ereignissen des Tages von Polizei, Feuerwehr und Rettungsdiensten.
2: Die Chemnitzer Kriminalpolizei führte an zwei Tagen konzentrierte Durchsuchungseinsätze im Kampf gegen den Missbrauch von Kindern und Jugendlichen durch. Unterstützung erhielten die Kriminalbeamten dabei von der sächsischen Bereitschaftspolizei. Die Kripo setzten am vergangenen Donnerstag und heutigen Mittwoch jeweils mit rund 25 Einsatzkräften Durchsuchungsbeschlüsse zu 18 verschiedenen Verfahren, in der Hauptsache wegen Besitzes, Verschaffung oder Verbreitung von Kinderpornografie um. Die Ermittlungen richten sich gegen 20 Männer im Alter zwischen 19 und 62 Jahren. In mehreren Städten suchten die Beamten die Personen auf und stellten Beweismittel sicher. Dabei nahmen die Polizisten weit mehr als 100 Asservate, wie beispielsweise Handys und Computer, zur Auswertung mit. Dies wird nun im Folgenden realisiert und erfahrungsgemäß einige Zeit in Anspruch nehmen. Festnahmen gab es bei der konzentrierten Aktion keine. Über den Ausgang der Strafverfahren entscheidet nach Abschluss der Ermittlungen schließlich die Staatsanwaltschaft. Am Dienstagmittag stellten Polizisten einen mutmaßlichen 45-jährigen Sprayer in der Bahnhofstraße auf frischer Tat. Ein Zeuge hatte die Beamten angesprochen und mitgeteilt, dass ein Mann auf dem Bahnhofsvorplatz ein Graffito sprühen würde. Im Zuge sofortiger Fahndungsmaßnahmen konnte dieser noch am Ort des Geschehens gestellt werden. Der Gestellte hatte einen etwa 2 Meter mal 1 Meter großen Schriftzug sowie ein Symbol auf den Gehweg gesprüht. Zudem sprühte er an die Tasche des Zeugens und dessen Hose. Der entstandene Gesamtsachschaden wird auf ca. 300 Euro geschätzt. Die Spraydose fanden die Beamten bei dem alkoholisierten 45-Jährigen und stellten diese sicher. Während der Anzeigenaufnahme kam ein weiterer Passant hinzu und störte die Maßnahme. Der 30-Jährige begann, die Einsatzkräfte zu beleidigen, wurde zunehmend aggressiver und leistete anschließend Widerstand gegenüber den Beamten. Die Polizisten brachten den unter Alkoholeinfluss stehenden Renitenten in der Folge unter Kontrolle. Nach Beendigung der polizeilichen Maßnahmen wurde dem 45-Jährigen sowie dem 30-Jährigen Tatverdächtigen ein Platzverweis ausgesprochen. Derweil laufen gegen den deutschen Tatverdächtigen die Ermittlungen wegen Sachbeschädigung und gegen den rumänischen Tatverdächtigen wegen Widerstands gegen Vollstreckungsbeamte und Beleidigung. Am Dienstagnachmittag befuhr der 44-jährige Fahrer eines Pkw Mitsubishi die Oberfrohner Straße in Richtung Zwickauer Straße. Als er nach links in die Zufahrt zum unteren Parkplatz der Trabantpassage abbiegen wollte, kam der Mitsubishi nach rechts von der Fahrbahn ab und stieß gegen den Bordstein. Dabei entstand Sachschaden in Höhe von etwa 1.000 Euro. Verletzt wurde niemand. Einem Arzt stellte sich der 44-Jährige dennoch vor, zur Blutentnahme. Ein mit dem Mann durchgeführter Atemalkoholtest ergab einen Wert von 3,04 Promille. Für den deutschen Staatsangehörigen folgten die Sicherstellung seines Führerscheines sowie eine Anzeige wegen Trunkenheit im Verkehr. In Chemnitz hatten es Unbekannte in den vergangenen Tagen mehrfach auf geparkte Autos abgesehen. In den Stadtteilen Ebersdorf, Kassberg, Lutherviertel und Schloss Chemnitz brachen Täter insgesamt 6 Fahrzeuge auf und stahlen unter anderem Geldbörsen, Taschen und einen Rucksack. Der Wert der Beute liegt bei rund 1.000 Euro, der Sachschaden bei etwa 2.000 Euro. Zudem wurden zwischen Montag und Dienstagabend an 3 geparkten Audis in der Fürstenstraße, Karl-von-Ossietzky-Straße und Planitzwiese die Nebelscheinwerfer gestohlen. Hier entstand ein Gesamtschaden von rund 5.500 Euro. Die Polizei ermittelt und prüft mögliche Zusammenhänge zwischen den Taten.

0: Wir machen jetzt eine kurze Pause und sind gleich mit aktuellen Meldungen aus Chemnitz und Sachsen für Sie zurück. Außerdem schauen wir noch einmal auf ein Chemnitzer Logistikunternehmen, das kräftig in die Zukunft investiert, mit einem eigenen Ladepark für schwere E-Lkw. Bleiben Sie also dran.
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3: Herzlich willkommen zurück. Während viele Speditionen bei Elektro-Lkw noch zögern, schafft ein Chemnitzer Unternehmen bereits Fakten. Eurokurier Logistics investiert 1,6 Millionen Euro in einen eigenen Ladepark für schwere E-Lkw. Den Strom dafür soll zum Teil ein ungewöhnlicher Solarzaun liefern. Geschäftsführer Sebastian Fankenel geht damit ins finanzielle Risiko und ist überzeugt, der Schwerlastverkehr der Zukunft fährt elektrisch.
4: Zu teuer, zu wenig Reichweite und zu kompliziert für lange Strecken. Wenn es um Elektro-Lkw geht, gibt es genügend Argumente dagegen. Sebastian Fankhänel investiert trotzdem. 1,6 Millionen Euro nimmt der Geschäftsführer von Eurokurier Logistics in die Hand. Auf dem Firmengelände an der Jagdschenkenstraße entsteht ein neuer Parkplatz mit Ladeinfrastruktur für bis zu 8 Elektro-Lkw. Ein erheblicher Teil der Investitionen fließt allein in die Technik zum Laden. Für Fankhänel ist das eine bewusste Entscheidung gegen das Abwarten. Obwohl heute noch niemand genau sagen kann, wie schnell sich Elektro-Lkw im Fernverkehr durchsetzen werden, schafft er schon jetzt die Voraussetzungen dafür.
5: Warum machen wir das Ganze? Wir wollen eine emissionsfreie Logistik aufbauen, weil wir an eine enkeltaugliche Zukunft glauben. Das ist ein bisschen mein Slogan. Wir verbrennen aktuell mehr als 800.000 Liter Diesel pro Jahr und das ist etwas, was wir für die nahe Zukunft vermeiden wollen.
4: 800.000 Liter Diesel jedes Jahr. Noch ist der klassische Verbrenner das Rückgrat des Unternehmens. Rund 80 Fahrer sind für ECL unterwegs. 8 kleinere Fahrzeuge bis 3,5 Tonnen fahren bereits voll elektrisch. Doch Fankhänel will auch die großen Lkw nach und nach umstellen. Ein einfacher Schritt ist das aber nicht. Ein Elektro-Lkw kostet nach seinen Angaben derzeit rund 2/3 mehr als ein vergleichbares Dieselfahrzeug. Hinzu kommt die Frage, ob Reichweite und Ladezeiten überhaupt zu den Abläufen einer Spedition passen. Das Unternehmen testet deshalb bereits einen vollelektrischen 40-Tonner im Alltag. Und der fährt nicht nur durch Chemnitz und Umgebung. Seit mehr als einem halben Jahr setzt die Spedition einen elektrischen Sattelzug auf einer ihrer längeren Strecken ein. Für Fankhänel ist der Test ein Beleg dafür, dass die Technik im täglichen Betrieb weiter ist, als viele vermuten.
5: E-Mobilität ist die Zukunft, ganz klar. Und die Fahrzeuge, die heute auf dem Markt sind verkehrstauglich. Wir haben seit über einem halben Jahr ein Fahrzeug im Einsatz. Voll

0: auf dem Firmengelände schon jetzt die nötige Infrastruktur. 8 Lkw sollen hier künftig laden können. Mitte September soll der neue Ladepark in Betrieb gehen. Ein Teil der dafür benötigten Energie soll direkt neben den Stellplätzen entstehen. Und zwar an einer Stelle, die ohnehin gebraucht wurde. 4 Meter hoch und schon von der A72 aus sichtbar. 58 senkrecht aufgestellte Solarmodule bilden die Grundstücksgrenze. Der neue Parkplatz braucht einen Zaun. Funkhennels Idee, warum sollte der nicht gleichzeitig Strom produzieren? Statt zusätzlich Fläche für eine Photovoltaikanlage zu verbrauchen, verbindet das Unternehmen deshalb 2 Funktionen miteinander: Grundstücksschutz und Energiegewinnung.
1: Wir bauen hier gerade einen neuen Parkplatz und der neue Parkplatz braucht sowieso eine Umzäunung und es ist am Ende egal, ob wir nur einen Zaun bauen oder eine Solarfläche hinbauen. Die Solarfläche hier nimmt keinen Platz weg und wir haben am Ende einen Zaun, also einen Schutz fürs Gebäude oder fürs Gelände und gleichzeitig eine Stromerzeugung zusätzlich.
0: Die 58 sogenannten bifazialen Module können Licht von beiden Seiten aufnehmen. 32 Kilowatt Peak soll die Anlage dann leisten. Ergänzt wird sie durch Speichertechnik. Den kompletten Energiebedarf der Elektro-Lkw kann der Zaun damit nicht decken. Den zusätzlichen Strom will das Unternehmen deshalb als Grünstrom zukaufen. Die ungewöhnliche Bauweise hat allerdings einen anderen Vorteil. Während klassische Solarmodule einen großen Teil ihrer Leistung rund um die Mittagszeit erreichen, ist dieser Zaun in Ost-West-Richtung ausgerichtet. Damit soll die Stromproduktion besser über den gesamten Arbeitstag verteilt werden. Morgens trifft die Sonne auf die eine, abends auf die andere Seite. Mit seiner außergewöhnlichen Idee sorgt der Unternehmer bereits jetzt schon im Gewerbegebiet für Aufsehen.
1: Die sind sehr begeistert davon, dass wir so etwas tun, dass wir so nach vorne gehen und haben auch sehr großes Interesse. Wir werden hier Mitte September unseren Ladepark eröffnen und wir haben heute schon sehr großes Interesse, dass sich das ganz viele Leute anschauen wollen.
0: Ob diese Rechnung am Ende aufgeht, ist noch offen. Die Elektro-Lkw sind teurer, die Ladeinfrastruktur kostet Hunderttausende Euro. Und auch der eigene Solarstrom reicht nicht aus, um den Fuhrpark vollständig zu versorgen. Funkhennel geht damit ins finanzielle Risiko, bevor klar ist, wie schnell sich der elektrische Schwerlastverkehr tatsächlich durchsetzt. Aber genau das ist seine Strategie. Erst die Infrastruktur schaffen, dann die Flotte weiter umbauen. Ob der Elektro-Lkw tatsächlich die Zukunft der Spedition wird, muss sich noch zeigen. Bereit dafür wäre Sebastian Funkhennel zumindest aber schon jetzt.
2: Bei uns im Programm geht es jetzt weiter mit Meldungen aus Sport, Kultur und Politik, kurz und kompakt zusammengefasst.
3: Sachsen will den Strukturwandel in der bislang stark vom Automobilbau geprägten Region Südwestsachsen mit Millioneninvestitionen in Wissenschaft und Forschung unterstützen. Wissenschaftsminister Sebastian Gemko erklärte nach der Kabinettssitzung, der Wandel könne nur durch Innovation und Investitionen in die Forschung gelingen. Geplant sind zahlreiche Projekte an den Universitäten in Chemnitz und Freiberg sowie an den Hochschulen in Mittweida und Zwickau. Auch Fraunhofer-Institute und weitere Forschungseinrichtungen sollen profitieren. Hinzu kommen Bauvorhaben wie ein K1-Institut in Plauen und neue Forschungs- und Technologiezentren. Eine der größten Investitionen ist ein neuer Reinraum für Mikroelektronik und Sensortechnik an der TU Chemnitz. Das seit längerem geplante Vorhaben kostet knapp 68 Millionen Euro. Dafür sollen bislang nicht genutzte EU-Fördermittel eingesetzt werden. Voraussetzung ist noch die Zustimmung der Europäischen Kommission. Die Investitionen erfolgen unabhängig vom sogenannten Masterplan Südwestsachsen, der den Strukturwandel mit rund 100 Millionen Euro begleiten soll. Allein im Bereich Maschinen- und Anlagenbau werden derzeit 79 EU-geförderte Vorhaben mit einem Volumen von mehr als 80 Millionen Euro umgesetzt. Bis 2031 sind Wissenschafts- und Forschungsprojekte im Umfang von insgesamt mehr als 200 Millionen Euro vorgesehen. Sachsen will die Möglichkeit zur Neuverschuldung nur zeitlich begrenzt nutzen. Das erklärte Finanzminister Christian Piwarz bei der Vorstellung des Regierungsentwurfs für den Doppelhaushalt 2027-2028. Kredite dürften kein bequemes Mittel sein, um strukturelle Probleme in die Zukunft zu verschieben. In außergewöhnlichen Situationen könnten sie aber notwendig und gerechtfertigt sein. Vor allem dann, wenn auch zukünftige Generationen von den Investitionen profitieren. Möglich wird die zusätzliche Verschuldung durch eine Änderung des Grundgesetzes. Sie erlaubt den Bundesländern eine begrenzte jährliche Neuverschuldung.

0: Sachsen will davon Gebrauch machen und in den kommenden beiden Jahren insgesamt knapp 1.500.000.000 Euro neue Schulden aufnehmen. Langfristig setzt Piwarz jedoch auf eine stärkere wirtschaftliche Entwicklung. Nur durch reales Wirtschaftswachstum könnten dauerhaft höhere Steuereinnahmen erzielt und unter anderem die Leistungen des Sozialstaates finanziert werden. Die Nachfrage in der ostdeutschen Bauindustrie ist im ersten Halbjahr 2026 gestiegen. Nach Angaben des Bauindustrieverbands Ost erreichten die Auftragseingänge ein Volumen von 12 Milliarden Euro. Das entspricht einem nominalen Plus von rund 11% gegenüber dem Vorjahreszeitraum. Vor allem der öffentliche Bau legte deutlich zu. Hier stieg das Auftragsvolumen um 22% auf 4,6 Milliarden Euro. Auch der Wohnungsbau verzeichnete mit knapp 20% ein kräftiges Plus. Der Wirtschaftsbau entwickelte sich dagegen mit einem Zuwachs von nur 1% verhaltener. Trotz der gestiegenen Nachfrage gingen die Umsätze preisbereinigt um 1,3% zurück. In Sachsen stagnierten die Auftragseingänge, während die Umsätze unter dem Niveau des ersten Halbjahres 2025 lagen. Kältereien in Sachsen und Sachsen-Anhalt erwarten eine unterdurchschnittliche Apfelernte in diesem Jahr. Das könne sich aber regional unterscheiden, wie Kathleen Kitsche, Vorsitzende des Fruchtsaftverbands, mitteilte. Nachtfröste im Frühjahr ließen demnach Apfelblüten erfrieren und die Trockenheit und Hitze im Sommer taten das Übrige. Die Äpfel sind laut Kitsche relativ klein und viele fallen zu früh von den Bäumen. Teilweise seien die Früchte von der Sonne verbrannt. Ähnliches berichtete Matthias Schulz, Geschäftsführer der Süßmost-, Weinkälterei- und Edeldestille in Diesdorf in der Altmark. Der Behang der Bäume in seiner Region unterscheide sich deutlich vom vergangenen Jahr, falle schätzungsweise 15 bis 20% geringer aus. Viele Äpfel, die seiner Kälterei geliefert werden, sind demnach auf einer Seite unreif und auf der anderen verbrannt. Oder die Früchte seien durch den Wassermangelstress notgereift, sind also noch nicht ausgewachsen und enthalten viel Stärke und wenig Zucker. Das sind laut Schulz typische Phänomene für die heißen und trockenen Wetterbedingungen in diesem Sommer.
1: Und wir schauen jetzt noch einmal auf das Wetter. Heute zeigte sich das Wetter in Chemnitz eher von seiner grauen Seite. Dichte Wolken prägten das Wettergeschehen, dazu gab es immer wieder Regenschauer. Ob es in den kommenden Tagen freundlicher und vielleicht auch wieder sonniger wird, das erfahren Sie jetzt in unseren Wetteraussichten für Chemnitz.
2: Der heutige Tag in Chemnitz zeigte sich verregnet und grau. Immer wieder zogen Regenschauer über die Region hinweg. Bei einer hohen Regenwahrscheinlichkeit kamen dabei rund 2 Liter pro Quadratmeter zusammen. Die Temperaturen erreichten dennoch angenehme 20 Grad. In der kommenden Nacht bleibt es unbeständig, denn auch weiterhin muss mit Regen gerechnet werden. Die Temperaturen sinken auf milde 14 Grad, sodass es spürbar frühlingshaft bleibt. Der morgige Donnerstag präsentiert sich deutlich freundlicher und überwiegend heiter. Die Wolken machen der Sonne Platz und die Temperaturen klettern auf sommerliche 27 Grad. Damit wird es merklich wärmer und angenehmer als heute. In den kommenden 3 Tagen bleibt es wechselhaft. Am Freitag ziehen wieder Regenschauer auf, bei denen örtlich um die 5 Liter pro Quadratmeter fallen können. Die Höchstwerte liegen bei rund 26 Grad. Am Samstag zeigt sich der Himmel überwiegend bewölkt. Dazu kommt teils kräftiger Wind mit Böen bis knapp 50 Kilometer pro Stunde bei etwa 22 Grad. Am Sonntag bleibt es weiterhin bewölkt. Dabei werden noch einmal angenehme 24 Grad erreicht.
1: Und auch morgen heißt es wieder Vorsicht auf den Straßen in und um Chemnitz. Geblitzt wird unter anderem auf der Dr. Salvador Allende Straße und auf der Augustusburger Straße. Wir wünschen Ihnen eine gute und blitzfreie Fahrt. Kommen Sie dabei sicher an Ihrem Ziel an.

Das war Chemnitz aktuell am Mittwoch. 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Das gesamte Team wünscht Ihnen nun einen angenehmen Abend. Machen Sie es gut, bis morgen.

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0: Sie haben die Intro gehört, das kann nur eins bedeuten, und zwar, dass ich Sie herzlich willkommen heiße zu Elbland Aktuell vom Mittwoch, den 26. August 2026. Meine Damen und Herren, heute geht's bei uns nach Pirna zu einem selten gewordenen Handwerk. Anschließend ins Paulsdorfer Bad. Danach schauen wir auf die Zukunft des Industrieparks Oberelbe und zum Schluss geht's dann nochmal nach Meißen. Wir starten aber in Pirna. Ein Handwerk, das immer seltener wird. Messer und Scheren professionell schleifen. In Pirna zeigt sich aber, dass die Tradition durchaus eine Zukunft haben kann. Mit Erfahrung, Nachwuchs und ganz viel Fingerspitzengefühl.
1: Der Arbeit mit metallischen Werkstoffen. Mike Zenker hat sich ihr vor langem verschrieben. 35 Jahre sind seit der Gründung seiner Schleiferei für Schneidwerkzeuge vergangen. Geduld, Präzision und Fingerspitzengefühl des Handwerksmeisters sind gefragt. Aufträge kommen längst nicht mehr nur aus der Region. Eine Seltenheit in der Branche, denn der Beruf des klassischen Messer- und Scherenschleifers ist längst vom Aussterben bedroht.
2: Jeder braucht irgendwann mal ein Messer oder eine Schere. Bloß die Leute wissen nicht, dass es auch gute Werkzeuge gibt auf dem Markt, nicht nur solche Wegwerfwerkzeuge.
1: Umso erstaunlicher, dass Zenker seine kleine Manufaktur sogar vergrößert. In Zillmann-Klein hat der 59-Jährige einen fähigen Mitstreiter gefunden. Einen, der sich vom Lehrling über den Gesellen bis zum Handwerksmeister hochgearbeitet hat. Mit gerade einmal 26 Jahren.
3: Es ist halt immer wieder spannend, aus einem verbrauchten oder aus einem abgenutzten Werkzeug quasi wieder was Schönes, Neues machen zu können, dass man das weiter nutzen kann, dass die Kunden zufrieden sind am Ende und dass es halt auch wirklich immer was anderes ist.
1: Der jüngste Meister seiner Zunft in Deutschland und sein erfahrener Chef. Gemeinsam wollen sie ihr traditionelles Handwerk zukunftsfähig machen, das Wissen um die Veredelung von Werkstoffen weitergeben. Große Hoffnungen liegen deshalb auf dem Tag der Ausbildung.
3: Wir suchen natürlich junge Leute, die sich für das Thema Arbeit mit den Händen auch interessieren, also die sich eben vielleicht auch, wie ich, vorstellen können, nicht nur an der Maschine zu stehen, sondern auch kreativ und eben mit den Händen was zu erschaffen.
1: Der Tag der Ausbildung ist die größte Berufsorientierungsmesse im Landkreis. Regionalen Unternehmen bietet sie die Chance, sich zu präsentieren, Einblicke zu geben in ihre Arbeit und ihren Alltag. Im Gegenzug erhalten Jugendliche einen ersten Eindruck von der Berufswelt. In diesem Jahr bereits zum 25. Mal.
4: Das war damals zu dem Zeitpunkt, glaube ich, nicht absehbar, dass man es also so lange machen würde. Aber andererseits ist es natürlich sehr schön, es spricht für eine gewisse Kontinuität.
1: Die

0: Die Auswahl an Ausbildungsberufen im Landkreis ist groß. Die Nachfrage nach qualifizierten Lehrkräften ebenso. Umso wichtiger ist es, frühzeitig die eigenen Stärken und Interessen zu entdecken.
1: Heutzutage sagen wir, dass sehr viel diese Ausbildungsmesse auch dazu genutzt wird, den Kontakt zu knüpfen, um dann in Praktika tatsächlich sich auszutesten und zu schauen, ist es das gewesen oder ist es das nicht. Und das von beiden Seiten, schöne Sache.
0: Hingehen, kennenlernen und gemeinsam durchstarten. Was in der Theorie einfach klingt, funktioniert dank der Ausbildungsmesse immer wieder auch in der Praxis.
2: Ich bin 2009 beim Tag der Ausbildung gewesen, bin da einfach einmal drüber gelaufen mit meinen Eltern und habe sozusagen den Stand von der WGP gesehen. Bin dann mit dem Herrn Sander ins Gespräch gekommen und habe mich dann im Anschluss zum Tag der Ausbildung da beworben auf die Ausbildung. Dann Einstellungstest gemacht, Vorstellungsgespräch und dann den Ausbildungsvertrag unterschrieben.
0: Messebesucher über die Anstellung als Lehrling hin zur Führungsposition. Tom Urban ist all diese Schritte gegangen.
2: Also das habe ich zu dem damaligen Zeitpunkt nicht gedacht, bin aber froh, dass die Entwicklung so gekommen ist, wie sie gekommen ist.
0: Seine Erfahrungen gibt der mittlerweile 31-Jährige nun weiter, zeigt auf, welche Chancen und Möglichkeiten eine Karriere im Lokalen bietet.
2: Ich möchte, dass die jungen Leute von Anfang an die Möglichkeit haben, beruflich voll durchzustarten. Und freue mich deswegen, dass ich das Wissen dann immer weitergeben kann. Und bin natürlich auch froh, wenn die Branche entsprechend gute Fachkräfte dann innehält.
0: Wer sich nun selbst austesten will, kann das am 5. September. Dann nämlich präsentieren sich 150 regionale Unternehmen zum 25. Tag der Ausbildung auf dem Gelände des beruflichen Schulzentrums Friedrich Siemens.
3: Und von der Werkstatt geht sie jetzt direkt ins Wasser. Wir schauen nämlich ins Paulsdorfer Bad und darauf, was dort aktuell los ist. Ein Thema, das gerade mitten in der Badesaison natürlich besonders viele Menschen in der Region betrifft.
4: Es ist für die Dipser Oberbürgermeisterin Kerstin Körner und für WTE-Geschäftsführerin Marlene Kadner ein schöner Termin mit FMTV an der Talsperre Malter. Gibt es doch wirklich gute Neuigkeiten für die Zukunft des Paulsdorfer Erlebnisbades. 30 Jahre hat es schon auf dem Buckel, die man im Großen und Ganzen kaum sieht, aber der Blick aufs Detail zeigt, hier ist dringender Sanierungsbedarf erforderlich und das ist jetzt beschlossene Sache.
5: Ja, liebe Zuschauerinnen und Zuschauer, wir stehen heute hier vor unserem Hallenbad in Paulsdorf, was ja nur nach 30 Jahren noch ein Stück weit in die Jahre gekommen ist. Und wir haben schon lange darüber diskutiert, was können wir tun. Wir reparieren bisher immer noch und wir haben uns jetzt entschieden, da wir einen Fördertopf gefunden haben, jetzt einen Fördermittelantrag zu stellen und hier komplett eine Sanierung durchzuführen, sowohl für das Hallenbad als auch für unsere Sauna. Sie wissen ja, der Bund hat ja ein paar Millionen ausgeschüttet, wovon wir auch etwas davon bekommen. Also er hat Milliarden ausgeschüttet, für uns sind es Millionen. 4,5 Millionen bekommen wir innerhalb von 12 Jahren. Und das wird in 3 Raten ausgezahlt. Und die mittlere Rate, 1,5 Millionen Eigenmittel, wollen wir hier verbauen. Wir haben ein bisschen ein Zeitfenster. Das Förderprogramm, was wir gefunden haben, wo wir 85% gefördert bekämen für das Bad und 30% für die Sauna, hat eine Deadline. Es muss also 29 abgerechnet sein, also vorher auch gebaut werden. Das ist ein Zeitfenster, was erstmal viel klingt, aber nie viel ist. Deswegen haben wir uns da in die Spur gemacht, haben jetzt alles Mögliche hier uns angeschaut. Was muss gemacht werden? Wo muss erweitert werden? Und da würden wir Sie gerne ein Stück weit mitnehmen und Ihnen das Ganze erzählen.
6: Ja, nicht nur für mich persönlich, sondern für mein ganzes Team ist jetzt ein Wunsch in Erfüllung gegangen. Seit vielen, vielen Jahren arbeiten wir daran, unser Erlebnisbad hier zu erhalten, immer zu modernisieren, zu attraktivieren. Doch nach 30 Jahren ist irgendwann dann auch mal die Technik in einem Zustand, wo man dann nicht mehr mit kleinen Teilen reparieren kann. Und hier wollen wir natürlich jetzt etwas neu machen. Ich stehe jetzt hier an dem Platz, wo dann später mal ein Anbau erfolgen soll. Wir haben die Pläne fast fertig, sodass wir hier sagen können, unser Erlebnisbad, unser Traum geht in Erfüllung und wir werden hier etwas ganz Tolles, Neues für unsere Region schaffen. Ja, natürlich auch die Rutsche wird erhalten bleiben. Sie wird neu gebaut, sodass auch Spiel und Spaß weiterhin für die Kleinen hier gewährleistet ist. Aber auch im Innenbereich wird sich einiges tun, nämlich der Kleinkinderbereich wird aus dem kleinen Becken zu einem sogenannten Spraypark, das heißt Düsen, Sprühgeräte, alles was das Kinderherz begehrt, sollen hier wirklich für einen tollen Aufenthalt

0: Welt in unserem Erlebnisbad führen. Ja, nicht nur die Technik muss erneuert werden, es gibt viele neue Regularien, die einen Austausch und eine Erweiterung bedürfen. Zum einen wird hier an dieser Stelle ein zusätzliches Leerschwimmbecken entstehen, als Nichtschwimmerbereich für die Öffentlichkeit, für Aquafitnesskurse, als Prävention, als Reha-Sport, sodass wir zusätzliche Beckenzeiten hier gewährleisten können, um noch mehr die Nachfrage der aktuellen Region zu erfüllen. Aber auch beim Thema Sauna wollen wir hier natürlich in den Wettbewerb mit einsteigen und im Bezug auf die umliegenden Saunen natürlich mithalten und hier an unserer Perle der Talsperre Malta etwas ganz Besonderes für Sie schaffen. Ja, hier befinden wir uns dann in unserem neuen Saunabereich. Das heißt, 1, 2 und 3 Saunen werden hier an dieser Stelle integriert werden, um natürlich unser Alleinstellungsmerkmal hier an der Talsperre Malta noch besser hervorzuheben, nämlich der Blick über diese idyllische Landschaft, die wir hier haben, mit Glasfronten, die den Blick ungehindert auf die Natur schweifen lassen, soll hier maximale Erholung erfolgen. Ja, hier stehen wir jetzt in der Halle selbst, die von ihren Becken hier im Grunde genommen zum Großteil erhalten bleiben soll. Nichtsdestotrotz wird sich hier auch innen drin einiges am Hallenbild als solches verändern. Wir haben neben dem Kleinkinderbereich, den wir da komplett neu aufarbeiten möchten, der sich verändern soll, natürlich auch im hinteren Bereich ein zusätzliches Becken, was das Hallenbild wieder verändert. Und natürlich das Thema Rutsche, wo auch das Landungsbecken noch mal ein klein wenig verändert wird, sodass wir hier grundsätzlich doch ein neues, tolles Bild von der Halle haben werden. Ja, hier befinden wir uns in der Technik und das ist natürlich das Herzstück eines Erlebnisbades. Das ist noch die Technik von vor 30 Jahren, die aktuell noch durchhält, keiner weiß wie lang. Und das ist natürlich der Hauptgrund, um eine Modernisierung und Sanierung anzustreben. Wir haben das riesengroße Glück und den Vorteil, dass meine Techniker hier seit vielen, vielen Jahren Bestleistungen gezeigt haben und diese Gerätschaften, Einrichtungen so gepflegt und erhalten haben, dass es heute noch so läuft, wie es läuft. Nichtsdestotrotz muss das erneuert werden. Lüftungsanlage, Pumpen etc. werden neu gemacht. Das heißt, wir achten natürlich auch dort auf Ressourcenschonung, auf Photovoltaik, um hier unsere eigene Energie zu erzeugen. Regenwasser, Speicherung, um auch da wieder die Ressourcen, die natürlich in den kommenden Jahren immer knapper werden, dort mit zu berücksichtigen. Und natürlich alles, was das Thema Energie betrifft, muss auf den aktuellen Standard umgelegt werden, um natürlich im Nachgang auch den Betrieb so auch zu ermöglichen und mit verhältnismäßigen Kosten, die natürlich als Betreiber dann auch immer wieder im Blick gehalten werden müssen.
1: Ja, nun haben Sie einiges gehört, was wir hier bei der Modernisierung und Attraktivierung machen wollen. Schwierige Begriffe. Es wird ganz viel Neues entstehen. Wir wollen natürlich auch an dem Bewährten festhalten. Die Highlights werden sicherlich die Ausblicke auf unsere fantastische Talsperre sein. Und wir hoffen, dass wir damit auch für unsere Bürger und auch für unsere Gäste hier noch ein Juwel, noch etwas hübscher gestalten können. Ja, wir werden selbstverständlich eine Weile schließen müssen. Das bleibt nicht aus. Wir werden sicherlich alles, was während des Betriebes gemacht werden kann, auch während des Betriebes machen. Aber wir gehen davon aus, ein Jahr lang werden wir den Badebetrieb einstellen müssen und auch den Saunabetrieb. Wir werden das mit den Schulen absprechen, weil ja auch das Schulschwimmen hier bei uns stattfindet. Aber danach werden wir hier was vor Ort haben, was es, glaube ich, so in der Umgebung nirgendwo zu finden gibt.
2: Und damit machen wir eine kurze Unterbrechung. Danach geht's zurück nach Pirna, denn der Industriepark Oberelbe steht erneut an einem entscheidenden Punkt. Und anschließend schauen wir dann nochmal nach Meißen, wo die neue Dreifeldsporthalle weiter Gestalt annimmt. Bis gleich.
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2: Willkommen zurück zu Elbland aktuell. Vielen Dank, dass Sie dran geblieben sind. Seit 8 Jahren planen Pirna, Heidenau und Donau am Industriepark Oberelbe. Doch die politische Unterstützung, die bröckelt. Im September müssen die Stadträte jetzt entscheiden, ob das Großprojekt weiterverfolgt wird oder vor dem Aussteht.
3: Es geht um Vertrauen. Vertrauen in das Vorhaben Industriepark Oberelbe und Vertrauen in die handelnden Personen. Beides ist in den letzten Monaten abhanden gekommen.
4: Definitiv, und da sind wir auch nicht ganz fehlerfrei, das gebe ich offen und ehrlich zu. Es hat der lange Stillhaltezustand Verbandsversammlung abgesagt, weil wir hatten nichts zu beschließen.
5: Wir glauben, dass wir heute wieder mal einen Punkt haben, dass wir alle zusammenführen können, dass wir eine gemeinsame Linie beschreiben können und dass wir erklären können, dass alle unsere Dokumente wichtig und sinnvoll sind und dass die in die richtige Richtung führen.
3: Wieder einmal steht der geplante Industriepark Oberelbe am Scheideweg. Die Städte Pirna, Heidenau und Donau planen seit 8 Jahren am Großprojekt, investierten gemeinsam bereits mehr als 6 Millionen Euro. In Abschnitten soll auf einer Fläche von rund 130 Hektar ein Industriegebiet entstehen. Die Planungen für die Teilflächen C und D, der sogenannte Technologiepark Feistenberg, sind am weitesten fortgeschritten. Der Bebauungsplan hierfür soll jetzt genehmigungsfähig sein, nachdem 2005 keine Aussicht auf grünes Licht bestand.
6: Die Grundsatzthematik war ja, dass das Landratsamt gesagt hat, dass unsere bisherige Antragsunterlagen eine zu kleine Fläche aufweist, die ungeminderten Lärm produzieren darf. Das haben wir jetzt insofern verändert, dass wir diese Fläche fast 4-mal so groß haben. Wir haben dort den Dezibel-Level etwas gesenkt. An den Rändern hat das keine Auswirkung, aber wir erhalten dadurch im Kern des Gebietes ein 6,4 Hektar großes Gebiet in etwa, was unbegrenzt auch in der Nacht Lärm veräußern kann.
3: Das Landratsamt als zuständige Genehmigungsbehörde stellt den neuen Bebauungsplan eine Bewilligung in Aussicht. Mitte 2027 könnte es soweit sein.
5: Ich glaube, auch die Planer haben gut gelernt, mit wem sie welche Absprachen und welche planerischen Vorgaben wie diskutieren können. Und dort gab es vielleicht im ersten Wurf eine kleine Problemstelle und wir haben daraus gelernt, das Landratsamt hat daraus gelernt und wir kommen damit gut voran.
3: Baurecht schaffen für das Gebiet Feistenberg. Dieses Vorhaben hat für den IPO-Zweckverband oberste Priorität. Doch längst bröckelt die Mehrheit in den Stadträten. Auch in Pirna werden die Zweifel größer.
4: Ich würde jetzt rein das Ohr an der Masse eher eine negative Tendenz erkennen oder meine die zu erkennen. Ich hoffe, dass wir das wieder gedreht bekommen, dass es eine Mehrheit und für die Befürworter gibt.
3: Für das Festhalten am Industriepark Oberelbe wurden Argumente gesammelt. Neben der Aussicht auf Baurecht für das Teilgebiet Feistenberg sind es vor allem finanzielle Zusagen. So stellt der Freistaat Sachsen rund 11 Millionen Euro für den Neubau der Abfahrt an der B172a bereit. Darüber hinaus soll es weitere Förderungen geben.
6: Ja, die Signale sind so, dass wir vor allen Dingen für die Vertiefung der Planung, das ist jetzt eine vorgezogene Planung, bis wir den GAW-Antrag dann tatsächlich stellen können, da reden wir schon über eine Summe von rund 10 Millionen Euro, die notwendig sind, um die Erschließungsplanung zu vertiefen. Das steht unter anderem.

0: Aussicht. Dann, dass wir die Erschließungsleistung dann in der baulichen Umsetzung zu einem möglichst hohen Fördersatz gefördert kriegen. Da ist sogar im GAW jetzt neuerdings eine 90% Förderung möglich bei interkommunalen Projekten, wie wir sie hier haben. Und zusätzlich sogar auch der Grunderwerb mit bis zu 25% förderfähig. Und darauf bauen wir einfach.
1: Im September werden die Stadträte in Pirna, Heidenau und Dohna den weiteren Kurs für den IPO bestimmen. Mit ihren Weisungsbeschlüssen geben sie die Richtung vor, soll das Projekt fortgeführt werden oder die Auflösung des Zweckverbandes, den IPO, begraben.
2: Wir haben uns 8 Jahre gemüht und wir haben diese Regionalentwicklung vorangetrieben mit Planungen und auch mit Aufwand. Und wir möchten natürlich, dass das Früchte trägt. Und wenn wir das alles weglegen, dann ist tatsächlich das Geld verloren. Das Geld, was bisher geflossen ist, ist ja im Wesentlichen auch in Planungen investiert worden. Und das möchte ich gerne auch nutzen für die Region, nicht nur für die 3 Gemeinden, sondern auch für alles, was rundherum an Ortschaften davon profitieren kann.
1: So oder so, der Industriepark Oberelbe wird zur Geduldsprobe. Er strapaziert die Haushalte der Kommunen und ist eine Wette in die Zukunft. Ausgang ungewiss.
3: Und zum Schluss unserer Sendung geht's jetzt nochmal nach Meißen. Die neue Dreifeldsporthalle steht zwar noch nicht, doch über Teile der Ausstattung wird jetzt schon entschieden. Der Stadtrat hat jetzt den Auftrag für fest eingebaute Sportgeräte im Wert von rund 180.000 Euro vergeben.
4: Noch bevor die neue Dreifeldhalle in Meißen steht, werden bereits die nächsten Aufträge vergeben. Im Stadtrat ging es diesmal um die Sport- und Spielgeräte für die Halle. Denn Kletterelemente, Ballfanganlagen und weitere Einbauten benötigen Fundamente und müssen deshalb bereits parallel zum Rohbau eingeplant werden.
5: Ja, sehr geehrte Damen und Herren, hier könnte man jetzt denken, jetzt geht es um die Spielgeräte. Wieso vergibt die Stadt jetzt schon die Spielgeräte für eine Dreifeldhalle, die gerade erst mal gebaut wird? Aber auch die Spielgeräte brauchen Fundamente, brauchen Bodenhülsen. Wir denken an Kletterstangen, wir denken an Masten für Netze von Badminton bis Federball. So, dass auch diese Leistungen jetzt schon frühzeitig mit vergeben werden müssen, weil sie mit dem Rohbau ja einhergehen. Auch diese Leistungen wurden europaweit ausgeschrieben im Mai diesen Jahres. Hier gibt es ja nur weniger Firmen, Spezialfirmen für Spielgeräte, Sportgeräte. 5 Firmen haben sich die Unterlagen abgefordert. 4 Firmen haben schlussendlich ein Angebot eingereicht. Das wirtschaftlichste Angebot kam dann von der Firma Gotthilf Benz Turngeräte GmbH, Turngerätefabrik GmbH im Wert von 180.000 Euro, 167 und 13 Cent. Sie haben es der Vorlage entnehmen können. Im Stadtentwicklungsausschuss habe ich auch kurz schon erläutert. Die Kostenberechnung war hier bei der Hälfte. Diese Differenz will ich nur ganz kurz noch begründen, dass es einerseits dem geschuldet ist, dass allgemeiner Preissteigerung. Es ist andererseits dem geschuldet, dass wir die erste Kostenberechnung, die hier Grundlage war, 2023 angefertigt hatten, um den ersten Fördermittelantrag auch zügig schreiben zu können. Im Nachgang fanden auch mit den Nutzern noch intensive Abstimmungen statt hinsichtlich Anforderungen, sodass hier und da noch ein Gerät hinzukam, abgestimmt mit der Stadt, was dann aber im Prinzip auf die alte Kostenberechnung aufsattelte. Und im Ergebnis dessen, wie auch bei den anderen Bietern gesehen haben, die in der Sparte waren, dass das wirtschaftlichste Angebot ist. Die Mehrkosten, wir haben sie in der Vorlage dargelegt, sind abgedeckt. Wir konnten auch große Einsparungen vornehmen in Form der Baufeldfreimachung. Vor 2 Jahren haben wir schon das Grundstück beräumt, waren dort sehr gut und wirtschaftlich unterwegs und haben die Kosten dafür für die Ausstellung schon wieder reingeholt, sodass wir Ihnen hier guten Gewissens auch hier mitgeben können und Sie bitten können, der Vorlage zuzustimmen, sodass wir auch diesen Auftrag vergeben können. Vielen Dank.
6: Ja. Vielen Dank, Herr Schuster. Fragen Ihrerseits kann ich nicht erkennen. Dann kommen wir auch hier zur Beschlussfassung. Liegt Ihnen vor, der Beschluss 123, Vergabe der Sportgeräte, die fest eingebaut sind in die Dreifeldsporthalle. Wer für diesen Beschluss ist, den bitte ich um das Handzeichen. Dank. Gegenstimmen, Stimmenthaltungen kann ich nicht erkennen bei einer Befangenheit, sonst einstimmig beschlossen. Vielen Dank Ihnen und vielen Dank, Herr Schuster, dafür.
3: Und damit endet unsere heutige Folge Elbland aktuell vom 26. August 2026. Meine Damen und Herren, vielen Dank für Ihre Aufmerksamkeit und vielen Dank, dass Sie bis zum Ende mit dabei waren. Wenn Sie einzelne Beiträge oder ganze Sendungen nochmal schauen möchten, sowie andere Nachrichten, die Sie hier noch nicht mitbekommen haben, dann klicken Sie sich ganz einfach in unsere Mediathek unter www.sachsen-fernsehen.de oder Sie besuchen unsere sozialen Medien, zum Beispiel Instagram, Facebook, TikTok, Threads oder gerne

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Ich wünsche Ihnen jetzt noch einen wunderschönen restlichen Mittwoch und morgen sehen wir uns wieder hier, zur selben Zeit, am selben Ort und natürlich bei Elbland aktuell. Bis dahin, ciao und ich freue mich auf Sie. Bis morgen.

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1: DPFA Regenbogenschulen feiern 10-Jähriges. Tierpark Hirschfeld lädt zum großen Jubiläumswochenende und gute Resonanz bei Lagerspaziergang.
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1: Liebe Zuschauer, ich begrüße Sie ganz herzlich zur Mittwochsausgabe von Tag aktuell. Schön, dass Sie auch heute wieder eingeschaltet haben. Gab es in der DDR ein einheitliches Schulsystem? Hat sich das nach der politischen Wende verändert? Ab 1990 haben sich auch private Bildungseinrichtungen etabliert. In unserem Sendegebiet war es unter anderem die DPFA Schulengemeinnützige GmbH. Nachdem als erstes die Grundschule im Stadtteil Zwickau-Eckersbach ihre Bestimmung übergeben worden ist, gingen vor 10 Jahren auch Oberschule und Gymnasium am Standort an den Start. Um das gebührend zu feiern, hatte man am Freitag letzter Woche ein Fest organisiert. Nach und nach trafen die Gäste ein. Unter ihnen neben den Alt-OBs Pia Findeis und Rainer Eichhorn auch die amtierende Oberbürgermeisterin. Constanze Arndt würdigte in ihrem Grußwort die Bedeutung der Bildungseinrichtung für die Stadt Zwickau.
3: Ich glaube, Sie haben etwas Wesentliches geschafft. Ich glaube nicht, dass Sie heute, wenn Sie jemanden nach dem Weg fragen, weil jemand die DPFA-Oberschule oder das Gymnasium sucht, jemand sagen würde, kenne ich nicht. Denn Sie haben es geschafft, überhaupt diesen Schulcampus fest zu etablieren. Es ist eine feste Größe bei uns in der Stadt. Sie sind ein wichtiger Partner. Und ich glaube, Sie haben sich auch weit hinaus entwickelt aus dem Stadtgebiet Eckersbach und sind wahrnehmbar. Und auch für uns als Träger von Schulen, aber auch als Stadtverwaltung, die mit vielen Themen in der Stadt konfrontiert wird, erlebe ich die DPFA mit dem Kollegium.

0: dafür als ein aktives Teil unserer Stadtgesellschaft. Und dafür bin ich dankbar.
1: Wir nutzten dann die Gelegenheit, mit der Frau ins Gespräch zu kommen, die gemeinsam mit ihrem Vater, Professor Klaus Dietz, den Grundstein gelegt hat.
2: Ganz genau, hier ist der Geburtsort für die DPFA und wir hatten jetzt vor einigen Tagen auch unser 36. Geburtstag, nämlich am 17. August und sind ganz, ganz stolz darauf, heute auch das Jubiläum unserer DPFA Regenbogen-Oberschule und des DPFA Regenbogen-Gymnasiums zu feiern.
3: Wie war denn das damals? Es war ja Ihr Vater, der die Initialzündung gegeben hat.
2: Genau, er hat damals 1990 genau zur Wende diese Firma gegründet, damals noch mit einer Muttergesellschaft aus München. Wir haben damals Umschulung für Bankkaufleute, Steuerfachangestellte, Reiseverkehrskaufleute gemacht. Ich war auch vom ersten Tag an dabei, habe dann ein paar Jahre später auch das Finanzwesen der Firma aufgebaut und wir sind dann 2004 in den Bereich der Allgemeinschulen gegangen. Ne, und dann auch peu à peu haben wir unsere Schulen in ganz Sachsen und auch in Polen aufgebaut.
3: Es ist ja so, der Slogan ist lebenslanges Lernen und das hat natürlich seinen Grund. Also Sie haben es schon gesagt, Grundschule, Oberschule, Schule, Gymnasium, aber es geht noch weiter.
2: Genau, wir haben hier am Standort neben Grundschule, Oberschule und Gymnasium auch die berufliche Ausbildung und tatsächlich auch hier am Standort Zwickau die Weiterbildung. Das heißt, dass ein Mensch wirklich sein ganzes Leben lang bei der DPFA Akademiegruppe seine schulische, seine Ausbildung, seine Weiterbildung absolvieren kann und das freut uns total und wir haben hier wunderbare Familiengeschichten, wo die Mama schon in der Ausbildung war, das Kind in der Grundschule ist oder Geschichten, dass wir wirklich schon Schüler in der Ausbildung haben, die ihre Kinder dann in die Grundschule geben. Also ganz, ganz tolle Biografien, die uns in der DPFA auch begleitet haben.
3: Also Sie bekommen zu ehemaligen Treffen auch das Feedback und sagen, wir haben hier einen Grundstock gelegt, uns geht's gut. Und haben Sie da auch so ein paar Beispiele, wo die Leute dann überall in die Welt hingegangen sind?
2: Ja, wir haben natürlich auch Beispiele, dass wir Absolventen haben, die auch sehr interessante Tätigkeiten begonnen haben an Hochschulen, in verschiedenen Einrichtungen, aber auch in die Welt gezogen sind. Also nach zum Beispiel Uganda war eine Schülerin, die dort eine Zeit lang war, in andere Länder, nach London und wo auch immer hin. Und das freut uns natürlich besonders, weil wir eben diesen Grundstein legen konnten.
3: Jetzt hat ja das neue Schuljahr gerade begonnen und das neue Ausbildungsjahr. Wer vielleicht doch, wenn er diesen Beitrag sieht, das Interesse geweckt hat, wie kann er sich denn über die DPFA informieren?
2: Also auf jeden Fall über unsere Webseite dpfa.de ganz einfach eingeben und schauen, was wir so tun, aber auch über Instagram, über Facebook, aber natürlich auch hier in unserer Schule in der Salutstraße 4 direkt mal herkommen und sich erkundigen, was wir machen, was wir anbieten können, aber auch an unseren anderen Standorten in Chemnitz, Dresden, Leipzig, wo wir überall sind.
3: Dann wünschen wir Ihnen heute erstmal eine schöne Feier, alles Liebe und Gute. Dankeschön.
2: Vielen, vielen Dank.
1: Für die Anwesenden war es interessant, anhand alter Filmaufnahmen einmal zu sehen, wie das mit der Oberschule und dem Gymnasium vor 10 Jahren begonnen hat. Für uns erinnerte sich der Schulleiter.
4: Also ganz ehrlich gesagt war das vor 10 Jahren so, dass viele Eltern der schon existierenden Grundschule den Wunsch hatten, das Schulkonzept fortzuführen. Also die Frage war, hey Leute, warum macht ihr nicht weiter? Wir haben sich zusammengesetzt, haben gesagt, okay, wir überlegen das und haben dann eben 2016 Oberschule und Gymnasium hier neu gegründet.
3: Was waren denn da die logistischen Herausforderungen?
4: Einerseits natürlich die räumlichen Dinge, das heißt hier in der bestehenden Schule, wo die Erzieherausbildung stattgefunden hat und andere Ausbildungen im berufsbildenden Bereich, natürlich auch die Lehrer zu finden dafür, die bereit waren, diesen Neuanfang zu machen, also eine Schule einzuziehen, wo es noch gar nichts gab, außer 2 Klassenzimmer mit entsprechenden Stühlen, Kreidetafeln und einen alten Overhead-Projektor, den man sich teilen musste. Das waren die Anfänge, also ganz, ganz einfach mit 2 Zimmern, das war die große Herausforderung.
3: Da wurden wie viele Klassen in Gänze am Anfang gegründet?
4: Nun, am Anfang waren es 2 Klassen, eine Oberschulklasse mit 21 Schülern und eine Gymnasialklasse 5 mit 8 Schülern. Also sprich mit 29 Schülern und insgesamt 8 Kolleginnen und Kollegen haben wir das Ding gerockt.
3: Wenn man dann zurückschaut auf diese 10 Jahre, das Ganze hat sicher Fahrt aufgenommen.
4: Ja, Fahrt aufgenommen schon. Natürlich war es nicht immer Sonnenschein, das wäre jetzt gelogen. Aber wir haben uns zusammengerauft, wir haben gesagt, okay, was ist gefragt, wo soll der Hase hinlaufen und haben entsprechend uns über die Jahre angepasst. Und mittlerweile ist es so, dass wir an der Oberschule zweizügig fahren können, also eine hohe Nachfrage in der Elternschaft vorherrscht. Und genauso einzügig, also haben wir jetzt über 400 Schüler. Wenn ich überlege, in 10 Jahren von 29 Schülern gestiegen auf über 437, ist das schon sehr explosiv. Wir sind da stolz drauf, froh drüber. Aber es war nicht leicht, wir mussten etwas dafür tun.
3: Sie kriegen ja sicher.

0: Rückmeldungen von Absolventen, die irgendwann hier ihre Schule erfolgreich beendet haben. Wie sieht's denn aus? Wie sind die Erfolgschancen von Menschen oder von jungen Leuten, die hier einen Abschluss machen?
1: Also die meisten unserer Ehemaligen, die jedes Jahr zu uns kommen zum Absolvententreffen, sagen, dass sie viele Dinge gelernt haben, wie Anstand, sich zurechtzufinden im Leben, das, was sie gelernt haben, auch anwenden zu können. Und das, denke ich, sind die wichtigsten Dinge, die im Rucksack drin sein sollten, wenn überhaupt ein Schüler die Schule verlässt.
0: Wer jetzt sich an dieser Schule anmelden möchte, ist es denn zwingend so, dass er hier die Grundschule besucht haben muss oder können es auch sogenannte Quereinsteiger sein?
1: Genau, also es ist beides möglich. Natürlich ist ein Großteil unserer Schülerschaft in Klasse 5 kommt von der eigenen Grundschule, ist aber keine Bedingung, also als andere Grundschulen. Schüler können sich genauso bei uns bewerben und haben dasselbe Vorrangrecht wie alles. Es gibt also eine Auswahl und bisher war es so, dass wir in den letzten Jahren mehr Anmeldungen hatten, als wir aufnehmen konnten. Dann gibt es halt ein Losverfahren, nachdem wir dann entschieden werden, hier dann bei uns weiterlernen kann.
2: Nach dem offiziellen Teil der Veranstaltung klang der Tag bei netten Gesprächen aus.
3: Am kommenden Wochenende ist im Hasenwald in Ebersbrunn jede Menge los. Am Samstag steigt ab 20 Uhr das große Sommerfest. Für Live-Musik sorgt die Zwickauer Band SK5. Karten sind noch im Vorverkauf oder an der Abendkasse erhältlich. 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Am Sonntag geht es dann sportlich weiter im Hasenwald. Gemeinsam mit SD-Line lädt man zu einem großen Stil-Dart-Turnier ein. Der Turnierstart ist um 10.30 Uhr. Die Anmeldung vor Ort ist bis 10.20 Uhr möglich. Für jeden, der mitmachen möchte, beträgt die Startgebühr 22,50 Euro. Ein besonderes Highlight wartet ebenfalls an diesem Tag auf die Anwesenden. Ab 12 Uhr ist Fußballlegende Mario Basler live vor Ort und nimmt an einem parallel stattfindenden Turnier teil. Wer nicht selbst mitspielen, sondern einfach nur zuschauen möchte, kann das für 5 Euro Eintritt tun. Für Essen und Getränke ist an beiden Tagen bestens gesorgt. Also machen doch auch Sie sich am Wochenende auf den Weg in den Hasenwald Ebersbrunn.
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1: Der beliebte Tierpark Hirschfeld wird heuer 70 Jahre alt. Das runde Jubiläum wird mit einem großen Fest gefeiert. Am 29. und 30. August bietet der Tierpark ein buntes Programm für Groß und Klein. Auch Barbara Klepsch, die sächsische Staatsministerin für Kultur und Tourismus, wird bei der Geburtstagsfeier dabei sein.
3: Am kommenden Wochenende feiern wir hier im Tierpark das 70-jährige Bestehen des Parks. Zu so einem Jubiläum lädt man sich natürlich gerne Gäste ein, die einen in der Vergangenheit immer hilfreich zur Seite standen. Da sind Handwerker mit dabei. Da sind die Sponsoren mit dabei, der Förderverein sowieso, der ja selbst einladender ist. Aber es sind auch hohe Persönlichkeiten mit dabei. Unser Ministerpräsident hatte uns bei einem Besuch hier im Park keine Unterstützung versprochen, aber dann doch zukommen lassen in Form von 550.000 Euro Fördermitteln für den Neubau der Futterküche. Dazu hätten wir ihn gern mit eingeladen. Leider war er terminlich schon verhindert. Als Vertretung für ihn kommt unsere Ministerin für Kultur und Tourismus, die Barbara Klepsch. Erwarten wir. Und wir erwarten auch den Bundestagsabgeordneten Carsten Körber, der 2020 nach meiner Erinnerung die Fördermittel für das Programm Urbane Parks, Anpassung urbaner Parks an den Klimawandel für den Tierpark Hirschfeld hier vermittelt hat. Ihm hatten wir zu verdanken, dass im letzten Jahr hier größere Baumaßnahmen stattgefunden haben, insbesondere die Entschlammung unserer Teiche. Das war ein wichtiger Aspekt. Und so setzt sich das fort mit verschiedenen anderen Leuten. Wir haben, wie gesagt, unsere Handwerkerschaft mit eingeladen, die immer für den Tierpark da ist. Wir brauchen natürlich auch schnell und unkompliziert mal Hilfe bei einem kaputten Dach oder bei einer kaputten Tür oder bei anderen Dingen, die für Handwerker eben anfallen. Und dazu ist diese Festveranstaltung unter anderem auch da.
4: Also wir haben das ganze Wochenende ordentlich Programm. Wir haben in dem kompletten Park Vereine, die sich vorstellen, vom NABU über Vogelzuchtverein, ein Imkerwirt da sein. Es werden Produkte von Selbstvermarktern verkauft und es wird vorgestellt, wie Wolle verarbeitet wird. Ein Schauscherer wird da sein. Es werden sich Tierpfleger an Gehegen präsentieren zu verschiedenen Tierpflegertreffen, wo die Leute Fragen stellen können über die Arbeit der Tierpfleger und über die einzelnen Tiere, die in den Gehegen so wohnen. Wir haben Bühnenprogramm über zwei Tage. Am Samstag geht es um 12 Uhr mittags los mit einer Aufführung von der Hexe Baba Yaga über Aufführung von unserer Kita und unserer Hirschfelder Förderschule. Am späten Nachmittag werden dann die Sponsoren begrüßt von unserem Bürgermeister und im Nachgang wird es noch eine Liveband geben. Den ganzen Tag wird die Zwischenunterhaltung von unserem DJ Markus Hein geführt. So auch am Sonntag. Am Sonntag geht das Bühnenprogramm dann schon früh los. Da werden die Bechtels Grüner Musikanten auftreten, kurz vor Mittag die Schalmeien. Und am Nachmittag werden verschiedene Livebands auf der Bühne zu sehen sein. Zusätzlich haben wir am Sonntag noch unseren Tierpatentag und machen unsere alljährliche Führung mit unseren Tierpaten Vormittag um 10 Uhr. Sodass das dann auch gleich alles abgedeckt ist und die Tierpaten dann auch mal wieder Abwechslung erleben können.

0: nicht bloß die Führung haben, sondern eben das Komplettprogramm im ganzen Tierpark. Selbstverständlich wird an dem kompletten Wochenende für kulinarische Geschichten gesorgt. Unsere Gastronomie, die Bärenschenke, wird ordentlich einkaufen und wird die Leute ordentlich bedienen. Unsere Terrasse wird teilüberdacht sein. Da wird nächste Woche ein Zelt aufgebaut, sodass die Veranstaltung auch im Trockenen oder im Schatten, je nachdem, wie wir es brauchen, geführt werden kann.
1: Ja, Sie haben gehört, was es alles bei uns zu erleben gibt. Sie sind herzlich eingeladen, am 29. und 30.8. in den Tierpark Hirschfeld zu kommen und mit uns gemeinsam 70 Jahre Tierpark Hirschfeld zu feiern. Bis dahin, Ihr Bürgermeister Rainer Pampel.
2: Auerbach und Rodewisch setzen auf Transparenz. Das gilt auch für die Planung und Durchführung der Landesgartenschau 2029. Man informiert die Bürger umfassend und fortlaufend über Presse, Social Media und auch auf direktem Weg. So fand am vergangenen Samstag wiederholt ein Lagerspaziergang statt. Auf dem öffentlichen Rundgang konnten sich interessierte Bürger einen Einblick in die aktuellen Planungen und Arbeiten direkt vor Ort machen.
3: Die Resonanz war angesichts der Wetterverhältnisse wirklich gut. Gegen 10 Uhr drängten sich etwa 60 Interessierte unter dem Bühnendach auf der Schlossinsel in Rodewisch, dem Start- und Zielort des Rundgangs. Die Neugier siegte.
4: Trotz des schlechten Wetters, nachdem wir es schon zweimal verpasst hatten, an dem Lagerspaziergang teilzunehmen, wollten wir heute unbedingt dabei sein, auch wenn es uns wegschwemmt. Wir wollen alle Informationen erstmal haben, was alles so geplant ist.
3: Dass in 3 Jahren hier die Landesgartenschau stattfinden wird, davon ist man begeistert.
5: Eine sehr gute Idee. Also ich bin doch einigermaßen begeistert. Das wird fürs Gölzstall, auch für die Städte, wird das sicher schon einen großen Nutzen bringen. Und für die Leute, die hier wohnen auch.
3: Dass die beiden Bürgermeister der Städte Auerbach und Rodewisch diese Ansicht teilen, steht außer Frage. Kerstin Schöniger und Jens Scharf begrüßten die Gäste auf das Herzlichste.
6: Aufgrund der Wetterlage müssen wir etwas improvisieren. Geplant waren mindestens 5 Gruppen. Also wir haben entsprechende Führungen aufgeteilt, haben uns vorbereitet, wollten zum laufenden Stand informieren, wollten erzählen, was wo entsteht. Und alle Interessierten mitnehmen. Jetzt hoffe ich, dass wir vielleicht eine wetterfeste Gruppe zusammenbringen. Mein Amtskollege aus Auerbach, Jens Schaff, und ich würden hier auf der Bühne bleiben, würden anhand der Pläne informieren. Also ein paar Unverdrossene haben sich ja doch auf den Weg gemacht. Mal sehen, was wir aus der Situation machen können.
7: Wir beginnen unseren Rundgang hier auf der Schlossinsel, deren Umbau bereits in diesem Jahr erfolgen wird.
3: Inzwischen waren noch ein paar Gäste dazugekommen und man konnte 2 wetterfeste Gruppen bilden. Jeder hatte kompetente Führer, welche unterwegs an bestimmten Punkten Informationen gaben und natürlich auch Fragen beantworteten. Ein Punkt war zum Beispiel das ehemalige Kinderheim. Das warf auch schon beim letzten Rundgang Fragen auf.
6: Sehr viele Fragen kamen zum ehemaligen Kinderheim Sonnenland. Wie soll es denn dort weitergehen? Sehr viele Fragen kamen auch zu den Hochbaumaßnahmen, die geschehen. Also der Talsteg, die kleine Kapelle, die errichtet werden soll, die Brückenbauwerke, wo die Wege verlaufen. Also dazu kamen sehr viele Fragen, aber auch hier zur Schlossinsel selbst. Wann beginnt es mit den Umbauarbeiten? Was ist mit dem Herrenhaus? Wie wird es in Zukunft aussehen? Also das waren die üblichen Fragen, die gestellt wurden.
3: Und die unterschieden sich nicht wesentlich von den aktuellen Fragen. Inzwischen hat sich auf dem Gelände aber schon einiges getan.
8: Ja, seit Frühjahr haben wir die Gartenanlage, also ehemalige Gartenanlage in Auerbach, geräumt. Gerade finden auch noch die Abbrucharbeiten der Gartenlauben statt, sodass wir wirklich Baufreiheit haben, um dann unsere Wege anlegen zu können. Die ersten Baumpflanzungen, die im Herbst erfolgen sollen. Also es wurde viel Gelände beräumt, sodass Baufreiheit geschaffen wurde, sodass wir jetzt anfangen können mitbauen.
3: Dazu gehört auch eine Sommerbar. Wie diese aussehen soll, sprich welchen Anstrich sie erhält, darüber können die Bürger entscheiden.
8: Auf der Hockelsmühle in dem nördlichen Teil wird eine Sommerbar entstehen auf dem Gelände. Und das sind jetzt die aktuellen Pläne, wie die Sommerbar aussehen könnte. Und jetzt stellt sich die Frage, in welcher Farbe.

0: soll denn die Bar entstehen? Also man sieht hier im Entwurf jetzt das Rot, aber genauso wäre ein Blau oder ein Gelb möglich, was uns die Planer so zur Auswahl gestellt haben. Das sieht man hier unten sehr schön. Und wir werden jetzt unsere Bürger dazu aufrufen, uns ihre Meinung zu sagen, welche Farbe soll die Sommerbar haben. Wir haben heute bei der Wanderung das erste Mal die Abstimmung gestartet. Es wird aber auch noch in den Stadtanzeigern darüber aufgerufen, abzustimmen, sodass man das genauso auch analog durchführen kann. Heute haben wir die Chips in den jeweiligen Farben hier am Stand ausliegen, sodass die Bürgerinnen und Bürger, die heute an der Wanderung teilnehmen, schon mal starten können mit der Abstimmung. Aber wir werden, wie gesagt, noch weitere Runden durchführen, wo man auch analog oder digital darüber abstimmen kann.
1: Trotz des Regens machte der Spaziergang Freude.
2: Die Tour macht Spaß, oder?
3: Ja, ja, das freut mich. Das ist eine spannende Stelle, deswegen warten wir hier mal kurz.
2: Okay, was fragen denn die Leute so?
3: Die Leute fragen alles nach Parkplätzen, nach Spielangeboten.
1: Und.
4: Ja, mich interessiert, was kommen soll, was eventuell bleibt für die Dauer, damit man weiß, wie die ganze Gestaltung auch hinterher aussieht.
1: Dass die Städte regelmäßig informieren, kommt gut an.
5: Finde ich gut. Weil als Anwohner man fährt man mit dem Auto links und rechts schnell vorbei. Man kennt das Gelände gar nicht. Wenn man jetzt hier mal durchläuft, ist schon interessant.
6: Haben Sie besondere Fragen jetzt an die Menschen, die durchführen?
5: Nein, aber rein informativ, dass man mal einen Überblick bekommt, ist doch gut.
7: Ich sage informativ, waren viele Sachen, die mich noch nicht so richtig, wo ich nicht richtig dahinter geblickt habe, aber es war jetzt aufschlussreich, jetzt weiß man erstmal, wo es lang läuft.
8: Also es war sehr interessant. Ich konnte meine Fragen stellen im Bereich der Barrierefreiheit. Und ja, ich bin auf das weitere Vorgehen einfach mega gespannt.
1: Das sind wir auch. Die Gäste bedankten sich mit Applaus für den interessanten Rundgang. Der nächste ist für den Herbst vorgesehen und wird rechtzeitig bekannt gegeben. 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
1: Auf die Plätze, fertig, los! 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
1: Nach einem kühlen, grauen Tag erwartet uns am morgigen Donnerstag nochmals ein schöner Hochsommertag. Bei 29 Grad in der Spitze dürfen wir uns auf Sonne satt freuen. Am Freitag erzielen wir Höchsttemperaturen von 27 Grad. Der Tag beginnt mit einem Sonne-Wolken-Mix. In den Nachmittagsstunden brauen sich die Wolken zusammen und wir müssen uns auf gewittrige Schauer einstellen. Der Samstag wird dann ein ruhiger Sommertag. Bei einem leichtböigen Wind dominiert Sonnenschein das Wettergeschehen. Nur gelegentlich schieben sich harmlose Schönwetterwölkchen ins Sendegebiet. Diese Wetterlage können wir 1:1 auf den Sonntag spiegeln. Bei Temperaturen um die 26 Grad wird den ganzen Tag über Sonnenschein unser Begleiter sein.
2: Na, da kommt der Hochsommer doch noch einmal kurz zurück. Ja, liebe Zuschauer, das war's von tagaktuell für den Mittwoch. Wir bedanken uns fürs Einschalten, sagen Tschüss, bis morgen, einen schönen Abend, machen Sie's gut.

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1: Hallo und herzlich willkommen zur Lausitzwelle Regionalzeit. Schön, dass Sie auch heute wieder mit dabei sind, wenn wir auf die Themen rund um die Westlausitz zurückblicken. Am Montag zeigten sich die Straßen und die Menschen geschmückt, wie es die Bewohner der Stadt Kamenz und natürlich weit über die Stadtgrenzen hinaus kennen. Zum großen Festumzug und anschließendem Auszug in den Forst gab es einen neuen Teilnehmerrekord. Meine Kollegin hat sich unter die Feiernden gemischt und wer es vorgestern nicht geschafft hat, selbst dabei zu sein, für den kommen hier jetzt noch einmal die Bilder. Am Montag fand im Rahmen des Kamenzer Forstfests der traditionelle Festumzug der Schülerinnen und Schüler der Lessingstadt statt. Die Kinder und Jugendlichen trugen dabei traditionell weiße Kleidung, dazu Fahnen und Blumenschmuck. Der Zug begann an der ersten Oberschule Kamenz und machte ersten Stopp auf dem Marktplatz. Die über 1800 Schülerinnen und Schüler aus der Lessingstadt und Umgebung füllten den Platz vor dem Roten Rathaus, begleitet von zahlreichen Zuschauern. Auch der Kamenzer Oberbürgermeister Michael Preuß, der Bautzener Landrat Udo Vitschers, Stadträte und Kreistagsabgeordnete sahen sich das Aufgebot an. Nach einer Ansprache von der Grundschulleiterin aus Schönteichen, Inette Schreier, zog die Prozession weiter die Innenstadt entlang. Im Kamenzer Forst wurden für die Teilnehmer dann anschließend verschiedene Spiele vorbereitet. Der Ursprung des Schul- und Heimatfests der Stadt Kamenz soll im 16. Jahrhundert liegen. Im Jahr 2021 wurde das Forstfest in das deutsche Verzeichnis des immateriellen Kulturerbes aufgenommen. Die Sächsische Anstalt für kommunale Datenverarbeitung, kurz SAKD, zieht in das zukünftige Kommunal- und Kulturzentrum Bischofswerda ein. Einen entsprechenden Vertrag unterzeichneten umlängst deren Direktor Thomas Berndt und der Bischofswerder Oberbürgermeister Professor Holm Große. Die SAKD wird an ihrem neuen Standort 700 Quadratmeter Bürofläche nutzen. Laut Projektsteuerer Steffen Smoll und der Firma IPB Consult sind die Abbrucharbeiten am Gebäudekomplex des früheren Kulturhauses abgeschlossen. Die Rohbauarbeiten befinden sich demnach in den letzten Zügen. Der Anbau am Nordflügel für den Hort und der zweite Rettungsweg sind fertiggestellt. Ebenso wie die Rohbauarbeiten in der neuen Bibliothek. Gegenwärtig laufen in allen drei Gebäudeteilen Trockenbau- und Innenputzarbeiten. Darauf folgen die Grobmontagen der Elektrik- und Haustechnikinstallation. Zudem sind die Fenster im Nordflügel bereits ausgetauscht. Für den Westflügel ist dies in Vorbereitung.
2: Die Gemeinde Ossling hat nun ein Konzept für die Neugestaltung der Brachfläche des ehemaligen Gasthofes. Der Gemeinderat bestätigte auf seiner jüngsten Sitzung den entsprechenden Vorschlag des Ingenieurbüros Communical Concept aus Königsbrück. Auf der freigewonnenen Fläche plant die Gemeinde nun einen multifunktionalen Dorfplatz zu errichten. Aus der

0: Vorherigen Projektskizze geht hervor, dass die frühere Gasthoffläche mit Granitkleinpflaster ausgekleidet werden soll. Im hinteren Bereich soll ein schmaler Weg zu einem neu zu errichteten Gartenhaus führen. Die noch vorhandene Mauer des früheren Gasthofs soll mit Bruchsteinplatten abgedeckt werden. Für den vorhandenen Brunnen ist eine Neugestaltung aus rotem Backstein vorgesehen. Der Tier- und Kulturpark Bischofswerda trauert um Braunbär Balu. Das Tier wurde am 12. Januar 2002 im Tierpark geboren und musste nun aufgrund seines deutlich verschlechterten Gesundheitszustandes eingeschläfert werden. Laut Tierpark hatte Balu zuletzt kaum noch Lebensqualität und keine Aussicht auf Besserung. Mehr als zwei Jahrzehnte gehörte der Braunbär zum Tierpark und war dort der letzte im Bischofswerda geborene Braunbär. Die Verantwortlichen bedanken sich bei den Tierärzten und Unterstützern, die Balu in seinen letzten Wochen begleitet haben.
1: Lichtung ist klar. Lichtung ist praktisch Wald ohne Bäume. So. Also tut sich die Lichtung auf und er denkt, vielleicht ist dies der verheißene Ort. Vielleicht finde ich sie hier. Und er lässt seinen Blick schweifen, schweifen, schweifen. Und nichts, keiner da.
2: Die Naturbühne Reichenau ehrt den verstorbenen Kabarettisten Olaf Böhme. Am kommenden Wochenende setzt Thomas Kaufmann der sächsischen Legende, die 2019 verstorben war, ein liebevolles Denkmal. Westlausitzerinnen und Westlausitzer können im vielgelobten Programm »Mein Freund, der betrunkene Sachse« dem fiktiven Weggefährten auf einer Dresdner Parkbank dabei zuschauen, wie er auf skurrile Anekdoten, die legendäre Steuererklärung und der Mutti zurückblickt. Auf der Bühne erwachen die beliebten Geschichten rund um den Kultcharakter aus dem Plastebeutel zu neuem Leben. Das Gastspiel wird mitfinanziert aus Mitteln vom Freistaat Sachsen.
3: Wirklich, die hat innere Werte, ne? Aber außen eben.
4: Am Mittwoch wurde in Kamenz die neue Anbindung des Wasserwerks Jesau an den Hochbehälter Skaska offiziell in Betrieb genommen. Die wichtige Investition verbindet das Wasserwerk ab sofort direkt mit dem zentralen Speicher. Die neue, 11 Millionen Euro teure Trinkwasserleitung sichert nun die regionale Wasserversorgung ab. Weil durch das Ende des Bergbaus bisherige Quellen weggefallen sind, mussten neue Brunnen erschlossen und kilometerlange Rohre verlegt werden. Das Großprojekt wurde fast vollständig durch Bundesfördermittel für den Strukturwandel finanziert. Dank der modernen Infrastruktur ist die Lausitz nun unabhängiger von externen Lieferungen und bestens für zukünftige Industrieansiedlungen aufgestellt, heißt es von der EWA Kamenz. Eine einzigartige Momentaufnahme von Bischofswerda hat Ortschronist Gerald Swarowski jetzt dem Stadtarchiv übergeben. Innerhalb von nur drei Monaten fotografierte er nahezu alle Wohn-, Geschäfts- und Wirtschaftsgebäude der Stadt und ihrer Ortsteile. Insgesamt fast 4000 Bilder. Auch ein Großteil der rund 180 Straßenzüge wurde dokumentiert. Die Sammlung zeigt damit den baulichen Ist-Zustand Bischofswerdas zum 30. Juni 2026. In den kommenden Jahren soll sie weiter ergänzt werden. Swarowski versteht die Dokumentation als seinen persönlichen Beitrag zur 800-Jahr-Feier der Stadt im kommenden Jahr.
0: Die Rödertalbinen aus Großhörsdorf haben beim Danceplay Sirona Cup in Bensheim ein Ausrufezeichen gesetzt. Als einziger Handball-Zweitligist im Teilnehmerfeld konnten sie gegen die hochkarätige Konkurrenz überzeugen. Nach einer knappen 21:25 Niederlage gegen Neckarsulm folgte ein 22:21 Sieg gegen Metzingen. Am Sonntag bezwang der HC Rödertal zudem den französischen Erstligisten ESBF Basenkon mit 14:12. Gegen Gastgeber Bensheim-Auerbach mussten sich die Bienen trotz zwischenzeitlicher 7:4 Führung mit 21:25 geschlagen geben. Für ihre Leistung wurde Larissa Schutrups als beste Torhüterin des Turniers ausgezeichnet. Nach dem Turniersieg in Kirchhof war es bereits das zweite erfolgreiche Vorbereitungswochenende für die Rödertalbienen. Der Sächsische Handwerkstag fordert, die neue EU-Verpackungsverordnung sofort auszusetzen. Die Regelung verpflichtet Unternehmen, die Verpackungen in andere EU-Länder schicken, dort jeweils bestimmte Vorgaben zu erfüllen. Unter anderem müssen sie sich registrieren und einen Bevollmächtigten benennen. Gerade für kleine Handwerksbetriebe, die nur gelegentlich Waren ins Ausland versenden, bedeutet das viel zusätzlicher Aufwand und Kosten. Handwerkspräsident Uwe Nostitz spricht deshalb von Bürokratiewahnsinn und fordert Ausnahmen für kleinere Hersteller. Bis zum 10. September können noch Stellungnahmen bei der EU-Kommission eingereicht werden. Die zweite Folge des Podcasts Wärmewende Lausitz über die Zukunft der Wärmeversorgung in Hoyerswerda, Weißwasser und Spremberg ist nun erschienen. Die Reihe erklärt den Weg des wohl ambitioniertesten Transformationsprojektes Deutschlands nach dem Abschied von der Fernwärme. Die seit über Jahrzehnten als Nebenprodukt der Braunkohleverstromung in den Kraftwerken Schwarze Pumpe und Boxberg angefallene Quelle gehört bald der Vergangenheit an. Der Podcast gibt regelmäßig Informationen aus allen drei beteiligten Städten mit Expertinnen und Experten und erklärt die Hintergründe des Transformationsprozesses. Zu finden sind die ersten beiden Folgen kostenfrei bei allen bekannten Podcast-Kanälen.
5: Hier ging es nicht nur um den Ball, sondern auch um die Zukunft der Jugend in der Region. Beim Fußballturnier Kick and Connect in Oberlichtenau trafen sportlicher Ehrgeiz und Ideen für die Zukunft aufeinander. Und während auf dem Platz um Tore gekämpft wurde, ging es nebenan um die Frage, was braucht es, damit junge Menschen gerne hierbleiben?
6: Im Schlosspark Oberlichtenau sind Jugendclubs und Sportvereine zu einem regionalen Fußballturnier Kick and Connect zusammengekommen. Den Turniersieg sicherte sich am Ende der FSV Bredninghaus-Walde mit einem 1:0 Erfolg gegen die SG Großnaundorf. Das sportliche Begegnungstreffen ging auf die Initiative der Landtagsabgeordneten Elen Jentsch zurück, die die Idee nach ihrer Kick durch den Wahlkreis-Tour mit Vereinen der Region entwickelte. Als Gast besuchte auch Ministerpräsident Michael Kretschmer das Event und informierte sich vor Ort über die geplante Zukunft des Barockschlosses als digitales Jugendzentrum. Mit der geplanten Akademie für angewandte Zukunft soll das Schloss zu einem Kreativ- und Innovationsort werden, an dem junge Menschen eigene Ideen entwickeln und Zukunftstechnologien praktisch erproben können. Die teilnehmenden Jugendlichen nutzten den Abend zudem für eine offene Diskussionsrunde über die Lebensqualität und Mobilität in ihrer Heimatregion.
7: Nochmal, jetzt geht's aber los. 5, 4, 3, 2, 1, Anschluss. Jawohl.
5: Und das waren sie, die Themen aus der Westlausitz. Sollten Sie etwas verpasst haben, können Sie diese und natürlich auch alle anderen Nachrichten und Beiträge unserer Sendung online auf lausitzwelle.de abrufen. Morgen zur gleichen Uhrzeit gibt es dann wieder eine neue Ausgabe Ihrer Regionalzeit. Dann mit den Themen aus dem Zittauer Gebirge und Niederschlesien. Bis dahin, auf Wiedersehen.
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Ein ganz herzliches Willkommen heute hier am Mittwoch bei 04 Plus. Wir teilen die Woche und wir starten mit dem letzten Sommerinterview für dieses Jahr mit dem Landrat des Landkreises Leipzig, Henrik Reichen. Und zwar diesmal nicht im Studio, sondern wegen des schönen Wetters draußen.

0: Herzlich willkommen, liebe Zuschauerinnen und Zuschauer, heute zur Bürgersprechstunde mit den Themen aus dem Landkreis Leipzig. Dazu haben wir nicht im Studio, sondern an einem besonderen Ort, Landrat Henrik Reichen.
1: Hallo.
0: Herzlich willkommen. Wir haben es ja im letzten Interview schon angekündigt, dass wir uns heute auch einen besonderen Ort für das Interview suchen. Und es ist recht windig, aber es ist besonders. Wir sind quasi auf einem Haufen Müll. Wenn man es so sagt. Also aus dem natürlich auch was Nachhaltiges gewachsen ist. Was schätzen Sie an diesem Ort und wo befinden wir uns denn eigentlich?
1: Ja. Also erstmal herzlich willkommen auf dem Haufen Müll. Frau Sonntag, Ihnen digital auch ein herzliches Willkommen. Die Frage nach einem Sommerinterview sollte auch ein bisschen draußen sein. Sommerlich ist es, Sonne scheint, Wind auch etwas. Deswegen hoffe ich, wir sind gut zu verstehen. Aber es ist schon ein besonderer Punkt im Landkreis, weil den im Grunde jeder sehen kann. Jeder froh ist, dass es funktioniert, was hier passiert. Aber es ist immer wieder lohnenswert, um mal hinter die Kulissen zu schauen. Und schöne Bilder gibt es von hier oben, obendrein dazu, den Bergbautechnikpark im Hintergrund. Vielleicht sieht man auch den einen oder anderen See oder auf der anderen Seite das Kraftwerk. Also wir sind hier auf 190 Meter über Normal Null, einer der höchsten Punkte im Landkreis. Aber wie viele hohen Punkte im Landkreis, ein künstlich geschaffener Berg, die Deponie in Gröbern. Die Deponie in Gröbern seit über 30 Jahren der verlässliche Partner bei der Beseitigung und Verwertung unserer häuslichen Abfälle, die im Landkreis Leipzig und auch in der Stadt anfallen. Und daraus ist eben mittlerweile ein hoher Berg geworden, der natürlich in den nächsten Jahren weiter verfüllt wird. Wir haben jetzt bis zum Jahr 2035 geblickt und die Entsorgungssicherheit für unsere Einwohner hergestellt. Bis dahin kriegen wir hier alles noch unter. Die 190 über Normal Null werden nicht bleiben, weil das ja so ein Stück weit natürlich auch absinkt, weil der Müll sich ja noch verpresst und verfestigt, aber das wird der Berg aushalten.
0: Noch stehen wir ganz fest.
1: Noch stehen wir fest, werden da nicht runterfallen. Und auch unser neuer Container, der bald eröffnet werden kann, dient ja auch mit seiner Festigkeit dazu da, genau Besuchergruppen hierher zu

0: lenken, weil hier eine hohe Kompetenz in der Abfallwirtschaft in den letzten 30 Jahren aufgebaut wurde. Nicht nur das Deponieren von Abfällen, was ja seit 2005 unbehandelt gar nicht mehr möglich ist, hat dazu geführt, dass hier eine ganze Reihe Anlagen entstanden sind. Im Jahr 2005 die sogenannte mechanisch-biologische Anlage, die Wertstoffe aus unserem Restmüll rausfiltert, wie Metalle, wie Holz. Im Jahr 2022, nachdem wir in der Stadt und im Landkreis den Biomüll einsammeln, auch die Kompost- und Energieanlage, die eine hochwertige Verwertung von Biomüll absichert. Und eine ganze Reihe energieerzeugender Anlagen. Also wenn man den Deponieberg sieht, sieht man immer mehr PV. An denen hängen jetzt vor allen Dingen im Süden und im Westen, um Eigenstrom natürlich zu erzeugen, weil für den Anlagenbetrieb viel Strom gebraucht wird. Und wir haben die Zielstellung mit dem, was wir an Deponiegas, das sind also austretende Gase aus den Stoffen, die im Deponieberg liegen, aus dem Deponiegas und seiner Verbrennung und aus dem PV-Strom 90% unserer Energie erzeugen werden, die wir hier für die Anlagen brauchen. Das ist ein hohes Ziel, schafft natürlich aber auch eine verlässliche Kostenkalkulation für die Abfallwirtschaftsgebühren. Und ein zweiter Punkt, den wir jetzt genießen dürfen, der aber auch von anderen bereits gut in Anspruch genommen wird, wir machen kleinteilige Veranstaltungen, weil das natürlich ein Punkt ist, der erlebenswert ist. Von hier oben so über die Stadt und den Landkreis zu schauen.
1: So einen Ausblick hat man, glaube ich, nirgendwo anders im Landkreis.
0: Nee, also so einen Rundum-Ausblick schon gar nicht. Und für Veranstaltungen, es gibt kleine Konzerte, so Waldhorn-Konzerte haben stattgefunden. Es ist so immer wieder ein Ziel im Rahmen der Sieben-Seen-Wanderung, diesen Bereich zu entdecken. Also hier wird die nächsten Jahre noch unheimlich viel passieren. Einer der nächsten technischen Schritte, den kann ich gerne noch ankündigen. Wir sind natürlich immer dabei zu überlegen, was kann man aus dem Restmüll noch rausholen an Wertstoffen, um die für die der Verwertung wieder zuzuführen, um die Müllgebühren so stabil wie möglich zu halten. Das nächste Projekt wird das Restglas sein. Mhm. In unserem Hausmüll befinden sich etwa 2,5% an Menge Restglas, was eben nicht ordnungsgemäß über die Glascontainer entsorgt wird, sondern nach wie vor im Restmüll landet. Und wir werden es mit unserer Technologie schaffen, ca. 2 Prozentpunkte von den 2,5 Prozentpunkten rauszufiltern, um die den Wertstoffkreislauf wieder zuzuführen. Das sind im Jahr 3000 Tonnen. Und die Anlage, da werden wir jetzt investieren, um zukünftig diesen Massestrom herauszunehmen, dem Wirtschaftskreislauf zuzuführen und auch Erlöse zu erwirken.
1: Das klingt nach vielen vielseitigen Ausblicken für die Zukunft, die hier an diesem komprimierten Ort dann auch stattfinden. Wenn hier auch Führungen für Schulklassen, Studenten stattfinden, dann ist ja vor allem auch der geschichtliche Blick sehr interessant. Und unweit von uns sieht man ja hier auch den Bergbautechnikpark. Da wird quasi Bergbautradition auch sichtbar, also Geschichte und Zukunft hier gut miteinander vereint. Ja. Wie wichtig ist dann auch das für Sie, das langfristige Sichtbarmachen der Bergbautradition, die hier ja vorher stattfand?
0: Also das ist mir ganz wichtig, das ist auch vielen in der Region wichtig, dass man immer weiß, wo kommt man her in der Region. Diese Deponie gäbe es nicht ohne Bergbau, die Seen gäbe es nicht ohne Bergbau, weil im Grunde mit Stilllegung des Tagebaus Espenhain ein kleiner Teil des Tagebaus genutzt wurde, um eine Untergrundabdichtung zu bauen und darauf die Deponieschichten zu entwickeln. Später an anderen Stellen natürlich, weil man den Markleberger See gut sehen kann, auch Seen zu entwickeln als Beispiel von einer von vielen. Aber auch das sind ja keine natürlichen Gewässer, sondern sind künstlich geschaffene Gewässer. Um aber zu zeigen, wo wir herkommen und was die Region auch für schwierige Jahrzehnte hinter sich gelassen hat, was die Umweltbelastung anbelangt hat, auch die Belastung für die Wohnbevölkerung und gleichzeitig aber natürlich auch eine unheimlich enorme wirtschaftliche Wertschöpfung, die hier passiert ist, zu zeigen, wie ist das eigentlich passiert damals. Gibt es den Bergbautechnikpark seit 20 Jahren etwa. Der zieht jedes Jahr so 20.000, 25.000 Besucher an. Und das Tolle ist, er wird betrieben von einem Verein. Viele Kommunen sind Mitglied in dem Verein, unterstützen den, weil es nur aus Eintrittserlösen eben nicht geht. Und der Bagger, den wir hier unten sehen, der ist uns aus dem Bergbautechnikpark von der MIPRAG zur Verfügung gestellt worden. Und der Verein hat es jetzt geschafft, eine Finanzierung zu bekommen, diesen begehbar zu machen. Also der Erlebniswert, in den Bergbautechnikpark zu kommen, der wird sich noch erhöhen.
1: Wenn man nicht weiß, wo man herkommt, weiß man auch nicht, wo es hingehen wird. Deswegen ist das ganz gut, dass hier auch Geschichte sichtbar gemacht wird. Ja. Wir gehen jetzt mal rein und gehen dann noch tiefer in die Geschichte und in die weiteren Themen dieses Sommerinterviews ein, damit
0: so
1: die LKWs, Bagger im Hintergrund auch weiter fleißig arbeiten können, wie sie das so machen.
0: Bis gleich.

0: Es war durchaus sehr windig draußen, deswegen haben wir uns jetzt hier ein
1: Es ist schon besser so hier, ne?
0: windstilleres Plätzchen gesucht. Wir schauen dann auch noch mal, dass wir auf die Seen dann noch blicken können. Aber für das Interview macht sich das hier, denke ich, ganz gut. Wenn wir jetzt im Hintergrund sehen wir die Seen angedeutet, drüben auch der Markkleeberger See. Wenn wir auf die Geschichte der Entwicklung des Leipziger Neuseenlandes blicken, macht Sie das stolz? Wie ist da Ihre Gefühlswelt dahingehend?
1: Doch, doch, also das kann die Menschen unheimlich stolz machen. Und die, die letzten 30 Jahre und noch länger hier leben und Verantwortung tragen, die macht das auch stolz, was aus der Region passiert ist. Dass sich eine solche Chance ergeben hat, nicht nur die Seen, sondern auch im Gewässerverbund der Region eine Zukunft zu geben, den Gemeinden, die an einem See liegen, Zwenkau, Markkleeberg, Großbösner, Neukieritzsch, damit auch eine gute Perspektive für ihre Entwicklung zu geben. Das war eine unheimliche Chance. Die ist noch nicht ganz zu Ende. Es gibt ja auch noch ein paar Baustellen an den Seen, das ist ja auch bekannt. Der Stürmtaler Kanal jetzt in unserem Rücken ist ja gerade so eine aktuell große Baustelle für uns.
0: Seit vielen Jahren.
1: Seit vielen Jahren. Da sind wir leider auch noch nicht durch, dass wir dort die Gewissheit haben, dass die Wiederherstellung so passiert, dass sie auch wieder mit einer schiffbaren Nutzung erfolgt. Aber Baustellen sind ja dafür da, dass man sie abarbeitet. Das ist ganz einfach so. Auch die anderen Seen sind ja nicht mit einem Fingerschnips entstanden. Auch wenn man sagen muss, dass die Zeit für solche Infrastrukturprojekte und für solche Vorhaben deutlich länger wird, als es vielleicht vor 20 Jahren noch der Fall war, weil
0: Obwohl es doch
1: viel
0: eigentlich,
1: komplexere Verfahren sind.
0: wobei es ja eigentlich heißt, dass Bürokratie abgebaut werden soll und es doch wieder schneller gehen soll.
1: Das habe ich noch nie erlebt, dass Bürokratie abgebaut wurde. Unser erster Ministerpräsident im Freistaat Sachsen, Kurt Biedenkopf, hat zu dem Thema immer einen Spruch gesagt. Er hat gesagt, uns wäre schon viel geholfen, wenn nicht mehr dazu kommt. Und irgendwo reflektiere ich, für mich hat er da recht gehabt. Weil, wenn man sich die Entwicklung anschaut und dort und da ein Stück weit vielleicht eine Regelung schleift, abschafft, eine Vereinfachung von der Dokumentationspflicht wegnimmt und an anderen Stellen parallel wieder was Neues aufwächst, dann ist ja keine Bürokratie netto abgebaut worden, sondern eigentlich immer mehr dazugekommen. Viele wollen das, aber es gibt auch starke Interessensgruppen, die natürlich damit auch Einfluss verlieren und gar kein Interesse daran haben, dass Vereinfachungen stattfinden, weil wenn eine Vereinfachung stattfindet, ja auch eine Einflussmöglichkeit genommen wird, an Dingen mitzugestalten. Und insofern ist der Spruch, seht zu, dass schon nicht mehr dazukommt an Bürokratie, ein sehr prägnanter.
0: Wir befinden uns hier im Gemeindegebiet von Großpösner und die
1: Ja.
0: Gemeinde erhielt zuletzt auch Fördermittel für die touristische Entwicklung. Welche Bedeutung nimmt das Leipziger Neuseenland auch für Großpösner oder was gerade die touristische Entwicklung angeht, dann für den Landkreis auch ein?
1: Großpösner hat sehr frühzeitig begonnen, den im Wesentlichen in ihrer Gemarkung liegenden Stürmtaler See zu entwickeln. Weithin bekannt ja die Gruner Halbinsel mit Veranstaltung. Highfield hat jetzt vor 14 Tagen stattgefunden. Das Lago Vida, die Hotelanlage. Und die Ostseite vom Stürmtaler See war in der Entwicklungsperspektive der Gemeinde Großpösner etwas nachrangig, weil die Halbinsel Gruner natürlich von der Lage her deutlich besser zu entwickeln ist und auch deutlich weniger Konflikte verursacht hat. Die Erschließung des Westufers, Entschuldigung, des Ostufers des Stürmtaler Sees, die kann jetzt begonnen werden. Es gab die Zuwendung für die Erschließung des Bereichs und die Gesamtfinanzierung für den Inklusionscampingplatz, der ja einer der wesentlichen Nutzer sein wird am Ostufer und mit der Erschließung angebunden wird, die liegt ja schon deutlich länger vor. Der städtische Eigenbetrieb für Behindertenhilfe will ja loslegen und hat im Grunde nur auf die Entscheidung gewartet. Und in, glaube ich, 4 Wochen sehen wir uns vielleicht wieder, wenn es dann schon zum ersten Spatenstich geht.
0: Am Westufer befinden wir uns hier, zumindest was
1: Genau.
0: die Adresse angeht.
1: Richtig.
0: Und von hier haben wir den besten Blick in alle Richtungen. Der Blick in das Jahr 2027 wird auch spannend, denn es steht ein großes Wahljahr bevor, zumindest was die Kommunen angeht. In 10 Kommunen im Landkreis Leipzig wird ein neuer Bürgermeister gewählt. Was ist Ihre Sicht da auf das kommende Jahr? Es könnte ja durchaus viel Bewegung geben.
1: Ja, es könnte viel bewegen.

0: der Hundedreck am Straßenrand, der überfüllte Kleidercontainer, alles, was in der Gemeinde stattfindet. Und das ist jetzt nichts Schlimmes, das aus Bürgersicht ganz normal, adressiere ich beim Bürgermeister. Ob der zuständig ist oder nicht, der hat sich erstmal darum zu kümmern. So. Und es geht früh beim Brötchenholen los. Da wird er zuerst angesprochen und endet in der Regel sonntags abends, wenn er vielleicht die letzte E-Mail beantwortet. Und insofern muss das jeder auch wohl persönlich aus seinem Blickwinkel abwägen, auch mit der Erfahrung, die ja jetzt viele haben über mehrere Wahlperioden oder manche auch nur nach einer Wahlperiode. Trete ich wieder in dieses Amt an, möchte ich mich dieser Gesamtverantwortung stellen und ist das auch das, was ich für mich persönlich mit meiner Familie vereinbaren kann. Das ist eine höchst persönliche Entscheidung, dies zu respektieren. Aber unterm Strich ist das Entscheidende, bekommt man in seiner Stadtgemeinde etwas bewegt und macht es auch unterm Strich Freude. Nicht jeder Tag, das ist auch klar, das ist in jedem Beruf so. Aber macht es unterm Strich Freude, sich für seine Heimatgemeinde zu engagieren, genug Mitstreiter zu haben, die was entwickeln wollen. Und das sind ja die Gemeinden im Grunde bei uns im Landkreis auch mit einer guten Möglichkeit versehen. Das zeigen ja nicht nur die Gemeinden hier rundherum, auch nach wie vor Dinge entwickeln zu können.
1: Die erste Kommune, die wählt, wird Naunhof sein. Das ist bereits im Januar. Wenn wir jetzt auf die vergangenen Jahre, Jahrzehnte blicken, bisher gibt es noch keinen Kandidaten, der sich offiziell aufgestellt hat. Zuvor war das ja eher mal so, dass man schon grob ein Jahr vorher weiß, wer kandidiert. Da wurden Entscheidungen früh getroffen. Was sind aus Ihrer Sicht die Gründe für diese Entwicklung?
0: Also die kann ich gar nicht so beurteilen. Bin ja auch formal zu einer Neutralität verpflichtet. Aber was ich beobachte, das hat jetzt mit Naunhof gar nichts zu tun. In anderen Kommunen ist aber
1: Ist ja
0: das
1: ähnlich.
0: so, dass ein häufiger personeller Wechsel nicht gut für eine Gemeindeentwicklung ist. Wenn man sich vorstellt, man ist neu irgendwo Bürgermeister, bis man alles kennengelernt hat, wie was funktioniert, ist die erste Hälfte der Amtszeit rum. Bis man weiß, wo man was entscheidet und Dinge auch ansteuert, sind die nächsten 3,5 Jahre um. So dass es für eine Gemeinde und für eine Stadtentwicklung gut ist, mit einer personellen Kontinuität über mehrere Jahre arbeiten zu können, das ist für das Wohl der Gemeinde im Regelfall immer das Beste.
1: Für alle Amtsinhaber, die dann auch nächstes Jahr zur Wahl antreten, wenn wir da auf die Kommunen blicken, haben wir ja auch die Corona-Krise gehabt, wir haben den Krieg gehabt, den wir immer noch haben. Und da ist ja durchaus relativ viel auch, wo man auch flexibel dann reagieren muss. Und ehe sich dann diese Abläufe finden, dauert es ja dann durchaus auch länger. Inwiefern schätzen Sie jetzt ein, dass sich der gesellschaftliche Diskurs oder auch der Ton im Miteinander ändern wird? Wahlkampf ist ja durchaus, nimmt ja auch immer mehr zu dann.
0: Also der Ton miteinander, der hat sich schon fundamental geändert in den letzten Jahren. Das hat noch nichts mal was mit Wahlkampf oder mit Auseinandersetzung zu tun, aber der wird in vielen Dingen so verschärft geführt, dass zum Teil Bürgermeister vor Ort auch mit Dingen verknüpft werden, die sie gar nicht verantworten können. Wenn man Mist gebaut hat, dann ist das so, dann kann man dazu stehen, dann kann man sagen, war Fehler, war falsch und lerne aus meinen Fehlern. Aber als Bürgermeister wird man zum Teil auch für Dinge verantwortlich gemacht, die gar nicht im Rathaus entschieden werden, die ein Gemeinderat, ein Stadtrat ja gar nicht beeinflussen kann. Für Dinge, die vielleicht in der Weltpolitik liegen, wie ein Krieg, der natürlich Auswirkungen auch auf Situation hier hat, wie eine Entscheidung, die vielleicht in Berlin getroffen wird oder anderswo. Jede Entscheidung, die von dem amerikanischen Präsidenten getroffen wird, wahrscheinlich meistens aus irgendeiner Laune oder aus sonst was Undefinierbaren heraus, die hat auch Auswirkungen auf uns. Und da fehlt mir oftmals auch so ein bisschen der differenzierte Blick. Was kann ich in meiner Kommune steuern und wie kommuniziere ich auch mit den Stadträten, mit dem Bürgermeister und kriege die Dinge vor Ort organisiert, als lade alle möglichen Themen, die gar nicht steuerbar sind, manchmal auch jeden Frust, das kommt ja auch in der Kommunikation zum Ausdruck bei einem Bürgermeister ab. Denn die Bürgermeister sind engagiert für ihre Heimatstadt, die wollen das Beste geben, die engagieren sich 7 Tage die Woche und können nicht haftbar gemacht werden für Dinge, die woanders entschieden werden und natürlich immer Auswirkungen vor Ort haben.
1: Damit zum einen den differenzierteren Blick dann auch auf die Themen, die dann vor Ort stattfinden. Was wünschen Sie sich noch von Bürgerinnen und Bürgern mit Blick auf das politische Handeln auf kommunaler Ebene? Vielleicht auch unabhängig von der Wahl
0: Sich
1: allgemein.
0: einzubringen. Ne? Also das hohe Maß an einer veränderten Kommunikation ist ja auch Ausdruck von irgend so einem Frust, der da irgendwo da ist, Unzufriedenheit, die da ist, mit was auch immer. Aber damit löst man ja nichts. Damit löst man vielleicht was aus, aber man löst

0: ist kein Thema vor Ort. Und es gibt so viele Möglichkeiten, seine Energie sinnvoller einzusetzen als Mensch, wenn man sich in Vereine wie den Bergbautechnikpark mit einbringt, um Traditionspflege zu betreiben, um auch neue Dinge zu wagen, aufzubauen oder in einem Gemeinderat sich mit einzubringen, sich in der Freiwilligen Feuerwehr zu engagieren. Also seine Energie, die man ja hat, positiv umzusetzen und auch in dem Teil, wie es vor Ort immer gut gelingt, Dinge positiv auf den Weg zu bringen, da ist vielleicht den Einzelnen mehr geholfen und in der Gemeinschaft ohnehin.
1: Wir haben in der vergangenen Sprechstunde über Investitionsbedarf im Landkreis gesprochen. Sie hatten vorhin auch Infrastruktur mal
0: Ja,
1: kurz angerissen.
0: genau.
1: Wir haben Glasfaser, wir haben Straßen, Schiene, ÖPNV, viele Bereiche. Wenn wir jetzt mal den Blick auf die nächste Generation widmen, weil wir ja den Blick in die Zukunft hier auch gerichtet haben, was braucht der ländliche Raum, um für junge Menschen und auch Unternehmen attraktiv zu bleiben?
0: Der ländliche Raum bei uns in der Region im Landkreis Leipzig braucht auf jeden Fall eine gute, verlässliche Anbindung an das Oberzentrum, die Stadt Leipzig. Da ist in den letzten Jahren viel passiert mit der Anbindung im Bereich des Verkehrs, also das ÖPNV, Schiene, Straße, also Bahn und Bus. Braucht natürlich auch verlässliche Verbindungen, um mit dem Pkw in die Stadt zu kommen. Das ist ganz wichtig und ist ja im Grunde auch die ursächlichste Entscheidung für viele, im Landkreis ansässig zu werden, obwohl sie vielleicht aus der Stadt kommen, dass sie für Berufs- und andere Themen schnell in der Stadt sind. Das ist ja unsere Wachstumsperspektive, die wir in den letzten Jahren gut genutzt haben und das ist die entscheidende Grundlage auch für die weitere Entwicklung. Genau dazu gehört eine gute wirtschaftliche Entwicklung zu organisieren, soweit das aus kommunaler Hand möglich ist, aber mit dem zur Verfügung stellen von Gewerbeflächen kann eine Kommune viel tun, tun unsere Kommunen auch viel. Das ist eine wichtige Voraussetzung, weil die Leute tendenziell ohnehin immer dorthin ziehen werden oder dorthin gehen wollen, wo vernünftige Arbeit angeboten wird. Und da kann eine Kommune wirtschaftspolitisch einiges tun, nicht die Welt verändern. Auch das ist so eine Diskussion, ne? Wenn eine wirtschaftliche Stagnation im Land oder auf dem Kontinent liegt, kann das eine Kommune vor Ort nicht aushebeln. Aber sie kann kleinteilig doch eine Entwicklung organisieren. Gehört immer ein lebenswertes Umfeld dazu. Auch das ist ja für Kommunen wichtig, wenn man so ein See vor der Haustür hat, dass man das ja nicht nur für die Touristen macht, sondern auch für die einheimische Bevölkerung. Dass wenn wir in einem kleinen Ort, Karnsdorf beispielsweise, kann ich am Heiner See gut beurteilen, natürlich eine touristische Entwicklung am See macht, dass da auch Infrastruktur für die Einwohner entstehen. So ein kleiner Ort wie Karnsdorf, 500 Einwohner. Da hätte wahrscheinlich nie ein neues Eiscafé, eine neue Gaststätte gebaut, wenn nicht der See in der Nähe gewesen wäre. Auch das ist wichtig. Und dann gehört unzweifelhaft ein kulturelles Angebot mit dazu, weil das neben dem Lebenswerten auch noch das Liebenswerte und Unverwechselbare in der Region ausmacht.
1: Wo allerdings die Mittel immer mehr knapper werden, was ja auch eine freiwillige Aufgabe ist. Inwiefern setzt sich der Landkreis dann dafür ein?
0: In Sachsen ist Kultur keine freiwillige Aufgabe. Das wird in der Öffentlichkeit immer mal anders dargestellt, ist aber im Gesetz anders geregelt. Das Sachsen ist das einzigste Land in der Bundesrepublik, wo Kultur eine Pflichtaufgabe ist. Und aus dem Grund gibt es auch eine relativ konstante Finanzierung der Kulturräume über das Kulturraumgesetz und über die Umlagen der Landkreise. Und die bewegt sich so im Schnitt in unserem Kulturraum Leipziger Raum um die 8,5 Millionen jedes Jahr. Das ist natürlich schwierig, weil es keine Zuwächse ständig gibt, aber das Volumen erfährt auch keine nennenswerte Kürzung.
1: Für Kommunen ist es aber dennoch schwierig, dann freiwillige Leistungen weiterzuhalten.
0: Unstrittig, ne? Es gibt natürlich auch eine ganze Reihe anderer Aufgaben in der Kommune. Das klassische Freibad zum Beispiel, was gern herangezogen wird, ist eine freiwillige Aufgabe. Und in Zeiten von einer wirtschaftlichen Stagnation, die wir seit 6, 7 Jahren haben, und damit einhergehenden niedrigen Steueraufkommen, ist natürlich immer der Fokus sofort bei den freiwilligen Aufgaben.
1: Gibt es Infrastrukturprojekte, bei denen Sie sagen, hier hätte es unbedingt schneller gehen müssen?
0: Ja, eigentlich jedes. Eigentlich
1: Wo wir
0: jedes.
1: wieder bei der Bürokratie und den wachsenden Aufgaben
0: Also wenn
1: sind.
0: man sieht, was mittlerweile an Zeiten für den Stürmtaler Kanal als eine Infrastruktur für die Wiederherstellung in Raum gestellt werden, was die Elektrifizierung in der Bahnstrecke Leipzig-Chemnitz, da wird ja in Jahrzehnten gedacht. Selbst bei einfachen Straßenbauvorhaben, die Autobahn, die man, hier sieht man die 38, aber wird ja vom Süden die 72 herangeführt, die wird es jetzt mit 20 Jahren Verspätung schaffen,

0: Also man kann eigentlich sagen, bei jedem Vorhaben in der Infrastruktur haben sich die Zeiträume verlangsamt und das ist nicht gut, weil das natürlich auch auf die Wettbewerbsfähigkeit von ganzen Regionen, vom gesamten Land Ausstrahlung hat. Wenn eine Infrastruktur ewig dauert, aber Unternehmen schnellere Entscheidungen brauchen, dann sind die Stellschrauben, die man hat, wirklich gering, solche Verfahren zu beschleunigen, weil man sonst Gefahr läuft, dass sie nicht mehr rechtssicher sind und sofort auch Angriffsflächen für Gegner von Infrastrukturanlagen, gewerblichen Erschließungen oder auch angenehmen Dingen an dem See sind.
1: Über die Elektrifizierung der Bahnstrecke werden wir zum Ende des Jahres sicherlich auch noch mal sprechen.
0: Ach so, ja.
1: Nicht? Naja, dann zumindest über den S-Bahn-Anschluss.
0: Ja, genau, ne, weil man dort genau die Elektrifizierung Leipzig-Grimma-Döbeln, die wäre ja auf Jahrzehnte nie gekommen. Ne? Und im Grunde haben wir es jetzt umgangen, indem dass wir die Bahnen elektrifiziert haben, um sie fahren zu lassen. Aber die Elektrifizierung der Strecke, die.
1: Dann
0: Ja.
1: reden wir vielleicht in Jahrzehnten darüber.
0: Das machen wir.
1: Bin gespannt, wieder am selben Ort, dann auch mit diesem Blick und dann
0: Aber
1: schauen
0: die
1: wir, was
0: Frage ist
1: sich
0: überhaupt noch
1: entwickelt hat.
0: notwendig. Ne? Wenn ich mit einer S-Bahn elektrisch auf einer Strecke fahren kann, macht es auch volkswirtschaftlich gar keinen Sinn, diese Strecke jemals zu elektrifizieren. Weil das wäre ja nochmal Geld ausgegeben für eine Infrastruktur, die ich dann gar nicht mehr brauche. Und wenn die Strecke keinen Güterverkehr und keinen Fernverkehr haben wird, was ich mir jetzt bei Grimma-Döbeln auch nicht wirklich vorstellen kann, macht es gar keinen Sinn, dort jemals Mittel zu investieren für eine Elektrifizierung, sondern die knappen Mittel lieber für eine andere Investition einsetzen.
1: Dann werden wir über diese Themen dann auf
0: Genau,
1: jeden
0: das machen
1: Fall
0: wir gern,
1: sprechen.
0: natürlich.
1: Wir haben die eingeschränkte Brücke in Macher und die zeigt, welche Folgen einzelne Schwachstellen auch für ganze Verkehrsnetze haben können. In Markkleeberg ist die Brücke ja auch eingeschränkt befahrbar. Wie groß ist der Investitionsstau bei Straßen und Brücken im Landkreis?
0: Also der Investitionsstau bei den Brücken ist nicht ganz so dramatisch, weil in den letzten Jahren im Landkreis viel in Neubau von Brücken investiert wurde. Bei den Kreisstraßen sieht das etwas anders aus, weil natürlich, wenn ich den Schwerpunkt auf der einen Seite bei Brücken setze, bleibt tendenziell weniger für die Kreisstraßen zur Verfügung. Beziffern mit einem Eurobetrag kann man diesen Bedarf nicht, weil das Kreisstraßennetz mit über 560 Kilometern in mehreren Klassen eingeteilt worden ist von uns. Klassen, wo man sortiert nach sehr guter Zustand, befriedigend oder wie die Schulnoten so sind. Ne? Und in dieser Klassifizierung muss man sagen, ist die Hälfte in einem Zustand, wo jetzt nichts gemacht werden muss, aber die andere Hälfte ist in einem Zustand, wo etwas gemacht werden muss. Also um die 300 Kilometer Kreisstraße, wo zumindest perspektivisch etwas getan werden muss. Dieser Bedarf ist da, den kennen wir auch und arbeiten den nach dieser Klassifizierung ab, die wir denen gegeben haben, nicht nur nach dem Zustand, sondern was für die Priorisierung immer wichtig war, welche Verkehrsbelegung hat die Straße. Also vom Grunde her sind in der Priorität für die nächsten Jahre, soweit die Mittel zur Verfügung stehen, Kreisstraßen in der Sanierung mit einer die in einem schlechten Zustand sind, aber trotzdem eine hohe Verkehrsbelegung aufweisen. Und nach dieser Priorisierung arbeiten wir die Investition ab.
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4: Vielen Dank für Ihre Aufmerksamkeit. Wir sind damit am Ende unserer Sendung. Ich wünsche Ihnen einen angenehmen Abend. Machen Sie es gut.

Herzlich willkommen zu Sachsen aktuell vom 26. August 2026. Hier Ihre Themen. VW-Werk in Zwickau. Die Belegschaft fordert Perspektive. Crash am Kaufland in Dresden-Striesen. Und Chemnitzer Spedition investiert Millionen in E-Lkw.

0: Wir starten in Zwickau. Wie geht es weiter mit dem Volkswagen-Werk in Zwickau? Diese Frage beschäftigt derzeit tausende Beschäftigte und auch zahlreiche Zulieferer in der Region. Beim Besuch von VW-Chef Oliver Blume machten Mitarbeiter heute am Werkstor deutlich, wie groß die Sorge um Arbeitsplätze und die Zukunft des Standortes wirklich ist.
1: Ich erwarte mir, dass der Vorstandsvorsitzende uns konkrete Pläne für unsere Zukunft präsentiert.
0: Große Sorge um die Zukunft des Volkswagen-Standortes Zwickau. Während VW-Chef Oliver Blume das Werk besucht, machen Beschäftigte und Vertreter von Zulieferern vor dem Werkstor deutlich: Von den Entscheidungen des Konzerns hängt weit mehr ab als nur die Zukunft der rund 8000 VW-Mitarbeiter vor Ort. Auch zahlreiche Arbeitsplätze bei Zulieferern sind betroffen. Das erklärt auch Marcel Kutschik, stellvertretender Betriebsrat bei Schnellecke Logistics.
2: Natürlich hängt ja nicht nur Volkswagen dran heute, wo ja hier der Vorstand heute kommt und mal hoffentlich eine klare Botschaft rübergibt den Kolleginnen und Kollegen. Natürlich hängt da auch die Zulieferindustrie dran und 60.000 Arbeitsplätze oder auch sogar mehr, wo eine ganze Region natürlich mal auf ein klares Standing von einem Oliver Blume wartet.
0: Der Hintergrund: Volkswagen will seinen Sparkurs weiter verschärfen. Neben zusätzlichen Stellenstreichungen stehen langfristig auch mehrere Werke zur Diskussion, darunter auch Zwickau. Für die 2030er Jahre gäbe es bislang keine wettbewerbsfähige Belegung, hatte Blume erklärt. Genau deshalb erwarten die Beschäftigten bei seinem Besuch konkrete Antworten. Wie auch André Rockstein, Betriebsrat bei Volkswagen Sachsen.
1: Ich erwarte mir, dass der Vorstandsvorsitzende uns konkrete Pläne für unsere Zukunft präsentiert, dass wir sozusagen Sicherheit haben, was wir über 2030 hinaus hier für Modelle oder Arbeiten erledigen sozusagen.
0: Zwickau war bei Volkswagen Vorreiter der Elektromobilität. Seit 2020 werden hier ausschließlich Elektroautos gebaut. Doch die Auslastung ist gesunken. Statt in 3 wird nur noch in 2 Schichten produziert. Im kommenden Jahr soll eine der beiden Fertigungslinien stillgelegt werden.
2: 600 Mitarbeiter aktuell bei uns, ne? Sowohl im Werk, die die Linie betreuen, sowohl auch in Klauchau als Logistikversorgungszentrum. Und da hängen natürlich genauso die Arbeitsplätze dran. Ne? Wenn mir Volkswagen in Frage steht, wir arbeiten zu 100% für Volkswagen, ja, dann geht das bei uns genauso los.
0: Der Betriebsrat verweist darauf, dass das Werk seine Sparziele bislang erreicht hat. Für die Beschäftigten reicht das allein aber nicht. Sie wollen wissen, welche Fahrzeuge künftig in Zwickau

0: Neckar gebaut werden.
1: Meiner Auffassung ist es ja keine Managementleistung, zu sagen, wir wollen in die Zukunft schreiten und dafür tun wir Mitarbeiterinnen und Mitarbeiter entlassen und Werke schließen, sondern wir erhoffen uns natürlich konkrete Aussagen für die Zukunft, sprich, welche Modelle sollen hier in Zukunft gefertigt werden, damit wir die Arbeitsplätze sichern können.
0: VW-Chef Blume hatte angekündigt, innerhalb der kommenden 6 bis 12 Monate belastbare Perspektiven für alle Standorte schaffen zu wollen. Für Zwickau und die gesamte Zulieferindustrie der Region dürfte deshalb entscheidend sein, wie diese Perspektive konkret aussieht.
2: Und von Zwickau geht's jetzt nach Dresden. Denn ein schwerer Unfall hat am Morgen in Dresden-Striesen für Verkehrsbehinderungen gesorgt. An der Kreuzung Borsbergstraße und Müller-Breset-Straße kollidierten 2 Autos. Eins davon prallte gegen einen Baum.
3: Am Kaufland in Dresden-Striesen hat es am Morgen einen heftigen Verkehrsunfall gegeben. An der Kreuzung Borsbergstraße und Müller-Berset-Straße sind 2 Autos zusammengestoßen. Ein Fahrzeug wurde dabei gegen einen Baum geschleudert. Ein weiteres Fahrzeug blieb stark beschädigt auf der Kreuzung stehen. Nach Angaben der Polizei wurden dabei 2 Frauen verletzt. Die Unfallstelle bleibt voraussichtlich am Vormittag gesperrt. Auch der Straßenbahnverkehr ist betroffen. Die Linien 9 und 10 werden teilweise umgeleitet. Der Busverkehr kann weiterhin fahren. Weitere Angaben zum Unfallhergang liegen bisher nicht vor.
2: Beide Frauen wurden glücklicherweise nur leicht verletzt. Es entstand ein Sachschaden in Höhe von etwa 40.000 Euro. Und damit machen wir den Sprung in den Landtag. Denn dort wurde heute über die Haushaltsplanung für die Haushaltsjahre 2027 und 2028 gesprochen. Die wichtigsten Stimmen dazu, die gibt's jetzt bei uns.
4: Man ist nicht reformbereit, sondern es wird wie bisher im Prinzip einfach weiter gewurschtelt.
5: Im Sächsischen Landtag beginnt die erste Beratung des Doppelhaushaltes für 2027 und 2028. Jan Löffler vertritt die CDU-Fraktion in der Haushaltsdebatte.
6: Wir haben jetzt einen tragbaren Ausgangspunkt, auf dem die parlamentarischen Beratungen ansetzen werden. Es ist eine Verantwortung, glaube ich, jeder Fraktion hier im Sächsischen Landtag, für Sachsen einen Haushalt zu beschließen.
5: Ein zentraler Punkt des Entwurfs ist die geplante Kreditaufnahme. Damit rückt auch die Frage in den Mittelpunkt, wie Sachsen seinen Haushalt künftig finanzieren will. Norbert Meyer spricht dazu für die AfD.
7: Wir haben das Ziel, dass wir ohne Neuverschuldung einen ordentlichen Haushalt aufstellen können. Und das ist unser Ziel als AfD-Fraktion. Wir halten fest an dem Schuldenverbot. Wir wollen keine neuen Schulden, weil das bedeutet, dass man erhebliche Zinszahlungen leisten muss.
5: Neben der Finanzierung geht es im Doppelhaushalt auch um die Verteilung der Mittel auf die einzelnen Politikbereiche.
6: Es ermöglicht eben auch diesem Freistaat ein klares Handlungsspielraum für die nächsten beiden Jahre an die Hand zu geben, der die Schwerpunkte im Bereich der inneren Sicherheit setzt, der die Bildung in den Fokus nimmt und das ist eine Besonderheit, der im Einklang mit der Handlungsfähigkeit zu den Städten und Gemeinden aufgestellt ist, sodass wir jetzt dafür werben werden, dass im Interesse dieses Haushaltsentwurfs wir im Parlament eine Mehrheit haben, um dieses Land handlungsfähig zu halten.
5: Genau bei dieser Verteilung beginnt der politische Streit über Prioritäten. Rico Gepper bringt dabei die Sicht der Linksfraktion in die Haushaltsdebatte ein.
8: Aus unserer Sicht fehlt das vor allen Dingen im sozialen Bereich, also alles, was mit Krankenhausfinanzierung, mit Pflege, mit Unterstützung im ländlichen Raum, medizinische Versorgung betrifft. Wir sehen große Baustellen im Bereich Bildungspolitik. Die Kürzungen, die da geplant sind, auch bei freien Schulen, sehen viele von uns sehr kritisch, was da angesetzt worden ist.
5: Auch die wirtschaftliche Entwicklung Sachsens spielt in der Beratung eine Rolle. Ronny Kupke vertritt dazu die Position des BSW.
9: Wir müssen eigentlich in die Wirtschaft investieren, in Infrastruktur, also nicht in konsumtive Ausgaben. Und wir brauchen an sich, wobei wir per se jetzt nicht gegen die Schuldenbremse sind, also wir befürworten das schon, dass Kredite aufgenommen werden, aber sie müssen halt entsprechend auch eingesetzt werden zu einer nachhaltigen Unterstützung.
5: Weitere Unterschiede zeigen sich bei der Frage, welche Aufgaben im Haushalt zusätzlich berücksichtigt werden sollen. Für die Bündnis Grün spricht Fraktionsvorsitzende Franziska Schubert.
10: Wo wir ganz klar sehen, dass keine Priorität gesetzt wird, sind alle Bereiche, die mit Klimaanpassung, Klimafolgenbewältigung, Hitzeschutz zu tun haben. Also die Erhaltung unserer natürlichen Lebensgrundlagen, das fehlt uns. Da gehört auch das ganze Thema Mobilität mit dazu. Also da wird im Radverkehr um bis zu 83% gekürzt. Das ist wirklich schwierig, gerade für die ländlichen Räume, wenn auch noch der ÖPNV zusätzlich gekürzt wird. Das ist keine Komfortfrage, das ist echt eine Frage von Anbindung und Erreichbarkeit.
5: Neben einzelnen Ausgabenposten steht dabei auch die langfristige Tragfähigkeit des Haushalts zur Debatte. Der fraktionslose Abgeordnete Matthias

0: Asperger richtet den Blick auf die strukturelle Entwicklung über die kommenden Jahre.
1: Der behauptete Reformwillen, der auch hier kam, der wird unter Beweis gestellt darauf, dass man sagt, im Jahr 2040, also in 14 Jahren, werden wir so viel Personal abgebaut haben, dass das wieder alles rund ist. Und das ist natürlich ein Witz.
0: Beschlossen ist der Doppelhaushalt damit noch nicht. Nach den ersten Beratungen geht der Entwurf in die Ausschüsse. Dort wird über Änderungen und die endgültigen Prioritäten für 2027 und 2028 weiter verhandelt.
2: Nach einer kurzen Unterbrechung geht's hier gleich weiter mit Sachsen aktuell. Da geht's um Elektro-LKWs in Chemnitz. Dürfen Sie nicht verpassen, bleiben Sie dran. Bis gleich.

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2: Willkommen zurück zu Sachsen aktuell. Schön, dass Sie dran geblieben sind. Während viele Speditionen bei Elektro-Lkw noch zögern, schafft ein Chemnitzer Unternehmen bereits Fakten. Eurocourier Logistics investiert 1,6 Millionen Euro in einen eigenen Ladepark für schwere E-Lkw. Den Strom dafür soll zum Teil ein ungewöhnlicher Solarzaun liefern. Geschäftsführer Sebastian Frank-Hähnel geht damit ins finanzielle Risiko. Und er ist überzeugt, der Schwerlastverkehr der Zukunft, der fährt elektrisch.
3: Zu teuer, zu wenig Reichweite und zu kompliziert für lange Strecken. Wenn es um Elektro-Lkw geht, gibt es genügend Argumente dagegen. Sebastian Frank-Hähnel investiert trotzdem. 1,6 Millionen Euro nimmt der Geschäftsführer von Eurocourier Logistics in die Hand. Auf dem Firmengelände an der Jagdschenkenstraße entsteht ein neuer Parkplatz mit Ladeinfrastruktur für bis zu 8 Elektro-Lkw. Ein erheblicher Teil der Investitionen fließt allein in die Technik zum Laden. Für Frank-Hähnel ist das eine bewusste Entscheidung gegen das Abwarten. Obwohl heute noch niemand genau sagen kann, wie schnell sich Elektro-Lkw im Fernverkehr durchsetzen werden, schafft er schon jetzt die Voraussetzungen dafür.
4: Warum machen wir das Ganze? Wir wollen eine emissionsfreie Logistik aufbauen, weil wir an eine enkeltaugliche Zukunft glauben. Das ist so ein bisschen mein Slogan. Wir verbrennen aktuell mehr als 800.000 Liter Diesel pro Jahr und das ist etwas, was wir für die nahe Zukunft vermeiden wollen.
3: 800.000 Liter Diesel jedes Jahr. Noch ist der klassische Verbrenner das Rückgrat des Unternehmens. Rund 80 Fahrer sind für ECL unterwegs. 8 kleinere Fahrzeuge bis 3,5 Tonnen fahren bereits voll elektrisch. Doch Frank-Hähnel will auch die großen Lkw nach und nach umstellen. Ein einfacher Schritt ist das aber nicht. Ein Elektro-Lkw kostet nach seinen Angaben derzeit rund 2/3 mehr als ein vergleichbares Dieselfahrzeug. Hinzu kommt die Frage, ob Reichweite und Ladezeiten überhaupt zu den Abläufen einer Spedition passen. Das Unternehmen testet deshalb bereits einen vollelektrischen 40-Tonner im Alltag. Und der fährt nicht nur durch Chemnitz und Umgebung. Seit mehr als einem halben Jahr setzt die Spedition einen elektrischen Sattelzug auf einer ihrer längeren Strecken ein. Für Frank-Hähnel ist der Test ein Beleg dafür, dass die Technik im täglichen Betrieb weiter ist, als viele vermuten.
4: E-Mobilität ist die Zukunft, ganz klar. Und die Fahrzeuge, die heute auf dem Markt sind verkehrstauglich. Wir haben seit über einem halben Jahr ein Fahrzeug im Einsatz, voll elektrischen Sattelzug. Wir pendeln damit regelmäßig zwischen Chemnitz und Hamburg. Der Fahrer ist sehr begeistert. Wir müssen nicht zwischenladen.

0: und wir schaffen diese Strecke Chemnitz-Hamburg auch in einem Ritt.
1: Nach Angaben des Unternehmens ist einer der Fahrer inzwischen sogar so überzeugt vom Elektro-LKW, dass er nicht wieder auf einen Diesel wechseln möchte. Ab September soll ein weiterer 40-Tonner von MAN getestet werden. Danach steht die Entscheidung an, welche Fahrzeuge künftig angeschafft werden. Und genau dafür entsteht auf dem Firmengelände schon jetzt die nötige Infrastruktur. 8 LKW sollen hier künftig laden können. Mitte September soll der neue Ladepark in Betrieb gehen. Ein Teil der dafür benötigten Energie soll direkt neben den Stellplätzen entstehen. Und zwar an einer Stelle, die ohnehin gebraucht wurde. 4 Meter hoch und schon von der A72 aus sichtbar. 58 senkrecht aufgestellte Solarmodule bilden die Grundstücksgrenze. Der neue Parkplatz braucht einen Zaun. Funkhennels Idee, warum sollte der nicht gleichzeitig Strom produzieren? Statt zusätzlich Fläche für eine Photovoltaikanlage zu verbrauchen, verbindet das Unternehmen deshalb 2 Funktionen miteinander: Grundstücksschutz und Energiegewinnung.
0: Wir bauen hier gerade einen neuen Parkplatz und der neue Parkplatz braucht sowieso eine Umzäunung und es ist am Ende egal, ob wir nur einen Zaun bauen oder eine Solarfläche hinbauen. Die Solarfläche hier nimmt keinen Platz weg und wir haben am Ende einen Zaun, also einen Schutz fürs Gebäude oder fürs Gelände und gleichzeitig eine Stromerzeugung zusätzlich.
1: Die 58 sogenannten bifazialen Module können Licht von beiden Seiten aufnehmen. 32 Kilowatt Peak soll die Anlage dann leisten. Ergänzt wird sie durch Speichertechnik. Den kompletten Energiebedarf der Elektro-LKW kann der Zaun damit nicht decken. Den zusätzlichen Strom will das Unternehmen deshalb als Grünstrom zukaufen. Die ungewöhnliche Bauweise hat allerdings einen anderen Vorteil. Während klassische Solarmodule einen großen Teil ihrer Leistung rund um die Mittagszeit erreichen, ist dieser Zaun in Ost-West-Richtung ausgerichtet. Damit soll die Stromproduktion besser über den gesamten Arbeitstag verteilt werden. Morgens trifft die Sonne auf die eine, abends auf die andere Seite. Mit seiner außergewöhnlichen Idee sorgt der Unternehmer bereits jetzt schon im Gewerbegebiet für Aufsehen.
0: Die sind sehr begeistert davon, dass wir so etwas tun, dass wir so nach vorne gehen und haben auch sehr großes Interesse. Wir werden hier Mitte September unseren Ladepark eröffnen und wir haben heute schon sehr großes Interesse, dass sich das ganz viele Leute anschauen wollen.
1: Ob diese Rechnung am Ende aufgeht, ist noch offen. Die Elektro-LKW sind teurer, die Ladeinfrastruktur kostet Hunderttausende Euro. Und auch der eigene Solarstrom reicht nicht aus, um den Fuhrpark vollständig zu versorgen. Funkhennel geht damit ins finanzielle Risiko, bevor klar ist, wie schnell sich der elektrische Schwerlastverkehr tatsächlich durchsetzt. Aber genau das ist seine Strategie. Erst die Infrastruktur schaffen, dann die Flotte weiter umbauen. Ob der Elektro-LKW tatsächlich die Zukunft der Spedition wird, muss sich noch zeigen. Bereit dafür wäre Sebastian Funkhennel zumindest aber schon jetzt.
2: Und damit wechseln wir nochmal nach Leipzig. Cannabis aus dem Club statt vom Schwarzmarkt. Seit der Teillegalisierung entstehen auch in Sachsen immer mehr Anbauvereinigungen. In Leipzig setzen einige dabei auf erstaunlich viel Technik und strenge Kontrollen. Doch wie professionell kann so ein Cannabis-Club tatsächlich arbeiten? Und wo liegen die Grenzen? Unsere Reporterin Ming hat sich das genauer angesehen.
3: Das wird nicht mehr kriminalisiert werden, dass auch das ganze Thema so ein bisschen raus aus der Schmuddelecke geholt wird.
4: Für die Gründung seines Cannabis-Social-Clubs hat Carsten Kolata viel riskiert. Der 26-jährige Leipziger hat bisher über 300.000 Euro investiert. Sein Gegenentwurf zum Schwarzmarkt. Kontrollierte Abgabe.
3: Bei Schwarzmarktprodukten kann man nie sicher sein, was drin ist. Was häufig der Fall ist, man bekommt CBD-Blüten und die sind dann zugesprüht mit synthetischen Cannabinoiden. Also man genehmigt sich einen Chemie-Cocktail im Endeffekt. Die Schwarzmarktpreise haben wir natürlich im Hinterkopf, dass wir auch nicht irgendwie zu weit davon entfernen, weil es muss ja immer noch eine Konkurrenz sein zum Schwarzmarkt.
4: Damit sein Club tatsächlich eine Alternative sein kann, will Kolata aber nicht nur beim Preis mithalten. Vor allem der Anbau soll möglichst kontrollierbar sein. Und dafür setzt er auf Technik, die eher nach Hightech als nach klassischem Eigenanbau aussieht. Doch macht all diese Technik Cannabis tatsächlich sicherer? Prager Straße in Leipzig-Reutnitz. Auf den ersten Blick wirkt der Club unauffällig. Lediglich ein kleines Schild verrät, was sich hinter den Milchglasscheiben verbirgt. Der eigentliche Anbau findet aber woanders statt, und zwar in einer leeren Supermarkthalle in Sachsen-Anhalt. Hier wird deutlich, wohin ein großer Teil von Kolatas Investition geflossen ist.
3: Dort haben wir eine Halle, die Vereinsfläche sind 222 Quadratmeter, knapp so 600 Pflanzen meistens. Da verwenden wir eine Software, wo

0: alle technischen Geräte eingebunden sind.
1: Über eine App kann Colata von Leipzig aus in die 100 Kilometer entfernte Growhalle schauen und auch Werte wie Temperatur und Luftdruck checken. Luftsensoren überprüfen, ob sich Schimmelsporen in der Luft befinden. In diesem Fall benachrichtigt die App auch Carsten, damit er eingreifen kann. Nur bei einzelnen Aufgaben werde der Mensch noch gebraucht, so Colata. Da laut Colata ein Anbauraum nie zu 100% sporenfrei sei, sei eine saubere Arbeitsweise besonders wichtig.
0: Dass man eben nicht in die Grow-Räume reingeht in Straßenklamotten, sondern es wird sich quasi wie ein Anzug drüber gezogen, um da einfach sauber zu arbeiten. Die Scheren werden auch desinfiziert und so weiter, um da auch keine Krankheiten zu verbreiten unter den Pflanzen.
1: Den Wirkstoffgehalt wiederum prüfe ein externes Labor, so Colata. Seit Juli 2024 dürfen genehmigte Anbauvereinigungen gemeinschaftlich Cannabis anbauen. In Sachsen werden es immer mehr. Inzwischen sind 29 Clubs zugelassen, 8 davon in Leipzig. Damit ein Verein starten darf, muss er unter anderem Vorgaben zu Sicherheit, Jugend- und Gesundheitsschutz erfüllen. Auch wo genau Abgabestellen stehen dürfen, wird von der Landesdirektion Sachsen geregelt.
0: Ob das jetzt Schulen sind oder Spielplätze beispielsweise, da muss 200 Meter Luftlinie Distanz dazwischen liegen.
1: In wenigen Minuten öffnen sich die Türen der Endstation, einer Abgabestelle für Cannabis. Ein gewöhnlicher Laden ist die Endstation aber nicht, denn Gewinn darf er nicht machen. Die Abgabe erfolgt nur für registrierte Mitglieder.
0: Bei den Personen, die in die Abgabestelle kommen möchten, wird natürlich der Ausweis immer kontrolliert, um sicherzustellen, dass sie halt volljährig sind.
1: So wie Alex. Seit der Eröffnung der Abgabestelle im November 2025 unterstützt er den Verein regelmäßig freiwillig. Denn gemeinschaftlicher Anbau bedeutet auch, Mitglieder sollen sich beteiligen. Und wenn der Verein merkt, dass jemand möglicherweise die Kontrolle über seinen Konsum verliert, interveniert er auch.
0: Wir gehen ganz entspannt mit demjenigen ins Gespräch, schauen, hey, wie läuft's bei dir? Ist bei dir privat irgendwas vorgefallen? Hat er einen schlechten Tag heute? Ja, einfach nicht geschlafen oder so? Ist da wirklich was im Busch, sage ich mal? Und dann nehmen wir natürlich weitere Schritte ein. Wir hatten ein Mitglied, das hatte darum gebeten, dass wir es sperren tatsächlich, weil er quasi gar nicht mehr konsumiert hatte, früher ein Problem hatte und jetzt den Rückfall hatte. Wir können ihm die Empfehlung geben, sich Hilfe zu suchen und das findet auf dem Schwarzmarkt nicht statt.
1: Für Colata gehört genau das zum Clubmodell: Cannabis abgeben, aber auch Verantwortung übernehmen. Was im Social Club für den Eigenkonsum abgegeben wird, kann andernorts Teil einer medizinischen Behandlung sein. Nadine aus Leipzig bekommt seit rund einem Jahr Cannabis verschrieben. Einmal pro Woche holt sie ihre Blüten in der Kronenapotheke ab.
2: Ich bekomme medizinisches Cannabis aus dem Grund, da ich viele Krankheiten trage, wie ADHS, chronische Migräne, Thrombosekrankheiten und eine Gerinnungsstörung. Ich war nicht in der Lage, einen normalen Haushalt zu führen, da diese Schmerzen immer stärker wurden. Und durch das medizinische Cannabis schaffe ich es aber wieder, im Alltag dran teilzunehmen und normale Aktivitäten zu starten.
1: Auch Cannabis aus Social Clubs wird auf Qualität geprüft. Medizinisches Cannabis muss zusätzlich pharmazeutische Vorgaben erfüllen.
3: Also es wird sehr umfangreich getestet, zum Beispiel auf Schimmel, auf Schwermetalle und natürlich THC-Gehalt und CBD-Gehalt ist.
1: Weiß Apotheker Georg Berndt. Jede Charge ist dokumentiert und nachvollziehbar. Für Patienten, die medizinische Cannabisblüten nutzen, hat sich Ende Juli allerdings etwas verändert.
3: Seit kurzer Zeit ist im Prinzip ein Gesetz erlassen worden, dass die Kasse das nicht mehr bezahlen braucht. Das machen die seit dem Tag auch nicht mehr.
1: Auch die politische Zukunft der Cannabis-Clubs ist offen. Eine EcoCan-Studie zeigt, den Schwarzmarkt konnten sie bislang nur begrenzt verdrängen. Ein Grund dafür ist die geringe Reichweite. Clubs dürfen maximal 500 Mitglieder aufnehmen. Wie viel sie künftig bewirken können, hängt deshalb auch von den politischen Rahmenbedingungen ab.
4: Und damit endet unsere heutige Folge Sachsen aktuell vom 26. August 2026. Meine Damen und Herren, vielen Dank für Ihre Aufmerksamkeit und vielen Dank, dass Sie bis zum Ende mit dabei waren. Wenn Sie einzelne Beiträge oder ganze Sendungen nochmal erleben möchten, klicken Sie sich ganz einfach in unsere Mediathek unter www.sachsen-fernsehen.de oder Sie besuchen unsere sozialen Medien. Und damit entlasse ich Sie jetzt in Ihren wohlverdienten Mittwochabend. Und morgen gibt's die nächste Folge Sachsen aktuell. Bis dahin, ciao und auf Wiedersehen.

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0: Ja, grüße Sie, liebe Zuschauer und Zuschauerinnen. Ich melde mich heute aus der wunderschönen Oberlausitz. Hier nennt man das Oberland, habe ich gerade erfahren. Und zwar geht's heute für mich ins Möbelhaus Ebersbach, ein Familienbetrieb seit nun fast 35 Jahren. Und ich möchte heute meine Traumküche finden und kann Ihnen schon mal verraten, es gibt Rabatte, auch für Sie. 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So, und jetzt lerne ich natürlich erstmal den Herrn des Hauses kennen, Ingolf Greif. Ja, Ingolf, du hast mich schön zum Frühstück eingeladen, wunderbar. Ich würde sagen, wir haben keinen Sekt, aber einen Schluck Kaffee. Prost! Und ich habe schon draußen gerade erzählt, dass ihr ja auf fast 35 Jahre Familientradition zurückblickt. Vielleicht kannst du mal so ein bisschen, wie sagt man so schön, aus dem Nähkästchen plaudern. Wie fing denn das alles hier an?
1: Ja, das fing 1992 an. Damals wurde dieses Objekt in die Familie zurückübertragen. Es ist enteignet worden zu DDR-Zeiten. Hier steckt sehr viel Herzblut drin, denn das Objekt ist zu dem damaligen Zeitpunkt, man kann sagen, eine Ruine gewesen. Es war völlig runtergewirtschaftet. Aber wir haben schrittweise das dann geschafft, hier immer weiter das Haus auszubauen, zu renovieren und auf den heutigen Stand zu bringen.
0: Das ist euch definitiv gelungen, muss ich sagen. Ich durfte ja schon mal ein bisschen mich umgucken. Und wir sitzen ja nicht ohne Grund jetzt hier in einer schönen, wunderschönen Landhausküche. Die würde ich mir auch gleich am liebsten einpacken.
1: Eine Landhausküche muss natürlich zum Stil passen, aber wem das gefällt und wer die Räumlichkeiten dazu hat, das muss man immer sagen, der wird da genau das Richtige finden.
0: Genau, und ich würde sagen, wir greifen dann auch gleich zu. Wir wollen ja auch noch ein bisschen frühstücken, aber du schickst mich ja gleich weiter. Ich habe es angekündigt, heute wollen wir ja so ein bisschen den Weg zur Traumküche beschreiben. Und da hast du hier ja einen richtigen Experten im Haus. Mit wem habe ich es denn dann gleich zu tun?
1: Mit dem Thomas Steffen. Der hat übrigens von Anfang an hier das mitgestaltet und er ist hier der absolute Profi in der Küchenabteilung und dort wirst du die beste Beratung bekommen. Und die beste Küche.
0: Aber da vertraue ich drauf. Da würde ich sagen, Ingo, greif erstmal zu. So. Ja, und jetzt habe ich hier den Experten, den Küchenexperten des Möbelhaus Ebersbach neben mir stehen. Steffen Thomas, auch seit Anfang an fast 35 Jahren hier vorbei. Also du weißt, wie man eine Küche plant.
2: Wie läuft das ganze Geschäft ab? Ich lade euch ein, nachdem ihr angerufen habt. Mache einen Termin hier in unserer tollen Ausstellung. Mache erstmal eine Analyse. Wir zeigen, was wir alles so drauf haben, die Stärken der Firmen Nolte und Razzomat. Und dann geht dieses Planen los, was natürlich auch Knochenarbeit ist. Weil technische Fragen bedacht werden, Designfragen, gestalterisch. Und wir finden eigentlich für umgebundene Häuser, speziell für uns in unserer Ecke, bis hin zu tollen Eigenheimen, immer eine coole Lösung. Modern, Farbkonzept, Landhaus. Und wir richten uns natürlich nach den Gegebenheiten und nach Wünschen.
0: Das heißt, ich kann jetzt auch sagen, ich möchte eine pinke Küche und bekomme die bei dir.
2: Das geht zu machen. Also Razzomat würde zum Beispiel alles in Ralf-Farbe produzieren und null Probleme. Und gerade was jetzt Technik betrifft, Miele, Siemens spricht für sich. Auch Spülen, Arbeitsplattenmaterial, was wir jetzt hier sehen, können wir gerne nochmal bereden. Granit, Schichtstoff, gibt es also ganz viele Möglichkeiten, die wir ausschöpfen.
0: Es gibt ja auch so viel, was man individuell und was alles bei einer Küchenplanung zu beachten ist. Du hast jetzt schon Arbeitsplatte angesprochen, die ganzen Geräte. Aber es fängt ja erstmal, sage ich jetzt mal, mit einem Aufmaß an. Man muss ja erstmal schauen, was habe ich denn überhaupt für Platz, ne? Und da kommt er ja auch erstmal vorbei.
2: Genau, und so beginnt das eigentlich immer, weil ich ticke anders, ich schaue anders, nehme den Raum auf und mache mit Ihnen eigentlich schon so ein bisschen Analyse. Ich weiß dann auch, wie Sie als Kunde oder wie du als Kunde tickst, ja, und richte mich dann auch danach und dann bauen wir das so peu à peu zusammen.
0: Und was ist denn gerade jetzt, man gibt ja auch immer so Trends, sage ich jetzt mal. Am besten, man hat in der Küche, glaube ich, auch was Zeitloses, weiß nicht, wie da deine Empfehlung ist. Aber wenn wir jetzt über Trends reden, was ist denn gerade so angesagt, auch gerade was Technik anbetrifft?
2: Ja, im Technikbereich ist der Muldenlüfter das Schlagwort. Alternative natürlich die Bärbelhaube, das ist eine schicke Kopffreihaube. Mein Schlagwort, eine gute Umluft ist besser als eine schlechte Abluft. Funktioniert immer wieder. Und ich bringe dann den Kunden auch drauf, im Backen, Pyrolyse, Selbstreinigung, Geschirrspüler beleuchtet, ergonomisch hoch eingebaut, Induktionskochen und im Kühlbereich natürlich eine Energieeffizienz und guten Komfort.
0: Ihr habt ja auch eine riesengroße Küchenausstellung. Ich glaube, hier kann man sich auch schon mal gut reinschnuppern, auch gucken, was gibt es alles für Arbeitsplatten. Also wir stehen ja jetzt erstmal nur hier in einem Exemplar, aber ich glaube, man kann ja schon stundenlang bei euch sich umschauen.
2: Das ist die Gefahr. Ich lasse sie dann unter 2 Stunden nicht los.
0: So, und ich habe jetzt Steffen Grimm, den Marketing-Experten vom Möbelhaus Ebersbach, neben mir. 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

Wir sind in Schkeuditz, Zeppelinstraße 21 bis 27. Und im Projektverlauf befinden wir uns jetzt am Start des letzten Drittels, sodass wir dann im Februar die fertigen Wohnungen an die VLW übergeben können. Der aktuelle Stand ist, dass die Fassade auf der Gebäuderückseite schon fertiggestellt ist. Die Balkone wurden schon davor montiert.

0: Die werden jetzt ausgebaut, also gestrichen. Dann werden die Balkone wieder abgerüstet, um dann die Brüstungen zu montieren. Die beiden Giebel sind auch bereits fertiggestellt. Und wie man sieht, sind die Jungs jetzt gerade hier auf der Vorderseite. Die armieren und werden dann in den nächsten 2 Wochen den Oberputz machen und den Anstrich. Der abschließende Bauteil sind dann die beiden Vorhäuser, die auch noch gedämmt werden, geputzt werden. Und dann haben wir quasi den Vorderbereich auch fertig. Also im Inneren haben wir ja mal 2 Treppenhäuser zusammengelegt. Das ist einmal die 21 und 23 und die 25 und 27. Und die 9 Haupteingänge mit den Hausnummern, mit den Haupthausnummern, sind dann die 23 und die 25 mit den Vorhäusern. In der 21 hatten wir ja angefangen. Dort ziehen jetzt die Ausbaugewerke ein. Der Maler ist gestartet, der Fliesenleger beginnt, sodass wir dort wirklich in die letzte Ausbauphase gehen. Und in der 25 bis 27 findet gerade die Rohinstallation statt. Und dann wird auch dort der Estrich eingebaut, sodass wir dann auch dort in die nächste Ausbauphase gehen können. Die Aufzugsschächte sind natürlich fertig. Der Aufzugsbauer hat jetzt die 2 Anlagen eingebaut. Die sind sozusagen in der Feinmontage. Die ersten Musterwohnungen werden wir, denke ich, in den nächsten 2 bis 3 Monaten fertigstellen, spätestens. Der aktuelle Stand auf dem Dach ist, dass ja eine Photovoltaikanlage noch nachträglich montiert wurde. Und diese ist jetzt auch fertiggestellt, sodass das Dach im Wesentlichen fertig ist. Der nächste Abschnitt ist die Zeppelinstraße 9 bis 19. Und dort stehen wir kurz vorm Start. Die Besonderheit ist, dass wir hier teilweise im bewohnten Zustand sind. Das heißt, einige Mieter bleiben in ihren Wohnungen wohnen und wir bauen quasi um die Mieter drumherum. Das ist die besondere Aufgabe dann natürlich in der Rücksichtnahme der Mieter, wo wir die Firmen quasi auch entsprechend sensibilisieren müssen.
1: Der Zusammenbruch der Carola-Brücke im Jahr 2024 war ein einschneidendes Erlebnis. Vor allem für die Dresdnerinnen und Dresdner.
2: Ich habe es wirklich nicht geglaubt. Ich habe gedacht, das ist eine Fake News.
3: Musste man sich auch erstmal dran gewöhnen.
1: Seitdem gibt es einen gemeinsamen Wunsch. Eine neue Brücke, die verbindet, Mobilität stärkt und sich behutsam ins Stadtbild einfügt.
4: I think it's a challenge, but it's an opportunity also for the city.
5: Wir haben also die Chance, auch die Stadt schöner zu gestalten.
1: Doch welcher Entwurf schafft eine Brücke, die Dresden gerecht wird? Seiner Geschichte, seinem Alltag und seiner Entwicklung.
3: Es hat auch für die Zukunft so was Prägendes.
2: Also das heißt, man kann dort schon auch viele Fehler machen.
4: So, this is a big responsibility. Big, big, big responsibility.
1: Dieser Verantwortung stellt sich das Team FECOR, TSSB und UKL mit seinem Entwurf für Carola 3.0.
5: Wenn die Brücke dasteht, das ist ein echter Zugewinn für die Stadt in vielerlei Hinsicht.
1: Beim Neuentwurf der Carola-Brücke steht eine Frage im Mittelpunkt: ihre Gestaltung und Form.
4: The form is one of the first point, because you have the elevation. The first you start drawing the elevation of the bridge, and then you see what is the form that fits.
5: Gerade in einer Stadt wie Dresden, die davon lebt, mit so einer Altstadt-Silhouette, kann man nicht irgendwie eine beliebige Form dorthin setzen.
3: Was ist prägend für Dresden und wie schaffen wir es, diese Landschaft von Dresden weiter zu unterstreichen?
2: Man muss ja davon ausgehen, die Brücke, die jetzt entsteht, die steht ja vielleicht 150 Jahre oder länger. Das heißt also, sie wird das Antlitz der Stadt aus allen Richtungen massiv prägen.
6: Die neuen Entwürfe für die Carola-Brücke stehen an. Was wünschen Sie sich denn von der neuen Carola-Brücke?
7: Tatsächlich eine Brücke, die nicht so kompliziert ist und trotzdem ästhetisch gut ins Stadtbild passt. Das wäre tatsächlich mal sehr, sehr sehenswert.
1: Ihre Form muss in das historische Stadtbild Dresdens passen. Gleichzeitig muss sie heutigen Anforderungen gerecht werden. Sie soll sicher, langlebig und widerstandsfähig gegenüber extremen Belastungen sein. Die Antwort auf all diese Ansprüche, eine Brücke mit Bögen.
5: Das ergibt sich so ein bisschen aus der Historie der Carola 1 als auch der angrenzenden Albert- und Augustusbrücke.
1: Die schlanke Form mit Bögen greift Elemente der ersten Carola-Brücke auf und verbindet sie mit der Leichtigkeit der zweiten.
5: Wir haben sozusagen das Beste der beiden Welten jetzt draus gemacht. Wir haben also eine filigrane Brücke mit 120 Meter Spannweite und auch die Bögen integriert.
1: Damit die Brücke schlank wirkt und zugleich hohe Lasten trägt, ist die Wahl des Materials entscheidend. Nur wenige Materialien vereinen hohe Festigkeit, Flexibilität und Schlankheit. Die Lösung

0: the key points also in this project.
1: Der zweite Schlüssel für eine effektive Konstruktion liegt im Brückendeck. Die neue Brücke muss zukünftige Anforderungen mitdenken und Raum für Anpassungen lassen. Deshalb entsteht die neue Carola-Brücke als ein durchgehender Brückenzug mit einem flexibel nutzbaren Deck.
2: Die Anforderungen, die ja heute dran gestellt werden, sind ja sehr widersprüchlich. Es gibt die einen, die sagen, wir wollen 4 Spuren, die anderen sagen 2 Spuren. Wir haben uns das Ganze angeschaut und gesagt, wir können eine Brücke entwerfen, die beides erfüllt, ohne zu groß zu sein, ohne zu klein zu sein.
3: Wir können sagen, wir machen 4 Pkw-Spuren. Wir können aber auch in Zukunft sagen, wir machen 2 Pkw-Spuren und machen dafür dann Rad- und Fußweg breiter.
2: Also die Flexibilität, die wir anbieten mit 2 oder 4 Spuren, die ist so einfach veränderbar bei unserer Brücke, dass dies entweder sofort gemacht werden kann in naher Zukunft oder in ferner Zukunft.
1: Für die Menschen dieser Stadt ist die Brücke mehr als eine Straße. Sie ist Teil ihres Lebensraums. Deshalb wird die neue Carola-Brücke bewusst als öffentlicher Raum entworfen. Als einen Ort, der verbindet, statt zu trennen.
4: Also ich als Touristin wünsche mir, dass ich gerne mit dem Fahrrad sehr einfach und sehr bequem das Ufer von rechts nach links, also von der einen zur anderen Seite, wechseln könnte. Das wäre super.
1: Großzügig gestaltete, barrierefreie Wege für Radfahrende und Fußgänger verbinden Alt- und Neustadt miteinander und vernetzen sie zugleich mit den Elbwiesen. Unter der Brücke entstehen geschützte Räume für Kultur, Erinnerung, Spielen und Sport.
3: Unter den Brücken fand ich immer früher sehr gruselig, muss ich sagen. Es ist kein sicherer Ort und wir wollen genau das umgehen.
5: Das finde ich sehr cool, wenn das öffentlich genutzt wird und für junge Menschen und ältere Menschen irgendwie nutzbar wäre.
1: Auf der Brücke öffnen Aussichtsbalkone neue Blicke auf Altstadt und Elbe.
6: So eine Brücke soll auch durchaus mal eine Verweilmöglichkeit bieten.
1: Der Neuentwurf der Carola-Brücke muss vielen Ansprüchen gerecht werden. Dafür braucht es nicht nur gute Ideen, sondern auch ein kompetentes Team. Ein Team mit einer klaren Vision und einem offenen Ohr für die Bürgerinnen und Bürger Dresdens.
6: Es wäre, glaube ich, ein sehr großer Frevel, wenn man da die Bürger jetzt außer Acht lassen würde und sozusagen seinen architektonischen Duktus einer großen Bevölkerungsmasse überstülpen würde. Also das ist nicht mein Anspruch.
3: Das hat den Entwurf dann auch erweitert. Wir konnten dann immer weiter das finalisieren. Und wir sind jetzt gerade an dem Stand, wo ich sage, das ist wirklich, wir haben alle Sachen so mitgenommen, die es gab.
1: TSSB und UKL sind erfahrene Architekten aus Dresden. Sie kennen die Stadt und die Verantwortung, die ein Projekt wie dieses mit sich bringt.
2: Für jeden hier im Team ist das ein bisschen Herzblut, das damit reingeht. Das ist keinem egal oder irgendeine Brücke, sondern das ist auch tatsächlich nachher für manchen der Arbeitsweg. Das ist der Stadtraum, den man erleben möchte.
1: FECOR steht für internationalen Erfolg im Brückendesign und bringt sein Wissen gezielt für die Carola-Brücke zum Einsatz.
0: For us, design a bridge is a dream, you know, and a dream in a place like this is a higher level. So we are very pleased to work here and have our partners here that knows the city, you know, the atmosphere, the requirements, and it helps a lot.
6: Was die schon alles realisiert haben in der ganzen Welt, ja, tolle Brücken, das ist schon für mich auch eine tolle Erfahrung, muss ich sagen, schöne Erfahrung.
1: Mit diesem Entwurf bewirbt sich das Team FECOR, TSSB und UKL um den Auftrag Carola 3.0 und die Dresdnerinnen und Dresdner entscheiden mit.
3: Ich würde mich da tierisch drüber freuen, wenn wir diesen Auftrag kriegen könnten, weil es wirklich so was Besonderes ist. Es ist nah, es liegt viel dran und genau das so in Dresden dann zu sehen und da so einen Austausch auch mit Dresden zu haben, ist schon was sehr Besonderes.
0: We are very keen and try to do our best. Our best for the city, our best for ourselves, our best for the municipality. So it's, we tried.
6: Das ist schon ein Herzensprojekt, will ich sagen, weil es in Dresden ist. Und da ist es natürlich schon nochmal schön, an so einem bedeutenden Projekt mitzuarbeiten.
2: Auch in Verantwortung den anderen Bürgern dieser Stadt gegenüber, dass wir auch eine gewisse Zufriedenheit schaffen. Genau diese Gemengelage herauszufinden, mit der wir also den Bürgern was anbieten können, wo man also gut miteinander leben kann.

Ich heiße Mandy Erdmann, wohne in Chemnitz, in Ebersdorf, habe schon in diversen anderen Stadtteilen gelebt, habe zwei Töchter. Beruflich bin ich Sozialpädagogin vom Grundberuf.

Und bin hier angestellt als Fachkraft für Gewaltprävention bei Wildwasser. Und wir sind ein Kinderschutzprojekt. Also wir fühlen uns in erster Linie zuständig für Kinder und Jugendliche und Heranwachsende bis 27. Unsere Hauptaufgabe ist, dass wir Prävention, Beratung und Weiterbildung zum Thema sexualisierte Gewalt machen. Die Arbeit hat sich enorm auch verändert. Also nicht der Kern, aber das ringsrum, es ist alles so viel bürokratischer geworden. Manche Kinder öffnen sich, die wollen reden, kann man sich nicht vorstellen, aber gibt es auch. Nicht alle Kinder sind verstockt, die wollen reden und die reden auch klar, aber ihnen wird trotzdem nicht geholfen, weil sie zu klein sind, ne, und denken, na, könnte das sein? Da fehlt das Wissen, dass gerade kleine Kinder besonders die Wahrheit sagen. Und weil es ja bei der sexualisierten Gewalt gibt es ja einen Aggressor, ne? Oder eine Aggressorin, die natürlich das Gegenteil behaupten. Alle Menschen, die da eine offene Flanke haben, und es ist egal, auch welche Religion, auch Menschen mit Migrationshintergrund, die dürfen hierher kommen. Und es ist ein sicherer Raum und es schließt aus, dass auch Tatpersonen über diese Schwelle treten und sagen, na, jetzt möchte ich aber gerne mal meine Version der Geschichte erzählen. Das ist nicht unsere Aufgabe, dafür gibt es andere Stellen in dieser Stadt. Und das würde ich mir mal sehr wünschen, dass das irgendwann mal in allen Köpfen angekommen ist, warum das so ist. Ja, weil diese Menschen das brauchen, dass man parteilich für sie ist. Und das ist, glaube ich, die größte Hürde, ja, die man so immer überwinden muss. Man muss sich als Frau immer rechtfertigen, dass man quasi in einem Frauenverein für Frauen arbeitet. Und ich mir dann manchmal die Frage stelle, werden Männern eigentlich auch solche Fragen gestellt? Also ich möchte, dass Kinder gewaltfrei aufwachsen, auf jeden Fall. Das ist meine Triebfeder, deshalb stehe ich jeden Tag auf, weil ich liebe diesen Job und ich kann ganz viel machen und es ist nicht immer nur traurig. Also im Gegenteil. In der Prävention geht es mir sehr darum, mit Kindern auch zu lachen. Na, also das eine ist sozusagen, ihnen zu erklären, was sexualisierte Gewalt ist. Das ist natürlich jetzt nichts Schönes, ne? Aber das ist ja eingebettet in, kenne ich meine Gefühle, ne? Wie geht es mir, wenn ich fröhlich bin? Was mache ich da? Ne? Wir reden darüber, was kann ich tun, wenn mir was passiert? Kann ich Erwachsene um Hilfe bitten? Es ist lösungsorientiert, ne? Es geht darum, Kindern Dinge an die Hand zu geben, damit sie wissen, das und das könnte ich machen. Und selbst wenn ein Kind ganz allein ist, dann gibt es auch Möglichkeiten. Und wir machen auch Spiele und Kinder sagen so lustige Sachen wirklich manchmal und ich lache auch viel in meiner Arbeit. Ich glaube, ohne diesen Ausgleich würde das gar nicht gehen. Ja, und dann kann ich es eben auch aushalten, wenn ein Kind in meiner Veranstaltung sitzt und dann danach vielleicht noch mal zu mir kommt und sagt, ich muss dir mal was sagen. Ja, mir passiert das und das zu Hause. Also ich bin auf jeden Fall hier auf dieses Projekt sehr stolz. Das ist ja ein Projekt, in dem Sinne ein Lebensprojekt, Kindern aus ihren gewaltvollen Zusammenhängen zu helfen. Und auf was ich in letzter Zeit stolz bin, denke ich, ist auf jeden Fall unser Projekt, dass hier in unseren Hallen sozusagen ein therapeutisches Setting stattfinden kann für Kinder, die von sexualisierter Gewalt betroffen waren oder sind. Und das ist einzigartig in Chemnitz. Also ich kenne kein anderes Projekt. Nicht in Chemnitz, sondern in Sachsen, wo das so ist, ne? Dass es quasi möglich ist, die gleich nochmal in eine, ja, in eine adäquate Hilfe zu vermitteln, ohne dass sich Dinge eben chronifizieren, ne? Was leider ganz oft der Fall ist. Also es gibt einen Menschen, der hat einen Teil deines Lebens zerstört. Lass nicht zu, dass er auch den Rest deines Lebens zerstört. Du kannst heil werden und es kann auch wieder schön werden. Das ist eigentlich was, was ich in der Beratung immer versuche, als Grundhaltung mit reinzubringen. Ne? Auch wenn deine Farbe jetzt gerade grau ist, du kannst wieder leuchten. Der Dalai Lama hat mal gesagt, finde deine Bestimmung und dann trage sie in die Welt. Und ich glaube von mir,

0: Was wäre das Erzgebirge ohne Ann und Günther? Wir hätten ja nichts zu singen.
1: Wir sind hier auf dem Annaberger Markt und feiern heute 150 Jahre Ann und Günther. 150 Musiker sollen zusammenkommen. Ann und Günther war unser Volksdichter hier im Erzgebirge, Volkssänger, Erfinder der Liedpostkarten, hat ganz viel Lieder geschrieben, 140 Stück, hat von 1876 bis 1937 hier gewohnt und in Gottes gab und hat für die erzgebirgische Hami zu viel gemacht.

Günther ist für die Region ganz wichtig, weil er natürlich ein prägender Sänger ist, ein prägender Lieddichter, der jetzt auch das Erzgebirge ganz sehr mit seinen Liedern geprägt hat und mit seinen Inhalten geprägt hat. Und das ist für uns ganz wichtig, weil viele Inhalte auch heute noch relevant sind.

0: sei ja mit einem Kindern aufgewachsen. Das ist ja nur durch die Erzgebirgsgruppe in Ernfriedersdorf habe ich ja viele Lieder mithören können und bin dadurch schon als Kind mit einem Kindern groß geworden.
1: Das ist natürlich für uns sehr schön, weil da merken wir, dass das Erzgebirge lebt und dass das Erzgebirge dabei ist und dass das Erzgebirge auch mit Anton Günther lebt und den Dichter einfach ganz sehr noch am Herzen hat.

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2: Hallo und herzlich willkommen zur Lausitzwelle Regionalzeit. Schön, dass Sie auch heute wieder mit dabei sind, wenn wir auf die Themen rund um die Westlausitz zurückblicken. Am Montag zeigten sich die Straßen und die Menschen geschmückt, wie es die Bewohner der Stadt Kamenz und natürlich weit über die Stadtgrenzen hinaus kennen. Zum großen Festumzug und anschließendem Auszug in den Forst gab es einen neuen Teilnehmerrekord. Meine Kollegin hat sich unter die Feiernden gemischt und wer es vorgestern nicht geschafft hat, selbst dabei zu sein, für den kommen hier jetzt noch einmal die Bilder. Am Montag fand im Rahmen des Kamenzer Forstfests der traditionelle Festumzug der Schülerinnen und Schüler der Lessingstadt statt. Die Kinder und Jugendlichen trugen dabei traditionell weiße Kleidung, dazu Fahnen und Blumenschmuck. Der Zug begann an der ersten Oberschule Kamenz und machte ersten Stopp auf dem Marktplatz. Die über 1800 Schülerinnen und Schüler aus der Lessingstadt und Umgebung füllten den Platz vor dem Roten Rathaus, begleitet von zahlreichen Zuschauern. Auch der Kamenzer Oberbürgermeister Michael Preuß, der Bautzener Landrat Udo Vitschers, Stadträte und Kreistagsabgeordnete sahen sich das Aufgebot an. Nach einer Ansprache von der Grundschulleiterin aus Schönteichen, Inette Schreier, zog die Prozession weiter die Innenstadt entlang. Im Kamenzer Forst wurden für die Teilnehmer dann anschließend verschiedene Spiele vorbereitet. Der Ursprung des Schul- und Heimatfests der Stadt Kamenz soll im 16. Jahrhundert liegen. Im Jahr 2021 wurde das Forstfest in das deutsche Verzeichnis des immateriellen Kulturerbes aufgenommen. Die Sächsische Anstalt für kommunale Datenverarbeitung, kurz SAKD, zieht in das zukünftige Kommunal- und Kulturzentrum Bischofswerda ein. Einen entsprechenden Vertrag unterzeichneten umlängst deren Direktor Thomas Berndt und der Bischofswerder Oberbürgermeister Professor Holm Große. Die SAKD wird an ihrem neuen Standort 700 Quadratmeter Bürofläche nutzen. Laut Projektsteurer Steffen Smoll und der Firma IPB Consult sind die Abbrucharbeiten am Gebäudekomplex des früheren Kulturhauses abgeschlossen. Die Rohbauarbeiten befinden sich demnach in den letzten Zügen. Der Anbau am Nordflügel für den Hort und der zweite Rettungsweg sind fertiggestellt. Ebenso wie die Rohbauarbeiten in der neuen Bibliothek. Gegenwärtig laufen in allen drei Gebäudeteilen Trockenbau- und Innenputzarbeiten. Darauf folgen die Grobmontagen der Elektrik- und Haustechnikinstallation. Zudem sind die Fenster im Nordflügel bereits ausgetauscht. Für den Westflügel ist dies in Vorbereitung.
3: Die Gemeinde Ossling hat nun ein Konzept für die Neugestaltung der Brachfläche des ehemaligen Gasthofes. Der Gemeinderat bestätigte auf seiner jüngsten Sitzung den entsprechenden Vorschlag des Ingenieurbüros Communical Concept aus Königsbrück. Auf der freigewonnenen Fläche plant die Gemeinde nun einen multifunktionalen Dorfplatz zu errichten. Aus der zugehörigen Projektskizze geht hervor, dass die frühere Gasthoffläche mit Granitkleinpflaster ausgekleidet werden soll. Im hinteren Bereich soll ein schmaler Weg zu einem neu zu errichteten Gartenhaus führen. Die noch vorhandene Mauer des früheren Gasthofs soll mit Bruchsteinplatten abgedeckt werden. Für den vorhandenen Brunnen ist eine Neugestaltung aus rotem Backstein vorgesehen. Der Tier- und Kulturpark Bischofswerda trauert um Braunbär Balu. Das Tier wurde am 12. Januar 2002 im Tierpark geboren und musste nun aufgrund seines deutlich verschlechterten Gesundheitszustandes eingeschläfert werden. Laut Tierpark hatte Balu zuletzt kaum noch Lebensqualität und keine Aussicht auf Besserung. Mehr als zwei Jahrzehnte gehörte der Braunbär zum Tierpark und war dort der letzte im Bischofswerda geborene Braunbär. Die Verantwortlichen bedanken sich bei den Tierärzten und Unterstützern, die Balu in seinen letzten Wochen begleitet haben.
4: Lichtung ist klar. Lichtung, praktisch Wald ohne Bäume. So. Also tut sich die Lichtung auf und er denkt, vielleicht ist dies der verheißene Ort. Vielleicht finde ich sie hier. Und er lässt seinen Blick schweifen.

0: Schwein. Nicht? Kennen wir gar.
1: Die Naturbühne Reichenau ehrt den verstorbenen Kabarettisten Olaf Böhme. Am kommenden Wochenende setzt Thomas Kaufmann der sächsischen Legende, die 2019 verstorben war, ein liebevolles Denkmal. Westlausitzerinnen und Westlausitzer können im vielgelobten Programm Mein Freund, der betrunkene Sachse, dem fiktiven Weggefährten auf einer Dresdner Parkbank dabei zuschauen, wie er auf skurrile Anekdoten, die legendäre Steuererklärung und der Mutti zurückblickt. Auf der Bühne erwachen die beliebten Geschichten rund um den Kultcharakter aus dem Plastebeutel zu neuem Leben. Das Gastspiel wird mitfinanziert aus Mitteln vom Freistaat Sachsen.
2: Die hat innere Werte, ne? Aber außen eben.
3: Am Mittwoch wurde in Kamenz die neue Anbindung des Wasserwerks Jesau an den Hochbehälter Skaska offiziell in Betrieb genommen. Die wichtige Investition verbindet das Wasserwerk ab sofort direkt mit dem zentralen Speicher. Die neue, 11 Millionen Euro teure Trinkwasserleitung sichert nun die regionale Wasserversorgung ab. Weil durch das Ende des Bergbaus bisherige Quellen weggefallen sind, mussten neue Brunnen erschlossen und kilometerlange Rohre verlegt werden. Das Großprojekt wurde fast vollständig durch Bundesfördermittel für den Strukturwandel finanziert. Dank der modernen Infrastruktur ist die Lausitz nun unabhängiger von externen Lieferungen und bestens für zukünftige Industrieansiedlungen aufgestellt, heißt es von der EWA Kamenz. Eine einzigartige Momentaufnahme von Bischofswerda hat Ortschronist Gerald Swarowski jetzt dem Stadtarchiv übergeben. Innerhalb von nur 3 Monaten fotografierte er nahezu alle Wohn-, Geschäfts- und Wirtschaftsgebäude der Stadt und ihrer Ortsteile. Insgesamt fast 4000 Bilder. Auch ein Großteil der rund 180 Straßenzüge wurde dokumentiert. Die Sammlung zeigt damit den baulichen Ist-Zustand Bischofswerdas zum 30. Juni 2026. In den kommenden Jahren soll sie weiter ergänzt werden. Swarowski versteht die Dokumentation als seinen persönlichen Beitrag zur 800-Jahr-Feier der Stadt im kommenden Jahr.
4: Die Rödertalbinen aus Großhörsdorf haben beim Dancefly Sirona Cup in Bensheim ein Ausrufezeichen gesetzt. Als einziger Handball-Zweitligist im Teilnehmerfeld konnten sie gegen die hochkarätige Konkurrenz überzeugen. Nach einer knappen 21:25 Niederlage gegen Neckarsulm folgte ein 22:21 Sieg gegen Metzingen. Am Sonntag bezwang der HC Rödertal zudem den französischen Erstligisten ESBF Basenkon mit 14:12. Gegen Gastgeber Bensheim-Auerbach mussten sich die Bienen trotz zwischenzeitlicher 7:4 Führung mit 21:25 geschlagen geben. Für ihre Leistung wurde Larissa Schutrups als beste Torhüterin des Turniers ausgezeichnet. Nach dem Turniersieg in Kirchhof war es bereits das 2. erfolgreiche Vorbereitungswochenende für die Rödertalbienen. Der Sächsische Handwerkstag fordert, die neue EU-Verpackungsverordnung sofort auszusetzen. Die Regelung verpflichtet Unternehmen, die Verpackungen in andere EU-Länder schicken, dort jeweils bestimmte Vorgaben zu erfüllen. Unter anderem müssen sie sich registrieren und einen Bevollmächtigten benennen. Gerade für kleine Handwerksbetriebe, die nur gelegentlich Waren ins Ausland versenden, bedeutet das viel zusätzlicher Aufwand und Kosten. Handwerkspräsident Uwe Nostitz spricht deshalb von Bürokratiewahnsinn und fordert Ausnahmen für kleinere Hersteller. Bis zum 10. September können noch Stellungnahmen bei der EU-Kommission eingereicht werden. Die 2. Folge des Podcasts Wärmewende Lausitz über die Zukunft der Wärmeversorgung in Hoyerswerda, Weißwasser und Spremberg ist nun erschienen. Die Reihe erklärt den Weg des wohl ambitioniertesten Transformationsprojektes Deutschlands nach dem Abschied von der Fernwärme. Die seit über Jahrzehnten als Nebenprodukt der Braunkohleverstromung in den Kraftwerken Schwarze Pump und Boxberg angefallene Quelle gehört bald der Vergangenheit an. Der Podcast gibt regelmäßig Informationen aus allen 3 beteiligten Städten mit Expertinnen und Experten und erklärt die Hintergründe des Transformationsprozesses. Zu finden sind die ersten 2 Folgen kostenfrei bei allen bekannten Podcast-Kanälen.
5: Hier ging es nicht nur um den Ball, sondern auch um die Zukunft der Jugend in der Region. Beim Fußballturnier Kick and Connect in Oberlichtenau trafen sportlicher Ehrgeiz und Ideen für die Zukunft aufeinander. Und während auf dem Platz um Tore gekämpft wurde, ging es nebenan um die Frage, was braucht es, damit junge Menschen gerne hierbleiben?
6: Im Schlosspark Oberlichtenau.

0: sind Jugendclubs und Sportvereine zu einem regionalen Fußballturnier Kick and Connect zusammengekommen. Den Turniersieg sicherte sich am Ende der FSV Brednikhaus-Walde mit einem 1:0 Erfolg gegen die SG Groß-Naundorf. Das sportliche Begegnungstreffen ging auf die Initiative der Landtagsabgeordneten Elene Jentsch zurück, die die Idee nach ihrer Kick durch den Wahlkreis-Tour mit Vereinen der Region entwickelte. Als Gast besuchte auch Ministerpräsident Michael Kretschmer das Event und informierte sich vor Ort über die geplante Zukunft des Barockschlosses als digitales Jugendzentrum. Mit der geplanten Akademie für angewandte Zukunft soll das Schloss zu einem Kreativ- und Innovationsort werden, an dem junge Menschen eigene Ideen entwickeln und Zukunftstechnologien praktisch erproben können. Die teilnehmenden Jugendlichen nutzten den Abend zudem für eine offene Diskussionsrunde über die Lebensqualität und Mobilität in ihrer Heimatregion.
1: Nochmal, jetzt geht's auch los. 5, 4, 3, 2, 1, Anschluss. Jawohl.
0: Und das waren sie, die Themen aus der Westlausitz. Sollten Sie etwas verpasst haben, können Sie diese und natürlich auch alle anderen Nachrichten und Beiträge unserer Sendung online auf lausitzwelle.de abrufen. Morgen zur gleichen Uhrzeit gibt es dann wieder eine neue Ausgabe Ihrer Regionalzeit. Dann mit den Themen aus dem Zittauer Gebirge und Niederschlesien. Bis dahin, auf Wiedersehen.
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Ein ganz herzliches Willkommen heute hier am Mittwoch bei 04 Plus. Wir teilen die Woche und wir starten mit dem letzten Sommerinterview für dieses Jahr mit dem Landrat des Landkreises Leipzig, Henrik Reichen. Und zwar diesmal nicht im Studio, sondern wegen des schönen Wetters draußen.

0: Herzlich willkommen, liebe Zuschauerinnen und Zuschauer, heute zur Bürgersprechstunde mit den Themen aus dem Landkreis Leipzig. Dazu haben wir nicht im Studio, sondern an einem besonderen Ort, Landrat Henrik Reichen.
1: Hallo.
0: Herzlich willkommen. Wir haben es ja im letzten Interview schon angekündigt, dass wir uns heute auch einen besonderen Ort für das Interview suchen. Und es ist recht windig, aber es ist besonders. Wir sind quasi auf einem Haufen Müll, wenn man es so sagt. Was schätzt, also aus dem natürlich auch was Nachhaltiges gewachsen ist. Was schätzen Sie an diesem Ort und wo befinden wir uns denn eigentlich?
1: Also erstmal herzlich willkommen auf dem Haufen Müll. Frau Sonntag, Ihnen digital auch ein herzliches Willkommen. Die Frage nach einem Sommerinterview sollte auch ein bisschen draußen sein. Sommerlich ist es, Sonne scheint, Wind auch etwas. Deswegen hoffe ich, wir sind gut zu verstehen. Aber es ist schon ein besonderer Punkt im Landkreis, weil den im Grunde jeder sehen kann. Jeder froh ist, dass es funktioniert, was hier passiert. Aber es ist immer wieder lohnenswert, so mal hinter die Kulissen zu schauen. Und schöne Bilder gibt es von hier oben obendrein dazu, den Bergbautechnikpark im Hintergrund. Vielleicht sieht man auch den einen oder anderen See oder auf der anderen Seite das Kraftwerk. Also wir sind hier auf 190 Meter über normal Null, einer der höchsten Punkte im Landkreis. Aber wie viele hohen Punkte im Landkreis, ein künstlich geschaffener Berg, die Deponie in Gröbern. Die Deponie in Gröbern seit über 30 Jahren der verlässliche Partner bei der Beseitigung und Verwertung unserer häuslichen Abfälle, die im Landkreis Leipzig und auch in der Stadt anfallen. Und daraus ist eben mittlerweile ein hoher Berg geworden, der natürlich in den nächsten Jahren weiter verfüllt wird. Wir haben jetzt bis zum Jahr 2035 geblickt und die Entsorgungssicherheit für unsere Einwohner hergestellt. Bis dahin kriegen wir hier alles noch unter. Die 190 über normal Null werden nicht bleiben, weil das ja so ein Stück weit natürlich auch absinkt, weil der Müll sich ja noch verpresst und verfestigt. Aber das wird der Berg aushalten.
0: Noch stehen wir ganz fest.
1: Noch stehen wir fest, werden da nicht runterfallen. Und auch unser neuer Container, der bald eröffnet werden kann, dient ja auch mit seiner Festigkeit dazu da, genau Besuchergruppen hierher zu lenken, weil hier eine hohe Kompetenz in der Abfallwirtschaft in den letzten 30 Jahren aufgebaut wurde. Nicht nur das Deponieren von Abfällen, was ja seit 2005 unbehandelt gar nicht mehr möglich ist, hat dazu geführt, dass hier eine ganze Reihe Anlagen entstanden sind. Im Jahr 2005 die sogenannte mechanisch-biologische Anlage, die Wertstoffe aus unserem Restmüll rausfiltert, wie Metalle, wie Holz. Im Jahr 2022, nachdem wir in der Stadt und im Landkreis den Biomüll einsammeln, auch die Kompost- und Energieanlage, die eine hochwertige Verwertung von Biomüll absichert. Und eine ganze Reihe energieerzeugender Anlage. Also wenn man den Deponieberg sieht, sieht man immer mehr PV. An denen hängen jetzt vor allen Dingen im Süden und im Westen, um Eigenstrom natürlich zu erzeugen, weil für den Anlagenbetrieb viel Strom gebraucht wird. Und wir haben die Zielstellung mit dem, was wir an Deponiegas, das sind also austretende Gase aus den Stoffen, die im Deponieberg liegen, aus dem Deponiegas und seiner Verbrennung und aus dem PV-Strom 90% unserer Energie erzeugen werden, die wir hier für die Anlagen brauchen. Das ist ein hohes Ziel, schafft natürlich aber auch eine verlässliche Kostenkalkulation für die Abfallwirtschaftsgebühren.

0: Und ein zweiter Punkt, den wir jetzt genießen dürfen, der aber auch von anderen bereits gut in Anspruch genommen wird, wir machen kleinteilige Veranstaltungen, weil das natürlich ein Punkt ist, der erlebenswert ist. Von hier oben so über die Stadt und den Landkreis zu schauen,
1: So einen
0: gibt
1: Ausblick hat man,
0: kleine.
1: glaube ich, nirgendwo
0: Nee,
1: anders im
0: nee, also
1: Landkreis.
0: so ein Rundumausblick schon gar nicht. Und für Veranstaltungen, es gibt kleine Konzerte, so Waldhorn-Konzerte haben stattgefunden. Es ist so immer wieder ein Ziel im Rahmen der Sieben-Seen-Wanderung, diesen Bereich zu entdecken. Also hier wird die nächsten Jahre noch unheimlich viel passieren. Einer der nächsten technischen Schritte, den kann ich gerne noch ankündigen. Wir sind natürlich immer dabei zu überlegen, was kann man aus den Restmüll noch rausholen an Wertstoffen, um die für die der Verwertung wieder zuzuführen, um die Müllgebühren so stabil wie möglich zu halten. Das nächste Projekt wird das Restglas sein. In unserem Hausmüll befinden sich etwa 2,5% an Menge Restglas, was eben nicht ordnungsgemäß über die Glascontainer entsorgt wird, sondern nach wie vor im Restmüll landet. Und wir werden es mit unserer Technologie schaffen, ca. 2 Prozentpunkte von den 2,5 Prozentpunkten rauszufiltern, um die den Wertstoffkreislauf wieder zuzuführen. Das sind im Jahr 3000 Tonnen. Und die Anlage, da werden wir jetzt investieren, um zukünftig diesen Massestrom herauszunehmen, dem Wirtschaftskreislauf zuzuführen und auch Erlöse zu erwirken.
1: Das klingt nach vielen vielseitigen Ausblicken für die Zukunft, die hier an diesem komprimierten Ort dann auch stattfinden. Wenn hier auch Führungen für Schulklassen, Studenten stattfinden, dann ist ja vor allem auch der geschichtliche Blick sehr interessant. Und unweit von uns sieht man ja hier auch den Bergbautechnikpark. Da wird quasi Bergbautradition auch sichtbar, also Geschichte und Zukunft hier gut miteinander vereint. Wie wichtig ist dann auch das für Sie, das langfristige Sichtbarmachen der Bergbautradition, die hier ja vorher stattfand?
0: Also das ist mir ganz wichtig, das ist auch vielen in der Region wichtig, dass man immer weiß, wo kommt man her in der Region. Diese Deponie gäbe es nicht ohne Bergbau, die Seen gäbe es nicht ohne Bergbau, weil im Grunde mit Stilllegung des Tagebaus Espenhain ein kleiner Teil des Tagebaus genutzt wurde, um eine Untergrundabdichtung zu bauen und darauf die Deponieschichten zu entwickeln. Später an anderen Stellen natürlich, weil man den Markkleeberger See gut sehen kann, auch Seen zu entwickeln als Beispiel von einer von vielen. Aber auch das sind ja keine natürlichen Gewässer, sondern sind künstlich geschaffene Gewässer. Um aber zu zeigen, wo wir herkommen und was die Region auch für schwierige Jahrzehnte hinter sich gelassen hat, was die Umweltbelastung anbelangt hat, auch die Belastung für die Wohnbevölkerung und gleichzeitig aber natürlich auch eine unheimlich enorme wirtschaftliche Wertschöpfung, die hier passiert ist, zu zeigen, wie ist das eigentlich passiert damals. Gibt es den Bergbautechnikpark seit 20 Jahren etwa. Der zieht jedes Jahr so 20.000, 25.000 Besucher an. Und das Tolle ist, er wird betrieben von einem Verein. Viele Kommunen sind Mitglied in dem Verein, unterstützen den, weil es nur aus Eintrittserlösen eben nicht geht. Und der Bagger, den wir hier unten sehen, der ist aus dem Bergbautechnikpark von der MIPRAG zur Verfügung gestellt worden. Und der Verein hat es jetzt geschafft, eine Finanzierung zu bekommen, diesen begehbar zu machen. Also der Erlebniswert, in den Bergbautechnikpark zu kommen, der wird sich noch erhöhen.
1: Wenn man nicht weiß, wo man herkommt, weiß man auch nicht, wo es hingehen wird. Deswegen ist das ganz gut, dass hier auch Geschichte sichtbar gemacht wird. Wir gehen jetzt mal rein
0: Das ist
1: und gehen
0: besser
1: dann
0: so,
1: noch
0: ja.
1: tiefer in die Geschichte und in die weiteren Themen dieses Sommerinterviews ein, damit
0: So
1: die
0: machen wir das.
1: LKWs, Bagger im Hintergrund auch weiter fleißig arbeiten
0: Genau.
1: können, wie Sie das so machen.
0: Bis gleich.

0: Es war durchaus sehr windig draußen, deswegen haben wir uns jetzt hier ein
1: Das ist schon besser so hier, ne?
0: windstilleres Plätzchen gesucht. Wir schauen dann auch noch mal, dass wir auf die Seen dann noch blicken können. Aber für das Interview macht sich das hier, denke ich, ganz gut. Wenn wir jetzt im Hintergrund sehen wir die Seen angedeutet, drüben auch der Markkleeberger See. Wenn wir auf die Geschichte der Entwicklung des Leipziger Neuseenlandes blicken, macht Sie das stolz? Wie ist da Ihre Gefühlswelt dahingehend?
1: Doch, doch. Also das kann die Menschen unheimlich stolz machen. Und die, die letzten 30 Jahre und noch länger hier leben und Verantwortung tragen, die macht das auch stolz, was aus der Region passiert ist. Dass sich eine solche Chance ergeben hat, nicht nur die Seen, sondern auch im Gewässerverbund der Region eine Zukunft zu geben, den Gemeinden, die an einem See liegen, Zwenkau, Markkleeberg, Großbösner, Neukieritzsch, damit auch eine gute Perspektive für ihre Entwicklung zu geben. Das war eine unheimliche Chance. Die ist noch nicht ganz zu Ende. Es gibt ja auch noch ein paar Baustellen an den Seen, das ist ja auch bekannt. Der Stürmtaler Kanal jetzt in unserem Rücken ist ja gerade so eine aktuell große Baustelle für uns.
0: Seit vielen Jahren.
1: Seit vielen Jahren. Da sind wir leider auch noch nicht durch, dass wir dort die Gewissheit haben, dass die Wiederherstellung so passiert, dass sie auch wieder mit einer schiffbaren Nutzung erfolgt. Aber Baustellen sind ja dafür da, dass man sie abarbeitet. Das ist ganz einfach so. Auch die anderen Seen sind ja nicht mit einem Fingerschnips entstanden. Auch wenn man sagen muss, dass die Zeit für solche Infrastrukturprojekte und für solche Vorhaben deutlich länger wird, als es vielleicht vor 20 Jahren noch der Fall war, weil
0: Obwohl es doch
1: viel
0: eigentlich,
1: komplexere Verfahren sind.
0: wobei es ja eigentlich heißt, dass Bürokratie abgebaut werden soll und es doch wieder schneller gehen soll.
1: Das habe ich noch nie erlebt, dass Bürokratie abgebaut wurde. Unser erster Ministerpräsident im Freistaat Sachsen, Kurt Biedenkopf, hat zu dem Thema immer einen Spruch gesagt. Er hat gesagt, uns wäre schon viel geholfen, wenn nicht mehr dazu kommt. Und irgendwo reflektiere ich, für mich hat er da recht gehabt. Weil, wenn man sich die Entwicklung anschaut und dort und da ein Stück weit vielleicht eine Regelung schleift, abschafft, eine Vereinfachung von der Dokumentationspflicht wegnimmt und an anderen Stellen parallel wieder was Neues aufwächst, dann ist ja keine Bürokratie netto abgebaut worden, sondern eigentlich immer mehr dazugekommen. Viele wollen das, aber es gibt auch starke Interessensgruppen, die natürlich damit auch Einfluss verlieren und gar kein Interesse daran haben, dass Vereinfachungen stattfinden, weil wenn eine Vereinfachung stattfindet, ja auch eine Einflussmöglichkeit genommen wird, an Dingen mitzugestalten. Und insofern ist der Spruch, seht zu, dass schon nicht mehr dazukommt an Bürokratie, ein sehr prägnanter.
0: Wir befinden uns hier im Gemeindegebiet von Großpösner und die Gemeinde erhielt zuletzt auch Fördermittel für die touristische Entwicklung. Welche Bedeutung nimmt das Leipziger Neuseenland auch für Großpösner oder was gerade die touristische Entwicklung angeht, dann für den Landkreis auch ein?
1: Großpösner hat sehr frühzeitig begonnen, den im Wesentlichen in ihrer Gemarkung liegenden Stürmtaler See zu entwickeln. Weithin bekannt ja die Gruner Halbinsel mit Veranstaltung Highfield hat jetzt vor 14 Tagen stattgefunden. Das Lago Vida, die Hotelanlage und die Ostseite vom Stürmtaler See war in der Entwicklungsperspektive der Gemeinde Großpösner etwas nachrangig, weil die Halbinsel Gruner natürlich von der Lage her deutlich besser zu entwickeln ist und auch deutlich weniger Konflikte verursacht hat. Die Erschließung des Westufers, Entschuldigung, des Ostufers des Stürmtaler Sees, die kann jetzt begonnen werden. Es gab die Zuwendung für die Erschließung des Bereichs und die Gesamtfinanzierung für den Inklusionscampingplatz, der ja einer der wesentlichen Nutzer sein wird am Ostufer und mit der Erschließung angebunden wird, die liegt ja schon deutlich länger vor. Der städtische Eigenbetrieb für Behindertenhilfe will ja loslegen und hat im Grunde nur auf die Entscheidung gewartet. Und in, glaube, 4 Wochen sehen wir uns vielleicht wieder, wenn es dann schon zum ersten Spatenstich geht.
0: Am Westufer befinden wir uns hier, zumindest was
1: Genau.
0: die Adresse angeht.
1: Richtig.
0: Und von hier haben wir den besten Blick in alle Richtungen. Der Blick in das Jahr 2027 wird auch spannend, denn es steht ein großes Wahljahr bevor, zumindest was die Kommunen angeht. In 10 Kommunen im Landkreis Leipzig wird ein neuer Bürgermeister gewählt. Was ist Ihre Sicht da auf das kommende Jahr? Es könnte ja durchaus viel Bewegung geben.
1: Ja, es könnte viel Bewegung geben. Gab ja auch ein unlängst durchgeführtes Meinungsbild der aktuellen Amtsinhaber, wie sie sich zu einer Neuwahl stellen. Das ist aus meiner Sicht immer erstmal zunächst eine tiefe persönliche Entscheidung. Wenn man des Amtes des Bürgermeisters ausübt. Und die Kollegen, die das machen, die wissen, dass das Leben sich von einem auf den anderen Schlag vollkommen ändert. Nicht nur von der Verantwortungsperspektive, sondern man ist Adressat für alles. Egal, wo was funktioniert oder meistens nicht funktioniert.
0: Der symbolische Müllhaufen.
1: Der symbolische Müllhaufen, der Hundedreck am Straßenrand, der überfüllte Kleidercontainer, alles, was in der Gemeinde stattfindet. Und das ist jetzt nichts Schlimmes, das aus Bürgersicht ganz normal, adressiere ich beim Bürgermeister. Ob der zuständig ist oder nicht, der hat sich erstmal drum zu kümmern. So. Und es geht früh beim Brötchenholen los, da wird er zuerst angesprochen und endet in der Regel sonntags abends, wenn er vielleicht die letzte E-Mail beantwortet. Und insofern muss das jeder auch wohl persönlich aus seinem Blickwinkel abwägen, auch mit der Erfahrung, die ja jetzt viele haben über mehrere Wahlperioden oder manche auch nur nach einer Wahlperiode, trete ich wieder in dieses Amt an.

0: im Grunde bei uns im Landkreis auch mit einer guten Möglichkeit versehen. Das zeigen ja nicht nur die Gemeinden hier rundherum, auch nach wie vor Dinge entwickeln zu können.
1: Die erste Kommune, die wählt, wird Naunhof sein. Das ist bereits im Januar. Wenn wir jetzt auf die vergangenen Jahre, Jahrzehnte blicken, bisher gibt es noch keinen Kandidaten, der sich offiziell aufgestellt hat. Zuvor war das ja eher immer so, dass man schon grob ein Jahr vorher weiß, wer kandidiert. Da wurden Entscheidungen früh getroffen. Was sind aus Ihrer Sicht die Gründe für diese Entwicklung?
0: Also die kann ich gar nicht so beurteilen. Bin ja auch formal zu einer Neutralität verpflichtet. Aber was ich beobachte, das hat jetzt mit Naunhof gar nichts zu tun. In anderen Kommunen ist aber
1: Sehr
0: das
1: ähnlich.
0: so, dass ein häufiger personeller Wechsel nicht gut für eine Gemeindeentwicklung ist. Wenn man sich vorstellt, man ist neu irgendwo Bürgermeister, bis man alles kennengelernt hat, wie was funktioniert, ist die erste Hälfte der Amtszeit rum. Bis man weiß, wo man was entscheidet und Dinge auch ansteuert, sind die nächsten 3,5 Jahre um, sodass es für eine Gemeinde und für eine Stadtentwicklung gut ist, mit einer personellen Kontinuität über mehrere Jahre arbeiten zu können. Das ist für das Wohl der Gemeinde im Regelfall immer das Beste.
1: Für alle Amtsinhaber, die dann auch nächstes Jahr zur Wahl antreten, wenn wir da auf die Kommunen blicken, haben wir ja auch die Corona-Krise gehabt. Wir haben den Krieg gehabt, den wir immer noch haben. Und da ist ja durchaus relativ viel auch, wo man auch flexibel dann reagieren muss. Und ehe sich dann diese Abläufe finden, dauert es ja dann durchaus auch länger. Inwiefern schätzen Sie jetzt ein, dass sich der gesellschaftliche Diskurs oder auch der Ton im Miteinander ändern wird? Wahlkampf ist ja durchaus, nimmt ja auch immer mehr zu dann.
0: Also der Ton miteinander, der hat sich schon fundamental geändert in den letzten Jahren. Das hat noch nichts mal was mit Wahlkampf oder mit Auseinandersetzung zu tun, aber der wird in vielen Dingen so verschärft geführt, dass zum Teil Bürgermeister vor Ort auch mit Dingen verknüpft werden, die sie gar nicht verantworten können. Wenn man Mist gebaut hat, dann ist das so, dann kann man dazu stehen, dann kann man sagen, war Fehler, war falsch und lerne aus meinen Fehlern. Aber als Bürgermeister wird man zum Teil auch für Dinge verantwortlich gemacht, die gar nicht im Rathaus entschieden werden, die ein Gemeinderat, ein Stadtrat ja gar nicht beeinflussen kann. Für Dinge, die vielleicht in der Weltpolitik liegen, wie ein Krieg, der natürlich Auswirkungen auch auf Situation hier hat, wie eine Entscheidung, die vielleicht in Berlin getroffen wird oder anderswo. Jede Entscheidung, die von dem amerikanischen Präsidenten getroffen wird, wahrscheinlich meistens aus irgendeiner Laune oder aus sonst was Undefinierbarem heraus, die hat auch Auswirkungen auf uns. Und da fehlt mir oftmals auch so ein bisschen der differenzierte Blick. Was kann ich in meiner Kommune steuern und wie kommuniziere ich auch mit den Stadträten, mit dem Bürgermeister und kriege die Dinge vor Ort organisiert, als lade alle möglichen Themen, die gar nicht steuerbar sind. Manchmal auch jeden Frust, das kommt ja auch in der Kommunikation zum Ausdruck bei einem Bürgermeister ab. Denn die Bürgermeister sind engagiert für ihre Heimatstadt, die wollen das Beste geben, die engagieren sich 7 Tage die Woche und können nicht haftbar gemacht werden für Dinge, die woanders entschieden werden und natürlich immer Auswirkungen vor Ort haben.
1: Damit zum einen den differenzierteren Blick dann auch auf die Themen, die dann vor Ort stattfinden. Was wünschen Sie sich noch von Bürgerinnen und Bürgern mit Blick auf das politische Handeln auf kommunaler Ebene? Vielleicht auch unabhängig von der Wahl
0: Sich
1: allgemein.
0: einzubringen. Ne? Also das hohe Maß an einer veränderten Kommunikation ist ja auch Ausdruck von irgend so einem Frust, der da irgendwo da ist, Unzufriedenheit, die da ist, mit was auch immer. Aber damit löst man ja nichts. Damit löst man vielleicht was aus, aber man löst kein Thema vor Ort. Und es gibt so viele Möglichkeiten, seine Energie sinnvoller einzusetzen als Mensch. Wenn man sich in Vereine wie den Bergbautechnikpark mit einbringt, um Traditionspflege zu betreiben, um auch neue Dinge zu wagen, aufzubauen oder in einem Gemeinderat sich mit einzubringen, sich in der Freiwilligen Feuerwehr zu engagieren. Also seine Energie, die man ja hat, positiv umzusetzen und auch in dem Teil, wie es vor Ort immer gut gelingt, Dinge positiv auf den Weg zu bringen, da ist vielleicht den Einzelnen mehr geholfen und der Gemeinschaft ohnehin.
1: Wir haben in der vergangenen Sprechstunde über Investitionsbedarf im Landkreis gesprochen. Sie hatten vorhin auch Infrastruktur mal kurz angerissen. Wir haben Glasfaser, wir haben Straßen, Schiene, ÖPNV, viele Bereiche. Wenn wir jetzt mal den Blick auf die nächste Generation widmen, weil wir ja den Blick in die Zukunft hier auch gerichtet haben, was braucht der ländliche Raum, um für junge Menschen und auch Unternehmen attraktiv zu bleiben?
0: Der ländliche Raum bei uns in der Region im Landkreis Leipzig braucht auf jeden Fall eine gute, verlässliche Anbindung an das Oberzentrum, die Stadt Leipzig. Da ist in den letzten Jahren viel passiert mit der Anbindung im Bereich des Verkehrs, also des ÖPNV, Schiene, Straße.

0: Straße, also Bahn und Bus. Braucht natürlich auch verlässliche Verbindungen, um mit dem Pkw in die Stadt zu kommen. Das ist ganz wichtig und ist ja im Grunde auch die ursächlichste Entscheidung für viele, im Landkreis ansässig zu werden, obwohl sie vielleicht aus der Stadt kommen, dass sie für Berufs- und andere Themen schnell in der Stadt sind. Das ist ja unsere Wachstumsperspektive, die wir in den letzten Jahren gut genutzt haben und das ist die entscheidende Grundlage auch für die weitere Entwicklung. Genau dazu gehört eine gute wirtschaftliche Entwicklung zu organisieren, soweit das aus kommunaler Hand möglich ist, aber mit dem zur Verfügung stellen von Gewerbeflächen kann eine Kommune viel tun, tun unsere Kommunen auch viel. Das ist eine wichtige Voraussetzung, weil die Leute tendenziell ohnehin immer dorthin ziehen werden oder dorthin gehen wollen, wo vernünftige Arbeit angeboten wird. Und da kann eine Kommune wirtschaftspolitisch einiges tun, nicht die Welt verändern. Auch das ist so eine Diskussion, ne? Wenn eine wirtschaftliche Stagnation im Land oder auf dem Kontinent liegt, kann das eine Kommune vor Ort nicht aushebeln. Aber sie kann kleinteilig doch eine Entwicklung organisieren. Gehört immer ein lebenswertes Umfeld dazu. Auch das ist ja für Kommunen wichtig, wenn man so ein See vor der Haustür hat, dass man das ja nicht nur für die Touristen macht, sondern auch für die einheimische Bevölkerung. Dass wenn wir in einem kleinen Ort, Karnsdorf beispielsweise, kann ich es am Heiner See gut beurteilen, natürlich eine touristische Entwicklung am See macht, dass da auch Infrastruktur für die Einwohner entstehen. So ein kleiner Ort wie Karnsdorf, 500 Einwohner. Da hätte wahrscheinlich nie ein neues Eiscafé, eine neue Gaststätte gebaut, wenn nicht der See in der Nähe gewesen wäre. Auch das ist wichtig. Und dann gehört unzweifelhaft ein kulturelles Angebot mit dazu, weil das neben dem Lebenswerten auch noch das Liebenswerte und unverwechselbare eine Region ausmacht.
1: Wo allerdings die Mittel immer mehr knapper werden, was ja auch eine freiwillige Aufgabe ist. Inwiefern setzt sich der Landkreis dann dafür ein?
0: In Sachsen ist Kultur keine freiwillige Aufgabe. Das wird in der Öffentlichkeit immer mal anders dargestellt, ist aber im Gesetz anders geregelt. Sachsen ist das einzigste Land in der Bundesrepublik, wo Kultur eine Pflichtaufgabe ist. Und aus dem Grund gibt es auch eine relativ konstante Finanzierung der Kulturräume über das Kulturraumgesetz und über die Umlagen der Landkreise. Und die bewegt sich so im Schnitt in unserem Kulturraum Leipziger Raum um die 8,5 Millionen jedes Jahr. Das ist natürlich schwierig, weil es keine Zuwächse ständig gibt, aber das Volumen erfährt auch keine nennenswerte Kürzung.
1: Für Kommunen ist es aber dennoch schwierig, dann freiwillige Leistungen weiterzuhalten.
0: Unstrittig, ne? Es gibt natürlich auch eine ganze Reihe anderer Aufgaben in der Kommune. Das klassische Freibad zum Beispiel, was gern herangezogen wird, ist eine freiwillige Aufgabe. Und in Zeiten von einer wirtschaftlichen Stagnation, die wir seit 6, 7 Jahren haben, und damit einhergehenden niedrigen Steueraufkommen, ist natürlich immer der Fokus sofort bei den freiwilligen Aufgaben.
1: Gibt es Infrastrukturprojekte, bei denen Sie sagen, hier hätte es unbedingt schneller gehen müssen?
0: Ja, eigentlich jedes. Eigentlich
1: Wo wir
0: jedes.
1: wieder bei der Bürokratie und den wachsenden Aufgaben
0: Also wenn
1: sind.
0: man sieht, was mittlerweile an Zeiten für den Stürmtaler Kanal als eine Infrastruktur für die Wiederherstellung in Raum gestellt werden, was die Elektrifizierung in der Bahnstrecke Leipzig-Chemnitz, da wird ja in Jahrzehnten gedacht. Selbst bei einfachen Straßenbauvorhaben, die Autobahn, die man, hier sieht man die 38, aber wird ja vom Süden die 72 herangeführt, die wird es jetzt mit 20 Jahren Verspätung schaffen. Also man kann eigentlich sagen, bei jedem Vorhaben in der Infrastruktur haben sich die Zeiträume verlangsamt und das ist nicht gut, weil das natürlich auch auf die Wettbewerbsfähigkeit von ganzen Regionen, vom gesamten Land Ausstrahlung hat. Wenn eine Infrastruktur ewig dauert, aber Unternehmen schnellere Entscheidungen brauchen, dann sind die Stellschrauben, die man hat, wirklich gering, solche Verfahren zu beschleunigen, weil man sonst Gefahr läuft, dass sie nicht mehr rechtssicher sind und sofort auch Angriffsflächen für Gegner von Infrastrukturanlagen, gewerblichen Erschließungen oder auch angenehmen Dingen an dem See sind.
1: Über die Elektrifizierung der Bahnstrecke werden wir zum Ende des Jahres sicherlich auch noch mal sprechen.
0: Ach so, ja.
1: Nicht? Naja, dann zumindest über den S-Bahn-Anschluss.
0: Ja, genau, ne, weil man dort genau die Elektrifizierung Leipzig-Grimma-Döbeln, die wäre ja auf Jahrzehnte nie gekommen. Ne? Und im Grunde haben wir es jetzt umgangen, indem dass wir die Bahnen elektrifiziert haben, um sie fahren zu lassen. Aber die Elektrifizierung der Strecke, die.
1: Dann
0: Ja.
1: reden wir vielleicht in Jahrzehnten darüber.
0: Das machen wir.
1: Bin gespannt, wieder am selben Ort, dann auch mit diesem Blick und dann
0: Aber
1: schauen
0: die
1: wir, was
0: Frage
1: sich
0: ist überhaupt noch
1: entwickelt.
0: notwendig, ne? Wenn ich mit einer S-Bahn elektrisch auf einer Strecke fahren kann, macht es auch volkswirtschaftlich gar keinen Sinn, diese Strecke jemals zu elektrifizieren. Weil das wäre ja nochmal Geld ausgegeben für eine Infrastruktur, die ich dann gar nicht mehr brauche. Und wenn die Strecke keinen Güterverkehr und keinen Fernverkehr haben wird, was ich mir jetzt bei Grimma-Döbeln auch nicht wirklich vorstellen kann, macht es gar keinen Sinn, dort jemals Mittel zu investieren für eine Elektrifizierung, sondern wir die knappen Mittel lieber für eine andere Investition einsetzen.
1: Dann werden wir über diese Themen dann auf
0: Genau,
1: jeden
0: das machen
1: Fall
0: wir gern,
1: sprechen.
0: natürlich.
1: Wir haben die eingeschränkte Brücke in Machern, die zeigt, welche Folgen einzelne Schwachstellen auch für ganze Verkehrsnetze haben können. In Markkleeberg ist die Brücke ja auch eingeschränkt befahrbar. Wie groß ist der Investitionsstau bei Straßen und Brücken im Landkreis?
0: Also der Investitionsstau bei den Brücken ist nicht ganz so dramatisch, weil in den letzten Jahren im Landkreis viel in Neubau von Brücken investiert wurde. Bei den Kreisstraßen sieht das etwas anders aus, weil natürlich, wenn ich den Schwerpunkt auf der einen Seite bei Brücken setze, bleibt tendenziell weniger für die Kreisstraßen zur Verfügung. Beziffern mit einem Eurobetrag kann man diesen Bedarf nicht, weil das Kreisstraßennetz mit über 560 Kilometern in mehreren Klassen eingeteilt worden ist von uns. Klassen, wo man sortiert nach sehr guter Zustand, befriedigend oder wie die Schulnoten so sind. Ne? Und in dieser Klassifizierung muss man sagen, ist die Hälfte in einem Zustand, wo jetzt nichts gemacht werden muss, aber die andere Hälfte ist in einem Zustand, wo etwas gemacht werden muss. Also um die 300 Kilometer Kreisstraße, wo zumindest perspektivisch etwas getan werden muss. Dieser Bedarf ist da, den kennen wir auch und arbeiten den nach dieser Klassifizierung ab, die wir denen gegeben haben, nicht nur nach dem Zustand, sondern was für die Priorisierung immer wichtig war, welche Verkehrsbelegung hat die Straße. Also vom Grunde her sind in der Priorität für die nächsten Jahre, soweit die Mittel zur Verfügung stehen, Kreisstraßen in der Sanierung mit einer die in einem schlechten Zustand sind, aber trotzdem eine hohe Verkehrsbelegung aufweisen. Und nach dieser Priorisierung arbeiten wir die Investition ab.
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4: Vielen Dank für Ihre Aufmerksamkeit. Wir sind damit am Ende unserer Sendung. Ich wünsche Ihnen